Die Hanover Band unter der Leitung von Anthony Halstead mit der Sinfonia Concertante D-Dur von Johann Christian Bach hier im ARD-Nachkonzert. Und da geht es weiter mit einem finnischen Komponisten der Spätromantik und der frühen Moderne. Nein, die Rede ist nicht von Jean Sibelius, sondern von Erkki Gustaf Mellartin. Seine Dornröschen-Suite für Orchester wollen wir hören mit dem Philharmonischen Orchester Tampere.

Live-Segersdamm und das Philharmonische Orchester Tampere mit der Dornröschen-Suite des finnischen Komponisten Erkki Gustaf Mellartin hier zu hören im ARD-Nachkonzert. Und da gehen wir jetzt mit Musik von Wolfgang Amadeus Mozart in diese Nacht auf Mittwoch und hören seine Litanei-Vertonung Beata Maria Virgo, D-Dur, Köchelverzeichnis 195. Mit Barbara Bonney, Sopran, Elisabeth von Magnus Alt, Uwe Heilmann, Tenor und Gilles Kaschmai, Bass. Der Arnold Schönberg Chor ist zu hören und Concertus Musicus Wien unter der Leitung von Nikolaus Hanonkur.

Die Litanei D-Dur, Köchelverzeichnis 195 von Wolfgang Amadeus Mozart, Barbara Bonney, Sopran, Elisabeth von Magnus Alt, Uwe Heilmann Tenor und Gilles Cachemay Bass, der Arnold Schönberg Chor und der Concentus Musicus Wien unter Nikolaus Harnoncourt hier im heutigen ARD-Nachkonzert. Und da geht es jetzt mit Musik von Franz Liszt in diese Nacht auf Mittwoch. Klaviermusik von Liszt und zwar ein Auszug aus den 10 Stücken nach Gedichten von Alphonse de Lamartine und zwar Gottes Segen in der Einsamkeit.

Gottes Segen in der Einsamkeit von Franz Liszt, präsentiert von Martina Filiak am Klavier. Als nächstes hier in dieser Nacht auf Mittwoch Musik von Frederick Delius, und zwar die Volksversammlung. Das ist ein Bühnenstück von Gunnar Heiberg und da hat Frederick Delius die Musiken zugeschrieben. Einige Zwischenspiele wollen wir hören in Folge mit der Bergen Philharmonic unter der Leitung von Andrew Davis.

Musik zur bissigen Politsatire, die Volksversammlung von Frederick Delius. Wir hörten das Bergen Philharmonic Orchestra unter der Leitung von Andrew Davis zum Abschluss dieser Stunde hier im ARD Nachtkonzert. Und bis zu den Nachrichten noch ein paar Takte von Peter Tschaikowski.

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1: Um 4 Uhr mit Ronald Lessig. Die deutschen Nachrichtendienste sollen deutlich erweiterte Befugnisse für die Aufklärung von Terrorismus, Extremismus und geheimdienstlichen

0: Aktivitäten anderer Staaten erhalten. Das Bundeskabinett will deshalb heute eine umfassende Reform der Nachrichtendienste beschließen. Welche Kompetenzen die Geheimdienste künftig bekommen sollen, dazu mehr von Efi Seibert, Berlin.
1: Also die wesentlichste Änderung ist, diese Dienste können dann selbst handfest aktiv werden. Im Bedrohungsfall zum Beispiel dürfen sie Handys manipulieren und abhören. Sie dürfen Datenströme umleiten. Sie dürfen auch zum Beispiel Produktionsanlagen im Ausland sabotieren oder Unternehmen hacken. Informationen und Daten über Personen und Firmen, die dürfen sie zwischenspeichern. Nur die Lizenz zum Töten, die bekommen die deutschen Dienste nicht, im Gegensatz zu vielen anderen ausländischen Agenten, da ist das erlaubt. Menschenleben dürfen durch diese neuen aktiven Maßnahmen nicht gefährdet werden. Ausnahme ist der Verteidigungsfall, also im Krieg.
0: Verkehrsminister Bilger hat sich dafür ausgesprochen, Flüsse auszubauen. Das sagte er dem Redaktionsnetzwerk Deutschland mit Blick auf die niedrigen Wasserstände in mehreren Flüssen, die für den Warentransport wichtig sind. Vertrauen in die Binnenschifffahrt könne es nur geben, wenn es nicht regelmäßig zu Niedrigwasserproblemen komme, so der CDU-Politiker. Der Verkehrsminister spricht heute noch einmal mit seinen Kolleginnen und Kollegen aus den Bundesländern über die angespannte Niedrigwasserlage. Heute Abend können die Menschen in Europa und anderen Teilen der Erde eine Sonnenfinsternis erleben. In Deutschland wird die Sonne zwischen kurz nach 19 Uhr und kurz vor 21 Uhr bis zu 90% verdeckt sein. Bei einer Sonnenfinsternis steht der Mond genau zwischen Erde und Sonne und wirft einen Schatten auf die Erde. Wer dieses Phänomen beobachten will, sollte eine spezielle Schutzbrille tragen. Bei der Leichtathletik-EM in Birmingham hat das deutsche Team am zweiten Wettkampftag 2 Medaillen geholt. Hammerwerfer Merlin Hummel gewann Silber, 100-Meter-Sprinter Owen Ansah holte Bronze. Aus Köln Jens-Jörg Rieck.
2: Was für ein Druck und was für eine Show. Owen Ansah, der deutsche Rekordhalter, der wegen einer verpassten Dopingprobe mit dem Rucksack einer drohenden Sperre an den Start ging, gewann hinter den Briten Glaive und Azu Bronze und damit die erste Medaille für einen deutschen 100-Meter-Sprinter bei Europameisterschaften seit 40 Jahren. Im Hammerwurf sicherte sich Merlin Hummel nach Silber bei den Weltmeisterschaften, jetzt auch Silber bei der EM. Der Bayer musste allerdings bis zum 5. Versuch zittern, ehe die insgesamt 4. deutsche EM-Medaille im Alexander Stadium feststand.
0: Das waren die Nachrichten. Das Wetter in Deutschland. Tagsüber viel Sonne, im Norden einige Wolken, an den Alpen einzelne Schauer bei bis zu 19 Grad auf den Nordseeinseln und 36 Grad im Mittelgebirge. Morgen sonnig bis 37 Grad. Es ist 4.03 Uhr.
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4: Mit Tobias Führenbach, hallo, und hinein mit einer tollen Kombi, nämlich Lena Neudauer und die Deutsche Radiophilharmonie Saarbrücken-Kaiserslautern. Unter der Leitung von Bruno Weil präsentieren sie das Violinkonzert Nummer 3 G-Dur, Köchelverzeichnis 216 von Wolfgang Amadeus Mozart.

Violinkonzert Nummer 3 G-Dur Köchelverzeichnis 216 von Wolfgang Amadeus Mozart mit Lena Neudauer. Sie präsentierte auch hier ihre Kadenz. Zu erleben mit der Deutschen Radiophilharmonie Saarbrücken Kaiserslautern unter der Leitung von Bruno Weil. Das ist das ARD-Nachtkonzert, präsentiert von BR Klassik. Und da machen wir weiter mit Kammermusik von Johann Nepomuk Hummel, und zwar mit seinem Klaviertrio in S-Dur. Das hier ist das Trio Parnassus. Friedemann Rieger, Klavier, Wolf-Dieter Streicher, Violine und Michael Groß, Violoncello.

Friedemann Rieger Klavier, Wolf-Dieter Streicher Violine und Michael Groß Violoncello. Sie bilden das Trio Parnassus und spielten hier das Klaviertrio S-Dur von Johann Nepomuk Hummel. Unser nächster Meister ist Ralph Vaughan Williams, der britische Komponist. Seine Fantasie, die schrieb er hier über ein Thema von Thomas Tallis, und das Ganze setzte er für doppeltes Streichorchester. Das ist hier die Sinfonia of London unter der Leitung von John Wilson.

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1: Um 5 Uhr mit Ronald Lessig. Die deutschen Nachrichtendienste sollen deutlich erweiterte Befugnisse für die Aufklärung von Terrorismus, Extremismus und geheimdienstlichen Aktivitäten anderer Staaten erhalten. Das Bundeskabinett will deshalb heute eine umfassende Reform der Nachrichtendienste beschließen. Welche Kompetenzen die Geheimdienste künftig bekommen sollen? Dazu mehr von Efi Seibert, Berlin.
2: Also die wesentlichste Änderung ist, diese Dienste können dann selbst handfest aktiv werden. Im Bedrohungsfall zum Beispiel dürfen sie Handys manipulieren und abhören. Sie dürfen Datenströme umleiten. Sie dürfen auch zum Beispiel Produktionsanlagen im Ausland sabotieren oder Unternehmen hacken. Informationen und Daten über Personen und Firmen, die dürfen sie

0: zwischenspeichern. Nur die Lizenz zum Töten, die bekommen die deutschen Dienste nicht, im Gegensatz zu vielen anderen ausländischen Agenten, da ist das erlaubt. Menschenleben dürfen durch diese neuen aktiven Maßnahmen nicht gefährdet werden. Ausnahme ist der Verteidigungsfall, also im Krieg.
1: Verkehrsminister Bilger hat sich dafür ausgesprochen, Flüsse auszubauen. Das sagte er dem Redaktionsnetzwerk Deutschland mit Blick auf die niedrigen Wasserstände in mehreren Flüssen, die für den Warentransport wichtig sind. Vertrauen in die Binnenschifffahrt könne es nur geben, wenn es nicht regelmäßig zu Niedrigwasserproblemen komme, so der CDU-Politiker. Der Verkehrsminister spricht heute noch einmal mit seinen Kolleginnen und Kollegen aus den Bundesländern über die angespannte Niedrigwasserlage. Heute Abend können die Menschen in Europa und anderen Teilen der Erde eine Sonnenfinsternis erleben. In Deutschland wird die Sonne kurz nach 19 Uhr und kurz vor 21 Uhr bis zu 90% verdeckt sein. Bei einer Sonnenfinsternis steht der Mond genau zwischen Erde und Sonne und wirft einen Schatten auf die Erde. Wer dieses Phänomen beobachten will, sollte eine spezielle Schutzbrille tragen. Bei der Leichtathletik-EM in Birmingham hat das deutsche Team am zweiten Wettkampftag zwei Medaillen geholt. Hammerwerfer Merlin Hummel gewann Silber, 100-Meter-Sprinter Owen Ansah holte Bronze. Aus Köln, Jens-Jörg Rieck.
2: Was für ein Druck und was für eine Show. Owen Ansah, der deutsche Rekordhalter, der wegen einer mutmaßlich verweigerten Dopingprobe mit dem Rucksack einer drohenden Sperre an den Start ging, gewann hinter den Briten Glaive und Azu Bronze und holte damit die erste Medaille für einen deutschen 100-Meter-Sprinter bei Europameisterschaften seit 40 Jahren. Im Hammerwurf sicherte sich Merlin Hummel nach Silber bei den Weltmeisterschaften jetzt auch Silber bei der EM. Der Bayer musste allerdings bis zum fünften Versuch zittern, ehe die insgesamt vierte deutsche EM-Medaille im Alexander Stadium feststand.
1: Das waren die Nachrichten. Das Wetter in Deutschland. Tagsüber viel Sonne, im Norden einige Wolken, an den Alpen Gewitter bei 19 bis 36 Grad. Morgen sonnig bis 37 Grad. Es ist 5:03 Uhr.
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2: 6 Uhr, die Nachrichten des Bayerischen Rundfunks mit Gudrun Skupin. Die Übersicht. FDP kritisiert geplante Geheimdienstreform. Verkehrsminister beraten über die Niedrigwasserlage. Deutsches Team holt weitere Medaillen bei der Leichtathletik-EM. Das Wetter sonnig und sommerlich bei 25 bis 33 Grad. Berlin. Mitten in der parlamentarischen Sommerpause will das Kabinett am Vormittag die Geheimdienstreform auf den Weg bringen. Dadurch sollen Verfassungsschutz und Bundesnachrichtendienst mehr Kompetenzen erhalten, um besser auf die wachsende Bedrohung in Deutschland durch Sabotage und Spionage reagieren zu können. Von der FDP kommt massive Kritik. Sie fordert, die Pläne zu stoppen. Generalsekretär Hagen sprach von einem fatalen Signal, da die Trennung zwischen polizeilicher und geheimdienstlicher Arbeit aufgeweicht werde. Dagegen argumentiert Kanzleramtschefin Warken in der Rheinischen Post, man werde nicht tatenlos zusehen, wie Einflussnahme, Sabotage und Bedrohungen gegen die Grundpfeiler der Verfassung und der Gesellschaft immer weiter zunehmen. Nur mit mehr Befugnissen könnten die Dienste zielgerichtet gegen diese hybriden Angriffe vorgehen.

0: Berlin. Die Verkehrsminister von Bund und Ländern beraten heute über die schwierige Lage der Binnenschifffahrt wegen niedriger Wasserstände in mehreren Flüssen. Bei der Schaltkonferenz ist auch ein Austausch vorgesehen, welche weiteren Maßnahmen ergriffen werden könnten. Bislang haben mehrere Länder das Sonntagsfahrverbot für Lkw ausgesetzt, um den Transportengpass abzufangen. Bundesverkehrsminister Bilger bezeichnete die Lage in der Rheinischen Post als weiterhin sehr angespannt. Versorgungsengpässe drohten derzeit nicht, man müsse aber davon ausgehen, dass Probleme mit Niedrigwasser noch den ganzen August lang bestehen bleiben. Genf. Für junge Menschen wird der Einstieg ins Berufsleben weltweit schwieriger. Das berichtet die internationale Arbeitsorganisation ILO und nennt unter anderem die künstliche Intelligenz als Grund. Gerade Jobs, über die viele junge Menschen bislang ins Berufsleben eingestiegen sind, könnten sich durch Automatisierung besonders schnell verändern. Die ILO nennt kaufmännische und administrative Tätigkeiten, Jobs im Verkauf und im Dienstleistungsbereich sowie Stellen in der Produktion und in einigen technischen Berufen. Außerdem erschweren laut ILO das schwache Wirtschaftswachstum, eine zurückhaltende Einstellungspolitik und geopolitische Spannungen die Einstiegschancen. Oakland. In den USA beginnt heute ein Prozess gegen Meta. Dem Mutterkonzern von Instagram und Facebook wird vorgeworfen, mit seinen Plattformen Kinder und Jugendliche abhängig und psychisch krank zu machen. Vier Bundesstaaten verlangen, dass Funktionen wie das Endlos-Scrollen und häufige Benachrichtigungen massiv eingeschränkt werden. Außerdem fordern sie eine Strafe von bis zu 1,4 Billionen Dollar, eine Summe, die fast so hoch ist wie der Börsenwert von Meta. Mit einem Urteil wird Anfang Oktober gerechnet. Birmingham. Bei der Leichtathletik-EM hat es am zweiten Wettkampftag weitere Medaillen für das deutsche Team gegeben. Owen Anser holte beim 100-Meter-Sprint Bronze. Die Medaille steht allerdings unter Vorbehalt. Anser wird vorgeworfen, eine Dopingprobe verweigert zu haben. Deshalb hat die nationale Anti-Doping-Agentur eine 4-jährige Sperre gegen ihn vorgeschlagen. Schon zuvor hatte Hammerwerfer Merlin Hummel in Birmingham Silber gewonnen. Sein Hammer flog 81,30 Meter weit. Das Wetter in Bayern. Heute viel Sonne mit einigen Quellwolken über dem Bayerischen Wald und den Alpen. 25 bis 33 Grad. Die Nacht wird sternenklar bei 18 bis 6 Grad. Morgen scheint wieder von früh bis spät die Sonne bei hochsommerlichen 27 bis 35 Grad. Freitag und Samstag wird es noch heißer, 26 bis 38 Grad. Am Sonntag mal Sonne, mal Wolken und bei zunehmender Schwüle häufige Schauer oder Gewitter. Die Zeit, es ist gleich 6.05 Uhr. Zur Verkehrslage. Die A3 Nürnberg Richtung Passau ist zwischen Metten und Kreuz-Deggendorf nach einem Unfall mit einem Autotransporter gesperrt. A8 München Richtung Salzburg, zwischen dem Rastplatz Seehammer See und Irschenberg ein Unfall auf der rechten Spur. Die A70 Schweinfurt-Bamberg ist in beiden Richtungen zwischen Werneck und dem Dreieck Werntal nach einem Lkw-Unfall gesperrt. Soweit dieser Service.
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2: Mit Christina Wolf am Mikrofon. Schönen Mittwochmorgen bei uns in der Sendung. Wie halten Sie es heute Abend mit der Sonnenfinsternis?
3: Wir fahren im Bayerischen Wald und wir hoffen, dass wir sie sehen. Die Kinder sind ganz aufgeregt, weil ich habe gesagt, die nächste ist wohl erst in 80 Jahren.
4: Also ich hatte jetzt gar nicht auf dem Schirm, das ist ehrlich gesagt.
5: Ich freue mich sehr, aber wir kriegen wahrscheinlich keine Brillen mehr.
2: Wo man die Sophie am besten schauen kann, ob mit Schutzbrille oder selbstgebauter Lochkamera, das erfahren Sie von unserer Wissenschaftsredaktion. Dann, was hat der Bundesinnenminister eigentlich mit den deutschen Geheimdiensten vor? Und viele Menschen in Syrien empfinden Genugtuung.
6: Heute sind wir als Familien der Opfer und der Märtyrer erleichtert, glücklich und voller Freude über die Verhängung des Todesurteils.
2: Ja, und zwar das Todesurteil für den gestürzten Diktator Assad. Darüber berichten wir in einer Dreiviertelstunde.
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2: Und mit der britischen Musikerin Lande Hecht. Von ihrem aktuellen Album Lucky Now ist im Januar erschienen und da befindet sich unter anderem dieser Song drauf, Favorite Pair of Shoes.

0: Die deutschen Geheimdienste sollen mehr Befugnisse bekommen. Sie haben es gerade in den Nachrichten gehört. Das Bundeskabinett will die Neuregelungen heute auf den Weg bringen. Die Reform ist aber umstritten. Befürworter argumentieren mit der Bedrohung durch Spionage und Sabotage, vor allem aus Russland. Kritiker, zum Beispiel von der FDP, die warnen davor, dass Grundrechte eingeschränkt werden und die Grenzen zwischen Polizei und Verfassungsschutz verwischen. Christina Nagel berichtet.
1: Es ist eine Reform, die es in sich hat. Es geht um deutlich mehr Befugnisse für die Nachrichtendienste, für den BND, der für das Ausland zuständig ist, und das Bundesamt für Verfassungsschutz, das im Inland tätig ist. Und damit verbunden auch um neue Aufgaben für die Kontrollinstanzen. Vor allem für den unabhängigen Kontrollrat, der schon jetzt bestimmte Teile der Arbeit des BND überwacht und der künftig auch für den Verfassungsschutz zuständig sein soll. Das erklärte Ziel von Innenminister Alexander Dobrindt.
2: Wir entwickeln die Nachrichtendienste weiter zu echten Geheimdiensten.
1: Geschuldet ist dieser Schritt der aktuellen Lage. Immer wieder hat der Innenminister in den vergangenen Monaten auf Angriffe verwiesen, lange bevor es zum Anschlagsversuch auf den Flughafen Leipzig gekommen ist.
2: Fremde Mächte, sie attackieren uns mit Spionage, Sabotage, Cyberangriffen, Desinformationskampagnen.
1: Um all dem etwas entgegenzusetzen, reicht es aus Sicht Dobrindts nicht mehr, dass die Dienste die Lage nur beobachten und analysieren, um alles Weitere dann den Sicherheitsbehörden zu überlassen. Die Dienste sollen selbst in bestimmten Fällen aktiv werden können, so wie die Geheimdienste anderer europäischer Staaten auch. Eines der Kernelemente ist aus Sicht des Terrorismusexperten Hans-Jakob Schindler, dass die Dienste künftig im Cyberraum auch Gegenangriffe starten können sollen. Vom Einschleusen von Ausspähsoftware bis hin zur Manipulation von Daten.
3: Also nicht nur Verteidigung, sondern eben auch Server, die Deutschland angreifen oder die Waffen produzieren, um damit Deutschland anzugreifen, lahmlegen dürfen. Das zweite ist endlich auch der Einsatz von KI.
1: Also

0: so von künstlicher Intelligenz, um große Mengen an Informationen verarbeiten zu können. Vor allem aus dem digitalen Bereich, wo es mehr Zugriffs- und Speicherrechte geben soll. Um das möglich zu machen, muss eine Vielzahl von Einzelgesetzen angepasst werden. Wie komplex das ist, zeigt allein der Blick auf den Gesetzentwurf, der heute im Kabinett beraten wird. Es sind über 700 Seiten. Sensible Bereiche wie der Datenschutz, Persönlichkeitsrechte, Kontrollfunktionen und Zuständigkeiten sind davon betroffen. Und genau hier setzt die Kritik an. Für den grünen Innenexperten Konstantin von Notz geht der Entwurf gerade mit Blick auf den Verfassungsschutz zu weit.
1: Für den Bereich des Bundesamts für Verfassungsschutz, für den Inlandsnachrichtendienst, verwischt dieser Gesetzesentwurf die klare Trennung von Geheimdiensten und polizeilicher Arbeit.
0: Die innenpolitische Sprecherin der Linken, Clara Bünger, hält das für geschichtsvergessen und verantwortungslos. Aus ihrer Sicht gehen aber auch die neuen Überwachungsbefugnisse zu weit. Auch über die Rolle der Kontrollinstanz muss aus Sicht der Parlamentarier noch einmal gesprochen werden. Sie sehen noch viel Änderungsbedarf bei dem Gesetzentwurf, der nach der Sommerpause ins Parlament eingebracht werden soll. Experten gehen schon jetzt davon aus, dass das Gesetz, wie auch immer es am Ende aussehen wird, vor dem Bundesverfassungsgericht in Karlsruhe landen wird.

El Primo, das war Raúl Paz aus ursprünglich Kuba, hier in der Welt am Morgen auf Bayern 2. Es ist ein durchaus spektakuläres Himmelsereignis, das uns heute erwartet. Eine partielle Sonnenfinsternis, die wird in ganz Deutschland zu sehen sein. An manchen Orten in Europa, zum Beispiel in Spanien, da wird sich sogar die komplette Sonne verfinstern. Und warum so eine Sonnenfinsternis nicht nur für uns, sondern auch für Wissenschaftler immer wieder hochfaszinierend

0: faszinierend ist und wann wir sie wie und wo am besten sehen können, das weiß Stefan Geier.
1: Die bevorstehende Sonnenfinsternis wird viele tausend Menschen in Deutschland begeistern. Auch der Astronom Sami Solanki, Direktor am Max-Planck-Institut für Sonnensystemforschung in Göttingen, ist voller Vorfreude.
2: Für mich ist eine Sonnenfinsternis ein spektakuläres Ereignis, ein wirklich spektakuläres Ereignis. Unter den vielen, vielen schönen und zum Teil spektakulären Himmelsphänomenen ist die Sonnenfinsternis ganz weit oben, ja, vielleicht sogar an erster Stelle.
1: In Norddeutschland, zum Beispiel in Flensburg, geht es bereits um 19.11 Uhr los. Da steht die Sonne im Nordwesten noch etwa eineinhalb Handbreit über dem Horizont, wenn sich langsam der Mond vor die Abendsonne schiebt. Im Süden Deutschlands, zum Beispiel in München, geht es ein paar Minuten später los, um 19.23 Uhr berührt der Mond erstmals den Sonnenrand. Eine knappe Stunde, dann sind um die 90% der Sonne vom Mond bedeckt. Da die Sonnenfinsternis in Deutschland nur partiell ist, unser Stern also nicht komplett zugedeckt wird, dürfte es zwar etwas dunkler werden, aber auch der kleine Restteil des Sonnenlichts reicht noch aus, um die Erde im Hellen zu lassen.
2: Eine Sonnenfinsternis, also auch eine totale oder partielle, so nahe bei Sonnenuntergang habe ich selber auch noch nie erlebt. Da bin ich gespannt.
1: Sami Solanki wird extra nach Spanien reisen, denn dort im Norden zieht der Mondschatten auf der Erde so vorbei, dass die Sonnenfinsternis total ist, der Mond für einen kurzen Moment also die komplette Sonne abdeckt. Das ist dann der Höhepunkt, denn dann wird die sogenannte Corona sichtbar. Das ist die äußere sehr heiße Hülle, die Atmosphäre der Sonne, mehrere Millionen Grad heiß. Warum sie heißer ist als ein Großteil der Sonne selbst, das ist eines der bislang ungelösten Rätsel der Sonne. Und weil die Corona normalerweise viel schwächer leuchtet als die Sonnenscheibe, ist es sehr schwer, sie zu beobachten und zu erforschen. Bei einer totalen Sonnenfinsternis aber geht es.
2: Da halt man ganz innere Corona untersuchen will, dann lohnt es sich, auf eine Finsternis zu warten.
1: Wer die Sonnenfinsternis beobachten will, muss neben der richtigen Uhrzeit vor allem zwei Dinge beachten. Das Wichtigste, nie direkt in die Sonne schauen. Immer nur mit einer speziellen Sonnenfinsternis- oder Sophie-Brille. Die gibt es für wenige Euros zu kaufen. Selbst normale Sonnenbrillen sind für einen direkten Blick in die Sonne viel zu gefährlich. Und zweitens, man braucht einen freien Blick Richtung Nordwesten zur untergehenden Sonne, weil sie im interessanten Zeitraum schon sehr tief stehen wird. Dann kann man dieses ganz spezielle Gefühl erleben, das die Wissenschaftsjournalistin und Astronomin Franzi Konitzer so beschreibt.
3: Ich finde das so normalerweise sehr abstrakt, mir das immer vorzustellen. Okay, Erde auf einer Umlaufbahn um die Sonne, Mond auf einer Umlaufbahn um die Erde und dann ist alles irgendwie so ein bisschen geneigt. Und bei einer Sonnenfinsternis, auch einer teilweisen, dann sehe ich das selbst auf einmal. Also ich kann ja wirklich zugucken, auch wie schnell sich zum Beispiel der Mond bewegt innerhalb von anderthalb Stunden dieses Mal dann über diese Sonne drüber. Und das finde ich total beeindruckend, weil das ist für mich quasi Geometrie in Action.
1: Himmelsgeometrie in Action, direkt vor der Haustür. Das sollte man nutzen, denn die nächste totale Sonnenfinsternis in Deutschland, die können wir erst im Jahr 2081 erleben.
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0: Und jetzt ist es gleich 6.21 Uhr. In einer Geschichte der Medizin in München und auch in Bayern, da darf ihr Name nicht fehlen, Rachel Strauß. Die war eine der ersten niedergelassenen Ärztinnen in der Stadt und ihre Praxis, die hat sie zu Beginn des 20. Jahrhunderts eröffnet. In einem Erinnerungsbuch, 1940 entstanden und in den 60er Jahren bereits schon mal veröffentlicht, erzählt sie die Geschichte ihres Lebens und ihrer Familie und diese Memoiren, die entstanden in Sicherheit in Palästina. In der renommierten Buchreihe Die andere Bibliothek, da ist

0: Rachel Strauss Buch »Wir lebten in Deutschland« nun neu erschienen. Und das ist ein schöner Anlass, eine besondere Lebensgeschichte wieder zu entdecken.
1: Dieser Titel ist großartig. Erste akademische Bürgerin. Als diese als erste Studentin der Medizin studierte Rachel Strauss vom Sommersemester 1900 an in Heidelberg. Die selbstbewusste Formulierung, die Bürgerin, hat sie in ihren Erinnerungen verwendet und nicht verschwiegen, dass der Professor, bei dem sie wegen des Studienwunsches vorsprach, sie freundlich mit einem Auf Nimmerwiedersehen verabschiedet hatte. Rachel Strauss wurde Ärztin und gründete zugleich eine Familie, heiratete den Münchner Rechtsanwalt Elias Strauss, bekam 5 Kinder.
2: Rachel Strauss war wirklich die Verkörperung der Doppelbelastung. Also wenn man sich ihre Aufzeichnungen durchliest, Frauen von heute und auch Männer von heute, die Familie und Beruf vereinen, dann erkennt man sich da sehr, sehr wieder.
1: Heike Specht hat die Memoiren von Rachel Strauss in einer Neuausgabe herausgegeben. Die aus Nürnberg stammende Autorin und Historikerin entdeckte die Lebensgeschichte bei ihren Recherchen zur Geschichte der Feuchtwangers und anderer jüdischer Familien aus München. Die aus einer orthodoxen Rabbinerfamilie stammende erste akademische Bürgerin Heidelbergs, ein paar Jahre später dann eine der ersten niedergelassenen Ärztinnen in München und so bewundernswert engagiert, schrieb ihre Erinnerungen 1940 in Palästina im Exil.
2: Das sagt sie ja auch selber, es wäre so viel leichter gewesen, mit Mitte 20 auszuwandern als mit Mitte 50. Ja. Und dann hat sie sich vor allen Dingen sozial engagiert. Für behinderte Kinder, sie hat sich weiterhin eingesetzt, sehr stark für Mädchenbildung und für Mädchenaufklärung auch. Das, was sie ja in Deutschland auch gemacht hat. Also sie war ja wirklich eine Pionierin, was das betrifft, hat sich auch für das Recht auf Verhütung und auch Abtreibung eingesetzt.
1: Rachel Strauss wurde 1880 in Karlsruhe geboren. Sie verlor früh, sie war 3 Jahre alt, ihren Vater. Die Mutter ermöglichte Rachel und auch ihren Geschwistern dennoch Schulbildung und Studium, eröffnete Wege zur beruflichen Unabhängigkeit, ungewöhnlich für die Zeit. Rachel Strauss, die als Gynäkologin arbeitete, engagierte sich auch in der Frauenrechtsbewegung. Und sie wurde Anhängerin der zionistischen Idee der Rückkehr nach Israel.
2: Dass man als deutscher Jude, als französischer Jude, als englischer Jude zurückkehrt, Aliyah macht ins heilige Land, das hat sie fasziniert und hat natürlich in der Zeit, wo in Europa, also durch die Dreyfus-Affäre, wirklich Schockwellen durch die jüdischen Gemeinden gingen, weil man erkannt hat, dieser Wunschtraum, den man hatte, dieses Aufgehen in der deutschen Nation, der französischen Nation und trotzdem Jude bleiben dürfen, das wird schwierig, ja. Und dann das Aufkommen des modernen Antisemitismus, der Rassismus, dass sie da eigentlich gesehen hat, das ist eine Lösung, das wäre eine Möglichkeit.
1: Rachel Strauss Erinnerungen, Wir lebten in Deutschland, enthalten unter anderem die eindrückliche Schilderung einer Reise nach Palästina, zusammen mit ihrem Mann im Jahr 1907. Ebenso gibt es ausführliche Berichte über das Leben in München und die politischen Entwicklungen. Kriegsbeginn 1914, Revolution und Räterepublik, Hitlerputsch, die wirtschaftliche Not und vor allem eben der Antisemitismus. Rachel Strauss wusste, wie tief der Einschnitt der Machtübernahme der Nationalsozialisten 1933 sein würde. Ihr Mann starb im gleichen Jahr an den Folgen einer Krebserkrankung. Sie schickte die Kinder ins Ausland, rettete das Vermögen und zog nach Jerusalem. 1963 starb sie in Israel. Ihre Erinnerungen kommen nun zurück in das Land, aus dem sie vertrieben wurde. Mit ihnen die Geschichte einer so besonderen Frau.
0: Das war ein Beitrag von Nils Beinker über Rachel Strauss hier auf Bayern 2. Und das ist Sophie B. Hawkins mit ihrem größten Hit, Damn, I Wish I Was Your Lover.

0: 1992 rausgekommen, auf dem Debütalbum von Sophie B. Hawkins, Damn, I Wish I Was Your Lover. Gleich hier auf Bayern 2 sprechen wir über die BAföG-Reform, die heute in Berlin durchs Kabinett soll. Davor gibt's die Schlagzeilen um halb mit Gudrun Skupin.
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2: Bilger will Flüsse tiefer ausbaggern lassen. Der Bundesverkehrsminister sagte dem Redaktionsnetzwerk Deutschland, die Wasserstraßen verdienten Unterstützung. Der Transport sei dort am umweltfreundlichsten. Mit seinen Kollegen aus den Ländern berät Bilger heute über die angespannte Situation der Binnenschifffahrt. Das Niedrigwasser, so der Minister, werde wohl noch bis Ende August anhalten. Geheimdienste sollen mehr Befugnisse bekommen. Thema im Bundeskabinett ist die Frage, wie Verfassungsschutz und Bundesnachrichtendienst aktiver als bisher gegen Bedrohungen vorgehen könnten. Kritiker warnen vor einer Einschränkung von Grundrechten durch mehr Überwachung. Die Befürworter verweisen auf die Bedrohung durch Spionage und Sabotage, vor allem aus Russland. Helfer in Kolumbien retten Erdbebenopfer. Mehr als 24 Stunden nach den heftigen Erdstößen ist eine junge Frau aus den Trümmern ihres Wohnhauses befreit worden. Sie war im zweiten Stock des fünfstöckigen Gebäudes eingeklemmt. Allein dort vermuten die Feuerwehrleute aber noch weitere 24 Vermisste. Neue EU-Verordnung zu Verpackungen tritt in Kraft. Damit soll nicht nur Plastik, Karton und Glas eingespart, sondern auch die Umweltbelastung verringert werden. So ist die Verwendung von PFAS, sogenannten Ewigkeitschemikalien, in Verpackungskunststoffen verboten. Außerdem müssen Versandhändler in Zukunft darauf achten, dass bei kleineren Artikeln die Packung nicht zu viel Leerraum lässt. Owen Unser gewinnt in Birmingham Bronze über

0: 100 Meter. Als erster deutscher Sprinter seit 40 Jahren hat der Hamburger bei der Leichtathletik-EM eine Medaille über die klassische Distanz geholt. Hammerwerfer Merlin Hummel hatte zuvor Silber gewonnen. Ein Rückblick auf den Wettkampftag gleich in der Welt am Morgen hier auf Bayern 2. Soweit die Nachrichten um halb.
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0: Zunächst das Wetter. Heute wieder viel Sonne und hochsommerlich warm, bis zu 33 Grad. Und die Bayern 2 Verkehrsmeldungen. A3 Nürnberg Richtung Passau. Zwischen Metten und dem Rastplatz Isarmündung kommt es zu Behinderungen wegen Bergungsarbeiten. Der Verkehr wird langsam an der Unfallstelle vorbeigeleitet. A8 München Richtung Salzburg. Zwischen dem Rastplatz Seehamer See und Irschenberg Bergungsarbeiten auf der rechten Spur. Und die A70 Schweinfurt-Bamberg ist in beiden Richtungen zwischen Werneck und dem Dreieck Werntal nach einem Unfall gesperrt. Dort muss ein umgestürzter LKW geborgen werden. Wenn Sie aus Richtung Bamberg kommen, können Sie über die U96A ausweichen. Soweit dieser Service, gleich 6.33 Uhr.
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2: Mit Christina Wolf am Mikrofon. Guten Morgen. Friedrich Merz, der erholt sich aktuell noch in den Ferien. Das heißt, wenn heute im Kabinett entschieden wird, wie es mit dem Bundesausbildungsförderungsgesetz, kurz BAföG, weitergeht, dann wird die Sitzung vom Vizekanzler Klingbeil geleitet. Und dessen Partei scheint ja dann doch ein bisschen größere Sympathien zu haben für Studentinnen und Studenten aus weniger vermögendem Elternhaus.
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3: Anfang Juni geriet die geplante BAföG-Reform ins Wanken, weil Bundesforschungsministerin Dorothee Bär von der CSU diesen Plan für gescheitert erklärte. In einem Interview verwies sie auf die angespannte Haushaltslage und erklärte das Jobben neben dem Studium für zumutbar. Die SPD reagierte empört und forderte von der Union, sich an die Vereinbarung im Koalitionsvertrag zu halten. Auch Studierendenverbände reagierten mit scharfer Kritik. Heute tritt das Bundeskabinett erstmals nach der Sommerpause zusammen. Auf der Tagesordnung steht auch der Kompromiss zur BAföG-Reform, auf den sich die Koalitionspartner nach wochenlanger Diskussion schließlich doch geeinigt hatten. Nun kommt die Erhöhung der Wohnkostenpauschale von 380 auf 440 Euro ein halbes Jahr später, nämlich zum Sommersemester 2027. Der Grundbedarf wird in zwei Schritten auf schließlich 563 Euro angehoben.
2: Und wie diese Reformvorhaben der Bayerische Landesstudierendenrat so sieht, der vertritt ja immerhin die über 400.000 Studierenden in Bayern. Das fragen wir den Sprecher des Rats, und zwar Moritz Schmidt von der Uni Regensburg. Grüß Sie, Herr Schmidt.
4: Grüße Sie.
2: Die Wohnkostenpauschale wird also angehoben von 380 auf 440. Auch der sogenannte Grundbedarf wird erhöht von 503 auf 563. Das ist doch insgesamt alles gut, oder?
4: Ja, also wir sind hin und her. Auf der einen Seite begrüßen wir natürlich jetzt, dass endlich was passiert, zumal es ja im Juni schon Thema war, es jetzt aber trotzdem kommt, wenn auch erst verspätet. Wir sehen aber trotzdem zwei Sachen, die ein wenig problematisch sind, nämlich dass diese Pauschale abgeschafft wird für Studierende, die noch zu Hause wohnen, aber auch die Ausnahmen von der Altersgrenze eingeschränkt werden. Zumal natürlich auch die Höhe des Fördersatzes nicht ansatzweise für die Realität vieler Studierender ausreicht.
2: Wenn die BAföG-Reform jetzt offenbar ja nicht zum Wintersemester kommt, sondern zum Sommersemester, ist das für Studierende ein ernsthaftes Problem oder ist es vor allem ärgerlich, weil es halt einfach ein bisschen länger dauert?
4: Ja, also wir begrüßen natürlich ausdrücklich, dass die Leistungserhöhungen nun endlich kommen. Aber man darf halt nicht vergessen, für einen Studierenden, der heute seine Miete zahlen muss, macht es einen erheblichen Unterschied, ob diese 60 Euro im Oktober oder erst ein halbes Jahr später kommen. Jemand, der heute Miete zahlen muss, den betrifft es zwangsläufig. Und gerade die Wohnkosten sind momentan eines der größten Belastungsfaktoren und eben auch richtungsweisend, ob ich jetzt in Regensburg oder in München studiere. Deshalb ist diese Verzögerung für die Betroffenen halt keine ferne haushaltspolitische Verschiebung, sondern jeden Monat auf dem Konto spürbar. Ernüchternd kommt halt auch noch dazu, dass 38% der Studierenden in Deutschland als armutsgefährdet einzustufen sind, während WG- und alleinwohnende Studierende sogar 76% davon erfüllen.
2: Die Bundesregierung hat lang rumgestritten, wir haben es gerade im kleinen Beitrag ja auch gehört, und bezeichnet das, was da passiert, eben als BAföG-Reform, als

0: korrigieren Sie mich, Sie studieren Politikwissenschaft und VWL, richtig?
1: Ja, genau.
0: Eigentlich die perfekte Kombi, um zu verstehen, in welcher Zwickmühle die Politik gerade steckt, oder? Einerseits eben, Sie haben es gesagt,
1: total,
0: die Armutsgefährdung der Studierenden auf der einen Seite und andererseits eben, und da hat wiederum Dorothee Bär ja auch nicht unrecht, es fehlt halt überall das Geld.
1: Total, das ist mir absolut bewusst und gerade auch als Volkswirt macht man sich da ja schon auch Gedanken, wie so ein Haushalt aussehen soll. Aber es ist ja auch trotzdem eine politische Entscheidung, wie man Prioritäten setzt und wo man Geld im Endeffekt reinsteckt. Und ein Stück weit ist es halt auch eine Investition in die Bildung unseres Landes und gerade jetzt auch im Zusammenhang mit der Debatte um die Fachkräfte wäre es ein gutes Zeichen, dort genügend zu unterstützen und eben Bildungsaufstiege nicht am eigenen Geldbeutel oder am Elternhaus abhängig zu machen.
0: Wie geht es weiter mit der BAföG-Reform? Wird sie heute durchs Bundeskabinett kommen? Der Vizekanzler Klingbeil leitet auf jeden Fall heute die Sitzung. Der Bundeskanzler Merz ist nämlich gerade im Urlaub. Und wir haben über die BAföG-Reform gesprochen mit dem Sprecher des Bayerischen Landesstudierendenrats und zwar mit Moritz Schmidt von der Uni Regensburg. Ich bedanke mich für das Gespräch.
1: Vielen Dank fürs Gespräch.
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0: Blick aufs Meer, das war Heimatsound von Florian Paul und die Kapelle der letzten Hoffnung um 6.41 Uhr. Tag 3 bei der Leichtathletik-EM in Birmingham und aus deutscher Sicht war es gestern einigermaßen erfolgreich. Silber im Hammerwurf und Bronze im 100-Meter-Sprint gab's. Und heute gehen zwei Goldkandidaten an den Start im Zehnkampf. Ex-Weltmeister Niklas Kaul und Weltmeister Leo Neugebauer sind die beiden großen Hoffnungsträger. Martin Roschitz stellt sie vor.
1: Und Hanser, der Eisvogel aus Hamburg, der Mann mit dem riesen Seesack. Eistransport auf diesen 100 Metern.
2: Nach den Schlagzeilen rund um seine nicht abgegebene Dopingprobe stand Ansa in den vergangenen Tagen unter enormem Druck. Auf der Bahn aber liefert er ab und belohnt sich mit dem dritten Platz hinter den Briten Glaive und Azu.
3: Ich habe hier Gas gegeben, ich bin hier um hier und jetzt. Und darauf konzentriere ich mich, auf die Sachen, die in der Zukunft passieren. Da kann ich keinen Einfluss drauf nehmen. Ich bin hier, ich bin jetzt hier. Bronzemedaillist und so feiere ich auch nach Hause und so lassen wir auch vor meinen Freunden, vor meinem Team, vor meiner Familie feiern.
2: Eine

0: Leistung, die auch bei seinen Teamkollegen Eindruck hinterlässt. Hammerwerfer Merlin Hummels zollt Ansa großen Respekt.
1: Ja, was er da gerade gemacht hat, unfassbar mit diesem ganzen Druck. Also ziehe ich meinen Hut davor.
0: Und auch Hummel selbst hatte allen Grund zum Feiern. Silber nach einer EM mit reichlich Hindernissen. Der Vize-Weltmeister im Hammerwerfen kämpft sich nach einer schwierigen Vorbereitung und Problemen in der Quali auch im Finale durch. Im fünften Versuch dann die Erlösung. 81,30 Meter, der Silberwurf.
1: Unfassbar episches Battle, genauso habe ich es erwartet. Aber damit auch gut klargekommen, versucht alles zu geben. Und ja, gerade noch die Emotionen. Ich bin noch sehr ruhig, aber sehr dankbar auf jeden Fall und sehr glücklich über dieses geile Finale.
0: Merlin Hummel dabei nicht nur körperlich, sondern vor allem mental in absoluter Topform.
1: Ich war im ganzen Wettkampf im meditativen Zustand. Also wenn kleine Hirngespinste aufkommen, Reset, Reset, Reset. Jedes Mal. Sinn der Meditation ist immer wieder zurückzukommen. Und im Wettkampf habe ich mich bestimmt 100-mal zurückgeholt.
0: Für Gold war Benzer Halasch an diesem Abend allerdings zu stark. Der Ungar schleuderte den Hammer auf überragende 84,25 Meter. Weltjahresbestleistung und der EM-Titel.
2: Ja, so lief es bei der Leichtathletik-EM in Birmingham gestern.
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2: Und da haben wir einen Film- bzw. Kinotipp für Sie. Und zwar einen Film aus Großbritannien, der im Frühjahr seine Weltpremiere auf der Berlinale hatte. Und zwar Sunny Dancer von George Jack. Die Geschichte, eine 17-Jährige, die an Krebs erkrankt ist, verbringt den Sommer in einem Camp für Jugendliche mit dem gleichen Schicksal und findet da Anschluss an eine Gruppe Gleichgesinnter, die ihr Halt und Mut gibt. Obwohl sie am Anfang überhaupt keine Lust auf dieses, wie sie sagt, Chemo-Camp hat.
4: Ein Chemocamp?
5: Hey, das ist ziemlich unsensibel, Ivy.
4: Das Bob? Ist total das Freak-Camp.
6: Los, komm, guck's dir wenigstens mal an, okay?
4: Ich dachte, du wärst die Schweiz.
7: Guck es dir wenigstens mal an. Ivy ist extrem genervt. Ihre Eltern haben schon längst für sie entschieden, dass das Camp eine gute Sache sei nach ihrer überstandenen Leukämieerkrankung. Sie dort Zeit verbringen könne unter Gleichgesinnten. Aber schon beim Einchecken zeigt sie deutlich, dass sie hier nicht einfach mitmachen will. Gar nicht so sehr wegen ihrer Krebserkrankung, sondern weil sie keine Lust hat auf Selbsthilfegruppen, Durchhalteparolen und Menschen, die sie auf ihre Vergangenheit reduzieren.
8: Jetzt ist Frischlingsinitiation. Kommt schon, nicht nervös werden, wir sind alle schräg hier. Aber auf gute Weise, das verspreche ich. Also los, geben wir den neuen Campern ein fettes CRF-Camp-Willkommen. 2, 3, 4.
9: Danke, neue Camper, für euren Weg hierher. Wir hoffen, es gefällt euch und ihr genießt es sehr. Hey.
7: Zu ihrem und unserem großen Glück findet sie Jugendliche, die genau wie sie darauf keine Lust haben. Sie machen einfach das, was Jugendliche in einem Sommercamp machen. Sie flirten, sie verlieben sich, sie reißen nachts aus, kommen sich in den Zelten näher, geraten mit anderen Jugendlichen aneinander.
10: Guck mal, die Krebs-Avengers.
11: Oh, ich glaube, die haben einen Bulli.
12: Einfach ignorieren, Leute.
13: Denkt also, euch was Neues aus.
14: Euch habe ich gemeint, die verfickten Chemo-Gremlins.
15: Hör zu, du Schnappe.
16: Komm doch.
17: Hör erst mal deine Hygiene.
7: Es klingt wie typisches, rebellisches, gute Laune, Wohlfühlkino und ist doch so viel mehr. Immer wieder gibt es kleine Brüche in der Camp-Idylle, die alle auf den Boden der Tatsachen zurückholen. Die Medikamentenausgabe beim Mittagessen, die Wand mit den verstorbenen Kindern im Büro des Campleiters, die tiefschürfenden Gespräche über letzte Wunschlisten und Remission.
18: Ich weiß ja gar nicht, wer du bist.
19: Wie poetisch von dir. Dann frag.
18: Remission?
19: 4 Jahre.
18: 10 Monate.
19: Anfängerin. Lympho.
18: Heiß.
19: Du?
18: Leukämie.
19: Remission?
18: Hatten wir schon.
19: Hab Stammzellen bekommen.
18: Hast du? Von wem?
19: Von meiner Schwester. Ein perfektes Match.
18: Dann bist du ein halbes Mädchen.
7: Dem jungen Regisseur George Jack gelingt dank seines ausgesprochen sympathischen und natürlich aufspielenden Ensembles die Gratwanderung zwischen Sentimentalität und Kitsch. Der Krebs ist hier nie der dramaturgische Motor, er ist einfach da. Wie eine Narbe, die zum Körper gehört, aber nicht mehr alle Blicke auf sich zieht. Traurigkeit und Humor koexistieren, ohne sich gegenseitig übertrumpfen zu wollen. Schwarzer Humor, wohlgemerkt.
18: Versuchst du mit mir zu flirten?
19: Nein. Jetzt hat sich das eingebrannt. Du hast eine Riesenrübe.
18: Mir ist völlig neu, dass die Nebenwirkung von Lymphom so unfassbar dumme blaue Augen und eine Monsternase sind.
19: Oh, oh, wirklich nett, nett.
18: Ja.
19: Echt dumm also?
18: Ja. Dumm.
7: Das Motto ihres Sommers ist bester Sommer ever. Dass es für einige von ihnen der letzte Sommer sein könnte, verdrängen Ivy und ihre Freunde. Zum Glück. The Last of Us-Star Bella Ramsey und die anderen jungen Schauspielkollegen und Kolleginnen haben zur Vorbereitung selbst eine Woche lang wie in einem Camp gelebt. Der Zusammenhalt ist in jeder Sekunde spürbar. Ihre Figuren bringen eine angenehme Selbstverständlichkeit mit, ohne Vorbild oder tragische Helden sein zu wollen, aber mit der Kunstfertigkeit, dass spätestens im Abspann kein Auge mehr trocken ist. Denn es geht in Sunny Dancer nicht ums Überleben, es geht ums Leben. Ein Unterschied, der größer ist, als er zunächst klingt.
2: Ein Beitrag von Anna Wollner und wir hören jetzt Musik vom Soundtrack des Films. Hier ist Olivia Dean mit The Hardest Part.

0: vom Soundtrack des Kinofilms Sunny Dancer. Olivia Dean haben Sie da gerade gehört mit The Hardest Parts. Seit bald 2 Jahren befindet sich der ehemalige syrische Präsident Assad in Russland. Seit er gestürzt wurde und aus dem Land fliehen musste, das er so viele Jahre in immer schlimmer werdender Schreckensherrschaft regiert hatte. Jetzt hat ein Gericht in Damaskus Assad in Abwesenheit zum Tode verurteilt. Ein Bericht von unserer Korrespondentin Nina Amin.
1: Das Todesurteil gegen Bashar al-Assad verließ der Richter in einem Gerichtssaal in Damaskus. Es wird live im Staatsfernsehen übertragen. Vorsätzlicher Mord, auch an Kindern, Folter, Verbrechen gegen die Menschlichkeit. Die Liste der vorgetragenen Anschuldigungen ist lang. Der Verurteilte? Abwesend. Assad floh im Dezember 2024 mit seiner Familie ins Exil nach Russland, kurz nachdem er von islamistischen Kämpfern gestürzt wurde. Der mit syrischen Fahnen bestückte Gerichtssaal ist voll. Auch vor dem Justizpalast auf der Straße jubeln die Menschen. Ein weiterer zum Tode Verurteilter ist im Saal anwesend. Atif Najib hört in gelb-schwarz gestreifter Häftlingskleidung seinem Urteilsspruch mit regloser Miene zu. Er sitzt in einem Käfig. Najib ist ein Cousin von Assad und war damals als Leiter der politischen Sicherheitsbehörden in Daraa tätig, bekannt für seine Brutalität. In der Provinz im Süden Syriens hatte im März 2011 der Aufstand gegen das langjährige Assad-Regime begonnen. Kinder schrieben regierungskritische Parolen an die Wände, Jugendliche haben demonstriert. Daraufhin nahmen Najibs Leute sie fest. Im Gerichtssaal werden Bilder von toten Jugendlichen hochgehalten. Sie zeigen schlimmste Verletzungen durch Folter. Auch Ramzi Abu Naboud ist im Saal anwesend. Seinem jüngeren Bruder Ahmed schossen sie damals in den Rücken. Er starb. Für

0: Amsi ist das jetzt gesprochene Urteil eine Erleichterung. Der ARD sagt er:
1: Heute sind wir als Familien der Opfer und der Märtyrer erleichtert, glücklich und voller Freude über die Verhängung des Todesurteils.
0: Auch Amjad Hamoud bewertet den Urteilsspruch der neuen syrischen Übergangsjustiz als einen ersten Erfolg.
2: Gerechtigkeit ist noch nicht vollständig erreicht. Dieses Urteil ist der Anfang, den Traum von Gerechtigkeit zu verwirklichen.
0: Der Rechtsanwalt setzt sich mit anderen Juristen und Menschenrechtsorganisationen in Syrien dafür ein, dass das Unrecht während der Assad-Zeit aufgearbeitet wird. Das sei aber noch ein langer Weg, sagt er der ARD.
2: Wir hoffen, dass es hier nicht endet. Gerechtigkeit ist viel mehr als nur eine Todesstrafe. Gerechtigkeit bedeutet, dass die Opfer die Wahrheit kennen. Wer die Befehle gegeben hat, wer sie ausgeführt hat, wer beteiligt war und wer all diese Verbrechen vertuscht hat.
0: Mehr als anderthalb Jahre nach dem Sturz des Regimes sind Bashar al-Assad, sein Bruder Maher, die beide ins Exil nach Russland geflohen sind, sowie weitere Vertreter der gestürzten Regierung zum Tode verurteilt worden. Menschenrechtlern zufolge wurden nach Beginn des Bürgerkriegs viele tausende Menschen durch Folter getötet. Viele gelten immer noch als vermisst, kamen nie aus den berüchtigten Foltergefängnissen des Assad-Regimes zurück. Für viele Syrer und Syrerinnen ist das jetzige Urteil ein Grund zur Hoffnung, auch wenn unklar ist, ob und wann das Todesurteil gegen den langjährigen Machthaber Syriens vollstreckt werden kann. Noch sind alle Urteile in erster Instanz. Die Familien der Opfer fordern aber, dass das syrische Außenministerium alles unternimmt, um von Russland die Auslieferung der Assad-Brüder nach Syrien zu erwirken. Für den Rechtsanwalt und Menschenrechtsaktivisten Hamoud ist die Botschaft aus dem Gerichtssaal ganz klar.
2: Egal ob Menschen Immunität genießen und unabhängig von ihrer Position, wird ein Tag kommen, an dem das Gesetz sie zur Rechenschaft zieht.
0: In den kommenden Wochen stehen in Syrien weitere Prozesse an.

0: Das war der eine große Hit der Plain White Thieves. Hey there, Delilah.
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2: Man fragt sich, was die Zeit wohl sei, von der es heißt, dass mit ihr alles gleitet und vorüberrinnt. Existiert die Vergangenheit? Nein, denn sie ist schon dahin. Existiert die Zukunft? Nein, denn sie ist ja noch nicht da. Gibt es also nur die Gegenwart? Gewiss. Aber ist es denn nicht so, dass diese Gegenwart gar keinen Zeitraum enthält? Es ist so. Nun, so gibt es denn Zeit wohl überhaupt nicht. Und doch müssten wir vorzudringen versuchen, denn es ist die Zeit, die gelebte oder, wenn man will, die subjektive, unser allerdringlichstes Problem. Die Zeit ist unser Erzfeind und unser innigster Freund, unser einziger totaler Alleinbesitz und das, was wir niemals zu fassen bekommen, unsere Pein und unsere Hoffnung. Es ist schwer, von ihr zu sprechen. Kann man die Zeit erzählen, als solche, an und für sich? Wenn wir von der Zeit reden, gebrauchen wir Gleichnisse aus der Welt des Raumes. Die Zeit ist kaum erzählbar.
0: Das waren die Gedanken zum Tag, heute am Mittwochmorgen von Jean Améry. Ja, wie hältst du es mit der Linkspartei? Angela Merkel, viele Jahre Kanzlerin und Chefin der CDU, für die stand 2018 fest.
3: Ich befürworte keine Zusammenarbeit mit der linken Partei und das schon seit vielen Jahren.
0: Ja, und daran hält ihre Partei, die CDU, bis heute fest. Aber hat es Sinn, wenn in Sachsen-Anhalt die AfD als stärkste Partei aus der Landtagswahl hervorgehen könnte? Das bewerten wir nach den Nachrichten hier auf Bayern 2 in der Welt am Morgen nach 7.

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1: 7 Uhr, die Nachrichten des Bayerischen Rundfunks mit Gudrun Skupin. Die Übersicht. Verkehrsminister Bilger plant wegen Niedrigwassers den Ausbau von Flüssen. Kabinett will mehrere wichtige Reformvorhaben auf den Weg bringen. Neue EU-Verpackungsverordnung tritt heute in Kraft. Das Wetter sonnig und sommerlich, 25 bis 33 Grad. Berlin. Die Verkehrsminister von Bund und Ländern beraten heute in einer Schalte über die schwierige Lage der Binnenschifffahrt. Angesichts der historisch niedrigen Wasserstände hat sich Bundesverkehrsminister Bilger im Vorfeld dafür ausgesprochen, die Flüsse in Deutschland auszubauen. Dem Redaktionsnetzwerk Deutschland sagte er, Vertrauen in die Binnenschifffahrt könne nur bestehen, wenn es nicht regelmäßig zu Niedrigwasserproblemen komme. Die Wasserstraße sei der umweltfreundlichste Verkehrsträger und verdiene daher Unterstützung. Zudem kündigte Bilger an, sich für die Förderung von Schiffen einzusetzen, die für Niedrigwasser geeignet sind. Die Mittel, die für kommendes Jahr dafür vorgesehen waren, wurden wegen des Spardrucks im Bund halbiert. Um den Transportengpässen durch die eingeschränkte Schifffahrt entgegenzuwirken, haben inzwischen mehrere Länder das Sonntagsfahrverbot für Lkw ausgesetzt. Berlin. Die Chefin des Bundeskanzleramts Warken hat die geplante Reform der Geheimdienste verteidigt, die das Bundeskabinett heute auf den Weg bringen will. Warken sagte der Rheinischen Post, die Dienste könnten nur mit mehr Befugnissen und Maßnahmen auf Höhe der Zeit gegen hybride Angriffe vorgehen. Die Reform sieht unter anderem die Möglichkeit vor, Bedrohungen wie Sabotageakte oder Hackerangriffe künftig aktiv zu bekämpfen. Kritik kommt von der FDP. Parteichef Kubicki spricht

0: spricht in der Augsburger Allgemeinen von einem historischen Tabubruch. Beschließen will das Kabinett heute zudem höhere BAföG-Sätze für Schüler und Studierende, eine Reform der Kinder- und Jugendhilfe sowie den Gesetzentwurf für die Frühstartrente. Für Kinder soll damit ein staatlich gefördertes Depot für die kapitalgedeckte Altersvorsorge eingeführt werden. Brüssel. Ab heute tritt eine neue Verpackungsverordnung in der EU in Kraft. Dadurch sollen schrittweise zum Beispiel Plastik und große Verpackungen aus dem Alltag von Verbraucherinnen und Verbrauchern weiter verbannt werden. Die Verordnung legt fest, woraus Verpackungen in Zukunft bestehen dürfen und wie sie recycelt werden sollen. Ab sofort gelten strengere Grenzwerte für kritische Stoffe wie Blei oder PFAS bei Lebensmittelverpackungen. In den nächsten Jahren greifen dann weitere Vorgaben, zum Beispiel eine einheitliche Kennzeichnung für die richtige Entsorgung, recyclingfähige Verpackungen und ein Mindestanteil an recyceltem Material. Landsberg am Lech. Ein Justizvollzugsbeamter der JVA muss sich ab dem Vormittag wegen Bestechlichkeit vor dem Amtsgericht verantworten. Der 45-Jährige soll Handys, Alkohol, Tabak und Körperpflegeprodukte in das Gefängnis geschmuggelt haben. Laut Anklage hat der Mann mit einem Insassen der Landsberger JVA und einer weiteren Person zusammengearbeitet. Das Urteil könnte bereits heute fallen. Dem Angeklagten drohen mindestens 6 Monate Haft. München. Heute Abend können die Menschen in Europa eine Sonnenfinsternis erleben. In Spanien wird ein Streifen von Oviedo im Norden bis nach Mallorca 2 Minuten lang im Kernschatten liegen. Im restlichen Europa lässt sich eine partielle Sonnenfinsternis beobachten. In Bayern haben viele Sternwarten geöffnet. Der Himmel ist laut Wetterdienst meist wolkenlos. Die Sonne wird zwischen kurz nach 19 Uhr und kurz vor 21 Uhr bis zu 90% verdeckt sein. Wer dieses Phänomen beobachten will, sollte eine spezielle Schutzbrille tragen, sonst können die Augen schwer geschädigt werden. Das Wetter in Bayern: viel Sonne mit einigen Quellwolken über dem Bayerischen Wald und den Alpen, 25 bis 33 Grad. Kommende Nacht sternenklar bei 18 bis 6 Grad. Morgen scheint wieder von früh bis spät die Sonne bei 27 bis 35 Grad. Freitag und Samstag wird es noch heißer, 26 bis 33 Grad. Soweit die Nachrichten, gleich 7.05 Uhr. Zur Verkehrslage: A3 Nürnberg Richtung Passau zwischen Metten und dem Rastplatz Isarmündung. Behinderungen wegen Bergungsarbeiten. Der Verkehr wird langsam an der Unfallstelle vorbeigeleitet. Und die A70 Bamberg Richtung Schweinfurt ist zwischen Dreieck Werntal und Werneck wegen einer Lkw-Bergung weiterhin gesperrt. Sie können dort über die U96A ausweichen. Soweit der Service.
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2: Heute mit Christina Wolf. Guten Morgen. Das passiert hier bei uns im Radio in der nächsten Stunde. Wie umgehen mit der Bedrohungslage in Deutschland?
3: Fremde Mächte, sie attackieren uns mit Spionage, Sabotage, Cyberangriffen, Desinformationskampagnen.
2: So beschreibt Bundesinnenminister Dobrindt die Gefahr durch unter anderem hybride Kriegsführung. Dann auch bei uns, die Süddeutsche Zeitung nennt ihn einen, Zitat, wunderbaren Schmarrn, den neuen Eberhofer-Krimi. Und eigentlich ja keine Uhrzeit, 7:06 für Schüler in den Ferien. Man könnte dann gut ausschlafen, aber für viele heißt es auch Ferienjob.
4: Ich gebe Schwimmunterricht für kleine Kinder, also auch jetzt unter der Woche oder auch mal am Wochenende und jetzt auch in den Ferien ab und an.
2: Ja, und warum das erste selbstverdiente Geld was ganz Besonderes ist, das hören Sie in einer Viertelstunde.
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2: Und Musik aus Frankreich von Benjamin Biolay mit Maroute.

0: Benjamin Biolay ganz entspannt von seinem Grand Prix-Album von 2020. Sie hören hier Bayern 2 die Welt am Morgen. Ja, und die gute Nachricht, Bayern gehört zu den Bundesländern, in denen heute Abend die Sonnenfinsternis mit am besten zu beobachten ist. Und noch eine gute Nachricht hinterher, es wird wohl tatsächlich keine Wolke am Himmel im Weg sein. Das heißt, wir können uns heute Abend ungetrübt das Naturschauspiel Sonnenfinsternis anschauen. So wie einst 1999.
1: Dass man dann den Rand gesehen hat und es ganz dunkel war, dunkler Kreis, fand es eigentlich nur toll anzuschauen.
2: Da stand ein Maler draußen mit Brille.
3: Sehr dunkel. Sehr beeindruckend, weil ja alle Vögel, alles wird ruhig. Jeder merkt, da stimmt irgendwas nicht. Das ist alles ganz friedlich auf einmal. Und dann fängt die Natur erst wieder an, irgendwie zu leben, so nach einer halben, dreiviertel Stunde, wenn es merken, jetzt ist wieder alles rum.
4: Mit den Kindern waren wir da im Garten, da hatten wir extra Brillen gekauft und haben uns auf die Liege gelegt. Und da war das ja ein Fest, da haben wir gegrillt, da haben wir so ein bisschen so ein Eck draus gemacht und das war richtig schön. Und das werden wir uns jetzt zu zweit allein anschauen.
2: Das ist toll, da freuen wir uns schon drauf. Haben wir extra Sonnenbrillen, die schauen wir uns schon mal an.
0: Ja, so war das 1999, beziehungsweise so haben sich die Menschen auf der Straße daran erinnert. Und über die neue Sonnenfinsternis konnte ich sprechen gestern mit Dr. Johann Hirzberger vom Max-Planck-Institut für Sonnensystemforschung. Er gehört da zum Solar-Orbiter-Team. Das ist eine Raumsonde der ESA, die in den Tagen vor der SOFI eine spezielle Beobachtungskampagne der Sonne durchgeführt hat. Was genau, das kann ich ihn selbst fragen. Ich grüße Sie, Herr Hirzberger.
5: Ja, guten Morgen.
0: Für die meisten von uns ist es ja heute ein großer Spaß, wenn wir bei hoffentlich ja wolkenlosem Himmel, es schaut so aus, mit unserer Schutzbrille da in die Sonne schauen. Ist das für Sie auch ein Spaß oder ist das was, was Sie ganz professionell und nüchtern angehen?
5: Ja, selbstverständlich ist das auch ein Spaß. Also es ist nicht nur ein Spaß, es ist immer Freude, die Sonne auch richtig mal so zu sehen, wie man es sonst immer nur professionell sieht.
0: Mhm. Diese Solarorbiter, ich habe es ja gerade angesprochen, was Sie da arbeiten in diesem Team. Sie haben die letzten Tage ja besonders genau auf die Sonne geblickt. Was hat Sie da interessiert?
5: Also bei der Sonnenfinsternis, was man mit freiem Auge sehen kann, ist ja diese Sonnenkorona, die man normalerweise nicht sieht. Und was wir versuchen, ist gemeinsam mit einem amerikanischen Institut in San Diego diese Struktur der Sonnenkorona, die wir bei der Sonnenfinsternis sehen werden, zu modellieren mit Computermodellen. Mhm. Und dafür muss man die Sonne natürlich beobachten. Die Struktur wird hauptsächlich durch die Magnetfelder der Sonne erzeugt und wir versuchen eben diese Magnetfelder der Sonne

0: zu messen. Und zwar mit Teleskopen von der Erde aus und mit Solar Orbiter. Da haben wir das Glück, dass wir fast auf der Rückseite der Sonne sind im Moment, dass wir auch die Rückseite der Sonne beobachten können, so eine rundum Magnetfeldkarte von der Sonne erstellen können. Und aus dieser Magnetfeldkarte können dann unsere amerikanischen Kollegen dann die Struktur der Sonnenkorona, wie wir sie bei der Sonnenfinsternis sehen werden, vorhersagen.
1: Jetzt komme ich mit meinem Schulwissen über die Sonne und Corona. Die Corona, das ist die äußere Atmosphäre der Sonne, oder?
0: Ja, die Sonne hat kein oberes Ende, sondern es gibt verschiedene Atmosphärenschichten und die oberste Sonnenatmosphärenschicht ist die Corona, ja.
1: Und warum ist diese äußere Schicht für die Wissenschaft interessant? Welche Rolle spielt die? Wie beeinflusst die uns auf der Erde?
0: Ja, genau, in dieser Sonnenkorona, da passieren eben diese ganzen energetischen Ereignisse, Strahlungsausbrüche, Materieausbrüche, Magnetfeldausbrüche, die sind dann in den interplanetaren Raum geschleudert werden und von Zeit zu Zeit auch die Erde treffen und dann auf der Erde natürlich verschiedene Auswirkungen haben, wie zum Beispiel die schönen Polarlichter und ähnliche Dinge.
1: Welche Erkenntnisse gab es in der Vergangenheit und worauf fokussiert sich die Wissenschaft jetzt bei dieser Sonnenfinsternis?
0: Das Interesse ist dann wirklich die Struktur der Corona wirklich vorherzusagen. Wir haben ja gerade das Sonnenaktivitätsmaximum gerade hinter uns oder sind gerade im abklingenden Bereich. Und in dieser Zeit ist die Sonnenkorona sehr stark strukturiert und diese Strukturen werden durch die Magnetfelder auf der Sonnenoberfläche erzeugt, die dann in die Sonnenkorona reinreichen. Und wir versuchen eben, diese Strukturen zu modellieren und zu verstehen, wie diese Strukturen, ob diese Strukturen energiereiche Ereignisse wie Ausbrüche und so ähnliches erzeugen können. Und im Prinzip geht es darum, einfach zu testen, wie gut sind unsere Computermodelle für die Sonnenkorona.
1: Jetzt haben wir alle, glaube ich, das Bild von Donald Trump immer noch vor Augen, wie er wiederum ohne entsprechende Schutzbrille mal in den Himmel geguckt hat. Das nehme ich an, werden Sie natürlich nicht tun. Ich hoffe, die meisten Menschen haben es mittlerweile mitbekommen. Man soll wirklich nicht ohne die Schutzbrille in die Sonne schauen. Das kann wirklich ganz, ganz, ganz üble Folgen für die Augen haben. Wie werden Sie es verbringen? Wie werden Sie gucken? Und was ist Ihr Tipp, dass man auch als Laie eine wunderschöne Sonnenfinsternis erleben kann?
0: Zuerst müssen wir überhaupt Glück haben, dass wir es überhaupt sehen, weil es ist sehr spät am Abend, es ist knapp vor Sonnenuntergang und ich hoffe, dass da keine Wolken am Horizont sind. Und ja, natürlich unbedingt sollte man eine spezielle Sonnenfinsternis-Schutzbrille tragen. Wer hat das? Also da kann man es relativ gut reinschauen. Mit normalen Sonnenbrillen würde ich stark davon abraten, das kann gefährlich werden. Im Prinzip hat das Auge, das menschliche Auge, einen automatischen Reflex, dass das die Augen schließt, wenn es zu hell wird. Aber wenn man dann wirklich darauf konzentriert, dann kann man diesen Reflex überwinden und dann kann es wirklich schlecht sein fürs Auge. Also unbedingt auch Schutzbrille nehmen.
1: Das sagt Dr. Johann Hirzberger vom Max-Planck-Institut und wir haben uns natürlich über das Ereignis heute unterhalten, und zwar die Sonnenfinsternis. Ich bedanke mich für Ihre Zeit und wünsche alles Gute.
0: Danke, ebenfalls.
1: Ja, noch ein Programmtipp in eigener Sache. Bei uns verschwindet die Sonne ja nur teilweise hinterm Mond. In Spanien wiederum ist die Sonnenfinsternis total. Da geht es um weniger als 2 Minuten, aber die wollen Millionen Menschen erleben und natürlich auch viele Urlauber. Und die Balearen sind deshalb dieser Tage ganz besonders voll. Wie sich Mallorca vorbereitet, das wollen wir in der Welt am Abend heute wissen. Ab 17 Uhr, da sprechen wir mit dem Inselradio Mallorca. Das berichtet aus Palma.

0: Neil Smith zusammen mit Destin Conrad und TAF um 7.18 Uhr hier auf Bayern 2 in der Welt am Morgen. Die Union und die Linke, die haben in letzter Zeit viel für die gegenseitige Abneigung getan. Die CDU pocht auf ihren Unvereinbarkeitsbeschluss. Der linken Co-Parteichef wiederum sprach davon, dass die CDU faschistische Politik machen würde. Fantisano hat sich dafür entschuldigt und auch jetzt im ZDF-Sommerinterview klar für einen vernünftigen Umgang miteinander geworben.
1: Ich finde, da sind wir alles erwachsene Menschen, die die Verantwortung wahrnehmen müssten für dieses Land. Es geht darum, zu verhindern, dass eine rechtsextreme Partei an die Macht kommt.
0: Ja, und das sieht auch Bodo Ramelow so, der ehemalige linken Ministerpräsident aus Thüringen, der auch für eine Kooperation der beiden Parteien plädiert. Warum die tatsächlich angebracht wäre und auch eh kein Novum mehr, wie die Regierungspraxis in Sachsen und Thüringen längst zeigt, das argumentiert Ingo Lierheimer.
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3: CDU und Linke haben so gut wie alles gegeben in letzter Zeit, um ihre herzliche gegenseitige Abneigung größer und nicht kleiner werden zu lassen. Da war der Co-Parteichef Pantisano, der zu seinem Amtsantritt der Union gleich mal faschistische Politik vorwarf. Da war die Union, die die Entschuldigung Pantisanos verwarf und die Linke als sozialistisches Irrlicht bezeichnete. Das Ping-Pong hat Tradition und von CDU-Seite eine Grundlage. Vor bald 8 Jahren fasste die Partei den sogenannten Unvereinbarkeitsbeschluss. Darin lehnt sie Koalitionen und ähnliche Formen der Zusammenarbeit mit der Linkspartei ab. Das ist ein Grund, weshalb niemand in der CDU in die jetzt von einigen linken Politikern ausgestreckte Hand einfach einschlagen wird. Zum einen will niemand der AfD unfreiwillige Wahlkampfunterstützung geben. Zum anderen sitzt gerade in der vom Westen geprägten CDU die ideologische Ablehnung der Linken tief, als Partei mit, Zitat aus dem Unvereinbarkeitsbeschluss, sozialistischen und kommunistischen Traditionen, als SED-Nachfolgepartei mit linksextremistischen Strömungen. Zitat Ende. Ja, die gab es und die gibt es. Aber sie spielen keine prägende Rolle in der Partei. Anders als in der AfD, die insgesamt eine völkisch-nationalistische Politik verfolgt, die mit der Demokratie nicht vereinbar ist. Und genau deshalb sollte die CDU dringend über ihren Umgang mit der Linken nachdenken. Es geht dabei nicht um eine Koalition der beiden. Die will niemand, weder in der CDU noch bei der Linken. Aber es muss ja auch keine formelle Koalition sein. Es reicht die Möglichkeit, mit der Linken demokratische Entscheidungen in der Sache treffen zu können. In Ostdeutschland ist das längst Alltag. Sowohl in Sachsen wie auch in Thüringen sind die beiden CDU-Ministerpräsidenten jeweils auf die inhaltliche Unterstützung der Linken angewiesen. Und auch in Sachsen-Anhalt arbeiten beide Parteien im Landtag seit Jahren immer wieder zusammen. Unter anderem haben sie die Landesverfassung 2-mal gemeinsam geändert. Eine solche Form der inhaltlichen Kooperation ist also möglich, ohne dass die CDU ihren Unvereinbarkeitsbeschluss ändern müsste. Sie stellt auch die Eigenständigkeit beider Parteien nicht in Frage, die außenpolitisch vieles unüberbrückbar trennt, die aber landespolitisch durchaus gemeinsame Ziele verfolgen. Eine solche Kooperation wäre ein starkes, grundsätzliches Signal für die Demokratie und könnte auch die einzige Möglichkeit sein, die AfD von der Staatskanzlei in Magdeburg fernzuhalten. Wenn die CDU dieses Ziel wirklich ernsthaft verfolgt, muss sie auf die Linke zugehen. Dass dies gar nicht so schwer ist, weiß Friedrich Merz am besten. Schließlich wurde er am 6. Mai letzten Jahres nur deswegen Kanzler, weil die Linke die Zweidrittelmehrheit für den zweiten Wahlgang möglich machte.
0: Das war ein Kommentar von Ingo Lierheimer. Und mehr zum Thema hören Sie in der nächsten Stunde. Da sprechen wir nämlich mit dem renommierten Politologen Hajo Funke.
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0: Ja, Ferien, das heißt für viele auch Ferienjob. Die Gelegenheit für Jugendliche, sich ein paar Euro selbst zu verdienen und dann natürlich auch selber darüber entscheiden zu können, wofür es ausgegeben wird. In meinem Fall war es der erste Job, Aktenaktualisierung in einem Verlag mit kleinen Gummihütchen an den Fingern zum schnelleren Blättern und trotzdem Hunderten von Papierschnitten in den Fingern drin. Und gespart wurde für eine erste Reise ohne Eltern nach Paris. Mein Kollege Bernhard Schulz, der hat bei jungen Leuten nachgefragt, was denn heute so aktuell ist als Ferienjob. Und eines kann man schon mal spoilern. Glücklicherweise ist irgendwie alles beim Alten.
4: Also meine Freundinnen haben beide Zeitungen ausgetragen und ich wollte auch anfangen zu arbeiten, um halt Erfahrung zu sammeln. Es ist zwar sehr anstrengend und ein bisschen schwer, weil die Zeitungen so schwer sind, aber man verdient eigentlich voll in Ordnung dafür, dass man einmal nur pro Woche für so 2 Stunden rausgeht.
5: Taraf geht in die 9. Klasse und jobbt nicht in den Ferien, sondern nebenher, so viel halt zeitlich geht.
4: Bei Edeka oder Rewe zu arbeiten habe ich mir auch vorgestellt, nur das ist halt, ich bin ja nächstes Jahr in der 10. Klasse, das heißt, ich muss sehr viel lernen für die Abschlussprüfungen. Deswegen entweder nochmal Zeitung austragen oder vielleicht auch babysitten.
5: Zeitungen austragen oder babysitten sind Jobs, die Schülerinnen und Schüler machen dürfen. Das Jugendarbeitsschutzgesetz ist streng, auch wenn es etliche Ausnahmen gibt. Unter 13 Jahren etwa dürfen Kinder gar nicht arbeiten, es sei denn für Filmaufnahmen oder bei Hörspielen. Ungefährliche Arbeiten dürfen Jugendliche in der Regel ab 15 annehmen, solange sie nicht ihre Schulpflicht berühren. Deswegen nehmen die meisten Jugendlichen ihren ersten Ferienjob erst mit 17 Jahren oder nach der Schulzeit an. So wie der inzwischen 20-jährige Xaver.
6: Direkt nach dem Abi, da habe ich im Biergarten gearbeitet und habe einfach die Leute, die an der Selbstbedienung sich ihr Essen geholt haben, abkassiert. Da bin ich über einen Kollegen reingekommen aus der Schule. Und das ist aber nicht schwer, da wird man dann einmal eingearbeitet und dann ist es eigentlich recht simpel.
5: Laut einer Studie des Instituts der deutschen Wirtschaft aus dem Jahr 2023 hatten knapp 42% der 17-Jährigen einen Ferienjob. Rechtlich gilt das als kurzfristige Beschäftigung, die unabhängig vom Alter grundsätzlich einkommenssteuerpflichtig ist. Das Finanzamt nimmt sich also seinen Teil. Tatsächlich bleiben Ferienjobber aber meist unter der Bemessungsgrenze. Ein Lohnsteuerausgleich kann sich lohnen. Die Regelungen beim Minijob weichen davon ab. Aber wissen das alles die Ferienjobber?
4: Nee. Also ich wusste so, okay, das ist Mindestlohn einfach und das wird schon irgendwie passen. So, andere Schüler machen das ja auch. Also werde ich das auch hinkriegen irgendwie so.
5: Carla ist inzwischen 25 und gelernte Maßschneiderin. Ihren ersten Ferienjob hatte sie mit 15.
4: Das war in der Kinder-, Jugend- und Erwachsenenhilfe. Da gab es eine Wäscherei, wo Menschen mit Behinderung gearbeitet haben. Und in den Ferien hatten die alle auch Ferien. Und dann konnte man da als Schüler die Wäsche machen statt denen. Und das war so mein erster Job. Ja, also im Grunde habe ich ganz viel Wäsche gebügelt. Also jetzt nicht selber von Hand gebügelt, sondern man hatte dann halt so Industriemaschinen oder man hat auch ganz einfach die Schmutzwäsche vorsortiert. Sowas zum Beispiel.
5: Zeitungen, Gastronomie oder Wäscherei. Gibt es etwas, das die Jugendlichen dort gelernt haben, außer der reinen Tätigkeit? Taraf etwa meint.
4: Ich finde auch, wenn man so etwas annimmt, dann ist es in seiner Verantwortung, das auch wirklich durchzuziehen. Und es kann nicht so schwer sein, einfach einmal kurz rauszugehen und diese Zeitungen auszutragen.
5: Xaver nimmt aus dem Biergarten Folgendes mit.
6: Man kriegt auf jeden Fall mal einen Geschmack, wie es ist zu arbeiten, wenn viel Stress da ist, mit Stress umzugehen.
5: Und Carla hat einen wichtigen Aspekt erkannt.
4: Eine Wertschätzung für ungeliebte Arbeiten. Es ist jetzt nicht mein Traumjob, noch mal in eine Wäscherei zu gehen, ganz ehrlich. Aber es gibt trotzdem Leute, die das machen. Und wir sind auch irgendwo angewiesen auf diese Leute. Und ja, das vergisst man ganz schnell. Und das ist schon was ich da mitgenommen habe.

0: Das war die höchste Eisenbahn hier auf Bayern 2 in der Welt am Morgen mit Heimlich. Und gleich in der nächsten halben Stunde, da ist Sebastian Betzel im Interview zu Gast und wir reden natürlich über den neuen Eberhofer-Krimi. Davor gibt es die Schlagzeilen um halb mit Gudrun Skopin.
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2: Bilger will weiteren Ausbau der Flüsse. Das könne langfristig für mehr Zuverlässigkeit beim Transport auf den Wasserstraßen sorgen, so der Verkehrsminister im Redaktionsnetzwerk Deutschland. Bilger und die Verkehrsminister der Länder beraten noch heute über weitere Hilfen für die Binnenschifffahrt. Eine Entspannung der Niedrigwasserlage an Rhein, Main und Donau sieht der Minister vorerst nicht. BND und Verfassungsschutz sollen mehr Befugnisse bekommen. Das Bundeskabinett berät am Vormittag über eine Reform der Geheimdienste. Damit soll die Abwehr von Sabotage etwa durch Russland verbessert werden. Thema in der Ministerrunde ist außerdem die Frühstartrente. Mit einem Zuschuss von monatlich 10 Euro für Kinder zwischen 6 und 18 Jahren soll langfristig eine stärkere private Altersvorsorge entstehen. US-Gericht stoppt verschärfte Regelungen zur Briefwahl. Knapp 3 Monate vor den Parlamentswahlen hat eine Richterin in Boston eine einstweilige Anordnung auf alle 50 Bundesstaaten ausgeweitet. Sie erklärte, die Regierung in Washington habe kein Recht, Wahlregelungen zu bestimmen. Bayerische Städte verzichten wegen Trockenheit auf Feuerwerk. Sowohl Dorfen im Landkreis Erding als auch die Stadt Dachau haben ihre Feuerwerke abgesagt. Aus dem Dachauer Rathaus heißt es, selbst ein Gewitterschauer würde an der extremen Trockenheit von Wald und Wiesen nichts ändern. Europa bereitet sich auf Sonnenfinsternis heute Abend vor. In Spanien wird ein Streifen von Oviedo im Norden bis nach Mallorca 2 Minuten lang im Kernschatten liegen. Im restlichen Europa lässt sich eine partielle Sonnenfinsternis beobachten. In Bayern haben viele Sternwarten geöffnet. Wer dieses Phänomen beobachten will, sollte eine spezielle Schutzbrille tragen. Soweit die Nachrichten um halb.
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2: Heute wieder viel Sonne und hochsommerlich warm, bis zu 33 Grad. Und die Bayern 2 Verkehrsmeldungen. A3 Nürnberg Richtung Passau zwischen Metten und dem Rastplatz Isarmündung kommt es zu Behinderungen wegen Bergungsarbeiten. Der Verkehr wird langsam an der Unfallstelle vorbeigeleitet. Die A70 Bamberg Richtung Schweinfurt ist zwischen Dreieck Werntal und Werneck wegen einer Lkw-Bergung weiterhin gesperrt. Sie können dort über die U96A ausweichen. Soweit der Service, 7.33 Uhr.
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0: Christina Wolf im Studio. Guten Morgen. In den vergangenen Tagen haben ja gleich mehrere sicherheitsrelevante Vorfälle für Schlagzeilen gesorgt. Am Leipziger Flughafen, da wurde eine Drohne gefunden, die mit einer Sprengladung bestückt war. Und weitere Drohnen wurden über Bundeswehreinrichtungen gesichtet. Und der Chef eines bayerischen Rüstungsunternehmens, der wurde von den Behörden an einen sicheren Ort gebracht, nachdem ein möglicher Anschlag gegen ihn aufgedeckt wurde. Fachleute sprechen in solchen Fällen von hybriden Bedrohungen, hinter denen oft Russland vermutet wird. Stefan Liener erklärt, was mit diesem Begriff genau gemeint ist und auf welche Abwehrstrategien da als erfolgversprechend gelten.
3: Wenn Frachter aus russischen Häfen in der Ostsee angeblich aus Versehen Unterseekabel zwischen Finnland und dem Baltikum beschädigen, wenn verdächtig oft Drohnen an NATO-Einrichtungen auftauchen oder Cyberangriffe die Rechner von deutschen Behörden stören oder gar lahmlegen, dann vermuten westliche Sicherheitsexperten dahinter oft Akteure, die im Auftrag von ausländischen Staaten handeln. Die Rede ist dann von hybriden Bedrohungen. Das sind feindselige Handlungen, die in einer Art Zwischenwelt zwischen Frieden und einem klassischen Krieg stattfinden. Es rollen zwar keine Panzer, aber man versucht, einen zum Gegner erklärten Staat zu destabilisieren und damit zu schwächen. In Deutschland haben die Behörden in den vergangenen Jahren eine deutliche Zunahme solcher hybriden Bedrohungen verzeichnet. Vor allem seit der Unterstützung der Ukraine in ihrem Abwehrkampf gegen die russische Invasion. Doch Russland ist nach Einschätzung des Bundesamtes für Bevölkerungsschutz und Katastrophenhilfe nicht der einzige Akteur.
0: Gegen kritische Infrastrukturen, kurz Kritis, führen Russland, China, Nordkorea und der Iran vor allem Cyberangriffe sowie damit einhergehende Spionage- und Abhöraktionen in Deutschland durch. Darüber hinaus besteht die Gefahr von Sabotageaktionen an Kritis, insbesondere durch Russland. Die derzeitigen massiven russischen Bestrebungen der Einflussnahme durch Desinformation und Propaganda zielen auf die Gesellschaft als Ganzes.
3: Ein Beispiel: Vor Wahlen werden Netzwerke wie Facebook, Telegram, X oder TikTok mit Fake Stories und Propaganda gegen demokratische Politiker und Parteien geflutet. Das Ziel: Vertrauen in den Staat und seine Organe untergraben, Unruhe schüren, destabilisieren. Das geht hin bis zu schwerer und schwerster Kriminalität, wie die nationale Sicherheitsstrategie der Bundesrepublik analysiert.
0: Terrorismus, Extremismus, organisierte Kriminalität und illegale Finanzflüsse nehmen zu. Ebenso Cyberangriffe, die große Schäden verursachen und Risiken für Sicherheit und Stabilität bergen. Unsere kritischen Infrastrukturen sind vermehrt das Ziel erheblicher Bedrohungen und Störungen.
3: Deutschland ist nach Einschätzung vieler Experten nur bedingt auf die Abwehr solcher hybriden Attacken vorbereitet. So sind wichtige Einrichtungen der kritischen Infrastruktur bisher kaum gegen Drohnen geschützt. Es dürfe auch nicht sein, dass ein Land wie Deutschland jedes Mal in eine Wirtschaftskrise gerate, wenn Lieferketten gestört sind, sagt zum Beispiel Antti Häkkinen. Der finnische Verteidigungsminister mahnt regelmäßig, westliche Staaten seien noch viel zu naiv, wenn es darum

0: feindlich gesonnener Staat ihre Rohstoffversorgung unterbricht, haben Sie einen Plan B?
1: Dabei sei es völlig egal, ob die Bedrohung im Einzelfall von Russland, China, dem Iran oder Nordkorea ausgehe, so Experten wie Häkkinen. Das alles seien Staaten, die den Westen als Feind ansähen und bei der Wahl ihrer Mittel nicht zimperlich seien. Da solche Staaten oft über Mittelsmänner agierten, sei es ohnehin fast nicht möglich, gerichtsfeste Beweise vorzulegen. Auch das gehöre zur Strategie des Zermürbens, auch ohne Panzer und Raketen.
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4: Das ist die israelische Musikerin Yael Naim mit ihrem großen Hit New Soul.

0: Aus der Zeit, als Apple immer tolle Songs in seiner Werbung hatte, 2008 war das, da wurde der verwendet. Yael Naim und New Soul.
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0: Um gleich 7:45. Bei der Bücherreihe ist Rita Falk ja schon bereits über das volle Dutzend hinaus. Mit Apfelstrudel Alibi ist im vergangenen Jahr der 13. Band aus der Krimi-Komödienreihe um den Ermittler Franz Eberhofer aus dem fiktiven Ort Niederkaltenkirchen rausgekommen. Die Verfilmungen der Romane in der Regie von Ed Herzog, die ziehen nach. Und zwar am Donnerstag

0: da kommt tatsächlich schon der 10. Eberhofer Kinostreich, das Steckerlfisch-Fiasko.
1: Frühstück, da genießen wir die Ruhe. Sag mal, spinnst du? Die Küche ist nagelnagelneu und wird jetzt bitteschön nicht eingesaut.
2: Schau, Susi, so eine Küche ist ein Gebrauchsgegenstand. Wie eine Unterhosen. Irgendwann kriegt man es halt nicht mehr richtig sauber.
1: Sorry, Jungs, es ist Wahlkampf.
3: Sie können doch nicht einfach mein Plakat überkleben.
4: Ja, weil Sie meins überklebt haben.
5: Jeder Zentimeter zählt. Bei mir jedenfalls.
1: Das glaube ich sofort.
6: Schauen wir zwei aus wie Perverse. Ehrliche Antwort.
1: Ja.
7: Was machst du denn da? Hey. Schnecken erfüllen eine wichtige Aufgabe im Ökosystem.
8: Du, wer Hochdeutsch redet, hat nicht automatisch recht.
9: Wolfi, ich brauche dringend ein paar Therapiehäube.
10: Bier.
11: Das ist eine sehr gute Idee.
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0: Ja, und den spielt auch im Steckerlfisch-Fiasko natürlich Sebastian Betzel, der mir gestern, als wir unser Interview angefangen haben aufzuzeichnen, erstmal das Du nahegelegt hat. Servus, Sebastian.
12: Servus, hallo.
0: 3 Jahre waren es jetzt Pause. Für die Fans war das eine lange Zeit. Wie hast du die Zeit empfunden? Hast du nur darauf gelauert, dass du wieder durch den Kreisverkehr fahren darfst?
12: Ja, ganz so war es jetzt nicht. Aber ich habe mich sehr gefreut, wie ich dann wieder durch den Kreisverkehr fahren durfte. Also ich habe abgelenkt mit anderen Filmen und Theaterstücken und mit sonst, was man so zu tun hat. Und habe mich dann sehr gefreut, dass ich noch durch den Kreisverkehr komme, ohne dass mir schlecht wird.
0: Vor 13 Jahren ist Dampfnudelblues rausgekommen, also der erste Eberhofer im Kino. Hättest du dir damals träumen lassen, dass diese Rolle dich jetzt so lange begleiten wird?
12: Nein.
0: Warum?
12: Ganz einfache Antwort. Weißt du, das ist immer ganz schlimm im Interview, wenn man nur sagt, nein, ja, aber da ist es so. Nein, weil es war ja auch gar nicht der Plan. Also den Plan, den wir hatten, den haben wir sauber versaut, weil so ist es überhaupt nicht geworden. Das war ein Fernsehfilm, wo es geheißen hat, vielleicht können wir mal noch einen zweiten drehen und ganz vielleicht wird eine Reihe draus. Mhm. Und dass das aber so eine erfolgreiche Kinoreihe wird, gibt es ja auch nicht. Es gab ja auch nichts Vergleichbares so. Also ich glaube, es gibt sehr viele Winnetou-Filme und Schulmädchen-Report-Filme. Mhm. Aber ansonsten gab es sowas im Kino noch nicht und dass das so wird, das hat keiner sich träumen lassen.
0: Kannst du es irgendwie erklären? Ich habe nochmal nachgeguckt, das Reh-Ragout-Rendezvous haben 1,5 Millionen Menschen im Kino angeguckt. Das ist für einen deutschen Film unfassbar. Kannst du es dir irgendwie erklären, warum?
12: Ja, also ich finde, das kann ich mir sogar besser erklären, dass beim Reh-Ragout 1,5 Millionen waren, als die 500.000 damals oder beim Dampfnudelblues, beim ersten.
0: Wo es neu war?
12: Ja, weil der Dampfnudelblues, der ist ja, also wie gesagt, als Fernsehfilm konzipiert gewesen und der hatte ja nicht mal eine richtige Promo. Also der wurde ja kaum beworben und da hat man schnell so ein Plakat zusammengeschustert. Und der ist ganz schnell ins Kino gekommen. Da gab es kein großes Drumherum und irgendwie Werbung oder Kinotouren gar oder sowas. Und der war eigentlich nur in Bayern auf dem Land und in ein paar Städte. Und der hat 500.000 gemacht. Und das war eigentlich das wirkliche Wunder. Und dann hat sich halt so über die Jahre ist immer ein bisschen was dazugekommen. Und die Fangemeinde ist halt größer geworden. Und irgendwann befeuert sich dann natürlich sowas auch selbst, dass die Leute dann sagen, jetzt wird es aber Zeit wieder für einen neuen Eberhofer und sich darauf freuen. Mhm. Aber es ist ein Märchen. Also wir zwicken uns tatsächlich immer noch ab und zu und sagen, es ist unglaublich, was hier los ist.
0: Dieses Mal geht es um den Mord an einem Steckerlfischkönig und die Fehde von 2 Volksfest-Clans. Wie wichtig ist es, wenn man so eine Erfolgsreihe hat, dass man am Ende nicht nur Filme macht, die Fanservice sind? Ne? Dass man halt sagt, die Fans lieben den Ort und die lieben diese Bewohner und was man am Ende für eine Geschichte erzählen, ist nicht so wichtig. Wie vermeidet man das?
12: Das ist eigentlich eine Frage, ich muss eigentlich mehr den Drehbuchautoren, Autor, Regie und Produktion. Die sind sehr streng bei uns. Also es ist auch gerne mal, dass dann wieder Dreharbeiten doch nochmal verschoben werden, weil sie sagen, nee, das Buch, da müssen wir nochmal drüber gehen. Das muss nochmal besser werden. Und es muss nochmal ausgetüftelter werden. Und das ist für die eine Riesenaufgabe jedes Mal. Aber mit Kerstin Schmidtbauer, unserer Produzentin, mit dem Ed Herzog, Regie und dem Stefan Betz, sind wir da super aufgestellt. Und man muss streng zu sich selbst bleiben. Man darf sich nicht zu viel selbst loben. Und das Wichtigste ist die Geschichte, die erzählt wird und die Emotionen, die man erzählt. Und nicht, den Gag müssen wir jetzt auch reinbauen, weil da warten die Fans nur drauf.
0: Hast du eine Lieblingsfigur aus dem Eberhofer-Kosmos?
12: Den Eberhofer.
0: Und da sagen Leute, Schauspieler wären eitel.
12: Nein, aber ich war jetzt ehrlich. Nein, das ist meine Figur. Das ist die... Hätte ich jetzt auch gesagt, es ist doch klar, ich muss doch meine Figur am meisten lieben, die spiele ich ja, da verbringe ich auch viel Zeit damit. Nein, und alles andere wäre gemein, weil wenn ich dann einen erwähne oder eine, dann denke ich, die andere ist ja gut. Also was Simon und Lisa da immer wieder machen, also als der Simon Schwarz, als Rudi Birkenberger und Isa als die Susi, das finde ich schon grandios. Das sind einfach auch zwei ganz tolle Schauspieler und es ist eine so große Freude, mit denen zu arbeiten. Aber auch viele andere im Ensemble, der Gerhard Wittmann, der Michi Ostrowski, wie sie alle heißen. Mhm. Und jetzt fange ich schon wieder an, dass mir das leid tut. Also alle Kollegen, die ich jetzt nicht erwähnt habe, entschuldigt, wir trinken ein Bier drauf und ich habe euch alle lieb.
0: Wenn du schon sagst, dass deine Figur deine Lieblingsfigur in dem ganzen Kosmos ist, wie sehr begleitet dich die Rolle jetzt in all dieser Zeit im Alltag? Verschmilzt man privat am Ende nicht doch ein wenig, wenn man so oft in diese Rolle schlüpft?
12: Man wird verschmolzen von außen. Also sagen wir so, es wird ich wohne ja in Hamburg und da werde ich eigentlich nicht als Eberhofer angesprochen. Und wenn mich wer als Eberhofer anspricht, dann weiß ich, der kommt aus dem Süden. Und in Bayern bin ich bei vielen Leuten nur der Franz oder der Eberhofer und beim Metzger kriege ich eine Leberkassemmel geschenkt und solche Sachen passieren schon. Und die Leute wundern sich, dass ich gar nicht mit dem Audi 80 unterwegs bin, mit dem alten. Also es ist ganz lustig.
0: Wenn du dir was wünschen dürftest für den Franz Eberhofer, was wäre das?
12: Ein gemütlicheres Auto, aber das macht der Ed nicht mit, unser Herzog. Das ist, wenn man noch so eine Waffe dran hat und die Lederjacke, das ist alles so eng da drin, wenn noch irgendwo eine Kamera drin ist. Und es hat keine Servolenkung, das ist man ja heutzutage nicht mehr gewöhnt, wir sind ja alle verweichlicht. Hm. Also das wäre ganz toller an das Auto, aber er hat schon gleich abgewunken und gesagt, das gibt's nicht.
0: Wie sich Sebastian Betzel im Audi reinquetscht, das kann man sich anschauen ab Donnerstag im Kino. Co-produziert ist das von uns vom Bayerischen Rundfunk und zwar das Steckerlfisch-Fiasko. Das ist der 10. Eberhofer mit Sebastian Betzel in der Hauptrolle. Und ich bedanke mich für deine Zeit und wünsche euch eine wunderbare Premierenwoche.
12: Vielen herzlichen Dank und ich bedanke mich fürs Interesse.

0: Das war der Münchner Produzent Seppalot zusammen mit Illa J und My Own Way.
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0: Und heute früh hat sich Birgit Habrath aus unserem Team schon eingelesen. Schönen guten Morgen, willkommen im Studio.
2: Danke, ich bin gern hier.
0: Gibt es ein Thema, das keine Zeitung ausspart heute Morgen?
2: Gibt es, Sophie, die Sonnenfinsternis, abgebildet mit einer Archivaufnahme gleich auf den ersten Seiten vieler Tageszeitungen, aber nicht kommentiert. Da liefert das Niedrigwasser genügend Stoff für kritische Bewertungen und natürlich die Linkspartei mit ihrem Angebot an die Union. Lass uns kooperieren.
0: Bleiben wir doch gleich mal bei den Avancen der Linken vor der Wahl in Sachsen-Anhalt Richtung Union.
2: Spiel doch mit den Schmuddelkindern.

0: als die viele in der Union die Linkspartei ja sehen. Wir haben das heute früh auch schon kommentiert. Die Schwäbische Zeitung in Ravensburg kann nachvollziehen, dass der linke Bundestagsvizepräsident Ramelow die CDU zu mehr Klartext im Verhältnis zu seiner Partei auffordert. Aus Sicht der Union wäre es allerdings politisch unklug, so der Kommentator, auch nur mit einem Satz darauf einzugehen. Denn dann stünde sofort auch wieder die Frage im Raum, ob die sogenannte Brandmauer zur AfD zu halten ist. Eine solche Kursdebatte kurz vor Wahlen, das hat noch keine Partei gut getan. Die Badische Zeitung aus Freiburg sieht es eher pragmatisch. In Sachsen-Anhalt wächst die Verzweiflung angesichts der Umfragen bei den Linken, aber auch bei der CDU. Es wird von der tatsächlichen Verzweiflung nach der Wahl abhängen, wie viel die Union sich die Stimmen der Linken kosten lassen wird.
1: Und was ist da eigentlich mit der SPD?
0: Die taucht in den Kommentaren heute auch auf. In den Umfragen kann sie ja gerade nicht punkten vor den Landtagswahlen. Die Frankfurter Rundschau fordert mehr inhaltliche Klarheit. Ohne eine Umverteilung von oben nach unten wird es nicht gehen. Für die Wahlkämpferinnen und Wahlkämpfer wäre es ein Segen, wenn aus der Bundes-SPD entsprechende Signale kämen. Solange das nicht gelingt, muss man für die roten Genossinnen und Genossen schwarz sehen. Und so etwas wie Mitleid zahlen die Nürnberger Nachrichten mit den Sozis. Das Lager der bürgerlichen Mitte würde mit dem Schrumpfen der Sozialdemokratie eine weitere Stütze verlieren. Das ist keine gute Nachricht, nachdem auch die FDP kaum noch präsent ist. Starke Ränder machen entgegen der Auffassung mancher Bürgerinnen und Bürger das Regieren nicht leichter, sondern noch viel schwieriger. Darauf müssen sich wohl alle demokratischen Parteien einstellen.
1: Heute wird es ja wieder heiß in Bayern und die Pegelstände der Flüsse, die sinken weiter. Auch dazu hast du Stimmen gefunden.
0: Die Folgen des Klimawandels lassen sich halt schlecht wegdiskutieren. In vielen Bundesländern, darunter Bayern, wird das Lkw-Fahrverbot am Sonntag aufgehoben, um Fracht statt zu Wasser auf der Straße transportieren zu können. In der Stuttgarter Zeitung wird der Sinn der Maßnahme bezweifelt. Es mangelt der Branche so sehr an Fahrern, dass sie zusätzliche Aufträge kaum erfüllen kann. Unterm Strich bleibt der Eindruck, dass sich die Politik wieder von Aktionismus leiten lässt. Auch das Straubinger Tagblatt, die Landshuter Zeitung, schreibt von einer Scheinlösung und macht eine Rechnung auf. Ein Binnenschiff transportiert zwischen 60 und 280 Lastwagenladungen und außerdem fehlen 100.000 Lastwagenfahrer. Man könnte auch sagen, nur Symbolpolitik. Und im Wirtschaftsteil der Süddeutschen Zeitung wartet der Kommentator mit einer klaren Forderung auf. Wasser aus Brunnen und Leitung muss teurer werden. Es wäre hochgradig unsozial, räumt er ein, die Wassergebühren, die jeder Haushalt bezahlt, nach oben zu treiben. Wohl aber ist es an der Zeit, die großen Verbraucher in der Wirtschaft stärker zur Kasse zu bitten. Die Gratismentalität der kostenlosen Wasserabgabe und die niedrige Wassersenz dürfen keine Zukunft haben. Aber wir Verbraucherinnen und Verbraucher müssen auch daran denken, wir müssten Wasser sparen, zum Beispiel kürzer duschen in der Früh.
1: So, Birgit Habrath mit den Pressestimmen hier auf Bayern 2 am Mittwochmorgen. Danke dir, Birgit.
0: Bitte.

0: im Original von Ideal, hier die Crookie Gang Version von Oki Blue. Ja, nicht nur bei uns sorgen die Social-Media-Plattformen für heftig geführte Diskussionen, können sie süchtig machen. Auch in den USA sind natürlich viele, viele junge User betroffen.
1: I got sucked into the algorithm.
2: Ich bin regelrecht reingezogen worden in den Algorithmus. Ich habe eine Essstörung entwickelt und ich glaube, der größte Faktor dabei war Social Media.
0: Ja, und gegen Meta, das ist der Mutterkonzern von Facebook und von Instagram, startet heute einer von vielen Prozessen und da geht es um sehr, sehr, sehr viel Geld. Das ist ein Thema hier in der Welt am Morgen, dann nach 8.
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4: 8 Uhr, die Nachrichten des Bayerischen Rundfunks mit Gudrun Skupin. Die Übersicht. EU will mit neuer Verordnung Verpackungsmüll reduzieren. Bundesnachrichtendienst soll mehr Befugnisse bekommen. Feuerwerke bei Volksfesten in Dorfen und Dachau fallen wegen Trockenheit aus. Das Wetter und sommerlich, 25 bis 33 Grad. Brüssel. Die EU will in den kommenden Jahren den Verpackungsmüll reduzieren. Dazu tritt heute die EU-Verpackungsverordnung in Kraft. Mit einem ersten Schritt dürfen keine fettabweisenden Burgerboxen oder Gebäckpapiere mit bestimmten Schadstoffen mehr auf den Markt gebracht werden. Es gelten neue Grenzwerte für sogenannte PFAS-Chemikalien in Lebensmittelverpackungen. Weitere Regelungen der EU-Verordnung treten in den kommenden Jahren in Kraft. Für Verbraucher dürften die meisten erst ab 2030 sicht- und spürbar werden. Dann müssen Verpackungen recyclingfähig und so klein wie möglich sein. Der erlaubte Leerraum, etwa in Kartons bei Online-Bestellungen, wird auf 50% begrenzt. Leichte Plastiktüten im Supermarkt, kleine Ketchup-Tütchen und Shampoofläschchen im Hotel werden verboten. Berlin. Der Verfassungsschutz und der Bundesnachrichtendienst sollen deutlich mehr Befugnisse bekommen. Das Bundeskabinett beschäftigt sich heute mit der Geheimdienstreform von Innenminister Dobrindt. Ziel ist es, dass aus Nachrichtendiensten, die vor allem Informationen sammeln und auswerten, Geheimdienste werden, die bei Sabotage, Cyberangriffen oder Desinformationskampagnen selbst aktiv werden können. BND und Verfassungsschutz sollen in Zukunft im Bedrohungsfall zum Beispiel Handys manipulieren und abhören können, aber auch Unternehmen hacken oder Produktionsanlagen im Ausland sabotieren. Nicht geplant ist allerdings, dass deutsche Geheimdienstmitarbeiter die Lizenz zum Töten bekommen. Berlin. Bundesverkehrsminister Bilger sieht bislang keine Versorgungsengpässe in Deutschland, trotz der Probleme bei der Binnenschifffahrt auf wichtigen Wasserstraßen. In einem Zeitungsinterview sagte Bilger, Stand jetzt sei die Versorgung gewährleistet. Um das Risiko zu senken, müsse mehr Güterverkehr auf Schiene und Straße verlagert werden. Weiter sagte der Bundesverkehrsminister, dass die angespannte Lage wegen der niedrigen Pegelstände bis mindestens Ende August anhalte. Über Konsequenzen will Bilger heute mit seinen Ländern

0: Kollegen beraten. Der CDU-Politiker schlug in einem weiteren Interview unter anderem vor, die Wasserstraßen auszubauen und künftig Schiffe zu fördern, die für Niedrigwasser geeignet seien. Bogotá. Nach dem schweren Erdbeben in Kolumbien ist die Zahl der Todesopfer inzwischen auf mehr als 240 gestiegen. Die Suche nach Verschütteten geht weiter. Immer wieder gelingt es den Rettungskräften, Menschen lebend aus den Trümmern eingestürzter Häuser zu ziehen. So konnte in der schwer getroffenen Stadt Cali eine 31 Jahre alte Frau aus einem zerstörten Wohnhaus gerettet werden. Sie war fast 30 Stunden eingeklemmt. Allein dort vermuten die Feuerwehrleute aber noch weitere 24 Vermisste. Dorfen. Die Stadt im Landkreis Erding hat das Feuerwerk beim heutigen Volksfest abgesagt. Grund ist laut einer Mitteilung des Rathauses die anhaltende Trockenheit und die damit einhergehende Brandgefahr. Auch das Feuerwerk beim Dachauer Volksfest fällt der Hitze zum Opfer. Wie die Stadt auf sozialen Medien bekannt gab, hat die Feuerwehr den Schlossberghang und den Englischen Garten begangen und geprüft. Es sei nicht zu verantworten, ein Feuerwerk abzubrennen, so das Ergebnis. Auch ein Gewitterschauer würde an der extremen Trockenheit nichts ändern. Das Wetter in Bayern. Heute viel Sonne mit einigen Quellwolken über dem Bayerischen Wald und den Alpen, 25 bis 33 Grad. Die Nacht wird sternenklar bei 18 bis 6 Grad. Morgen scheint wieder von früh bis spät die Sonne, bei hochsommerlichen 27 bis 35 Grad. Freitag und Samstag wird es noch heißer, 26 bis 38 Grad. Am Sonntag mal Sonne, mal Wolken und bei zunehmender Schwüle sind häufiger Schauer oder Gewitter möglich. Es ist 8.05 Uhr. Die Verkehrsmeldungen A3 Nürnberg Richtung Passau zwischen Metten und dem Rastplatz Isarmündung. Weiterhin Behinderungen wegen Bergungsarbeiten. Die A70 Bamberg Richtung Schweinfurt ist zwischen dem Dreieck Werntal und Werneck wegen einer Lkw-Bergung immer noch gesperrt. Sie können dort über die U96A ausweichen. Und B85 Regen-Passau in beiden Richtungen zwischen Grub und Kirchdorf im Wald Behinderungen nach einem Unfall. Soweit dieser Service.
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2: Und zu der begrüßt Sie Christina Wolf am Mikrofon. Einen schönen, gerade noch angenehm kühlen Mittwochmorgen. Gibt es noch Hoffnung für die mehr als 3000 vermissten Personen nach dem Erdbeben in Kolumbien?
3: Unser großer Vorteil ist, dass es in den Trümmern isolierte Bereiche mit Luft oder auch Hohlräume gibt, wo Menschen länger überleben können.
2: Dann auch bei uns in der Sendung gleich sprechen wir mit Politikwissenschaftler Hajo Funke darüber, welchen Sinn der Unvereinbarkeitsbeschluss der Union in Sachen Linke noch hat. Und wem soll das Zollfinanzgerechtigkeitsgesetz genau an den Kragen?
4: Wir sprechen hier wirklich von sehr hohen Vermögenswerten. Und das sind halt typischerweise Vermögenswerte, die durch kriminelle Gruppierungen generiert werden.
2: Ja, und ob das so aufgehen wird, wie es der Chef des Zollamts sagt, das ist unser Thema um 8:30.
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2: Und einer norwegischen Musikerin, und zwar ist das Rabo mit ihrer aktuellen Single, ist diesen Mai rausgekommen, Wide-Eyed Wonder.

0: Sag niemals nie, das ist nicht nur der letzte Bond-Film mit Sean Connery, sondern das könnte auch ein ganz guter Ratschlag fürs Leben sein, auch politisch. Das hat die Union 2018 aber anders gesehen und hat da einen Unvereinbarkeitsbeschluss gefasst. Der sagt, CDU und CSU, die lehnen jegliche Koalition und ähnliche Formen der Zusammenarbeit mit der AfD und der Linken ab. Unglücklich ist nur, dass der CDU-Ministerpräsident von Sachsen-Anhalt, Sven Schulze, nur im Amt bleiben und sich gegen die rechtsextreme AfD behaupten kann, wenn alles so geht, wie es die Umfragen halt prophezeien, wenn er die Stimmen der Linkspartei bekommt und das bei der Landtagswahl in ungefähr 3 Wochen. Wie schaut der Politikwissenschaftler Hajo Funke auf diese selbst auferlegte Zwickmühle der CDU? Das frage ich ihn jetzt. Er ist am Bayern 2 Telefon. Guten Morgen, Herr Funke.
1: Guten Morgen.
0: Der frühere Ministerpräsident von Thüringen, das ist Bode Ramelow, heute Vizepräsident im Bundestag, der hat jetzt gerade in einem Interview gesagt, wer Schaden vom Bundesland Sachsen-Anhalt abwenden will, der müsse in der Lage sein, über Parteigrenzen hinweg miteinander zu reden. Und bisher sei es die CDU, die rumeiert. Stimmen Sie zu, eiert die CDU rum?
1: Ja, es scheint so, dass sie rumeiern muss in Sachsen-Anhalt, damit sie zusammenhält. Und das ist das Problem. Dieser Beschluss ist vor 8 Jahren gefällt. Wir hatten eine völlig andere Situation. Und eine Volkspartei wie die CDU, die sich auf solche Beschlüsse bezieht und nicht sieht, was los ist im Land, ist einfach durch diese Unvereinbarkeitsbeschlüsse blockiert. Und das geht nicht. Und das zeigt sich auch in der abnehmenden Attraktion dieser Partei. Natürlich hätte es diese Diskussion geben sollen und sollte sie es jetzt geben. Allein um sozusagen den demokratischen Parteien in Sachsen-Anhalt noch eine Chance gegen die rechtsextreme Partei zu bieten.
0: Gibt es denn irgendein Schlupfloch für Sven Schulze, also dass er offiziell diesen Unvereinbarkeitsbeschluss halten kann, weil es zum Beispiel die Basis vielleicht möchte und sich trotzdem wählen lassen von den Linken? Oder ist das dann schon wieder das nächste Problem, weil sich die CDU dann in riesige Glaubwürdigkeitsprobleme bringt?
1: Nein, mit der Linken kann diese CDU, weil diese Linke nicht mehr die ist des Jahres 1990, also der ehemaligen SED, sondern sich verjüngt hat und Eva von Angern in Sachsen-Anhalt eine pragmatische,
0: die Spitzenkandidatin,
1: sagen wir, Sozialdemokraten hat. Ja. Und das insofern hat Ramelow auch für sie recht. Und Ramelow selbst hat diesen Pragmatismus gezeigt. Und die Schlupflöcher, die Sven Schulze versucht, die dehnen sich ja auch schon aus. Er hat mit einem Komiker auch die gegenwärtige Gesamtlage diskutiert und gesagt, man muss auch über Frieden reden und man muss auch über Soziales reden. Das sind die beiden Elefanten in im gleichen Raum, über die es zu reden gilt, das Soziale und die Kriegsangst. Und das hat er diesem Komiker überlassen.
0: Die Hallervorden, meinen Sie?
1: Ja, genau, diesen Komiker aus Berlin. Und das reicht natürlich nicht. Die Schlupflöcher, die er nutzen kann, sind die, die Mario Vogt in Thüringen nutzt, zusammen mit Ramelow zeitweise, und die auch Sachsens CDU-Ministerpräsident sucht und findet. Und das macht auf seine Weise Sven Schulze längst. Nur braucht man etwas mehr davon, damit überhaupt die Leute in Sachsen-Anhalt sehen, da gibt es eine Alternative zu der vorwärtsstürmenden rechtsextremen, sehr radikalen AfD.
0: Aber was bringt es dann, wenn die neue Generalsekretärin zum Beispiel auch wieder von der CDU, Hoppermann, auch wieder auf diesem Unvereinbarkeitsbeschluss so besteht? Also das richtet doch totalen Schaden an, oder?
1: Ja, aber die Parteiführung, das ist übrigens Friedrich Merz, sieht das nicht so. Und deswegen ist auch die zuständige Generalsekretärin gehalten, sich weiter so zu verhalten. Es passt nicht in die Landschaft. Und es verschärft die Krise der CDU, die ja allenthalben zu sehen ist. Erst recht mit dem gegenwärtigen Parteivorsitzenden und Bundeskanzler. Mhm. Die liegen bei 15%. Das geht doch auf die Dauer nicht gut. Und erst recht bei diesen beiden sozialen, bei diesen beiden Themen, dem sozialen und der Kriegsangst, da muss man ja mehr tun als schweigen.
0: Sie beobachten jetzt die deutsche Politik schon so lange, Herr Funke. Warum sieht es die CDU nicht? Also warum wird dann nicht anders reagiert, wenn die Zustimmung immer weiter und immer weiter sinkt?
1: Also es gibt Leute in der CDU, die breiter aufgestellt sind. Das ist die Merkel-Ära, das ist auch die Kohl-Ära. Wir haben jetzt eine leicht rechtsverschobene Parteiführung mit bisher Linnemann und mit Merz. Mhm. Und die stößt an ihre Grenzen so sehr, dass wir Crashes in den nächsten Monaten vermuten müssen. Innerhalb der CDU und auf Bundes- und Landesebene, wenn eben die AfD dann doch gewinnt.
0: Und jetzt muss ich die Frage noch mal ganz simpel zum Schluss unseres Gesprächs stellen. Die Union muss ihren Unvereinbarkeitsbeschluss mit der Linken in Frage stellen?
1: Ja, natürlich. Das ist 8 Jahre alt und man muss pragmatisch sein. Und das ist eigentlich die Größe der CDU gewesen und es ist gegenwärtig nicht.
0: Das sagt Hajo Funke, er ist Politologe und wir haben gesprochen über Unvereinbarkeit oder eben nicht zwischen Union und der Linkspartei. Danke Ihnen für Ihre Zeit, Herr Funke, und einen schönen Tag.
1: Gerne. Ihnen auch.

0: Heute vor genau 40 Jahren erschienen ein Album für die Ewigkeit, Paul Simons Graceland. Und genau davon haben Sie gerade gehört, You Can Call Me Elle, hier auf Bayern 2, die Welt am Morgen. Es sind gerade kritische Stunden in Kolumbien. Da rennt nämlich die Zeit, um nach dem schweren Erdbeben vom Montag noch Lebende unter den Trümmern zu finden. Das Erdbeben hat Städte im Süden und im Westen des Landes zerstört. Stand jetzt mehr als 240 Todesopfer gefordert. Bei all dem Leid gibt es aber auch zum Glück Lichtblicke. Christina Femübus aus dem ARD-Studio Mexiko.
1: Mitten in der Nacht feiern Rettungskräfte, Helfer und Angehörige in Cali. Sie heben die Arme, jubeln und rufen: Ja, wir schaffen das. Gerade eben haben sie in der 2 Millionen Einwohnerstadt eine Person aus einem mehrstöckigen Gebäude gerettet. Ein Moment der Freude in düsteren Zeiten. Gerade in Cali hat das Erdbeben schwere Schäden angerichtet. Sogar Krankenhäuser sind dort zusammengebrochen. Auch Alvaro Trancoso ist sichtlich überwältigt. Die Feuerwehr hat seine 31-jährige Tochter aus den Trümmern gerettet. Nach fast 30 Stunden. Ich bin so dankbar. Gott sei Dank lebt sie. Meine Tochter war eingeklemmt zwischen einer Tür und einer Wand. Sie hat eine leichte Verletzung, aber ihr geht es gut. Die Zeit rennt für die Rettungskräfte. Die ersten 72 Stunden nach einem Erdbeben gelten als besonders entscheidend, um noch Überlebende zu bergen. Das Erdbeben ist auch eine Bewährungsprobe für den neuen Präsidenten Kolumbiens. Abelardo de la Espriella ist erst seit Ende letzter Woche im Amt. Verwaltungserfahrung hat er nicht. Er ist als politischer Quereinsteiger gewählt worden. Der Regierungschef hat den Notstand ausgerufen, reist schnell nach dem Erdbeben von Montagmorgen in die betroffenen Gebiete. Und er versucht, sich als Macher zu zeigen, mit heroischen Videos auf seinen Social-Media-Kanälen. Wir tun, was wir tun müssen, sagt de la Espriella. Dem ultrarechten Präsidenten war die Regierung des linken Vorgängers Gustavo Petro verhasst. Das wird ihm jetzt im Krisenmanagement zum Verhängnis. Ihm fehlen eingeweihte Vertraute an den Spitzen wichtiger Katastrophenschutzbehörden. Immerhin, de la Espriellas Verbündeter, US-Präsident Donald Trump und dessen Regierung, haben Kolumbien bereits Hilfe versprochen. 15,5 Millionen Dollar soll es an Soforthilfe geben. Auch andere Länder, unter anderem Brasilien, Mexiko und El Salvador, haben schon Unterstützung angeboten. Maria Torres ist UNO-Koordinatorin für Kolumbien. Neben der Bergung von Überlebenden brauche es jetzt vor allem auch Notunterkünfte. Viele Menschen haben ihr Zuhause verloren. Wir von den Vereinten Nationen befassen uns intensiv mit der Lage von Kindern und Frauen, die sich insbesondere in extrem gefährdeten Gebieten befinden. Und genau diese Gebiete sind von den Erdbeben am stärksten betroffen. Darauf werden wir uns also jetzt konzentrieren. Die jüngste Katastrophe in Kolumbien mag an die zerstörerischen Erdbeben in Venezuela erinnern. Ende Juni sind dabei mehr als 6.300 Menschen ums Leben gekommen. Allerdings, in Kolumbien läuft der Katastrophenschutz geregelter. Und zumindest in städtischen Gebieten sind die Häuser relativ stabil gebaut. Auch aus geologischer Sicht gibt es keinen Zusammenhang zwischen den beiden Katastrophen. Gemeinsam

0: haben sie aber das Leid, das sie über die Menschen gebracht haben. In Kolumbien werden nach Angaben einer informellen Plattform aktuell knapp 3.800 Menschen noch vermisst.
1: Das war ein Beitrag von unserer Mittelamerika-Korrespondentin Christina Fee Möbus hier auf Bayern 2. Und jetzt gucken wir nach US-Amerika. Mehrere US-Bundesstaaten, die haben nämlich gegen Meta geklagt. Die werfen der Firma vor, dass sie Facebook und Instagram so designt hat, dass Kinder und Jugendliche möglichst viel Zeit dort verbringen und dass sie damit zu einer landesweiten psychischen Gesundheitskrise beigetragen hat. Der Prozess beginnt mit der Auswahl der Jury und er gehört zu einer ganzen Reihe von ähnlichen Klagen, die an mehreren US-Gerichten anhängig sind. Antje Sieb berichtet.
2: Grace Goh hat ihre Erfahrungen auf einer Pressekonferenz beschrieben.
3: I got sucked into the algorithm.
4: Ich bin regelrecht reingezogen worden in den Algorithmus. Ich habe eine Essstörung entwickelt und ich glaube, der größte Faktor dabei war Social Media.
2: Der Vorwurf, Meta habe seine Apps gezielt suchtfördernd designt. Psychiatrieprofessor Elias Abujadeh von der Universität Stanford nennt Likes als ein Beispiel. Schon das könne zu ungesunder Nutzung führen, wenn man so viele wie möglich davon haben möchte.
5: Problematic engagement, because all that matters is the number of likes you can generate.
2: Und damit seien Social Media Firmen wie Meta mitverantwortlich für eine Gesundheitskrise bei Jugendlichen, sagen die Generalstaatsanwälte mehrerer Staaten. Außerdem geht es um Versäumnisse beim Jugendschutz, so etwa der kalifornische Generalstaatsanwalt Rob Bonta. Zitat:
6: Wie unsere Klage ausführt, stellt Meta Profit über die Sicherheit von Kindern und verstößt gegen Verbraucherschutzgesetze.
2: Meta dagegen argumentiert, man habe sich sehr wohl um Jugendschutz bemüht und Social-Media-Sucht sei kein anerkanntes Krankheitsbild. Das stimme zwar, sagt Stanford-Forscher Abujadeh. Hinweise darauf gebe es aber trotzdem.
5: So there's quite a bit of research that points to some serious red flags, even though there's still no official diagnosis related.
2: Die Generalstaatsanwälte vieler US-Staaten haben schon vor Jahren Klage eingereicht, rund 30 davon gemeinsam am kalifornischen Bundesgericht in Oakland. Eine Reihe anderer Staaten klagt separat an ihren eigenen Gerichten. In New Mexico wurde Meta bereits zu Zahlungen von knapp 1 Milliarde US-Dollar verurteilt, berichtete etwa Giselle Ucker für die ARD.
7: Ein Gericht im Bundesstaat New Mexico hat den Facebook-Mutterkonzern Meta wegen Gefährdung der psychischen Gesundheit von Kindern verurteilt. Meta soll
2: wogegen die Firma allerdings Berufung angekündigt hat. Die Prozesse gehen nicht spurlos an Meta vorüber. Bei den letzten Quartalszahlen sagte Metas Finanzchefin Susan Lee, die Verfahren könnten die Betriebsergebnisse beeinflussen. Zitat:
8: Wir sehen weiterhin in mehreren Märkten, dass Themen rund um Jugendliche geprüft werden. Und in den USA sind dieses Jahr einige Gerichtsverfahren anhängig. Das könnte auf einen materiellen Verlust herauslaufen.
2: Im heute beginnenden Prozess fordern die Generalstaatsanwälte sogar Zahlungen in Höhe von mehr als 1 Billion US-Dollar. Wie ein Urteil ausfällt, bleibt allerdings abzuwarten.
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1: Und das ist die kolumbianische Musikerin Lido Pimienta mit Marea.

0: Und gleich sprechen wir mit der Bürgerbewegung Finanzwende und zwar über den Kampf gegen Geldwäsche via Zoll. Wie das funktioniert und ob das funktioniert, das hören Sie gleich. Jetzt gibt's die Schlagzeilen um halb mit Gudrun Skopin.
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2: Bilger will weiteren Ausbau der Flüsse. Das könne langfristig für mehr Zuverlässigkeit beim Transport auf den Wasserstraßen sorgen, so der Verkehrsminister im Redaktionsnetzwerk Deutschland. Bilger und die Verkehrsminister der Länder beraten noch heute über weitere Hilfen für die Binnenschifffahrt. Eine Entspannung der Niedrigwasserlage an Rhein, Main und Donau sieht der Minister vorerst nicht. BND und Verfassungsschutz sollen mehr Befugnisse bekommen. Das Bundeskabinett berät am Vormittag über eine Reform der Geheimdienste. Damit soll die Abwehr von Sabotage, etwa durch Russland, verbessert werden. Thema in der Ministerrunde ist außerdem die Frühstartrente. Mit einem Zuschuss von monatlich 10 € für Kinder zwischen 6 und 18 Jahren soll langfristig eine stärkere private Altersvorsorge entstehen. Neue EU-Regelungen zu Verpackungen treten heute in Kraft. Damit soll zum einen die Müllmenge eingedämmt werden, zum anderen will die EU unter anderem die Produktion und Verwendung von PFAS begrenzen. Die Chemikalien sorgen beispielsweise dafür, dass Fastfood-Verpackungen kein Fett durchlassen. Die Stoffe gelten inzwischen aber als krebserregend und bauen sich nicht ab. Europa bereitet sich auf Sonnenfinsternis heute Abend vor. In Spanien wird ein Streifen von Oviedo im Norden bis nach Mallorca 2 Minuten lang im Kernschatten liegen. Im restlichen Europa lässt sich eine partielle Sonnenfinsternis beobachten. In Bayern haben viele Sternwarten geöffnet. Wer in den Himmel schaut, sollte eine spezielle Schutzbrille tragen. Mehr zu dem seltenen Himmelsphänomen gleich in der Welt am Morgen. Soweit die Nachrichten um halb.
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2: Das Wetter, auch heute wieder viel Sonne und hochsommerlich warm bis zu 33 Grad. Und die Bayern 2 Verkehrsmeldungen. A3 Nürnberg Richtung Passau zwischen Metten und dem Rastplatz Isarmündung kommt es zu Behinderungen wegen Bergungsarbeiten. Die A70 Bamberg Richtung Schweinfurt ist zwischen Dreieck Werntal und Werneck wegen einer Lkw-Bergung weiterhin gesperrt. Sie können dort über die U96A ausweichen. Und die B85 Regen-Passau ist in beiden Richtungen zwischen Grub und Kirchdorf im Wald wegen Bergungsarbeiten gesperrt. Soweit der Service, 8.33 Uhr.
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0: Christina Wolf ist am Mikrofon. Schönen guten Morgen. Der Zoll, der soll neue Befugnisse kriegen und moderner, digitaler und effektiver werden im Kampf gegen allerlei dubiose Finanzstrukturen. Oder wie Finanzminister Lars Klingbeil sagt, wenn Verdächtige eben nicht nachweisen können, dass Vermögenswerte legal erworben wurden, dann, Zitat, dann sind der Porsche oder die Rolex erstmal weg.
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3: Lars Klingbeil möchte, dass der Zoll Autos, Luxusuhren und Schmuck einziehen kann, wenn die Besitzer nicht nachweisen können, dass sie die rechtmäßig erworben haben. Der Zoll freut sich über so ein Gesetz, hat lange darauf gewartet. So sieht es Tino Igelmann, Chef des Zollkriminalamtes.
4: Wir haben sehr viele Kontroll- und Prüfungsaufgaben. Und da kann es immer mal wieder sein, dass wir feststellen, dass jemand Vermögenswerte hat, die einfach nicht zu seinen regulären Einkommen beispielsweise passen. Oder auch Unternehmen, die über große Vermögenswerte verfügen, obwohl die Bilanzen das nicht hergeben.
3: Hier kehrt sich die Beweislast um. Bislang musste der Zoll bei einem Verdacht belegen, dass etwas nicht stimmt. Und jetzt kann er hingehen und sagen, wir nehmen euer Auto, ihr weist bitte innerhalb einer Frist nach, dass alles okay war. Wenn jemand Sozialleistungen bezieht, aber ein sehr teures Auto fährt, dann kann so ein Verdacht aufkommen. Denn es stellt sich die Frage, woher kommt das Geld? Es gibt auch Kritik. Die Bürgerbewegung Finanzwende zweifelt, ob wirklich die großen Fälle so ermittelt werden und fragt, was ist eigentlich mit Unternehmen und Banken?
0: Ja, und deswegen haben wir jetzt von der Bürgerbewegung Finanzwende Anne Brohrhilker am Telefon hier auf Bayern 2. Den Namen haben Sie sicherlich schon mal gehört. Die ist bekannt geworden als Oberstaatsanwältin in Köln. Da hat sie zum Cum-Ex-Betrug ermittelt und jetzt eben Vorständin bei der Bürgerbewegung Finanzwende. Schönen guten Morgen, Frau Brohrhilker.
5: Guten Morgen, Frau Wolf.
0: Bevor wir zu Ihrer Kritik kommen, eine Beweislastumkehr, wie sie jetzt geplant ist, die ist doch im Prinzip was Gutes. Oder sehen Sie das auch anders?
5: Nö, das ist auf den ersten Blick sicher eine Erleichterung für Behörden, aber eben auch kein Allheilmittel und schon gar nicht im Kampf gegen die gravierenden Fälle, gegen die dicken Fische. Da ist nämlich davon auszugehen, dass sich die Kriminelle dann zukünftig eine gute Ausrede zurechtlegen, ne, wenn der Zoll auf sie zukommt und fragt, woher kommt das? Mhm. Und wer besonders gut darin ist, Ausreden zurechtzulegen, das sind halt gerade die professionell aufgestellten oder eben auch juristisch gut beratenden Täter. Und den kann man dann eben mit so einer Überrumpelungstaktik nicht wirklich zu Leibe rücken.
0: Aber nur noch mal so ganz prinzipiell, dass ich das verstehe. In Italien wird das ja schon lange praktiziert, das Modell, und da auch mit ganz großem Erfolg, dass man eben Vermögenswerte einziehen kann, bis die Herkunft geklärt ist. Was spricht denn dagegen, auch wenn man damit natürlich nicht alle Probleme löst?
5: Also Italien ist ein gutes Beispiel, weil in Italien die Behörden, das ist die Guardia di Finanza, viel schlagkräftiger ist als in Deutschland. Aber der Grund, warum die schlagkräftiger sind, ist nicht allein die Beweislastumkehr, die dort praktiziert wird, sondern die Behörde ist völlig anders aufgestellt als deutsche Behörden. Die Guardia di Finanza ist eine einheitliche, zentral organisierte Behörde für alle Formen von Finanzkriminalität und Steuerhinterziehung. Und hier in Deutschland haben wir gleich drei Behörden für diesen Bereich. Wir haben den Zoll, um den es jetzt hier geht, wir haben die Steuerfahndung und die Polizei. Und das auch noch in jedem einzelnen unserer Bundesländer. Mhm. Und diese Behörden stehen untereinander kaum in Austausch. Die haben keine einheitliche IT-Infrastruktur, unklare Zuständigkeiten. Und deswegen sind die eben einfach im Kampf, gerade gegen die bedeutenden Fälle, gegen gravierenden Fälle, viel weniger schlagkräftig als Italien.
0: Das würden Sie sich also wünschen, um diese Strukturen viel, viel effizienter zu zerschlagen, dass es eine zentrale Ermittlungseinheit gibt?
5: Ja, absolut. Denn das ist genau der Unterschied zu Italien. Das fehlt uns hier in Deutschland. Wir brauchen eine zentrale Ermittlungseinheit auf Bundesebene, möglichst interdisziplinär besetzt, also aus Kräften von Zoll, Steuerfahndung und Polizei, um dieses Zuständigkeitswirrwarr im föderalistischen Behördengeflecht wenigstens auf der obersten Bundesebene einmal zu überwinden, um da eine Schlagkraft zu entwickeln, um eben diese bedeutenden Fälle, diese gravierenden Fälle, die uns diese massiven Schäden zufügen, die eben angehen zu können.
0: Also die große Finanzkriminalität, die bleibt zu oft ungeschoren. Ich würde noch gerne wissen, von was wir da genau sprechen. Also welche große Finanzkriminalität meinen Sie und was wären dann da die erfolgversprechendsten Methoden dagegen?
5: Also keiner weiß so genau in Deutschland, was uns für Schäden zugefügt werden. Das messen wir nämlich nicht in unseren Statistiken, aber es gibt Schätzungen, auf

0: sondern da geht es um Banken und um Firmen, die Milliardenprofite auf ihren Firmenkonten liegen haben.
1: Diese Reform, ich verstehe Sie so, konzentriert sich dann doch zu sehr auf Nebensächlichkeiten. Warum glauben Sie, macht man das dann trotzdem, weil es einfach sehr, naja, Publicity bringt, wenn ich von der Rolex und sowas spreche, dann hört man natürlich hin und denkt sich sofort, ja, da muss man mal tatsächlich hinlangen. Und die ganzen anderen Sachen wie Cum-Ex und so, das ist halt furchtbar kompliziert.
0: Ja, ich glaube, das ist ein Teilaspekt, dass das für Politiker attraktiv ist, natürlich in Bildern auch zu denken. Und da ist eine Rolex eben sehr plakativ. Und Milliardenprofite bei Banken muss man erstmal ein bisschen erklären, warum die da fehl am Platz sind. Das Zweite ist, glaube ich, aber auch, dass das, was mit dem Behörden konfrontiert sind, das sind natürlich die jetzt aus ne, vergleichsweise kleinen Fällen. Die gibt es natürlich auch. Ne? Das ist natürlich auch das, was mit dem der Zoll konfrontiert ist, dass es da Einzeltäter gibt, die auch im Geldwäschebereich die sind dir dann eben eine Rolex und ein dickes Auto fahren, ne? Das wahrscheinlich aus illegalen Geldern. Das gibt es natürlich auch. Und das, ich sag mal, was ich jetzt bemängel, ist, dass das eben Behörden, den Behördenalltag prägt und nicht die Verfolgung der großen Fälle. Das ist das Problem. Trotzdem muss man natürlich auch gegen kleine Fälle vorgehen, ne? Also da habe ich nichts dagegen, dass dann auch diesen Tätern die Vermögenswerte weggenommen werden.
1: Und wenn wir es jetzt mal konstruktiv und optimistisch sagen, könnte man behaupten, das Ganze ist gut gemeint, es ist halt nur ein bisschen zu kurz gesprungen, weil eben diese ganz, ganz, ganz großen Themen wie zum Beispiel Steuerbetrug und so weiter, weil die noch nicht richtig angegangen werden. Aber vielleicht ist es ein Schritt in die richtige Richtung.
0: Ja, sicherlich. Also es ist auf jeden Fall schon mal zu begrüßen, dass überhaupt mal in den Blick genommen wird, dass wir organisierte Finanzkriminalität besser bekämpfen wollen. Und Ziel des Gesetzes ist es ja auch eigentlich, die bedeutsamen Fälle mit Auslandsbezug zu bekämpfen. Und das ist ein bisschen schade, dass dieses Ziel noch nicht so richtig konsequent genug verfolgt worden ist. Aber Lars Klingbeil und Justizministerin Hubig haben ja angekündigt, in ihrem Aktionsplan gegen Steuerbetrug und organisierte Finanzkriminalität, dass da eben noch mehr kommen soll. Und da können wir jetzt alle darauf hoffen, dass das eben, dass das jetzt sozusagen erstmal der erste Schritt war und dass da hoffentlich noch ein bisschen was nachkommt.
1: Ja, und Sie werden das mit Sicherheit genau beobachten bei der Bürgerbewegung Finanzwende. Ich habe gesprochen mit Anne Brohrhilker von genau dieser Vereinigung und ich bedanke mich für Ihre Zeit, Frau Brohrhilker, und wünsche Ihnen einen schönen Tag.
0: Sehr gerne.

0: Seiler und Speer hier bei uns auf Bayern 2 in der Welt am Morgen mit Madel Moch. Die Augen auf. Und das ist ein sehr guter Übergang. Die Augen aufmachen, das lohnt sich heute Abend absolut, denn es wird eine partielle Sonnenfinsternis in Bayern zu bewundern sein am Himmel. Das Ganze aber natürlich nur mit entsprechendem Schutz, mit der Schutzbrille. Ansonsten können Sie sich tatsächlich große Schäden in den Augen da herbeigucken. Barbara Weiß fasst für uns zusammen, was so eine Sonnenfinsternis schon immer an Faszination für uns Menschen ausgeübt hat.
1: Für ein, zwei Minuten Finsternis am Tag, totale Sonnenfinsternis, heute Abend über Spanien, Grönland und Island. Ein Naturschauspiel, das es hier in Bayern zuletzt 1999 gab. Überwältigend für viele damals, Stimmen aus dem BR-Archiv.
2: Es ist so toll, es ist so spitze, echt. Das hält man einfach nicht für möglich. Super.
3: Ach, mir fehlen die Worte.
4: Es ist ja doch sehr beruhigend, dass jetzt wieder langsam heller wird. Ich habe mir schon ernsthaft Sorgen gemacht. So 2 Minuten können ja ganz schön lang sein. Der Weltuntergang ist nochmal an uns vorbeigegangen, oder?
1: Vor 27 Jahren waren alle im Sonnenfinsternisfieber. Ein Medienhype. Millionen spezieller Brillen wurden verkauft. Überfüllte Züge, Staus zu den besten Aussichtspunkten. Finsternis und plötzliche Stille mitten am Tag. Ein unwirklicher, ganz besonderer Moment. Jetzt kaufen die Spanier Brillen. Ich habe für die ganze Familie schon die Brillen gekauft, für Kinder, für Enkel, für alle, erzählt Manuela. Ein großes Abendessen ist bei Freunden am Strand geplant. Ihre Tochter Sunny fügt hinzu, es wird ein historischer Moment, den wir unser ganzes Leben nicht vergessen werden. Historischer Moment, Party, Gemeinschaftsevent, wenn es plötzlich am Tag dunkel wird. In der Antike galt die Sonnenfinsternis als unheilvolles Zeichen der Götter, als göttliches Warnzeichen. Regine Schulz, Professorin für Ägyptologie an der Ludwig-Maximilians-Universität München.
5: Im 1. Jahrhundert vor Christus ist ein Papyrus entstanden, der berichtet über den Tod des Königs Psammetich I. im 7. Jahrhundert vor Christus. Und da wird der Tod des Herrschers in Zusammenhang gebracht mit einer Sonnenfinsternis.
1: Wenn die Sonne verschluckt wird, ein übernatürliches Zeichen. Auch im biblischen Kontext wird das als Ausdruck des göttlichen Willens gesehen. Kirchenhistoriker Martin Wallraff.
6: Also was wir in der Bibel finden, ist, dass Sonnenfinsternisse erzählt werden, um die kosmische Bedeutung von wichtigen Ereignissen zu unterstreichen. Das ist am prominentesten der Fall bei der Kreuzigung Jesu, wo dann, als er stirbt am Kreuz, sich die Sonne verfinstert.
1: Früher konnte man, anders als heute, eine Sonnenfinsternis nicht genau vorhersagen. Das kann erklären, warum sie uns heute keine Angst mehr macht, sondern einfach nur noch faszinierend ist. Paul aus München fährt extra heim in die Heimat seiner Familie nach Nordspanien, um die Sonnenfinsternis beobachten zu können.
7: Das werde ich mir auf jeden Fall anschauen. Ja, ich werde wahrscheinlich mit meinem Onkel einfach dahin fahren. Vielleicht holen wir uns da irgendein Haus oder so für die Nacht und schauen uns das an. Ich glaube, das lohnt sich schon. Das müssen wir schon mal sehen.
1: Hier in Bayern wird heute Abend, sofern es nicht regnet oder der Himmel bewölkt ist, immerhin bis zu 89% der Sonne verdeckt sein. Mehr als 2015 bei der letzten partiellen Sonnenfinsternis. Die nächste totale, wenn sich der Kernschatten des Mondes ganz zwischen Erde und Sonne schiebt, findet bei uns erst wieder am 3. September 2081 statt.
0: Ja, ist noch ein bisschen hin. Das war ein Beitrag von Barbara Weiß.
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0: Nostalgisch, sehr patriotisch und manchmal, man muss es sagen, doch ein wenig schlicht. Country-Musik oder eine Variante von Country-Musik, die

0: erlebt in den US-Charts gerade einen riesigen Boom und dabei öffnet sich das Genre ja auch für ein neues Publikum und wird dabei selbst auch zum Schauplatz des amerikanischen Kulturkampfs. Was macht den aktuellen Country-Erfolg aus? Samuel Jakisch nimmt uns mit an die Spitze der Charts in den USA.
1: Dieser Song ist die volle Dosis Klischee. Die schmachtende Frau muss alleine Whisky trinken, weil der starke Mann ja weiterziehen muss nach Texas, wo die Freiheit ruft. Choose in Texas von Ella Langley ist die Hymne des derzeitigen Country-Booms in den USA, hochprofessionell komponiert und musikalisch so schlicht wie die Geschichte, die das Country-Genre seit Jahrzehnten erzählt. Die vorderen 5 Plätze der Billboard-Musikcharts in den USA sind derzeit Country-Nummern. Das gab es noch nie. Und das hat auch mit einer Veränderung des Marktes zu tun, sagt der Soziologe Dustin Kidd. Er forscht zur Popkultur an der Temple University in Philadelphia und er erkennt zuletzt mehr Diversität in der Country-Musik.
2: Black artists were left out of what was called country music for.
3: Schwarze Künstler wurden lange ausgeschlossen, obwohl es sie immer gab. Heute sind sie viel stärker präsent in der Country-Musik, Shabuzi zum Beispiel. Auch Frauen waren zwar immer dabei, aber oft in einer untergeordneten Rolle. Dass Country-Musik heute so erfolgreich ist, liegt auch an der wachsenden Anerkennung ihrer Erfolge.
1: Taylor Swift ist auch Teil des Hypes, schließlich hat der Weltstar mal als Country-Sängerin angefangen. Dass jetzt auch liberale Vorstadtväter mit Bürojob und ihre Töchter an der Uni Country hören, das ist neu. Denn bisher galt Country als das Lieblingsgenre der Patrioten und Kulturkämpfer. Für traditionelle Werte, Landleben und Patriotismus mit niedrigem Jahreseinkommen. Also genau jene Gruppe, die politisch in den USA zuletzt von den Demokraten zu Donald Trump gewechselt ist. Und auch mit diesem Konflikt lässt sich Geld verdienen. Morgan Wallen ist ein Beispiel. In Deutschland kaum bekannt und musikalisch nicht gerade außergewöhnlich, füllt der Mann in den USA ganze Stadien. Mit unironischem Schnauzer, Fukuhila-Frisur und zelebriertem Alkoholproblem, an dem vor allem die moderne liberale Gesellschaft schuld ist. Opfermythos und Goldstatus passen halt nicht nur in der Politik gut zusammen, analysiert Soziologieprofessor Dustin Kidd.
3: Auch Trump ist sehr erfolgreich und behauptet zugleich, er werde verleumdet und ausgegrenzt. Viele Menschen denken sich dann, da ist dieser Rebell, der wird schlecht behandelt, dem schließe ich mich an und werde ein Teil seiner populistischen Bewegung.
1: Country-Musik in den USA ist heute der gemeinsame Nenner des Mainstreams und zugleich eine umkämpfte Projektionsfläche. Eskapismus und Nostalgie im einfachen Two-Step, während draußen alles so schrecklich kompliziert geworden ist. Und sich ein ganzes Land wieder nach besseren Zeiten sehnt. 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
0: 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Samuel Jakisch hat berichtet über die Cowboys in den US-Charts. Und ich als Country-Fan muss natürlich jetzt was zur Ehrenrettung des Genres spielen. Es gibt natürlich schon lange sehr kluge und sehr moderne Country-Stars, wie zum Beispiel diese Frau hier. Das ist Kacey Musgraves, eine der ganz großen. Middle of Nowhere.

0: Kacey Musgraves haben Sie da gerade gehört hier auf Bayern 2 mit Middle of Nowhere.
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0: Und das kommt heute am Mittwochmorgen von Ralf Thume.
2: Es ist doch zum Verrücktwerden. Man kann machen, was man will, was die anderen von einem wollen. Man kann wieder gut machen, seine Sache so gut wie noch nie machen. Und trotzdem, aber stopp, worum geht's eigentlich? Um den Wein, um den Deutschen. Der ist wahrscheinlich so gut wie noch nie. Nicht nur der, der es schon immer war. Die edelsüßen Schätzchen von den steilen Terrassen an Mosel und Rhein. Gold verkapselt, die einem beim Runterrieseln Gaumen, Gurgel und Gehirn blattgolden auskleiden. Nein, so überhaupt. Nicht nur in der Spitze, in der Breite. Aber breit sein ist ja überhaupt out. Wir trinken immer weniger, brauchen in Deutschland keinen Alkohol mehr, um schlecht gelaunt zu sein. Ja, da war mal was in den 80ern, da hat man auch hierzulande aus Frostschutzmittel Wein gemacht, der Glykolskandal, Sie erinnern sich. Aber seitdem sind wahre Wein- und Wassermassen den Rhein runtergeflossen, glaubt man gerade gar nicht. Mittlerweile produzieren die deutschen Winzer so viel zu viel des Guten, dass man es ihnen nicht mehr abnimmt. Aber Millionen Liter werden jetzt sozusagen direkt in die Seine geleitet. Das ist der Fluss, der durch Brüssel fließt, und zwar unterirdisch. Und von dort von der EU zu Industriealkohol verfuselt. Ein Skandal, oder etwa nicht? In diesem Sinne zum Schluss ein kleines Lehrstück. Neulich habe ich bei einem fränkischen Winzer, der so renommiert ist, dass man seinen Namen gar nicht zu nennen braucht, Wein bestellt. Einen Karton, 12 Flaschen. Bekommen habe ich von ihm 11 Flaschen, sichtlich nicht mehr original verpackt, ramponiert und bandagiert mit viel Klebeband, plus eine obskure aus der Pfalz. Ich vermute, dem Paketboten ist was zu Bruch gegangen und er hat versucht, sein Malheur wieder gut zu machen mit dem Deidesheimer Kuckucksei-Kabinett. Aufgeregt habe ich mich reklamiert und dann aber doch nur so zum Spaß probiert den lausigen Lückenbüßer. Und siehe da, er war gut. Musste ich zugeben, erst zähneknirschend, dann geschmeidig schlürfend. So gut, dass ich jetzt davon nachbestellt habe. Mal sehen, was ich diesmal bekomme. Franken und Pfalz, Gott erhalt's. Ist doch egal, woher. Ich vertraue den deutschen Winzern und den deutschen Paketboten. Vielleicht lade ich meinen das nächste Mal ein auf ein Glas seiner Wahl. Und wir machen ein bisschen blau. So.

0: Yola Tengo waren es, Somebody's in Love. Christina Wolf war die letzten 3 Stunden hier am Mikrofon in der Welt am Morgen. Und ich traue es mich nicht sagen, weil ich weiß, dass du jetzt hier übernimmst, im immerhin klimatisierten Studio. Klaus Schneider ist hier, der nah dran jetzt moderiert. Ich gehe ins Freibad.
1: Oh, ja, das... Oh.
0: Aber ich höre dir zu.
1: Ja, das wollte ich sagen. Solange das radiotauglich ist und man das Radio dabei hat, finde ich das wunderbar. Wir haben nämlich ganz tolle Themen jetzt in den nächsten 3 Stunden. Longevity, also der Wunsch, möglichst lange zu leben, ist eines. Wir sprechen über die partielle Sonnenfinsternis, haben aber noch ganz, ganz viel mehr im Angebot.
0: Habt eine schöne Sendung und Sie einen schönen Tag.
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3: 9 Uhr, die Nachrichten des Bayerischen Rundfunks mit Gudrun Skupin. Die Übersicht. Neue EU-Verpackungsverordnung tritt heute in Kraft. Kabinett bringt mehrere Reformen auf den Weg. Urteil nach Messeattacke in Ulmer Elektrofachmarkt wird erwartet. Das Wetter sonnig und sommerlich, 25 bis 33 Grad. Brüssel. Ab heute tritt eine neue Verpackungsverordnung in der EU in Kraft. Dadurch sollen schrittweise zum Beispiel Plastik und große Verpackungen aus dem Alltag von Verbraucherinnen und Verbrauchern weiter verbannt werden. Die Verordnung legt fest, woraus Verpackungen in Zukunft bestehen dürfen und wie sie recycelt werden sollen. Ab sofort gelten strengere Grenzwerte für kritische Stoffe wie Blei oder PFAS bei Lebensmittelverpackungen. In den nächsten Jahren greifen dann weitere Vorgaben, zum Beispiel eine einheitliche Kennzeichnung für die richtige Entsorgung, recyclingsfähige Verpackungen und ein Mindestanteil an recyceltem Material. Berlin. Das Bundeskabinett bringt heute mehrere Reformen auf den Weg, unter anderem bei den Leistungen für Studierende sowie Schülerinnen und Schüler. Der BAföG-Grundbedarf und die Wohnkostenpauschale sollen erhöht werden. Der Sprecher des Bayerischen Landesstudierendenrates, Schmidt, kritisierte die verzögerte Umsetzung. Das sei für Betroffene keine abstrakte haushaltspolitische Entscheidung, sondern jeden Monat auf dem Konto spürbar, sagte Schmidt im BR-Interview. Angesichts der angespannten Haushaltslage hatte sich die Koalition darauf verständigt, die BAföG-Erhöhungen ein halbes Jahr später als ursprünglich geplant umzusetzen. Das Bundeskabinett will außerdem eine Reform der Nachrichtendienste beschließen. Ziel ist es, die Dienste angesichts der wachsenden Bedrohungslage mit mehr Befugnissen auszustatten. Berlin. Die Verkehrsminister von Bund und Ländern beraten heute über die schwierige Lage der Binnenschifffahrt wegen niedriger Wasserstände in mehreren Flüssen. Bei der Schaltkonferenz ist auch ein Austausch vorgesehen, welche weiteren Maßnahmen ergriffen werden könnten. Bislang haben mehrere Länder das Sonntagsfahrverbot für Lkw ausgesetzt, um den Transportengpass abzufangen. Bundesverkehrsminister Bilger bezeichnete die Lage in der Rheinischen Post als weiterhin sehr angespannt. Versorgungsengpässe drohten derzeit nicht, man müsse aber davon ausgehen, dass Probleme mit Niedrigwasser noch den ganzen August lang bestehen bleiben. Boston. US-Präsident Trump ist knapp drei Monate vor den Parlamentswahlen mit seinem Vorhaben gescheitert, schärfere Regeln bei der Briefwahl durchzusetzen. Eine Bundesrichterin in Boston untersagte dem US-Postdienst per einstweiliger Verfügung, die entsprechende Verordnung Trumps umzusetzen. Diese besagt, dass der Postdienst Briefwahlunterlagen nur noch an Personen übermitteln soll, die auf einer von den Bundesstaaten erstellten Liste stehen. Die Richterin argumentierte, die US-Regierung habe keine Befugnis, Wahlregeln festzulegen. Ulm. Im Falle eines Messerangriffs in einem Elektrofachmarkt will das Landgericht Ulm heute das Urteil fällen. Ein Angestellter des Ladens war Mitte Januar mit 15 Messerstichen lebensgefährlich verletzt worden. Die Staatsanwaltschaft wirft dem Angeklagten, einem 30-Jährigen aus Eritrea, versuchten Mord und schwere Körperverletzung vor. Er hat die Tat bereits gestanden. Über seinen Verteidiger ließ er mitteilen, er habe aus Frust, Wut und Verzweiflung gehandelt. Das Wetter in Bayern. Heute viel Sonne mit einigen Quellwolken über dem Bayerischen Wald und den Alpen. 25 bis 33 Grad. Die Nacht wird sternenklar bei 18 bis 6 Grad. Morgen und am Freitag scheint wieder von früh bis spät die Sonne bei 27 bis 35 Grad. Am Samstag erste lockere Wolken, am Abend dann leichte Schauer und Gewitterneigung. Es wird sehr heiß bei 30 bis 38 Grad. Es ist 9.04 Uhr. Die Verkehrsmeldungen. Die A70 Bamberg Richtung Schweinfurt ist zwischen Dreieck Werntal und Werneck wegen einer Lkw-Bergung weiterhin gesperrt. Sie können dort über die U96A ausweichen. A73 Nürnberg Richtung Bamberg, zwischen Bamberg Ost und Memmelsdorf ein Unfall. Bitte bilden Sie eine Rettungsgasse zwischen der ganz linken Spur und der Spur daneben und halten Sie die Rettungsgasse offen. Und die B85 Regen-Passau ist in beiden Richtungen zwischen Grub und Kirchdorf im Wald wegen Bergungsarbeiten weiterhin gesperrt. Soweit dieser Service.
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1: Einen schönen guten Morgen wünsche ich. In unserer ersten Stunde von Bayern 2 nah dran schauen wir unter anderem in das Jahr 1965, als die Tagesschau verkündete:
4: Das ist der erste Film aus dem Kongo nach dem Staatsstreich des Armee-Oberbefehlshabers General Mobutu. Er ließ den Journalisten mitteilen, die Armee habe wegen der Unfähigkeit der Politiker die Macht übernehmen müssen.
1: Wer dieser Mobutu war und wie seine Unfähigkeit den Kongo in den Ruin getrieben hat, das hören wir im Radio wissen. Weit erfreulicher ist der Anlass für das heutige Kalenderblatt, wie alle, die auch schon mal mit dem Zug nach Wien gereist sind, bestätigen werden. Vorher wollen wir aber wissen, wie wir möglichst lange leben können. Oder ist das mit dieser Longevity am Ende nur ein Hype? Klaus Schneider ist am Mikrofon.
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1: Mit dreifachen Brit Award-Gewinnern aus Schottland geht's los hier im Nah dran. Hier sind Travis mit Driftwood.

0: Da wurde die angesprochene Person mit Treibholz verglichen. Travis waren das hier auf Bayern 2 mit Driftwood. 9:09 Uhr. Möglichst lange, möglichst gesund leben. Das ist etwas, was sich viele von uns wünschen. Im Englischen gibt es einen Begriff dafür, Longevity. Einer, der dieses Ziel in einem Maße verfolgt wie sonst keiner, ist der Amerikaner Brian Johnston, der angeblich pro Jahr 2 Millionen Dollar ausgibt und mittels vieler Pillen und computergestützter Körperüberwachung möglichst nicht zu altern oder sogar das Altern umzukehren. Aber auch sehr viele Menschen, die weit weniger Geld für Optimierungsmaßnahmen ausgeben können, wollen möglichst lange und gesund leben. Longevity und Anti-Aging ist geradezu ein Hype. Als ich über dieses Phänomen mit dem Alternsforscher Professor Björn Schumacher gesprochen habe, wollte ich von ihm erstmal wissen, woher dieser Hype kommt. Von amerikanischen Millionären, die sich mit Geld ein langes Leben kaufen wollen? Oder steckt da eine Longevity-Lobby dahinter, die lebensverlängernde Produkte verkaufen will? Oder sind es tatsächlich neue wissenschaftliche Erkenntnisse, die auf ein langes Leben hoffen lassen?
1: Also all diese Faktoren sind natürlich real und spielen eine Rolle. Aber es ist ja heute wirklich für so viele Menschen möglich, ein viel längeres Leben zu führen als unsere Vorfahren. Und das wird immer mehr Menschen bewusst und gleichzeitig verstehen wir Altern immer besser.
0: Ich habe Sie als Alternsforscher vorgestellt. Sind Sie denn auf der Suche nach Wirkstoffen, die das Altern hinauszögern?
1: Ja, und zwar aus dem Grund, dass das Alter der Nummer 1 Risikofaktor für Krankheiten ist. All diese chronischen Krankheiten, von der Demenz bis zu Krebs, haben Altern als ihre Ursache und wir müssen an der Ursache ansetzen. Und deswegen ist es so wichtig, am Alter anzusetzen, um präventiv zu sein, das heißt, um die Krankheiten zu verhindern. Das ist unser Ziel, Gesundheit in das Alter zu bringen.
0: Das klingt sehr vernünftig. Andererseits habe ich den Verdacht, dass Eitelkeit schon auch eine große Rolle spielt an diesem Hype. Selbstoptimierung ist ja schon länger ein Schlagwort. Inwieweit hängt denn dieser Longevity-Hype auch mit den digitalen Möglichkeiten der Selbstvermessung zusammen?
1: Ja, sicherlich. Also messen können wir unglaublich viel. Also wir können messen. Und ohne dass wir auch oft wissen, wozu eigentlich? Also wenn ich nichts machen kann, um etwas zu verbessern, warum soll ich es dann messen? Und da gibt es sicherlich einen Hype darum. Und da muss sich jeder mal ein bisschen auch überlegen, ist das wirklich sinnvoll, sich ständig zu überwachen, also ständig zu sehen, wie ist mein Schlaf und anstatt wirklich mal ausgeruht zu schlafen. Da muss man sicher ein bisschen vorsichtig sein.
0: Ich fühle mich gerade ein bisschen ertappt, deswegen kann ich mir das Lachen nicht verkneifen. Ich habe aber zum Beispiel zu der Maßnahme gegriffen, dass ich meinen Schrittzähler am Handy einfach mal ausgeschaltet habe, um nicht zu kontrollieren, war ich denn brav genug. Ist das richtig?
1: Das kann man durchaus machen, denn es geht ja vielen so, man fängt damit mal an, ist ganz toll, dann sieht man, okay, man kriegt seine 15.000 Schritte zusammen und dann ist das Tag des Alltages und dann ist es gar nicht mehr so wichtig, weil die einem eigentlich immer nur das Gleiche wieder anzeigt. Aber selbst Disziplin ist viel wichtiger. Wenn dann so ein Schrittzähler dazu da unterstützend sein kann, ist das schön. Aber die Selbstdisziplin, wirklich etwas zu tun am Tag, das ist wirklich viel wichtiger.
0: Wir sind gerade in einer Zeit von multiplen Krisen, die das Leben eigentlich eher belasten. Warum tun wir das uns an, uns immer selbst noch weiter optimieren zu müssen? Sie haben es ja schon angedeutet, das kann belastend sein. Was sagt das über uns aus?
1: Also Optimierung ist grundsätzlich eine gute Idee, denn wir sollten ja auch optimistisch sein über unser eigenes Leben. Krisen gibt es immer, Krisen gibt es heute, Krisen hat es auch gestern gegeben. Wir sollten aber nicht vergessen, wie wichtig und wertvoll unser Leben ist, unser eigenes Leben und das Leben unserer Mitmenschen. Deswegen etwas für Longevity zu tun, etwas für Gesundheit und langes Leben zu tun, das lohnt sich immer. Denn wir haben eine Mega-Pandemie der Fettleibigkeit, des Übergewichts zum Beispiel. Auch in Deutschland sind viel zu viele Menschen, die ungesund leben. Und da ist diese Selbstoptimierung, das klingt vielleicht so ein bisschen wie das Sahnehäubchen, aber es ist eigentlich wichtig, dass wir Verantwortung für unsere Gesundheit übernehmen, dass wir versuchen, wirklich gesund zu leben und Krankheitszustände zu vermeiden. Und da ist viel, viel Nachholbedarf, gerade in der heutigen Zeit.
0: Bewegung ist da ein entscheidender Faktor, genauso wie die Ernährung. An sich wäre es ja ganz einfach, so einen Schalter umzulegen und zu sagen, so, ich mache es ab jetzt vernünftig. Aber ich habe so ein bisschen den Eindruck, dass dieser Longevity-Hype da nochmal irgendwas mit reinbringt, was uns vielleicht noch mehr antreibt? Oder ist genau das Gegenteil der Fall, dass wir uns einem Hype hingeben und zumindest das Gefühl haben, gesund zu leben, obwohl wir es gar nicht tun?
1: Ja, erstmal hoffe ich, dass das kein Hype ist, denn Hype geht immer auch vorüber, sondern dass es eine ernsthafte Beschäftigung ist mit langfristiger Gesundheit. Und wir haben eben das Problem, wir verhalten uns nicht langfristig vernünftig, sondern wir sind darauf ausgelegt, wirklich uns kurzfristig zu belohnen. Da ist eben die Zigarette, der Schokoladenriegel sehr viel besser, als jetzt wirklich Sport zu machen und weniger zu essen und solche Dinge, die eigentlich viel gesünder sind, weil es braucht Langfristigkeit. Wir müssen uns langfristig über unsere Gesundheit Gedanken machen und da eben dabei bleiben. Denn diese kurzfristigen Hype-Sachen, die haben überhaupt keinen Effekt. Wir brauchen langfristig Gesundheit, langfristig gesunden Lebensstil, möglichst von früh auf. Aber zu keinem Zeitpunkt in unserem Leben ist es zu spät dafür.
0: Sie sagen langfristig, dann frage ich jetzt mal den Forscher, was wird denn die Zukunft bringen? Ich nenne mal das Stichwort geroprotektive Therapien.
1: Genau, das bedeutet Therapien, die vor dem Alter schützen, denn wir haben ja heute ein riesiges Problem mit alternsassoziierten Krankheiten, riesige gesellschaftliche Probleme, die dadurch entstehen und einen wachsenden Anteil der Bevölkerung, der älter ist. Das heißt, wir müssen daran, wir müssen an das Altern ran, wir müssen schützen vor altersbedingten Krankheiten. Und da ist die Forschung wirklich hochaktiv und hat Mechanismen verstanden, wo wir ansetzen können bei Epigenetik, bei verbesserter Reparatur unseres Erbguts, so ursächliche Mechanismen des Alterns, wo wir zunehmend ansetzen können und eine Zukunft haben können, wo wir eben vor der Krankheit einsetzen können, um Gesundheit zu erhalten, dadurch, dass wir eben geroprotektiv, also vor dem Alter schützen.
0: Und alle, die jetzt, wenn sie das hören, das Gefühl haben, ach Mensch, wenn der Herr Professor sagt, wir finden da Möglichkeiten, um in Zukunft noch besser gesund altern zu können, das ist jetzt keine Entschuldigung, sich genau nur noch dem hinzugeben, sondern wir brauchen schon noch den eigenen Input. Also nochmal auf die Gegenwart geblickt, ganz ohne Tools und Schnickschnack, lang, gesund und glücklich leben. Welche Faktoren spielen da die größten Rollen?
1: Die Faktoren, die die allergrößte Rolle spielen und von denen wir heute wissen, dass sie anwendbar, umsetzbar sind, ist erstens, Sport ist ganz wichtig, angemessen, nicht Marathon, Ironman, das ist alles Unfug, sondern gesunden, angemessenen Sport. Die Ernährung, dass man darauf achtet, sich gesund zu ernähren, so mediterrane Diät ist normalerweise eine gute Idee, nicht zu viel zu essen. Und dann muss man ungesunde Dinge unbedingt abstellen. Nummer eins spielt Rauchen eine Rolle. Unbedingt aufhören, am besten gar nicht anfangen. Und mit diesen drei Dingen haben sie schon einen großen Effekt erzielt.
0: Longevity und warum sie gerade so gehypt wird oder vielleicht auch gar kein Hype ist, sondern vielleicht auch einfach etwas ist, was sich länger halten wird. Alternsforscher Professor Björn Schumacher von der Uni Köln hat uns darüber aufgeklärt. Herr Professor Schumacher, haben Sie vielen Dank für das Gespräch.
1: Sehr gerne.

0: nichts gesagt, das gerät nur. Heimatsound aus München war das von Gudrun Mittermeier, die übrigens die Frau von Comedian Michael Mittermeier ist. 9.21 Uhr.
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0: Die Demokratische Republik Kongo ist eines der größten Länder auf dem afrikanischen Kontinent. Gleichzeitig ist es auch eines der ärmsten, und das obwohl es reich an Bodenschätzen ist. Dass das Land heute so arm ist, liegt nicht nur an seiner kolonialen Geschichte unter belgischer Herrschaft, sondern hängt auch mit seiner jüngeren Vergangenheit zusammen und mit einem Mann, der es 32 Jahre lang regiert hat, dem Diktator Mobutu Sese Seko. Unter seiner Regentschaft wurde die Demokratische Republik Kongo zu Zaire, blutete weiter aus und hat sich bis heute nicht davon erholt. Auch der Westen hat dabei eine Rolle gespielt. Mobutu und der Ausverkauf des Kongo lautet der Titel unseres heutigen Radiowissens. Wie Mobutu vom Hoffnungsträger zum Kleptokraten wurde, hören wir in den kommenden gut 20 Minuten von Linus Lühring.
2: Im Dezember 1974 blicken Sportfans weltweit nach Kinshasa. Hier in der Hauptstadt von Zaire findet ein Boxkampf statt, der Millionen Menschen auf dem ganzen Globus elektrisiert und bis heute als einer der größten Kämpfe aller Zeiten gilt. Der junge, bislang ungeschlagene George Foreman tritt gegen Muhammad Ali an. Schon damals eine weltweite Legende. Als Ali schließlich in der 8. Runde durch K.O. gewinnt, rasten zehntausende Zuschauer im Stadion in Kinshasa aus. Es gibt aber noch einen Gewinner. Mobutu Sese Seko, der Präsident von Zaire. Er hat Unsummen bezahlt, um den Kampf in sein Land in Zentralafrika zu holen. Es geht um Marketing. Gerade erst hatte Mobutu das Land von Kongo in Zaire umbenannt. Außerdem ist sein Foto rund um das Stadion omnipräsent. Der Rumble in the Jungle sorgt dafür, dass Zaire und auch Mobutu selbst weltweit bekannt werden. Er möchte sich vor allem gegenüber

0: In diesem Jahr, 1974, ist Mobutu auf dem Höhepunkt seiner Macht. Der Mann, der immer mit einem Leopardenfellhut auftritt, ist der unangefochtene Herrscher eines riesigen Landes, etwa 6,5-mal so groß wie Deutschland. Wirtschaftlich boomt er ihr dank schier unerschöpflicher Rohstoffvorkommen. Allerdings zeichnet sich damals schon ab, dass es so nicht weitergehen wird. Mobutus Herrschaft gilt heute als Musterbeispiel für schillernden Personenkult und skrupellose Gewaltherrschaft, für Misswirtschaft und schamlose Bereicherung.
1: Deswegen war das halt ein Wirtschaftssystem, was dann eben oft auch so als Kleptokratie bezeichnet wurde, wo dann überspitzt gesagt der Bankräuber zum Filialleiter gemacht wurde.
0: Das Fazit des Historikers Daniel Töth. Er arbeitet für die Deutsche Afrika-Stiftung. Am Ende von Mobutus Herrschaft im Jahr 1997 ist das Land ruiniert. Ein Erbe, das den Kongo bis heute prägt. Wie konnte es dazu kommen? Und welche Rolle spielte dabei der Westen? 1930 wird Joseph Désiré Mobutu, wie er damals noch offiziell heißt, im Norden von Belgisch-Kongo geboren, einem riesigen Kolonialgebiet im Zentrum Afrikas. Sein Vater stirbt früh, seine Mutter arbeitet als einfache Hotelangestellte und ermöglicht ihm unter großen Mühen eine gute Ausbildung auf einem katholischen Internat. Mit 19 Jahren tritt Mobutu in die Kolonialarmee unter belgischem Kommando ein und macht dort einige Jahre lang Karriere. Mitte der 1950er wird er Journalist. Politisch interessiert ist er in dieser Zeit eher nicht. Es deutet daher wenig auf seine künftige Rolle hin, erklärt der Historiker Pedro Monavi. Er forscht seit langem zum Kongo und arbeitet an der McGill-Universität in Montreal.
2: 1958 verbrachte er auch einige Monate in Belgien. In dieser Zeit knüpfte er Kontakte zu den belgischen Geheimdiensten. Für meine Recherchen habe ich mit mehreren kongolesischen Studenten gesprochen, die Mobutu damals in Belgien erlebt haben. Keiner von ihnen hätte zu dieser Zeit wohl gedacht, dass aus ihm einmal eine so wichtige politische Figur werden würde. Aber Mobutu war schon jemand, der gern im Hintergrund die Strippen zog.
0: Kurze Zeit später überschlagen sich dann die Ereignisse. Zwar gibt es in Belgisch-Kongo bereits in den 1950ern zunehmende Kritik an der Kolonialherrschaft und auch gewaltsame Unruhen. Kaum eine Kolonialmacht hatte ein Gebiet so brutal ausgebeutet wie die Belgier den Kongo. Aber als sich die belgische Staatsführung im Juni 1960 entscheidet, den Kongo in die Unabhängigkeit zu entlassen, kommt das für viele völlig unerwartet. Und das hat Folgen. Denn die belgische Kolonialmacht hat das riesige Land fast ohne ausgebildete Führungspersönlichkeiten und Verwaltungsstrukturen hinterlassen. Diese Situation ist die Chance für Mobutu. Er wird, auch dank seiner früheren Militärkarriere, neuer Chef der Armee. Eng arbeitet er mit dem neuen kongolesischen Premierminister Patrice Lumumba zusammen. Dieser gilt bis heute als charismatischer Vorkämpfer einer afrikanischen Eigenständigkeit. Als Lumumba sich dann der Sowjetunion annähert, wird er von den USA zum Feind erklärt. Diese wollen unbedingt verhindern, dass der Kongo ins kommunistische Lager wechselt. Denn damals, Anfang der 1960er Jahre, ist der Kalte Krieg auf dem Höhepunkt. In den USA fällt ein Beschluss. Lumumba soll beseitigt werden. Eine Schlüsselrolle dabei erhält Mobutu, der Armeechef. Der hatte ja bereits früher Kontakte zu westlichen Geheimdiensten gehabt und stellt sich jetzt gegen Lumumba. Im September 1960, nur wenige Monate nach seinem Amtsantritt, wird Patrice Lumumba als kongolesischer Premier abgesetzt und wenig später ermordet. Sehr wahrscheinlich mit Unterstützung amerikanischer und belgischer Geheimdienste. An der Spitze entsteht ein Machtvakuum. Nun zeigt sich, wie fragil die politischen Strukturen des jungen Staates sind. Mobutu, Oberbefehlshaber der

0: kongolesischen Streitkräfte kann die Lage nicht befrieden. In den verschiedenen Regionen brechen Konflikte zwischen unzähligen Rebellengruppen aus. Es kommt zu Abspaltungsbewegungen. An der Staatsspitze wechseln sich verschiedene Regierungen ab. 5 Jahre nach der Unabhängigkeit greift dann Mobutu in einem zweiten Putsch nach der Macht, im November 1965. Dieser ist lange vorbereitet und verläuft ohne größere Kämpfe. Auch in Deutschland hören jetzt viele Menschen zum ersten Mal in der Tagesschau seinen Namen.
1: Das ist der erste Film aus dem Kongo nach dem Staatsstreich des Armee-Oberbefehlshabers General Mobutu. Er ließ den Journalisten mitteilen, die Armee habe wegen der Unfähigkeit der Politiker die Macht übernehmen müssen.
0: Von der einheimischen Bevölkerung wird die Machtergreifung des 35-Jährigen begrüßt, erklärt Historiker Daniel Töth. Die Menschen sind die ständigen Kriege leid.
2: Also Mobutu ging sozusagen aus diesen Wirren der Kongo-Krisen heraus als gewissermaßen die Person, die halt die Einheit des Landes stiftet oder sich als solche harte Hand inszenieren konnte, eben als Befehliger der Armee.
0: Wichtiger als die Unterstützung der kriegsmüden Bevölkerung ist für Mobutu allerdings die Hilfe des Westens. Geheimdienste wie der US-amerikanische Auslandsgeheimdienst CIA haben seinen Putsch mitorganisiert und werden eine wichtige Stütze für Mobutu bleiben. Dass er seine Macht früh rücksichtslos absichert und politische Gegner sogar öffentlich hinrichten lässt, darüber wird großzügig hinweggesehen. Wichtiger ist für die USA und ihre Verbündeten etwas anderes. Mobutu positioniert sich von Beginn an klar antikommunistisch und weist jeden Versuch sowjetischer Einflussnahme entschieden zurück.
2: In Zeiten des Kalten Krieges war halt eben dass die Frage, auf welche Seite sich ein unabhängiges Land stellt. Und gerade so ein rohstoffreiches Land wie Kongo mit wichtigen zentralen Rohstoffen war es halt eben wichtig für den Westen eine Person zu haben, der sie sozusagen eine gewisse Loyalität und Zusammenarbeit zugerechnet haben.
0: Die Westbindung ist eine der wenigen klaren Leitplanken, die man in Mobutus politischer Ausrichtung erkennen kann. Mobutu verstaatlicht jetzt die Förderung der Rohstoffe. So kann er die wirtschaftlichen Abläufe im Land kontrollieren und sich selbst große Anteile an den Einnahmen zuschanzen. Hier beginnt die schamlose Bereicherung, die später noch bizarre Züge annehmen wird und die kongolesische Wirtschaft des Landes in den Ruin treibt. Ende der 1960er Jahre ist das aber noch weit weg. Im Kongo herrscht Aufbruchsstimmung. Die Bierproduktion steigt von Jahr zu Jahr. Die Wirtschaft wächst schnell, auch weil die Preise für Kupfer immer weiter steigen. Joseph Désiré Mobutu wirbt um Investitionen. Hier bei einem Staatsbesuch in Bonn.
3: La République démocratique du Congo accueille tous les investissements étrangers et leur garantit toute la sécurité souhaitable.
0: Sein Land heiße alle ausländischen Investitionen willkommen und garantiere jede gewünschte Sicherheit, verkündet Mobutu mit großer Geste. Gleichzeitig baut er im Land Vorzeigeprojekte, die er auch stolz präsentiert. Zum Beispiel das Wasserkraftwerk Inga im Kongo-Fluss. Dass das gigantische Kraftwerk nie seine volle Kapazität erreichen wird und völlig überdimensioniert ist, scheint für Mobutu keine Rolle zu spielen. Ihm geht es um Symbolik und Ausstrahlung. Dass er international bewundert wird, bestätigt ihn in dieser Strategie. Aber Mobutu weiß auch, sein Land braucht mehr Einigkeit. Die Grenzen wurden von den Kolonialmächten willkürlich gezogen. Im Kongo gibt es hunderte verschiedene Ethnien, unterschiedliche Sprachen. Wie gefährlich das werden kann, das haben die Unruhen nach der Unabhängigkeit gezeigt. Und er macht da einen drastischen Schritt. Das Land bekommt einen neuen Namen. Aus der Demokratischen Republik Kongo wird Zaire. Das Ziel dahinter? Alles, was an die Kolonialzeit erinnert, alles Europäische, soll verschwinden. Auch die christlichen Namen werden in Zaire verboten. Aus Joseph Désiré Mobutu wird Mobutu Sese Seko Kuku Engebendu Wa Sabanga. Kurz Mobutu Sese Seko. Übersetzt etwa Mobutu, der allmächtige Krieger, der von einer Eroberung zur nächsten schreitet. Nach diesem Vorbild müssen auch alle anderen Bürger ihre Namen ändern.

0: Daniel Tödt.
1: Also das war letzten Endes ja eine Inszenierung von einer nationalen Identität. Und alleine sozusagen der Anspruch, das Land national zu fassen und zu einen und zu benennen, war ja etwas, was nach diesen Kongo-Wirren, der Kongo-Krise und den Zerbrechen des Staates halt eben schon ein großes Projekt war. Und wie so oft bei diesem Charakter von nationaler Politik geht es ja auch mal um Erfindung, eine Erfindung von Gemeinschaft, eine Erfindung von gemeinsamen Symbolen, von seiner gemeinsamen Kultur und auch der Rückkehr zu so einem ursprünglichen eigenen.
0: Ab sofort tritt Mobutu mit dem Hut aus Leopardenfell auf und einem Stock, der an Insignien erinnern soll. Mobutu, der Herrscher, der seinem Land, ja sogar ganz Afrika, ein neues Selbstbewusstsein verleiht. Das möchte er zeigen. Zum Kern dieser sogenannten Authentizitätspolitik gehört eine zunehmende Verstaatlichung auch ausländischer Unternehmen. Diese müssen ab 1973 von Einheimischen übernommen und geleitet werden. Dabei bedenkt Mobutu in erster Linie seine Unterstützer. Und Mobutu sichert sich selbst, wenig überraschend, die Filetstücke. Neben der Kontrolle über die Rohstoffförderung gehören ihm jetzt auch weite Teile der Kautschuk- und Kakaoproduktion von Zaire. Das Ergebnis? Mobutu Sese Seko ist jetzt Mitte der 1970er Jahre unter den 10 reichsten Menschen der Welt. Diese Machenschaften besiegeln den Niedergang von Zaire. Denn Mobutu und die von ihm eingesetzten Personen plündern das Land und finanzieren sich einen üppigen Lebensstil. Zaire soll zeitweise so viele Mercedes-Fahrzeuge importiert haben wie kein anderes Land der Welt. Es ist ein kurzfristiger Goldrausch. Denn gleichzeitig verfallen Industrieanlagen und Unternehmen gehen pleite. Obendrein sinken nach dem Ende des Vietnamkriegs die Kupferpreise dramatisch und auch die Ölkrise hat gravierende Folgen. Die Arbeitslosigkeit steigt massiv an und Lebensmittel werden unerschwinglich. Und trotzdem kann sich Mobutu an der Macht halten. Es gelingt ihm jahrelang, internationale Kredite zu bekommen. Die sind zwar offiziell dafür gedacht, die Bevölkerung zu unterstützen und die Wirtschaft wieder aufzubauen. Tatsächlich aber leitet Mobutu das Geld in eigene Kanäle um. Vor allem die Armee, seine Machtbasis, kann er mit üppigen Geschenken versorgen und sich so Gefolgschaft sichern. Dass das großzügig übersehen wird von den Geldgebern, liegt wieder an der internationalen Entwicklung. Im südlichen Nachbarland Angola, damals noch portugiesische Kolonie, entwickelt sich 1975 ein Unabhängigkeitskrieg. Eine kommunistische Bewegung droht dort die Macht zu übernehmen, massiv unterstützt von Moskau. Und deshalb wird Mobutu als Bollwerk des Westens wieder wichtiger. Die USA und Frankreich intensivieren die Unterstützung für Zaire in der folgenden Zeit. US-Präsident Ronald Reagan sagt etwas später:
2: President Mobutu, who's been a faithful friend of the United States for some 20 years.
0: Präsident Mobutu, seit über 20 Jahren der verlässliche Freund der USA. Auch wenn internationale Kredite bekanntermaßen in sein Privatvermögen fließen, sein Land zugrunde geht und die Menschen leiden, international bleibt er ein gern gesehener Gesprächspartner und auch Gastgeber. Gäste empfängt er immer häufiger auch in seinem Heimatdorf im Norden des Landes. Dies hat er zu seinem Machtzentrum ausgebaut. Mitten im Urwald entsteht ein gigantischer Palast von mehreren tausend Quadratmetern. Schwimmbäder, Friseursalons und ein riesiger Weinkeller. Bei Google Maps kann man noch heute den verrottenden Flughafen erkennen, von dem aus Mobutu und seine Familie nach Paris ins Disneyland geflogen sind. Und zwar mit dem legendären Überschallflugzeug Concorde. In den 1980er Jahren wird Mobutus Herrschaft immer exzentrischer und auch autoritärer. Er lässt im Land mehrere Geheimdienste parallel arbeiten und für Angst und Schrecken sorgen. Gleichzeitig werden die Bedingungen für die Bevölkerung in Zaire prekärer. Das Straßennetz zum Beispiel ist katastrophal. Nur noch 20.000 Kilometer sind intakt. Zum Vergleich, zum Zeitpunkt der Unabhängigkeit im Jahr 1960 waren es noch etwa 8-mal so viele. Vorsichtige Oppositionsbewegungen bilden sich. Und dann passiert etwas, das Mobutu enorme Probleme bereitet. Das Ende des Kalten Krieges Anfang der 1990er bringt sein Herrschaftsmodell ins Wanken. Denn die USA brauchen ihn nicht mehr als Partner im Kampf gegen den Kommunismus. Mobutu war

0: Protesten, Ausschreitungen und Plünderungen. Diese Phase wurde damals als demokratischer Übergang bezeichnet. Tatsächlich hat das nie geklappt. Der Prozess scheiterte.
1: Demokratischer Übergang. Davon spricht auch Mobutu vollmundig selbst. Dazu beruft er auch eine nationale Konferenz ein. Hunderte Delegierte aus Zivilgesellschaft und Politik diskutieren, wie freie Wahlen organisiert werden könnten. Zu wirklich tragfähigen Entscheidungen kommt die Versammlung allerdings nicht. Das liegt auch daran, dass Mobutu die Demokratisierung im Hintergrund gezielt unterläuft. Zum Beispiel bezahlt er Menschen dafür, dass sie Parteien gründen, die auf seiner Linie sind. Von demokratischer Vielfalt kann also keine Rede sein. Dazu schürt Mobutu gezielt ethnische Konflikte. Auch wenn das Land am Boden liegt und die Inflation mittlerweile explodiert, Mobutu kann sich halten. Wieder hilft ihm dabei internationale Unterstützung. 1994 verüben Milizen der Hutu-Mehrheit im östlichen Nachbarland Ruanda einen Völkermord an fast 1 Million Angehörigen der Tutsi-Minderheit. Die Massenverbrechen drohen, die ganze Region zu destabilisieren. Mobutu erscheint da für die internationale Gemeinschaft als ein Garant für Stabilität. Auch weil sein Land Hunderttausende Flüchtlinge aus Ruanda aufnimmt.
2: Der Strom der Flüchtlinge reißt nicht mehr ab. Zeitweise werden an der Grenze nach Zaire jede Minute 600 gezählt. Laut UNO-Beobachtern der größte Flüchtlingsstrom, den man erlebt hat.
1: Was Mobutu nicht ahnt? Die Entwicklung in Ruanda wird dennoch das endgültige Ende seiner Herrschaft einleiten. Denn unter die Flüchtenden in Zaire haben sich auch Hutu gemischt, die am Völkermord beteiligt waren. Diese möchte die neue Regierung Ruandas, die mehrheitlich aus der verfolgten Tutsi-Minderheit besteht, zur Rechenschaft ziehen. Und auch Mobutu selbst gerät dabei in den Fokus. Er hatte das Völkermordregime in Ruanda unterstützt. Mobutus Beseitigung wird eines der zentralen Ziele der neuen Führung in Ruanda. Mitte der 1990er Jahre beginnt Ruanda, im äußersten Osten Zaires gezielt eine Oppositionsbewegung aufzubauen. Kämpfer werden mit Waffen ausgerüstet und militärisch ausgebildet, um das Mobutu-Regime zu stürzen. Die Attacken beginnen Ende 1996 und Mobutu kann ihnen nur wenig entgegensetzen. Die Armee war zwar ursprünglich so etwas wie seine Lebensversicherung an der Macht, aber er hat sie in den letzten Jahren massiv vernachlässigt. Die Soldaten sind schlecht ausgerüstet und demoralisiert. Die vom Ausland unterstützte Attacke wird ein Triumphzug. Mobutu selbst tritt während der Kampfhandlungen kaum in Erscheinung. Von seiner Aura ist wenig übrig, seit langem ist er schwer an Prostatakrebs erkrankt. Er verbringt viel Zeit im Ausland, in seinen luxuriösen Anwesen in Frankreich oder der Schweiz und bei Spitzenmedizinern. 8 Monate nach dem Beginn der Angriffe im Mai 1997 erobern die Angreifer Kinshasa. Die Herrschaft von Mobutu ist nach 32 Jahren zu Ende. Er flieht schließlich ins Exil nach Rabat in Marokko und stirbt im September 1997 im Alter von 66 Jahren, nur wenige Monate, nachdem er die Macht verloren hat. Er gilt damals noch immer als einer der reichsten Menschen der Welt. Neuer Präsident wird Laurent Désiré Kabila. Jubel gibt es in Kinshasa wegen des Machtwechsels nur sehr vereinzelt, berichtet damals ein Reporter für die ARD.
3: Die überwältigende Mehrheit der Menschen in Kinshasa nahm die Nachricht, dass Mobutu die Stadt endgültig verlassen habe, mit Gleichmut auf. Der Kampf ums tägliche Überleben frisst alle Energien auf.
1: Mobutu hat sein Land in etwa 30 Jahren ruiniert. Möglich war das auch, weil westliche Staaten ihn immer wieder unterstützt haben und nur ihre eigenen Interessen im Blick hatten. Dieses Erbe prägt den Kongo bis heute, beobachtet der Historiker Pedro Munavi, auch wenn es in den letzten Jahren wirtschaftlich etwas bergauf gegangen ist.
0: Der Niedergang der Wirtschaft, der Ende der 1970er Jahre beginnt, hat eigentlich nie wirklich aufgehört. Einen echten wirtschaftlichen Neuanfang danach hat es nicht gegeben. Es gibt eine große Armut, deren Wurzeln klar in der Zeit von Mobutu liegen. Der Staat spielt fast keine Rolle, ob im Gesundheitswesen, in der Bildung oder bei anderen öffentlichen Leistungen. Deshalb hängt vieles im Alltag von der

0: Fähigkeit der Menschen ab, Tag für Tag erfinderisch zu sein und Lösungen zu finden, um zu überleben.
1: Die Menschen haben das Vertrauen in den Staat verloren. Débrouillez-vous, also schlagt euch durch. Diese Parole gilt bis heute im Kongo. Mobutu selbst soll sie formuliert haben.
2: Mobutu und der Ausverkauf des Kongo, vom Hoffnungsträger zum Kleptokraten. 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Ja, und jetzt Musik von dort, aus der Demokratischen Republik Kongo von Lokua Kanza featuring Rosalind Belinga. Suki.

0: Lokua Kansa war das, aufgewachsen in Kinshasa, der Hauptstadt der Demokratischen Republik Kongo, und dort ein vielbeachteter und erfolgreicher Weltmusiker. 9:48 Uhr. Er hingegen hat als Vertragssongwriter bei einem Verlag angeheuert für $50 die Woche. Dass das der Beginn einer Weltkarriere werden sollte, war damals noch nicht abzusehen. Neil Diamond kann mittlerweile auf eine lange Erfolgsgeschichte zurückschauen und noch immer ist er aktiv. Den folgenden Song hat er zwar schon vor einigen Jahren aufgenommen, aber erst im März dieses Jahres veröffentlicht. Wild at Heart, hier ist Neil Diamond.
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1: Von allen Himmelsrichtungen war der Westen am wenigsten wichtig. Zumindest, wenn im Habsburger Reich des 19. Jahrhunderts über Eisenbahnfragen beraten wurde. Wichtig war für die Wiener Hofburg die Südbahn, die zum Mittelmeerhafen Triest hinunterführte. Und natürlich die Nordbahn, hinauf in die Kohlenreviere Böhmens und Mährens. Und auch der Osten, wo die Kornkammer des Kaiserreichs war. Im Westen aber, gleich hinter Salzburg, da gab es nur das schöne Bayern. Von dort hatte Wien 1854 immerhin die schöne Kaiserbraut Elisabeth importiert. Aber eine Eisenbahn hat's dafür nicht gebraucht, denn Sissi, die 16-jährige Ruse aus Bayernland, war auf einem Raddampfer die Donau hinuntergeschippert worden, mitten hinein in die Arme ihres Cousins und künftigen Gatten Franz Josef I. Die Pläne für eine Westbahn hingegen verstaubten lange in den kaiserlichen Schubladen. Obwohl es zwischen Österreich und Bayern seit 1851 einen Staatsvertrag gab, der den Bau diverser Bahnstrecken vorsah, unter anderem eine von München über Salzburg nach Wien. Weil Bahnbau ein teurer Spaß ist, setzte die Hofburg zunächst auf private Investoren. Aber wie immer, wenn es mit der Rendite hapert, muss am Ende doch wieder der Staat einspringen. Weil sich die ursprünglich vorgesehene Route als zu teuer erwies, wurde eine neue Trasse über Linz ersonnen. Finanzierungspläne wurden erstellt, Konsortien und Aktiengesellschaften gegründet, sogar ein zweiter Staatsvertrag mit Bayern wurde unterzeichnet, bevor die Wiener Regierung eine Konzession übergeben konnte. An die K.K. privilegierte Kaiserin Elisabethbahn. Bereits 4 Jahre nach Beginn der Bauarbeiten erfolgte am 12. August 1860 die feierliche Eröffnung der gesamten Bahnverbindung von Wien nach München. Natürlich im Beisein von Kaiser Franz Josef I. und König Maximilian II. Von Bayern. Die beiden waren in ihren jeweiligen Hofzügen aus entgegengesetzten Richtungen kommend aufeinander zugerollt, um schließlich zeitgleich vom Erzbischof sehnlichst erwartet in Salzburg einzutreffen. Groß war das Hallo, endlich gab's mal wieder was zu feiern. Denn die Stimmung in der Bevölkerung war damals alles andere als gut. Habsburgs Niederlage in der blutigen Schlacht von Solferino lag gerade mal 1 Jahr zurück. Und so entgleiste wenige Tage nach den Salzburger Feierlichkeiten das grandiose Volksfest im Wiener Augarten, das anlässlich der Eröffnung des Bahnverkehrs zwischen Wien und München veranstaltet wurde. Die Besuchermassen zerlegten den sorgsam gepflegten Park so gründlich, dass er danach längere Zeit für Feste gesperrt blieb. Die kaiserlichen Parkverwalter waren freilich nicht die einzigen, die mit Schrecken an die Bahnparty dachten. Auch für die Bauern im Alpenvorland wurde die neue Verkehrsverbindung eine Katastrophe. Mit dem billigen Getreide, das nun schnell aus Ungarn und Rumänien in den Westen gebracht wurde, konnten sie nicht konkurrieren. Und auch die Schiffer, die zuvor das Salz aus Hallein und Reichenhall nach Wien hinunter transportiert hatten, waren bald arbeitslos. Vielleicht hat ja der eine oder andere im Fremdenverkehr angeheuert. Der hat nämlich durchaus ein bisserl profitiert von der neuen Sissi-Bahn. Das war das Kalenderblatt. Heute von Thomas Grasberger. Gelesen hat Caroline Ebner.
2: Und passend zur Kaiserin Elisabethbahn kommt jetzt von Simone White der Train Song.
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0: Und da ist der Zug im Bahnhof gelandet. Simone White war das mit dem Train Song.
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0: Ja, und in diesem Bayern 2 Sommerradio folgen jetzt die 10 Uhr Nachrichten und danach schauen wir aufs deutsche Pfandsystem. 20 Jahre gibt's das schon. Was hat's gebracht? Wo ist noch Luft nach oben? Das und noch viel mehr nach den Nachrichten.

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1: 10 Uhr, die Nachrichten des Bayerischen Rundfunks mit Gudrun Skupin. Die Übersicht. Kabinett will unter anderem Geheimdienstreform auf den Weg bringen. Inflation zieht nach Ende des Tankrabatts deutlich an. Millionen Erwachsene können laut DLRG nicht schwimmen. Das Wetter sonnig und sommerlich, 25 bis 33 Grad. Berlin. Das Bundeskabinett kommt in diesen Minuten zusammen, um mehrere Reformen auf den Weg zu bringen. So sollen das Bundesamt für Verfassungsschutz und der Bundesnachrichtendienst mehr Befugnisse bekommen. Kanzleramtschefin Warken spricht von der umfangreichsten und grundlegendsten Reform der Nachrichtendienste seit ihrem Bestehen. Das sei notwendig im Kampf gegen Einflussnahme, Sabotage und Bedrohungen. Kritik kommt unter anderem von der Linkspartei. Sie spricht von ineffizienten Doppelstrukturen. Beschließen will das Kabinett heute zudem höhere BAföG-Sätze für Schüler und Studierende, eine Reform der Kinder- und Jugendhilfe sowie den Gesetzentwurf für die Frühstartrente. Für Kinder soll damit ein staatlich gefördertes Depot für die kapitalgedeckte Altersvorsorge eingeführt werden. Brüssel. Die EU will in den kommenden Jahren den Verpackungsmüll reduzieren. Dazu tritt heute die EU-Verpackungsverordnung in Kraft. In einem ersten Schritt dürfen keine fettabweisenden Burgerboxen oder Gebäckpapiere mit bestimmten Schadstoffen mehr auf den Markt gebracht werden. Es gelten neue Grenzwerte für sogenannte PFAS-Chemikalien in Lebensmittelverpackungen. Weitere Regelungen der EU-Verordnung treten in den kommenden Jahren in Kraft. Für Verbraucher dürften die meisten erst ab 2030 sicht- und spürbar werden. Dann müssen Verpackungen recyclingfähig und so klein wie möglich sein. Der erlaubte Leerraum, etwa in Kartons bei Online-Bestellungen, wird auf 50% begrenzt. Leichte Plastiktüten im Supermarkt, kleine Ketchup-Tütchen und Shampoo-Fläschchen im Hotel werden verboten. Wiesbaden. Das Ende des Tankrabatts und der Iran-Krieg haben die Inflation in Deutschland im vergangenen Monat deutlich nach oben getrieben. Das Statistische Bundesamt bestätigt erste Schätzungen, wonach sich Waren und Dienstleistungen um 2,8% im Vergleich zum Vorjahresmonat verteuert haben. Vor allem die Preise für Kraftstoffe seien gegenüber dem Juni stark gestiegen, hieß es von den Statistikern. Das Niedrigwasser am Rhein und die damit verbundenen Lieferengpässe, etwa bei Rohöl, könnten Experten zufolge für neuerliche Preissteigerungen sorgen. Vergleichsweise wenig sind laut Statistischem Bundesamt die Nahrungsmittelpreise gestiegen. Sie lagen im Juli um 0,4% höher als im Vorjahresmonat. Berlin. Rund 3,5 Millionen Deutsche ab 14 Jahre können nicht schwimmen. Das hat die Deutsche Lebensrettungsgesellschaft der katholischen Nachrichtenagentur auf Nachfrage mitgeteilt. Wie ein Sprecher weiter sagte, seien gut die Hälfte der Erwachsenen keine sicheren Schwimmer. Zugleich betonte er, dass das Schwimmen noch ein Leben lang erlernt werden kann. Um als sicher zu gelten, muss man laut DLRG mindestens das Schwimmabzeichen Bronze ablegen, also unter anderem 15 Minuten am Stück schwimmen können. Straubing. Beim Gäubodenfest hat es gestern Nachmittag einen Zwischenfall bei einem Fahrgeschäft gegeben. 5 Personen, darunter 3 Kinder, wurden laut einem Polizeisprecher leicht verletzt. Unklar ist noch, was genau passiert ist. Geklärt werden muss außerdem noch, wie es zu dem Unfall bei dem Fahrgeschäft kommen konnte.

0: Es bleibt vorerst außer Betrieb, bis es von den Sachverständigen wieder freigegeben wird. Das Wetter in Bayern. Heute viel Sonne mit einigen Quellwolken über dem Bayerischen Wald und den Alpen. 25 bis 33 Grad. Die kommende Nacht wird sternenklar bei 18 bis 6 Grad. Morgen und am Freitag scheint wieder von früh bis spät die Sonne. 27 bis 35 Grad. Am Samstag erste lockere Wolken, am Abend dann leichte Schauer- und Gewitterneigung. Es wird sehr heiß bei 30 bis 38 Grad. Die Zeit 10.04 Uhr. Zur Verkehrslage: A7 Ulm Richtung Füssen zwischen Bad Grönenbach und Dietmannsried hat ein defektes Auto Öl verloren. Vorsicht, hier besteht Rutschgefahr. Die A9 Berlin Richtung Nürnberg. Zwischen Hormersdorf und Schneitach ist sie nach einem Lkw-Unfall gesperrt. Ausweichmöglichkeit besteht dort über die U36. Die A70 Bamberg Richtung Schweinfurt ist zwischen Dreieck Werntal und Werneck wegen einer Lkw-Bergung weiterhin gesperrt. Sie können dort über die U96A ausweichen. A73 Nürnberg Richtung Bamberg, zwischen Bamberg Ost und Memmelsdorf ein Unfall, 3 Kilometer Stau. Und A94 München Richtung Passau, zwischen Malching und Kirchham ist der Tunnel derzeit gesperrt. Dort wurde die Höhenkontrolle ausgelöst. Soweit dieser Service.
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2: Guten Morgen. Es ist schon erstaunlich, dass unser Pfandsystem überhaupt halbwegs funktioniert, denn die Flaschen, die zurückgegeben werden, sind nicht immer leer.
3: Es kommt darauf an, was dann drinnen ist in der Flasche. Also manchmal sind dann auch Zigarettenkippen drin oder, soll man sagen, humane Ausscheidungen hat man auch schon in den Flaschen entdeckt. Also jetzt
4: was?
3: Nicht bei uns, Gott sei Dank, ja.
4: Also auf gut Deutsch, da hat jemand neibieselt.
3: Ja, genau.
2: Und trotzdem wird alles gereinigt und wiederverwertet. 20 Jahre gibt es unser Pfandsystem schon. Wie gut es funktioniert oder woran es noch hapert, das wollen wir uns gleich mal näher anschauen. Und im Rahmen unserer Wochenserie haben wir auch heute einen Lesetipp für Bücherliebhaber, der auch noch mit einer extra Überraschung daherkommt. Das und mehr bis 11.
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2: Da hat sich Chaka Khan mit einem der größten Rapper aller Zeiten zusammengetan, nämlich Snoop Dogg. Boogies in My Soul war das, ein Vorabsong aus Chaka Khans neuem Album Shaqzilla, das in 5 Wochen erscheinen wird. 10.10 Uhr ist es, Sie hören Bayern 2. So mancher schimpft zwar noch drüber, dass die Verschlüsse von Plastikflaschen nach dem Öffnen am Flaschenhals bleiben. So soll Mikroplastik in der Natur vermieden werden. Aber an die Tatsache, dass auf die Flasche selbst Pfand drauf ist, daran haben sich die meisten bereits gewöhnt. Schließlich gibt es das Pfandsystem in Deutschland seit mittlerweile über 20 Jahren. Am 1. Mai 2006 wurde es eingeführt. Und auch wenn noch immer nicht alles perfekt läuft, sagen viele, das deutsche Pfandsystem ist im Großen und Ganzen eine Erfolgsgeschichte, wie Jakob Sachs und Janina Schreiber berichten.
3: Es gehört wohl zu einem der lästigeren To-Dos im Haushalt. Pfand wegbringen. Doch die leeren Plastikflaschen zum Pfandautomaten zu schleppen, das lohnt sich tatsächlich. Und wir Deutschen sind gut darin.
4: Das Pfandsystem war und ist eine Erfolgsgeschichte. Wir haben eine Rücklaufquote von Pfandflaschen, die liegt über 98%.
3: Sagt Kreislauf-Experte Henning Wils vom Wuppertal-Institut für Klima, Umwelt und Energie. Wichtig dabei aber, es geht hier vor allem um den Einwegpfand. Also die leichten Plastikflaschen aus dünnem Kunststoff PET. Immerhin wird etwa die Hälfte des geschredderten Plastiks daraus wiederverwendet.
4: Das heißt, das kann man so gut recyceln, dass man es tatsächlich auch wieder in Lebensmittelverpackungen einsetzen kann. Aus Klimasicht ist ja nicht das Recycling das Interessante, sondern die Frage, wie viel von den Flaschen kommt denn dann aus dem Recycling? Also wo sparen wir denn neues Plastik ein? Und da liegt der Anteil Rezyklat, also recyceltes Plastik, bei den Pfandflaschen bei etwa 50%. Und das sind Werte, die erreicht eigentlich kein Land weltweit ohne ein Pfandsystem.
3: So weit, so nachhaltig. Doch mit Pfand verbinden viele Menschen häufig auch Frust. Zu Recht, denn längst nicht für alles, was piept, gibt's immer Geld zurück, wie Susanne Holzäpfel von der Verbraucherzentrale Baden-Württemberg erklärt.
5: Das Hauptproblem ist, dass die Rücknahme verweigert wird, damit die VerbraucherInnen ihr Pfand auch nicht zurückbekommen. Und das kann entweder daran liegen, dass eben der Pfandautomat das nicht annimmt, dann an der Kasse das nicht manuell erfasst und zurückgezahlt wird.
3: Es ist kompliziert, denn Pfand gibt's nicht nur auf die PET-Einwegflaschen. Aludosen, Mehrwegflaschen aus Kunststoff oder Bierflaschen aus Glas. Für Verbraucherinnen und Verbraucher ist das ein wahrer Dschungel. Klar ist, würde das Mehrwegsystem funktionieren, ist das grundsätzlich die fürs Klima bessere Lösung. Denn Mehrwegflaschen können öfter befüllt werden und sparen wertvolle Ressourcen. Doch in der Praxis gibt es beim Mehrwegsystem noch Luft nach oben. Zum Beispiel wäre es gut, wenn es mehr Standardflaschen gäbe, statt individuell designter Flaschen. Wenn eine Biermarke aus dem Norden in eine außergewöhnliche Flasche abfüllt, die aber im Südwesten gekauft, getrunken und abgegeben wird, muss sie durchs ganze Land wieder zum Abfüller zurück, mahnt die Verbraucherzentrale.
5: Und dadurch entstehen oft längere Transportwege. Und gerade bei Glasbehältnissen spielt dann natürlich das Gewicht eine große Rolle, sodass die Umwelt da mehr belastet wird.
3: Zahlreiche Flaschendesigns beim Mehrwegpfand, Luft nach oben beim Recycling von PET aus Einwegplastikflaschen, genauso wie die unterschiedlichen Pfandbeträge, die Verbraucherinnen und Verbraucher eher verwirren, als dass sie Orientierung sind. Es mache Sinn, das System nachzubessern, sagt Kreislauf-Experte Henning Wils. Er fordert aber, es nicht nur zu optimieren, sondern es vor allem noch auszuweiten auf mehr als nur Flaschen und Dosen. Angesichts der wachsenden Verpackungsmüllflut.
4: Wir haben einen Mehrweganteil insgesamt bei Verpackungen, der liegt halt unter 1%. Da ist es natürlich dann an der Politik, speziell an der Europäischen Kommission, Dinge umzusetzen. Wir haben jetzt seit letztem Jahr eine neue europäische Verpackungsverordnung. Die sieht tatsächlich auch sehr hohe Mehrwegquoten vor, leider halt zum Teil erst ab 2040. Da hätte man sich natürlich wünschen können, deutlich ambitionierter zu sein.
3: Von den Menschen, die einkaufen und Pfand zurückbringen, über die Supermärkte und Läden bis zu den Abfüllanlagen, den Herstellern und Recyclern. Alle mussten sich vor 20 Jahren an das neue Pfandsystem anpassen. Doch Fachleute sind sich einig. Pfand kann ein guter Anreiz sein für eine gelingende Kreislaufwirtschaft. Die große Herausforderung in den kommenden Jahren wird es sein, nachzubessern. Und zwar umwelt- und verbraucherinnenfreundlich.
2: Und wir bleiben noch beim Thema und schauen unter anderem auch in einer Brauerei, wie die ihre Pfandflaschen weiterverwertet. Jetzt aber erstmal ein Klassiker aus den 60er Jahren von Them. It's all over now, baby blue.

Them waren das hier auf Bayern 2. It's all over now, baby blue. 10.18 Uhr. Ja, das Pfandflaschensystem, das vor 20 Jahren in Deutschland eingeführt wurde, sollte dazu führen, dass weniger Müll entsteht und mehr recycelt wird. Und wie vorhin schon gehört, geht das Konzept in großen Teilen auf. Aber mit den Pfandflaschen ist ganz nebenbei auch fast schon sowas wie ein Geschäftszweig entstanden. Denn häufig sind Leute zu bequem, ihre Flasche zurückzubringen und lassen sie stattdessen dort zurück, wo sie konsumiert haben. Im Park zum Beispiel. Anstands

0: Aber hoffentlich nicht in der Wiese, sondern im oder neben dem Mülleimer. Davon können dann andere profitieren. Zwischen 8 und 25 Cent beträgt das Pfand. Besonders beliebt bei Flaschensammlern sind PET-Einwegflaschen. Sie sind leicht und mit 25 Cent Pfand obendrein besonders ergiebig. Genauso wie auch Getränkedosen. Dass auch immer mehr ältere Menschen Flaschen sammeln müssen, um ihre karge Rente aufzubessern, sagt einiges über unser Sozialsystem aus und ist an sich bedauerlich. Tatsächlich profitiert die Allgemeinheit aber auch darüber hinaus davon, wenn einzelne Leute an öffentlichen Plätzen Flaschen einsammeln. Andernfalls würde das nämlich als Müll anfallen. Am Telefon bin ich jetzt mit Martin Baumgärtner verbunden. Er ist als Leiter der Verwaltung des Englischen Gartens in München zuständig für eine der größten innerstädtischen Parkanlagen der Welt. Und auch die gilt es natürlich sauber zu halten. Grüße Sie, Herr Baumgärtner.
1: Ja, guten Tag. Freut mich.
0: Herr Baumgärtner, wie viel gibt's denn eigentlich die Münchner Stadtverwaltung in etwa aus pro Jahr für Müll im Englischen Garten?
1: Ja, also im vergangenen Jahr oder eigentlich 25, da habe ich die Daten wirklich, waren es rund 60.000 Euro, die für uns für den Englischen Garten inklusive also Süd-Nord-Teil und Max-Anlagen plus Hofgarten und Bavaria, die wir auch noch betreuen, da kommt eben dann schon ein stattlicher Betrag zusammen. Ja, 60.000 Euro rund. Das ist schon enorm.
0: Jetzt habe ich ja schon angedeutet, dass es vermutlich ziemlich viele Menschen gibt, die, wenn sie im Englischen Garten sind oder auch auf anderen, in anderen Parks, ihr Flaschenpfand jetzt nicht unbedingt einfordern und die Flasche halt liegen lassen. Wenn es keine Flaschensammler gäbe, wie viel mehr würde denn da an Kosten anfallen? Kann man das beziffern?
1: Das ist schwierig. So genau kann man das sicher nicht beziffern. Da kann ich auch nur spekulieren und mutmaßen. Also da kann ich wenig dazu sagen, aber was natürlich schön wäre, wenn auch die Glasflaschen mitgenommen werden würden, weil die natürlich sehr viel vom Gewicht auch ausmachen.
0: Und die haben aber halt weniger Pfand und die sind nicht ganz so begehrt wie die PET-Flaschen.
1: Ja, genau. Das ist leider genau falsch rum. Eigentlich die schweren Dinge müssten eigentlich ein höheres Pfand haben und die leichteren ein niedrigeres. Aber ja, ist nun mal so.
0: Wo sind denn diese Pfandflaschen aufzufinden im Englischen Garten? Sind die im Mülleimer oder daneben oder tatsächlich auch in der Wiese?
1: Na, teils, teils, aber zum Glück überwiegend werden die Pfandflaschen schon in Richtung Mülleimer zumindest schon mal getragen. Dort werden sie dann oft, ja, gut gemeint, auch neben den Mülleimer oder auf den Mülleimer gestellt, was jetzt auch nicht so optimal ist, weil die, gerade wenn es Glasflaschen sind, die fallen dann auch um und dann gibt es wieder Scherben. Also das ist eigentlich sinnlos, diese Glasflaschen oben auf den Mülleimer draufzustellen oder daneben. Die nimmt sowieso niemand von den Flaschensammlern mit. Also da wäre schon deutlich besser, wenn man die wenigstens die Glasflaschen in den Beutel reinschmeißt und meinetwegen die leichten Einwegverpackungen mit Pfand daneben und meinetwegen drapiert. Weil ja, tatsächlich haben sich ja schon Leute darauf spezialisiert und es dauert dann gar nicht so lange, bis das weg ist. Aber das ist eben das Problem, wenn dann Glasflaschen stehen, das zieht dann einfach immer mehr an. Wenn Leute sehen, ja, da steht eh schon was, ach, dann können wir auch gleich unsere Einwegverpackung vom Lieferdienst auch noch daneben stellen, weil es auch mühsam wäre, die da jetzt reinzuquetschen in den Schlitz. Von Pizzakartons brauchen wir gar nicht reden, das ist ja auch immer mühsam, die zu halbieren oder zu vierteln, bis sie dann wirklich gut reinpassen. Ja, das verursacht die größten Probleme bei uns eigentlich, dass die Leute dann einfach oft zu behäbig sind, da wirklich den Müll auch ordnungsgemäß in die Mülleimer zu entsorgen.
0: Wenn ich jetzt auf die Pfandflaschen schaue, wäre es nicht schon fast lukrativ für die Stadt München, die selbst einzusammeln und einzutauschen?
1: Also für die Stadt München weiß ich nicht. Ich spreche ja fürs Land Bayern. Die Bayerische Schlösserverwaltung ist eine bayerische Behörde.
0: Ah ja, freilich.
1: Wir machen das nicht. Ist einfach auch so geregelt bei uns intern. Und es gibt genügend Leute, die das ja schon im Vorfeld machen. Und das ist ja auch in Ordnung so, dass das so ist. Und unser privater Mülldienst, der auch die Mülleimer leert, also der kann damit machen, was er möchte im Prinzip. Und ja, genau.
0: Ah ja. Jetzt haben
1: wir haben ja auch der Wert, den man da generieren könnte, ist halt im Verhältnis zu den Arbeitskosten, die bei Mülltrennung entstehen würden, einfach zu vernachlässigen.
0: Jetzt
1: Wenn
0: haben
1: wir
0: Sie
1: wirklich aus
0: schon.
1: den bestehenden Müllsäcken, die jetzt wieder alles raustrennen würden, das ist einfach nicht machbar mit unserem

0: Personalstand, wäre auch nicht wirtschaftlich.
1: Und es gibt ja tatsächlich Menschen, die es gerne einsammeln. Jetzt haben Sie schon angedeutet mit den Glasflaschen, das ist jetzt nicht so praktisch. Manche stellen es daneben. Gibt es eigentlich Überlegungen, an Mülleimern sowas wie Pfandhilfen anzubringen? Ich habe das in Innsbruck gesehen, also das sind so ringförmige Behälter am Mülleimer, wo man gezielt Pfandflaschen reinstellen kann.
0: Also mit dem Gedanken habe ich schon des Öfteren gespielt auch. Es ist nun leider so, dass gerade bei so Spitzenbelastungen im Sommer müsste man an jedem Mülleimer nicht nur eine so eine Röhre dran befestigen, sondern sagen wir mal 10. Und ja, das ist dann doch schon ganz schön gewaltiger Arbeitsaufwand. Also da müssten wir erstmal ziemlich investieren, um an jedem einzelnen Mülleimer 10 solche Rohre dran zu schweißen. Das muss ja auch vandalismussicher sein. Also das kann man jetzt einfach nicht nur so ein Plastikrohr hinmachen. Von dem her, ja, wird es wahrscheinlich erstmal nicht passieren. Sag niemals nie, aber im Moment sehe ich es jetzt gerade nicht.
1: Und unabhängig davon habe ich den dringenden Appell schon rausgehört, doch bitte etwas sorgfältiger mit dem Müll umzugehen, Pizzakartons und vor allem Glasflaschen, doch bitte einfach anderswo entsorgen, wenn möglich, und nicht
0: Ja,
1: im Englischen Garten. Martin
0: natürlich
1: Baumgärtner
0: ist,
1: war das,
0: ja.
1: der Leiter der Verwaltung des Englischen Gartens München. Herr Baumgärtner, haben Sie vielen Dank für Ihre Zeit.
0: Sehr gern. Schönen Tag noch.
1: Danke ebenso. Und jetzt eine Ode an die Faulheit von Dee Novak und dem KünstlerInnenkollektiv We Love Melodies, das Schönste auf der Welt.
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Heimatsound aus Sinzing im Landkreis Regensburg von Rebecca Meyer alias Dinovac war das, zusammen mit We Love Melodies. Bierflaschen aus Glas sind weniger lukrativ für diejenigen, die Pfandflaschen zu Geld machen wollen. Zum einen sind sie deutlich schwerer als Flaschen aus PET, zum anderen bringen sie in der Regel nur 8 Cent pro Stück ein und trotzdem schaffen sie es meist in den Laden zurück, weil man in der Regel einen ganzen Kasten gekauft hat und den auch gern wieder vollständig zurückgibt. Ja, und dann? Was passiert eigentlich dann mit den Flaschen? Die gehen dann zurück an

0: Die Brauereien, zum Beispiel an die in Aying, bei der sich mein Kollege Michael Ries angeschaut hat, wie es mit den Pfandflaschen weitergeht.
1: Hier ist jetzt das erste Mal, wo ich so ein bisschen Speichelfluss bekomme.
2: Ja, also, ja, ja.
1: Obwohl man es noch gar nicht so riecht,
2: ja,
1: merkt man, hier passiert was.
2: Hier passiert auf jeden Fall was, ja.
3: Aber bis hierher, wo ich jetzt mit großen Augen sehe, wie die vielen kleinen Fläschchen elegant im Kreis gedreht und wellenförmig mit Spritzdüsen beglückt werden, ist ein weiter Weg. Was ich im Supermarkt abgebe, kommt zum Beispiel hier an, bei der Aiinger Privatbrauerei. Hier stehe ich mit Bernhard Neuenhöfer auf dem Hof. Er ist Braumeister und technischer Leiter in Aiing. Boah, ganz schöne Türme hier, die stehen.
2: Ja, da steht ordentlich Leergut, da steht auch ordentlich was an Wert. Ja. Also eine Flasche, da bist du bei ca. 13 bis 15 Cent, je nach Größe.
3: Warenwert wohlgemerkt. Pfand gibt es auf Bierflaschen ja immer 18. Wie riecht denn so eine Flasche, wenn die ankommt?
2: Es kommt darauf an, was dann drinnen ist in der Flasche. Also manchmal sind dann auch Zigarettenkippen drin oder, wie soll man sagen, humane Ausscheidungen hat man auch schon in den Flaschen entdeckt. Also jetzt
1: was?
2: Nicht bei uns, Gott sei Dank, ja.
1: Also auf gut Deutsch, da hat jemand neibieselt.
2: Ja, genau.
1: Aber hier, ich riech mal. Nee, das riecht nur nach Bier.
2: Ja, ja, Glück gehabt.
3: Glück gehabt. Die Nase, wie ich in die Flasche halten, muss hier aber keiner mehr. Vielleicht auch besser so. Los geht die Reise in die Waschstraße in der Lagerhalle.
1: Dann gehen wir wieder rein, oder?
2: Ja.
3: Da steht in Laubgrün ein Roboter, bestimmt 5 Meter groß. Mich erinnert er ein bisschen an einen Grashüpfer, heißt aber nicht Flip.
2: Der wird Willi genannt von den Leuten.
3: Der Willi ist die erste Station der Waschstraße. Er schleppt aber nicht nur die leergetrunkenen Kästen. Ganz am Ende hat er die Flaschen nochmal in der Hand. Dann aber sauber, vollgefüllt und fertig für den Verkauf.
1: Hat er schon mal einen Mitarbeiter des Monats Stempel bekommen?
2: Eigentlich sollte man ihm mal so ein Smiley draufmalen.
3: Der Willi ist aber nicht der Einzige, der hier in Aiing auf Hochtouren arbeitet. In der Waschstraße arbeiten viele Maschinen Hand in Hand. Was da im Hintergrund klimpert, sind die tausenden leeren 0,33er Bierflaschen. Die gleiten fein säuberlich aufgereiht auf einem Förderband.
2: Und laufen dann hier in den Einlauf der Flaschenwaschmaschine rein. Das ist das Monster hier, die Stahlross.
3: Das Stahlross steht mittendrin in der Waschstraße. Ungefähr 4 Meter hoch und locker über 10 Meter lang.
2: Die Maschine schiebt mit dem sogenannten Finger die Flasche in die Körbe rein. Und diese Körbe nehmen die Flaschen mit durch die Flaschenwaschmaschine.
3: Im Körbchen tauchen sie dann erst unten in ein Laugenbad ab. Und dann fahren die Flaschen wie in einem Riesenrad nach oben. Das sehen wir in einem Schaufenster.
2: Und da sieht man es eigentlich ganz gut, wo die reinspritzen. Spritzt also direkt in die Flasche und spült dann nochmal mit Lauge die Flasche innen aus. Man riecht es auch so ein bisschen so leicht nach Lauge.
3: Ich habe ja erwartet, dass es mehr nach Spüli riecht. Die Lauge schießt mit knapp 80 Grad in die Flasche. Die letzte Spülung hat dann ungefähr 10 Grad.
2: Wenn ich jetzt von den 80 Grad spontan mit Kaltwasser ausspritze, dann reißt es mir alle Flaschen auseinander.
1: Passiert es ab und zu mal, dass so eine Flasche reißt?
2: Ja. Ja, das schon, klar. Wenn so eine Flasche halt, weiß ich nicht, 10 Umläufe hatte, dann kann es sehr gut sein, dass halt beim 11. Umlauf die Flasche einfach platzt oder zerreißt oder kaputt ist.
1: Wie häufig wird denn so eine Flasche hier einmal durchgewaschen, bis man sagt, okay, jetzt ist wirklich, geht gar nichts mehr?
2: Ja, schon so 6 bis 10. Also 10 ist schon ganz, ganz viel. Man sagt so 6 Mal ungefähr.
3: Wie alt eine Glasflasche ist, erkennt man übrigens an den weißen Rändern, am Hals und am Boden. Je breiter der ist, desto älter ist die Flasche. Und desto wahrscheinlicher reißt sie auch. Hier sind aber, so wie ich das sehe, alle Flaschen heil geblieben. Das wird jetzt beim Inspektor gecheckt, dem letzten Schritt in der Waschstraße. Der arbeitet so ein bisschen wie diese Scanner bei der Sicherheitskontrolle am Flughafen. Und wenn mit einer sauberen Flasche irgendwas nicht stimmt, dann wird sie aussortiert.
1: Hier ist jetzt eine angekommen, die hat irgendwas.
4: Worauf achten Sie jetzt, wenn die Flasche ankommt?
2: Ich schaue durch die Flasche durch und unten auf den Boden, dann sehe ich Schaum.
1: Ja, da sieht man Schaum, genau.
2: Genau.
1: Ja.
2: Entsprechend hat er die sehr wahrscheinlich deswegen rausgeschmissen. Hier an der Mündung oben kann ich keinen Fehler erkennen. Also tue ich die Flasche wieder zurück.
3: Kontrolle doch bestanden. Die Flasche ist also bereit für den entscheidenden Schritt.
1: Was haben wir hier jetzt für ein schönes Gerät?
3: Hier, wo mir das Wasser im Mund zusammenläuft.
2: Das ist der Flaschenfüller, where the magic happens.
1: Im Endeffekt ist ja das der Punkt, wo Ihre Arbeit als Braumeister
2: versiegelt wird.
1: Das ist dann hier Ihre Lieblingsmaschine?
2: Ja. Ja, schon. Weil da weiß man, okay, jetzt haben wir es geschafft. Jetzt darf das Bier getrunken werden.
3: Jetzt noch Kronkorken drauf, etikettieren und rein in den Kasten. Und dann darf Willi, der laubfarbene Roboter vom Anfang, den vollen Kasten verladen.
0: Ein ganz schöner Aufwand, der da betrieben werden muss, um so eine Glasflasche wieder befüllbar zu machen. 6 bis 8 Mal ist es im Leben einer Pfandflasche immerhin möglich, bis sie endgültig entsorgt wird. Aber auf diese Weise bleibt uns eben auch eine riesige Menge von Müll erspart, der ansonsten anfallen würde. Nicht zuletzt deshalb, weil wir hierzulande, trotz aller Krisen, ganz schön in Kauflaune sind. Warum die so verführerisch ist, die Kauflaune, das interessiert uns nach Cutworms aus den USA. Cigarette burns forever.

0: Wir tun es nahezu täglich, etwas kaufen. Im Laden ums Eck, beim Schlendern, im Urlaub, immer häufiger auch, sehr zum Leidwesen der Läden in den Ortszentren, online. Manches davon benötigen wir tatsächlich, anderes, wahrscheinlich sogar vieles davon, eigentlich gar nicht. Aber woher kommt dieser Drang, etwas zu kaufen, etwas Neues zu besitzen, das ich womöglich überhaupt nicht brauche? Dieser Frage gehen meine Kollegin Verena Fiebiger und Psychologin und Psychotherapeutin Nike Hilber nach.
1: Der Psychoanalytiker Erich Fromm hat Ende der 70er Jahre das Buch Haben oder Sein geschrieben.
2: Ein Klassiker.
1: Ja. Darin beschreibt er, dass etwas haben, also etwas in Besitz nehmen, sehr, sehr tief in uns verankert ist. Eine ganz basale Form von etwas in Besitz nehmen ist Essen oder Trinken, also das Einverleiben von Dingen. Und jetzt schreibt Fromm, Zitat, der Konsumentenhaltung liegt der Wunsch zugrunde, die ganze Welt zu verschlingen. Der Konsument ist der ewige Säugling, der nach der Flasche schreit. Konsumieren sieht Fromm als die vielleicht wichtigste Form des Habens in der heutigen Überflussgesellschaft. Also er sagt, ich bin, was ich habe und was ich konsumiere. Und ich finde, jetzt auch noch 50 Jahre später trifft es den Nagel sehr gut auf den Kopf.
2: Also kaufen, konsumieren als schneller Fix. Und es ist ja auch so, also kaufen macht ja quasi erstmal kurz glücklich. Hat sich die Glücksforschung auch mit Konsum beschäftigt, mit Sicherheit, oder?
1: Ja, da spricht man vom sogenannten Glücksplateau. 2010 hat Daniel Kahnemann und Kollegen, dieser berühmte Nobelpreisträger, dazu

0: und natürlich spielen auch andere Faktoren hinein, also in unser Glücksempfinden, wie zum Beispiel sozialer Vergleich. Aber more shopping macht nicht immer automatisch more glücklich.
1: Das glaube ich sofort. Aber ja, ich glaube auch, dass schon mehr Geld sehr viel mehr möglich macht. Ja, und auch wenn man jetzt beispielsweise eine unglückliche Beziehung hat, wenn man da toll verreisen kann und auch mal wieder schön shoppen kann zwischendurch, ist es einfacher, als wenn man in so einer Einzimmerbutze wohnt und ums Überleben kämpft.
0: Genau.
1: Es ist angenehmer.
0: Es leidet sich auch angenehmer in einem großen Haus mit Garten.
1: Konsum, ich habe es schon mal erwähnt, ist auch, was die Ressourcen auf dieser Welt betrifft, problematisch. Vor allem, wie wir es jetzt in der westlichen Hemisphäre betreiben. Mhm. Ja, es gibt ja sehr viele Menschen auf der Welt, die nicht shoppen, sondern die das ganze Zeug herstellen zu schlechten Bedingungen. Aber wann ist Konsum auch psychologisch betrachtet problematisch?
0: Prinzipiell, wenn da Leidensdruck ist, also subjektiver oder wenn andere darunter leiden. Zum Beispiel, ich den Konsum nicht mehr steuern kann, also wirklich süchtig bin und einfach immer, immer weiter kaufe, mich dadurch dann auch verschulde oder andere verschulde und tatsächlich auch das immer wiederholte Kaufen nicht mehr die erhofften Glücksgefühle auslöst, also dass man so abstumpft.
1: Also ich kaufe ja nur mit den Augen und ich weiß auch, dass ich auf keinen Fall diese Lackiersocken brauche oder den Bananenschneider.
0: Was sind eigentlich Lackiersocken?
1: Also das sind so, schau mal, das sind hier, also hier sind die Socken und dann ist bei jedem Socken, wo der Zeh ist, ein Loch und zwischen den Zehen ist immer so ein...
0: Ach, für Fußnägel lackieren.
1: Für Fußnägel kannst du ja eigentlich auch ein Taschentuch dazwischen klemmen, wenn du es ganz genau machen willst, aber du kannst dir auch Fußlackiersocken kaufen.
0: Ich habe an Autolack gedacht, schau. Also gut, das ist ja erstmal eine ganz einfache Form der Selbstfürsorge. Du kaufst ja auch nicht alles.
1: Und so ein Quatsch zu kaufen.
0: Du machst nach einem anstrengenden Tag etwas, das dich beruhigt und erstmal erfreut.
1: Oh ja, genau, Shopping mit den Augen. Okay, aber es ist gekoppelt an Konsumgüter. Das finde ich eben das Problem. Ich könnte ja auch einfach einen Spaziergang machen und den Wolken beim Wolkenzug zuschauen oder den Vögeln auf dem Strommast.
0: Ja, klar. Konsum ist allerdings immer erstmal eine schnelle und einfache Lösung. Und Phoebe, du hast erzählt, du gehst da ja immer nach der Arbeit hin. Warum?
1: Es ist eine Ablenkung. Es leert die Gedanken. Weil in diesem Regal, da ist die Welt nämlich in Ordnung.
0: Ja.
1: Die Menschen auf den Produkten, die abgedruckt sind, sind alle happy. Das Life ist okay. Mhm. Die haben auch keine schlechten Nachrichten.
0: Alle sind reich.
1: Ja, und du kannst einfach weiter konsumieren. Und ich finde, das ist auch das Versprechen des Konsums. Die Welt bleibt in Ordnung, solange du noch was kaufen kannst.
0: Genau. Wenn wir uns belohnen, wird in unserem Gehirn der Botenstoff Dopamin ausgeschüttet. Also Dopamin wird nicht ohne Grund als Glückshormon bezeichnet, weil es sich einfach richtig, richtig gut anfühlt. Es ist also super natürlich, dass wir immer, immer mehr davon haben wollen, aber eben auch nicht ungefährlich, weil dieses immer mehr von etwas wollen auch zur Sucht werden kann. Und dieser Hang zur Dopaminsucht, den machen sich Hersteller natürlich eiskalt zu eigen.
1: Was ich ganz gerne auch nach Feierabend mache, wenn ich dann schon zu Hause sitze, auf der Couch, ist auch wie so eine Art Hobby eigentlich. Ich lege Kleidung in Warenkörbe. Ich hasse Online-Shopping, ich mache das auch nicht. Im Sinne von, wenn ich mir was nach Hause bestelle, weiß ich, es wird mir nicht passen. Ich muss es dann zurückschicken und es wird mich sehr unglücklich machen, weil ich habe dann Arbeit damit. Mhm. Aber ich lege gerne Pullover in Warenkörbe. Die lasse ich dann da einfach. Das macht mich auch froh.
0: Ich würde es auch nicht grundsätzlich pathologisieren, also irgendwie als gestört abstempeln, wenn Menschen Lust haben, was Neues zu kaufen und man sich auch darauf freut. Weil deine Vorfreude auf dieses Päckchen und die Lust, sich vielleicht auch kreativ ein bisschen auszutoben, die ist ja auch einfach was Positives. In dem Moment geht es um ganz bewusste, erwartbare Gefühle. Also so dieses Gefühl, wenn das Päckchen vor der Tür liegt, dann die Vorfreude beim Päckchen öffnen, sich vielleicht mit dem neuen Teil aus einer anderen, frischeren Perspektive sehen. Man verbindet sich dann vielleicht so mit dem Model, das es angehabt hatte. Und eine Sache, die ich aber total wichtig finde, die auch jede easy zu Hause umsetzen kann, ist abends nicht mehr zu shoppen.
1: Warum?
0: Im Laufe des Tages nimmt nämlich die Entscheidungsfähigkeit ab und man klickt viel schneller mal auf das Jetzt-Kaufen als frisch erholt am Morgen. Das ist natürlich fies, weil abends will man sich in der Regel belohnen und morgens ist man im Idealfall ausgeschlafen. Man hatte schon seinen ersten Kaffee, da hat man nicht so unbedingt dieses "Oh, ich brauche jetzt was".
1: Warum steckt der Drang, etwas zu kaufen, so tief in uns?
0: Etwas in Besitz nehmen ist ein archaisches Bedürfnis, das in uns Menschen ganz tief verankert ist. etwas, was ich

0: Habe kann mir erstmal niemand so leicht wieder wegnehmen. Es gibt Sicherheit und beruhigt im ersten Moment. Außerdem fühlt es sich dank Dopamin super gut an, wenn wir uns mit etwas Neuem belohnen. Das ist auch in Ordnung und ein Stück weit natürlich, dass wir uns dieser Dynamik hingeben. Aber man muss sich auch dessen bewusst sein, dass sich die Wirtschaft diese Abläufe zunutze macht. Wir also täglich mit einem Gefühl von Mangel konfrontiert werden und um dieses Gefühl auszugleichen, dann zum Konsumieren verführt werden und wir so täglich manipuliert werden.
1: Hart. Ja, ich ergänze noch. Wenn wir etwas an unserem Konsumverhalten verändern wollen, dann hilft es auf jeden Fall, sich zu fragen, welches Bedürfnis steckt jetzt eigentlich hinter meinem Drang, was zu kaufen. Weil wir wollen und wir brauchen Dopamin, also Glücksgefühle sind halt einfach schön, ja, das Schönste, was es gibt. Aber wie bekomme ich anders meine Dosis Glück? Darüber müssten wir eigentlich nachdenken.
0: Das ist hoch individuell und auch überhaupt nicht leicht steuerbar. Glück kann man nicht festhalten. Das kommt und geht und das ist ja auch irgendwie das Schöne an Glück. Aber man kann sich schon mal hinsetzen und sich fragen, was tut mir wirklich gut und hat keine negativen Konsequenzen für meinen Geldbeutel oder für meine Umwelt. Es lohnt sich auch gerade, wenn man anfällig für Spontankäufe ist, auch auf der Verhaltensebene die Hürde oder beziehungsweise die Latte höher zu legen.
1: Wie können wir das machen?
0: Also ganz konkret Bankkartendaten aus Online-Shop-Profilen löschen, damit man einfach nicht mit einem Klick kaufen kann. Oder einfach gleich sagen, ich mache generell kein Online-Shopping. Wobei Verbote bei Menschen die ganze Angelegenheit noch verführerischer machen. Also man muss da so ein bisschen schauen und eine Verzögerung vor den Kaufvorgang einbauen. Also ich lege es rein, überlege am nächsten Tag, möchte ich das Zeug, das im Warenkorb liegt, überhaupt noch.
1: Generell vielleicht erstmal bummeln. Ja, also genau. Dass man auch einfach sagt, ich schaue mir Sachen an, aber ich muss die auch nicht gleich kaufen.
0: Und noch ein Tipp, hört vor einem Impulskauf vielleicht nochmal kurz tief hinein in euch. Brauche ich das wirklich oder brauche ich vielleicht etwas ganz anderes? Impuls, Stop, Reflect.
2: Konsum. Warum steckt die Lust am Kaufen so tief in uns? Das war ein Ausschnitt aus dem Podcast Die Lösung. Alle Folgen dieser Reihe sind zu hören in ARD Sounds. 10.47 Uhr ist es gleich und jetzt hier auf Bayern 2 ein Lied der portugiesischen Fado-Ikone Dulce Ponte.

0: Da bekommt man gleich Urlaubsgefühle. Dulce Punktisch war das. Aber für Urlaubsgefühle muss man eigentlich gar nicht weit verreisen.
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0: Für diese Lesereise holen wir uns in dieser Woche ganz persönliche Buchempfehlungen für den Sommer. Für die heutige ist meine Kollegin Joela Ednar an den Starnberger See gefahren.
2: Ich habe ein älteres Buch gerade gelesen, das finde ich super. Kann man wunderbar wegschnabulieren, das ist Der Markisenmann von Jan Weiler. Das ist ein junges Mädel, die bei ihrer Mutter aufwächst mit ihrem Stiefvater und sehr unglücklich ist, weil sie bekommen noch ein zweites Kind. Dieses Mädchen wird so ein bisschen missachtet und es geht ihm eigentlich nicht so gut. Und irgendwann ist ein dummes Unglück passiert. Also sie hat neben dem Feuer gesessen und hatte so eine Flasche bei sich und dann drückt sie drauf. Und diese Flasche war mit Petroleum und es gab eine Stichflamme und der Bruder wird ein bisschen abgefackelt, also nicht so richtig. Auf jeden Fall fahren dann die Mutter und der Stiefvater mit dem Bruder in den Urlaub und das Mädchen darf nicht mit und muss zu ihrem Vater, den sie noch gar nicht kennt, der nur so ein Phantom ist. Und nachher ist es der Markisenmann, der verkauft also Markisen. Das sind uralte Markisen, die es früher in der DDR gab. Also ganz alte Stoffe und auch Materialien, die es heute eigentlich gar nicht mehr gibt. Und er versucht, die einfach sozusagen zu verkaufen im Ruhrpott. Und es will natürlich kaum einer haben und das Geschäft läuft gar nicht. Aber dann ist dieses junge Mädel bei ihm und die hat einfach eine ganz andere Art und erzählt Geschichten und passt sich an die Leute an. Und der hat einfach das Geschäft seines Lebens. Dieser Mann ist einfach super. Man spürt so, was ist wirklich wichtig im Leben. Und nicht dieser große Hype von der Mutter und dem Stiefvater, die einfach wirklich viel Geld haben und nach Amerika fliegen und wirklich auf großem Fuße leben. Und der andere wohnt einfach in der Scheune und verkauft da seine Markisen und lebt da ganz spartanisch. Und also das berührt das Herz. Super schnell zu lesen, super empfehlenswert.
0: Der Roman Der Markisenmann von Jan Weiler umfasst 336 Seiten und ist im Heine Verlag erschienen. Am Ufer des Starnberger Sees lässt es sich im Schatten der Bäume besonders gut lesen, aber nicht nur dort, sondern natürlich auch in der Starnberger Stadtbücherei. Die hat sich was ganz Besonderes einfallen lassen für alle, die diesen Sommer nicht wegfahren können oder wollen und in der Nähe sind, nämlich eine Überraschungstütenaktion. Elisabeth Buchner von der Stadtbücherei.
3: Diese Bücheraktion mit den Überraschungstaschen hat es auf sich, dass es vielleicht einen gewissen Reiz macht für den Nutzer der Bücherei, sich mal was auszuleihen, wovon er vorher nicht weiß, was er da aussucht. In diesen Taschen ist jeweils ein Roman zur Region enthalten und ein Reiseführer, Wanderführer oder Radelführer und dann noch von dem Touristikbüro auch noch ein Heft mit Tipps für den Urlaub zu Hause. Das darf man behalten, das muss man nicht zurückgeben und man leiht dann die Tasche aus. Man kann es an der Theke ausleihen, dann wird man bis zu Hause nicht wissen, was drin ist. Das ist einfach der Reiz für den Urlaub zu Hause, eine Überraschungstasche auszuleihen.
0: Na dann, viel Spaß, sollten Sie sich so eine Überraschungstüte holen und so oder so ganz viel Spaß wünsche ich bei Ihrer Lektüre, ob daheim, im Urlaub oder sonst wo. Weil er früher auf Kneipentouren mit einem 20-Mark-Schein ausgekommen ist, hat er sich

selbst den Künstlernamen Zwanni Jonsson gegeben. Als Schlagzeuger für die Fantastischen Vier oder auch Fettes Brot hat Christoph Kähler, wie er bürgerlich heißt, sicher mehr als 20 Mark verdient. Bei seinen Auftritten trommelt er im Stehen und singt dazu. Hier darf er mal sitzen bleiben. A Boy and a Girl.

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2: Heute Abend ist es soweit, die partielle Sonnenfinsternis oder wer das Glück hat, gerade im Norden Spaniens unterwegs zu sein, kann sogar eine totale Finsternis erleben. Wie beeindruckend das ist, haben viele vor 27 Jahren schon mal gesehen.
3: Wir haben richtig Champagner eingekauft und wir wollen das richtig schön machen, weil schließlich ist das ja auch nur einmal noch, dass man das erlebt überhaupt im Leben und in diesem Jahrtausend überhaupt.
4: Brillen sind gekauft, 4 Stück, können wir noch ein paar verkaufen, noch einen guten Reibach machen für die, die keine erstanden haben.
2: Alle wichtigen Infos zur heutigen Sonnenfinsternis gibt's gleich live hier bei uns auf Bayern 2. Und falls Sie sich an dieser Stelle fragen, welches Thema heute wohl im Tagesgespräch läuft, das ist in Sommerpause und ab September wieder für Sie da.
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5: Um 11 Uhr mit Gudrun Skupin. Das Kabinett bringt bei seiner Sitzung heute Vormittag mehrere Reformen auf den Weg, unter anderem für das Bundesamt für Verfassungsschutz und den Bundesnachrichtendienst. Sie sollen mit Blick auf die aktuellen Bedrohungen mehr Befugnisse bekommen. Zum Beispiel bei akuter Gefahr nicht nur beobachten, sondern aktiv eingreifen dürfen. Der Vorsitzende des Bundestagsinnenausschusses, Josef Oster von der CDU, verteidigte die Pläne im Morgenmagazin von ARD und ZDF so.
6: Bisher wäre es jedenfalls so gewesen, wenn der Nachrichtendienst Erkenntnisse gehabt hätte, hätte er die nur sammeln können und an die Polizei weitergeben können. In Zukunft, wenn eine akute Bedrohung vorliegt, der Nachrichtendienst erkennt die und er ist in der Lage, sie auch zu bekämpfen, dann soll er das auch tun können.
5: Kritik an den Plänen kommt von der Opposition. Sie verweist auf das Gebot der Trennung von Polizei und Nachrichtendiensten. Verkehrsminister Bilger rechnet damit, dass die Probleme mit dem Niedrigwasser noch 2 Wochen lang bestehen bleiben. Wie man die Güter befördern kann, die derzeit nicht mit Binnenschiffen transportiert werden können, darüber berät Bilger heute mit seinen Länderkollegen.
7: In einem Interview mit dem Redaktionsnetzwerk Deutschland sprach sich Bilger für einen Ausbau der Flüsse aus. Er sagte, grundsätzlich sollten wir alle ein Verständnis dafür haben, dass die Wasserstraße Unterstützung verdient, weil sie der umweltfreundlichste Verkehrsträger ist. Er wolle darüber auch mit Umweltverbänden reden, die einen solchen Ausbau der Flüsse kritisch sehen. Aus Berlin, Nicole Markwald.
5: Viele Bauern in Deutschland befürchten wegen der Trockenheit eine schlechte Ernte. Aber auch die Viehhalter haben Probleme. Der Deutsche Bauernverband spricht von einer katastrophalen und zunehmend existenzgefährdenden Situation für die Schweinezüchter. Die Preise für Schweinefleisch sind drastisch gefallen. Grund sind demnach billige Importe aus China und Brasilien. Wegen der anhaltenden Trockenheit haben die Städte Dorfen und Dachau geplante Feuerwerke abgesagt. Die Rathäuser beider Orte begründen das mit der Brandgefahr. Die Feuerwehr habe die jeweiligen Orte geprüft und sei zu dem Schluss gekommen, dass ein Feuerwerk wegen der extremen Trockenheit nicht zu verantworten sei, hieß es. Kohlenmonoxidalarm wird in der Regel dann ausgelöst, wenn ein Holzofen oder ein Gasgerät zu hohe Werte ausstößt. In Eigelsbach im niederbayerischen Landkreis Kelheim haben mehrere Bürger die Erfahrung gemacht, dass auch eine Pelletslieferung gefährlich sein kann. Die Bewohner mussten ihre Häuser verlassen, die belasteten Räume wurden belüftet. Dass Pellets das hochgiftige Kohlenmonoxid ausstoßen können, ist nichts Ungewöhnliches. Experten raten zu äußerster Vorsicht beim Betreten von Lagerräumen. Ein entsprechender Warnmelder wird dringend empfohlen. Das Wetter in Bayern. Sonnig bei 25 bis 33 Grad, kommende Nacht verbreitet sternenklar bei 18 bis 6 Grad. Die Aussichten: auch in den kommenden Tagen viel Sonnenschein, am Samstagabend Schauer und Gewitter möglich, Höchstwerte 30 bis 38 Grad. Es ist 11.03 Uhr. Zur Verkehrslage: die A9 Berlin Richtung Nürnberg ist zwischen Hormersdorf und Schneidach nach einem Lkw-Unfall gesperrt. Ausweichmöglichkeit besteht dort über die U36. Die A70 Bamberg Richtung Schweinfurt ist zwischen Dreieck Werntal und Werneck wegen einer Lkw-Bergung weiterhin gesperrt. Sie können dort über die U96A ausweichen. A73 Nürnberg Richtung Bamberg zwischen Bamberg Ost und Memmelsdorf, Bergungsarbeiten auf der rechten Spur. A96 Lindau Richtung München zwischen Eichstätten und dem Kreuz Memmingen, 4 Kilometer stockender Verkehr. Und B472 Peiting Richtung Bad Tölz in Höhe Hugelfing, Sperre nach einem Unfall, sie werden umgeleitet. Soweit dieser Service.
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2: Heute Abend wird sie kommen, die partielle Sonnenfinsternis. Aber für alle, die dafür keine Spezialbrillen mehr ergattern konnten, eine ganz klare Warnung.
9: Bitte nicht mit Handykamera.

0: oder irgendwelchen selbstgebauten Fotosachen in die Sonne schauen. Sehr gefährlich.
1: Aber auch ohne in die Sonne zu schauen, dürfte es spektakulär werden heute Abend. Womit wir genau da rechnen dürfen, hören wir gleich. Überhaupt ist der Nachthimmel zurzeit recht spannend. Auch dazu gleich mehr. Und wir sind dabei, wie eine Hirschkuh Wanderrekorde bricht. Klaus Schneider ist am Mikrofon.
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The Weepies waren das hier auf Bayern 2. Ja, wir haben es eingangs schon gehört, die Schutzbrillen, die es braucht, um einer Sonnenfinsternis zusehen zu können, ohne sich dabei die Augen kaputt zu machen, die waren schon vor 27 Jahren heiß begehrt. Erfunden hat sie übrigens ein Würzburger. Aber gibt's jetzt überhaupt noch Schutzbrillen oder sind die auch dieses Mal schon wieder vergriffen? Joela Ednar hat sich in und vor Brillenläden umgehört.

0: hört.
1: Also es war einiges los, es kam eigentlich alle 30 Sekunden ein neuer Anruf rein. Großer Andrang nach den Sonnenfinsternisbrillen, ja.
2: Haben Sie sich schon eine Brille geholt?
3: Nee, muss ich noch.
4: Wir haben keine Brille, aber wir finden auch keine. Also ich weiß nicht, wo es die gibt.
5: Ich bin ja auch viel zu spät. Man hätte sich auch schon vor 2 Wochen oder eine Woche drum kümmern können.
1: Also heute Morgen kam nochmal eine neue Lieferung mit 1000 Stück. Aber mir wurde gesagt, dass diese 1000 innerhalb von einer Stunde verkauft wurden. Und in den Tagen davor haben wir auch mehrere 100 Stück verkauft.
6: Es rufen sehr viele Kunden noch an, die halt fragen als Stammkunden, ob noch was geht. Aber wir würden tatsächlich gerne welche herbringen, aber es sind keine da.
0: Puh, keine guten Aussichten für die, die in die Sonne schauen wollen.
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0: In den Himmel, nicht in die Sonne wohlgemerkt, sollten Sie aber auf alle Fälle schauen heute Abend. Gleich 2 astronomische Highlights gibt es nämlich. Zum einen die schon erwähnte partielle Sonnenfinsternis und außerdem fast im Anschluss quasi der Höhepunkt der Perseiden. Bis zu 100 Sternschnuppen pro Stunde sind dann zu sehen. Was da genau passiert und wie man die beiden Ereignisse am besten beobachten kann, das weiß meine Kollegin Juliane van Scherpenberg. Sie ist nämlich obendrein promovierte Astrophysikerin. Hallo Juliane.
8: Hallo.
0: Beginnen wir mit der Sonnenfinsternis, mit dieser partiellen. Wann und wo kann man die sehen?
8: Genau, das passiert heute und zwar geht es um 7:20 ungefähr los. Dann arrangiert sich eben Erde, Mond und Sonne so, dass sich von uns aus gesehen das so aussieht, als würde sich der Mond vor die Sonne schieben. Mhm. Das Ganze ist dann eben kurz vor Sonnenuntergang, also das ist im Westen zu sehen und relativ nah am Horizont. Deshalb ist es wichtig, dass man das Ganze an einem erhöhten Ort anschaut, wo man einen freien, unverbauten Blick Richtung Westen hat. Mhm. Und der Höhepunkt der Sonnenfinsternis ist dann 7:45. Kurz danach geht die Sonne dann auch schon unter in Bayern. Und genau, zu diesem Höhepunkt sind dann fast 90% der Sonne verdeckt. Es ist also nur eine partielle Finsternis, keine totale, aber viel fehlt nicht.
0: Also, aber auf alle Fälle beeindruckend, denke ich, anzuschauen. Ganz wichtig dabei ist aber, nicht ohne Spezialbrille in die Sonne zu schauen. Ich habe die letzte Sonnenfinsternis 1999 miterleben dürfen. Leider bin ich nicht davon ausgegangen, dass ich die Brille von damals noch mal brauchen würde. Aber falls man diese Brille von damals noch findet, kann man die überhaupt benutzen?
8: Also eher lieber nicht, würde ich sagen. Es ist nämlich dann doch schon die Wahrscheinlichkeit relativ groß, dass nach fast 30 Jahren in der Schublade diese Brille irgendwelche Schäden genommen hat. Also wenn da kleine Löcher drin sind oder sich die Folie löst, dann ist sie eben nicht mehr ganz dicht und schützt nicht mehr so gut. Und es ist wirklich, wirklich höchste Vorsicht geboten. Also nicht mit einer defekten Brille oder einfach so in die Sonne schauen. Die Schäden, die da an der Netzhaut entstehen können, können irreparabel sein. Also lieber eine neue Brille kaufen.
0: Sofern man noch eine kriegt, das wäre jetzt schon ein Wunder.
8: Genau, das haben wir gerade gehört. Die sind vielerorts ausverkauft. Es gibt noch eine andere und tatsächlich auch sichere Möglichkeit. Man kann sich eine Lochkamera selber basteln. Dafür braucht es auch nicht viel. Das ist so Pappe, Klebeband, Alufolie, Sachen, die man wahrscheinlich zu Hause rumliegen hat. Und da gibt es eine Anleitung dazu auf der Webseite vom Bundesamt für Strahlenschutz. Also wirklich offiziell.
0: Oder sich vom Lieblingsnachbarn die Brille ausleihen, die neue Brille, um wenigstens kurz durchzuschauen. Aber bitte ja nichts riskieren, das kann man nicht oft genug wiederholen. Kommen wir zu den Perseiden. Kann man jetzt einfach sitzen bleiben nach der Sonnenfinsternis, um dann den Sternenschnuppenregen zu beobachten?
8: Theoretisch ja, man muss sich aber noch ein bisschen gedulden, bis es dunkel genug wird dafür. Das passiert dann erst so gegen 10:30, da ist es dann dunkel genug. Und die Sternschnuppen kommen vor allem aus der nordöstlichen Richtung, also eigentlich so entgegengesetzt von da, wo die Sonnenfinsternis stattfindet. Mhm. Die sieht ja nämlich immer so aus, als würden die aus dem Sternbild Perseus kommen.
0: Ach, darum heißen die so.
8: Genau. Eigentlich haben die damit nicht so richtig was zu tun, aber es sieht eben so aus, als kämen sie daher. Perseus ist jetzt nicht so leicht zu identifizieren am Nachthimmel, finde ich. Aber was man, finde ich, immer ganz gut sieht, ist das Himmelsweh oder die Cassiopeia. Das ist ein Sternzeichen, das eben aussieht wie ein W. Perseus ist dann einfach ein bisschen drunter. Das ist so ein ganz heller Stern, der noch umgeben ist von weiteren Sternen. Und von dort kommen die Sternschnuppen ungefähr her.
0: Mhm. Unterhalb vom W. Gut,
8: genau,
0: merke ich mir.
8: Genau. Und ja, also entweder braucht man eben einen Ort, wo man ganz viel vom Himmel sieht, sodass man sowohl die Sonnenfinsternis als auch dann die Perseiden gut sehen kann. Oder man wechselt nochmal den

0: Ort. Man hat ja auch noch 2 Stunden Zeit, bis es dann dunkel ist. Und sowieso tauchen eigentlich die Sternschnuppen eh am ganzen Himmel auf. Also vermehrt eben in nordöstlicher Richtung. Aber solange man viel vom Himmel sieht, hat man eine große Chance, Sternschnuppen zu sehen.
1: Naja, und weil es dafür auch möglichst dunkel sein sollte, sollte man jetzt auch nicht irgendwie in der Innenstadt beispielsweise oder im Ortszentrum oder so sein. Bis zu 100 Sternschnuppen pro Stunde, das kann eine lange Wunschliste sein, denn das macht man ja bei Sternschnuppen. Danke, Juliane, vorerst für diese Infos zu den Highlights am Abend- und Nachthimmel heute, der partiellen Sonnenfinsternis und dem Höhepunkt der Perseiden. Wir hören von dir aber gleich, was unser Weltall außerdem noch zu leuchten bringen kann. Und hinweisen möchte ich an der Stelle auch auf die Sternschnuppen Space Night. Die Space Night kennen Sie vielleicht aus dem Fernsehen. In der heutigen Nacht der Perseiden lädt die Space Night aber zu einem besonderen Live-Erlebnis auf dem interaktiven Streamingdienst Twitch ein. Gemeinsam mit der Community und spannenden Gästen wird da in den Sternenhimmel geschaut. Die Kollegen verfolgen Sternschnuppen, sprechen über das Universum und senden obendrein Wünsche ins Weltall. Das Format richtet sich an Nachteulen, Weltraumbegeisterte und alle, die nicht selbst unter einem dunklen Himmel stehen können und trotzdem Sternschnuppen sehen wollen. Also heute Nacht von 23 bis 1 Uhr können Sie sich im ARD-Twitch-Kanal zuschalten, mitfiebern und Wünsche ins Universum schicken. Jetzt holt uns Randy Crawford erstmal auf den Boden der Tatsachen zurück. Streetlife.

0: Randy Crawford, Streetlife. Ja, von der Straße richten wir unseren Blick nochmal in den bayerischen Himmel. Zusammen mit meiner Kollegin Juliane van Scherpenberg, die auch Astrophysikerin ist. Juliane, wir haben gerade gesprochen über die Perseiden, also ja quasi Gesteinsbrocken hinterlassen von Kometen, die in der Atmosphäre heiß werden und verglühen. Jetzt fliegt ja noch allerlei anderes durchs Weltall. Gibt's denn noch was, was unsere Atmosphäre zum Leuchten bringt?
1: Ja, auf jeden Fall. Also eigentlich leuchtet unser Himmel die ganze Zeit. Ein schöner Effekt, wie ich finde, ist zum Beispiel der Air Glow. Mhm. Also auf Deutsch würde man das mit Luftglühen oder auch Nachthimmel leuchten übersetzen. Und das sind Luftmoleküle, die tagsüber von der UV-Strahlung der Sonne gespalten werden und sich dann nachts praktisch wieder zusammenfügen. Und
0: klingt
1: dabei
0: nach Polarlicht dann, ehrlich gesagt.
1: Ja, es ist so ein bisschen was Ähnliches wie Polarlichter. Also die sehen auch so, sieht so ähnlich aus, ist aber was anderes. Okay. Also genau, Polarlichter sind geladene Teilchen, die von der Sonne richtig ausgesendet werden sozusagen und im Magnetfeld der Erde dann abgelenkt werden. Die regen aber auch die Luftmoleküle zum Leuchten an.
0: Also Airglow und Polarlichter, die kommen von der Sonne, wenn ich das jetzt richtig verstanden habe. Einmal bedingt durch UV-Strahlung, einmal durch den Sonnenwind, nehme ich an. Gibt es denn noch andere Verantwortliche außer der Sonne?
1: Tatsächlich. Vor allem die kosmische Strahlung oder auch die Gammastrahlung, die aus dem Universum zu uns kommt, auf die Atmosphäre trifft. Diese kosmischen Strahlen und die Gammastrahlen, die kommen durch die Atmosphäre nicht durch. Das ist auch gut so, das wäre nämlich gefährlich für uns. Also die Atmosphäre schützt uns vor dieser Strahlung. Aber wenn die dann eben da ankommen, lösen sie in der Atmosphäre so eine Art Teilchenlawine aus von sekundären, also weiteren Teilchen. Mhm. Und diese Teilchen sind dann schneller als das Licht und regen die Atmosphäre zum Leuchten an.
0: Moment, ich dachte, nichts kann schneller sein als das Licht.
1: Das stimmt halb, genau, jein. Also das ist ganz richtig, diese Information, die du hast, die gilt aber nur im Vakuum. Also im Vakuum ist wirklich nichts schneller als Licht. Aber im Luft oder Wasser verringert sich die Lichtgeschwindigkeit. Ah, da okay. Wird das Licht langsamer, dann gilt praktisch dieses Maximum nicht mehr. Das heißt, dann können wiederum andere Teilchen schneller sein als das Licht in diesem Medium, also in Luft zum Beispiel oder in Wasser. Und wenn das passiert, dann gibt es sowas wie so einen optischen Überschallknall. Also man kann sich das ein bisschen analog vorstellen wie ein Flugzeug, das die Schallmauer durchbricht, aber nur mit Licht. Und dieses Licht, was da entsteht dann, wie dieser Überschallknall sozusagen, das nennt man Cherenkov-Licht, das nach dem Physiker benannt, der das so entdeckt hat. Und das sind ganz so kurze, so bläuliche Lichtblitze, die sind nur ein Milliardstel von einer Sekunde lang und auch ganz schwach. Aber das passiert die ganze Zeit in unserer Atmosphäre.
0: Kann ich aber nicht wirklich sehen, oder doch?
1: Nee, genau. Also die sind einfach zu schwach und auch zu kurz, als wir sie mit unserem Auge auflösen könnten.
0: Schade.
1: Aber es gibt Teleskope, die das können. Die haben dann riesige Spiegel, die dann eben groß genug sind, um diese Lichtblitze aufzufangen. Und Kameras, die Milliarden von Bildern pro Sekunde machen können, um eben diese kurzen Blitze auflösen zu können. Und mit diesen Teleskopen kann man dann zum Beispiel versuchen, rauszufinden, wo die kosmische Strahlung eigentlich herkommt.
0: Und wo kommt sie her?
1: Ja, das ist eine gute Frage. Wir wissen es immer noch nicht so genau. Das Problem mit der kosmischen Strahlung ist, dass das elektrisch geladene Teilchen sind. Und elektrisch geladene Teilchen werden in Magnetfeldern abgelenkt. Das heißt, wo auch immer die im Universum entsteht, diese kosmische Strahlung, auf ihrer Reise zu uns, macht sie praktisch lauter Kurven, immer wenn sie an Magnetfeldern vorbeikommt. Und dann können wir hier auf der Erde nicht mehr zurückverfolgen, wo es ursprünglich herkam.
0: Ich verstehe. Hat man denn zumindest Anhaltspunkte, wo die herkommen könnte? Ich weiß, dass ein gewisser Viktor Franz Hess die entdeckt hat, ein österreichischer Physiker.
1: Genau.
0: Aber das ist auch schon eine Weile her. Was weiß man denn bislang?
1: Ja, wir haben also auf jeden Fall Ideen und man kommt der Sache näher, würde ich sagen. Aber so richtig, gerade die höchsten Energien, da sind wir uns immer noch nicht so ganz sicher. Aber was wir zumindest denken, ist, dass in unserer Galaxie gibt es so ein paar Kandidaten. Also wenn wir jetzt in unsere Milchstraße schauen, das könnten dann zum Beispiel Überreste sein von Supernova-Explosionen oder auch die Umgebung im Zentrum von unserer Galaxie und die Umgebung von dem schwarzen Loch, was im Zentrum unserer Galaxie ist. Und dann gibt es auch außerhalb von unserer Galaxie einfach sehr weit entfernte andere Galaxien, deren schwarzes Loch in der Mitte aktiv Materie anzieht und eine Umgebung schafft, wo es dann auch wieder sein könnte, dass diese kosmischen Teilchen auf sehr hohe Energien beschleunigt werden und das da eben entsteht.
0: Oh, und schon bin ich mitten in einer Episode von Star Trek. Kosmische Strahlung, auch 114 Jahre nach ihrer Entdeckung, ist sie in Teilen ein Mysterium wie so vieles, was noch im Weltall zu entdecken ist. Ein bisschen mehr Klarheit hat uns aber schon jetzt meine Kollegin Juliane von Scherpenberg verschafft. Vielen lieben Dank, Juliane.
1: Sehr gerne.
0: 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Collins Obinna Chibueze hatte einen Football-Coach, der seinen nigerianischen Nachnamen Chibueze nie richtig aussprechen konnte. Also hat er ihn einfach Shabusi genannt. Der Name ist geblieben. Wir hören jetzt hier auf Bayern 2 den neuesten Output von Shabusi, der bewusst als genreübergreifend angelegt ist. Eine Mischung aus Country, Soul und Southern Hip-Hop. Hier ist Shabusi mit Burn It Down.

0: Shaboozy war das mit Burn It Down aus seinem brandneuen Album The Outlaw Sherry Lee and Other Western Tales. 11.30 Uhr ist es gleich.
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0: Gestern waren wir an dieser Stelle dabei, als Storch Hansi den Anschluss zu seinem Vogelzug verpasst hat. Aber dank moderner Tracking-Methoden mit Hilfe sogenannter Biologger ist es Forschern gelungen, seinen Lebensweg zu verfolgen. Ein Senderhalsband ist es jetzt, das dazu führt, dass Maultierhirsch 255 zum Social Media Star in den USA wird, weil die Kuh Wanderrekorde bricht. Wie das Tracken von Wildtieren funktioniert und warum es so wichtig ist, das hat Jenny von Sperber recherchiert.
2: Der Planet brummt vor lauter Leben in Wäldern, Wüsten und Meeren. Und jedes dieser Leben ist eine eigene Biografie, voller Spannung, Gefühlen und Abenteuern. Die meisten dieser Biografien bleiben von Menschen unentdeckt. Aber einige bringen Forscher jetzt ans Licht. Und von denen erzähle ich euch hier. Ich bin Jenny von Sperber und das ist Überlebensgeschichten aus der Wildnis. Namenlose Helden.
3: Warum sie so besonders war, weil sie eine Sache einfach komplett anders gemacht hat als alle anderen Maultierhirsche, die wir je erforscht hatten.
4: Wenn ich sie gesehen habe, war sie fast immer schwanger mit Zwillingen. Ein gutes Zeichen für eine Maultierhirschkuh. Sie war nicht nur groß, sie war auch rund. Wenn du eine Hirschkuh bist, dann ist fett sein das beste Kompliment, was du kriegen kannst.
5: If anything, she's just an elusive.
6: Sie war eine Hirschkuh, die kaum zu fassen war.
7: She had a lot of personality.
2: Im Juni 2013 kommt es zur Welt. Das kleine Maultierhirschmädchen, das eines Tages berühmt sein wird im wilden Westen von Amerika. Ihr Name? Mule Deer 255. Oder übersetzt Maultierhirsch 255. Gut versteckt in den saftig grünen Wäldern von Idaho leckt ihre Mutter das gepunktete Babyfell trocken und lässt sie trinken. Noch weiß kein Mensch von ihrer Geburt, denn in Idaho, im hohen Nordwesten Amerikas, gibt es genügend dichte Bergwälder, um sich vor Menschen zu verstecken. Noch ist das Kalb auch leichte Beute für Wölfe. Schon jetzt muss sie ihre wichtigste Lektion lernen: immer aufmerksam sein. Denn wer in der Wildnis nicht ständig aufpasst, der bezahlt das mit seinem Leben.
6: Die Sommermorgen hier sind kühl. Oft gibt's Tau auf dem Boden. An Vögeln hört man gelbe Kiefernkardinale und Fichtentyrannen, auch Meisen. Die Luft riecht irgendwie knackig und frisch.
2: Das ist Anna Ortega. Sie war damals Doktorandin an der Uni Wyoming als Wildtierbiologin und hat das Leben von Maultierhirschen studiert. Allerdings ganz woanders, in der Red Desert in Süd-Wyoming. Maultierhirsche leben in Amerika nämlich weit verbreitet und viele von ihnen pendeln zwischen Sommer- und Wintergebieten. Für die amerikanischen Ureinwohner waren sie wichtiges Wild und es soll damals über 10 Millionen von ihnen gegeben haben. Heute sind es viel weniger. Maultierhirsche sind größer als ihre europäischen Verwandten. Manche Männchen werden über 100 Kilo schwer. Und sie heißen übrigens so, weil ihre großen, puscheligen Ohren an Maultiere erinnern. Aber im Juni 2013, da liegt das Kalb noch gut versteckt im Gebüsch, irgendwo in der Nähe von Island Park in Idaho. Die Wälder hier sind ideal für sie. Der Bergwald platzt vor lauter Grün. 255 fängt an, erste Pflanzen zu beschnuppern. Wilde Rosen mögen Maultierhirsche besonders gern. 255 wird immer dicker, groß und stark wie ihre Mutter.
4: Wir wissen das von Studien. Wenn die Mutter groß ist und viel Fett hat, dann werden die Hirschkälber auch größer. Aber wenn du eine kleine dürre Mutter hast, dann kannst du fressen, so viel du willst. Du wirst nicht so viel wachsen. Kevin Monteith hat das rausgefunden, der mit uns zusammenarbeitet.
2: Das ist Luke Wild. Er ist heute Doktorand an der Uni Wyoming und erforscht die Reproduktion der Herde in der Red Desert. Aber zu diesem Zeitpunkt in der Lebensgeschichte von 2055 weiß auch Luke noch nicht, dass es sie gibt. Im Herbst 2013 ist 2055 erst ein paar Monate alt und ungefähr halb so groß wie ihre Mutter. Da wird es langsam ungemütlich in den Bergen. Der Geruch von Schnee liegt in der Luft. Von Tag zu Tag wird es kälter. Die Mutter wird unruhig, denn jetzt ist es Zeit aufzubrechen. 2055 verlässt Idaho und folgt ihrer Mutter über die Grenze nach Wyoming. Ein Stück durch den Yellowstone-Nationalpark und weiter in die Grand Tetons, eine überwältigend schöne, wilde Gebirgskette. Sie stolpert ihrer starken Mutter hinterher durch Wälder und weite Täler. Aber auch quer durch Ölfelder, vorbei an den Pumpen und zwischen Häusern und Höfen hindurch.
7: So they're learning how to duck under fences.
1: So lernen die Hirschkälber, wie sie sich unter Zäunen hindurchducken, wie sie Straßen überqueren, wie sie durch Flüsse schwimmen. All das bringt ihnen die Mutter auf der Reise bei.
2: Das ist Gregory Nickerson aus Wyoming. Er ist Historiker und schreibt momentan ein Buch über 2055. Er möchte mit dem Buch auf die schwierige Situation von Maultierhirschen aufmerksam machen, denn seit 1991 hat sich ihre Population in Wyoming um über 30% verringert. Und das, obwohl die Tiere wie ein Symbol für den Wilden Westen sind und als Jagdwild auch wichtig für die Wirtschaft.
3: Es gibt viele Gründe für ihr Verschwinden. Einer der Hauptgründe sind sicher die Dürrejahre, die Trockenheit durch den Klimawandel. Die macht die Sommergebiete weniger produktiv und die Trockenheit nimmt zu hier im Westen.
2: Ein weiterer Grund ist, dass ihre langen Wanderungen immer gefährlicher werden. Maultierhirsche sind aber angewiesen auf die Wege, die sie schon seit Hunderten, vielleicht Tausenden von Jahren gehen. Schon lange bevor die ersten Europäer den amerikanischen Kontinent betreten haben, sind die Vorfahren von 2055 diese Routen gegangen.
1: Sie führen durch das Land, in dem auch meine Vorfahren seit Tausenden Jahren leben. Seit mindestens 10.000 Jahren, heißt es.
2: Das ist Albert Mason. Er gehört zum Stamm der östlichen Shoshonen und sieht Parallelen zwischen den Maultierhirschen und seinen Vorfahren.
1: Ich habe meinen Opa gefragt und meine Oma. Die haben viel von ihren Vätern gelernt, die Ratsmitglieder im Stamm waren und sich gut auskannten mit traditionellem Wissen. Also Maultierhirschhaut ist besonders geschmeidig. Nicht so dick wie Büffelhaut und nicht so fest wie die von Wapiti-Hirschen. Deshalb haben wir sie wohl viel auf unsere Kleider genäht. Es war aber wichtig, dass man nichts erlegt hat, wovon man nicht alles genutzt hat. Wir sind also nicht rumgezogen und haben Maultierhirsche nur für ihre Haut gejagt. Wir haben alles daran genutzt. Das geht. Schau, hier, da habe ich aus einer Büffelblase ein kleines Gefäß gemacht.
0: Maultierhirsche und Shoshonen haben also jahrhundertelang eng zusammengelebt. Bei uns gibt's Maultierhirsche höchstens im Zoo zu sehen, aber Rehe, die lassen sich auch so ab und zu blicken. Die Widersacher aller Liedermacher haben ihm, dem Reh, ein Lied gewidmet. Es Reh.
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1: Ja, da haben Sie Heinz Erhardt zitiert. Das Reh springt hoch, das Reh springt weit, warum auch nicht, das hat ja Zeit. Und was macht jetzt unsere Hirschkuh 2,55? Die hat schließlich auch Zeit. Noch einmal Jenny von Sperber.
2: 2,55 schnuppert. Sie lernt noch, die Gerüche richtig zu deuten. Aber ihre Mutter stupst sie weiter. Sie läuft ungewöhnlich schnell. Schneller als viele andere Maultierhirsche, denen sie unterwegs begegnen. Das haben Anna und Luke später bei 2,55 gesehen. Sie haben nämlich mehrmals versucht, sie an verschiedenen Punkten ihrer Wanderung zu beobachten. Sie kommen in die weite Landschaft am Ufer des Fremont Lake. Wilde, schneebedeckte Berge am Horizont. Aber hier wird es gefährlich. Die Maultierhirsche müssen unter Hunderten von Zäunen durchkriechen. Manche müssen ihre Mutter überrascht haben, denn jedes Jahr kommen neue Zäune dazu. Ihre Mutter springt mit viel Kraft über den Stacheldraht. Aber sie kommen auch an Tieren vorbei, die das nicht geschafft haben, die hängen bleiben und sterben. Wie weit das kleine Kalb mit seiner Mutter gewandert sein muss, das können die Wildtierbiologen kaum glauben, als sie Jahre später die Daten von ihrer jährlichen Migrationsroute von ihrem Halsband auslesen. Bis dahin waren die Wissenschaftler von etwa 100 Kilometern Distanz zwischen Sommer- und Wintergebiet ausgegangen, die auch nur die stärksten Tiere regelmäßig zurücklegen. Aber allein zwischen Island Park in Idaho und dem Fremont Lake liegen schon fast 300 Kilometer. Und da sind Mutter und Tochter noch lange nicht angekommen. Dann sind sie da, in der Red Desert, der roten Wüste von Wyoming, wo sich Tausende von Maultierhirschen jeden Winter wieder treffen und wo die Wildtierbiologen der Uni Wyoming sie erforschen. Die Landschaft ist karg, es liegt ein bisschen Schnee. Überall bis zu den Hügeln und den Felsen am Horizont wächst Wüstensalbei, eine winterharte Pflanze, die sie fressen können, immerhin. Lieber würde 2,55 vermutlich noch ein Stück weiter Richtung Süden laufen, den Schnee ganz hinter sich lassen und die Kälte. Aber ein Highway versperrt den Weg, die I-80. Über die geht ihre Mutter nicht, viel zu gefährlich. Und das muss sie schon von ihrer Mutter gelernt haben. Matts Team erforscht die Sublette-Herde. Das sind die Maultierhirsche, die in der Red Desert überwintern. Ungefähr 17.000 sind es noch. Eine davon ist 2,55. Die meisten Hirsche sieht 2,55 hier zum ersten Mal. Sie ist mit ihrer Mutter noch viel, viel weiter aus dem Norden gekommen. Aber davon wissen die Biologen zu diesem Zeitpunkt immer noch nichts. Klar ist für sie nur, dass 2,55 und ihre Mutter aus einem reichhaltigen Sommergebiet kommen müssen. Beide sind nämlich stark und fett. Das ist gut, denn vom Sommerfett zehren die Tiere der Sublette-Herde jetzt. 2,55 ist vermutlich auch dann noch kräftig, als es im Frühling wieder zurück Richtung Idaho geht, in ihr Sommerparadies. Ihre Taktik für die weite Reise? Immer dem Frühling folgen.
3: Wenn sie loswandern, dann folgen sie der grünen Welle. So nennen wir das. Sie folgen immer dem frischen Grün, das sich von Süden wie eine Welle über das Land in die Berge

0: Sorge ausbreitet.
1: That's what they're doing when they're surfing the green wave.
2: Aber eines Tages, als sich 2,55 an einem saftig grünen Hügel sattgefressen hat und gerade wieder in den Fußstapfen ihrer Mutter weitertrotten möchte, da erlebt sie eine schmerzhafte Überraschung. Ihre Mutter lässt sie nicht mehr mitgehen.
3: Wenn die Hirschkälber etwa ein Jahr alt sind und die Mutter bald ein neues Kalb zur Welt bringt, dann macht sie diese tragische Sache. Sie geht zu ihrem alten Kalb und tritt es mit ihren Hufen, so lange, bis das Kleine endlich versteht. Sie jagt es immer wieder fort.
2: Für die nächsten Wanderwochen muss ich 2,55 andere Weggefährten suchen.
3: Ich habe sie in all den Jahren mit unterschiedlichen Gruppen wandern sehen. In riesigen Herden von 50 Hirschen, einmal sogar mit einem Weißwedelhirsch. Aber ich habe sie auch allein oder nur mit ihren Kindern wandern sehen.
2: Im Herbst 2016 ist 2,55 drei Jahre alt und ein routiniertes Wanderhuftier geworden. Pünktlich kommt sie in der Red Desert an, kräftig und gesund. Da kriegt sie einen Riesenschreck. Ein Ungetüm von Helikopter überfliegt die Wüste und kommt direkt auf sie zu. Jetzt taucht Ana Ortega in ihrem Leben auf und die anderen Wissenschaftler, wegen denen ich diese Geschichte überhaupt erzählen kann.
4: Der Helikopter ist wirklich sehr laut und fliegt sehr tief.
2: Ein Netz wird über sie geschossen. In Panik versucht 2,55 zu fliehen und verheddert sich. Ein Mensch hält sie fest, bindet ihr die Augen zu.
3: Die Hirsche kommen also in maßgeschneiderte Säcke. Der Gurt wird festgezogen und die Säcke an ein Seil, an einen Haken am Helikopter gehängt. Dann fliegt der Helikopter wieder los. Die Hirsche baumeln drunter wie in Kartoffelsäcken. Und er bringt sie zur Station.
4: Da kommt er wieder runter. Der Propeller ist laut und wirbelt irre viel Schnee auf und die Biologen rennen alle hin. Sobald der Heli weg ist, nehmen sie den Hirsch vorsichtig auf und tragen ihn dahin, wo sie die Messungen machen.
5: Wir wiegen das Tier, messen das Fett, schauen nach, ob es schwanger ist und befestigen ein GPS-Halsband. Das zeichnet dann alle 2 Stunden ihren Standort auf. Ein Leben lang.
2: Jetzt bekommt 2,55 ihre Nummer. 2,55. Sobald Anna die große Hirschkuh wieder freilässt, rennt sie so schnell sie kann. Erst nach ein paar hundert Metern verlangsamt sie. Ihr Herz rast. Sie ist wieder frei. 2,55 weiß nicht, dass die Forscher ihren Weg jetzt aufzeichnen. Dass sie jeden Tag wissen, wo sie ist. Ein Standort pro Tag wird per Satellit direkt übertragen. Weitere Standorte aufgezeichnet und gespeichert. Die neueren Datenlogger können auch noch andere Informationen sammeln. Laufgeschwindigkeit, Herzschlagrate, Außentemperatur. Diese Daten lesen die Forscher erst aus, wenn die Tiere wieder zurückgekehrt sind. Im kommenden Herbst.
5: Es ist ja keine Migration, solange das Tier nicht immer wieder saisonal zurückkommt. Wir mussten also warten, bis sie wieder zurückkam.
2: Gespannt verfolgen die Forscher die Wege der besenderten Tiere. Und jetzt sehen sie es. Die eine Hirschkuh läuft erstmal wie die anderen Langstreckenwanderer Richtung Norden und entlang der Wind River Berge in die nordwestliche Richtung, bis in die Gegend rund um den Ort Jackson Hole. Aber dann läuft sie immer weiter Richtung Norden, durch den Yellowstone Nationalpark hindurch und dann nordwestlich bis nach Island Park in Idaho, fast 400 Kilometer. Dass eine Hirschkuh diese gigantische Strecke jedes Jahr zweimal wandert, das können sich die Forscher nicht vorstellen. Vielleicht hat sie sich einer anderen Herde angeschlossen oder ist umgezogen oder vielleicht doch?
6: Would she come back all the way to the Red Desert?
2: Es wäre eine Sensation.
5: Und dann stellt sich raus, ihr Sender ist kaputt gegangen, noch während sie in ihrem Sommergebiet war. Wir hatten also keine Ahnung, ob das eine echte saisonale Migration war.
2: 2,55 ist wieder unbeobachtet in der Wildnis. Ihr Halsband funkt nicht mehr und sie bekommt Nachwuchs. Nach 2 unbeobachteten

0: Jahren entdeckt der Helikopterpilot in der Red Desert zufällig eine Hirschkuh mit einem alten Senderhalsband, das nicht mehr funkt. Er fängt sie und bringt das Tier zur Station, wo Ana Ortega wartet.
1: Eineinhalb Jahre lang hatte ich mir ihre Nummer und ihre Frequenz gemerkt, weil ich eigentlich immer nach ihr gesucht habe. Ich habe so sehr gehofft, sie wiederzufinden. Als der Pilot sie an dem Tag gebracht hat, habe ich sofort gewusst, das ist 255.
0: Ana ist begeistert und verpasst 255 ein neues Halsband mit modernerem Sender. Und so können die Forscher diesmal ihre gesamte Wanderroute aufzeichnen. Fast 400 Kilometer und wieder zurück. Es ist eine Rekordwanderung. Die Wissenschaftler lieben ihre stattliche Heldenhirschkuh. Sie fangen an, ihre Standortdaten auf Social Media zu teilen, damit sich die Menschen für Maultierhirsche interessieren und sich für sie einsetzen. Die Leute, die ihr folgen, wollen jetzt wissen, ob sie es im nächsten Jahr wieder schafft. 255 ist eine Berühmtheit geworden.
2: She was really kind of a celebrity.
3: Sie war eine Celebrity. Es ist mir passiert, dass mich Leute im Supermarkt angesprochen haben. Hey, ich folge 255. Sie ist großartig.
0: Und 255 als Botschafterin hat Erfolg. Eine Initiative baut viele der Zäune am Fremont Lake ab, damit die Maultierhirsche dort auf ihren Wanderungen besser passieren können. Manche Grundbesitzer halten Korridore über ihr Land frei. Von jetzt an wird sie in jedem Jahr in der Red Desert gefangen und untersucht. Sie weiß, dass sie nach wenigen Minuten wieder freigelassen wird und lässt es ungewöhnlich ruhig über sich ergehen. Als die Menschen ihr aber auch im Sommer in den Bergen zu nahe kommen, da versteckt sie sich. Zum Glück kann sie die Menschen schon von Weitem hören und riechen. Und dann kommt das Frühjahr 2024, der 11. April. 255 ist gerade wieder aus der Red Desert Richtung Norden aufgebrochen. Sie macht ein paar Tage Pause in einer Gegend, die sie eigentlich gut kennt. Da passiert es. 255 ist einen kurzen Moment unaufmerksam.
4: Es war so sonderbar, mitten am Tag. Da wurde sie wahrscheinlich getötet. Ich glaube, sie wurde überrascht. Und das war das Ende ihres Lebens.
0: Ihr Sender registriert keine Bewegungen mehr und schlägt Alarm.
5: Ich saß um Mitternacht noch mit meinen Freunden am Küchentisch, habe aber sofort erkannt, dass es ihr Signal war.
0: Luke bricht noch in der Nacht auf und fährt mit dem Geländewagen durch den Schnee, um sie zu finden. Er bleibt in einer Schneewehe stecken. Greg holt ihn ein und sie suchen gemeinsam zu Fuß weiter.
5: Sie lag etwa 30 Meter unterhalb einer kleinen Hügelkante. Da hätte sich ein Räuber gut hinter verstecken können. Sie lag auf ihrer linken Seite auf flachem Boden. Ihre Augen waren offen. Sie war noch verdammt frisch. Sie war vollkommen intakt. Lag da, als würde sie jeden Moment aufstehen und weiterlaufen. Die einzige Verletzung, die wir gefunden haben, war ein großes Loch in ihrem rechten Unterleib.
0: Luke vermutet, dass es ein Puma war. 255 stand für tausende weitere Maultierhirsche, die jedes Jahr durch Amerika ziehen, vor dem Winter aus den Bergen fliehen und dann die grüne Welle zurücksurfen. Die Wissenschaftler haben die Biografie aus der Wildnis ans Licht gebracht.
4: Wir hoffen, dass die Lebensgeschichte dieser Hirschkuh den Menschen deutlich macht, wie wichtig diese Wanderrouten sind und wie wichtig es ist, diese Routen auch in Zukunft zu erhalten, während wir Menschen immer mehr Land bebauen und nutzen. Vielleicht können wir alle von 255 lernen, den wandernden Huftieren Platz zu lassen, wo immer sie leben.
6: For these migratory ungulates and big game animals, wherever they live.
0: Obwohl so viele Menschen die Wege von 255 über die Jahre aus der Ferne mitverfolgt haben, war 255 eine wilde Hirschkuh. Und so passt ihr Tod vielleicht ganz gut zu ihrem Leben. Sie ist gestorben wie viele ihrer Vorfahren in der Wildnis. Einen Moment unaufmerksam. Und es kostet dich dein Leben.
7: Tja, Das Leben ist eben kein Disney-Film. Auch morgen sind wir um diese Zeit einem Wildtier auf den Fersen, konkret einem Gepardenmädchen, das ganz allein überlebt. Morgen Vormittag hier in Bayern 2 nah dran oder, wenn Sie mögen, auch jetzt schon, und zwar im Podcast IQ, Wissenschaft und Forschung in ARD Sounds. Damit geht der Vormittag zu Ende. Ich wünsche jetzt schon mal spannende Unterhaltung mit der partiellen Sonnenfinsternis heute Abend und viel Freude beim Perseidenschauen heute Nacht. Mit Charlotte Gainsbourg sagt Klaus Schneider vielen Dank fürs Zuhören und wünscht noch viel Spaß mit dem Programm von Bayern 2. Hier ist Charlotte Gainsbourg und Runaway.

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7: Das Tagesgespräch befindet sich derzeit in Sommerpause. Sie dürfen sich ab September wieder darauf freuen. Und jetzt aber stattdessen dürfen Sie sich auf was anderes freuen, nämlich eine Episode 1:1 der Talk mit Fernsehmoderator, Entertainer und Schauspieler Joko Winterscheid nach den 12 Uhr Nachrichten hier auf Bayern 2.
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7: Um 12

0: Uhr mit Carsten Fabian. Die Bundesregierung hat eine weitreichende Reform der deutschen Geheimdienste auf den Weg gebracht. Der Bundesnachrichtendienst und das Bundesamt für Verfassungsschutz sollen mehr Befugnisse bekommen. Geplant ist, dass sie künftig nicht mehr nur beobachten, sondern aktiv Angreifer bekämpfen können. Das Kabinett hat auch die Frühstartrente beschlossen. Der Staat soll Aktiendepots für Kinder fördern, die das angelegte Geld dann im Alter bekommen.
1: Die 10 Euro pro Monat gehen nicht direkt an die 6- bis 18-Jährigen, sondern sie werden zunächst steuerfrei in einem sogenannten Altersvorsorgedepot angelegt. Bis zum Renteneintritt bleibt das Geld im Depot. Ziel der Frühstartrente, neben einer besseren Altersversorgung, sie soll bereits Kinder und Jugendliche mit den Chancen des Kapitalmarkts vertraut machen. Frank Eichmann, Berlin.
0: Es ist heiß und es bleibt auch erstmal so. Die anhaltend hohen Temperaturen und die Trockenheit haben eine breite Diskussion über mehr Hitze und Klimaschutz ausgelöst. Jetzt hat sich Umweltminister Schneider zu Wort gemeldet. Der Klimawandel, so meinte er, sei nicht mehr wegzuleugnen. Deshalb will er, dass der Bund handlungsfähiger wird.
2: Ich möchte, dass wir im Grundgesetz eine Möglichkeit schaffen, dass der Bund eine Kompetenz für Handlung, Taten, aber auch Ausgaben hat. Das haben wir bisher nicht. Wir sind in vielerlei Punkten, die aus Hände gebunden. Ich kann Klimaanpassungsmaßnahmen wie Finanzierung von Klimaanlagen, Verschattung etc. nur unter sehr schweren Bedingungen möglich machen. Das sind dann nur Bund-Projekte. Ich möchte, dass es dauerhaft möglich ist, dass es eine gemeinsame Aufgabe von Bund, Ländern und Gemeinden ist und der wir auch gerecht werden.
0: In Bayern sind auf den Straßen zuletzt so wenige Menschen gestorben wie seit 70 Jahren nicht. Laut Innenministerium gab es von Januar bis Juni 205 Verkehrstote.
3: Die meisten tödlichen Verkehrsunfälle passierten auf Landstraßen. 135 Menschen kamen dort ums Leben. Die Zahl der Verletzten hat dagegen leicht abgenommen. Die Zahl der Verkehrsunfälle ist allerdings angestiegen. Unfälle im Zusammenhang mit überhöhter Geschwindigkeit nahmen zu, wie das Ministerium weiter mitteilte. Gerhard Brack, München.
0: In Regensburg hat die Polizei einen Betrug nach einem Schockanruf verhindert. Eine angebliche Ärztin hatte einer älteren Frau am Telefon von einem Unfall der Tochter erzählt und Geld für eine Behandlung gefordert. Die Seniorin schöpfte aber Verdacht, es wurde die Polizei alarmiert. Die konnte bei der geplanten Übergabe von Bargeld und Schmuck einen 19-Jährigen festnehmen. Er sitzt inzwischen in Untersuchungshaft. In der deutschen Fußballliga gibt es die 50-plus-1-Regel. Sie schreibt im Kern vor, dass Investoren keine Stimmenmehrheit an den Kapitalgesellschaften von Vereinen übernehmen können. Diese Regelung ist grundsätzlich okay, heißt es nun vom Bundeskartellamt nach einem Prüfverfahren. Die Behörden sieht aber Nachbesserungsbedarf bei den Förderausnahmen Leverkusen und Wolfsburg sowie bei den Sonderfällen Leipzig und Hannover. Das Wetter in Bayern sonnig bei 25 bis 33 Grad. In der Nacht verbreitet sternenklar, Tiefstwerte 18 bis 6 Grad. Die weiteren Aussichten, auch in den kommenden Tagen viel Sonnenschein. Am Samstagabend Schauer und Gewitter möglich, Höchstwerte 30 bis 38 Grad. Es ist 12.03 Uhr. Die Verkehrsmeldungen A3 Würzburg Richtung Frankfurt. Zwischen Weibersbrunn und Bessenbach-Walderschaff ist nach einem Unfall die linke Spur blockiert. A8 Salzburg Richtung München zwischen Weihern und dem Kreuz München Süd stockend. A9 München Richtung Nürnberg zwischen Manching und Denkendorf stockend. A9 Berlin Richtung Nürnberg zwischen Hormersdorf und Schneidach ist wegen Reparaturarbeit nach einem Lkw-Unfall voraussichtlich noch bis zum Abend gesperrt. Aktuell 5 Kilometer Stau. Ausweichmöglichkeit besteht dort über die U36. Die A70 Bamberg Richtung Schweinfurt ist zwischen Dreieck Werntal und Werneck wegen einer Lkw-Bergung gesperrt. Sie können dort über die U86A ausweichen. A73 Nürnberg Richtung Bamberg zwischen Bamberg Ost und Memmelsdorf stockend wegen Bergungsarbeiten auf der rechten Spur. Und B318 Holzkirchen Richtung Rottach-Egern zwischen Bad Wissi und Rottach-Egern. 2 Kilometer Stau. Für beide Richtungen ist nur ein Fahrstreifen abwechselnd frei. Soweit die Verkehrsübersicht.
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5: Wir haben wirklich fertig entwickelte, gepitchte Konzepte, die, wo der Sender gesagt hat, das machen wir, haben wir nochmal ad acta gelegt, weil ich dann irgendwie so ein Bauchgefühl hatte von so, ah nee, irgendwie ist es das nicht.

0: kam ja zu mir und meinte, Eva, das ist jetzt ja hier völlig unseriös, was du machst. Und ich war so, ja, thank God, endlich mal was Unseriöses.
1: Hallo, ich bin Eva Schulz und das ist Deutschland 3000. Eine gute Stunde mit Menschen aus ganz verschiedenen Bereichen, irgendwo zwischen Pop und Politik. Mein Ziel ist, diesen Leuten so zu begegnen, wie ihr sie vorher noch nie gehört habt. Deutschland 3000 soll euch, mich und meine Gäste auf neue Gedanken bringen. Weil man, wenn man jemand anderes kennenlernt, auch immer ein bisschen was Neues über sich selbst erfährt. Meinen heutigen Gast kennen die allermeisten von euch allerdings längst. Joko Winterscheid ist einer der berühmtesten Moderatoren und Entertainer Deutschlands. In dieser Folge wird es aber so gut wie gar nicht um seine Arbeit gehen. Stattdessen wird es sehr persönlich. Wir haben zum Beispiel über Jokos Mutter gesprochen. Sie hatte Krebs und ist gestorben, als er gerade mal 6 Jahre alt war. Das sei dermaßen jung gewesen, dass er lange gar nicht begriffen habe, was dieser Verlust mit ihm gemacht hat, sagt Joko. Hier kommt eine gute Stunde mit Joko Winterscheid.
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0: Ich habe festgestellt bei der Vorbereitung, auch mit meinen Kollegen, oder man spricht dann ja im Vorfeld mit Freunden, die fragen immer, wen hast du so als nächstes? Und ich habe festgestellt, dass alle in meinem Umfeld ein erstaunlich großes Allgemeinwissen über Joko Winterscheid haben.
3: Oh, jetzt bin
0: also
3: ich
0: es ist so, nee, es ist einfach, man weiß viel über
3: viel,
0: dich. Man kennt diese Karriere-Schritte, man weiß, oh, der ist auch noch in ein paar Unternehmen investiert, der interessiert sich für Klimathemen und so weiter. Ja. Und ich dachte, ja, super, also wenn das alle schon wissen, was frage ich ihn denn überhaupt?
3: Wir bin ich jetzt gespannt.
0: Ja, genau. Nee, ich gehe jetzt sofort in ein Thema rein, das mich dann überrascht hat, weil du das im Fragebogen beantwortet hast. Auf die Frage, was wissen viele nicht über dich, hast du gesagt, dass ich Architektur liebe.
3: Ja, ich liebe Architektur.
0: Wie drückt sich diese Liebe aus?
3: Ich weiß nicht, das ist für mich eher was, ich empfinde ein unfassbares Wohlsein bei schönen Bauten. Ich empfinde, wenn ich Räume betrete, also das klingt jetzt total bezeichnet. Vielleicht ist es gut, dass wir damit anfangen. Sofort, wir setzen die Benchmark. Also mich macht's wahnsinnig. Gut, jetzt sind wir hier beim Bayerischen Rundfunk und die Lampen hier sind alle richtig. Aber ich kann zum Beispiel nicht ab, das sind so, äußert sich in so Kleinheiten, wenn, oder Feinheiten, wenn zum Beispiel in einem Restaurant, es ist eröffnet worden und da hat sich dann quasi eine Lichtfirma Gedanken darum gemacht, wie das Licht ist und dann geht irgendwann mal eine Birne kaputt. Und dann kommt jemand von dem Restaurant und tauscht diese Birne aus und dann hat diese Birne eine andere Calvin-Zahl.
0: Oh ja, und andere Farbe.
3: Genau, eine andere Farbe und das macht mich wahnsinnig. Und es ist aber so witzig, weil ich habe so ein paar Menschen in meinem Umfeld, wenn ich denen das erzähle, die sagen so, hey, das geht mir genauso. Und dann sagen die aber, und hast du schon mal eine Birne ausgetauscht, weil du eine dabei hattest? Und da weiß ich immer so, nee, ich bin noch ganz normal, aber ich mag unglaublich gern Orte. Ich finde, an gewissen Orten gewisse Häuser sich vorzustellen oder gewisse Situationen, wie man da wohnen kann. Also ich habe gar nicht so einen Anspruch von, das muss architektonisch perfekt sein und wunderschön. Und das muss, keine Ahnung, Vincent van Duysen, der irgendwie so einen total eigenen, ikonischen Stil entwickelt hat, der so sehr, ist ein Belgier, der wahnsinnige Häuser baut und einen unfassbaren Stil hat, wo manche Sachen mir von dem wieder zu kühl sind und andere Sachen dann aber ganz warm sind. Und ich mag eher dieses gemütlich warme und ich finde es aber auch so faszinierend, wie innerhalb von so einem, sag ich mal, Architekten, der sich Gedanken darum macht, wie soll die Person da drin leben, dann so ganz von beiden Enden des Spektrums quasi von super modern, ganz kühl, ganz clean zu super cozy und alles mit Holz und weiß nicht was. Also ich mag, dass das so unfassbar vielfältig ist und trotzdem, man, obwohl ich eher der gemütliche Typ bin, ich auch eine ganz krasse Faszination haben kann für, das ist ultra clean.
0: Mhm.
3: Ich weiß nicht, ob ich so leben könnte, aber ich habe da eine Faszination davon und denke mir so, oh, wie krass, dass das da so ist. Und wenn man jetzt dann irgendwie, ich meine, dafür sind ja alle Medien, die man irgendwie heutzutage bedienen kann, wenn man dann so auf diesen ganzen Fotoplattformen ist, ich folge wahrscheinlich mehr Architektur und Einrichtungs-Accounts als irgendwelchen anderen Leuten. Ich habe einfach, ich weiß nicht, wo das herkommt, aber ich habe selber mal gebaut und dann haben die Architekten einen schönen Satz gesagt, du bist für uns der krasseste Nestbauer, den wir jemals erlebt haben, weil ich immer noch mal so gesagt habe, nee, aber guck mal, wenn wir das so machen, vielleicht können wir da noch mal tiefer reingehen und wenn wir dann da drin sind und dann hat das irgendwie so einen anderen Charakter, weil dann waren die immer so, ah, okay. Und es hat so Bock gemacht, sich zu challengen. Am Ende des Tages würde ich heute gerne noch mal was machen, weil man sagt immer, man baut einmal für sich für einen Feind, einmal für einen Freund und der dritte Bau ist erst für sich selbst, weil erst dann weißt du, wie es geht.
0: Ah, und für den Feind, weil einem so viele Fehler passieren, dass man sich nachher
3: Hölle.
0: Ärgert.
3: Nie wieder würde
0: und
3: ich
0: nein, bauen. Was ist der schlimmste Fehler, den du...
3: Ach, ich weiß gar nicht, wo ich anfangen soll. Wirklich nicht. Es ist von es regnet rein bis
0: was?
3: Ja, das ist so, wo du denkst, hey, das geht doch gar nicht mehr. Da muss doch jemand wissen, wie man das abdichtet.
0: Vor allem aber, dafür hattest du doch noch richtige Architekten an deiner Seite.
3: Ja, aber vielleicht sollten wir das nicht zu sehr vertiefen.
0: Okay, ja. Gut. Wie ist es denn, also als jemand, der so Architektur interessiert ist, oder also ich merke jetzt, es geht vielleicht gar nicht so sehr darum, wie sieht das Landgericht irgendwie hier aus oder das große.
3: Doch, ich finde Städtearchitektur ist ein Riesenthema. Ich finde, Berlin ist eine Katastrophe für Städtearchitektur. Mhm. Also ich finde wirklich, dass gerade, man könnte so viel Positives, glaube ich, verändern in Städten, was, und damit meine ich jetzt gar nicht Fahrradwege und Co., sondern wirklich das Erscheinungsbild von einer Stadt, wenn du die Möglichkeit hast, wie in einer Stadt in Berlin, wo wirklich so viel Brachen lagen oder auch noch liegen und so viel entwickelt werden kann. Warum entscheidet man sich immer für viereckige Kästen, die einfach nur aus Fenstern bestehen?
0: Ja, genau, auf komplett verglast. Das ist ja wirklich auch überhaupt nicht mehr nachhaltig.
3: Das nicht. Und B, finde ich es ästhetisch einfach total, es ist so langweilig. So. Ja. Und ich weiß nicht, irgendwann bin ich mal mit einem Freund aus Skandinavien, haben wir so eine Tour gemacht in Berlin über die Spree. Und dann fährst du ja durchs Regierungsviertel und so. Und der war schockiert.
0: Ja.
3: Der meinte so, was ist das alles? Hier sind ja kaum Menschen. Und dann habe ich gesagt, ja, das ist eigentlich das Center der Stadt. So, da fährst du vorbei, aber das ist halt alles sieht gleich aus. Es steht alles nebeneinander.
0: So einen futuristischen Film. Oder ja,
3: aber total uncool. Also ich weiß nicht, ob das in Zukunft irgendwann geil wird und ich zu wenig Ahnung habe. Das ist ja manchmal auch so, wenn man Designs sieht, wo man sagt, ja, das bin ich nicht, das verstehe ich nicht, warum haben die das so designt? Und dann denkt man sich 3 Jahre später, jetzt finde ich es eigentlich ganz cool. Also da war der Designer quasi schon 3 Jahre voraus. Ich habe nur den Zweifel, dass das mit Berlin so sein wird.
0: Ja, und ich merke das auch hier als Kontrast zwischen Berlin und München, dass man in München sich kaum satt sehen kann. Ja. Also da bin ich total bei dir an der Schönheit dieser Gebäude. Ja, ja, oder man kann so durch und denkt so, boah, ja, die Stadt hat sich für mich auch echt aufgehübscht hier. Da darf ich mich jetzt dran laben. Heißt das, ich muss mir vorstellen, wenn du irgendwie im Urlaub jetzt zum Beispiel bist oder in einer neuen Stadt guckst, also ich stelle mir jetzt gerade vor, dass du ständig irgendwas anfasst, weil du denkst, das ist jetzt eine interessante Wand oder so. Irgendwie einen anderen Fokus hast.
3: Oder auch Lichtschalter.
0: Oh, Lichtschalter.
3: Ja, weil ich finde, Lichtschalter ist sowas ganz Kleines, was aber unfassbar viel ausmacht. Also das ist so, ich kann ein Foto suchen, vielleicht finde ich das sogar. die habe ich fotografiert. Da muss ich jetzt einmal kurz hier in die Fotos gehen, weil ich so fasziniert war davon, dass der Lichtschalter in der Farbe auf so einer Wand war.
0: In welchem Gebäude?
3: Das war in Italien im Urlaub dieses Jahr. Und der Opi bedient das Telefon. Lichtschalter. Mal gucken, ob der das findet hier. Das ist tolle.
0: Ich wäre jetzt wirklich gespannt. Du musst es noch kurz beschreiben. Ja. Also welche Farbkombi war
3: es? Es ist ein aprikotfarbener Lichtschalter gewesen. Mhm. 2 Stück nebeneinander. Kipp.
0: Ja.
3: Aus Porzellan. Oder nicht Porzellan oder so. So ein
0: so
3: sehr,
0: Emaille.
3: Sehr, ja, Emaille oder so. Oder so. Mhm. Ich hab's haptisch nicht mehr ganz drauf. War aber auf einer sehr rauputzigen Wand in einem kleinen Geschäft in Italien. Mhm. Und ich war so, was ist denn das? Das habe ich ja noch nie gesehen.
0: Aber wieder eine Form von Gegensätzen, ne?
3: Ja, voll.
0: Also wie das Glasgebäude neben dem alten, der schöne Lichtschalter auf der hohen Wand.
3: Wie finde ich das denn jetzt? Sowas macht mich auch wahnsinnig. Gleich habe ich ihn. Da sind die Freunde, der ist nackt. Der auch. Oh, ist da.
0: Jetzt bin ich sehr gespannt. Im ersten Moment sieht es schemenhaft auch anders aus mit den 2 Dingen nebeneinander, aber ja, interessant.
3: Also aber ich war total geflasht, weil die Farbe habe ich noch nie gesehen.
0: Ja,
3: oder es sind so Kleinigkeiten. Und ich mache voll oft, Fotos von so Sachen, wo ich mir denke, vielleicht brauche ich das irgendwann. Leg mir es nicht in den Ordner ab, offensichtlich, sonst hätte ich
0: es
3: gefunden.
0: Wir benutzen es als Ersatzhirn inzwischen, diese Fotos.
3: Aber das ist dann so ich sehe was und finde das gut, weil ich finde Lichtschalter, da gibt es so viele verschiedene und da ärgert man sich auch immer drüber, wenn man dann einmal selber in so einer Situation gewesen ist, dass man eigentlich alles aussuchen konnte, wenn man quasi baut. Und dann stellst du fest, 2 Jahre später, scheiße.
1: Okay, was passiert hier gerade? Spreche ich wirklich seit 10 Minuten mit Joko Winterscheid über Inneneinrichtung? Also versteht mich nicht falsch, ich finde es herrlich und man merkt ja auch, dass ihn dieses Thema richtig begeistert, so wie er hier gerade lossprudelt. Warum hat der Mann dann noch keine Interior-Sendung? Ich sehe das doch richtig vor mir. Wohnen mit Winterscheid oder Joko Haustours bei seinen ganzen Promi-Freunden. Würde ich mir angucken. Jedenfalls bin ich gerade ganz erleichtert. Das geht auch richtig gut los hier. Direkt schon Einblicke in Jokos Camera Roll und seinen privaten Hausbau bekommen. Was kommt als nächstes?
0: Hast du ein Beispiel aus einer Showkonzeption, weil du und ihr habt schon sehr, sehr viele verschiedene konzipiert, wo ihr mal eine einfache Abkürzung hättet nehmen können, aber das nicht gemacht habt? Also gibt es so
3: Na, also, ich, also ich, bei Wer steht mir die Show würde ich jetzt, glaube ich, am klarsten antworten können, weil wir 2 oder 3 Showkonzepte vorher hatten, wo man immer das Gefühl hatte, das ist es jetzt. Also wir haben Zirkus Halligalli, Klaas und ich haben damals Zirkus Halligalli beendet. Und Klaas hat dann quasi sofort Late Night Berlin weitergemacht. Ja. Und ich wollte mir erstmal so ein bisschen Zeit nehmen, also auch persönlich so gewünscht Zeit nehmen, um zu gucken, was will ich denn eigentlich? Und dann gab es viele Möglichkeiten von großen Shows, die schon auf dem Sender existierten, die einfach zu übernehmen, wo ich dann immer gesagt habe, also, nee, ich will jetzt keinen Kollegen oder keine Kollegin da irgendwie rausdrängen. So. Das ist ja deren Job, was soll ich mich jetzt da hinstellen, nur weil das vielleicht irgendwie Sinn machen würde und dass ich auch für mich gut anfühlen würde, die Show zu hosten. Aber wenn die nicht proaktiv aufhören, werde ich jetzt da niemanden rausdrängen. Dann habe ich irgendwann so ein bisschen das Momentum verpasst, dass sich was ergeben hat. Also das war dann so ein bisschen das Gefühl von, es gibt eine schöne Geschichte, da saß ich beim Chef von ProSieben im Büro und bin wirklich so proaktiv selber hingefahren, ohne richtigen Termin so ungefähr oder so. Hallo, ich bin da. Ja, genau, hallo, ich bin da. Habe mich da hingesetzt und habe gesagt, so, ich fühle mich wie beim FC Bayern, ihr verpflichtet mich hier, ich sitze nur auf der Bank, ich darf nur von der Seite zu gucken. Und dann hat er gesagt, so, du warst der Typ, der gesagt hat, du brauchst Zeit und wir haben sie dir gegeben. Das ist sehr unfair, was du jetzt hier gerade machst, habe ich null so gesehen.
0: Ja.
3: Da gab es danach dann auch Anrufe von Leuten aus meinem direkten Umfeld, wo er sich da danach gemeldet hatte und Leute dann gesagt haben, Joko, hast du eine Midlife-Crisis, was ist los mit dir? Und dann haben wir aber angefangen, also ich selber habe erstmal damit angefangen und dann habe ich andere damit reingezogen, meinen Wunsch, was Neues zu finden, viel ernster zu nehmen, als wir es vielleicht gemacht haben. Wir hatten so eine Sportshow da entwickelt, Beginner gegen Gewinner, die jetzt aber wegen zu viel Erfolg relativ schnell eingestellt wurde. Die gut war einer im Grundgedanken, aber das Prinzip ist nie so aufgegangen, wie man es in der Theorie wollte. Und dann haben wir aber eigentlich nach was Neuem gesucht für mich und dieser, ich sag mal, Idee Shortcut, wir haben wirklich fertig entwickelte, gepitchte Konzepte, die, wo der Sender gesagt hat, das machen wir, haben wir nochmal ad acta gelegt, weil ich dann irgendwie so ein Bauchgefühl hatte von so, ah nee, irgendwie ist es das nicht. Das ist total beschissen, was ich jetzt sage. So, ich weiß, wir haben da irgendwie 3, 4, 5, 6 Monate Arbeit jetzt alle gerade reingesteckt, aber seht ihr das wirklich noch so wie am Anfang? Und bei uns gibt es so eine schöne Regel, wenn es laut wird an einem Tisch, wenn man über Ideen redet, dann ist es meistens eine gute Idee. Also dann merkt man so, da ist irgendwas drin. So alle können sofort andocken. Und alle
0: wollen einander übertönen genau, mit ihrer und nächsten Idee.
3: Ja, genau.
0: Kann ich mir vorstellen.
3: So,
0: ja.
3: Und das hatten wir bei all den Projekten immer so, aber wir haben sie dann am Ende nicht durchgezogen. Und dann war es so ein bisschen wieder so eine Situation von, man war in so einem Leerlauf. Also dann kam auch noch Covid. Mhm. Und man hatte irgendwie 2 Shows proaktiv abmoderiert, wo der Sender auch gesagt hat, so ey, du hast wirklich Nerven, Alter. Du nervst uns hier mit, wir setzen dich auf die Ersatzbank, dann sagen wir 2 Shows zu und du sagst sie beide wieder ab. Ne? Und auch in der Firma war es jetzt nicht so, dass alle da Hurra geschrien haben, dass wir nochmal von vorne anfangen können, aber es war immer dann trotzdem sehr wohlwollend miteinander, weil, glaube ich, auch viele um mich herum wissen, dass wenn ich bin so ein Bauchmensch, wenn das nicht passt, dann passt es auch nicht und dann macht es auch keinen Sinn, mich da reinzureden, weil ich werde dann nicht in dem Prozess besser, weil ich dann doch merke, ach, das ist es ja. Mhm. Und dann war, wer steht mir die Chance? Wir sind relativ schnell zum Quiz gekommen, weil ich dann gesagt habe, ich finde irgendwie Quiz geil. Und dann war es aber so, Quiz ist ja easy, ne? Und wir haben dann so, also Quiz ist nicht easy, weil Quiz ist schon total auserzählt, aber Quiz ist insofern einfach, als dass die Parameter sehr klar sind. Da musst du jetzt nicht noch...
0: Als Zuschauerin, man
3: genau,
0: versteht es schnell.
3: Wir hatten ja was mit Talk, was aber so total, da ging es mit offenem Feuer im Studio und weiß ich nicht was. So, das war alles sehr, sehr, sehr, sehr speziell, weil ich auch so Bock auf Talk hatte, weil mich Leute immer interessieren. Witzigerweise gar nicht so sehr im Privaten, aber im Beruflichen.
0: Im Privaten redest du mit den Leuten?
3: Ich finde es beruflich total spannend, andere Menschen kennenzulernen, aber im Privaten bin ich dann immer eher so, ja, schön, dass wir jetzt hier zusammensitzen. So, das ist total verrückt. Kann ich dir nicht sagen, woran das liegt, weil man vielleicht so seine 5 engsten Freunde hat man und damit ist man dann irgendwie auch...
0: Ja, oder vielleicht, wenn du im Alltag schon so viel Input bekommst, ja, also im Arbeitsalltag und man darauf so eingeschaltet ist, dann das ist ja vielleicht auch so ein intellektueller Nestbau. Dann ist man einfach froh, wenn man sich zurückziehen kann.
3: Wenn man zurückziehen kann,
0: kann,
3: ja. Ja, aber ich habe immer so ein schlechtes... Aber ich habe immer so ein schlechtes Gewissen anderen Menschen gegenüber, wenn ich privat nicht so interessiert bin. Weil ich dann immer denke, so, was denken die, was ich für ein Typ bin, dass ich mich so... Ich habe nicht eine Frage zu der Person gestellt heute Abend und saß nur mit am Tisch und habe zugehört. So. Das mag ich dann lieber. Ich höre dann lieber zu, als aktiv zu sein. Aber wir hatten Talksendungen und weiß nicht, was entwickelt und dann kamen wir halt irgendwann zu diesem Wer steht mir die Show-Ding und wir hatten halt ein Quiz und dann war es aber immer das Ding von, ey, Joko, um diese Spielwelt machen wir uns gar keine Gedanken. Wir haben schon so einzigartige Quiz-Ideen und das, also wir haben wirklich auch die unfassbarsten Leute da in der Florida bei uns in der Produktionsfirma sitzen, die, also du kannst es dir nicht besser wünschen. Ich würde wirklich sagen, es gibt keinen kreativeren Melting Pot, nenne ich es jetzt mal, als da bei uns und wir haben aber immer, oder uns hat immer gefehlt, was ist denn der Aufhänger? Weil es war so klar, eine Million, wie Raab sie damals da irgendwie bei Schlag den Raab weggeben wird, da waren die Zeiten nicht mehr für da, das Geld gab es nicht. Irgendwie eine Reise ist auch eine Quatschpreis so. Und dann waren wir auch immer an dem Punkt von, Haben wir da Prominente sitzen oder sind das ganz normale ZuschauerInnen, die da irgendwie zuschauen? Dann, weiß ich noch, habe ich irgendwann abends um 11 mit Thomas Schmidt, unserem Kreativchef in der Firma, telefoniert und er meinte, hey Joko, wir haben jetzt irgendwie mehrfach so, weil auch bei manchen Meetings hat er gesagt, ich lasse dich da mal außen vor, weil vielleicht entwickelt sich da was ganz anderes und wenn wir das präsentieren, kannst du da sofort andocken und fügst dir was hinzu, als dass du da mit drin sitzt und von vornherein bei manchen Ideen schon sagst, will ich nicht und dann kommen wir aber gar nicht so weit. Und dann hat er gesagt, so, hey, und wir tun uns wirklich schwer mit dem Sinn. Und dann habe ich, weiß ich noch, abends, es war um 10:30, 11 an irgendeinem Abend im Lockdown, wo die alle sich da per Video zusammengeschaltet hatten und ich nicht dabei war, rief er mich dann abends zurück und meinte, so, hey, okay, ich muss dir ehrlich sagen, wir haben den einen Take nicht, es fehlt. Und dann habe ich nur gesagt, was ist, wenn wir um die Show spielen? Und es kam aus dem Nichts, ich weiß bis heute nicht, wo es herkam, das war einfach nur da. Und in so einem Moment, wir haben uns totgelacht beide, weil das so dämlich war, da meinte ich, okay, wir suchen seit 2 Jahren nach einer Show. Seit 2 Jahren suchen wir nach einer Show für dich. Und jetzt kommst du und du willst um diese Show spielen. Und dann haben wir Tränen gelacht, eine Viertelstunde über die Dummheit der Idee.
1: Tja, aus der dummen Idee ist eine der erfolgreichsten Shows geworden, die gerade im deutschen Fernsehen laufen. In jeder Staffel spielt Joko mit 3 Promis und einer oder einem sogenannten Wildcard-Gewinner um nichts weniger als seinen Job.
4: Es ist, wer stiehlt mir die Show? Es ist 20:15 Uhr, die beste Sendezeit. Es ist nichts Geringeres als ProSieben. Und ja, mein Name ist Joko Winterscheid, aber die hier, die möchte ich Ihnen auch noch kurz vorstellen. Hier ist, Ladies and Gentlemen, Florian David Klitz. Hier ist die wunderbare Hazel Brugger. Hier ist mein Freund, hier ist the man, the myth, the legend, Matthias Schweighöfer.
1: Es gibt Quizfragen, bei denen man am Bildschirm mitraten kann, aber auch jede Menge lustige Spiele und Aktionen, die zu den absurdesten Szenen führen. Zum Beispiel mussten Tommy Schmidt, Nina Tschuba und Wildcard-Gewinner Robert in einer der letzten Folgen Karaoke singen und dabei Fragen beantworten und das dann so mit in den Songtext einbauen.
4: Und ich sage Ihnen, was jetzt kommt, denn eine Staffel, wer stiehlt mir die Show? Ohne das nun folgende Quiz ist eine verlorene Staffel. Hier ist und jetzt alle!
5: Das ist der Joko-Sohn. 1000 Milliarden sind gleich drin. Trillion. Frau Carpenter, nachts kurz vorm Bett. Mit Promi-News, dieses Format heißt Tough. Tough?

0: Am Ende dieser Folge hat Nina Chuba dann tatsächlich gewonnen und durfte die Show in der nächsten Woche komplett selbst gestalten und moderieren. Seit dem Start hat Wer stiehlt mir die Show nicht nur beständig gute Quoten, sondern auch zahlreiche Auszeichnungen eingefahren. Allein 3-mal den Deutschen Fernsehpreis. Ich finde es richtig schön, dass diese lange Krisen- und Findungsphase, die Joko da gerade beschrieben hat, so mit Erfolg belohnt wird.
1: Das war dann irgendwie, glaube ich, der Moment, wo man gemerkt hat, es hat sich gelohnt, dass man da dran geblieben ist und jetzt nicht irgendwie die erstbeste Idee genommen hat. So, und bis heute bin ich sehr, sehr glücklich darüber und bin mir ziemlich sicher, ich glaube, wenn es die Sendung nicht gegeben hätte, wüsste ich nicht, ob ich noch Fernsehen machen würde.
0: Hast du das in der Zeit, also das klingt ja, ich stelle mir das sehr hart vor, so 2 oder du warst eben unsicher, 2 oder 3 Jahre gar nicht zu wissen, was mache ich jetzt als nächstes. Hast du das abgewogen, zu sagen, vielleicht höre ich dann hier auch mit dem Fernsehen auf?
1: Ja.
0: Was wäre der Plan B gewesen?
1: Das weiß ich nicht. Ich weiß aber, ich weiß, und das ist auch gar nicht so, dass das so unkonkret war, sondern man hat halt ja so eine große Unzufriedenheit in sich, dass das, also bizarr ist, ich habe diesen Beruf, ich bin nicht aufgestanden in meinem Leben, irgendwann habe ich gesagt, so, ich will jetzt vor die Kamera. Ich habe irgendwann, aufgrund dessen, dass ich in der Medienlandschaft hinter der Kamera gearbeitet habe, so für mich festgestellt, ach wie witzig, ich habe die ganze Arbeit, die verdienen das ganze Geld. So, also sehr pragmatisch formuliert jetzt.
0: Grüße an die Florida.
1: Ja. Ja, da sind eine Menge Leute, die vor der Kamera auch was werden können. Und das Schöne war dann, dass ich dann echt so vor der Kamera bei denen, mit denen ich zu tun hatte, Tim hier Melzer ist bis heute noch ein sehr, sehr guter Freund und auch ein, ich habe das Gefühl, wenn ich mit Tim rede, habe ich nicht das Gefühl, dass ich mit Tim Melzer, diesem Fernsehkoch, spreche, sondern ich habe Tim halt kennengelernt, als er noch im Weißen Haus, so hieß das Restaurant von ihm da in Hamburg, so ein kleiner Laden, wo man bezahlen konnte, was man wollte, als man ihn daraus entdeckt hat quasi, da habe ich Tim kennengelernt. Und ich fand es so interessant, dass der, obwohl der einen Beruf hatte, also Koch, auf einmal mit diesem Fernsehding eine ganz andere Ausprägung davon hatte und eine unfassbare Freude entwickelt hat in seinem Beruf. Und dann dachte ich mir, ja, das ist interessant, das ist eigentlich genau meine Situation. Ich habe eigentlich dieses Berufsfeld Fernsehen, aber nur dadurch, dass ich vor die Kamera gehen könnte, würde sich eine Menge verändern, weil es so unterschiedlich ist. Jedes Mal, wenn ich das irgendwie anfassen muss, weil jeder Tag ist anders, jede Show ist anders, jeder Approach, wie erzähle ich was, ist ein anderer. Und da war dann für mich so der Moment da, dass ich gesagt habe, ach, das fände ich spannend. Und dann bin ich halt bei MTV untergekommen. Dann war aber um auf die Frage zurückzukommen, für mich irgendwann, wenn man das so auch ein bisschen durchgespielt hat und dann auch mit Halligalli so aktiv eine Show beendet, was jetzt, was wir ProSieben damals gesagt haben, wir hatten so einen riesen Meetingraum und da saßen wir mit allen dran und wir wollten so über die Zukunft reden. Dann haben Klaas und ich halt gesagt, dass wir gerne die Show beenden würden. Die haben sich kaputt gelacht, weil keiner würde eine Show wie Halligalli einfach beenden.
0: Die aber erfolgreich läuft.
1: Genau, und wir hatten aber das Gefühl von, das Ding ist zu Ende erzählt. So, das wird uns nicht gut tun, wenn wir uns jetzt da quasi vielleicht dran kaputt reiben an dem Teil und dann

0: macht man das nicht mehr mit Liebe, sondern einfach nur, wie man geht halt morgens auf die Arbeit und geht abends nach Hause. So. Und dann haben wir das beendet. Und dann sich selber die Freiheit zu nehmen, zu sagen, ich brauche jetzt mehr Zeit für mich, weil ich nochmal wissen will, was will ich eigentlich, weil das so das erste Mal auch war, dass man so der ganz großen Öffentlichkeit da irgendwie gezeigt wurde bei ProSieben. Und dann auch gemerkt hat, so, was macht das mit mir, wie gehe ich damit um, wie ist das, wenn man sich draußen auf einmal mehr bewegt und mehr Leute dann irgendwie auf einen aufmerksam werden, wie, was macht das mit mir persönlich? Und dann war der Moment selbst gewählt, weniger zu machen, aber gleichzeitig auch festgestellt, ich wollte das ja nie proaktiv unbedingt. Bedeutet mir das wirklich so viel, dass ich jetzt daran arbeiten muss, was Neues zu finden? Oder ist es vielleicht der bessere Weg zu sagen, nee, vielleicht mache ich einfach einen harten Cut? Und ich war immer gut in radikalen Entscheidungen in meinem Leben, absurderweise. Und hatte dann so ein bisschen die Hoffnung, dass das, wenn ich so eine radikale Entscheidung fälle, dass da was Neues kommt. Und ich frage mich heute manchmal noch, was wäre denn da gekommen? Auch wenn man so, ich bin jetzt niemand, der nach hinten schaut, so, aber natürlich ist es total spannend, weil das wirklich eine Zeit war, wo ich gedacht habe, das war's. Das kann man gar nicht mehr wiederbeleben, was da so an Gefühl bei mir war, weil ich richtig, ich würde sagen, am Boden war und wirklich dachte so, what the fuck? Also ich meine, man sagt ja nicht so einen Satz wie, ich fühle mich wie bei den Bayern, ihr bezahlt mich, aber ich sitze auf der Bank. Ne? Mhm. Das ist unfassbar frustrierend, weil du auch dann richtig merkst, dass viele kommen ja dann immer mit, ja, aber das ganze Geld, was man da verdient und so. Und du merkst richtig so, darum geht es gar nicht. Wenn du nicht happy bist mit dem, was du machst, also ich könnte keinen Beruf ausüben, wo es unfassbar viel Geld gibt, aber ich unglücklich bin. Das würde mir nichts mit mir machen. Das kann Geld nicht aufwiegen. Wenn es dir nicht gut geht, ist Geld das Unwichtigste als Kompensation dafür.
1: Klingt ja auch nach einem ganz starken Identifikationsmoment. Also ein großer Teil von worüber du dich identifizierst, ist eine Show haben, ja. Sag ich jetzt mal so platt. Ist es dieses sich ausleben können vor der Kamera, ist es aber, oder auch Applaus bekommen, also dieser Resonanzraum, ja, von in der Öffentlichkeit stehen?
0: Es ist so witzig, weil, also ich erzähle jetzt, das habe ich noch nie erzählt, aber das, ich habe eine Therapie angefangen, weil es mir auch nicht gut ging aus anderen Gründen so. Und da ist immer wieder genau das Thema, dass man so sagt, so, naja, aber sie stehen ja im, also diese Aufmerksamkeit, nach der sie sich, oder nicht Aufmerksamkeit, sondern so ein bisschen die ich sag mal, Liebe, die man so vielleicht bekommen will, das ist ja was, das könnte man sagen, das bekommt man da. Mhm. Aber ich weiß immer nicht, wie man das richtig beantworten kann. Ich glaube, wenn ich mir das gewünscht hätte, dass das alles so kommt, dann würde mir das viel mehr bedeuten. Das heißt aber nicht, dass mir das nichts bedeutet, sondern ich bin ultra glücklich und dankbar und wirklich bis an mein Lebensende, was mir dieser Job schon für Möglichkeiten gegeben hat. Ich hätte niemals, ich komme aus einem ganz kleinen Dorf im Rheinland, hätte ich mir erträumen lassen, dass das möglich ist, was ich jetzt so erlebe und was mein Leben ist. So. Und man ist dabei irgendwie hingekommen. So. Aber gleichzeitig ist dieses im Mittelpunkt stehen, das glaubt mir immer keiner, aber wenn ich eben sage, wenn ich in einer privaten Runde sitze, ja, bin ich sogar eher der sich zurücknimmt, ist gar nicht so das Ding. Also das macht mir nichts. Ich habe bei Wer steht mir die Show, und das ist das beste Beispiel, geht es mir nur gut, wenn es den anderen gut geht. So, und ich habe eher so dieses Caring-Ding. Also ich will immer so, dass wenn wir dazu fünft, die vier, die im Panel sitzen, meine Wenigkeit, und wenn wir von mir aus das Publikum als sechste Person dazu wählen, wenn wir sechs eine gute Zeit haben, dann geht es mir gut. Wenn wir sechs aber irgendwie Sand im Getriebe haben, dann frisst mich das auf. Ich brauche, glaube ich, eher dieses Gefühl von Miteinander. Wir sind füreinander da.
1: Eine Harmonie,
0: so genau. Ja. So. Und wo auch immer das herkommt, ob das Kindheit ist oder ob das irgendwas ist, was unbeantwortet geblieben ist in meinem ganzen Leben und was ich noch suche, was ich vielleicht irgendwann finden kann oder vielleicht auch nie finde. Ich habe die Tage noch mit jemandem abends zusammengesessen, der gesagt hat, so, ich weiß nach 9 Jahren Therapie, dass ich nicht an den Punkt kommen werde, dieses eine Teil, was ich die ganze Zeit suche, zu finden. Dass auch selbst der Therapeut mittlerweile zu ihm sagt, so, ich bin mir ziemlich sicher, dass wir das nur schwerlich, also sie vermissen irgendwas, ich weiß nicht, was es ist, aber wir sind seit 9 Jahren, sind wir beide ein Paar. Und wir werden, ja. Und es ist irgendwie so faszinierend, dass, glaube ich, auch eine Person super erfolgreich öffentlich, und ich fand das so faszinierend, weil am Ende ist doch immer so, dass das Einzige, was wirklich cool ist, wenn man darüber offen reden kann und dann irgendwie feststellt im Miteinander, ach krass, mir geht's ja gar nicht alleine so. Sondern gibt's ja noch ganz viele andere, die das auch fühlen. Und egal in welcher Position, ob super erfolgreich oder irgendwie komplett lost im Leben und weiß gerade nicht, wo irgendwie die nächste Miete herkommen soll. So. Ich finde immer, dass das Einzige, was ich schön finde, ist, und das merke ich auch so im Älterwerden, was so Werte sind, die einem wichtig sind, ist, wenn Leute ehrlich zueinander sind. Wenn man nicht so, und das kennt man ja auch aus dem Freundeskreis, wo man dann auf einmal feststellt, so nach Jahren, ey, eigentlich haben wir uns jahrelang was vorgemacht. So. Das ist so, wir sind zwar irgendwie, haben viel Zeit miteinander verbracht, aber in dem Moment, wo man auf einmal ehrlich zueinander wird, entsteht auf einmal so eine ganz andere Freundschaft. Und dann denkt man sich so, ey, wie schön, dass wir das eigentlich haben. Und das ist was,

0: was mich, glaube ich, glücklicher macht als Rampenlicht oder irgendwas anderes, sondern eher so eine Offenheit, eine Ehrlichkeit und wo ich auch, keine Ahnung, wenn ich mit Leuten aus der Firma oder Mitarbeiterinnen und Mitarbeitern aus der Firma spreche, wo ich dann nur sage so, okay, das war jetzt die Version als Angestellte in der Firma und wie würdest du mir das als Privatperson sagen? Und dann finde ich es immer so witzig, dass dann so, ja nee, das geht ja nicht. Aber doch, natürlich geht das. Du musst, es bringt doch nichts, wenn wir jetzt auf einer beruflichen Ebene über so ein sensibles Thema sprechen, wie wir das irgendwie handeln wollen. Und da geht es dann teilweise, da geht es gar nicht um private Themen von Mitarbeiterinnen oder so, sondern sagst du, ey, wir müssen doch einen Weg finden, wie wir das gemeinsam jetzt irgendwie beide voneinander verstehen können und wie wir nach vorne gehen wollen. Und dann ist immer das Verrückte, dass wenn man dann wirklich so Ehrlichkeit einfordert, dann kommt sie ja auch meistens und dann ist das aber was ganz anderes, als vorher besprochen wurde. Und das denke ich mir immer so, das bedeutet mir dann viel, viel mehr. Und das ist auch was, was ich dann in der Show so schön finde, wenn man so richtig merkt, die lassen irgendwann alles fallen. Also das ist so, ich finde nichts schöner, als da jemanden sitzen zu haben. Nehmen wir jetzt als Beispiel einfach mal Bill Kaulitz, wo, glaube ich, ganz viele vorher ein Bild zu hatten. Mhm. Aber auf einmal lernt man Bilder kennen, wie Bill ist. Weil Bill gar nicht so sehr in so einem Show-Ding sein muss, sondern Bill ist halt einfach ein Riesenherz, ein unfassbarer Mensch, hilarious as fuck. Für alle da, immer so. Und das kann der in dieser Sendung zeigen. Und das macht mich dann so glücklich, dass mir das viel, viel mehr bedeutet, als selber da im Fokus zu stehen. Weil ich mir denke, so, ah, das ist eine Plattform. So, ne, wir sitzen hier alle gemeinsam. So. Und je mehr wir aber füreinander da sind, desto mehr ist das auch, glaube ich, das, was die Leute da draußen sehen wollen. Weil ich glaube nicht, dass das Geheimnis ist, dass jemand sehen will, oder vielleicht wollen die Leute schon sehen, wie würde Bill Kaulitz diese Show moderieren. Und bis heute würde ich auch gerne sehen, wie Bill Kaulitz diese Show moderiert hätte. Weil er sie leider nie gewonnen hat, hat er sie nicht moderiert. Aber ich glaube auch, dass dieses, ich sag mal, harmonische Miteinander, was wir da herstellen können, was ist, was die Leute zu Hause genauso erreicht wie dieses größte Entertainment.
1: Ja, und während ich dir gerade zuhöre, also wenn das wirklich so ist mit Bill, dann ist es ja auch was sehr, sehr Besonderes, einen dermaßen öffentlichen, so gut ausgeleuchteten, krass aufgebauten und inszenierten Raum zu schaffen, in dem die Leute aber das Gefühl haben, sie können sie selbst sein. Das ist ja nicht ein Widerspruch. Ja. Und gleichzeitig glaube ich auch, das ist heutzutage ein totaler Hebel, also auch auf TikTok und so. Leute sind so echt, das fasziniert uns auch daran. Ne? Oder zieht uns auch an denen.
0: Ich habe ein sehr gutes Beispiel, ich habe eine Klaas gedreht in Berlin. Mhm. Es gab eine Situation, das war, stand nirgendwo, also es war nicht in unserem Tagesplan drin, aber wir beide hatten Bock, ein Eis zu essen. Und dann haben wir halt ein Eis gegessen und die Kameras sind aber gelaufen. Und das war aber dann im Nachgang, dachte ich so, haben wir jetzt da irgendwie dem Team Stress mitgemacht, weil wir da so eine halbe Stunde einfach privat Eis gefuttert haben.
1: Außerhalb des Plans
0: und natürlich liefen die Kameras, aber ist das vielleicht zu langweilig gewesen? Und dann war abends Andreas, unser Kollege, mit dem wir das gedreht haben, hat dann gesagt, so, ich glaube am Ende das Eisessen war das Wertvollste, was wir heute gehabt haben, weil er meinte, das war so real, das war so ihr, wie ihr auch privat Eis essen würdet. So. Und das ist dann viel, viel echter als dieses immer nur zeigen, man kann alles überhöhen, man kann alles überspitzen, man kann alles inszenatorisch so darstellen, dass alle Leute denken, oh, das war ja ein krasser privater Moment. So. Mhm. Aber das war halt ein echter privater Moment. Ich glaube, das merken die Leute.
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1: Ich hänge gerade noch und du musst sagen, was du davon erzählen willst, aber wenn du sagst Therapie und ich hänge bei meinem Punkt mit dem, worüber identifizierst du dich, was haben diese Jahre dir darüber verraten oder vielleicht
0: auch geändert? Ich habe mich besser kennengelernt.
1: Ja?
0: Ja. Das ist so, da bin ich auch ganz, also ich habe gar kein Problem damit, darüber zu reden, aber es ist jetzt nicht so, wo man geht ja nicht nach außen und sagt so, hallo, ich habe jetzt übrigens Therapie angefangen, wer darüber berichten möchte, hier ist eine PM, da steht alles drin. Ja. Sondern ich finde, dass das Wertvollste ist, was ich nur jedem empfehlen kann und ich finde eher, das Problem ist ja heute, dass, glaube ich, so viele, ich nenne es jetzt mal therapiebedürftig wären, aber die Möglichkeit, einen Platz zu bekommen, halt so unfassbar schwer ist. Ich hatte Gott sei Dank sehr, sehr tolle Menschen in meinem Umfeld, die sich schon weit bevor ich überhaupt an dem Punkt gewesen bin, für mich selber zu realisieren, dass das wahrscheinlich notwendig sein könnte, mal jemanden aufzusuchen, der einem hilft auf professioneller Ebene, dass die sich schon lange bevor ich das für mich erkannt habe, Gedanken gemacht haben und der Zeitraum, als die das schon festgestellt haben in meinem Umfeld, die Menschen, sich darum bemüht haben, einen Platz für mich zu finden. Und als ich dann selber so weit war und gesagt habe, so, ich glaube, ich muss mal irgendwie, das ist jetzt vielleicht ein überraschendes Thema für dich, aber ich denke über eine Therapie nach. Nee, ist gar nicht überraschend für mich. Wir haben uns schon gekümmert.
1: Let's go.
0: Genau, wir hätten da jemanden, der würde sich gerne mit dir hinsetzen und wenn das passt, wäre doch super so. Und das ist aber was, ich weiß gar nicht, wie man das beschreiben soll. Ich glaube, das ist so mit, ich glaube, meine Biografie ist ja bekannt. Ich bin ohne Mutter groß geworden. So. Das ist jetzt kein, das wünsche ich niemandem. Weil das die Person ist, glaube ich, von der man die meiste Liebe bekommt im Leben. So. Ich habe zwei Geschwister und einen Vater und ich will gar nicht da in irgendeine Richtung schlecht drüber reden, was die gemacht haben, weil das für die sicherlich auch keine leichte Situation war. Und das haben die auch, glaube ich, im Rahmen ihrer Möglichkeiten so gut gemacht, wie sie es alle konnten. So. Und ich habe meinen Teil da genauso beigetragen. Aber natürlich macht das was mit einem. Und wenn man dann irgendwann

0: Zumal, also vielleicht für die, die das nicht wissen, du warst 6 Jahre alt.
1: Ich war 6 Jahre alt, ne? Genau, ja.
0: Das war wirklich sehr, sehr... unfassbar unfair früh.
1: Genau so. Und so. Und das ist aber auch so irreversibel, dass man halt sagen muss, für mich war immer der Satz, ich kenne das ja nicht anders, deswegen ist das okay für mich. Ich glaube aber, dass das, da habe ich mich sehr, sehr lange selber angelogen, weil das war einfach so die Scheu vor der Auseinandersetzung damit, dass das passiert ist. Und man merkt halt, wenn man selber älter wird und auch selber dann so an so einen Punkt kommt für sich, dass man Sachen vielleicht im Leben nochmal verändern möchte, weil man auch so merkt, im privaten Umfeld gibt es Menschen, die setzen sich nicht mit sich selber auseinander, wo man aber das Gefühl hat, die sollten sich vielleicht mal mit sich selber auseinandersetzen, weil das wäre was, was denen sicherlich helfen würde. Und dann dachte ich mir dann irgendwann so, naja, ist ja witzig, dass du das immer sehr gut für andere einschätzen kannst, aber dir selber, also ich bin sehr gut darin, anderen zu helfen, sehr schlecht darin, mir selber zu helfen. Und dann hatte ich einen katastrophalen Sommerurlaub, mir ging es richtig beschissen, wo man wirklich so am schönsten Orten in Europas rumhängt und man so gar nichts gefühlt hat. Und das hat was mit mir gemacht. Da dachte ich so, okay, das ist nicht normal, das ist nicht gut.
0: Gab es einen Auslöser dafür, dass
1: du... Nö, einfach, ich war einfach, wie soll man das sagen, innerlich leer. Ja, genau, so richtig so, waren bei... Klingt jetzt alles sehr, sehr groß, aber wir waren auf einem Segelschiff mit Freunden. Aber es war so ein Daytrip, also da waren noch 60 andere. Das klingt absurd, aber im Ausland kann man es geil machen, wenn man so ein Katamaran, so was, so eine Katamaranreise, wo die Musik ist zu laut, es sind zu viele Menschen drauf, so, aber im Ausland.
0: Und eigentlich sind alle gut gelaunt.
1: Alle sind gut gelaunt, so. Und ich dachte mir, wie absurd, dass wir die, also A, fand ich es absurd, dass wir diese Reise machen, also dass wir diesen Daytrip da machen mit diesem riesen Katamaran, wo irgendwie Party, also war eine Bar drauf und weiß nicht was. Und ich saß richtig da und habe aufs Wasser geguckt und es hat mir nichts bedeutet. Und dann wusste ich so, okay, irgendwas ist komisch, das ist nicht normal, das muss ja einem mehr was bedeuten. Und daraus, wenn man sich dann so das erste Mal für sich selber verinnerlicht, das ist komisch, dass das so ist, merkt man, dass man vielleicht mal sich mit sich mehr auseinandersetzen muss, warum bedeutet mir das denn nichts? Und dann habe ich mich da mehr mit auseinandergesetzt und ich glaube, wenn du dann anfängst, in so eine Spirale zu kommen, die vielleicht jetzt nicht die positivste ist, dann stellst du so fest, ah, okay, got it. Vielleicht muss man sich da mal mehr Gedanken zu machen, vielleicht muss man da auch mal, da habe ich auch Freunde angerufen, von denen ich wusste, dass sie in Therapie sind, und da habe ich dann gesagt, so, wie war denn das bei dir? Und dann merkt man so, ah krass, ähnliche Situation, so, und dann kommt man halt dahin und dann stellt so einmal aber fest, dass man auch, wenn dann so Gegenfragen von Freunden gestellt werden, die schon länger Therapie machen, und ich habe das nie irgendwie, gibt ja dann so Leute, die sagen, ach du mit deiner Therapie, sondern ich fand es immer faszinierend, dass sie das machen und ich fand es immer cool, dass sie das machen, weil ich mich so gefreut habe, dass da jemand hilft, so, und habe dann aber so richtig festgestellt, dass ich eigentlich, wenn die dann so Nachfragen gestellt haben, das immer gar nicht so klar beantworten konnte und habe dann auch gemerkt, okay, da gibt es anscheinend eine Menge so weiße Flecke auf der Landkarte, die ich noch nicht entdeckt habe für mich, und vielleicht entdecke ich die ja und bin ultra glücklich darüber, dass ich das angefangen habe, weil das so richtig einem auch in so Verhaltensweisen von einem selber manchmal so den Spiegel vorhält.
0: Und, zum Beispiel?
1: Ja, dass man einfach immer, was ich eben gesagt habe, man hat halt eine Harmoniebedürftigkeit und würde ganz viele Entscheidungen, aber wenn man sie einfach entscheiden würde, wie man sie gerne entscheiden würde, anders fällen, wenn die Harmonie nicht im Vordergrund stehen würde. Mhm. So, und dann merkt man, dann verlässt du dich halt komplett. So, du bist halt null bei dir. Du entscheidest
0: du
1: etwas.
0: Du gehst einem Streit aus dem Weg oder einer Konfrontation.
1: Ja, einfach nur, damit andere sich wohler fühlen. Ja. Aber du selber gehst halt da nicht so gut mit um. Und dann war das was, wo ich sehr, sehr gut drin geworden bin jetzt mittlerweile, zu sagen so, nee, das ist ja mein Ding so. Da muss ich für einstehen. Und wenn ich mich damit gut fühlen will, dann muss ich da irgendwie, dann ist das vielleicht für die anderen mal unangenehm. So, aber was soll's. Ist halt einfach so. Ist ja nicht böse gemeint, ist ja nicht persönlich gemeint, ist halt einfach nur mein Gefühl. Und das ist was unfassbare Kräfte freisetzt bei einem. Mhm. Wenn man so richtig merkt, so, ach krass, guck mal, du hast immer für dich selber das Gefühl, du bist bei dir, aber du warst gar nicht bei dir.
0: Ich finde das auch überraschend, dass du das gerade erzählst, weil ich habe natürlich, also ich habe mir jetzt aus den letzten 20 Jahren Interviews nochmal von dir angeguckt und Porträts gelesen und so. Und dieses Thema, dass du diesen total unfairen frühen Verlust erlebt hast. Mhm. Ich habe ganz lange nach einer Formulierung gesucht und heute Morgen ist mir das gekommen, weil ich hatte den Eindruck, du hast das so total gut bearbeitet, weil du ja auch offen darüber sprichst. Mhm. Und immer wenn du darüber gesprochen hast, klang es nicht wie eine Lücke, so, weil wo ich denken würde, boah, wenn ich mit 6 jemand so Wichtiges verliere, dann ist es ja vor allem eine riesen Lücke in meinem Leben. Aber bei dir klang es so gefüllt. Also wenn du über deine Mutter sprichst, dann ist da so viel.
1: Ja, aber ich glaube, das ist das Verrückte. Weil ich so jung war, war mir gar nicht klar, was ich da verloren habe. So, und das ist ich weiß jetzt nicht, ob da draußen bei den Hörerinnen und Hörern jemand ist, der sagt, ah ja, das geht mir genauso, aber das ist so verrückt, dass du eigentlich so klein bist, dass du Tod nicht checkst. Das klingt total bescheuert vielleicht, so für jemanden jetzt in unserem Alter, aber du bist halt 6 Jahre alt und deine Mutter ist auf einmal nicht mehr da, aber die ist halt auch lange krank gewesen.
0: Ja.
1: Und dann ist es dann auf einmal so, dass sie halt

0: das immer erzählt, weil ich aber auch selber geglaubt habe, dass das okay ist für mich. Ich habe es nicht anders gefühlt, sonst hätte ich es ja auch anders erzählt. Aber das ist halt einfach am Ende, wenn man so will, habe ich mich da selber belogen ewig. Aber es ist auch total blöd, sich darüber zu beschweren, weil das natürlich, da gibt es kein Szenario B, wo man sagt, wäre das passiert, dann wäre das passiert.
1: Oder hätte ich was anders
0: gemacht? Ja, das gibt es halt da einfach nicht so. Und umso wichtiger, und da, ich bin jetzt dann mit 44 in Therapie gegangen, aber ich sag mir die ganze Zeit so, hätte ich das mal mit 30 gemacht? Wie verrückt wäre das denn? Mhm. Aber ich glaube, ich war mit 30 gar nicht geistig für mich an dem Punkt, das irgendwie möglich zu machen. Dass ich mir selber die Zeit nehme, für mich da irgendwie 2 Stunden die Woche mich hinzusetzen und mich damit auseinanderzusetzen. Mhm. So, aber es ist am Ende das Größte, und ich kann da total offen und frei drüber reden, weil es ist ein so riesiges Plus für mein Leben geworden.
1: Schön.
0: Dass ich da irgendwie vollkommen okay auch jetzt damit bin, dass es erst mit 44 losgegangen ist.
1: Wie setzt sich so ein Bild von der Mutter dann zusammen? Also gibt es, ich stelle mir vor, dass dann deine Schwestern oder dein Vater manchmal sagen, da bist du wie sie oder so.
0: Nee, gar
1: oder?
0: Nicht. Ich habe letztens, das ist meine absolute Lieblingsgeschichte, ich habe letztens herausgefunden, ich liebe Malaga-Eis. Und das habe ich einer meiner Schwestern erzählt. Und dann sagt sie, das war Mamas Lieblingseis. Und ich so, hau ab.
1: Und das erfährst du jetzt so
0: konnte,
1: spät.
0: Ja, und das konnte ich aber ja nicht wissen. Also ich sehe nicht, dass ich 10 Erinnerungen an Eisessen mit meiner Mutter habe und wusste als kleiner Döps, dass die da immer Malaga bestellt hat. Aber das war das Lieblingseis meiner Mutter und es ist mein absolutes Lieblingseis. Und ich bin durchgedreht.
1: Ja, hat dich das fröhlich gemacht.
0: Unfassbar. Ich saß wirklich ungläubig bei mir auf dem Sofa. Aber das hat mich total glücklich gemacht. Weil du weißt, irgendwas ist er ja, was anscheinend sie ist. So. Und das hat mich wirklich, wirklich, wirklich so krass, es war auch so wie viele Leute ich danach erzählt habe, so ey, du disst mich immer, wenn ich Malaga will, ne? Ey, es war das Lieblingseis meiner Mutter. Ja. Und alle so, hau ab! Und es ist wirklich Magic. Das ist so, das liebe ich. Das ist so, und Erinnerungen sonst, es gibt die weltberühmte Nutella-Geschichte, die auch schon in 1000 Beiträgen von uns breitgetreten wurde. Ich habe mal in einem Urlaub zu viel Nutella gegessen und hatte Verstopfung und meine Mutter war Kinderkrankenschwester und dann hat sie mir halt einen Einlauf gemacht. So, das ist so, ne, ist halt so.
1: Ja, und das wurde auch nie durch neue Erinnerungen überschrieben. Und jetzt hast du sie halt.
0: Genau, genau.
1: Jetzt hängt an dem Thema natürlich auch dran, was ich mir auch notiert habe, dass in den früheren Interviews immer gesagt hast, ich hatte eine sorglose, ich hatte eine glückliche Kindheit und ich immer gedacht habe, was eine krasse Leistung von dieser Familie, dass sie dir das bescheren konnten, dass du später sagst, ich hatte eine glückliche Kindheit. Würdest du das denn dann jetzt auch noch sagen?
0: Ja. 100%. Das ist wirklich, also natürlich fehlt da eine Mutter, Punkt. So, und das ist auch, glaube ich, in dem Verständnis, was ich heute habe, was eine Mutter so einem mit auf den Weg gibt, einfach auch aus der Therapie, also aus dem Verständnis der Therapie heraus. Unfassbar, was da fehlt. Und ich glaube, unter den Umständen hat man da so viel, wie es geht, so gut, wie es möglich war, richtig gemacht. Und haben auch sicherlich ganz viele befreundete Familien und so auch ihren Beitrag dazu geleistet, dass ich eine sehr, sehr, sehr komplette Kindheit hatte. Aber auch nochmal vor dem Hintergrund, dass ich auch nicht weiß, wie ist eine Kindheit mit Mutter. Also ich würde jetzt, ich bin im Rheinland da groß geworden. Ich bin mit dem Fahrrad in irgendwelche Wälder gefahren. Wir haben irgendwelche Hütten gebaut. Ich bin bei irgendwelchen Freunden den ganzen Tag vom Heuboden auf den Bauernhof gesprungen. Dass der Vater sich danach aufgeregt hat, dass er das ganze Heu jetzt nicht mehr brauchen kann. I don't know what. Also es war wirklich, wir haben Lagerfeuer irgendwo draußen gemacht. Wir waren so unbeschwert da im Grünen. Ich weiß nicht, bei uns ist damals eine Autobahn gebaut worden. Und da haben wir Radrennen auf diesen leeren Straßen veranstaltet. Das war das Allergrößte auf diesen ganzen Baustellen, die da bei uns, dann ist ein riesen Industriegebiet entstanden. Bei uns im Dorf, da haben wir diese ganzen Baustellen auseinandergenommen, sind da, wenn die Bauarbeiter da kleine Feuer gemacht haben und die sind abends gegangen, dann haben wir diese Feuer so groß gemacht, dass wir da fast die Dinge abgefackelt hätten. Also ich habe so eine richtige, ich weiß nicht, wenn man noch TKKG hört, ich hatte immer so das Gefühl, wenn ich TKKG gehört habe früher, so die schlimmeren Kinder in diesen TKKG-Folgen, das waren so wir.
1: Die Raudis.
0: Die Raudis, ja. Ich habe witzigerweise gerade ein anderes Wort für Raudi überlegt, aber mir ist ganz eingefallen, ich hätte auch Raudi gesagt. Wir waren Raudis und ich habe es geliebt.
1: Wie denkst du, oder denkst du vielleicht durch diese ganz frühe Erfahrung mit Tod anders über Zeit und über Alter nach als Menschen in deinem Umfeld?
0: Nee, komischerweise gar nicht. Also ich merke auch, wie schnell Zeit vergeht, wenn man älter wird, weil man mehr zu tun hat, weil das Gehirn wahrscheinlich anders funktioniert und was weiß ich nicht alles, was die Gründe dafür sind. Und dann habe ich habe im Februar mit jemandem darüber gesprochen, da habe ich gesagt, naja, ich habe noch, weil irgendwer hat mal dieses Bild bei mir aufgemacht, ich habe noch so wahrscheinlich 30 gute Sommer. Mhm. Und das fand ich ein starkes Bild von der Person, die mir das erzählt hat. Und dann war das aber so witzig, da dachte ich mir so, Wir sprechen darüber, dass ich nicht so gut darin bin, im Privaten mit anderen Menschen Interessensgespräche zu führen.

0: Und so, dann habe ich halt diesen Satz gesagt, naja, wie ist denn das bei dir? Also ich meine, ich habe jetzt noch so 30 gute Sommer, wie denkst du darüber? Und dann hat er gesagt so, das halte ich für den größten Quatsch. Und dann war die Unterhaltung nicht beendet, aber er hat gesagt so, ich glaube halt eher, dass wir 100, 105 werden, wenn nicht vielleicht sogar 110, 115. So, das heißt, du hast eigentlich noch 50 Sommer vor dir, wenn du einigermaßen beisammen bist. Mhm. Alles, was du nur tun musst, ist körperlich dafür zu sorgen, dass du das dann auch leben kannst. Halt, lassen wir jetzt mal alles geopolitische, alle Kriege, die sich da irgendwie anbahnen, katastrophalerweise raus. Lassen wir mal alle klimatischen Veränderungen, die irgendwie diesen Planeten bedrohen, raus. Aber wenn ich dann jetzt so drüber nachdenke, dass ich irgendwie noch 50 Sommer hätte, dann bin ich da relativ entspannt.
1: Mhm, okay, also das stresst dich nicht, dass man...
0: Nee, das ist so... Ich habe manchmal das Gefühl, dass ich Lust hätte, nochmal irgendwo so bei Null anzufangen, irgendwas ganz anderes. Aber das ist ja so ein leicht gesagter Satz.
1: Aber du hast es oft über 50 gesagt,
0: ja,
1: dass du mit 50 was anders...
0: Nee, aber die 50 war für mich immer. Ich weiß nicht warum, aber 50 hatte ich mir immer gesetzt als ein Alter, von dem ich weiß, dass wenn ich mich anstrenge und nicht da quasi mich so sehr dumm anstelle und etwas über meine Verhältnisse lebe, dass ich durchaus in der Position wäre, mit 50 mir mal ein Jahr zu nehmen vielleicht, wo ich sage, jetzt gucke ich mir mal an, was überhaupt da draußen so los ist, weil auch Tim Jemelzer hat mal zu mir gesagt, ey Joko, du hast eine Sache noch nie gemacht und das halte ich für einen Fehler. Du bist nie mal rausgegangen aus der Situation und hast das von außen betrachtet. Und Tim hatte damals so einen krassen Burnout, ja, zu einem sehr frühen Zeitpunkt seiner Karriere. Und er hat gesagt, das hat ihm wahnsinnig geholfen, gezwungenermaßen austreten zu müssen und sich das alles mal anzugucken, was da passiert ist. Und ich habe bis heute nicht mal so eine kleine Auszeit gehabt. Also diese 2 Jahre, über die wir da eben gesprochen haben, das war ja dann eher genau das Gegenteil. Ja. Das war eine Auszeit, aber so eine sehr unfreiwillige, die einen eher belastet hat, als dass man da so eine Freiheit verspürt hat. Aber ich würde mir gerne wünschen, mit 50 so einen Punkt zu haben, an dem man mal reflektieren darf über, was haben wir denn bis hier gehabt und was könnte denn da eventuell noch kommen, wohlwissend, was das für ein unfassbares Privileg ist und was das für eine Luxussituation ist. Aber ich habe auch letztens mit einem anderen Freund darüber gesprochen, der gesagt hat, ich finde es immer so witzig, dass du dich immer dafür entschuldigst und sagst, was das für ein Privileg ist, was das für eine so super Situation ist, in der du da steckst. So. Aber er hat gesagt, es ist ja auch nicht so, dass du das Geschenk bekommen hast, sondern du hast ja halt auf gut Deutsch gesagt den Arsch dafür aufgerissen, dass du diesen Satz dann irgendwie auch mal sagen darfst, weil das ist auch so was man, finde ich, oder was ich lernen muss, ist so ein bisschen zu dem zu stehen, was man geleistet hat und das nicht immer so entschuldigt direkt mit, weil ich habe aufgrund von meinem, glaube ich, sehr großen Gerechtigkeitssinn, fühle ich mich manchmal schlecht, dass es einem sehr gut geht, während es zeitgleich anderen sehr schlecht geht. Mhm. Das kann ich nicht mit umgehen.
1: Es ist ja nun auch noch dein Job, dass es dir vor der Kamera die ganze Zeit gut geht.
0: Ja.
1: Also es ist ja eigentlich, ich war zu Gast bei euch bei Joko und Klaas gegen ProSieben, hab da ein Spiel mitgespielt und durfte zum ersten Mal diese riesen Showmaschine auch erleben, die das ja ist, wo
0: ich
1: hab gedacht, da sind eigentlich hunderte Leute mit einem riesigen Aufwand damit zugange, euch einen Spielplatz zu bauen.
0: Absolut.
1: Und
0: genau so
1: ist dein Job, auf diesem Spielplatz zu spielen.
0: Fucking
1: und was für ein Traumjob.
0: Ja, wirklich.
1: So, also
0: ja, das ist aber auch, also bei der Sendung, und das finde ich immer interessant, weil du beschreibst es einem jetzt so und du bist ja auch durchaus in dieser Landschaft zu Hause und kennst alles so und dann kommst du aber dahin und sagst, dann ist es da dieser Riesenspielplatz.
2: Moin, Joko und Klaas. Euer heutiger Auftrag führt euch in die Welt der Schrauber, Mechaniker und Bastler. Findet euch dazu pünktlich in der von mir eigens gekauften Kfz-Werkstatt ein, denn heute wird malocht. Bitte tragt unbedingt passende Arbeitskleidung.
3: Nee, ey. Was ist das für ein Gerät?
4: Eine Schweißmaschine.
3: Boah, wir können uns zusammenschweißen.
4: Dann sind wir unzertrennlich.
3: Sollen wir? Wenn wir uns hier zusammenschweißen,
4: wäre
3: wohl am besten, ne?
4: Ja, aber es wäre schon gut, wenn wir so machen. Also so ein bisschen weiter auseinander. Weil sonst ist es, wenn einer von uns Pipi macht,
3: kriegt der andere es ab.
4: Ja, ja, so ist gut.
3: Wir sollten eine Nacht drüber schlafen.
4: Ja.
1: Hinter den Kulissen stapeln sich die absurden Requisiten, wo man so denkt, was habt ihr jetzt damit vor?
0: Ja, das frage ich mich auch immer. Weil das ist ja, also bei Joko und Klaas gegen ProSieben wissen wir ja auch wirklich nicht, was passiert.
1: Ihr wisst gar nichts. Ihr wusstet nicht mal, wer kommt.
0: Wir wissen nicht mal die Gäste. Nee. Das ist so, manchmal sieht man sich im Catering und dann ist man so, ah, scheiße, das habe ich mir selber den Moment genommen, dass eine Person kommt, wo ich weiß noch, Anke und Basti, also Anke Engelke und Basti Pasewka als Gäste mit dabei. Und ich habe die im Catering leider getroffen. Mhm. Und es war wirklich so ein Moment von, die haben sich beide noch so, ich so, nein, ihr beide. Und dann haben die sich weggesehen, so, nein, scheiße. Und ich habe so, ja, ich ärgere mich auch gerade komplett, dass ich mir diesen Moment selber genommen habe. Aber es war dann so unfassbar witzig, mit denen da im Catering zu stehen und zu quatschen, weil beide durfte ich ja auch schon bei Wer steht mir die Show erleben. Und beides unfassbar tolle Menschen, riesige Herzen, toll einfach die immer dann wiederzusehen. Und dass dann auch solche Leute auch in so eine Sendung kommen, zu uns, ist dann ja auch sowas wie, ja, wie der absolute Ritterschlag. Ja. Weil die könnten in der Zeit ja was anderes machen, mhm, aber die kommen, um uns sehen zu wollen. So, und das,
1: ja,
0: finde ich besonders.
1: Weil es für die ja auch ein Spielplatz ist. Also,
0: ja, voll. Ne,
1: Steven,
0: ja,
1: kam ja zu mir, ja, und meinte, Eva, das ist jetzt ja hier völlig unseriös, was du machst. Und ich war so, ja, thank God, ja, endlich mal was Unseriöses.
0: Ja, weil, das stimmt, für dich, das ist, wobei ich kategorisiere nicht immer so, aber ich weiß, was Steven meint. Das ist natürlich, für dich ist das sowas, was ganz, eine ganz neue
1: aber
0: Welt.
1: Was auch sehr gut dürfen gemacht. Wollen wir uns, ja, noch ein paar Minuten nehmen für etwas, was ich sonst immer mache, nämlich, ja, entweder oder fragen.
0: Ja.
1: Ausgehen oder selber kochen?
0: Klingt bescheuert, weil alle in meinem privaten Umfeld sagen, jetzt machst du nie, aber oder mache ich viel zu selten, aber ich wäre eher selber kochen.
1: Frühaufsteher oder Nachteule?
0: Nachteule.
1: Lieber over- oder underdressed?
0: Underdressed.
1: Und für mich hängt die Frage da dran, die Anzüge bei Wer stiehlt mir die Show? Ja. Sind sie Teil des Showkonzepts oder tatsächlich dein Geschmack? Oder beides?
0: Beides.
1: Okay. Auf einer einsamen Insel, lieber mit Matthias Schweighöfer oder Paul Rübke?
0: Mit Matthias.
1: Warum?
0: Matti und ich haben eine Ebene und ein Miteinander, das ist brüdergleich. Ich schätze und mag Paul sehr, also das ist ein guter Freund, aber mit Matthias, das geht so way back. Wir haben den Sommerurlaub Gott sei Dank irgendwie zufällig miteinander verbringen können. Wir waren zufällig, also wirklich zufällig, mhm, am gleichen Ort und haben es über Instagram voneinander erfahren. Super random. Und hatten einen unfassbar schönen Sommer. Und seitdem weiß ich, mit dem würde ich gerne mal einen größeren Urlaub. Wir haben noch nie Urlaub zusammen gemacht. Das war das erste Mal Urlaub zusammen. Mhm. Und es war unfassbar. Es war so toll. Und wenn ich mir eine einsame Insel vorstelle mit ihm, kann ich mir sehr gut vorstellen. Ja.
1: Fear of Missing Out oder Joy of Missing Out?
0: Mittlerweile mehr Joy of Missing Out. Ja? Früher war ich ein krasser FOMO-Typ. Ja.
1: Wie hast du das gedreht bekommen?
0: Therapie.
1: Okay.
0: Ja.
1: Weil ich habe gedacht, boah, du bestimmt hast du permanent FOMO, weil so viele von deinen Kollegen und Kolleginnen in Berlin sind und du dann gar nicht so richtig Einfluss nehmen kannst. Auf,
0: okay. Ich liebe es, in München zu leben. Beste Entscheidung meines Lebens. Gerade dieses ganze, ich bin niemand, der gerne auf berufliche Veranstaltungen geht. Mhm. Ist nicht meins. Weiß ich nicht. Kann ich nichts mit anfangen. So, das ist mir zu wild und zu künstlich und zu sehr von jetzt auf gleich 100 und von jetzt auf gleich wieder 100 auf 0, weil das ist so alles, ja, total bizarr. Ist nicht meins und deswegen liebe ich würde am liebsten auf dem Land wohnen, irgendwo da Richtung Tegernsee, Mondsee, I don't know where raus. Das wäre meine absolute Erfüllung, aber das ist halt sehr schwer mit dem ganzen Reisen zu vereinen und da würde ich sehr viel Zeit verlieren zum Bahnhof oder zum Flughafen, deswegen mache ich es nicht.
1: Aber am Wochenende bist du so jemand, ne, der
0: ich
1: so in die Berge
0: es, ja,
1: abhaut.
0: Ich muss wieder viel mehr in die Natur, ja.
1: Natur oder ist es dieses rustikale Wegsein von dem schicken München, wo alle
0: gar nicht.
1: Vier Jahre renoviert
0: sind? Ich habe einen sehr, sehr tollen Freundeskreis hier in München gefunden, Gott sei Dank. Und wir waren einmal sonntags bei strömendem Regen sind wir auf eine Hütte gewandert. Das war das Schönste, was ich erlebt habe, da oben anzukommen und dann da irgendwie Blaukraut mit Klößen zu essen. Das war, boah, Wahnsinn. Und dann gehst du raus und es regnet immer noch. Und es ist aber einfach das Schönste, 4 Stunden nass geregnet worden zu sein. Das macht ganz viel, so dieses Geräusch auf der Jacke, wenn dann der Regen da so drippt und dann die Wolken hängen da drin. So, das sah wahnsinnig aus. Ich liebe auch die Vegetation in Bayern so sehr, weil Klaas sagt auch immer, diese ganzen Fichten in Brandenburg, das macht mich richtig aggressiv, wenn ich sehe, wie schön ein Wald sein kann, wenn man einfach Mischvegetation hat. Und letztes Wochenende war ich Pilze sammeln mit den gleichen Freunden. Und ich liebe es dann da einfach 1,5-2 Stunden einfach nur, also ich habe keine Ahnung von Pilzen. Und dann haben wir uns immer wieder verloren. Und dann habe ich welche gefunden und habe immer wieder Fotos geschickt in die Runde, die ich mit denen habe. So, kann ich den nehmen? Nein, der ist giftig. Kann ich den nehmen? Ja, aber der schmeckt nach nichts. Kann ich den nehmen? Ja, knick den mal, der ist wahrscheinlich madig, so wie der aussieht. Das war immer so, ja, okay. Aber das ist so richtig, ich gewinne da so viel Kraft raus, wenn ich da irgendwie bin. Ich bin eine ganze Zeit regelmäßig am Wochenende immer nach Österreich in die Berge gefahren, weil wir da Freunde hatten, wo wir dann immer da rumgehangen haben. Das machen wir aber länger nicht mehr. Also die Freunde haben wir immer noch, aber es gibt diesen Ort leider nicht mehr. Und das habe ich die Tage noch zu dem einen Freund, mit dem ich da mal war, gesagt, meinst du, ey, manchmal frage ich mich, ob ich überhaupt in diese Krise gekommen wäre, wenn ich weiter nach Österreich gefahren wäre, in die Berge. Weil immer wenn ich da war, hatte ich das Gefühl, rückblickend habe ich da unfassbar viel rausgezogen, ohne dass ich das gemerkt habe in dem Moment. Und dann hat er sogar zu mir gesagt, meinte, das Krasse ist, dass du das sagst, weil ich habe die Tage noch darüber nachgedacht, wie schade ist, dass wir diesen Ort nicht mehr haben, weil du warst da immer ein ganz anderer Joko. Und das merkt man selber ja nicht, aber das hat einem auch keiner gesagt, so wie das Malaga-Eis meiner Mutter. Aber das fand ich interessant und ich brauche anscheinend die Natur und werde jetzt darauf achten, dass ich das wieder mehr habe. Also ich liebe es, ich kann es gar nicht sagen, das ist ja, wenn du einen Berg hochgehst, ist die Unterhaltung keine berufliche. Wenn du einen Berg hochgehst, ist die Unterhaltung immer irgendwie ganz random aus dem Leben von allen. Das ist so echt und das ist das, was ich daran sehr mag. Und dann hast du die absurdesten Unterhaltungen. Wir haben uns, keine Ahnung, beim letzten Mal haben wir uns eine Stunde darüber unterhalten, ob unser Freund sich einen Schäferhund kaufen sollte. Und wir ihn halt pro-kontra-mäßig gesagt haben, nee, ein Schäferhund, weil ja und nein. Und dann, doch, finde ich irgendwie voll schön, weil das. Das war so total absurd. Dann steigst du ins Auto und denkst dir, wie verrückt, wir haben gerade eine Stunde darüber gesprochen, ob er sich einen Schäferhund holen sollte. Und das ist so sowas, das ist so, ich liebe die Normalität. Ich brauche nicht dieses Aufgeregte. Ich liebe es, wenn alles stinknormal ist.
1: Ich werde jetzt... Die letzte Frage, die stelle ich noch in den Raum, aber wir müssen einen Cut machen, weil wir schon eine gute Frage reden. Die Frage ist natürlich, ob du die reine Normalität, wenn du nur die hättest, ob es dich dann nicht wahnsinnig machen würde, weil du halt in deinem Alltag so viel.
0: Es ist immer ein Plus, Minus und ein Gegenpol. Aber ich brauche diesen Gegenpol und das merke ich und das ist eine große Erkenntnis. Wenn ich den Gegenpol nicht habe, bin ich nicht gut da drin, die verrückte Welt zu bedienen. Mhm. Und wenn ich aber nur die verrückte Welt bediene und den Gegenpol nicht habe, geht es mir nicht gut.
1: Drehst du durch. Ja. Ich finde es richtig schön, dass wir dieses Gespräch hatten.
0: Ich habe mich total gefreut.
1: Und
0: danke
1: wie
0: dir.
1: Viele Punkte wir in dem Gespräch gefunden haben, wo du für dich auch, glaube ich, wie so Ressourcen gefunden hast, wo du das holst oder wie du dir diesen Ausgleich holst, wenn du in einen unausgeglichenen Tag.
0: Ich fand es auch wahnsinnig schön und ich weiß, dass wir lange versucht haben, einen Termin zu finden, aber vielleicht wie bei allen anderen Dingen war das genau der richtige Zeitpunkt.
1: Ja, deswegen vielen Dank
0: danke
1: für diese
0: dir.
1: Gute Stunde.
0: Danke dir.
1: Das war schön.
5: Das war eine gute Stunde mit Joko Winterscheid. Mich hat die Geschichte von seiner Mama und dem Malaga-Eis unheimlich berührt. Ich finde, es sagt viel über Joko aus, dass er sich über diese späte Entdeckung so uneingeschränkt freuen kann. Sowieso sind Jokos Offenheit und seine Begeisterungsfähigkeit zwei Eigenschaften, die ich total ansteckend fand. In unserem Gespräch wurde aber ja auch deutlich, dass er durchaus auch schwere Momente kennt. Ich fand es stark, dass er in diesem Zusammenhang erzählt hat, wie wertvoll die Therapie für ihn ist, ohne zugleich so ein Riesending draus zu machen. Ich hatte den Eindruck, er will sich jetzt gar nicht darüber profilieren, sondern vielleicht eher eine Botschaft senden an den einen oder die andere, für die Therapie auch eine Hilfe sein könnte. Mein Name ist Eva Schulz. Macht's gut.
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5: Falls Sie das Tagesgespräch heute Mittag vermisst haben, das ist noch bis zum 28. August in der Sommerpause. Dann hören Sie es wieder wie gewohnt. Nach den 13 Uhr Nachrichten geht's hier auf Bayern 2 wieder live weiter, dann mit Stadtland Leute. Ich bin Nadine Haug und lade Sie ganz herzlich ein, gemeinsam mit mir auf das zu schauen, was heute in den bayerischen Regionen wichtig ist. Von einer neuen Fischtreppe am Lech über eine Gemeinde in der Oberpfalz, die Wohnen im Alter gerade neu denkt, bis hin zur Uni Bayreuth, die in ihrem neuen Forschungslabor künstliche Intelligenz zähmen will.
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6: Um 13 Uhr mit Carsten Fabian. Mit einem ganzen Maßnahmenbündel will Bundesumweltminister Schneider für besseren Klima- und Hitzeschutz in Deutschland sorgen. Zum einen soll im Grundgesetz verankert werden, dass der Bund mehr Handlungsspielraum bekommt. Und zum zweiten, so Schneider, müsse dringend etwas gegen die Wasserknappheit getan werden.
7: Eine reine Vertiefung von Flüssen kann keine Antwort sein, sondern es braucht eine stärkere Umbau unserer Flüsse oder wieder Rückbau weg von Kanälen hin zu natürlichen Flüssen mit meandernden Flussarmen, mit Flussauenlandschaften, die das Wasser in der Fläche halten.
6: Deutschland ist immer stärker Ziel hybrider Bedrohungen, also zum Beispiel Cyberangriffen, Sabotage oder Desinformation. Deswegen sollen die Nachrichtendienste durch mehr Befugnisse schlagkräftiger werden. Eine entsprechende Reform hat das Kabinett auf den Weg gebracht.
8: Der Auslandsgeheimdienst BND darf künftig selbst aktiv werden. Bisher konnte er nur Informationen sammeln. Nun kann er zum Beispiel selbst in laufende Aktionen von ausländischen Saboteuren eingreifen. Er darf Cyber-Gegenangriffe starten und gezielt technische Systeme manipulieren. Auch der Verfassungsschutz bekommt im Inland mehr Zugriff. Er darf zum Beispiel einfacher Computer und Smartphones abhören und infiltrieren. Und er darf Online-Durchsuchungen starten. Effi Seibert, Berlin.
6: Ein weiterer Beschluss im Kabinett betrifft die BAföG-Reform. Demnach soll die Erhöhung der Wohnkostenpauschale nicht, wie ursprünglich geplant, schon im Wintersemester 26/27, sondern erst im Sommersemester 27 greifen. Der Zuschuss steigt dann von derzeit 380 auf 440 Euro. Und das bislang geltende begleitende Trinken für Jugendliche ab 14 Jahre wird es nicht mehr geben. Das Kabinett strich diese Ausnahmeregel, wonach es bislang erlaubt war, dass 14- und 15-Jährige in Begleitung ihrer Eltern Alkohol kaufen und trinken durften. In der bayerischen Milchwirtschaft gibt es einen Tarifabschluss. Das haben der Branchenverband VBPM und die Gewerkschaft NGG auf BR-Nachfrage bestätigt. Demnach bekommen die rund 20.000 Beschäftigten nach einer Einmalzahlung im Juni rückwirkend zum 1. Juli 3% mehr Geld. Ab 1. Juni nächsten Jahres gibt es nochmal ein Plus von 2,8%. Nach Niederbayern. Auf dem Straubinger Gäubodenvolksfest hat es gestern Nachmittag einen Zwischenfall bei einem Fahrgeschäft gegeben. Jetzt hat die Polizei mehr Einzelheiten genannt.
9: Inzwischen wurde bekannt, dass ein Wagen einer Achterbahn am Ende der Fahrt auf einen anderen Wagen der Bahn aufgefahren war. 6 Personen seien dabei leicht verletzt worden, darunter 3 Kinder im Alter von 9, 11 und 12 Jahren. Auch ein Mitarbeiter ist unter den Verletzten. Wie es genau zu dem Betriebsunfall kommen konnte, muss erst noch geklärt werden, so die Polizei. Offenbar gab es ein Problem an der Bremsvorrichtung an dem auffahrenden Wagen. Norbert Bauer, BR Niederbayern.
6: Das Wetter in Bayern: sonnig bei 25 bis 33 Grad. In der Nacht verbreitet sternenklar, Tiefstwerte 18 bis 6 Grad. Die weiteren Aussichten: auch in den kommenden Tagen viel Sonnenschein. Am Samstagabend Schauer und Gewitter möglich, Höchstwerte 30 bis 38 Grad. Es ist 13.03 Uhr. Die Verkehrsmeldungen: A8 Salzburg Richtung München zwischen Holzkirchen und dem Kreuz München Süd stockender Verkehr. A9 München Richtung Nürnberg zwischen Pfaffenhofen und Raststätte in der Holledau sind nach einem Unfall die mittlere und die rechte Spur blockiert. 9 Kilometer Stau ab Allershausen. Die A9 Berlin Richtung Nürnberg ist zwischen Hormersdorf und Schneitach wegen Reparaturarbeiten nach einem Lkw-Unfall voraussichtlich noch bis heute Abend gesperrt. Aktuell 6 Kilometer Stau. Bitte umfahren Sie weiträumig. Die A70 Bamberg Richtung Schweinfurt ist zwischen Dreieck-Werntal und Werneck wegen einer Lkw-Bergung gesperrt. Sie können dort über die U96A ausweichen. A73 Nürnberg Richtung Bamberg zwischen Bamberg Ost und Memmelsdorf stockend wegen Bergungsarbeiten auf der rechten Spur. Und A96 Lindau Richtung München zwischen Eichstätten und dem Kreuz Memmingen 4 Kilometer Stau. Soweit die Verkehrsübersicht.
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5: Mit Nadine Haug, schönen Mittag aus Würzburg. In der kommenden Stunde steht Bayern im Mittelpunkt, Stadt, Land, Leute. Und wir schauen zu Beginn an den Lech, bekannt für sein türkisblaues Wasser, seine dynamische Landschaft und die vielen Staustufen, die den Fischen das Leben schwer machen. In Landsberg am Lech gibt es deshalb jetzt eine neue Fischtreppe. Wie die aussieht und warum dafür eine Menge Geld investiert wurde, klären wir gleich. Außerdem sind wir in einem Münchner Biergarten, wo es zum ersten Mal seit dem Ende des Nationalsozialismus wieder einen jüdischen Stammtisch gibt.
10: Ich mag total diese Biergartenkultur und ich fühle mich hier zu Hause. Also ein jüdischer Stammtisch, das ist genau das Richtige. Und ich finde es so toll, dass es jetzt sich gegründet hat oder neu gegründet hat und ich als Israeli hier auch willkommen bin.
5: Wie jüdisches Leben in München wieder sichtbar und selbstverständlich wird, hören Sie in einer Viertelstunde. Und wir stellen Ihnen einen 11-Jährigen vor, der sich deutscher Meister im Handmähen nennen darf.

0: auf?
1: Man braucht die richtige Technik, Ausdauer, Kraft und eine richtig gute Schneid.
0: Florian Linhardt wohnt im Landkreis Rosenheim. Kurz vor zwei lernen Sie ihn kennen.
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0: Und mit einem Indie-Folk-Duo aus Basel. Hier sind Malumi mit Key, Heimatsound aus der Schweiz.

0: Malumi mit Sängerin Larissa Rappold bei Bayern 2 Stadtlandleute Key. Von der Quelle bis zur Mündung legt der Lech mehr als 250 Kilometer zurück. In Österreich windet er sich noch frei durch ausgedehnte Schotterbänke. In Bayern pressen über 30 Wasserkraftwerke den Fluss in ein Korsett aus Staustufen. Damit ist der Lech der am stärksten verbaute Fluss im Freistaat. Für die Fische ist das problematisch. Sie kommen durch die Barriere nicht allein von einer Staustufe in die nächste. Und deshalb werden nun Fischtreppen gebaut. Die in Landsberg am Lech ist gerade fertig geworden. Robert Glawartz war bei der Einweihung dabei. Und Robert, wie müssen wir uns diese neue Fischtreppe denn vorstellen? Welche Dimensionen hat das Projekt?
1: Also mein erster Eindruck war ehrlich gesagt, wow, das ist mal eine Menge Beton. Und tatsächlich hat der Energiekonzern Uniper an der Lechstaustufe 15 in Landsberg insgesamt 4000 Kubikmeter davon verbaut. Ein beeindruckendes Bauwerk ist da entstanden. 8 Millionen Euro wurden investiert und die Fischtreppe in 20 Monaten gebaut. So sollen die Fische jetzt vom einen in den anderen Lechbereich wandern können. Doch da fragt man sich natürlich, wie überwinden die Fische dabei den Höhenunterschied? Das hat mir Projektleiter Peter Danner von Uniper erklärt.
2: Für einen Fisch ist eine Höhendifferenz von ca. 10 cm kein Problem. Aber 8 Meter kann kein Fisch dieser Erde überwinden. Also was macht man? Man geht her und unterteilt eben eine große Höhendifferenz in viele kleine Schritte.
1: Und so sind auf der Anlage 80 einzelne kleine Becken entstanden. Die muss man sich ungefähr so wie ein umgedrehtes L vorstellen. Und so schwimmen die Fische von einem Becken ins nächste und steigen so immer weiter hoch. Zum Start ist noch nicht so richtig viel los in der Fischtreppe. Das sei aber normal, sagen die Betreiber. Die Fische müssen sich quasi erstmal an die neue Aufstiegshilfe gewöhnen.
0: Ja, und so geht es den Fischen ja nicht nur in Landsberg. Es entstehen ja gerade noch sehr viel mehr solcher Fischtreppen.
1: Hintergrund ist die europäische Wasserrahmenrichtlinie. Laut der müssen Flüsse frei von unüberwindbaren Barrieren

0: sein. So sollen halt die Fische und andere Wassertiere ungehindert wandern können. Juniper betreibt am Lech die Wasserkraftwerke vom Forgensee bis Augsburg. Und nach dieser EU-Vorgabe müssen die nun eben bis Ende 2027 mit Fischtreppen ausgestattet werden. 11 der Staustufen haben laut Juniper bereits diese Aufstiegshilfen, 7 weitere sind entweder im Bau oder in Planung. Laut dem Unternehmen werden dafür allein am Lech rund 100 Millionen Euro investiert.
1: Viel Geld für die Fische, der Lech wird ökologisch durchgängiger. Das müssten die Naturschützer ja eigentlich jubeln, aber ganz so ist es nicht, oder?
0: Ja, nicht so richtig. Ich habe mich mit Peter Satzka, dem Kreisvorsitzenden vom Bund Naturschutz, hier in Landsberg getroffen. Er bezeichnet die Fischtreppen als Beruhigungspflaster. Denn sie würden zwar die isolierten Fischbestände verbinden, was generell gut sei, aber das ganz grundsätzliche Problem am Lech würde so nicht gelöst. Denn durch die Staustufen würde der Kies nicht mehr in den Fluss kommen. Und genau diesen Kies brauchen die Fische zum Laichen. Satzka fasst es so zusammen.
2: So Firmen wie Uniper machen sich jetzt schon schön, indem sie Fischtreppen machen und zeigen, sie wollen was machen. Aber es reicht halt nicht. Es muss viel mehr gemacht werden, um wirklich das Ökosystem wieder stabil hinzubekommen.
0: Der Bund Naturschutz fordert daher einen Umbau der Anlagen. Kleinere Staustufen zur Stromgewinnung und parallel dazu naturnahe Flussabschnitte, die dann den Kies durchlassen. Wenn die Konzessionen auslaufen, wünschen sich die Naturschützer übrigens einen neuen Betreiber für die Lechkraftwerke. Ihrer Meinung nach am besten den Freistaat. Juniper hält dagegen und betont, bisher die Anlagen gewissenhaft betrieben zu haben. Bis zu einer Entscheidung dauert es aber noch. Die Konzessionen laufen nämlich erst Mitte der 2030er Jahre aus.
1: Und bis dahin sind die Fischtreppen am Lech zumindest mal ein Anfang. In Landsberg ist gerade eine eingeweiht worden, mit dem übergeordneten Ziel, den Zustand der Fließgewässer in ganz Europa zu verbessern. Bayern 2 am Mittwochmittag, jetzt mit Uli Zizos, Crystal Clear Waters.

Die Stimme kennen Sie aus dem Bayern 2 Musikprogramm. Uli Zizos ist der Kopf der Nürnberger Band The Elephant Circus. Das war er solo mit Crystal Clear Waters. Heimatsounds aus Mittelfranken. Die Situation von Jüdinnen und Juden in Bayern hat sich seit dem Terrorangriff der Hamas auf Israel und dem Beginn des Gazakriegs massiv verschlechtert. Die Zahl antisemitischer Vorfälle steigt.

0: 543 antisemitische Straftaten hat die Polizei allein im letzten Jahr gezählt. Und Josef Schuster, der Präsident des Zentralrats der Juden in Deutschland, spricht sogar davon, dass sich der Judenhass in Deutschland etabliert hat. Diesen Trend gilt es wieder umzukehren, jüdisches Leben wieder selbstverständlich und sichtbar zu machen. Und in München wird das neuerdings ganz niederschwellig versucht. Erstmals seit Ende des Nationalsozialismus gibt es wieder einen jüdischen Stammtisch. Im Juli wurde der Leon Feuchtwanger Stammtisch feierlich eröffnet. Vor 2 Tagen fand das erste reguläre Treffen statt. Sandra Demmelhuber war dabei.
1: Der Biergarten im Münchner Augustinerkeller ist an diesem Montagabend so richtig voll. Gleich am Eingang steht auf der rechten Seite ein großer runder Tisch mit schmiedeeisernen Beinen, die eine 7-armige Menora symbolisieren. Der Leuchter ist eines der wichtigsten Symbole des Judentums. In der Mitte des Tisches ist eine große Metallplatte eingelassen und darauf steht Leon Feuchtwanger Stammtisch. Auch heute sind wieder rund 100 Gäste gekommen. Sie sitzen in großen Gruppen um den runden Tisch in der Mitte. Es geht fröhlich und ausgelassen zu und angestoßen wird mit L'chaim. Der neue jüdische Stammtisch ist offen und sichtbar, als selbstverständlicher Teil der Stadt.
2: Und genau diesen Gedanken, den wollten wir eigentlich aufleben lassen und haben hier den besten Ort, den besten Platz dafür gefunden unter den Kastanienbäumen hier am Augustinerkeller im Herzen der Stadt.
1: So Michael Mofschen. Er war viele Jahre auch Vorsitzender des Verbandes der jüdischen Studierenden in Bayern. 167 Stammtische gibt es im Augustinerkeller und jetzt eben auch den jüdischen Leon Feuchtwanger Stammtisch. Der Name geht auf den bekannten Münchner Schriftsteller zurück. Nach dem Besuch der Synagoge soll Leon Feuchtwanger immer zu seinem Stammtisch ins Hofbräuhaus gegangen sein. Bis 1933, als seine Bücher von den Nazis verbrannt wurden und er im selben Jahr ins Exil ging. Zu den Gründungsmitgliedern des Stammtischs gehört auch Christian Vogler. Der Wirt des Augustinerkellers ist als einziger nicht jüdisch. Er war aber von der Idee sofort begeistert und will ein sichtbares Zeichen gegen Intoleranz und Antisemitismus setzen. Deshalb hat er auch den großen Tisch gesponsert, mit der signierten Platte und den Menorabeinen. Ein Bekannter von ihm hat den neuen Stammtisch gebaut.
3: Haben wir gesagt, wenn wir das machen, müssen wir es anständig machen. Und dann hat es auch eine Wertigkeit. Also ich habe so viel Zuspruch und so viele Stammgäste von meinen alten Stammgästen bekommen, die alle gesagt haben, Mensch Vogler, wir finden das super, dass du das machst. Ja. Und da geht es nicht ums Geschäft.
1: Mit dabei ist heute auch Eugenia Kashi. Sie arbeitet für eine israelische Wohltätigkeitsorganisation und freut sich sehr, hier Mitglieder der jüdischen Gemeinde in München zu treffen.
4: In Bayern bin ich ja seit einem Jahr. Also hier ist mir alles neu und ich mag total diese Biergartenkultur. Und ich fühle mich hier zu Hause. Also ein jüdischer Stammtisch, das ist genau das Richtige. Und ich finde es so toll, dass es jetzt sich gegründet hat oder neu gegründet hat. Und ich als Israeli hier auch willkommen bin.
1: Beim Leon Feuchtwanger Stammtisch im Biergarten des Augustinerkellers sind alle willkommen. Auch heute sind wieder viele Gäste da, die selbst nicht jüdisch sind.
5: Ich bin auch gerne hier, weil mein Sohn unter anderem, der heißt mit zweiten Namen Leon, mit zweiten Vornamen nach Leon Feuchtwanger. Man trifft Leute, die man kennt, und man trifft Leute, die man nicht kennt. Also ich denke, das wird sicher auch so ein Kennenlernen-Stammtisch werden.
6: Ich bin nicht heimisch in München, aber ich lebe schon seit über 40 Jahren hier. Und ich interessiere mich für jüdisches Leben, aber ich weiß nicht viel davon. Ich bin schon älter und deswegen sind meine Eltern wiederum, von denen ich was hätte erfahren können, die waren Jugendliche oder junge Erwachsene während der Nazi-Zeit. Und wenn ich dann in der Schule was gelernt habe und Fragen gestellt habe, gab es nur ausweichende Antworten.
7: Also ich war letztes Mal auch schon da und es war halt wichtig zu zeigen, dass es ganz normal war, dass die Familie Feuchtwanger eine jüdische Familie war, die in München gelebt hat. Und das finde ich halt schön und ich glaube, das soll dieser Stammtisch einfach zeigen, dass wir alle zusammengehören.
0: Sagen die Gäste beim jüdischen Stammtisch in München. Der nächste findet am 15. September statt. Wer Interesse hat, kann sich im Internet anmelden unter feuchtwanger-stammtisch.de, egal ob jüdisch oder nicht. Sie hören Bayern 2 mit der Sendung Stadtland Leute und Musik von Marvin Gaye und Tammy Terrell, You're All I Need to Get By.

0: Bayern 2, Stadtlandleute, am Mittwochmittag. Künstliche Intelligenz kann mittlerweile sehr viel. Texte schreiben, Bilder erzeugen, Entscheidungen vorbereiten und uns in so vielen Fragen des Alltags unterstützen. Gleichzeitig stellt sich die Frage, nur weil eine KI etwas kann, heißt das dann auch, dass sie es tun sollte? Genau dieser Frage widmet sich das neue AI Responsibility Center an der Universität Bayreuth unter der Leitung von Professor Dr. Niklas Kühl. Mit ihm konnte ich vor der Sendung sprechen. Grüß Gott, Herr Kühl.
1: Hallo, vielen Dank. Schön, dass ich da dabei sein kann.
0: Eine verantwortungsvolle KI und gemeinwohlorientierte KI wäre schön. Wie würden Sie denn den Ist-Stand beschreiben?
1: Ja, der Ist-Stand ist, ich würde sagen, etwas suboptimal, weil die Idee der verantwortungsvollen KI ist zwar überall da und schwebt im Raum, aber die bisherigen Konstruktionen, die versucht haben, das zutage zu fördern, die haben leider nicht so richtig funktioniert. Wir sehen, dass die Ethikteams der großen Tech-Konzerne immer schnell aufgelöst wurden. Also bei Googles Ethikrat hat das 2019 gut eine Woche gedauert und dann gab es den schon nicht mehr. Bei Meta und Microsoft sieht es nicht anders aus. Das bedeutet, wir merken, diese Konstruktionen funktionieren nicht. Die Ideen dahinter sind aber natürlich sehr wichtig und jetzt fragen wir uns natürlich, wie können wir das schaffen, dass diese Idee tatsächlich umgesetzt wird. Wir wissen, die firmeninternen Teams sind es auf jeden Fall nicht.
0: Wo wollen Sie konkret hin?
1: Also unser Idealzustand ist, dass wenn wir KI bauen, dass der verantwortungsvolle Bau und Einsatz von KI am Ende des Tages ein Wettbewerbsvorteil ist. Das ist etwas, woran wir ganz fest glauben. Deswegen sind wir auch große Fans von KI-Regulierung. Man kann jetzt im Detail darüber streiten, ob der EU AI Act, also die europäische KI-Verordnung, da alles richtig macht. Aber die Grundidee dahinter, die finden wir durchaus richtig und auch schützenswert. Denn wir glauben, dass eine verantwortungsvolle KI langfristig der Wettbewerbsvorteil ist. Eben, wenn ich ihr vertrauen kann, wenn ich sicher bin, dass sie robust ist, wenn ich sicher bin, dass ich durchschauen kann, wie sie ihre Entscheidungen trifft und wenn ich weiß, dass das Ganze auch am Ende rechenschaftswürdig ist. Aber um dahin zu kommen, brauchen wir eben ganz viele Disziplinen und das ist nicht nur die Technik, sondern das ist halt auch die Ethik, die Philosophie und natürlich ganz am Ende auch die rechtliche Betrachtung.
0: Das alles bringen Sie jetzt in Ihrem neuen Forschungszentrum zusammen. Wie muss ich mir das konkret vorstellen? Wie arbeiten Sie da?
1: Ja, das ist erstmal ein bisschen unintuitiv, weil in den traditionellen Wissenschaften man natürlich immer dann erfolgreich ist, wenn man in der Nische möglichst tief forscht und dann auch da publiziert. Das heißt, so ein interdisziplinärer Zusammenschluss wird erstmal wissenschaftlich nicht unbedingt belohnt. Wir glauben trotzdem, dass das wertvoll ist. Wie wir zusammenarbeiten, bedeutet in der Regel erstmal eine gemeinsame Sprache zu finden und die KollegInnen, mit denen ich da zusammenarbeite, sind mir nicht neu, sondern wir arbeiten schon lange Zeit auch auf anderen Projekten erfolgreich zusammen und haben gesagt, jetzt ist es eigentlich ein guter Zeitpunkt, in so einem Center das Ganze doch mal zu institutionalisieren. Wir müssen in der Regel erstmal eine gemeinsame Sprache finden. Das ist gar nicht so einfach. Also sprechen wir überhaupt von den gleichen Dingen. Aber wenn die einmal gefunden ist und das ist manchmal ein bisschen aufwendig, dann kann man tatsächlich sehr, sehr gut vorankommen. Denn, und das ist der entscheidende Vorteil, ich kann dann nicht es mir einfach machen und als Entwickler sagen, ja gut, das nächste müssen jetzt halt die Juristen klären. Das geht mich nichts an, sondern der Jurist sitzt halt mit am Tisch und dann muss man das halt ausdiskutieren und kommt aber dadurch viel schneller voran. Dafür müssen wir diese Disziplingrenzen überwinden, aber bei einem Thema wie KI ist das aus meiner Sicht, als jemand, der da auch lange gearbeitet hat, in der Industrie und in der Forschung, der einzige Weg, der zum Erfolg führt.
0: Es geht also zum einen um technische Fragen, hat mit Programmierung zu tun, aber viel auch um Moral. Also was wollen wir tatsächlich? Und dann eben die gesetzlichen Rahmenbedingungen. Wie greift das ineinander?
1: Ja, das trifft schon sehr gut. Also wir müssen auf der einen Seite mal schauen, welche Rahmenbedingungen gibt es denn überhaupt und wie sind die anwendbar. Das kann ich jetzt gar nicht machen als jemand, der einen wirtschaftsinformatischen Hintergrund hat, sondern das können natürlich die Kollegen aus der Jura viel besser. Aber wie gesagt, die sitzen ja mit am Tisch und helfen uns dabei, das einzuordnen. Aber auf der anderen Seite geht das natürlich auch in eine Richtung, die Gesetzgebung aktiv zu beeinflussen. Also wie sollten denn neue Gesetze aussehen? Ja, eben dadurch, dass wir diese Kombination an Disziplinen haben und dadurch etwas holistischer draufschauen können. Am Ende des Tages ist es aber nicht nur so eine Betrachtung von, was sagen die bisherigen Gesetze und wie soll neu aussehen, sondern auch, und da kommen wir ins Spiel jetzt als eher die Techniker in dem Projekt, Wie operationalisiere ich das denn am Ende des Tages? Wenn ich jetzt ein Mittelständler in Oberfranken bin und ich möchte KI einsetzen, na, was muss ich denn ganz konkret tun, wenn jetzt hier ein Tool bei mir produktiv laufen soll? Wie schaffe ich das halt eben, dass ich nicht gegen Gesetze verstoße auf der einen Seite, sondern auch, dass ich das verantwortungsvoll einsetze? Und wir sind überzeugt davon, dass man das halt Ende zu Ende denken muss. In der Regel gibt es da immer Brüche, weil dann irgendwann sagt man, gut, das ist halt das Gesetz und jetzt sollen halt die Informatiker schauen, wie man das umsetzt. Aber wir sagen, nee, wir bauen diese Systeme tatsächlich. Über unseren Fraunhofer-Arm haben wir sehr viele Projekte mit Industriepartnern, insbesondere auch in der Region, insbesondere in Bayern. Und für die bauen wir diese Systeme und wir wollen, dass, wenn wir für die Systeme bauen, dass diese Systeme verantwortungsvoll sind und dass wir denen auch zu verstehen geben, wenn ihr diese Systeme so baut, dann ist das am Ende des Tages ein Wettbewerbsvorteil, weil eure Systeme eben vertrauenswürdig sind.
0: Also am Ende steht eine verantwortungsvolle KI, die Sie direkt an die Firmen weitergeben. Geht es da wirklich erstmal nur um die Unternehmen aus der Region oder denken Sie auch größer, dass das irgendwann vielleicht ja so für den Otto-Normalverbraucher über Google oder OpenAI abzurufen ist?
1: Nee, wir denken da natürlich größer. Also viele der Projekte, die wir machen, sind halt einfach hier lokal, beziehungsweise in Oberfranken, in Bayern, aber auch in Deutschland. Aber insgesamt wird das natürlich ein größeres Thema werden. Und da kann man jetzt von zwei Seiten kommen, ne? Die eine Seite ist auf jeden Fall die, die wir gerade gesprochen haben, die Operationalisierung von KI auch in den Unternehmen, also das konkrete Bauen von Tools. Auf der anderen Seite, und jetzt komme ich wieder von der Regulierung, sind wir auch da aktiv. Also es gibt zum Beispiel in der KI-Verordnung den Artikel 14 zur effektiven menschlichen Aufsicht. Da sprechen wir gerade mit der EU-Kommission sehr intensiv darüber, wie kann man den eigentlich am Ende des Tages operationalisieren. Denn wenn das Ganze dann kommt, dann müssen sich alle Unternehmen, die im europäischen Raum handeln, daran halten. Und dann können wir maßgeblich daran beteiligt sein, zu definieren, was bedeutet es denn, sich daran zu halten? Also wie operationalisiere ich denn jetzt diese Dinge, die da drin stehen? Und ich glaube, das ist ganz erfolgreich, da sich von diesen zwei Seiten zu nähern. Quasi einmal direkt on the ground bei den Unternehmen, aber auf der anderen Seite halt auch eben im Austausch mit der Regulierungsseite.
0: Also nicht nur erfolgreich, sondern auch absolut spannend. Ich meine, letzten Endes bauen Sie an der KI der Zukunft.
1: Ja, das ist richtig. Wobei wir fairerweise, muss ich natürlich sagen, nicht die ganz großen Modelle jetzt bauen wie den ChatGPT oder so, sondern wir machen dann natürlich lokale Implementierungen bei den Unternehmen. Aber ja, wir versuchen das auf jeden Fall auf eine andere Art und Weise zu bauen, als das bisher in den großen amerikanischen Tech-Konzernen passiert.
0: Sagt Professor Dr. Niklas Kühl, der Leiter des AI Responsibility Center an der Universität Bayreuth. Das Forschungszentrum ist neu und lotet aus, was auf dem Feld der künstlichen Intelligenz technisch möglich ist und was gesellschaftlich verantwortbar ist. Herr Kühl, vielen Dank für Ihre Zeit.
1: Ganz herzlichen Dank.
0: Und hier bei Bayern 2 Stadtland Leute gibt's jetzt Musik von einem Zitter.

Schauspieler, pensionierter Berufsschullehrer und Vertreter der sogenannten neuen Volksmusik. Hier ist der Zittermanni aus München. Coole Zeit. Heimatsound aus Oberbayern.

0: Der Zittermann hier auf Bayern 2. Coole Zeit.
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0: Früher, als noch viel mehr Familien in Bayern Landwirtschaft hatten, standen die Sommerferien für Heumachen, Ernten, Viehversorgen, wurden sogar extra so gelegt, dass die Kinder mithelfen konnten. Heute sind die Sommerferien zum Erholen da und stellen Familien immer wieder vor die Herausforderung, wie sie ihre Kinder 6 Wochen lang betreut kriegen. Da ist ein Platz in einem Ferienlager durchaus ein Glücksfall. Und heuer bietet auch der Winsbacher Chorcampus eines an, zum allerersten Mal. Und wie man das von der Heimat des Winsbacher Knabenchors erwarten darf, wird da natürlich viel musiziert, Kultur also im Sommercamp, aber nicht nur. Sophia Rustorfer war einen Nachmittag lang dabei.
2: Schulter, Mitte, unten.
3: 24 Mädchen und Jungen im Sommeroutfit sitzen bei heißen Temperaturen im wohltemperierten Chorsaal, klatschen in die Hände und auf ihre Oberschenkel und singen sich warm. Die Kinder sind im Grundschulalter zwischen 5 und 10 Jahren. Musikpädagoge Mathis Jensen sitzt am Flügel. Er ist Lehrer am Winsbacher Chorcampus und singt vor. Die Kinder machen mit vollem Einsatz mit.
4: Juhu, tralalala. Und
3: heute werden vor allem Wanderlieder geübt. Später, wenn es nicht mehr ganz so heiß ist, steht noch eine kleine Wanderung durch den Ort auf dem Programm. Da darf ein Klassiker natürlich nicht fehlen. Zum allerersten Mal bieten die Winsbacher ein Sommerferiencamp an. Kommen darf jeder, ob musikalisch begabt oder nicht, sagt Mathis Jensen.
5: Also wir möchten den Kindern in den Ferien was anbieten, wo sie Musik machen können. Natürlich steht da Winsbacher Knabenchor und Winsbacher Mädchenchor drüber. Das heißt, den Eltern wird bewusst sein, hier gibt es musikalische Angebote, hier wird gesungen. Aber jedes Kind darf herkommen. Ich bin auch der Meinung, jedes Kind kann singen lernen. Und wenn das hier entfacht werden kann, umso besser.
3: Begeisterung für die Musik wecken. Aber so einen kleinen Hintergedanken gibt es dann doch.
5: Knabenchöre und Mädchenchöre sind für die breite Masse nicht mehr en vogue. Also wenn wir jetzt aus dem Sommercamp ganz viele Kinder haben, die sagen, Mensch, ich will hier leben und mitsingen, wäre das natürlich das Beste. Und natürlich möchten wir Kinder für Singen begeistern.
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3: Vor dem Mittagessen gibt es noch eine kleine Tanzrunde für die Kinder. Seit ein paar Tagen sind sie jetzt schon im Sommercamp.
6: Ich bin die Ella und ich bin 10 Jahre. Mir gefällt eigentlich das Singen fast am meisten, aber auch, dass ich neue Freundinnen gefunden habe.
7: Wir tun hier spielen, wir gehen in den Chor, wir tun Mittagessen, Abendessen, manche übernachten auch hier. Ich habe auch mal versucht, bin hier um 23 Uhr abgeholt worden, aber morgen versuche ich es vielleicht nochmal.
8: Ich bin die Laura und bin 9 Jahre alt und mir gefällt das Singen. Das ist einfach hier richtig schön.
9: Also ich habe eine Musikerfamilie. Deswegen hat mich Winsbach interessiert.
3: Aber auch das Spielen kommt nicht zu kurz. Nach dem Mittagessen dürfen sich die Kinder ihre Lieblingsaktivitäten aussuchen. Tischtennis, Gesellschaftsspiele, Basteln und Co. Betreut werden sie unter anderem von großen Internatsschülern, wie zum Beispiel von Imre.
10: Willst du das mit mir spielen?
8: Ja.
10: Also das ist hier die Zirkusstation. Das heißt, hier sind verschiedene Spiele aufgebaut. Zum Beispiel Diabolo oder hier gibt es so einen Teller, den man so balancieren kann.
3: 6 Tage lang Freunde finden, spielen und musizieren. Ob das Pilotprojekt Sommercamp auf dem Winsbacher Chorcampus im nächsten Jahr fortgesetzt wird, wird sich zeigen.
0: Bayern 2, Stadtlandleute am Mittwochmittag, jetzt mit ganz frischer Musik von Nectarwood aus London. Stickfight, das Album dazu heißt Naturally und ist Ende Juni erschienen.

0: Nektar wurde auf Bayern 2 Stickfight. Wie sind die Städte und Gemeinden in Bayern aufgestellt? Bieten sie genug für alle? Haben sie neben den Kindern auch die Senioren im Blick? Das ist von Kommune zu Kommune unterschiedlich. Seniorenarbeit ist nämlich keine kommunale Pflichtaufgabe, sondern eine freiwillige Leistung. Die Gemeinde Weierhammer in der Oberpfalz stellt sich diese Aufgabe aber intensiv. Da wird Wohnen im Alter neu gedacht und ein 14.000 Quadratmeter großes Areal neu bebaut. Margit Ringer über ein Projekt, das zur Blaupause für andere kleine Kommunen in Bayern werden soll.
1: Eine kleine Runde aus Senioren sitzt vor einem großen Bildschirm. Es gibt Infos rund um die elektronische Patientenakte. Die Nachbarschaftshilfe Weierhammer bietet den Senioren in der Gemeinde regelmäßig die Möglichkeit zur Teilhabe, die inzwischen eben zum Großteil digital ist. Eine Stunde später hält eine Präventionslotsin in der Mittelschule einen Vortrag über Zellgesundheit. Der Vortrag ist gut besucht. Knapp 4.000 Einwohner hat die Gemeinde Weierhammer mit Bürgermeister Julian Kraus.
2: Wir haben eine sehr gute Kinderversorgung. Aber was wir natürlich nicht hatten, sage ich mal, ist das Altern. Jeder kümmert sich immer um Schule und Kindergärten, aber wahrscheinlich keine Gemeinde oder wenig Gemeinden machen sich Gedanken, wie sieht es mal im Alter aus.
1: Deshalb haben ein großes Unternehmen in der Gemeinde mit seiner Stiftung und die Kommune ein Projekt auf den Weg gebracht. ALIA, Agil Leben im Alter. Dazu gehört ein ganzes Bündel an Initiativen, wie zum Beispiel die Nachbarschaftshilfe oder auch die Präventionslotsin. Gerontologe Dr. David Rester leitet das Projekt. Das Ziel ist, die Kommune demografiefest zu machen und Teilhabe ermöglichen. Kein Verhalten, sondern Verhältnisse verändern.
3: Und die Verhältnisse werden vor Ort durch die Menschen, die Bürgerinnen und Bürger, die Unternehmen und aber insbesondere auch durch die Kommune beeinflusst. So wie wir das aus der Jugendarbeit kennen, wollen wir das jetzt auch für die älter werdende Gesellschaft oder die Seniorinnen und Senioren machen.
1: Die bauliche Hülle sozusagen, ein sichtbares und künftig belebtes Zeichen dafür, ist derzeit eine der größten Baustellen für Modulbauweise in Deutschland. Ein ganz neuer Ortsteil entsteht in Weierhammer, der Zusammenleben der Generationen ermöglichen soll. Die Kommune nutzt damit Synergieeffekte, sagt der Bürgermeister.
2: Damals, als es begonnen hat, wollte man einen Kindergarten bauen für die katholische Kirche, wollte noch ein Pfarrheim bauen. Und wenn man jetzt rein den Bau betrachtet, dann haben wir erst einmal einen Synergieeffekt, dass wir quasi in diesem ALIA-Projekt eben neben unserem Kindergarten, dem Pfarrheim, aber natürlich auch einen Bürgersaal verwirklichen können.
1: Dazu wird es Gebäude für verschiedene Wohn- und Pflegeformen geben, Gewerbeflächen, ein Begegnungszentrum mit Café und einen kleinen Park. Zwei Fußballfelder ist das Areal groß. Eine Verzahnung von Wohnen, Pflege, Hilfe, Begegnung und gesellschaftlicher Teilhabe der Generationen. Finanziert wird der Komplex grob gesagt zu einem Drittel von der Kommune, von der GmbH, die extra für dieses Projekt gegründet wurde, und aus Fördergeld. Der Freistaat gibt über 4 Millionen Euro dazu, denn das ganze Projekt soll mit seinen Erfahrungen eine Blaupause für andere kleine Kommunen in Bayern werden. Die Bürger von Weierhammer hat Projektleiter David Rester in sämtliche Planungen mit einbezogen.
3: Von Anfang bis Ende. Wir haben das zusammen mit der Universität Passau und der Technischen Hochschule Deggendorf mit einer Bürgerbeteiligungsplattform gemacht. Und das betrifft das gesamte Projekt ALIA, also die Nachbarschaftshilfe, die Präventionsarbeit, alles aus der Kommune heraus entstanden, die digitale Teilhabe, wie auch dieses Gebäude.
1: Mitte kommenden Jahres soll der Komplex fertig sein. Die Erfahrungen werden wissenschaftlich begleitet, auch zum Transfer. Derzeit gibt es bereits Ableger des Projekts in verschiedenen Kommunen.
0: Bayern 2 am Mittwochmittag, und das ist Musik von vier Brüdern aus der Schweiz, die sich nach einer einstigen Adresse in Australien benannt haben. 77 Bombay Street.

0: Heimatsound aus der Schweiz, 77 Bombay Street mit Long Way bei Bayern 2 Stadtland Leute. Fahren Sie noch weg in den Sommerferien? Fliegen Sie vielleicht sogar? Dann ist das vermutlich alles schon eingetütet und ich kann Ihnen von ganzem Herzen einen schönen Urlaub wünschen. Falls Sie aber groß träumen von einer langen Reise, einem Penthouse in Toronto oder 2 Wochen in New York, das geht durchaus günstiger, als Sie vielleicht denken, mit einem Haus- oder Wohnungstausch. Und das Modell entlastet nicht nur den eigenen Geldbeutel im Urlaub, sondern auch die Städte, die mit einer zunehmenden Zahl an Ferienwohnungen kämpfen. Aber, und auch das gehört zur Wahrheit, der Haustausch ist aufwendiger als ein Urlaub in einer gewöhnlichen Ferienwohnung. Und rechtlich gibt es ein paar Dinge zu beachten. Alisa Schröter.
1: Die Reiseführer sind schon ordentlich aufgereiht auf der Kommode. Bald geht es los in einen Urlaub, der lange auf Mandys Wunschliste stand.
2: Wir erfüllen uns unseren ganz großen Traum. Wir starten in Toronto, dann geht's mit dem Zug weiter nach Albany und dann kommt die Hauptstation der Reise, nämlich 2 Wochen nach New York City.
1: Mandys Gesicht strahlt, wenn sie über die anstehende Reise spricht. Dass sich die Wahlmünchnerin ganze 2 Wochen im Big Apple leisten kann, liegt daran, dass sie und ihre Familie in Privatwohnungen anderer Leute unterkommen. Im Gegenzug muss Mandy ihre Wohnung im Münchner Südwesten ebenfalls für Reisende zur Verfügung stellen. Haus- oder Wohnungstausch heißt das Konzept.
2: Ich sag mal, Pi mal Daumen, sparen wir bestimmt 10.000 Euro bei der Reise jetzt ein, die wir so nicht aufbringen müssen. Und ehrlicherweise hätten wir dann die Reise auch gar nicht machen können.
1: Die Anbieter heißen zum Beispiel Home Exchange, Homelink oder People Like Us. Gegen eine jährliche Mitgliedsgebühr bekommt man Zugang zu der stetig wachsenden Community. Lediglich Reinigungsgebühren können bei einem Tausch noch anfallen. Der Rest ist kostenlos. Einige Anbieter werben auch mit einem ausgeklügelten Punktesystem. Es ermöglicht, dass die Urlauber nicht 1:1 ihre Wohnungen miteinander tauschen müssen, erklärt der Geschäftsführer von Home Exchange, Emmanuel Arnaud.
3: Mein Haus ist eine bestimmte Menge an Gastpunkten wert. Und wenn du bei mir übernachtest, bekomme ich diese Gastpunkte und kann damit woanders Urlaub machen.
1: Bei Mandy zum Beispiel kommt niemand aus Toronto oder New York, sondern eine Französin. Aber ein Wohnungstausch erfordert mehr Engagement von den Reisenden als ein Urlaub in einer gewöhnlichen Ferienwohnung. Allein das eigene Zuhause so herzurichten, dass Fremde für ein paar Wochen dort einziehen können, ist ein ziemlicher Aufwand, erzählt Mandy.
2: Als Familie lebt man natürlich in der Wohnung und dann einfach alles so vorzurichten und zu putzen, da bin ich dann schon einen Tag damit beschäftigt.
1: Das Konzept lebt von einem wichtigen Grundsatz. Was du nicht willst, dass man deinem Zuhause tut, das füg auch nicht dem meinigen zu. Wenn die Gäste aber doch mal einen Schaden im eigenen Zuhause anrichten, versprechen einige Anbieter, finanziell einzuspringen. Aber als Mieter haftet man erstmal selbst gegenüber dem Vermieter, betont der Münchner Mieterverein. Hinzu kommt, dass sich der Wohnungs- und Haustausch in einer rechtlichen Grauzone bewegt.
4: Ununterbrochenen Besuch dürfen Mieter maximal 6 Wochen lang in der Wohnung empfangen und brauchen dazu keine Genehmigung des Vermieters. Der Unterschied ist aber, dass Besuch eine persönliche Beziehung zum Mieter hat und Besuch keine ihm unbekannten Dritten sind. Deswegen würden wir in solchen Fällen immer dazu raten, sich eine Genehmigung zur Untervermietung einzuholen.
1: Übrigens, Haus- und Wohnungstauscher findet man nicht nur in den großen Metropolen, sondern auch in ländlicheren Gegenden, zum Beispiel bei Murnau. Wer bei Familie Höfel unterkommt, ist in 5 Gehminuten am Staffelsee und in wenigen Autominuten in den Bergen. Die anfängliche Skepsis gegenüber dem Konzept haben die Höfels mittlerweile überwunden, erzählt der Vater.
5: Es ist ja, glaube ich, ganz stark immer verbunden mit diesem Bett. Dass jemand meine Küche benutzt, ist, glaube ich, noch leichter zu ertragen als das eigene Bett. Ich sage immer, ich bin ja auch beruflich relativ viel unterwegs, schlafe also regelmäßig in irgendwelchen Hotelbetten. Da haben Hunderte von Menschen vor mir drin geschlafen. Und ich glaube, wenn man sich von dem Gedanken verabschiedet, dann ist, glaube ich, auch die Berührungsangst weg.
1: Trotzdem, Fremde im eigenen Bett schlafen lassen, das dürfte nicht jedermanns Fall sein. Wer aber für unkonventionelle Reiseformate offen ist und sich der Risiken bewusst ist, kommt beim Haustauschen voll auf seine Kosten.
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0: Selten sah der Sensenmann so süß aus. Lederhose, Sense, blutjung. Und Florian Linhardt kommt auch nicht dann, wenn es darum geht, ins Gras zu beißen, sondern wenn es darum geht, die Halme ordentlich niederzumähen. Der 11-Jährige aus Griesstedt im Landkreis Rosenheim ist Ende Juni deutscher Meister im Handmähen geworden. Stephanie Mercier hat ihn zu Hause bei seiner ebenfalls sehr mähbegabten Familie besucht.
7: Dieses Geräusch ist alles, was man hört. Kein Motor, kein Auspuff. Nur ein Blatt, das durchs Gras zieht. Der, der die Sense so kraftvoll schwingt, ist gerade mal 11 Jahre alt. Florian Linhardt aus Griestedt ist deutscher Meister im Handmähen. Der Titel hart erarbeitet.
8: Ich habe 15 Quadratmeter Wiese mähen müssen und das war sehr schwer, weil das Gras halt sehr trocken war.
7: Beim Handmähen zählt nicht nur die Stoppuhr. Kampfrichter schauen sich hinterher die Fläche an. Wer Halme stehen lässt, bekommt Strafzuschläge. Dass Florian es richtig gut kann, hat er nicht von irgendwem, sondern vom Papa.
9: 99.
10: Da habe ich das erste Mal bayerischer Meister gemacht. Da haben wir geübt und geübt und geübt und geübt, aber richtig geübt.
7: Das Sensenblatt schärfen darf bisher auch nur der Papa. Alles andere macht Florian selbst. Die Abläufe fast schon mechanisch. Kein Wunder. Florian war 5, als er seine erste eigene Sense bekam. Die allerdings taugte zunächst zu wenig mehr als zum Anschauen, wie Mama Ulrike erklärt.
11: Die erste, das war eigentlich bloß ein Dekoartikel und der Papa hat draußen eine Minisense bastelt, zusammengeschweißt und kurz drauf hat er sich dann zu Weihnachten vom Christkind eine Sense gewünscht. Und die ist dann auch gekommen, zum Glück.
7: Kurz darauf steht Florian das erste Mal auf einer Wiese für die deutsche Meisterschaft. Ein Fußballtrikot vom DFB hat er an. Und das bringt ihm Glück. Er senzt sich auf Platz 1. In Neubeuern hat er den Titel jetzt wiederholt, als Bester in der Kinderklasse. Was einen Sieger ausmacht, weiß er inzwischen ziemlich genau.
8: Man braucht die richtige Technik, Ausdauer, Kraft und eine richtig gute Schneid.
7: Einen allerdings kriegen Florian und sein kleiner Bruder Georg, bisher nicht klein, den eigenen Vater. Im Familienduell ist Alois deutlich schneller. Nur ganz sauber ist das nicht immer. Nach dem Rennen steht in seiner Bahn noch Gras.
8: Papa?
10: Ja, Papa hat geschummelt.
7: Im Wettkampf gäbe es dafür Zuschläge. Also Gleichstand für die Männer. Eine in der Familie gewinnt trotzdem fast immer und muss dafür nicht einmal selbst zur Sense greifen.
11: Ich nutze es manchmal als Rasenmäher für den Garten.
7: Und wenn der Sensenmann deutscher Meister ist, dann geht das auch ratzfatz.
0: Ja, wer Co. der Co. und Florian Linhardt aus Griestedt kann's, er ist deutscher Meister im Handmähen. Und das war Bayern 2 Stadtland, Leute. An diesem Mittwoch am Mikrofon verabschiedet sich Nadine Haug. Vielen Dank fürs Zuhören. Und hier sind noch Jean Chéral und Albin de la Simone mit ihrer Version von Something Stupid, C'est mon stupide.

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3: Gleich wird's 14 Uhr, Zeit für die Nachrichten und dann übernimmt Christoph Leibold mit dem Bayern 2 Kulturleben. Und Christoph, bei dir kommt heute Nachmittag einiges weg, wenn Kunst verschwindet.
4: Ja, eigentlich wollten wir mit dem Künstler Ottmar Hörl reden über seine Kunstinstallation aus 320 Mini-Mozarts im Mirabellgarten in Salzburg. Aber da wurden jetzt ganz viele geklaut und jetzt ist das Ganze nur noch teilweise zu sehen. Aber auch das ist natürlich ein Gesprächsthema bei uns nach den 14 Uhr Nachrichten im Kulturleben.
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5: Uhr mit Carsten Fabian. Der Bund reagiert auf die anhaltend hohen Temperaturen. Künftig, so Umweltminister Schneider, wolle man mehr und vor allem schneller etwas für den Hitze- und Klimaschutz tun. Deshalb will Schneider das Grundgesetz ändern.
6: Im Moment seien ihm in vielen Punkten die Hände gebunden. Er könne Klimaschutz oder Klimaanpassung nur sehr schwer möglich machen. Als Beispiel nannte er die Finanzierung von Klimaanlagen oder Verschattung. Er werde im zweiten Halbjahr einen Vorschlag machen und hoffe auf eine Zweidrittelmehrheit. Gabor Hallas, Berlin.
5: Es müsse jetzt mehr gegen den Klimawandel getan werden, so der Umweltminister. Denn jeder Hitzetag kostet der Wirtschaft täglich fast eine halbe Milliarde Euro. Die Hitze wirkt sich auch auf die Spritpreise aus. Weil viele Flüsse hierzulande Niedrigwasser haben, kann nicht zu viel Benzin und Diesel mit Schiffen transportiert werden, sondern wird teurer mit Lastwagen über Straßen gefahren. Darauf weist unter anderem der ADAC hin. Er hat berechnet, dass die Spritpreise zuletzt in Deutschland kräftig angezogen haben, vor allem Diesel. Ein weiterer Grund ist demnach der jüngste Anstieg des Ölpreises, der laut ADAC aber zu hoch ist. Finanzkriminalität, Geldwäsche, internationaler Drogenhandel. Gegen all das soll der Zoll härter vorgehen. Das sieht ein Gesetzentwurf vor, den das Bundeskabinett auf den Weg gebracht hat.
7: Wenn Verdächtige nicht nachweisen können, dass sie Vermögenswerte legal erworben haben, sind der Porsche oder die Rolex erstmal weg, sagt Finanzminister Klingbeil. Bisher geht so etwas oft erst nach langwierigen Gerichtsverfahren. Der Bund rechnet laut Gesetzentwurf mit zusätzlichen jährlichen Einnahmen von rund 300 Millionen Euro. Dagmar Pepping, Berlin.
5: Ist die 50-plus-1-Regel in der deutschen Fußballliga in Ordnung? Das hat in einem längeren Verfahren das Bundeskartellamt geprüft und sagt nun grundsätzlich ja. Mehr dazu von Benedikt Kaninski.
8: Die Regel besagt, dass Investoren keine Stimmenmehrheit an den Kapitalgesellschaften von Vereinen übernehmen können. Sie soll also dafür sorgen, dass Vereine und ihre Mitglieder bei den Fußball-Profiteams das Sagen haben. Bisher gibt es in der Fußball-Bundesliga Ausnahmen, zum Beispiel Bayer Leverkusen, RB Leipzig und den VfL Wolfsburg. Da spielen die Unternehmen Bayer, Red Bull und Volkswagen eine große Rolle. Das Bundeskartellamt erwartet, dass für diese Ausnahmen eine Lösung gefunden wird und in Zukunft alle Bundesliga-Vereine unter den gleichen Rahmenbedingungen arbeiten können.
5: Heute gibt es eine totale Sonnenfinsternis. Diese ist aber nicht überall zu sehen, sondern etwa nur auf Grönland, Island, im Norden Portugals, Spaniens und auf den Balearen. Bei uns wird es eine partielle Sonnenfinsternis sein. Also wir sehen dann eine Sonne, die zu gut zwei Dritteln vom Mond verdeckt wird. In Bayern wird das so gegen 19.19 Uhr sein. Wichtig, man muss unbedingt eine entsprechend gekennzeichnete Spezialbrille tragen und darf keinenfalls mit bloßen Augen oder einer Kamera oder einem Fernglas in die Sonne sehen. Das Wetter in Bayern sonnig bei 25 bis 33 Grad, in der Nacht verbreitet sternenklar, Tiefstwerte 18 bis 6 Grad. Die weiteren Aussichten, auch in den kommenden Tagen viel Sonnenschein, am Samstagabend Schauer und Gewitter möglich, Höchstwerte 30 bis 38 Grad. Es ist 14.03 Uhr. Die Verkehrsmeldungen: A3 Würzburg Richtung Nürnberg, zwischen Höchstadt Ost und Erlangen West, Stau nach einem Unfall, zwei Spuren sind blockiert. A6 Nürnberg Richtung Heilbronn, zwischen dem Kreuz Nürnberg Süd und 3 Groth, 6 Kilometer Stau nach einem Unfall. A8 Stuttgart Richtung München, zwischen Merklingen und Ulm West, 8 Kilometer Stau nach mehreren Unfällen. Die A9 Berlin Richtung Nürnberg ist zwischen Hormersdorf und Schneitach wegen Reparaturarbeiten nach einem LKW-Unfall voraussichtlich noch bis heute Abend gesperrt. Aktuell 6 Kilometer Stau, bitte umfahren Sie weiträumig. Und A73 Nürnberg Richtung Bamberg, zwischen Hirscheid und Bamberg Ost, 3 Kilometer Stau. Soweit die Verkehrsübersicht.
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4: Meine sehr verehrten Damen und Herren, wie Sie sehen, sehen Sie nichts. Ja, eigentlich wollten wir mit dem Künstler Ottmar Hörl über seine Installation aus 320 Mini-Mozarts im Mirabellgarten in Salzburg sprechen. Aber weil zu viele dieser Mozarts gemobst wurden, musste der Hauptteil der Installation beendet werden. So bleibt uns nur mit Hörl darüber zu reden, was zu sehen gewesen wäre und über den kleinen Rest, der noch immer zu sehen ist. Noch erschütternder: das Verschwinden der Spuren jüdischen Lebens aus vielen deutschen Städten durch den Holocaust. Im Nürnberger Stadtteil Gostenhof macht eine Initiative sie nun bei Rundgängen wieder sichtbar. Diese und weitere Themen heute bei uns.
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4: Am Mikrofon Christoph Leibold und zum Auftakt geht's um den Untergang. Demise heißt dieser Song des Niederländers Wouter Hamel. Ja, und das heißt eben Untergang. Ist trotzdem eine recht beschwingte Nummer.

0: Ja, wenn eins nicht geht, dann diesen Handwerker, als den er sich selber gern sieht, auf eine Sparte festzulegen. Der bei Augsburg lebende Fotograf Daniel Biskop ist nicht nur ein Meister seiner Kunst, sondern auch thematisch sehr breit aufgestellt. Aber egal, ob Menschen, Straßenzüge, Gebäude, Landschaften, in all seinen Bildern schafft er es, den Moment einzufangen. 100 ganz besondere dieser Momente sind derzeit im Schätzler Palais in Augsburg zu sehen. Denn was Biskop auch schafft, prominente Künstlerkollegen vor die Kamera zu holen. Doris Bimmer hat ihn getroffen.
1: Ich glaube, auch die Ideen sind manchmal mitentscheidend dafür, dass die Leute mitmachen. Dass ich jetzt nicht mit einem Assistenten und zwei Lampen komme und sage, einmal hinstehen und da ist das Bild.
2: Mit dieser Einstellung hat er schon sehr viele Menschen vor die Kamera bekommen, ob prominent oder nicht. Daniel Biskop will wissen, wen er gegenüber hat. Genauso wie sein Gegenüber das Recht hat zu wissen, wer und wie er ist. Reden, reden, reden ist deshalb Biskops Schlüssel, um den zu Porträtierenden näher zu kommen. Er lässt sich auf sie ein. Und er nutzt, gerade bei Prominenten und Künstlern, noch einen weiteren Umstand.
1: Ich glaube einfach, weil sie sehen wollen, was da rauskommt. Also das ist, glaube ich, wirklich so oft ein Punkt, dass sie da auch neugierig sind. Wie macht er das? Was passiert da? Nehmen wir jetzt mal das Bild von Olaf Metzel mit der Pistole von oben fotografiert. Ich kam da ins Museum nach Nürnberg und dann sah ich die Pistole auf dem Boden liegen. Und ich sagte, gut, also da muss ich irgendwie nach oben. Und dann habe ich erstmal den Facility-Chef des Museums gebeten, mir eine sehr, sehr hohe Leiter zu besorgen. Und das fand er dann interessant, weil diese Perspektive ist ja dann auch nicht alltäglich.
2: Auf die Art und Weise hat sich Daniel Biskop über die Jahre einen Namen gemacht, der ihm nicht nur manche Tür öffnet, sondern auch einen Vertrauensbonus gewährt. Alles ist Kunst, lautet der Titel der Schau in Augsburg. 80 Köpfe, in Summe 100 Arbeiten sind von den Anfängen bis heute dicht gedrängt in den Räumen des Schätzler Palais zu sehen. Kuratorin Julia

0: Ja, Quandt musste schon tüfteln.
1: Oh, wie bekommen wir das alles hier unter? Die Räume sind ja nicht so groß hier im Schätzler-Palais tatsächlich. Und ich sage immer, die bestehen zur Hälfte aus Türen und Fenstern, wo natürlich auch nichts hinhängen kann. Von der Ästhetik der Fotografien her passt es, glaube ich, aber auch ganz gut, dass es eben diese dichte Hängung dann geworden ist.
0: Ob Stefan Balkenhol oder Peter Lochmüller, Markus Lüpertz, Jonathan Miese, Ai Weiwei, Christo, Gilbert und George. Bei dieser Vielfalt hat sich Quandt für eine überwiegend thematische Hängung entschieden. So sind dann eben in einem Raum die Künstler der Zero-Gruppe versammelt, darunter Günter Uecker, Heinz Mack und Otto Piene. Mit jedem Abschnitt nähert man sich dem gefühlten Höhepunkt, einer Fotografie, die unübersehbar zeigt, wie viel Vertrauen die Künstlerinnen und Künstler dem Fotografen schenken. Ein Porträt des Malers Georg Baselitz.
2: Also auch Herr Baselitz hat auf meine Anregung hin die Augen zugemacht.
0: Es ist das Titelbild und größte Bildmotiv der Ausstellung, strahlt eine große Ruhe aus und es ist doch unglaublich intensiv, wie Georg Baselitz so mit geschlossenen Augen vor einer seiner Arbeiten steht. Wenn Martin Eder Einblicke in sein Berliner Haus gewährt oder Günter Uecker mit vor Freude hochgerissenen Armen in die Kamera strahlt, Biskup zeigt Facetten von Promis, die sie nahbar machen.
1: Es geht ja nicht nur um eine reine Dokumentation, das ist der Künstler oder die Künstlerin und das ist die Kunst, die er oder sie eben schafft, sondern es tritt ja auch in jedem der Fotos so ein wenig die Persönlichkeit hervor.
0: Auch wenn man nicht jeden oder jede auf dem Bild erkennt. Die Beschriftungen bei den Porträts helfen da weiter. Die neuesten Bilder mit Markus Lüpertz sind erst wenige Wochen alt. Die ersten entstanden bereits 1989.
2: Das ist gleich hier vorne.
0: Darauf zu sehen, Peter Lochmüller.
2: Das war hier der coolste Künstler, der sich sehr inszeniert hat. Die Lederhose, der Totenkopf, der Blick. Das war alles sehr überlegt und das habe ich natürlich mitgenommen. Und ihn auch nicht mittig ins Bild gesetzt, sondern seitig. Also das sind so Sachen, die würde ich heute ähnlich machen. Man sieht es ja hier bei Balkenhol, es ist ja auch so. Also und das ist jetzt, sag ich mal, 30 Jahre später fotografiert.
0: Und wäre er nicht auch heute mit dem Bild zufrieden, würde er es nicht mehr zeigen, schmunzelt Biskup. Auf die Frage, wie umfangreich sein Archiv ist, winkt er nur ab. Sich auf 100 Bilder zu reduzieren, war schon eine große Aufgabe. Für den Fotografen wie die Kuratorin.
1: Nee, also ich würde sagen ja und nein. Also und zwar nein deswegen, weil wir sind uns an sich schon relativ einig, teilweise was die Auswahl der Objekte betrifft. Also wir sind ja durchgegangen, welche wir in die Ausstellung nehmen sollen. Wir waren uns nicht ganz einig bezüglich der Anzahl der Objekte. Das hat es dann wieder so ein bisschen schwieriger gemacht. Aber dann habe ich hier so mehr oder weniger mein Ding gemacht und ich glaube, wir haben auch im Nachhinein nichts mehr geändert.
3: Alles ist Kunst. Die Schau mit Künstlerporträts des Fotografen Daniel Biskup läuft bis zum 11. Oktober im Schätzler Palais in Augsburg. Where

0: Home, Musik von Ellie Ben war das, einer jungen Singer-Songwriterin aus dem mittelfränkischen Allersberg, die als Straßenmusikerin angefangen hat und auch schon nach Nashville getingelt ist. Sie hört das Kulturleben auf Bayern 2. Münchnerinnen und Münchner erinnern sich vielleicht noch, 1998 standen 4000 Kunststoffzwerge auf dem Max-Josef-Platz vor der Bayerischen Staatsoper. Sogar 7000 Dürerhasen waren es ein paar Jahre später beim großen Hasenstück, der Installation auf dem Hauptmarkt in Nürnberg des Künstlers Ottmar Hörl. Und nun in Salzburg. Dort wurde bekanntlich Wolfgang Amadeus Mozart geboren. Im Januar 1756, zum 270. Geburtstag des Komponisten, hat daher Ottmar Hörl an der Salzach nun auch eine Skulptureninstallation eingerichtet. Mozart, das unbezähmbare Genie. Rund 320 goldfarbene Mozart-Figuren aus witterungsbeständigem Kunststoff hat er dort Mitte Juli aufgestellt, unter anderem im Mirabellgarten. Bis Ende August sollten sie noch zu sehen sein, und darüber wollten wir heute sprechen, um Lust und Laune zu machen, sich das Ganze vor Ort anzusehen. Und nun sprechen wir auch mit Ottmar Hörl, aber unter anderen Vorzeichen. Jedenfalls bin ich mit ihm jetzt am Telefon verbunden. Hallo, Herr Hörl.
1: Ja, guten Tag.
0: Heute Vormittag hat uns die Nachricht erreicht, der Hauptteil Ihrer Installation, nämlich im Salzburger Mirabellgarten, wurde vorzeitig für beendet erklärt. Was ist da passiert?
1: Ja, in der Zwischenzeit sind 200 Figuren gestohlen und der Rest sah so eigenartig aus, dass man ihn dann jetzt komplett abgebaut hat.
0: Also 200, das ist ja mehr als die Hälfte. Erschüttert Sie das? Was sagt das über unsere Zeit und unsere Gesellschaft? Dass Kunst, das ist ja eine Form von Vandalismus letztlich.
1: Ja, vor allen Dingen, wenn man davon ausgeht, dass dieses Gelände ist eigentlich ab 18 Uhr geschlossen. Das heißt also, die 200, das ist schon organisiertes Stehlen. Das haben nicht die Gäste gemacht. Im Mirabellgarten können sie nicht einfach eine Skulptur rausreißen, die noch unten einen Stahlteil hat. Das ist noch befestigt. Unten dran können sie nicht durch die Stadt laufen. Also da gibt es eine soziale Kontrolle von den vielen Gästen, die dort die Arbeit sich angesehen haben. Die sind nachts alle verschwunden.
0: Zu viele Mozarts wurden gemobst. Was zeigt Ihre Erfahrung früherer Installationen? War das nicht immer so, dass diese Figuren auch gewisse Begehrlichkeiten geweckt haben? Also ist nicht früher auch schon was geklaut worden?
1: Ja, aber es war genauso schlimm. Es ist so eine gewisse Respektlosigkeit gegenüber einem Kunstwerk. Für mich ist das jetzt nicht so ganz lustig, dass eine solche Arbeit im öffentlichen Raum, wie auch immer man diesen Raum definiert, also es gibt ja viele öffentliche Räume, also in der Geschwindigkeit, dass innerhalb von 14 Tagen, 3 Wochen irgendwie passiert, in einem geschlossenen Gelände eigentlich, ist schon eigenartig.
0: Und eigentlich muss man ja sagen, dass so ein Einzelstück gar nicht so einen großen künstlerischen Wert hat, oder? Weil das Kunstwerk besteht ja im Seriellen.
1: Ja, natürlich. Das ist ja das Schlimme eigentlich daran, dass es um die Gesamtheit einer künstlerischen Konzeption geht und nicht um die einzelne Figur. Die einzelne Figur, also die Skulpturen im öffentlichen Raum lösen sich dann auf und werden dann irgendwie gekauft von Galerien und Privatleuten. Aber

0: geht eigentlich um die komplette Arbeit letztendlich.
1: Jetzt ist es so, Mozart, das unbezähmbare Genie, war mit 320 Figuren deutlich kleiner als die erwähnten 4000 Zwerge in München oder 7000 Dürerhasen. Wahrscheinlich je mehr Figuren, desto weniger fällt es auch ins Gewicht, wenn ein paar geklaut werden, auch wenn das nicht schön ist.
0: Naja, in München sind ein paar tausend gestohlen worden. Das sagte mir auch die Polizei. Herr Hörl, das wollten wir Ihnen schon immer mal sagen, der Bürger klaut alles. Aber das hatte mich auch schon gewundert, mitten in München, also vor der Oper, das ist ja auch so ein Gelände, was jetzt so ganz gut einsehbar ist. Ja, auch da oder auch in Bayreuth, da hatte ich 110 oder so vor dem Opernhaus.
1: Da ging es um Wagner.
0: Installiert. Ja, aber das ist ein öffentlich zugänglicher Park, der ist nicht kontrollierbar. Also da waren die auch weg, ja. Aber was soll ich dazu sagen? Es ist eigentlich gegenüber einem Künstler, der im öffentlichen Raum arbeitet, ziemlich respektlos.
1: Ein kleines bisschen was ist noch zu sehen, also kleinere Mozart-Figurengruppen, zum Beispiel im Mozart-Wohnhaus, im Tanzmeistersaal und im Zauberflötenhäuschen. Ja. Bei Dürer war es in Nürnberg damals der berühmte Hase, den Sie vervielfältigt und aufgestellt haben, Ihre ca. 50 cm großen Mini-Mozart-Figuren. Nach welchem Vorbild sind die eigentlich modelliert? Also nach einer schon existierenden Skulptur? Oder haben Sie sich an Mozart-Porträts orientiert und das dann selbst gestaltet?
0: Ja, ja, klar. Die Figur gibt es nicht. Das ist ja auch Mozart mit Hund. Weil die Familie hatte immer Hunde und die sind auch durch den Mirabellgarten, der ist ja nicht weit weg von diesem Wohnhaus. Das ist eine Minute zu laufen und die sind da auch mit ihren Hunden durch den Park gelaufen.
1: Wovon haben Sie sich denn leiten lassen? Also welches Mozart-Bild wollten Sie denn zeigen?
0: Es gibt eigentlich nur ein Porträt von ihm, wo man sagen könnte, das ist vielleicht der richtige Mozart gewesen, also wo man ihn nicht verschönt hat oder geschönt hat, sondern er war ja kein schöner Mann, also nach gängigen Geschmacksmustern. Und ich habe dieses eigentlich authentischste Porträt von ihm genommen.
1: Viele Menschen finden ihre Arbeiten schön anzusehen. Heute würde man sagen Instagrammable, aber ihnen geht es ja nicht irgendwie um Nippes oder Deko. Was erzählt so eine Installation? Was drückt sich darin aus?
0: Naja, ich beschäftige mich natürlich seit Jahrzehnten mit serieller Skulptur, also nicht nur mit Figuren. Die Figuren sind letztendlich ja nur Teil sozusagen eines Konzeptes, sozusagen über die Serie sozusagen in die Gesellschaft hinein zu operieren. Deswegen kosten diese Figuren, also ich habe ja nie die Preise erhöht, sondern was man also im Kunstmarkt bekommt, man keine Figur, die 50 Zentimeter hoch ist oder 60 Zentimeter hoch ist für 100 Euro. Das heißt, ich versuche sozusagen im öffentlichen Raum auch wieder zu verschwinden, indem dann die Skulpturen einzeln sozusagen sich die Skulptur wieder auflösen und als serielle Konzeption aber bestehen bleiben. Also ich mache keine Figur, um eine Figur zu verkaufen, sondern es geht immer um diesen inhaltlichen Aspekt der Serie. Weil ich bin ja nach dem Zweiten Weltkrieg geboren und für mich ist die Entwicklung der Serie ist so dann eine Idee der Teilhabe, dass alle Menschen sozusagen auch an der Gesellschaft teilhaben, indem sich jeder eine Stereoanlage kaufen kann oder einen Fernseher oder auch ein Buch. Und meine Idee war, dass man diese Konzeption, dass Kunst aus dem öffentlichen Raum in die Bevölkerung hinein sich entwickelt, war für mich wichtig. Deswegen sind die Preise auch immer relativ gering gewesen. Ja, obwohl ich alles in Deutschland herstellen lasse, im Prinzip ist meine Preisgestaltung so ähnlich wie die von einem Schlossermeister, der ein Geländer herstellt. Und das versuchte ich auch immer zu erhalten, ja, und gleichzeitig eine Sprache zu entwickeln, die so einen gesellschaftlichen Kontext aufgreift. Dass wir sozusagen aus der seriellen Idee heraus existieren, also dass auch eine Demokratie nur immer die Möglichkeit bietet, dass alle teilhaben an ihr. Das war sozusagen meine künstlerische Konzeption. Also das Einzelne interessiert mich nicht. Es gibt ja ganz andere Arbeiten von mir. Dieser Teil des öffentlichen Raums ist ja nur eine Konzeption meiner bildhauerischen Arbeit.
1: Sie arbeiten im öffentlichen Raum und sagen, Sie wollen auch daraus wieder danach sozusagen verschwinden. Aber wenn es die Leute, die einzelnen Teile verschwinden lassen, sprich mitgehen lassen, das ist natürlich nicht im Sinne des Erfinders. Machen Sie sich Gedanken für zukünftige Arbeiten, wenn das weiter überhand nimmt, wie man das verhindern kann? Oder macht das Ihre Kunst irgendwann unmöglich? Also diesen Teil Ihrer Kunst?
0: Nein, wenn Sie im öffentlichen Raum arbeiten, dann haben Sie natürlich ein gewisses Risiko, dass irgendwas verschwindet. Aber jetzt beispielsweise im Mirabellgarten bin ich von 10% maximal ausgegangen. weil er eben abends um 18 Uhr geschlossen wird. Und im Allgemeinen ist es so, dass wenn mich Städte einladen, egal irgendwo auf der Welt, im Allgemeinen werden die bewacht. Also auch das große Hasenstück in Nürnberg war eine Bewachung da, sonst wären die natürlich auch abgeschraubt worden, oder? Aber wenn keine Bewachung da ist und es fängt mal an, also das ist ja so, die Zeitungen berichten, das Fernsehen berichtet über die Arbeiten, die sind meistens also auch wie Mozart ist ja international innerhalb von 8 Tagen einmal durch die ganze Welt gekommen, ja, und dann, wenn so eine Arbeit so populär wird, dann steht natürlich auch drin, was die kosten. Und dann denkt man sich halt, naja, die 90 Euro kann ich mir sparen und organisiert dann irgendwie diesen Diebstahl. Ja, es ist halt erstaunlich, dass die nie mehr auftauchen.
1: Klar.
0: Also die Figuren tauchen nicht auf. Sie sind irgendwo, ich weiß nicht, vielleicht spekulieren Menschen damit, die dann später zu verkaufen oder sowas, obwohl man es erkennt. Also wenn da unten 3 Schraubenlöcher drin sind und die ist nicht signiert, dann weiß man, die ist gestohlen.
1: Das sagt ein ja etwas konsternierter Ottmar Hörl. Bis zum Ende der Salzburger Festspiele, also bis zum 30. August, sind leider nur noch Teile seiner Installation Mozart, das unbezähmbare Genie, zu sehen, weil zu viele Menschen den Impuls, einzelne Figuren mitgehen zu lassen, eben nicht bezähmen konnten, zum Schaden aller. Herr Hörl, haben Sie dennoch vielen Dank für das Gespräch.
0: Ich danke Ihnen.

0: Ja, das ist mal ein Song, der so oft gecovert wurde wie nur wenige. Das eben war das Original von Bobby Hebb, Sunny. Gostenhof, das ist einer der multikulturell vielfältigsten Stadtteile Nürnbergs. Allein das reiche jüdische Leben, das Gostenhof über viele Jahrhunderte hinweg prägte, das ist im Stadtbild kaum mehr präsent. Aber eine Initiative, hervorgegangen aus der Kooperation verschiedener Vereine, will das ändern. Sie lädt regelmäßig zum Rundgang jüdisches Leben in Gostenhof, der die Spuren jüdischer Geschichte wieder sichtbar machen will. Er beleuchtet Alltag, Religion, Arbeit und Verfolgung in einem Stadtteil, der noch zu Beginn des letzten Jahrhunderts ein Drittel aller Nürnberger Jüdinnen und Juden beheimatete. Eleonore Birkenstock hat so einen Rundgang durch Gostenhof mitgemacht.
1: Wir stehen vor der Knauerstraße 27.

0: lustig. Das ist eines der vielen Judenhäuser, die es in Nürnberg gab.
1: Häuser, in denen die Nazis ab 1939 Juden aus Nürnberg und dem Umland zwangsumsiedelten und auf engstem Raum zusammenpferchten. Als letzte Station vor der Deportation in die Vernichtungslager. Vorher hat das Haus in der Knauerstraße einem Unternehmer gehört, der Blechspielzeug produzierte.
0: Hier hat früher Max Moschkowitz sein Gewerbe gehabt.
1: Margarete Sporrer gehört zu einer christlichen Initiative, die alle Biografien der Juden, die im Nürnberger Stadtteil Gostenhof gelebt haben, aufarbeiten will. Im Projekt Shoah Nürnberg. 900 Juden haben einst in Gostenhof gelebt und gearbeitet, ihr Gewerbe betrieben. Michael Mitri wollte wissen, was hinter der Zahl steckt.
2: Wir schauen, wer waren diese Menschen, was haben sie erlebt, wo hat jemand überlebt, ist die ganze Familie vernichtet worden oder jemand gelang auch der Flucht woanders. Ne? Und dann hat man Briefe manchmal gefunden vom Überlebenden, die genau erzählt, wie ihren Vorfahren hier in dieses Haus, was sie erlebt haben, wie wir gelitten haben und so weiter. Ne?
1: Mitri ist Vorsitzender des Vereins God's Home Community. Darin arbeiten Christen aus katholischer, orthodoxer, evangelischer und freikirchlicher Prägung zusammen, etwa in der Gefängnisseelsorge oder beim Verteilen von Lebensmitteln. Dabei sind sie auf jüdisches Leben im Stadtteil gestoßen.
0: Im Rahmen dieser Arbeit haben wir festgestellt, dass das Gebäude, in dem wir so eine Art warme Suppenküche hatten 2019, dass es ein jüdisches Fabrikgebäude war, und einem Mann gehört hat, der, wie sich dann beim Recherchieren herausgestellt hat, wirklich ein hervorragender Arbeitgeber war. Muss ein ganz feiner Mensch gewesen sein, wie er sich um seine Mitarbeiter gekümmert hat.
1: Im Stadtteil Gostenhof, in dem auch heute alle möglichen Kulturen und Religionen, aber auch Menschen von ganz arm bis gehobenen Mittelstand zusammenleben. In der griechisch-orthodoxen Kirche ist gerade ein Fest. Im Innenhof wird getanzt. In Gostenhof stehen die Häuser eng beieinander. Es gibt wenig Grün dazwischen, dafür viele Kneipen und Treffs und kleine Läden.
2: Ich habe arabischen Hintergrund. Ich komme ursprünglich aus dem Libanon. Ich bin nicht in Deutschland aufgewachsen. Ich habe hier studiert und irgendwann bin ich deutsch geworden, bin eingebürgert. Wir haben eine Liebe für den Stadtteil. Manchmal habe ich das Gefühl, es fehlt was hier.
1: Und zwar das Erinnern an diejenigen, die Teil der Nachbarschaft waren. Die Juden, die ausgewandert, deportiert oder umgebracht wurden. Doch für den Vereinsvorsitzenden und seine Stellvertreterin ist das unfassbar viel Arbeit. In Archiven, in Online-Datenbanken, in Kontakt mit den Nachfahren. Sogar der Sommerurlaub ging für die Recherchearbeit drauf.
2: Ich bin ein bisschen ausgelacht worden am Anfang, weil keiner denkt, das ist möglich, weil die wussten, dass es so viel Arbeit. Und zum Glück am Anfang wusste ich nicht, wie viel Arbeit das ist. Ne?
1: Fast 140 Biografien von 900 Juden, die bis 1945 in Nürnberg-Gostenhof lebten, hat die Initiative Shoah Nürnberg aufbereitet. Dann will sie einen Gedenktag im Zentrum von Gostenhof veranstalten. Mit einer Ausstellung der Biografien auf Postern und mit einer offiziellen Gedenkveranstaltung. Und so an die Menschen erinnern, die Nachbarn waren, die diesen Stadtteil mitgeprägt haben. Und die dann beraubt, vertrieben und getötet wurden.
2: Das ist eine Schuld, der da eine Ungerechtigkeit, die passiert an deutschen Menschen, die hatte einen jüdischen Glauben. Und das kann morgen anders passieren. Das kann ein muslimischer Glauben vielleicht. Ja? Und das muss man die Leute verstehen. Wir müssen als Deutschen füreinander dastehen und jede Art Ungerechtigkeit anhand vom Glauben oder Rasse oder egal was das ist, das darf nicht wieder passieren.
3: Jüdisches Leben in Gostenhof. Die Stadtteilführungen dauern 1,5 bis 2 Stunden und sind jederzeit auf Bestellung möglich. Seit 20 Jahren gibt es die Pariser Band Le Cieux de la Tête mit ihrem Mix aus Gypsy Swing, Chanson und Indie Rock. Hier sind sie mit À l'ombre.

0: Hannah, Holly und Lee aus Woody Allens Oscar-prämiertem Film Hannah und ihre Schwestern wären ein Beispiel, drei berühmte Filmschwestern. Aber wenn Sarah Hertle und Emma Pacorario von Filmschwestern reden, dann geht es nicht darum, dass Frauen im Kino die Haupt- bzw. Titelrolle spielen. Starke Frauenrollen auf der Leinwand, klar, ist auch nicht verkehrt. Aber es kommt ja auch darauf an, wer sie inszeniert und wie auf sie geblickt wird. Gerade bei Woody Allen sind da über die Jahre einige Zweifel laut geworden. Aber darum soll es jetzt nicht gehen, also um Allen als Person, wohl aber um die Perspektive, aus der im Kino erzählt wird. Und diese Frage hat natürlich nicht unwesentlich damit zu tun, wer hinter der Kamera steht, also wer Regie führt, Drehbücher schreibt, produziert und ganz grundsätzlich entscheidet. Film Schwestern, so heißt daher ein neues Festival, das an diesem Wochenende weibliche und diverse Perspektiven in der Filmbranche fördern will. Es findet statt im Filmkunsttheater Casablanca in Nürnberg und zwei der Organisatorinnen sind hier jetzt im Studio mir zugeschaltet, die schon erwähnten Sarah Hertle und Emma Pacorario. Hallo!
1: Hallo! Danke, dass wir da sein dürfen.
0: Gerne. Um weibliche und diverse Perspektiven also geht's. Ich fange mal mit den Frauen an. Wenn man sagt, dass es was zu fördern oder stärken gibt, dann steht ja eine Defiziterfahrung dahinter. Und dass die Filmbranche immer noch männlich dominiert ist, ist kaum zu übersehen. Aber damit wir nicht so im Bereich der gefühlten Beobachtungen stehen bleiben, Sie haben sicher Zahlen, die das erhärten?
1: Ja, genau. Ich will ein paar Zahlen vorlesen, die das veranschaulichen. Und dabei berufe ich mich vor allem auf die FFA-Studie aus dem Jahr 2017, die deutsche Kinofilmproduktion zwischen 2011 und 2015 mit dem Blick auf die Geschlechterverteilung untersucht hat. Und dabei möchte ich aber auch kurz erwähnen, dass hier die Begriffe Mann und Frau benutzt werden, da nach diesen diskursiv konstruierten Kategorien auch die Studien eben durchgeführt wurden. Und Schlüsselpositionen werden einfach mehrheitlich von Männern besetzt. Im Bereich Regie sind es 2011 bis 2015 zum Beispiel 23% Frauen oder Frauenteams im Gegensatz zu 72% Männer und Männerteams und nur 5% gemischte Teams. Und es ist auch einfach so, wenn man nochmal genauer darauf eingehen will, dass Filme mit Frauen als Schlüsselpositionen in Regie und Produktion durchschnittlich schlechter finanziert werden, als wenn Männer diese Positionen besetzen. Zum Beispiel eine Produzentin arbeitet mit einem Budget von 2,6 Millionen Euro, während ein Mann in der gleichen Position mit 5,1 Millionen Euro.
0: Also durchschnittlich sozusagen.
1: Ja, genau. Und das ist so gefühlt fast das Doppelte.
0: Filmschwestern will da was ändern, was bewegen. Ihr Festival ist neu, es findet heuer zum ersten Mal statt. Wie kam es dazu? Also was war die Initialzündung, dass man sich über solche Studien gebeugt hat und gesagt hat, boah, da muss ich was ändern? Oder eben doch auch diese auch sehr fühlbare Gemengelage?
1: Nee, das war einfach eine persönliche Erfahrung, durch die das entstanden ist. Also nach der Schule war ich sehr in Theater und Film interessiert und habe dann eben in der Filmbranche gearbeitet und habe dann meine ersten

0: einfach eine große Wut und Traurigkeit, weil es ja etwas ist, was man mit Leidenschaft tut, aber man merkt, man hat einfach nicht die gleichen Chancen oder es ist einfach viel schwieriger. Und dann ist halt eben die Frage, was macht man mit dieser Wut und Traurigkeit oder wie kann man dem etwas entgegensetzen? Und ich glaube, so für mich ist einfach der größte Zugang dazu, einfach zu gucken, okay, was ist nicht da, okay, wie kann ich das dann kreieren? Also dann eben dieses Filmfestival zu gründen und diesen Raum eben anderen Flinter-FilmemacherInnen, anderen Frauen zu geben.
1: Frau Hertle, Sie sind beim Filmkunsttheater Casablanca, glaube ich, aktiv. Wie kommen Sie dann ins Spiel bei dem Ganzen?
2: Ich arbeite ehrenamtlich beim Casablanca. Hauptberuflich arbeite ich im akademischen Bereich. Und als ich von dem Projekt gehört habe, dass eben das Casablanca eingewilligt hat, da mitzumachen, habe ich mich total gefreut, weil ich ähnliche Erfahrungen gemacht habe in einer anderen Branche. Also ich meine, das ist, glaube ich, jeder Flinter-Person klar, dass das patriarchale System sehr branchenübergreifend ist. Aber dass es eine konkrete Möglichkeit gibt, sich für dieses Thema zu engagieren, hat mich total gefreut und ich wollte unbedingt mitmachen. Und deswegen bin ich im Januar ins Filmschwestern-Team eingestiegen.
1: Und ganz kurz erklären Sie, es geht eben nicht nur, Sie schreiben Filmschwestern und den Stern groß, da klingt schon das im Namen typografisch das Gender-Sternchen an. Es ist eben ein queer-feministisches Festival. Sie haben schon von Flinter-FilmemacherInnen gesprochen. Kurz für die, die nicht ganz so im Diskurs drin sind, Flinter, wir müssen es kurz erklären.
2: Flinter steht für Frauen, lesbisch, intersexuell, nicht binär, transgender und agender und ist ein Akronym eben für alle Personen, die nicht unbedingt in so ein heteropatriarchales System reinkommen durch ihre Sexualität oder ihre Geschlechtsausdrucksweise.
1: Und Ihnen geht es darum, eben jetzt mehr Sichtbarkeit und auch für Vernetzung zu sorgen von Flinter-FilmemacherInnen. Klingt gut, aber auch allgemein. Wie stellen Sie das jetzt in der Praxis an?
2: Also es geht natürlich darum, um Sichtbarkeit zu schaffen, aber auch vor allem um Sicherheit zu schaffen. Viele Personen mit nicht dominanten Identitäten sind oft Homophobie oder Transphobie im Alltagsleben und Arbeitsleben ausgesetzt. Und wir möchten einen Safe Space schaffen, in dem sich diese Filmemachenden miteinander austauschen können, voneinander lernen können und miteinander vernetzen können, um etwas zu haben, auf das sie zurückfallen können, wenn sie quasi im freien Arbeitsleben, sage ich jetzt mal, konfrontiert werden mit irgendeiner Form von Gewalt.
0: Und aktiv tun wir das eben, indem es eben Workshops gibt von FilmemacherInnen, also von etablierten FilmemacherInnen, also die auch kostenlos zur Verfügung stehen, also meldet euch gerne an. Und eben eine Plattform geben für eine große Spannweite an FilmemacherInnen von verschiedenen Stadien. Genau, weil es gab ja eben ein Open Call und da konnten ganz viele ihren Film einreichen und daraus haben wir eben ein Programm zusammengestellt.
1: Auf den Open Call kommen wir gleich zu sprechen. Vielleicht nochmal auf der Homepage heißt es, wir möchten auf strukturelle Ungleichheiten aufmerksam machen und konkrete Unterstützungsmöglichkeiten eröffnen. Was wären denn solche konkreten Maßnahmen?
0: Konkrete Maßnahmen sind, wie gesagt, so diese Workshops, würde ich sagen. Also davon haben wir vier. Also wir haben welche mit Produzentinnen, wir haben eben also mit Svenja und Charlene. Wir haben Kim Hess, die einen über Dokumentarregie und über Machtstrukturen auch in dieser Branche einen Vortrag hält. Dann haben wir eben eins über Live-Kamera auf der Bühne von Ina Diallo. Also es sind ganz verschiedene Workshops, die kostenfrei zur Verfügung gestellt werden und die Möglichkeit geben, eben einen sicheren Raum zu haben, kostenfrei und dort sicher zu lernen.
1: Und es gibt eben nicht nur Workshops und Vorträge, sie zeigen auch Filme, zum Beispiel Kurzfilme. Da kommen wir jetzt zu dem Open Call, den Sie schon angesprochen haben. Erklären Sie es uns kurz.
2: Wir hatten einen Open Call gepostet, wo Filmemachende ihre Kurzfilme mit bis zu 30 Minuten Länge einreichen konnten. Davon haben wir dann fast 160 Einreichungen tatsächlich gehalten. Und nachdem wir die alle gesichtet hatten und nach einem erheblichen Auswahlprozess haben wir uns für 11 Filme entschieden, die unseren Filmwettbewerb gewonnen haben und die als Belohnung sozusagen an den beiden Festivaltagen abends auf der großen Leinwand im Casablanca gezeigt haben. Es handelt sich um 11 Kurzfilme. Am ersten Abend werden 6 gespielt und am zweiten 5. Und viele der Filmemachenden sind auch Gott sei Dank bei uns zu Gast im Hause, werden interviewt und erzählen uns ein bisschen was über den Entstehungsprozess ihres Filmes und werden auch mit einem kleinen Preisgeld von 100 Euro bepreist.
1: Ihnen geht es zwar um Vernetzung Filmschaffender, aber es ist ein Festival auch für alle. Sie wollen da im Kino nicht unter sich bleiben, oder?
0: Nee, es soll ja jeder sehen, wie toll die Filme sind. Also
1: Die Leute sollen herbeistehen.

0: Brüm.
1: Genau.
0: Und Sie starten heuer mit 2 Tagen, Samstag, Sonntag, ausbaufähig in den kommenden Jahren, wenn es gut läuft?
1: Hoffentlich. Ein Safe Space geben heißt ja nicht, dass wir Leute, die nicht zu diesen Gruppen gehören, ausschließen möchten. Wir möchten nur eben besondere Förderung an Leute geben, die sie brauchen. Aber das gesamte Ziel ist natürlich eine produktive und vielfältige Gemeinschaft.
0: Das sagen Sarah Hertle und Emma Pacorario vom neuen Festival Filmschwestern an diesem Wochenende im Filmkunsttheater Casablanca in Nürnberg. Vielen Dank Ihnen und viel Erfolg.
1: Dankeschön.
2: Dankeschön.
0: Ja, und sie hätte sicher auch ihre Freude am Festival Filmschwestern. Sängerin und Rapperin Alice, die sich stark im Kampf gegen Sexismus und Homophobie engagiert. Loose heißt dieser Titel von ihr.

0: Kühle, Wein und König. Das alliteriert schön und hat einen guten Rhythmus. Ein Musikerduo vielleicht oder ein Tennisdoppel? Weit gefehlt. Eine Künstlerpaarung. Der 2017 gestorbene Fritz König war einer der bedeutendsten deutschen Bildhauer. Die Stadt Landshut hat ihm ein eigenes Museum gewidmet. Das Königmuseum. Dort sind nun Werke des Malers Bernhard Kühlewein zu sehen. Jahrgang 1938, der wie einst König in der Nähe von Landshut lebt und arbeitet. Kühlewein und König, ein intensives Doppel, so der Titel der Schau. Aus Landshut berichtet Roland Biswurm.
1: Bernhard Kühlewein, geboren 1938 in Tegernsee. Seit 1969 lebt er in Niederbayern im Großraum Landshut, dieser alten gotischen, altbayerischen, herzoglichen Landeshauptstadt. Nicht drinnen in der Stadt, sondern in gebührlichem Abstand.
2: Wie Anaximandros, einer der Vorsokratiker, gesagt hat, nur was in dir ist, kannst du draußen sehen. Und das, was in dir ist, sage ich dazu, kann, wenn man das ernst nimmt, draußen mehr werden. Schon in der Schulzeit habe ich angefangen, nach der Natur draußen hinzuradeln und zu malen. Ja, schreckliche Ergebnisse. Der Professor Kaspar war sehr streng, hat gesagt, wissen Sie überhaupt, in welche Hand Sie den Bleistift nehmen sollen? Bin da gestanden wie ein Stück Hennerdreck.
1: Die Bilder im Innenraum, wo Kühlewein über seine Arbeit als Gestalter der Etiketten der Schlossbrauerei Herrn Giersdorf im Landkreis Kelheim erzählt, laut Lexikon 1131 gegründet und damit älteste Privatbrauerei der Welt und dazu Weißwürste und Weißbier kredenzt, die Bilder im Innenraum korrespondieren famos mit all diesen vielen Linien da draußen. Birken, denen die Hitze merklich zusetzt, ragen hoch ins Augustblau, Schafe grasen im Beige und Antinoos, der, wie es heißt, schönste Jüngling der Antike und Freund Kaiser Hadrians, schaut mit uns nach draußen. Drinnen und draußen, hier verschwimmt alles zu einem einzigen großen Gesamteindruck. Üppig, paradiesisch, barock, lebensfroh, aber niemals übertrieben. Nicht kitschig, sondern im rechten Maß. 1,80 auf 1,63. Großformatig, so malt Bernhard Kühlewein.
2: Für mich atmet jeder Stein noch den Geist dieser Leute. Diese Skulpturen und diese Antike, die griechische, von der hellenischen, über die hellenistische angefangen, bis hin zu den Römern und den frühen Christenheiten, dann allerdings wird es bei mir ein bisschen schwierig, haben mich getragen bis zum heutigen Tag.
3: Das klingt jetzt fast schon zen-buddhistisch, aber das Innen ist wie Außen und das Außen ist wie Innen. Ist das so ein Motiv, sich hier so einzurichten, wie wenn es draußen wäre?
2: Das ist eigentlich der Inbegriff der Kultur gewesen. Es beginnt ja schon in der Antike. Diese Gradlinigkeit der frühen Tempelkultur finden Sie draußen drinnen. Und das zieht sich dann durch, Gotik, Renaissance, Barock, bis zum Zopfstil. Und wir leben ja von den Gegensätzen. Wie Nietzsche sagt, es ist meine Welt, dass nicht alle losgelöst sind von den Wurzeln der Vergangenheit.
1: Jetzt präsentieren die Museen der Stadt Landshut diesen weithin bekannten und beliebten Maler-Dandy und konfrontieren dieses farbenfrohe, überschwängliche und doch tiefgründige Œuvre mit den symbolisch hoch aufgeladenen Bronzen- und Stahlskulpturen Fritz Königs, was nicht überall so gleich verstanden wird. Passt das denn zusammen? König und Kühlewein, sie kannten sich, logisch. Das Landshuter Umland ist während der 70er Jahre ein fruchtbares Biotop für namhafte Bildhauer wie eben Fritz König, Karl und Marlene Reidel, Walter Heufelder, Franz Weigmann oder Slawko Oblak geworden.
2: Wir haben uns immer höflich begrüßt, aber darüber hinaus ist es nicht gewesen. Einmal hätte mich jemand mitgenommen dorthin, dann habe ich gesagt, na, wenn ich nicht eingeladen bin, dann gehe ich auch nicht hin. Und es war auch genau richtig. Und darum war ich auch noch niemals dort, weil ich bin kein Zaungast von Natur. Aber er sah gut aus, das muss ich sagen. Wenn der auf seinem Schimmel ohne Sattel bei der Landshuter Hochzeit mit der Rose im Mund an uns vorbeigeritten ist, ich habe mich verbeugen müssen vor diesem schönen Bild. Schönheit ist was sehr Bedeutendes für mich.
1: Wenn du etwas werden willst, dann musst du die Landshuter Hochzeit malen, riet ihm einst ein Freund. Er tat's, und jetzt hängen in etlichen Landshuter Arztpraxen, in Steuerberatungsbüros oder in Schulgebäuden diese großformatigen Kühleweins. Noch bis zum 10. Januar im nächsten Jahr sind auch ganz andere Motive aus diesem farbenprächtigen, lebenslustigen Werk eines bald 88-jährigen und nimmermüden Malers zu entdecken.
2: Und wenn man das so ein bisschen weiß und dann überlegt, durch den Kunsthandel hängen sie wirklich überall. Inzwischen ist diese Generation, meine, ja längst im Altersheim oder lebt nicht mehr. Und die Erben interessieren sich nicht, logisch. Das habe ich auch nicht anders erwartet. Und drum sind diese Bilder kugeln da und in irgendwelchen Auktionen rum, teilweise auch im eBay, zu Geschenktpreisen. Na bitte, das ist halt dann so.
3: Also Leute, kauft Kühlewein!
0: Kühlewein und König, ein intensives Doppel. Die Ausstellung im Landshuter Königmuseum, wie gehört, bis zum 10. Januar dort zu sehen. Und das ist Musik von The Coral, Pass It On.

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3: Knappe Minute noch, dann ist es drei, dann gibt es natürlich die Nachrichten hier auf Bayern 2. Ja, und was die Kulturlebenstunde danach angeht, dafür haben wir eine schöne bayerische Räuberpistole im Anschlag. Es geht um den Räuber Matthias Kneißl und danach das Kulturupdate mit Aktuellem vom heutigen Tag. Bis gleich.

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1: Um 15 Uhr mit Carsten Fabian. Die Bundesregierung will das begleitete Trinken ab 14 Jahren verbieten. Einen entsprechenden Gesetzentwurf hat das Kabinett auf den Weg gebracht.
2: Der noch aus dem Jahr 1992 stammende Paragraph 9 des Jugendschutzgesetzes besagt bisher, Jugendliche im Alter von 14 und 15 Jahren dürfen Wein, Bier oder Sekt in der Öffentlichkeit erwerben oder trinken, sofern ein sorgeberechtigter Erwachsener dabei ist. Die Länder Bayern und Mecklenburg-Vorpommern hatten zuvor mit der Mehrheit des Bundesrates die Bundesregierung aufgefordert, den Paragraphen endlich abzuschaffen. Sie verweisen auf die Suchtprävention und mögliche Entwicklungsstörungen in der Pubertät. Georg Schwarte, Berlin.
1: Weiteres Thema im Kabinett waren hybride Bedrohungen wie Sabotage, Cyberangriffe oder Desinformation. Der Bundesnachrichtendienst und das Bundesamt für Verfassungsschutz sollen mehr Befugnisse bekommen. Geplant ist, dass sie künftig nicht mehr nur beobachten, sondern aktiv Angreifer bekämpfen können. Der österreichische Sicherheitsexperte Mangott hält ein deutsches Zentrum gegen den hybriden Krieg Russlands für nötig. Er hat dem BR gesagt, das sei effizienter, als immer nur auf Einzelfälle zu reagieren. Der Bund will künftig besser und schneller etwas für den Klima- und Hitzeschutz tun. Das hat Bundesumweltminister Schneider angekündigt. So will er zum einen das Grundgesetz ändern, damit der Bund dauerhaft mehr Handlungsspielraum bekommt. Zum anderen, so Schneider, gehe es auch um die Wasserknappheit, die derzeit vor allem der Binnenschifffahrt schwer zu schaffen macht. Statt Fahrrinnen zu vertiefen, will der SPD-Politiker begradigte Kanäle wieder zu natürlichen Flusslandschaften zurückbauen. Immer weniger Wasser gibt es auch in den Seen im Süden Bayerns. Rund 65%

0: Prozent weisen derzeit nach offiziellen Angaben niedrige Pegelstände auf. Mit Folgen für die Schifffahrt, wie Mona Marco berichtet.
1: Am Starnberger See steuert die Schifffahrt deshalb gleich mehrere Landestellen nicht mehr an. Betroffen sind Berg, Possenhofen, Bernried und Ambach. Rundfahrten finden zwar weiter statt, aber mit weniger Stopps. Auf dem Chiemsee werden seit 3. August die Anlagestellen Seebruck und Überseefeld-Wies nicht mehr angefahren. Auf dem Ammersee, Königssee und Tegernsee können zwar alle Lagestellen angefahren werden, doch auch hier macht sich der sinkende Wasserstand bemerkbar.
0: Hierzulande können rund 3,5 Millionen Menschen ab 14 Jahren nicht schwimmen. Das hat die Deutsche Lebensrettungsgesellschaft der katholischen Nachrichtenagentur auf Nachfrage mitgeteilt. Wie ein Sprecher weiter sagte, seien gut die Hälfte der Erwachsenen keine sicheren Schwimmer. Zugleich betonte er, dass das Schwimmen noch ein Leben lang erlernt werden kann. Das Wetter in Bayern: bis zum Abend sonnig bei 25 bis 33 Grad. In der Nacht sternenklar bei 18 bis 6 Grad in freien Tälern. Die Aussichten: bis zum Samstag unverändert sonnig und heiß bei 27 bis 35 Grad. Morgen und am Freitag, am Samstag dann bis 38 Grad. Es ist 15.03 Uhr. Die Verkehrsmeldungen: A3 Passau Richtung Nürnberg, zwischen Hengersberg und dem Kreuz Deckendorf 3 Kilometer Stau nach einem Unfall. A3 Würzburg Richtung Nürnberg, zwischen Höchstadt Ost und Erlangen West 7 Kilometer Stau wegen Bergungsarbeiten. A8 Stuttgart Richtung München, zwischen Merklingen und Ulm Ost 12 Kilometer Stau wegen Bergungsarbeiten, nur die linke Spur ist frei. Die A8 München Richtung Salzburg ist zwischen Aachenmühle und Fraßdorf nach einem Unfall gesperrt. 6 Kilometer Stau ab Rosenheim. A9 München Richtung Nürnberg, zwischen Manching und Denkendorf stockend. Die A9 Berlin Richtung Nürnberg, zwischen Hormersdorf und Schneitach, ist wegen Reparaturarbeiten nach einem Lkw-Unfall voraussichtlich noch bis heute Abend gesperrt. Aktuell 5 Kilometer Stau, bitte umfahren Sie weiträumig. Und A73 Nürnberg Richtung Bamberg, zwischen Hirschheid und Bamberg Ost, 4 Kilometer Stau wegen Bergungsarbeiten. Soweit die Verkehrsübersicht.
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3: Um einen unvergessenen und um eine wiederzuentdeckenden geht's heute unter anderem in der kommenden Stunde. Zunächst widmen wir uns dem Räuber Matthias Kneißl im Radiowissen-Feature. Ja, bis heute eine legendäre Figur. Und im Kulturupdate ab 3:30 beschäftigen wir uns dann mit der Jüdin Rachel Strauss, die leider weithin vergessen ist. Obwohl uns vieles in ihrem Leben vertraut sein dürfte, wie Heike Specht sagt. Sie hat die Lebenserinnerungen der Münchner Ärztin jetzt neu herausgegeben.
4: Rachel Strauss war wirklich die Verkörperung der Doppelbelastung. Also wenn man sich ihre Aufzeichnungen durchliest, Frauen von heute und auch Männer von heute, die Familie und Beruf vereinen, dann erkennt man sich da sehr, sehr wieder.
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3: Am Mikrofon ist weiterhin Christoph Leibold und das ist Sienna Spyro, Material Lover.

0: Neißel Matthias, katholisch, ledig, Schreiner, beheimatet in Unterweigertshofen, Bezirksamt Dachau, geboren daselbst 12. Mai 1875, ist wegen Raubes zu verhaften und in das Untersuchungsgefängnis Augsburg einzuliefern.
1: Bereits zweimal fand seine Lebensgeschichte den Weg auf die Leinwand, die des Räubers Matthias Kneißl. Anfang der 1970er Jahre drehte Reinhard Hauff seinen Kneißl-Film, einen Ausschnitt haben wir gerade gehört. Die Titelfigur seinerzeit verkörperte Hans Brenner. Und 2008 ließ Markus H. Rosenmüller eine weitere Kinoversion folgen. Bei ihm spielte Max Brückner die Hauptrolle. Die Kneißl-Filme sind nur die Spitze des Eisbergs. Eigentlich war Matthias Kneißl ja nur ein Wilddieb und Kleinganove, aber schon zu Lebzeiten rankten sich Geschichten um ihn und wurden seine Taten in den schillerndsten Farben ausgemalt, sodass sich das Image bald von der realen Person löste. Erst recht nach seinem frühen Tod unterm Fallbeil.
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1: Frank Halbach über den Mythos vom Räuber Kneißl, wie aus einem Verbrecher ein Volksheld wurde.
3: Ich kann kein Unrecht leiden. Ich komme nicht beugen. Lieber gehe ich selber zugrunde.
4: Soll er gesagt haben. Einer, der steckbrieflich gesucht wurde. Zwei Morde, versuchter Totschlag, schwerer Raub und räuberische Erpressung wurden ihm im November 1901 vor dem Schwurgericht Augsburg zur Last gelegt. Und es kam, wie es kommen musste.
5: Die Woche fängt schon gut an. Heut wär ich kipft.
4: War sein Kommentar, als er an einem Montag im Februar 1902, der in Wahrheit ein Mittwoch war, erfuhr, dass sein Gnadengesuch vom Prinzregenten Luitpold abgelehnt worden war.
3: Zurgericht, Hergericht, Hiegericht,
4: murrte der bayerische Volksmund über den Umgang der Obrigkeit mit dem bayerischen Robin Hood.
6: Dem Räuber Kneißl.
4: Dessen Henkersmahlzeit?
5: Sechs Maß Bier.

0: Aus? Von wegen. Am 21. Februar 1902, kurz nach 7 Uhr morgens, endet im Hof des Landgerichtsgefängnisses Augsburg an der Karmelitengasse durch das 80 Pfund schwere Fallbeil einer Guillotine Matthias Kneißls irdische Existenz. Doch der Mythos lebt. Ein Leben, das auf dem Schafott endet, wird zum Stoff überbordender Volksverehrung. Der Räuber Kneißl zum Helden verklärt.
1: Bei Kneißl zum Beispiel, mein Volkslied, wahrscheinlich zu der Zeit fast alle konnten. Wir haben Berichterstattungen in Flugblättern und man hat halt natürlich sich sehr viel erzählt von diesen Personen. Und da ist es dann auch von der realen Person so ein bisschen ins Fiktive schon gegangen, weil wir kennen das, wir erzählen was. Jeder tut so ein bisschen was dazu, so das stille Postprinzip. Und schnell mal wird aus einem normalen Menschen ein Übermensch, der übermenschliche Fähigkeiten hat, der besondere Dinge leistet, die er vielleicht so gar nicht geleistet hat.

0: begeistert hat,
1: erzählt die Assistenzprofessorin für Mediendidaktik und Sprachendidaktik Dr. Elke Höfler von der Universität Graz. Sie erforscht die Fiktionalisierung und Literarisierung des Räubers. Kneißl ist ein Beispiel dafür, wie ein Heldenmythos geboren wird, Taten erdichtet und weitererzählt werden.
2: Es war am 4. März in aller Herrgottsfrühe. Da geht's in Geisenhofen so sakramentisch zu. 160 Mann sind aufmarschiert. Zwei Kommissar, ein Arzt. Da hat sich der Kneißlhirsel hinter die Ohren ein bisschen kratzt.
1: Aber wer war der Räuber Kneißl denn wirklich?
2: Von kleiner Gestalt. Nur 1,60 Meter bis 1,64 Meter groß. Untersetzt. Blonde, in der Mitte gescheitelte Haare, dunkelblondes Schnurrbärtchen. Nach neueren Erhebungen zeigt sich Kneißl auch mit schwarz gefärbten Haaren und schwarz gefärbten Schnurrbärtchen. Blaue Augen, blonde Augenbrauen, ovales Gesicht, oberbayerischer Dialekt, am linken Unterarm eine Tätowierung, einen Armbrustschützen und die Jahreszahl 1892 darstellend. Und am linken Oberschenkel zwei alte Schussnarben. Auch soll er eine Warze am Hals haben und kleine Ohrringe tragen.
1: Die Beschreibung auf einem polizeilichen Steckbrief von 1901 deckt sich mit der Realität, die uns auf Fotos von Matthias Kneißl entgegenblickt. Matthias Kneißl, geboren am 12. Mai 1875 in Unterweikertshofen bei Dachau, ist das älteste von 6 Kindern italienisch-deutscher Gastwirte.
2: Das Gasthaus ist Treffpunkt von Kriminellen und Umschlagplatz von Diebesgut und Gewildertem.
1: Belegen mehrere Quellen. 1886 zieht die Familie in die Schachenmühle bei Sulze-Moos, südlich des Ortsteiles Altstetten am Steindlbach. Neben der Mahlmühle mit einem kleinen Sägewerk lässt sich hier etwas Landwirtschaft betreiben.
2: Doch es reicht hinten und vorne nicht. In arger Geldnot kommen die Eheleute auf die Idee, mit ihren Söhnen Alois und Matthias in der Wallfahrtskirche Herrgottsruh bei Friedberg das Altarsilber zu stehlen.
1: Allzu geschickt angestellt haben sie sich dabei offenbar nicht. Bald steht die Gendarmerie bei Familie Kneißl vor der Tür. Der Vater stirbt bei der Verhaftung. Die genauen Umstände seines Todes sind unklar. Die Mutter bestraft man wegen Hehlerei mit Zuchthaus.
2: Die minderjährigen Kinder des Paares überlässt man sich selbst.
1: Mit seinen Brüdern wildert Kneißl, stiehlt Obst, Hühner, ein Schaf und Bargeld. Am 2. November 1892 erscheinen zwei Polizisten in der Mühle. Es kommt zum Schusswechsel. Der jüngere Bruder Alois trifft den Polizeistationskommandanten in den Unterleib. Alois wird dafür zu 15 Jahren Gefängnis verurteilt. Er stirbt nach 4 Jahren an Tuberkulose. Matthias Strafmaß 5 Jahre Haft.
2: Nach seiner Entlassung arbeitet Matthias kurz als Schreiner, wird von seinem Meister jedoch sofort entlassen, als dieser erfährt, dass Kneißl ein Zuchthäusler ist. Wegen seines Leumunds findet er auch sonst keine Anstellung mehr.
1: So etwas wie Resozialisierung kannte man damals nicht. Und so setzt Kneißl schwer bewaffnet seine Laufbahn als Räuber fort. Nach einem Raubzug, bei dem er Pfandbriefe im Wert von 2500 Mark erbeutet, wird steckbrieflich nach ihm gesucht.
2: Am 30. November 1900 kommt es in Irchenbrunn zu einem Schusswechsel, als man versucht, Kneißl festzunehmen. Zwei Gendarmen werden wohl durch Querschläger so schwer getroffen, dass sie später ihren Verletzungen erliegen.
1: 3 Monate später wird Kneißl von 70 Polizisten im Aumacher-Anwesen in Geisenhofen gestellt.
2: Nach eintägiger Belagerung beschießen 150 Mann das Haus. Eine Dreiviertelstunde später stürmen die Polizisten das Haus. Kneißl erleidet einen Steckschuss in den Kopf, 2 Schüsse in den rechten Arm, einen Streifschuss am rechten Handgelenk und eine lebensgefährliche Verletzung des Unterleibs.
1: Der Volksmund spricht fortan von der Kneißl-Schlacht von Geisenhofen. Der Räuber Kneißl war dingfest gemacht, nach 4 Monaten Flucht, während der er die ganze Gegend in Atem gehalten hatte.
2: Am 21. Februar 1902 um 7 Uhr wird Kneißl unter Ausschluss der Öffentlichkeit im Hinterhof des Augsburger Gefängnisses mit der Guillotine enthauptet.
0: bei Räubern war dieses letzte Auftreten bei der Hinrichtung war immer sehr interessant. Klicken Sie ein. Was sind die letzten Worte, die man eben noch von Ihnen hört? Verfluchen Sie noch einmal die Obrigkeit. Also da waren wir schon ziemlich gespannt, wie die halt auch quasi diese letzten Momente erleben. Und das hat dann noch einmal dazu geführt, dass man nach den Hinrichtungen sie noch einmal interessiert hat dafür, was war jetzt eigentlich im Hintergrund von dieser Person, warum ist es so? Und dann hat man diese Dinge noch einmal aufgerollt.
1: So die Räuberforscherin Elke Höfler.
2: Der reale Kneißl war ein armer Hund, der in eine Rolle gedrängt worden ist.
1: Meint Toni Drexler, der Kreisheimatpfleger von Fürstenfeldbruck, der sich viele Jahre lang mit Kneißls Schicksal beschäftigt hat. Der Mensch Matthias Kneißl steigt vom Ehr- und Gesetzlosen zum zeitlosen Volkshelden auf.
0: Also wenn man es mit heute vergleicht, hat es schon so ein bisschen ein Filterblasen-Social-Media-Phänomen. Man drückt halt keine Daumen nach oben, man teilt halt die Dinge weiter, die halt eh schon alle erzählen.
1: Die Stereotypen vom Rebellen gegen die ungerechte Staatsgewalt, der Mythos vom Räuber als Rächer der Unterdrückten und die Wahrnehmung als Opfer zutiefst ungerechter Umstände bestimmen die Erzählung vom Räuber Kneißl. All das wird nicht nur im Nachhinein von Presse oder mündlicher Legendenbildung gewoben. So stark ist der Mythos vom edlen Räuber, dass er auch schon die handelnden Akteure beeinflusst.
2: Die Bevölkerung ist leider gar nicht mitteilsam, auch irreführend. Versprechungen von Belohnungen sind wirkungslos.
1: Berichtet etwa das Streifoberkommando Alt-Hegnenberg am 18. Dezember 1900 von seiner Fahndung nach Kneißl.
2: Die Gegend selbst ist schlechtes Terrain. Alles Bekannte des Kneißl.
1: Aus Unterweikertshofen, Kneißls Geburtsort, notiert ein Gendarm gar folgende Aussage eines Bauern.
2: Wir zahlen unsere Steuern und scheißen auf die Staatsgewalt.
1: Die Bauern durften sich so als Teil des Mythos vom heldenhaften Rebellen gegen die ungerechte Obrigkeit empfinden. Kneißl selbst wiederum versorgte die Kleinbauern, bei denen er sich versteckte, mit frisch geschossenem Wild.
0: Wir tun immer so, als wären diese Influencerinnen und diese Menschen, die sich so stilisieren, als wären das ein ganz neues Phänomen. Nein, die Räuber haben sich ja auch selber stilisiert. Es gibt vom Schinderhannes den berühmten Auftritt auf dem Ball, wo er einen Ball veranstaltet hat, um sich zu stilisieren, um sich zu zeigen. Natürlich haben die sich stilisiert, damit sie auch die Unterstützung der Bevölkerung haben. Also im Grunde genommen, das sind alles Phänomene, die haben wir durch die Geschichte. Und wir tun heutzutage so, als wäre das alles was ganz Neues.
1: Sagt die Fiktionsforscherin Elke Höfler. Der Diskurs vom und über den Räuber prägt das Bild von Kneißl also nicht nur in der Rückschau, sondern schon zu seinen Lebzeiten. Aus Matthias Kneißl wurde so Bayerns beliebtester Mörder. Eine Werbeikone im Tourismus und natürlich eine Figur in Liedern, Theater, Film und Fernsehen. Und damit befindet er sich in bester Gesellschaft mit anderen Räubern.
2: Matthias Klostermeier, der bayerische Hirsel, Anführer einer gerechten Räuberbande, hingerichtet 1771. Der Wilderer Georg Jännerwein, erschossen 1877.
1: Der bayerische Hirsel, angeblich das Vorbild für Karl Moor in Friedrich Schillers Die Räuber, Jännerwein hält in Romanen, Theaterstücken, Kinofilmen, Räuber als verklärte Figuren in Anekdoten, Liedern und Legenden?
0: Man muss sich die Zeit ein bisschen vorstellen. Grundsätzlich, es war Hunger, sie waren mit der Obrigkeit unzufrieden und es haben einige der Räuber haben dann sich auch um die Bevölkerung gekümmert. Die waren nicht nur Räuber, die waren auch Wilderer. Das heißt, die haben dann ja Fleisch günstiger unter die Bevölkerung gebracht. Sie haben sich ja auch durch den räuberischen Akt gegen die Obrigkeit aufgelehnt.
1: Räuberromantik. Das Motiv vom edlen Räuber, der zwar Verbrechen begeht und als Verbrecher endet, aber zugleich als Beschützer und Befreier der Armen und Entrechteten und als Rebell gegen die Willkür der Machthaber auftritt. Ein Spannungsfeld zwischen Held und Antiheld, in das der Protagonist gesetzt wird.
0: Und die Dinge wurden dann im Laufe der Zeit auch verschriftlicht und da sind dann auch Räuberromane, Räuber, vor allem im 19. Jahrhundert, Anfang des 19. Jahrhunderts, sehr kitschige räuberromantische Romane oder auch Theaterstücke entstanden. Und das hat sie dann durchaus weitergehalten bis zum Ende des 19. Jahrhunderts. Und ja, einige Räuber haben wir ja heute noch. Räuber Hotzenplotz Ronja Räuber doch

0: also vor allem in der Kinderliteratur, aber natürlich auch die Konstante, die sich durchzieht, Robin Hood.
1: Die 1678 erschienene volksbuchartige englische Prosaerzählung um den historisch nicht belegbaren Robin Hood ist so etwas wie die Mutter aller Räuberromane.
0: Wir haben jedenfalls in Heldenliedern schon räuberische Personen, die auftreten. Wir haben es im Schelmenroman in Spanien, wo eben räuberische Akte auch passieren. Aber dass der Räuber tatsächlich zum echten Protagonisten wird, tatsächlich jetzt männlich, weil es hauptsächlich Räuber waren und keine Räuberinnen. Das war so im 18. Jahrhundert.
1: Zentrale Bedeutung für die Entwicklung des Bilds vom Räuber hat aber kein Roman, sondern ein Drama.
2: Friedrich Schiller, Die Räuber. Ein Schauspiel. 1781.
0: Und da vermutet man, da geht's um Räuber. Tut's ja nicht, ja. Und das ist ja das Spannende, dass wir quasi ein Räuber-Theaterstück haben, wo es nicht um die Räuberfigur geht oder um den Raub geht, sondern um was ganz anderes. Also eine reine Moralisierung eigentlich.
1: In Schillers Räubern kulminieren alle politisch-sozialen Spannungen. Die Veränderung des Menschenbildes, die Gestaltung einer Heldenfigur in der Gestalt des Karl Moor, der gegen die starren Normen aufbegehrt. Literarisch etabliert sich jetzt einerseits künstlerisch das Interesse für die Psychologie des Räubers, seine sozial- oder zeitkritischen Motive. Andererseits entsteht nahezu zeitgleich eine kommerzielle Vermarktung von Räubergeschichten, Kolportagen und spannungsbetonte Trivialliteratur.
2: 1000 Mark Belohnung. Mord. Kneißl, Matthias, katholisch, ledig, Müller und Schreiner, beheimatet in Unterweckertshofen, geboren daselbst, 12. Mai 1875.
1: Und die entscheidenden Hebel, die die Fiktion in Gang setzen, sind die realen Räuber der Zeit und ihre Geschichten. Sie verleihen den Erzählungen vom Räuber mit Berichten und Gerüchten, Quellen und Anekdoten scheinbar Authentizität.
0: Wir haben tatsächlich eben die Gespräche, die geführt worden sind, Dinge, die dazugekommen sind, die weggenommen wurden. Jemand hat was gesehen, jemand hat was gehört. Das ist dann weitergetragen worden und da gibt es ja dann einfach mal Verfremdungen. Und meistens, also wenn die Räuber schon sehr brutal waren, ist es brutaler geworden. Wenn sie schon sehr edel und gut waren, dann ist es noch edler und noch besser geworden. Also das war diese orale Tradierung. Und dann natürlich in den Medien, auch die Medien wollten damals natürlich schon an den Mann, an die Frau gebracht werden. Es hat eine große Sensationslust gegeben. Es ist auch die Zeit, wo die Menschen angefangen haben zu lesen im großen Stil. Und man hat natürlich so geschrieben, dass es auch gelesen werden konnte. Das heißt, keine übertrieben schwierige Sprache. Und natürlich auch so ein bisschen sensationsgeil war es natürlich auch, muss man sagen. Es war medienwirksam aufbereitet. Wir haben auch die Prozessakten, die zu der Zeit veröffentlicht worden sind.
1: Im bayerischen Mythos vom Räuber Kneißl treffen sich exemplarisch Räuberromantik und Realität.
2: Der Räuber-Kneißl-Radweg, ein bayerisches Gangster-Rad-Movie. An den Flüssen Amper und Maisach rollt es sich leicht dahin. Wer an einem bewölkten Werktag durch die oberbayerische Provinz zieht, braucht nur ein bisschen Fantasie, um sich Kneißl mit dem Fahrrad auf einem seiner Streifzüge vorzustellen. Bewaffnet überfiel er um das Jahr 1900 in der Gegend Einödhöfe. Vielleicht hat er dort im Wirtshaus eine halbe getrunken oder in dem Hof da drüben Unterschlupf gefunden. Einmal soll er sich in einem Jauchefass vor den Gendarmen versteckt haben. In den ruhigen Dörfern fühlt man sich in jene Tage versetzt.
1: Wirbt der Deutsche Alpenverein für einen 110 Kilometer langen Radweg, der im Mai 2020 eröffnet wurde. Und wer beim Radeln durstig wird, der kann zum Beispiel im Bräustüberl Maisach eine halbe Räuberkneißl Dunkelbier, gebraut nach Originalrezeptur, trinken.
2: Unser Räuberkneißl. Er war der bayerische Robin Hood. Mutig und unverdrossen hat er sich gegen die Ungerechtigkeiten und Obrigkeiten aufgelehnt und ist so weit über die Region hinaus zur Legende geworden.
1: Promotet die Brauerei Maisach.
2: Räuber Kneißl Räuberessen, Räuber Kneißl Musical, Räuber Kneißl Oldtimer Rally, Räuber Kneißl T-Shirts.
0: Theaterstücke, Gedichte, Lieder, Volkslieder, die irgendwann einmal verschriftlicht worden sind. Es hat Märchen gegeben, es hat natürlich Sagen gegeben. Dann sind irgendwann einmal auch Zeichnungen dazugekommen, auch frühe Kupferstiche und Holzstiche hat es natürlich gegeben. In der heutigen Zeit gibt es Comics, es gibt Graphic Novels dazu, es gibt den Film, es gibt Hörspiele. Ich glaube, es gibt nichts, was es nicht gibt zum Räubern.
1: Erläutert Räuberforscherin Elke Höfler zur Medialisierung des Räubers. Alles Klischees? Reine Erfindung? Bloße Fiktion?
0: Also es gibt ganz unterschiedliche Abstufungen von der realen Figur hin zu einer sehr stark fiktionalisierten Figur, also stark stilisierten Figur, wo dann halt meistens, der Kneißl war es halt so, die positiven Aspekte, der arme Mensch, der abgerutscht ist, dem auch Unrecht zuteil geworden ist und der ja unverschuldet eigentlich in diese Räuberkarriere eingetreten ist und dann das Beste draus auch für das Volk gemacht hat. Das tradiert sich dann halt. Natürlich werden die Geschichten dann einfach weitererzählt. Die Räuber sind halt in ihren Regionen Volkshelden.
1: Der legendäre Räuber Kneißl steht exemplarisch für die romantisierte Figur vom Räuber mit ihrem Ahnherrn Robin Hood.
2: König der Vagabunden, König der Diebe, Helden in Strumpfhosen für Liebe und Gerechtigkeit.
1: Und zugleich ist Matthias Kneißl innerhalb all der Mythen, Legenden und Sagen vom Räuber ein Sonderfall.
0: Kneißl, also es ist einer der wenigen, wo wir wirklich, nennen wir es einmal, faktuale Artefakte haben, die übrig geblieben sind. Nämlich eben die Fotografien aus dem Krankenbett, ja, oder bei der Verhaftung. Also da gibt es tatsächlich Fotografien. Das heißt, da tun wir uns mit dem Stilisieren tatsächlich ein bisschen schwer, also aus dem Mann jetzt einen quasi Robin Hood zu machen, makellose Schönheit, soll nicht heißen, dass er damals nicht ein Frauenschwarm war. Ja? Aber wir haben halt tatsächlich Artefakte, die uns ein bisschen von der Imagination nehmen.
1: Bei Kneißl schränken nachprüfbare Fakten die Mythenbildung ein. Das macht ihn so besonders und spannend.
0: Wir haben die Bilder, wir haben die Fotografien, wir haben dann auch schon echte Tageszeitungen zu der Zeit, die halt auch ein bisschen einen journalistischen Anspruch gehabt haben und nicht nur die Sensationsgier stillen wollten. Und das macht, glaube ich, aus Kneißl schon eine ganz besondere Figur, wo wir, glaube ich, auch in Zukunft noch einiges hören und lesen und sehen werden.
2: Kneißl erobert Theaterbühne und Kinoleinwand. Man zeigt ihn als chancenlosen Volkshelden, Pseudo-Westernhelden, natürlich mit romantisch-tragischer Liebesgeschichte. Der Räuber Kneißl wird zum tragisch-ikonischen Idol moderner Balladen und sogar zur Kinderbuchfigur.
1: So ist von der Autorin Elisabeth Lang, illustriert von Ruth Strähhuber, mit Kneißl, der Räuber mit den gelben Schuhen, 2021 auch ein Kinderbuch erschienen.
2: Neben Kinderbuchklassikern wie Der Räuber Hotzenplotz oder Ronja Räubertochter, die Geschichte eines echten Räubers.
1: Das ist und bleibt das Faszinierende am Mythos vom Räuber Kneißl. Hinter all den Stereotypen und Verklärungen zum Voralpen-Robin Hood steckt ein realer Mensch, dessen Schicksal Fragen aufwirft.
2: Matthias Kneißl, ein Volksheld ohne Chancen oder eine Zuchthauspflanze? Ein gewöhnlicher Verbrecher oder Rebell gegen ein ungerechtes System?
1: Ein Mythos muss sich auf keine Antwort festlegen. Der Räuber Kneißl lässt sich als Figur für all diese Auslegungen verwenden. Realperson und exemplarischer Klischee-Räuber. Und als letzterer steht er als Kunstfigur auch am Ende des Genres der Räuberliteratur. Denn die Gesellschaft strukturiert sich mehr und mehr neu. Die Verstädterung lenkt das Interesse weg vom Land mit ihren Räuberbanden in der Wildnis. Elke Höfler?
0: In der Stadt ist man halt Tür an Tür mit anderen. Und da wurde dann der heimliche Einbruch, der Diebstahl, sehr viel interessanter. Man hat da in der Figur des Kriminellen hat man einen Switch gehabt hin zu eben zum heimlicher Agierenden. Und das Heimliche ist halt nicht interessant, sondern man hat halt dann die ermittelnde Figur genommen, weil das war das Interessantere dran. Und damit ist die Kriminalliteratur gekommen am Ende des 19. Jahrhunderts. Und wenn man sich das Fernsehprogramm heute anschaut, True Crime ist hochinteressant, nicht unbedingt Räuber, aber per se, aber natürlich sind auch Räuber dabei. Und ja, die Kriminalliteratur ist sehr en vogue.

Das war der Ringsquadelschorsch im Radiowissen-Feature von Frank Halbach über den Räuber Matthias Kneißl und wie der zum Mythos wurde. Ja, die Mutter aller Räuberpistolen bleibt natürlich die Geschichte von Robin Hood. Auch zu ihm finden Sie in Radio.

0: ein Radiowissen-Feature in ARD Sounds und überall da, wo es Podcasts gibt. Ebenso zu einer literarischen Rebellin mit realem Hintergrund, der Geierwalli. Und die Filmmusik zum Räuber-Kneißl-Film von Markus H. Rosenmüller, die auch gerade im Radiowissen-Feature angeklungen ist, die schrieb Gerd Baumann. Und wir hören ihn nun mit seiner Band Dreiviertelblut vom Album Plié, der Song Irgendwann.
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1: Es ist 15.35 Uhr hier in Bayern 2 und damit zum heutigen Kulturupdate. Unsere Themen diesmal: Sunny Dancer, die Geschichte eines krebskranken Teenagers, ab morgen im Kino. Wir lebten in Deutschland, die Memoiren der jüdischen Münchner Ärztin Rahel Strauss neu aufgelegt, sowie Cowboy-Hype, die Erfolgsstory der Country-Musik in den gegenwärtigen US-Charts. Am Mikrofon Christoph Leibold. Weltpremiere war Anfang des Jahres auf der Berlinale. Sunny Dancer, so heißt der Spielfilm des britischen Schauspielers und Regisseurs George Jack, der ihn auch selbst produziert und das Drehbuch geschrieben hat. Er erzählt darin die Geschichte einer 17-Jährigen, die an Krebs erkrankt ist und den Sommer in einem Ferienlager mit anderen Jugendlichen mit ähnlichem Schicksal verbringt und dort Halt findet, obwohl sie anfangs so gar keine Lust drauf hat. Morgen kommt Sunny Dancer in die deutschen Kinos. Eine Filmkritik dazu von Anna Wollner.
2: Ein Chemocamp?
3: Hey, das ist ziemlich unsensibel, Ivy.
2: Das ist total das Freakcamp.
4: Los, komm, guck's dir wenigstens mal an, okay?
2: Ich dachte, du wärst die Schweiz.
5: Guck es dir wenigstens mal an. Ivy ist extrem genervt. Ihre Eltern haben schon längst für sie entschieden, dass das Camp eine gute Sache sei nach ihrer überstandenen Leukämieerkrankung, sie dort Zeit verbringen könne und

0: unter Gleichgesinnten. Aber schon beim Einchecken zeigt sie deutlich, dass sie hier nicht einfach mitmachen will. Gar nicht so sehr wegen ihrer Krebserkrankung, sondern weil sie keine Lust hat auf Selbsthilfegruppen, Durchhalteparolen und Menschen, die sie auf ihre Vergangenheit reduzieren.
1: Jetzt ist Frischlingsinitiation. Kommt schon, nicht nervös werden, wir sind alle schräg hier. Aber auf gute Weise, das verspreche ich. Also los, geben wir den neuen Campern ein fettes CRF-Camp-Willkommen. 2, 3, 4.
2: Danke, neue Camper, für euren Weg hierher. Wir hoffen, es gefällt euch und ihr genießt es sehr. Hey!
0: Zu ihrem und unserem großen Glück findet sie Jugendliche, die genau wie sie darauf keine Lust haben. Sie machen einfach das, was Jugendliche in einem Sommercamp machen. Sie flirten, sie verlieben sich, sie reißen nachts aus, kommen sich in den Zelten näher, geraten mit anderen Jugendlichen aneinander.
3: Guck mal, die Krebs-Avengers.
4: Oh, ich glaube, die haben einen
5: Bulli. Einfach ignorieren, Leute.
6: Denkt euch was Neues aus.
7: Euch habe ich gemeint. Die verfickten Chemo-Gremlins.
8: Hat so eine Schnappe.
9: Komm doch.
10: Hier erstmal deine Hygiene.
0: Es klingt wie typisches rebellisches Gute-Laune-Wohlfühl-Kino und ist doch so viel mehr. Immer wieder gibt es kleine Brüche in der Camp-Idylle, die alle auf den Boden der Tatsachen zurückholen. Die Medikamentenausgabe beim Mittagessen, die Wand mit den verstorbenen Kindern im Büro des Campleiters, die tiefschürfenden Gespräche über letzte Wunschlisten und Remission.
11: Ich weiß ja gar nicht, wer du bist.
12: Wie poetisch von dir. Dann frag.
11: Remission?
12: 4 Jahre.
11: 10 Monate.
12: Anfängerin. Lympho.
11: Heiß.
12: Du?
11: Leukämie.
12: Remission?
11: Hatten wir schon.
12: Hab Stammzellen bekommen.
11: Hast du? Von wem?
12: Von meiner Schwester. Ein perfektes Match.
11: Dann bist du ein halbes Mädchen.
0: Dem jungen Regisseur George Jacques gelingt dank seines ausgesprochen sympathischen und natürlich aufspielenden Ensembles die Gratwanderung zwischen Sentimentalität und Kitsch. Der Krebs ist hier nie der dramaturgische Motor. Er ist einfach da. Wie eine Narbe, die zum Körper gehört, aber nicht mehr alle Blicke auf sich zieht. Traurigkeit und Humor koexistieren, ohne sich gegenseitig übertrumpfen zu wollen. Schwarzer Humor, wohlgemerkt.
11: Versuchst du mit mir zu flirten?
12: Nein. Jetzt hat sich das eingebrannt. Du hast eine Riesenrübe.
11: Mir ist völlig neu, dass die Nebenwirkung von Lymphom so unfassbar dumme blaue Augen und eine Monsternase sind.
12: Oh, wirklich? Nett, nett.
11: Ja.
12: Echt dumm also?
11: Ja, dumm.
0: Das Motto ihres Sommers ist bester Sommer ever. Dass es für einige von ihnen der letzte Sommer sein könnte, verdrängen Ivy und ihre Freunde. Zum Glück. 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Der Zusammenhalt ist in jeder Sekunde spürbar. Ihre Figuren bringen eine angenehme Selbstverständlichkeit mit, ohne Vorbild oder tragische Helden sein zu wollen, aber mit der Kunstfertigkeit, dass spätestens im Abspann kein Auge mehr trocken ist. Denn es geht in Sunny Dancer nicht ums Überleben, es geht ums Leben. Ein Unterschied, der größer ist, als er zunächst klingt.
13: Ab morgen im Kino Sunny Dancer von Filmemacher George Chuck. Und das ist Liz Wright, Pastorentochter aus dem US-Bundesstaat Georgia. Gospel-geschulte Stimme also. Hier ist sie mit Circling.

0: In einer Geschichte der Medizin in München und auch von Bayern darf ihr Name eigentlich nicht fehlen, Rachel Strauß. Sie war eine der ersten niedergelassenen Ärztinnen in der Stadt. Ihre Praxis eröffnete sie zu Beginn des 20. Jahrhunderts. In einem Erinnerungsbuch, 1940 entstanden und in den 60er Jahren bereits schon einmal veröffentlicht, erzählte sie die Geschichte ihres Lebens und ihrer Familie. Die Memoiren entstanden in Sicherheit in Palästina. In der renommierten Buchreihe »Die andere Bibliothek« ist Rachel Strauß heute weithin vergessenes Buch »Wir lebten in Deutschland« nun neu aufgelegt worden. Eine ganz besondere Lebensgeschichte, die es jetzt wieder zu entdecken gibt. Nils Beindker.
1: Dieser Titel ist großartig. Erste akademische Bürgerin. Als diese als erste Studentin der Medizin studierte Rachel Strauß vom Sommersemester 1900 an in Heidelberg. Die selbstbewusste Formulierung, die Bürgerin, hat sie in ihren Erinnerungen verwendet und nicht verschwiegen, dass der Professor, bei dem sie wegen des Studienwunsches vorsprach, sie freundlich mit einem Auf Nimmerwiedersehen verabschiedet hatte. Rachel Strauß wurde Ärztin und gründete zugleich eine Familie, heiratete den Münchner Rechtsanwalt Elias Strauß, bekam 5 Kinder.
2: Rachel Strauß war wirklich die Verkörperung der Doppelbelastung. Also wenn man sich ihre Aufzeichnungen durchliest, Frauen von heute und auch Männer von heute, die Familie und Beruf vereinen, dann erkennt man sich da sehr, sehr wieder.
1: Heike Specht hat die Memoiren von Rachel Strauß in einer Neuausgabe herausgegeben. Die aus Nürnberg stammende Autorin und Historikerin entdeckte die Lebensgeschichte bei ihren Recherchen zur Geschichte der Feuchtwangers und anderer jüdischer Familien aus München. Die Familien Feuchtwanger und Strauß sind miteinander verwandt. Die aus einer orthodoxen Rabbinerfamilie stammende erste akademische Bürgerin Heidelbergs, ein paar Jahre später dann eine der ersten niedergelassenen Ärztinnen in München und so bewundernswert engagiert, schrieb ihre Erinnerungen 1940 in Palästina im Exil.
2: Das sagt sie ja auch selber, es wäre so viel leichter gewesen, mit Mitte 20 auszuwandern als mit Mitte 50. Ja. Und dann hat sie sich vor allen Dingen sozial engagiert. Für behinderte Kinder, sie hat sich weiterhin eingesetzt, sehr stark für Mädchenbildung und für Mädchenaufklärung auch. Das, was sie ja in Deutschland auch gemacht hat. Also sie war ja wirklich eine Pionierin, was das betrifft, hat sich auch für das Recht auf Verhütung und auch Abtreibung eingesetzt. Was natürlich als orthodoxe Jüdin, also man kann sich wirklich gut vorstellen, wie sie an verschiedenste Vorurteile gedotzt ist und verschiedenste Augenbrauen sich gehoben haben bei ihrer Arbeit.
1: Rachel Strauß wurde 1880 in Karlsruhe

0: Urgeboren. Sie verlor früh, sie war 3 Jahre alt, ihren Vater. Die Mutter ermöglichte Rachel und auch ihren Geschwistern dennoch Schulbildung und Studium, eröffnete Wege zur beruflichen Unabhängigkeit, ungewöhnlich für die Zeit. Rachel Strauß, die als Gynäkologin arbeitete, engagierte sich auch in der Frauenrechtsbewegung und sie wurde Anhängerin der zionistischen Idee der Rückkehr nach Israel.
1: Dass man als deutscher Jude, als französischer Jude, als englischer Jude zurückkehrt, Aliyah macht ins Heilige Land, das hat sie fasziniert und hat natürlich in der Zeit, wo in Europa, also durch die Dreyfus-Affäre, wirklich Schockwellen durch die jüdischen Gemeinden gingen, weil man erkannt hat, dieser Wunschtraum, den man hatte, dieses Aufgehen in der deutschen Nation, der französischen Nation und trotzdem Jude bleiben dürfen, das wird schwierig, ja. Und dann das Aufkommen des modernen Antisemitismus, der Rassismus, dass sie da eigentlich gesehen hat, das ist eine Lösung, das wäre eine Möglichkeit.
0: Rachel Strauß' Erinnerungen »Wir lebten in Deutschland« enthalten unter anderem die eindrückliche Schilderung einer Reise nach Palästina zusammen mit ihrem Mann im Jahr 1907. Ebenso gibt es ausführliche Berichte über das Leben in München und die politischen Entwicklungen. Kriegsbeginn 1914, Revolution und Räterepublik, Hitlerputsch, die wirtschaftliche Not und vor allem eben der Antisemitismus. Rachel Strauß nahm den massiven Rechtsruck im Land sehr sensibel wahr.
1: Die Tatsache, dass sie ja in den 20ern nochmal ihren Mann aufgefordert hat, nach Palästina zu gehen und zu schauen, willst du es nicht doch probieren, zeigt ja, dass sie hätte das gemacht. Und als Ärztin wäre das natürlich auch leichter gewesen als Jurist, logisch. Wobei auch Eli Strauß hätte dort sicher Verwendung gefunden. Aber der war dann eben doch zu stark bürgerlich geprägt.
0: Rachel Strauß wusste, wie tief der Einschnitt der Machtübernahme der Nationalsozialisten 1933 sein würde. Ein Weiterleben in Deutschland war für sie nicht mehr denkbar. Ihr Mann starb im gleichen Jahr an den Folgen einer Krebserkrankung. Sie schickte die Kinder ins Ausland, rettete das Vermögen und zog nach Jerusalem. 1963 starb sie in Israel. Ihre Erinnerungen kommen nun zurück in das Land, aus dem sie vertrieben wurde. Mit ihnen die Geschichte einer so besonderen Frau.
2: Wir lebten in Deutschland. Die Erinnerungen von Rachel Strauß, herausgegeben von Heike Specht, sind heute in der anderen Bibliothek erschienen. Bei Shakespeare, da liegt Böhmen am Meer, bei Sängerin Popa gilt das für Mailand, wobei sie mit dem Mare di Milano den dortigen Idrus-Galo-See meint, den sie nun besingt.
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1: Nostalgisch, oft recht patriotisch und, man kann es nicht anders sagen, zuweilen auch ein bisschen geistesschlicht. Und doch, Country-Musik erlebt in den USA derzeit einen Boom. Dabei erobert sich das Genre gerade ein neues Publikum und wird dabei auch zum Schauplatz des amerikanischen Kulturkampfs. Ja, wie kommt's, dass Cowboys und Girls gerade wieder Konjunktur haben? Samuel Jakisch nimmt uns mit an die Spitze der US-Charts.
2: Dieser Song ist die volle Dosis Klischee. Die schmachtende Frau muss alleine Whisky trinken, weil der starke Mann ja weiterziehen muss nach Texas, wo die Freiheit ruft. Choose in Texas von Ella Langley ist die Hymne des derzeitigen Country-Booms in den USA, hochprofessionell komponiert und musikalisch so schlicht wie die Geschichte, die das Country-Genre seit Jahrzehnten erzählt. Die vorderen 5 Plätze der Billboard-Musikcharts in den USA sind derzeit Country-Nummern, das gab es noch nie. Und das hat auch mit einer Veränderung des Marktes zu tun, sagt der Soziologe Dustin Kidd. Er forscht zur Popkultur an der Temple University in Philadelphia und er erkennt zuletzt mehr Diversität in der Country-Musik.
3: Black artists were left out of what was called country music for
4: Schwarze Künstler wurden lange ausgeschlossen, obwohl es sie immer gab. Heute sind sie viel stärker präsent in der Country-Musik, Shabuzi zum Beispiel. Auch Frauen waren zwar immer dabei, aber oft in einer untergeordneten Rolle. Dass Country-Musik heute so erfolgreich ist, liegt auch an der wachsenden Anerkennung ihrer Erfolge.
2: Taylor Swift ist auch Teil des Hypes, schließlich hat der Weltstar mal als Country-Sängerin angefangen. Dass jetzt auch liberale Vorstadtväter mit Bürojob und ihre Töchter an der Uni Country hören, das ist neu. Denn bisher galt Country als das Lieblingsgenre der Patrioten und Kulturkämpfer. Für traditionelle Werte, Landleben und Patriotismus mit niedrigem Jahreseinkommen. Also genau jene Gruppe, die politisch in den USA zuletzt von den Demokraten zu Donald Trump gewechselt ist. Und auch mit diesem Konflikt lässt sich Geld verdienen. Morgan Wallen ist ein Beispiel. In Deutschland kaum bekannt und musikalisch nicht gerade außergewöhnlich, füllt der Mann in den USA ganze Stadien. Mit unironischem Schnauzer, Fukuhila-Frisur und zelebriertem Alkoholproblem, an dem vor allem die moderne liberale Gesellschaft schuld ist. Opfermythos und Goldstatus passen halt nicht nur in der Politik gut zusammen, analysiert Soziologieprofessor Dustin Kidd.
4: Auch Trump ist sehr erfolgreich und behauptet zugleich, er werde verleumdet und ausgegrenzt. Viele Menschen denken sich dann, da ist dieser Rebell, der wird schlecht behandelt, dem schließe ich mich an und werde ein Teil seiner populistischen Bewegung.
2: Country-Musik in den USA ist heute der gemeinsame Nenner des Mainstreams und zugleich eine umkämpfte Projektionsfläche. Eskapismus und Nostalgie im einfachen Two-Step, während draußen alles so schrecklich kompliziert geworden ist. Und sich ein ganzes Land wieder nach besseren Zeiten sehnt. 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
1: Nobody knows. Tja, wie sich's für Cowboys gehört, satteln wir die Pferde, schwingen die Hufe und reiten in den sich heute versonnen finsternden Sonnenuntergang. Am Kulturell-Update-Mikrofon war Christoph Leibold.

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3: Im Sommerradio gibt's gleich nochmal das Gespräch mit dem Sänger Yoshi von der Berliner Punkband ZSK. Die hat sich einen Namen gemacht mit kritischen Texten und ihrem Engagement gegen rechts. Und ihre 3 letzten Alben schafften es alle in die Charts weit nach oben. Im Januar habe ich mit Yoshi gesprochen über Punk und Politik. Und all das ist gleich zu hören nach den Nachrichten.
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4: Um 16 Uhr mit Carsten Fabian. Viele stöhnen unter der Hitze und auch die deutsche Wirtschaft leidet. Umweltminister Schneider spricht von einem Schaden von fast 500 Millionen Euro jeden Tag. Der SPD-Politiker will deshalb für mehr Klimaschutz das Grundgesetz ändern lassen, was aber eine Zweidrittelmehrheit im Bundestag und Bundesrat braucht.
5: Im Moment seien ihm in vielen Punkten die Hände gebunden. Er könne Klimaschutz oder Klimaanpassung nur sehr schwer möglich machen. Als Beispiel nannte er die Finanzierung von Klimaanlagen oder Verschattung. Schneider sprach die Binnenschifffahrt an. Eine reine Vertiefung von Flüssen könne keine Lösung sein. Er forderte den Umbau zu natürlichen Flüssen, weg von Kanälen. Deutschland sei ein wasserreiches Land gewesen. Heute sei Wasser knapp und kostbar. Es gehe darum, dass es in der Fläche erhalten bleibe. Gabor Hallas, Berlin.
4: Das Kabinett hat eine Reform der Kinder- und Jugendhilfe auf den Weg gebracht. Künftig soll die Betreuung von Kindern mit Behinderungen oder besonderem Förderbedarf in der Kita oder in der Schule personell anders aufgestellt werden.
6: Bislang erhalten viele von ihnen eine persönliche Assistenzkraft, die nur für sie zuständig ist. Künftig sollen Jugendämter, Schulen und Kitas häufiger gemeinsame Angebote planen. Eine Fachkraft kann dann mehrere Kinder begleiten. Reicht das nicht aus, bleibt der Anspruch auf eine individuelle Begleitung aber bestehen. Dietrich Karl Meurer, Berlin.
4: In Bayern sind auf den Straßen zuletzt so wenige Menschen gestorben wie seit 70 Jahren nicht. Laut Innenministerium gab es von Januar bis Juni 205 Verkehrstote.
7: Die meisten tödlichen Verkehrsunfälle passierten auf Landstraßen. 135 Menschen kamen dort ums Leben. Die Zahl der Verletzten hat dagegen leicht abgenommen. Die Zahl der Verkehrsunfälle ist allerdings angestiegen. Unfälle im Zusammenhang mit überhöhter Geschwindigkeit nahmen zu, wie das Ministerium weiter mitteilte. Gerd Brack, München.
4: Die Automatenläden in der Nürnberger Altstadt dürfen weiterhin an Sonn- und Feiertagen nicht zwischen 20 und 6 Uhr öffnen. Das hat der Bayerische Verwaltungsgerichtshof entschieden und damit den Eilantrag eines Betreibers zurückgewiesen. Die Stadt Nürnberg argumentiert, solche Automatenläden würden vor allem nächtliches Ausgehpublikum anlocken, verbunden mit mehr Müll und Lärm. Heute gibt es eine totale Sonnenfinsternis, sie ist aber nicht überall zu sehen.

0: sondern etwa nur auf Grönland, Island, im Norden Portugals, Spaniens und auf den Balearen. Bei uns wird es eine teilweise Sonnenfinsternis sein, also wir sehen dann die Sonne, die zu gut zwei Dritteln vom Mond verdeckt wird. In Bayern wird das so gegen 19.19 Uhr sein. Wichtig ist unbedingt eine entsprechend gekennzeichnete Spezialbrille. Das Wetter in Bayern: bis zum Abend sonnig bei 25 bis 33 Grad, in der Nacht sternenklar bei 18 bis 6 Grad in freien Tälern. Die Aussichten: bis zum Samstag unverändert sonnig und heiß bei 27 bis 35 Grad, morgen und am Freitag, am Samstag dann bis 38 Grad. Es ist 16.03 Uhr. Die Verkehrsmeldungen: A3 Passau Richtung Nürnberg, zwischen Egensbach und Hengersberg 4 Kilometer Stau. A8 Stuttgart Richtung München, zwischen Merklingen und Oberelchingen stockend. A8 München Richtung Salzburg, zwischen Rosenheim und Fraßdorf 7 Kilometer Stau und stockend. A9 München Richtung Nürnberg, zwischen Manching und Denkendorf stockend. Die A9 München Richtung Nürnberg ist zwischen Hilpoltstein und Allersberg nach einem Unfall gesperrt. Aktuell ist ein Rettungshubschrauber im Einsatz, es staut sich. A9 Berlin Richtung Nürnberg, zwischen Plech und Schneitach 5 Kilometer Stau, die Sperre ist aufgehoben. A71 Schweinfurt Richtung Suhl, zwischen Dreieck Werntal und Schweinfurt West Stau. Die A73 Nürnberg Richtung Bamberg ist zwischen Bamberg Süd und Bamberg Ost wegen Bergungsarbeiten gesperrt, derzeit 4 Kilometer Stau. Soweit die Verkehrsübersicht.
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2: Vor bald 30 Jahren gründete er die Berliner Punkband ZSK und war mir im Januar aus Berlin zugeschaltet. Der Sänger Yoshi. Im Bayern 2 Sommerradio wiederholen wir gerne das Gespräch mit ihm. Und ich fragte ihn gleich zu Beginn: Kann Punkrock die Welt verändern?
3: Ich würde sagen, jein. Weil natürlich werden wir nicht mit Musik die Welt verändern können, aber ich glaube schon, dass gute Musik so ein Soundtrack sein kann für soziale Protestbewegungen. Also wenn man sich anguckt, irgendwie Public Enemy oder Rage Against the Machine, The Clash, das waren schon alles Bands, die irgendwie Proteste stark begleitet haben. Und das glaube ich schon, dass man da als Musiker Mut machen kann und unterstützen kann so.
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2: Hallo Yoshi, freue mich sehr, dass Sie da sind. Wobei, geht Punk und Siezen überhaupt zusammen? Oder ist es eher nach dem Motto für Sie immer noch per Du?
3: Ich glaube, das ist verboten. Dann machen wir heute große Punk-Ausnahme hier und wir duzen uns. Wie wär's?
2: Also gut, ich bin dabei. Ich bin Achim und du bist uns jetzt aus dem Studio zugeschaltet. Wie schaust du aus?
3: Ich habe tolle blonde Haare, die ich mir immer blondiere, weil ich ja Punkrocker bin. Und ja, Nietengürtel habe ich auch, Turnschuhe, das ist so unser Ding. Also so US-Punk.
2: Aber schon noch mehr außer dem Nietengürtel und den Turnschuhen an.
3: Zum Glück, ja. Es ist kalt in Berlin. Ich habe einen Pullover an und eine tolle schwarze Jeans.
2: Woran könnte man noch merken, dass du Punk bist?
3: Ich muss sagen, also ich bin ja schon sehr lange in diesem Bereich aktiv, wenn man so will. Und am Ende zählt es einfach, wie man sich benimmt. Ich finde irgendwie jemand Cooles, der irgendein Projekt hilft, ist viel mehr Punk als irgendwer, der die Haare besonders bunt hat am Ende. Also ich habe viele Punker kennengelernt, die gar nicht so aussehen, sondern in dem, was sie tun, eigentlich Punk sind.
2: Also was ist es denn dann? Ist es Mode, Musikrichtung, eine Haltung, do-it-yourself, anders sein?
3: Also auf jeden Fall anders sein und krasse, laute Musik und so, dass man versucht, da an die Grenzen zu gehen und so eine Eskalation in der Musik und auf der Bühne zu machen. Das ist das eine. Und auf der anderen Seite, zumindest für mich, ist Punk auch schon immer gewesen, dass man Missstände in der Gesellschaft sieht und benennt und laut rumschreit und sagt, die sind blöd. Und ich tue so meinen Teil, um das irgendwie besser zu machen. Das gehört für mich zu diesem Punk-Ding schon dazu. Und das ist auch das, was mich daran immer so fasziniert hat. Ich glaube, es liegt daran, dass ich so einen ganz starken, ausgeprägten Gerechtigkeitssinn habe. Und das funktioniert bei Punk sehr gut, weil ich das Gefühl habe, diese ganzen Punk-Bands, die ich so gut finde, die haben alle schon den Anspruch, dass man sagt, die Welt ist schlecht und man will sie gern ein bisschen besser machen.
2: Und inwieweit kann man so eine Haltung, so eine Energie auch über Jahre und Jahrzehnte konservieren, am Leben halten?
3: Das ist eine gute Frage. Jetzt, wo so viele Punkbands sich auflösen, komme ich da auch ins Grübeln. Aber hat schon ziemlich lange gehalten bisher. Ich glaube, das holt einfach viele Leute ab. Leute, die auch eine gerechtere, bessere Welt wollen. Und natürlich wilde, krasse Musik. Also als ich mit 11, 12 das erste Mal Punkplatten in die Hände bekommen habe, da dachte ich, das ist der Wahnsinn. Da explodiert mir der Kopf. Das ist das Verrückteste, das Radikalste, was ich je gehört habe. Das hat mich schon sehr begeistert als junger Mensch und tut es immer noch. Also ich muss sagen, immer noch, wenn ich jetzt auf einem guten Konzert bin von Bands, die ich toll finde, da habe ich auch immer noch so Gänsehaut und finde das so richtig, richtig toll.
2: Du bist Sänger der Band ZSK aus Berlin. Für alle, die uns jetzt zuhören und die noch nie von dieser Band gehört haben, was sind so die wichtigsten Fakten? Also wenn wir jetzt so Quartett spielen würden, PS, KMH, Umin?
3: Also, wir sind zu viert, ganz klassisch, zwei Gitarren, Bass, Schlagzeug. Ich bin der Sänger und wir touren auf der ganzen Welt rum. Wir waren in Japan, Russland, Israel, wir haben auf Mallorca mal gespielt. Und wir machen eigentlich recht klassischen Punkrock mit deutschen Texten. Und uns ist das schon wichtig, auch politisch ab und zu mal einen Flock in die Erde zu schlagen und klare Kante zu zeigen.
2: Was sind denn die größten Erfolge der Band, objektiv und auch ganz persönlich für dich?
3: Also objektiv, klar, könnte ich dir jetzt so Angebersachen sagen. Ne? Wir haben bei Rock am Ring, Rock im Park gespielt. Wir hatten 3 Alben in den Top 5 Charts. Das ist natürlich total toll. Und wir können von der Musik einfach leben. Ich zahle davon meine Miete. Das ist ja schon sehr viel wert. Aber ganz persönlich, ich finde es einfach irrsinnig, dass wir seit jetzt fast 30 Jahren diese Band machen und immer noch so unglaublich viel Spaß daran haben. Und ich sehe das als Riesenglück, dass wir das tun können. Und auch natürlich das totale Privileg. Ich kenne so viele Bands, die längst aufgelöst sind, wo das nicht geklappt hat. Und ich bin einfach jeden Tag, den wir auf Tour sein können oder wo wir Songs schreiben, bin ich einfach sehr glücklich. Und dann kann man ja noch viel mehr machen. Man macht Albumcover, man macht T-Shirt-Ideen, man macht Poster-Ideen, man macht eine Idee für die Bühnenshow, man macht Ideen für Musikvideos. Das kommt alles von mir in der Band und macht mir sehr viel Spaß, Sachen auszudenken. Und auf der Bühne, ich finde dieses kollektive Durchdrehen mit dem Publikum zusammen und diese Grenze zwischen Band und Publikum immer mal einzureißen, mit Stage-Diving und nah an den Leuten dran sein, das finde ich schon sehr faszinierend, weil da sehr dolle, krasse Emotionen hochkommen. Und wenn ich irgendwann in meinem Proberaum ein Lied geschrieben habe und das dann live spiele und vor mir stehen 1000 Menschen, die mir meine eigenen Texte zurückschreien und jedes Wort mitschreien, das ist schon ein sehr magischer Moment. Und den haben wir wirklich dann eigentlich jeden Abend auf Tour. Das ist irrsinnig cool.
2: Jetzt hast du schon gesagt, ihr seid eine Band, die letztendlich auch eine Mission hat, eine Botschaft, also jedenfalls sich engagiert. Da geht es nicht nur um den Spaß in den Texten. Mit welchen Augen blickst du gerade auf diese Welt?
3: Ja, also es geht ja vielen Leuten so. Natürlich würde ich am liebsten morgens einfach den Radio, Nachrichten, Podcast anmachen und direkt wieder ausmachen. So geht es ja allen. Jeden Tag kommt eine neue Hiobsbotschaft und die Welt ist gerade wirklich an so vielen Ecken und Enden brennt es einfach so. Ne? Und das ist schon düstere Aussichten. Und dann jetzt 4 Landtagswahlen in Deutschland, wo die AfD in den Umfragen überall gut vorn liegt, teilweise sehr weit vorn, Mecklenburg-Vorpommern, katastrophal. Das macht einem wirklich Angst. Aber gleichzeitig denke ich mir, was wäre ich denn für jemand, wenn ich jetzt sagen würde, oh, alles so schlimm, ich lege mich heulend unter den Tisch und mache gar nichts mehr. Ich sehe das eher sportlich. Wenn eine Sache richtig schlimm ist, dann muss man einfach besonders stark sich engagieren und besonders stark kämpfen. Und in dem Fall geht es jetzt langsam, aber sicher geht es um nichts weniger als die Demokratie zu verteidigen. Ne? Finde ich auch absurd, dass ich als Punkrocker sitzen muss und sagen muss, ich will die Demokratie verteidigen.
2: Aber wo früher so Leute gesagt haben, man muss die Demokratie vor den Punks schützen.
3: Ja, ganz genau. Ja, also ich bin ja auch großer Freund natürlich von die Regierung kritisieren und immer in diesem Land sagen, was scheiße läuft. Aber dass wir als Linke zum Beispiel auf die Straße gegangen sind, als Walter Lübcke erschossen wurde von der CDU und die CDU im Grunde nichts getan hat, das gab mir schon sehr zu denken damals. Ich dachte, als Walter Lübcke auf seiner Terrasse exekutiert wurde von Neonazis, das muss man einfach so sagen, wie es ist, ich dachte, jetzt ist der Punkt, wo die ganze CDU aufsteht, wo es richtig kracht, wo es im ganzen Land Hausdurchsuchungen bei den Nazis geben müsste und letztendlich ist kaum was passiert. Das hat mich schwer geschockt.
2: Jetzt hören wir einen Song von deiner Band, von ZSK, und du wirst uns vielleicht auch noch ein paar einführende Worte sagen zu Nicht alleine.
3: Ja, das war die erste Single von unserem aktuellen Album. Das passt sehr gut rein zu dem, was wir eben gesagt haben. Das ist so ein Mutmach-Song, weil wir hören von ganz vielen Leuten, wie deprimiert sie sind über die Welt und dass alles gerade immer düsterer wird. Und das ist so ein Song, der alle in den Arm nimmt und sagt, du bist nicht alleine, bleib stabil, hör nicht auf, die Menschenrechte zu verteidigen. Wir sehen dich, mach weiter, das ist richtig, was du tust. Und das hilft, glaube ich, ganz vielen Leuten gerade echt total.
2: Und das hören wir jetzt.

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1: Yoshi, Feuer und Papier.
2: So heißt das jüngste Album der Punkband ZSK, erschienen im Herbst, und bei mir ist heute eben Yoshi zu Gast, der Sänger der Band. Und wir haben ja gerade gehört, das hat ja schon wieder diesen Mitgröl-Faktor. Ich höre da und sehe da irgendwie die tausend Leute von mir. Ist ja, doch bestimmt schon auch so gewesen, oder?
3: Ja, das ist mir aber auch wichtig, dass man toll mitsingen kann. Und bei dem Song, ich wollte sowas irgendwie irgendwo zwischen Iggy Pop und The Clash, so vom Style her. Und ich glaube, das ist uns ganz gut gelungen und live wirklich total schön, das Lied.
2: Also dieses Album ging bis auf Platz 5 der deutschen Charts. Herzlichen Glückwunsch. Allerdings, was heißt das noch in Zeiten von Streaming von Spotify? Top 5 bringt ja wahrscheinlich nicht mal ansatzweise mehr das an Verkäufen, was sich ergeben hätte vor 30 Jahren ungefähr, als die Band gegründet wurde.
3: Ja, hast du absolut recht. Also die Chartplatzierung ist natürlich witzig, aber mehr auch nicht. Mit physischen Tonträgern verdient eine Band heute so gut wie nichts mehr. Also wir können damit gerade dann noch das Studio und so die Ausgaben fürs Album bezahlen und dann ist auch Schluss. Also Geld verdienen tut man als Musiker ausschließlich nur noch über Tourtickets und Merchandise. Also wenn jemand ein T-Shirt von uns kauft, das ist schon cool, oder ein Ticket.
2: Turnschuhe und Socken gibt's auch.
3: Ja, genau. Wir haben einen eigenen Fairtrade veganen Turnschuh jetzt rausgebracht. Finde ich ganz witzig, dass wir das mal tun können. Da muss man ja eine gewisse Menge überhaupt erstmal abnehmen. Das geht natürlich auch nur, wenn man eine gewisse Größe hat. Das freut mich total, weil ich bin ja auch riesen Turnschuh-Fan, weil wir stehen ja sehr auf diesen US-Punk, auf Kalifornien und diese ganzen US-Bands. Und da gehören Turnschuhe natürlich viel mehr dazu als so der klassische Deutsch-Punk-Springerstiefel.
2: Also nochmal zu dieser veränderten Musikwelt, ist ja schon wahrscheinlich ein bisschen deprimierend. Einerseits kann man natürlich über so Streaming-Portale wie Spotify sehr viele Leute erreichen. Also kann jemand in Neuseeland sofort ZSK hören, aber wenn es am Ende nichts bringt?
3: Es ist ein Segen und ein Fluch, absolut. Genau wie du es gerade zusammengefasst hast, natürlich total toll. Wenn wir da auf Japan-Tour gehen, dann können die Leute dort einfach vorher mit zwei Klicks unsere Musik hören. Aber Geld verdienen tut man mit Streaming einfach nicht, wenn man nicht irgendwie in einer ultra hohen Liga spielt. Hilft überhaupt nicht. Man muss natürlich hoffen, dass man solche Fans hat, treue Fans, die auch noch ein bisschen das physische Produkt kaufen und halt Merchandise. Und dann kann man über die Runden kommen. Aber klar, die Musikindustrie ist ganz schön im Eimer.
2: Aber diese Fans hat offensichtlich deine Band?
3: Ja, zum Glück. Wir haben sehr viele Fans, die sehr treu sind und auch sehr lange treu sind. Und wir haben auch wirklich verrückte Fans. Also als wir auf Japan-Tour waren, ja, Japan-Tour, war jeden
2: als
3: Abend
2: deutschsprachige
3: waren 20,
2: Band. Ja.
3: Genau, jeden Abend waren 20 Deutsche da. Die sind uns alle Shows hinterher geflogen. Völlig verrückt. Oder wenn wir in Deutschland eine Tour bekannt geben, sagen wir 30 Shows, zwei Tage später posten die alle ihre Bilder und zeigen, wie sie von 30 Shows so 27 Tickets sich geholt haben. So völlig krass. Jeden Abend sehen wir dieselben Leute in den ersten zwei Reihen. Das ist wild.
2: Unglaublich, aber ihr seid ja auch eine Band, die nahbar ist. Ihr kriegt auch wirklich Post von Leuten, die ihr dann auch wirklich selber beantwortet.
3: Absolut, ja. Das finde ich auch irgendwie wichtig. Wir sehen alles und kriegen alles eigentlich und versuchen auch alles zu beantworten. Wir kriegen teilweise wirklich ganz tolle, herzzerreißende Briefe von Leuten, die uns schreiben. Also wirklich per Hand geschriebene Briefe, per Post zum Teil. Die schreiben uns dann, wie ihnen ein bestimmter Song über eine ganz schwere Phase hinweggeholfen hat. Oder schreiben uns, ey, ich habe mir den und den Song von euch in meinen Hochzeitsehering reingravieren lassen. Also ganz tolle Sachen, das ist freut mich voll.
2: Ich habe gelesen in einem Interview, dass auch eine Mutter mal, eine besorgte Mutter geschrieben hat, deren Sohn gerade dabei war, in der Schule völlig abzulosen und um Hilfe gebeten hat. Die Punkband?
3: Ja, es melden sich immer mal Eltern, die irgendwas wollen. Oder es melden sich auch manchmal Jugendliche, denen zum Beispiel von den Eltern verboten wird, zum Konzert von uns zu gehen. Die sagen, ey, ich würde voll gerne, aber meine Eltern erlauben nicht. Dann sage ich immer, alles klar, gib mir mal die Telefonnummer deiner Eltern. Dann rufe ich die Eltern an und sage, hey, ihr Kind will zu unserem Konzert. Ich biete ihnen jetzt an, ich schreibe sie auf die Gästeliste. Gehen sie mit ihrem Kind dahin, gucken sich es einfach an. Es kostet ja nichts. Und danach, also es klappt fast immer, und danach schreiben die mir dann eigentlich immer, ey, war voll in Ordnung, voll gut. Also es hat sich mal jemand bei mir gemeldet, der meinte, er war bei einer Demonstration gegen rechts Und die Polizei hat ihn dann einfach rausgezogen und gesagt, er wäre vermummt gewesen. Und er sagt, das stimmt einfach nicht. Und er weiß überhaupt nicht, was er tun soll. So eine Ungerechtigkeit, meine ich, alles klar, pass auf. Ich habe ihm einen Anwalt besorgt, ich habe den Anwalt bezahlt und er hat einen Freispruch bekommen. Fertig. So Sachen mache ich auch mal. Bitte, wenn ihr auch Probleme habt, jetzt nicht alle euch melden.
2: Aber Anwälte sind teuer. Der Punkband hat auch ihre Grenzen. Aber das
3: ja,
2: ist
3: keine Ahnung. Es gibt so Sachen, die mache ich einfach, weil ich einfach in dem Moment denke, es ist richtig, das jetzt zu tun. Und wenn ich denke, eine Sache ist richtig, dann mache ich sie. Fertig. Ich denke da dann nicht mehr lange drüber nach.
2: Und bei dem Kind, das hätte durchfallen sollen, habe ich gehört, hast du eine signierte Platte angeboten, wenn er die Klasse schafft. Und er hat sie geschafft.
3: Ja, stimmt. Der hat sich dann später gemeldet, ja. Stimmt. Es machen auch manchmal Leute in der Schule Referate über uns und schreiben uns danach, was sie für eine Note bekommen haben. Das ist witzig.
2: Also ihr habt ein neues Album rausgebracht jetzt im Herbst und ich finde, an dem Album kann man schon ein bisschen was lernen über deine Band, weil man gerade an den Texten doch vieles erkennt, wie ihr so tickt. Also man kann das mal festmachen an gleich das erste Lied, 3 Uhr nachts. Da heißt es, ich bin für dich da, stell keine Fragen, hol dich ab, egal ob du krank bist

0: oder aus dem Gefängnis kommst oder aus der Schlägerei. Im Grunde genommen ein das hohe Lied auf die Freundschaft, auf Zusammenhalt. Ist das typisch ZSK?
1: Ja, also mir sind schon so Freundschaften wichtig im Sinne von, dass man einander hilft. Das ist das ja im Kleinen, was ich gern in der Gesellschaft insgesamt mehr sehen würde, dass Leute sich gegenseitig helfen, anstatt sich zu hassen. Hat auch damit zu tun, ich habe 3 Kinder und denen sage ich das natürlich auch immer. Ey, wenn ihr mal ein bisschen älter seid und auf Partys geht und macht, was ihr wollt, aber wenn irgendwas nicht stimmt, egal wann, wenn ihr das Gefühl habt, ihr wollt doch lieber nach Hause, ruft mich an. Ich bin da, ist mir scheißegal, ich komme.
0: Und ein bisschen
1: Scheiße gesagt.
0: Ja, ist okay. Bisschen Exzess ist auch mit dabei, haben wir ja gerade gehört. Und wir kommen in deine Stadt, so heißt ein Song. Wir kommen in dein Haus, wir schmeißen deinen Fernseher aus deinem Fenster raus. Also ganz oldschool übers Feiern.
1: Ja, wir mögen es ja, wenn es ein bisschen verrückt wird. Ne? Also wir mögen es auch, wir spielen ja auch manchmal so Wohnzimmerkonzerte bei Fans zu Hause und sowas. Ich finde, das gehört so ein bisschen dazu, so zusammen so ein bisschen durchzudrehen, was Verrücktes zu machen. Natürlich schmeißen wir keine Fernseher von irgendwem aus dem Fenster, aber wir machen schon manchmal irgendwelchen Quatsch zusammen. Oder was wir manchmal im Sommer machen, dass wir bei Festivals nachts losfahren und in Freibäder einbrechen und nacktbaden gehen. Sowas halt. Kannst du sagen, ja, ist doch lächerlich von mir aus. Ich finde es einfach witzig, mit meinen Freunden verrückte Sachen zu machen. Und als Punkrocker darf ich das ja per se.
0: Weil du Sommer erwähnst, ein Lied heißt Sommer ohne Nazis und ist eine Coverversion von Wann wird's mal wieder richtig Sommer von Rudi Carrell, das ihr umgetextet habt. War das okay für die Erben von Rudi Carrell?
1: Keine Ahnung, aber wir fanden es einfach witzig und wenn wir was gut finden, dann machen wir es. Das war wirklich so eine Schnapsidee, ne? Wo man im Proberaum sitzt und irgendwer trällert das und mir fällt dann was ein und sage, ey, hier, ich habe eine Idee, lass das da drauf, zack. Das haben wir so in einem halben Tag alles fertig gemacht und dann war es das. Und alle Leute finden es irrsinnig gut. Also auch live wird das sehr, sehr abgefeiert. Und
0: weil jeder ja die Melodie kennt und wie gesagt mit umgeänderten Texten.
1: Und ich mag es, wenn wir zwar im Grunde politische Inhalte bringen, aber nicht so mega ernst und verbittert. Das ist mir auch bei unseren Konzerten ganz wichtig. Ich will nicht zynisch und heulerig und verbittert wirken, sondern wir wollen mit allen Leuten feiern und Spaß haben und trotzdem wissen, dass alle hier einen gemeinsamen Grundkonsens teilen. Und wenn sie heute feiern beim Konzert, trotzdem morgen irgendwo sich engagieren können gegen Rassismus, gegen Nazis. Das ist in dem Song sehr gut zusammengepackt, weil es sehr fröhlich ist, obwohl es ein ernstes Thema ist. Das finde ich sehr gelungen an dem Song.
0: Und dann gibt es noch ein Lied, das heißt Keine Liebe für Berlin, in Klammern und wenn, dann nur für Kreuzberg. Da wird beklagt, wie sich Berlin verändert, zu voll. Wie hat sich denn diese Stadt verändert? Was nervt an Berlin?
1: Ja, das ist wirklich dieses Lied, wie viele Leute sich darüber aufregen, weil sie es nicht verstehen. Das ist ja eigentlich, macht sich das Lied lustig über diesen Berlin-Hype. Dass alle so, ja, Berlin, das ist das große Berlin, da muss man hin. Und wir machen uns so ein bisschen drüber lustig. Ja, aber davon abgesehen, wir sind 2001 alle nach Berlin gezogen. Ich muss schon sagen, die Stadt hat sich wirklich extrem verändert und sehr viel davon, was ich sehr liebe, also diese ganzen linken Kulturzentren und Punkrock und kleine alternative Kneipen, da ist schon sehr, sehr viel verschwunden. Das ist schon schade. Diese Entwicklung kann man halt auch kaum aufhalten in einer großen europäischen Stadt. Das ist ja nicht nur in Berlin so. Finde ich schon schade, weil man sieht einfach, wie alles, was nicht kommerziell total gut läuft, verschwindet halt irgendwann. Ne? Also so Gegenentwürfe zu dem normalen kommerziellen, wie halt ein Club oder eine Disco oder eine Firma zu sein hat, das muss dann irgendwann weichen. Das ärgert uns natürlich auch voll.
0: Der nächste Künstler, den wir jetzt hören, der hat auch mal in Berlin gelebt. Wir hören jetzt Iggy Pop mit Passenger. Ein Wunsch von dir, warum?
1: Oh, wir spielen den Song manchmal live und ich bin ja auch riesen Iggy Pop Fan. Und ich finde den Song einfach wunderschön. Und das funktioniert live auch mit den Leuten total. Und ich bewundere Iggy Pop auch sehr als Musiker, wie lange es ihn schon gibt, dass er überhaupt noch lebt, ehrlich gesagt. Und großer Fan. Und das ist echt einer seiner schönsten Songs.
0: Hier ist er.

0: Im Januar war ich verbunden in Berlin mit Yoshi, dem 44-jährigen Sänger und Gründer der Punkband ZSK. Die geben übrigens auch Sonderkonzerte für Familien mit Kindern. Das nächste am 5. September in Berlin.
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0: Ja, und wir springen jetzt in deine Kindheit und Jugend. Geduzt wird übrigens, weil man einen Punkmusiker nicht siezen kann. Unmöglich. Also, geboren, wann, wo?
3: 81 in Göttingen.
0: Was würdest du sagen, wer waren so deine Helden in der Jugend? In vielen Bereichen, ob es jetzt, keine Ahnung, Sport ist oder Musik oder Fernsehen. Gab es da wen?
3: Also Sport hat mich noch nie interessiert. Also Fußball-WM dann natürlich, was war es, 94? Rudi Völler, aber das nur vielleicht einen Sommer. Ja, aber Musik haben mich natürlich sehr interessiert. Und die erste Platte, die ich in die Hand bekommen habe von meinem großen Bruder, war Toten Hosen, Kreuzzug ins Glück. Und das fand ich natürlich hochfaszinierend, dass diese Band einerseits diesen Sound hat und andererseits sich so völlig schräg anzieht. Selbst für Punk-Verhältnisse sahen die Toten Hosen ja auch immer, die waren ja Punk im Punk. Die haben sich ja angezogen aus der Altkleidersammlung, völlig durchgeknallt. Und das fand ich krass, wie man so sehr sich abgrenzen kann von einem, indem man sich so verrückt anzieht. Und ich habe mich dann natürlich auch in der Schule völlig so angezogen, dass alle gesagt haben, sag mal, spinnst du? Was soll das denn? Ich hatte eine Hose, so Kuhfell, selber genäht im Handarbeitsunterricht, aber in knallgelb und schwarz. Ich sah aus wie bei einer Karnevalsveranstaltung. Aber ich fand es natürlich auch cool, dass alle gesagt haben, der spinnt. Das hat mir gut gefallen.
0: War da schon so ein bisschen auch so Rebellion dabei? Einfach versuchen, auch anders zu sein, sich abzusetzen?

0: Ja, absolut. Das hat schon immer für mich eine große Rolle gespielt. Bin ja Sänger, ich bin ja Frontmann, natürlich auch dieses nach Aufmerksamkeit suchen. Absolut. Aber das eben auch natürlich in Form der Kleidung, das fand ich schon gut, da anzuecken und Grenzen auszutesten und Leute zu überraschen oder auch zu verärgern. Auf jeden Fall so einen Einschlag machen.
1: Wie würdest du sagen, bist du politisiert worden? Also ist es dir ein großes Anliegen? Gab es da für dich irgendeinen Schlüsselmoment?
0: Ja, also ich habe schon früh gemerkt, dass ich so Ungerechtigkeiten einfach schlecht ertragen kann. Ne? Also wenn ich sehe, dass Leute schlecht behandelt werden oder ungerecht behandelt werden, das hat mich schon immer in der Schule oder auch im Kindergarten schon irgendwie gepackt, wo ich denke, nee, das finde ich nicht in Ordnung, da muss ich was ändern. Und die ersten Punk-Sachen, die wir in die Hände bekommen haben, die schlagen halt genau in diese Richtung, dass man sagt, die Welt ist ungerecht und wir wollen die aber gerechter machen. In der Schule habe ich mich dann auch sehr schnell sehr für Politik interessiert, Nationalsozialismus, Holocaust und so, weil ich verstehen wollte, wie kann es sein, dass Menschen so düster und böse und bitter werden, dass sie so unfassbar ungerechte, gemeine Dinge tun. Und das zieht sich, glaube ich, so ein bisschen durch mein Leben, dass ich denke, ich will verstehen, wie die Welt an manchen Stellen so schlecht und ungerecht sein kann und auf der anderen Seite will ich meinen Teil tun, dass Sachen irgendwie besser werden in der Welt.
1: Die Bandgründung von ZSK fällt, soweit ich weiß, noch in die Zeit, als du selber noch Schüler warst und deine Bandpartner auch. Wie können wir uns das vorstellen, die Anfänge?
0: Absolut chaotisch, kann man sich die vorstellen. Also wie gesagt, wir wussten einfach nur, diese Musik ist krass, die begeistert uns wahnsinnig und wir wollen Teil davon sein, wir wollen mitmachen. Und das Schöne ist bei Punkrock, dass das genau richtig dafür ist, weil alle eingeladen sind mitzumachen. Punk ist ja so viel so DIY, mach einfach. Du willst dich beteiligen? Mach ein Konzert, mach eine Band, mach einen Fanzine, mach irgendwas und du kannst sehr schnell dich so, das ist so eine Selbstermächtigung, ne? Du bist nicht nur passiver Zuschauer und Fan, sondern du kannst sehr einfach mitmachen. Und wir haben gesagt, ey, wir machen eine Band, klar. Drei Akkorde, vier, das schaffen wir.
1: Konnte
0: Und
1: denn
0: ohne.
1: jemand irgendein Instrument oder wie habt ihr das denn
0: Nee,
1: gemacht? Wer hat dann was
0: keiner.
1: gespielt?
0: Wir haben einfach gesagt, wir haben im Grunde ausgewürfelt. Ey, komm, wollen wir loslegen? Wer will was machen? Willst du Schlagzeug spielen? Ja, okay. Ich spiele Gitarre, ja, ich versuche mal so. Und dann haben wir angefangen. Das ist eigentlich völlig absurd, dass wir heute hier stehen und eine recht erfolgreiche Band sind, wenn ich sehe, dass wir so angefangen haben.
1: Also allererster Auftritt war dann, wie lief der ab? Wie kann man sich den vorstellen?
0: Wirklich katastrophal. Das war, wir haben in der Kirchengemeinde den Keller gemietet und behauptet, unser Gitarrist hätte Geburtstag, kleine Geburtstagsfeier. Und dann kamen da 200 Kids und alles ist total ausgeartet. Es gab ganz viel Dosenbier und die Polizei kam auch irgendwann. Ist auch viel kaputt gegangen. Unseren Bassist haben wir nach dem ersten Lied einfach das Kabel rausgezogen, weil er wirklich komplett nur Quatsch gespielt hat. Und es war trotzdem aus unserer Sicht ein total gelungener Abend. Ich fand auch ein guter Start in diese Band.
1: Also gleich erstes Konzert wahrscheinlich von der Polizei abgebrochen. Das ist ja schon mal ein verheißungsvoller Auftakt für eine
0: Ja, genau.
1: Karriere.
0: Also wir konnten eine ganz schöne Weile spielen. Die kamen dann irgendwann, meinten hier Anwohnerbeschwerden zu laut. Was ist das hier eigentlich? Weil es war halt kein normaler Club. Wir konnten ja gar nicht in normalen Clubs spielen. Warum sollten die so eine Band buchen? Aber fand ich auch. Wir haben dann einfach überlegt, wir wollen ein Konzert machen. Ja, wie machen wir das? Na, da müssen wir was finden. Wo kriegen wir eine Anlage her? Ja, da müssen wir irgendwie wen fragen. Das finde ich cool, wenn man sich nicht alles irgendwie so liefern lässt oder so, sondern selbst überlegt, wie kann man was starten? Und dann macht man es einfach. Und beim nächsten Mal macht man es vielleicht noch besser und so.
1: Ja, und so
0: Ja.
1: habt ihr euch dann weiter gespielt, irgendwann angefangen, auch auf großen Punkkonzerten, einfach auf dem Parkplatz davor mit einem Stromgenerator zu spielen,
0: Ja,
1: richtig?
0: das haben wir eine Weile gemacht, einfach aus der Not heraus, weil natürlich wollte kein Veranstalter uns buchen, weil wir waren ja keine große Band und hatten nur so eine Kassette, so ein schlechtes Demo. Und dann dachten wir, ja, egal, wenn die Veranstalter nicht zu uns kommen, dann kommen wir halt zu den Veranstaltungen. Und dann haben North X in Göttingen gespielt, da haben wir auf dem Parkplatz einfach einen Generator hingestellt und gespielt. Für die Leute, die draußen waren und angestanden haben. Oder bei der Vans Warped Tour haben wir dann gespielt auf dem Parkplatz, bis die Polizei den Generator stillgelegt hat. Wir hatten ja trotzdem Spaß und wir haben wahnsinnig viele Leute erreicht. Finde ich großartig.
1: Da gilt das alte
0: Es war
1: Motto:
0: wunderschön.
1: People have the power. Hier kommt die Patti Smith Group.

0: Hier ist 1:1 der Talk auf Bayern 2. Heute mit meinem Gast Yoshi, dem Sänger der Berliner Punkband ZSK, ursprünglich aus Göttingen. Und ja, wir haben gerade schon darüber geredet, über die Anfänge der Band. Es folgte dann der Umzug von Göttingen nach Berlin. Wegen der Band oder wegen des Studiums oder weswegen?
1: Natürlich wegen der Band. Wir haben ganz klar gesagt, also das ist ja der kritische Moment, wo viele Bands auseinanderbrechen, wenn die Schule zu Ende ist und alle anfangen, irgendwo hinzuziehen, um zu studieren oder sonst was. Und wir haben ganz klar gesagt, wir müssen alle in eine Stadt, damit wir die Band weitermachen können. Und Berlin war natürlich erste Wahl und für uns natürlich fantastisch. Wir sind wirklich dann nur noch zu Konzerten gegangen. In Berlin kannst du ja fast jeden Tag zu einem tollen Konzert. Das haben wir natürlich voll ausgekostet. Das war für uns das absolute Paradies.
0: Aber wer wartet schon auf eine Punkband aus Göttingen in Berlin?
1: Ja, keiner. Aber wir haben dann weitergemacht, was wir machen und uns immer weiter so vorangebracht in ganz kleinen Schritten. Also wir hatten nie diesen Punkt, dass uns irgendwas geschenkt wurde oder irgendeine verrückte Sache passiert ist, die uns plötzlich berühmt gemacht hätte. Aber stetig ging das immer irgendwie weiter.
0: Und parallel wurde noch studiert?
1: Ja, eher schlecht als recht, aber ja. Zumindest so, dass unsere Eltern uns

0: geworfen werden und wieder aufgefangen werden. Halbvolle Flaschen auch. Erzähl mal bitte, wie läuft das so?
1: Ja, also ich mag es sehr, wenn es eine Punkrock-Show ist, weil ich will natürlich, dass die Leute Spaß haben und einen tollen Abend. Und dazu gehört aus meiner Sicht auch eine mehr oder weniger spektakuläre Show. Und damit meine ich nicht Rammstein-mäßig irgendwelche Pyro-Effekte, sondern normale Dinge auf der Bühne, in Anführungszeichen. Und ich werfe gern unserem Roadie meine Gitarre rüber, auch über wirklich weite Entfernung. Es klappt auch fast immer. Letztens in der Schweiz eine Gitarre runtergekracht, die war dann im Eimer. Aber so, wenn man so will, Show-Effekte mache ich gern. Ich habe da riesen Freude dran. Das Publikum findet das auch schön. Und bei einem CSK-Konzert weiß man nie, was alles so auf der Bühne passiert, weil viele Dinge passieren auch einfach spontan aus einer Situation heraus. Und das mag ich auch, dass alles nicht so mega steril abgeklärt ist.
0: Das heißt, auch die Band selber weiß manchmal nicht, was passiert.
1: Genau, ja. Also manchmal passiert, irgendwer im Publikum hat irgendwas an oder sonst was oder irgendwas passiert. Und dann gehen wir damit um und versuchen, das lustig mit dem Publikum zusammen zu erleben.
0: Hast du dich schon mal über den Händen irgendwo durchreichen lassen, irgendwo hin, übers Publikum hinweg?
1: Bei jeder Show. Also manchmal lasse ich mich zur Theke tragen und hole einen Kasten Bier und den trinken dann alle zusammen. So Sachen. Also, oder ich kletter irgendwo rauf und springe von oben runter. Das ist eine Form von Eskalation, die ich sehr gut finde, auch um zu zeigen, dass wir das wirklich ernst meinen und wie sehr wir das auch lieben, was wir da tun. Ich genieße jedes Konzert von uns ganz, ganz doll und bin da wahnsinnig unter Adrenalin und mit einer Leichtigkeit kann ich dann die ersten Stunts sozusagen machen. Irgendeinen Handstandüberschlag auf der Bühne oder von irgendwelchen Gerüsten runterspringen auf die Leute. Das ist gar kein Problem.
0: Jetzt haben wir vorher schon drüber geredet, der Band, es sind auch politische Inhalte wichtig. Ihr habt auch eine Aktion mit initiiert, kein Bock auf Nazis. Magst du mal erzählen, wie es dazu kam?
1: Das war eine Zeit, das muss man sich vorstellen, das war lange vor der Selbstenttarnung des NSU, so Anfang der 2000er, war einfach das Thema Rechtsextremismus nicht groß in den Medien. Ja, das wurde sehr stiefmütterlich behandelt. Es gab wenige Journalisten, die das Thema dezidiert in die Medien bringen konnten mit tiefer Recherche. Und unser Gefühl war, dass außerhalb von so einer linken Szene und Punk viel zu wenig junge Leute sich mit dem Thema Rechtsextremismus und Rassismus und der Gefahr, die damals von der NPD ausging, beschäftigt haben. Und wir wollten eine popkulturell ansprechende Kampagne starten, die junge Leute niedrigschwellig abholt. Und da haben wir gedacht, das können wir doch machen mit der Musik, mit unseren Kontakten. Da haben wir die Toten Hosen und die Ärzte angerufen und Fettes Brot und alle haben gesagt, klar, da machen wir gern mit. Und dann ging es los.
0: Und wie sah die Arbeit dieses Vereins aus? Oder sieht sie aus? Es gibt ihn ja nach wie vor.
1: Es gibt sozusagen drei Dinge, die uns wichtig sind. Wir wollen natürlich informieren grundsätzlich zu dem Thema. Wir wollen aber auch die Leute aktivieren, selbst etwas zu tun, auf ihre Art, in ihrem Ort, in ihrer Schule, in ihrem Jugendzentrum, was zu starten. Und wir wollen den Leuten Mut machen und zeigen, ihr seid nicht alleine und das, was du tust, da ist richtig und wird gesehen. Das hilft den Leuten sehr, weil viele Leute fühlen sich natürlich alleine und haben sehr viel Druck von rechts und brauchen da Leute, die ihnen sagen, hey, das ist richtig, was du tust. Und die drei Dinge schaffen wir, glaube ich, sehr gut mit der Kampagne, die inzwischen wirklich sehr groß geworden ist. Wir haben da inzwischen 11 feste Mitarbeiter, das ist ein Riesending und wir geben uns sehr, sehr viel Mühe, was zu bewegen.
0: Also ich glaube, es ist die größte Jugendorganisation gegen rechts in Deutschland.
1: Ja, definitiv. Wenn man sagt, ohne Fördergelder, keine Ahnung, ob. Also die Amadeo-Antonio-Stiftung hat mit Sicherheit mehr Mitarbeiter. Aber wir kriegen keinerlei Fördergelder irgendwie. Wir machen das alles nur mit Spenden. Das ist uns auch ganz wichtig, weil wir auch, wenn die AfD die Macht übernimmt, uns können keine Fördergelder gestrichen werden. Das geht einfach nicht, weil wir keine kriegen.
0: Wir hören noch eine letzte Musik. Wir hören jetzt die Manic Street Preachers mit If You Tolerate This, Your Children Will Be Next. Und dann geht's in die Schlussrunde mit Yoshi.

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2: So heißt die Kampagne, die er mit der Band gegründet hatte. Aber es gibt noch eine andere Baustelle, Punkrock für Kinder. Was war die Initialzündung?
3: Wir haben inzwischen in der Band 7 Bandkinder und so viele Freunde mit Kindern, weil wir merken, oh je, wir sind ja auch älter geworden. Und die wollen natürlich wissen, was machen die Eltern eigentlich so. Und dann habe ich vor einigen Jahren gesagt, lass uns doch, wenn wir in Berlin spielen auf der Tour, nachmittags holen wir mal die ganzen Kinder und die Kinder der Freunde und die Kita-Gruppe und dann sollen die sich das alle mal angucken. Wir spielen so ein Mini-Konzert aus Spaß. Und das war wunderschön und total nett. Dann haben wir es im Jahr drauf nochmal gemacht. Das war immer, es war nie öffentlich angekündigt, nur so über Mund-zu-Mund-Propaganda, aber es wurden jedes Jahr immer mehr Leute und im Jahr 2024 waren es dann 600 Leute, die da gekommen sind. Und dann dachten wir, oh Gott, das wird einfach riesengroß. Und dann haben wir gesagt, okay, dann spielen wir jetzt offiziell öffentliche Kinderkonzerte und verkaufen Tickets dafür, für so 15 Euro oder so, und gucken mal, was passiert. Und dass Leute es gut finden, wussten wir schon. Aber dass wir dann diese 8 Kinderkonzerte ankündigen und innerhalb von 24 Stunden 3.500 Karten verkaufen würden, das hätte niemand von uns gedacht. Und jeder Abend ist da, oder Nachmittag, muss man ja sagen, wunderschön und total verrückt. Und es gibt ganz viele Eltern, die dann da stehen und auch wirklich weinen, weil sie es so toll finden oder so emotional. Und ja, es war eine extrem gute Entscheidung, die ich immer noch sehr abfeiere, dass wir das gemacht haben.
2: Ja, wie läuft so ein Kinderauftritt ab? Ist die Musik dann leiser? Sind die Texte weniger radikal? Ist das Publikum vielleicht sogar radikaler, als wenn die Eltern kommen?
3: Also, ein bisschen leiser machen wir es, aber wir bestehen auch darauf, dass alle Kinder so einen Kapselgehörschutz haben, weil wir selbst wissen, wie schlimm das ist, wenn Ohren kaputt sind. Unsere Ohren sind ja auch alle kaputt.
2: Hallo?
3: Hallo! Ja, nach so vielen Jahren. Ja, die Kinder sind da ganz anders, als man denkt. Nämlich, man spielt so ein Lied dann, also wir spielen da ganz normale ZSK-Lieder, bisschen kürzeres Set, weil es uns zu lang ist. Und nach jedem Lied gucken die einen einfach nur mit großen Augen an und sagen kein Wort. Und am Anfang dachten wir, oh Gott, die finden das voll blöd, das gefällt denen nicht. Dabei ist es andersrum. Die sind so überwältigt von der Situation, dass sie sprachlos sind. Und danach, nach dem Konzert, sind die total ausgelassen und schreien rum und wir schenken jedem Kind dann auch noch so eine Schatztüte und ich habe ein Kinderbuch geschrieben und illustrieren lassen und wir schenken jedem Kind auch noch ein Kinderbuch.
2: Wie heißt das Kinderbuch?
3: Das heißt Nikas erstes Punkkonzert, ist aufgebaut wie so ein Conny-Buch und ist auch total schön geworden. Da schreibe ich jetzt gerade den zweiten Teil, also das nächste Buch.
2: Nikas zweites Punkkonzert.
3: Ja, sie gründet dann eine Band. Ach Mist, das dürfte ich noch nicht verraten jetzt.
2: Okay.
3: Sagt's nicht euren Kindern bitte. Genau. Und danach schreiben uns dann Eltern, ey, das war das Tollste für das Kind jemals. Und die singt den ganzen Tag jetzt diese Lieder und will eine Band gründen. Und es ist total schön. Und diese Kinderkonzerte sind wirklich was ganz Besonderes. Und natürlich, wir machen dann besonders viel Konfetti und Luftballons und Späße mit denen und so. Und das ist schon cool.
2: Und gab es dann vielleicht auch mal so eine direkte Reaktion von einem Kind, die euch auch so ein bisschen umgehauen hat, weil ein Kind so offenherzig irgendwie geredet hat, so die Seele auf der Zunge irgendwie?
3: Ja, ganz viel. Also die wollen uns dann, manche Kinder wollen uns umarmen nach der Show, die nehmen einen dann so richtig doll in den Arm oder die malen uns Bilder oder backen uns Kekse. Das ist total herzzerreißend zum Teil, wie schön die das finden und da irgendwas zurückgeben wollen. Oder wir haben ja in dem Kinderbuch ist hinten eine Seite mit Ausmalbildern, dann malen die aus und die Eltern sollen dann Fotos davon an uns schicken und solche Sachen. Das ist total cool. Und da denke ich mir, ich sag das auch, ich sag immer abends zu den Kindern, darf ich ein Lied nur für eure Eltern spielen? Und dann schreien ganz viele Nein und manche Ja und ich sag dann, okay, jetzt kommt ein Lied für die Eltern und dann mache ich die einzige Ansage bei dem Konzert, die wirklich für die Eltern ist. Und dann sage ich, ey, es sind echt finstere Zeiten und ich sage euch was, wenn man jetzt Kinder cool aufwachsen lässt und dafür sorgt, dass die Anstand haben und klare Kante zeigen und wissen, was diese Demokratie wert ist, dann haben wir ganz viel geschafft, wenn dann neue Kids kommen, die was verändern wollen. Und das ist dann für die Eltern immer so ein ganz krasser Moment, dass immer ganz kurz Gänsehaut im ganzen Saal und dann kommt das nächste Lied.
2: Und jetzt haben wir dich in dieser Stunde kennengelernt als jemanden, der, würde ich sagen, doch grundsätzlich eher ein optimistischer Mensch ist, aber in schwierigen Zeiten. Was gibt dir diesen Schwung oder den Glauben an das Gute?
3: Absolut. Also ich habe keinen Bock, zynisch zu werden. Ich habe auch keinen Bock, altersmilde zu werden. Und ich sehe das so, die Welt ist schlecht, aber ich sehe das als große Herausforderung. Und ich denke immer, was wäre ich denn für ein Mensch, wenn ich jetzt alles fallen lasse und aufgebe? Das kann ich nicht machen. Und klingt jetzt ein bisschen kitschig, aber ich denke mir auch wirklich, ich habe 3 Kinder. Wenn die mich in 10 Jahren fragen, Papa, was hast du gemacht, als hier bergab ging, als der Faschismus wiederkam, was hast du gemacht? Dann will ich denen nicht sagen, nichts. Ich will denen sagen, ich habe alles getan, was in meiner Macht stand, um das hier aufzuhalten, um die Menschen zu retten, um die Demokratie zu retten. Und das sind einfach Sachen, die mich befeuern, weiter zu tun, was ich tue. Und da, ich werde nicht aufgeben. Da können die Nazis mir noch so viel Morddrohungen schicken oder sonst was tun. Ich bin dafür angetreten, hier was zu verändern, und ich werde das bis zum Ende durchführen, egal was passiert.
2: Das glaube ich ihm aufs Wort. Das war die Wiederholung meines Gesprächs mit Yoshi, Gründer und Sänger der Punkband ZSK. Die spielen ihr nächstes Konzert übrigens in Sachsen-Anhalt, 2 Tage vor der Wahl in Halle. Dieses und viele andere Gespräche finden Sie in ARD Sounds. Vielen Dank für die Aufmerksamkeit und alles Gute, Ihr Achim Bogdan.
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Und morgen begegnen Sie hier an dieser Stelle einer Frau mit einem sehr seltenen Beruf. Claudia Lorenscheid ist Professorin für Menschenrechte und als Arbeiterkind groß geworden. Jetzt aber erstmal die Nachrichten und eine gute Zeit Ihnen allen.

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1: Um 17 Uhr mit Carsten Fabian. In ganz Europa warten Menschen gespannt auf ein kosmisches Spektakel, die Sonnenfinsternis. Das heißt, der Mond schiebt sich auf seiner Laufbahn zwischen Sonne und Erde und dreht uns dadurch quasi kurzzeitig das natürliche Licht ab. Während es aber nur in Regionen im Kernschatten völlig dunkel ist, zum Beispiel in Spanien oder Portugal, erleben wir in Deutschland nur eine teilweise Sonnenfinsternis. Mehr dazu von Chiara Dombeck.
2: Am stärksten wird sie in Freiburg sein. Dort werden 90% der Sonne verdeckt. Wer das Himmelsereignis anschauen will, sollte sich auf einen erhöhten Punkt begeben. Wichtig ist auch ein freier Blick in Richtung Westen. Außerdem braucht es eine Sonnenfinsternisbrille. Eine normale Sonnenbrille reicht nicht. Der direkte Blick in die Sonne kann die Netzhaut dauerhaft schädigen. Wer übrigens mit oder ohne Brille nach der Sonnenfinsternis noch draußen bleibt, kann gleich das nächste Phänomen bestaunen. In der Nacht erreichen die Perseiden ihren Höhepunkt. Mit etwas Glück folgen auf die Sonnenfinsternis also noch jede Menge Sternschnuppen.
1: Wegen der Hitze führen Flüsse und Seen immer weniger Wasser, was wiederum die Binnenschifffahrt, etwa auf Rhein und Donau, inzwischen massiv beeinträchtigt. Bei den geeigneten Gegenmaßnahmen gehen die Meinungen von Umwelt- und Verkehrsminister jedoch auseinander. Während Bundesumweltminister Schneider dafür plädiert, begradigte Kanäle wieder natürliche Flusslandschaften rückzubauen, wollen Bundesverkehrsminister Bilger und seine Länderkollegen die Fahrrinnen vertiefen. Entsprechend hat Bayerns Umweltminister Bernreiter jetzt einen raschen Ausbau der Donau zwischen dem niederbayerischen Deckendorf und Vilshofen angekündigt. Dort soll nun, wie schon zwischen Deckendorf und Straubing, die Fahrrinne vertieft werden. Die Bundesregierung hat eine weitreichende Reform der deutschen Geheimdienste auf den Weg gebracht. Der Bundesnachrichtendienst und das Bundesamt für Verfassungsschutz sollen mehr Befugnisse bekommen. Geplant ist, dass sie künftig nicht mehr nur beobachten, sondern aktiv Angreifer bekämpfen können. Das Kabinett hat auch die Frühstartrente beschlossen. Der Staat soll Aktiendepots für Kinder fördern, die das angelegte Geld dann im Alter bekommen.
3: Die 10 Euro pro Monat gehen nicht direkt an die 6- bis 18-Jährigen, sondern sie werden zunächst steuerfrei in einem sogenannten Altersvorsorgedepot angelegt. Bis zum Renteneintritt bleibt das Geld im Depot. Ziel der Frühstartrente, neben einer besseren Altersversorgung, sie soll bereits Kinder und Jugendliche mit den Chancen des Kapitalmarkts vertraut machen. Frank Eichmann, Berlin.
1: In der bayerischen Milchwirtschaft gibt es einen Tarifabschluss. Das haben der Branchenverband VBPM und die Gewerkschaft NGG auf BR-Nachfrage bestätigt. Demnach bekommen die rund 20.000 Beschäftigten nach einer Einmalzahlung im Juni rückwirkend zum 1. Juli 3% mehr Geld. Ab 1. Juni nächsten Jahres gibt es nochmal ein Plus von 2,8%. Das Wetter in Bayern: bis zum Abend sonnig bei 25 bis 33 Grad. In der Nacht sternenklar bei 18 bis 6 Grad in freien Tälern. Die Aussichten bis zum Samstag: unverändert sonnig und heiß bei 27 bis 35 Grad morgen und am Freitag. Am Samstag dann bis 38 Grad. Es ist 17.03 Uhr. Die Verkehrsmeldungen: A3 Passau Richtung Nürnberg zwischen Egensbach und dem Kreuz Deggendorf 9 Kilometer stockend. A3 Frankfurt Richtung Würzburg zwischen Offenbach und Seligenstadt 12 Kilometer Stau nach einem Unfall. A8 München Richtung Salzburg zwischen Aachenmühle und Übersee 10 Kilometer stockend. A8 München Richtung Stuttgart zwischen dem Dreieck Eschenried und Sulze-Moos 9 Kilometer Stau an einer geräumten Unfallstelle. Die A70 Bamberg Richtung Schweinfurt-Werneck ist zwischen Dreieck Werntal und Werneck nach einem Lkw-Unfall gesperrt. Es gibt eine Umleitung über die U96A. A71 Schweinfurt Richtung Suhl zwischen Dreieck Werntal und Schweinfurt West 6 Kilometer Stau. Die A73 Nürnberg Richtung Bamberg ist zwischen Bamberg Süd und Bamberg Ost wegen Bergungsarbeiten gesperrt, 4 Kilometer Stau. Und A995 München Richtung Kreuz München Süd zwischen Unterhaching und Sauerlach Stau und stockender Verkehr. Soweit die Verkehrsübersicht.
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4: Heute mit Tobias Rudent. Schönen guten Abend. Ja, es ist angerichtet. Der Himmel ist wolkenfrei und sie kann kommen. Die Sophie, die Sonnenfinsternis. In Bayern in genau 2 Stunden und 6 Minuten als partielle Sonnenfinsternis zu bestaunen. Und da sind wir ehrlich gesagt schon ein bisschen neidisch auf die Menschen und Sophie-Fans in Spanien und auf den Balearen, so wie diese Frau hier auf Mallorca, die sich auf eine totale Sonnenfinsternis freuen kann.
5: Is one of the best.
6: Das wird großartig. Es wird eine besondere Sonnenfinsternis werden. Das Ungewöhnliche daran ist, dass die Sonne dann so kurz über dem Meer stehen wird. So etwas kommt sehr selten vor.
4: Ja, und um 17:45 sind wir mit Radiokollegen aus Mallorca verabredet. Und apropos Aussicht. Die Zukunft oder besser die zusätzlichen Befugnisse der deutschen Nachrichtendienste. Thema heute im Bundeskabinett. Berichten wir gleich drüber.
7: Wir starten eine neue Zeitrechnung für die Nachrichtendienste. Wir entwickeln unsere Nachrichtendienste hin zu echten Geheimdiensten.
4: Soweit Innenminister Alexander Dobrindt. Außerdem Tag 1 der 10-Kämpfer bei der Leichtathletik-EM. Holt Leo Neugebauer nach der Weltmeisterschaft im letzten Jahr jetzt auch noch den EM-Titel? Auf die Plätze, fertig, los!
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4: Ja, wir starten mit Musik from Down Under und da kriege ich gleich pelzige Finger. Das Intro von diesem Crowded House Hit Weather With You habe ich Anfang der 90er stundenlang auf der E-Gitarre vor mich in Dauerschleife hingespielt.

0: Die deutschen Geheimdienste sollen mehr Befugnisse bekommen. Das Bundeskabinett hat dazu heute entsprechende Neuregelungen auf den Weg gebracht. Und konkret heißt das, die Nachrichtendienste sollen künftig aktiver als bisher gegen Bedrohungen vorgehen dürfen. Dringend notwendig, sagen die einen, auch mit Blick auf den jüngsten Drohnenvorfall am Flughafen Leipzig. Dann sind aber auch die kritischen Stimmen, die warnen vor einer Einschränkung von Grundrechten durch mehr Überwachung. Aus Berlin berichtet Bitte Sönnigsen.
1: Deutschland ist längst Ziel von hybriden Angriffen. Davor warnen die Sicherheitsbehörden seit Jahren. Und auch Bundesinnenminister Alexander Dobrindt wird nicht müde, von einer ernsthaften Bedrohungslage zu sprechen.
2: Wir sind tägliches Ziel hybrider Kriegsführung. Wir sind tägliches Ziel von Spionage, von Sabotage, von Cyberangriffen, von versteckten Aktionen fremder Mächte.
1: Das hat zuletzt der Drohnenangriff am Leipziger Flughafen noch einmal deutlich gemacht. Kanzleramtschefin Nina Wagen sagt, bislang hat sich Deutschland in vielen sicherheitsrelevanten Dingen zu sehr auf befreundete Geheimdienste verlassen.
3: Wir sind einfach zu sehr davon abhängig, dass uns die Nachrichtendienste anderer Länder unterstützen. Und diese Hilfe ist in zu vielen Bereichen eine Einbahnstraße.
1: Die Bundesregierung will das ändern. Der entsprechende Gesetzentwurf ist mehr als 700 Seiten lang und umfasst weitreichende Änderungen. Für Innenminister Dobrindt ist das Gesetz die Antwort auf die aktuelle Bedrohungslage.
2: Wir starten eine neue Zeitrechnung für die Nachrichtendienste. Wir entwickeln unsere Nachrichtendienste hin zu echten Geheimdiensten.
1: Bisher waren Gegenoperationen deutscher Geheimdienste tabu. Das soll sich ändern. Verfassungsschutz und Bundesnachrichtendienst sollen nicht mehr nur Informationen sammeln und auswerten dürfen, sondern in bestimmten Fällen auch selbst aktiv werden. Etwa beim Verdacht, dass ein Bombenanschlag vorbereitet wird. Bislang war das im Inland nur ein Fall für die Polizei. In Zukunft sollen die Geheimdienste jedoch selbst die Möglichkeit bekommen,
2: diese Explosionsstufe rechtzeitig zu entschärfen, auszutauschen, auch zu manipulieren.
1: Auch im Digitalen soll es mehr Möglichkeiten für die Dienste geben. Sie sollen Cyberangriffe nicht nur abwehren, sondern auch Daten verändern, manipulieren oder löschen dürfen und die Computersysteme der Angreifer lahmlegen. Unter bestimmten Voraussetzungen sollen auch Online-Durchsuchungen möglich werden. Dabei verschaffen sich die Nachrichtendienste heimlich Zugang zu Handys, Computern oder anderen Geräten ihrer Zielpersonen, um dort Chats mitzulesen und Daten zu durchleuchten. Dabei gilt, je umfassender der Zugriff ist, desto höher sollen die Voraussetzungen und desto stärker die Kontrolle sein. Ulrich Toden von den Linken glaubt jedoch nicht daran.
4: Was ja komplett fehlt, ist die Kontrolle, sowohl die parlamentarische Kontrolle als auch etwa die Kontrolle durch den Datenschutzbeauftragten, der bei den Nachrichtendiensten künftig ja außen vor sein soll.
1: Die Grünen unterstützen die Reform grundsätzlich. Konstantin von Notz befürchtet aber, dass durch die Reform ein Grundprinzip aufgeweicht wird, die Trennung von Geheimdienst und Polizei.
5: Dobrindt versucht jetzt mit dieser Reform diese Trennung zu verwischen. Zukünftig sollen auch Agenten eben gegen Bürgerinnen und Bürger wirken können, ohne dass das wie bei der Polizei transparent und rechtsstaatlich überprüfbar erfolgt.
1: Nach den Erfahrungen während des Nationalsozialismus und in der DDR sollte verhindert

0: werden, dass wieder eine Geheimpolizei mit umfassenden Befugnissen entsteht, die gegen Bürger eingesetzt werden könnte. Für den Innenminister ist das eine unbegründete Sorge.
1: Was haben denn jetzt unbescholtene Bürger zu befürchten? Die Antwort ist gar nichts. Wir reden hier über Terrorismus. Wir reden hier über Staatsterror, fremde Mächte.
0: Das Gesetz soll Anfang nächsten Jahres in Kraft treten. Vorher muss das Gesetz aber noch durch Bundestag und Bundesrat.
2: Bitte, Sönnigsen, über die neue Zeitrechnung für die Nachrichtendienste, die der Innenminister heute in Berlin ausgerufen hat. 17 Uhr, gleich 14 Minuten. 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Jetzt mit Musik aus Großbritannien von Lola Young, From Down Here.

0: Diesen Song hat Lola Young am Morgen nach ihrem Grammy-Gewinn Anfang des Jahres geschrieben. Und nein, es ist kein euphorisches Pop-Knallbonbon geworden, sondern eine nachdenkliche Pop-Ballade. From Down Here. Lola Young, die ihre psychischen Probleme immer wieder öffentlich thematisiert und die Zustände zwischen Hoch und Tief. Ja, und diese ständigen Wechsel zwischen Hoch und Tief, zwischen Euphorie und Tristesse, die kennen insbesondere professionelle Zehnkämpfer nur allzu gut. In einem Moment noch persönliche Bestzeit im Sprint, dann überraschendes Scheitern bei der Anfangshöhe im Stabhochsprung. Wollen wir mal hoffen, dass die deutschen Zehnkampfmänner um Weltmeister Leo Neugebauer am ersten Wettkampftag der Leichtathletik-Europameisterschaft nur von einem Hoch zum nächsten gesprintet und gehüpft sind. Aus Birmingham berichtet Martin Roschitz.
1: Leo Neugebauer hat seinen eigenen Fanclub in Birmingham dabei und grüßt von oben. Der Zehnkampf-Weltmeister von Tokio und

0: Topfavorit auf den EM-Titel kommt nach einem Stotterstart über die 100 Meter immer besser in Fahrt, war nach dem durchwachsenen Sprint der Beste im Weitsprung.
1: 7,82 Meter für Leon Neugebauer.
0: Und Kugelstoßen.
2: 17,13 Meter, Saisonbestleistung für Leon Neugebauer. Auf den Punkt topfit bei den Europameisterschaften.
0: Der Posterboy der deutschen Leichtathletik liegt auf Goldkurs.
3: Kugel endlich mal wieder über 17, freue ich mich mega. Und dann Weitsprung auch in den Konditionen, wo wir ja voll den Gegenwind hatten, dann hier so diese 87, 82 oder so herauszuhauen, das freut mich.
0: Auch Medaillenkandidat Niklas Kaul kann nach den ersten drei Disziplinen mehr als nur zufrieden sein. 12. Platz im Gesamtklassement, persönliche Bestleistung mit 15,26 Metern im Kugelstoßen. Deshalb hält sich sein erwartbarer Rückstand auf Neugebauer und die anderen Topathleten in Grenzen.
4: Kugel muss ich sagen, ich darf mich natürlich nicht beschweren, weil das ist eine Bestleistung. Aber da weiß ich, da geht eigentlich ein bisschen was anderes. Aber gut aus der Affäre gezogen nach 13,45 am Anfang. Von daher alles bestens. Ja, und jetzt geht's in die Mittagspause.
0: Kauls Paradedisziplinen kommen am zweiten Tag. Mit dem Speer und auf den abschließenden 1500 Metern kann er das Feld von hinten aufrollen.
4: Wir haben drei Disziplinen durch. Wir haben noch sieben zu gehen. Da ist noch ganz schön weiter Weg und da müssen alle erstmal durch.
0: Youngster Amadeus Gräber zeigt bei seiner ersten EM einen soliden Wettkampf und ist 14. Jetzt geht's für Neugebauer und Co. darum, so schnell wie möglich zu regenerieren im heißen Birmingham.
3: Ich gehe einfach daran, wie bei jedem Zehnkampf, locker und gebe mein Bestes. Also es macht echt Bock hier. Ich freue mich so, dass das Wetter mitmacht und ja, es ist gute Stimmung hier.
0: Am Abend geht's weiter für die Zehnkämpfer mit Hochsprung und den 400 Metern zum Abschluss des ersten Tages.
5: Da liegen doch Medaillen in der Luft für die deutschen Zehnkampfherren. Und wir kommen zu einem, der war auch mal auf dem Sprung zum Profi-Handballer. Dann kamen aber die Zigaretten, der Alkohol und natürlich vor allem die Musik dazwischen. Die Rede ist von Voodoo Jürgens. Wir hören Verschwinden vom aktuellen Voodoo Jürgens Album Gschnas.

0: der Voodoo-Jürgens Heimatsound hier in der Bayern 2 Welt am Abend um 17.22 Uhr. Deutschland schrumpft. Und nein, wir reden jetzt nicht über die Wirtschaft, sondern über die Bevölkerung. Genauer das Bevölkerungsschrumpfen. Ja, gleichzeitig werden wiederum auch immer mehr Menschen immer älter und mit jedem Jahr die Herausforderungen durch den demografischen Wandel immer größer. In der Gemeinde Weierhammer in der Oberpfalz hat man sich genau darüber Gedanken gemacht. Wie können wir gut in einer überalterten Gesellschaft gemeinsam leben? Konkret geht's um das Projekt ALIA, Abkürzung für Agil Leben im Alter. Was dahinter steckt, weiß Margit Ringer.
1: Eine kleine Runde aus Senioren sitzt vor einem großen Bildschirm. Es gibt Infos rund um die elektronische Patientenakte. Die Nachbarschaftshilfe Weierhammer bietet den Senioren in der Gemeinde regelmäßig die Möglichkeit zur Teilhabe, die inzwischen eben

0: eben zum Großteil digital ist. Eine Stunde später hält eine Präventionslotsin in der Mittelschule einen Vortrag über Zellgesundheit. Der Vortrag ist gut besucht. Knapp 4000 Einwohner hat die Gemeinde Weihhammer mit Bürgermeister Julian Kraus.
1: Wir haben eine sehr gute Kinderversorgung, aber was wir natürlich nicht hatten, sage ich mal, ist das Altern. Jeder kümmert sich immer um Schule und Kindergärten, aber wahrscheinlich wenig Gemeinden machen sich Gedanken, wie sieht es mal im Alter aus.
0: Deshalb haben ein großes Unternehmen in der Gemeinde mit seiner Stiftung und die Kommune ein Projekt auf den Weg gebracht. ALIA, Agil Leben im Alter. Dazu gehört ein ganzes Bündel an Initiativen, wie zum Beispiel die Nachbarschaftshilfe oder auch die Präventionslotsin. Gerontologe Dr. David Rester leitet das Projekt. Das Ziel ist, die Kommune demografiefest zu machen und Teilhabe ermöglichen. Kein Verhalten, sondern Verhältnisse verändern.
2: Und die Verhältnisse werden vor Ort durch die Menschen, die Bürgerinnen und Bürger, die Unternehmen und aber insbesondere auch durch die Kommune beeinflusst. So wie wir das aus der Jugendarbeit kennen, wollen wir das jetzt auch für die älter werdende Gesellschaft oder die Seniorinnen und Senioren machen.
0: Die bauliche Hülle sozusagen, ein sichtbares und künftig belebtes Zeichen dafür, ist derzeit eine der größten Baustellen für Modulbauweise in Deutschland. Ein ganz neuer Ortsteil entsteht in Weihhammer, der Zusammenleben der Generationen ermöglichen soll. Die Kommune nutzt damit Synergieeffekte, sagt der Bürgermeister.
1: Damals, als es begonnen hat, wollte man einen Kindergarten bauen. Für die katholische Kirche wollte noch ein Pfarrheim bauen. Und wenn man jetzt rein den Bau betrachtet, dann haben wir erst einmal einen Synergieeffekt, dass wir quasi in diesem ALIA-Projekt eben neben unserem Kindergarten, dem Pfarrheim, aber natürlich auch einen Bürgersaal verwirklichen können.
0: Dazu wird es Gebäude für verschiedene Wohn- und Pflegeformen geben, Gewerbeflächen, ein Begegnungszentrum mit Café und einen kleinen Park. 2 Fußballfelder ist das Areal groß. Eine Verzahnung von Wohnen, Pflege, Hilfe, Begegnung und gesellschaftlicher Teilhabe der Generationen. Finanziert wird der Komplex grob gesagt zu einem Drittel von der Kommune, von der GmbH, die extra für dieses Projekt gegründet wurde, und als Fördergeld. Der Freistaat gibt über 4 Millionen Euro dazu, denn das ganze Projekt soll mit seinen Erfahrungen eine Blaupause für andere kleine Kommunen in Bayern werden.
3: Margit Ringer über das Projekt Agil – Leben im Alter. Und hier jetzt Musik aus Paris von Oscar Anton, Ophélie.

0: Das ist Oskar Anton. Disziplinierter Musiker aus Paris hat während Corona ein Jahr lang 3 Songs pro Monat geschrieben. Das war einer davon, Ophélie.
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0: Der perfekte Ort, um die anstehende Sonnenfinsternis zu erleben, der ist unter anderem in Spanien, inklusive der Balearen. Von dort kann man tatsächlich heute eine totale Sonnenfinsternis beobachten. Wir sind verabredet gleich mit dem Inselradio Mallorca. Davor Carsten Fabian mit den Kurznachrichten.
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6: Europa bereitet sich auf die Sonnenfinsternis vor. In Spanien ist es die erste totale Finsternis seit mehr als 100 Jahren. Zigtausend Besucher sind dafür in den Norden und Osten des Landes und auf die Baleareninseln gereist. Hierzulande wird der Mond nur einen Teil der Sonne verdecken. Trotzdem sollte man das Phänomen nur mit einer speziellen Schutzbrille beobachten. Nachrichtendienste sollen mehr Befugnisse bekommen. Das Kabinett hat eine Reform der Geheimdienste auf den Weg gebracht. Mit Blick auf die Bedrohungen durch Russland sollen die Dienste künftig nicht mehr nur beobachten, sondern gegen Angreifer zurückschlagen können. Kritiker befürchten, dass die Trennung von Polizei und Geheimdiensten aufgeweicht wird. Wein, Bier oder Sekt für 14- und 15-Jährige werden untersagt. Das sogenannte begleitete Trinken unter Aufsicht von Erwachsenen soll verboten werden, um Jugendliche besser vor Gesundheitsgefahren zu schützen. Das Kabinett hat den Vorschlag von Familienministerin Prien gebilligt. Jetzt muss der Bundestag beraten. Putin kündigt Vergeltungsmaßnahmen an. Der russische Präsident hat westlichen Staaten gedroht, Handelsschiffe zu beschlagnahmen, sollten russische Frachter festgesetzt werden. Ein solches Vorgehen sei Piraterie, sagte Putin. Der Konflikt dreht sich um die sogenannte russische Schattenflotte, also Schiffe, die zum Beispiel Öl aus Russland transportieren. Soweit die Nachrichten um 9:30.
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6: Bis zum Abend sonnig, auch in der Nacht bleibt es trocken. Die Verkehrsmeldungen: A3 Frankfurt Richtung Würzburg, zwischen Offenbach und Seligenstadt 12 Kilometer Stau nach einem Unfall. A8 München Richtung Stuttgart, zwischen Langwied und Odelshausen Stau und stockend. A9 München Richtung Nürnberg, zwischen Greding und Allersberg 13 Kilometer Stau nach einem Unfall. Dort ist die Fahrbahn auf 2 Fahrstreifen verengt. Die A70 Bamberg Richtung Schweinfurt-Werneck ist zwischen Dreieck-Werntal und Werneck nach einem Lkw-Unfall gesperrt. Es gibt eine Umleitung über die U96A. A73 Nürnberg Richtung Bamberg, zwischen Hirschert und Bamberg Süd Stau. Dort ist die Fahrbahn auf eine Spur verengt. A96 München Richtung Lindau, zwischen Germering Süd und Wörthsee 4 Kilometer Stau nach einem Unfall auf der linken Spur. Und A995 München Richtung Kreuz München Süd, zwischen Giesing und Sauerlach 7 Kilometer Stau. Es ist 17.33 Uhr.
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0: Mit Tobias Ruhland. Schön, dass Sie mit uns in Ihren Feierabend starten.

0: Und ich nenne mal ein paar Orte. Die Nordküste Sibiriens, Grönland, Island, ein bisschen Portugal und ganz viel Spanien. Das sind die Hotspots, um ab 19 Uhr in den Genuss der totalen Sonnenfinsternis zu kommen. Besonders spektakulär könnte die totale Sonnenfinsternis auf Mallorca werden. Da ist bereits regelrechter Sophie-Sonnenfinsternistourismus ausgebrochen.
1: Wir sind auf Mallorca wegen der Sonnenfinsternis und wir haben im November geschaut und im Dezember schon gebucht.
2: Wir haben es danach erst erfahren, dass es hier ist.
3: Also wir hatten das auf dem Schirm, dass die Sonnenfinsternis ist. Urlaub stand sowieso an, dann haben wir es jetzt verbunden.
4: Also ich hätte jetzt nicht extra den Urlaub wegen der Sonnenfinsternis gebucht.
5: Nein, wir sind im Urlaub, aber die nehmen wir gleich mit, die Finsternis.
0: Ja, und ich bin jetzt live verbunden mit unserer spanischen Radiokollegin Pia Eschenbach vom Inselradio Mallorca. Servus und hola aus München.
6: Ja, hola aus Palma, hallo.
0: Besondere Momente befördern besondere Konstellationen. Ihr sendet aus Palma und damit in ziemlicher Nähe zur zumindest heute berühmtesten Sternwarte der Welt, dem Ballermann. Sitzen da jetzt schon tausende Touristen bereit mit ihren Sophie-Brillen für das Spektakel? Wie ist da die Stimmung auf der Insel so kurz vor der Eclipse, wie es auf Spanisch ja heißt?
6: Ja, also am Ballermann, da ist es jetzt echt noch recht ruhig, muss man sagen, bis auf die normale Party, die da sowieso stattfindet, ne? Also da sind die Urlauber jetzt echt eher noch auf den Strandtag fokussiert und liegen da noch unterm Sonnenschirm im Stand. Mhm. Verläuft sich ja auch sehr gut, die vielen Menschen, das kommt dann später noch. Aber in der Tramuntana zum Beispiel, also im Gebirge hier, da ist schon echt mehr los. Es liegt ja an der Westküste und von dort sieht man die Sonnenfinsternis dann natürlich optimal, ist ja eher in den Abendstunden, da geht die Sonne dann unter. Und da musste die Polizei dann heute schon früher als eigentlich geplant gewesen war, die Straßen und Parkplätze abriegeln, Aussichtspunkte, da ging gar nichts mehr, weil es eben schon so früh losging mit dem Ansturm und die Straßen dann verstopft waren.
0: Mhm. Experten erwarten ja beeindruckende Bilder, da diese Sonnenfinsternis in den Sonnenuntergang fällt. Was erwartet euch da auf Mallorca?
6: Ja, also ich würde sagen, sowieso jeder, der Mallorca kennt, weiß, wie einzigartig schön es hier ist und dann auch noch mit so einem Wahnsinnsereignis da ein Foto zu bekommen bei so einer Eclipse. Es ist natürlich spektakulär. Also da haben wir wirklich großes Glück, finde ich, dass wir die Sonnenfinsternis von hier aus so gut sehen können.
0: Privatleute bieten Dachterrassen oder Gärten mit freier Sicht auf den Abendhimmel an. Für besonders begehrte Balkone werden nach Medienberichten bis zu 700 Euro verlangt und wahrscheinlich auch bezahlt. Also es gibt schon so eine Art Sophie-Tourismus dieser Tage auf Malle, oder?
6: Ja, also ich würde sagen, die Hotels, die hatten wirklich schon Jahre vorher eigentlich Anfragen für genau dieses Datum. Das war wirklich verrückt. Es gibt auch ganz spezielle Events in Restaurants, seien es jetzt irgendwelche Partys. Und ganz cool ist es halt auch für die Charterfirmen, also die Boote verleihen, weil ganz viele Menschen das Spektakel halt vom Meer aus natürlich anschauen wollen. Das ist ja eine privilegierte Lage hier, eine Insel. Und sich dann eben ein Boot gemietet haben. Die waren auch schon ein Jahr vorher zum Teil echt ausgebucht, diese Charterfirmen.
0: Mallorca also einer der spanischen Hotspots für diese totale Sonnenfinsternis. Es gibt aber offenbar auch Sicherheitsbedenken. Die spanische Regierung hat sogar die Armee auf die Insel geschickt. Ist das angemessen und wo macht sich das bemerkbar?
6: Also dabei geht es ja vor allem darum, die Polizei einfach zu unterstützen, weil der Andrang eben so hoch erwartet wird. Es hat sich ja jetzt auch bestätigt. Also wie gesagt, in der Tramuntana, da sind die Straßen seit heute Mittag dicht. Da war so viel los einfach. Und das soll halt das ganze Verkehrschaos einfach vermeiden, die ganzen Straßensperrungen. Je mehr Verstärkung da dabei ist, desto besser.
0: Eine totale Sonnenfinsternis ist ja zur Abwechslung mal ein Naturphänomen, das uns jetzt nicht in Alarmbereitschaft versetzen muss, im Unterschied zu den seit Wochen andauernden Meldungen über Dürren und Waldbrände. Spanien auch in diesem Jahr wieder stark betroffen. Ich könnte mir vorstellen, die Sonnenfinsternis auch nur so eine kurze Ablenkung von den immensen hitzebedingten Problemen fürs Land, oder?
6: Klar, also gerade wenn jetzt so ein Riesenereignis ist, ne, die Insel und die Behörden, wir sind sowieso dauerhaft in Alarmbereitschaft, eben wegen dieser Trockenheit. Das ist ja aber auch ein Grund eben für die vielen strengen Regelungen, die es jetzt gerade zu dem Event halt gibt, die ganzen Zufahrtsbeschränkungen. Weil überall, wo viele Menschen zusammenkommen, da gibt es eben das Risiko auf Waldbrandgefahr, vor allem wenn es in der Natur dann auch ist. Aber nichtsdestotrotz ist es hier eine Urlaubsinsel noch, Mallorca, deshalb drückt die Hitze die Stimmung jetzt nicht allzu sehr bei den Urlaubern.
0: Mhm. Pia, du bist Radiomoderatorin und jetzt aber auch bald Sonnenfinsternis-Anschauerin. Wo genau gehst du hin? Hast du so einen perfekten Ort, den du uns verraten kannst, von wo du aus das Ganze dir anschaust?
6: Unbedingt. Also ich habe noch nie eine erlebt. Ne? Ich bin noch so jung. Das muss ich auf jeden Fall mitnehmen. Wir fahren dann gleich an den Ballermann. Also weit genug, das ist ziemlich
0: soll ja ein Geheimplatz sein, was man gehört hat.
6: Naja, von dort sieht man es eben ganz gut. Ne? Da haben wir noch genug Abstand zum Gebirge. Und dann checken wir mal da die Lage.
0: Können wir vorstellen, da gibt es auch einige Menschen dann, die eine doppelte totale Sonnenfinsternis sehen
6: werden. Ja, sicherlich. Da sind so ein Lichter aus, bevor es losgeht.
0: Das war Pia Eschenbach, Moderatorin vom Inselradio Mallorca. Ich wünsche Ihnen und also euch unvergessliche Bilder und Momente von der totalen Sonnenfinsternis heute da am Ballermann.
6: Ja, vielen Dank.
0: Ciao, servus.
6: Ciao, ciao.
0: Ja, und für die partielle Sonnenfinsternis laden übrigens auch die Sternwarten in München und Nürnberg heute zu Veranstaltungen ein. Darüber berichten wir dann morgen früh ausführlich in der Welt am Morgen ab 6 Uhr hier auf Bayern 2.

Diese Band hat sich inzwischen aufgelöst, aber dieser Hit um Sängerin Carolyn Polachek bleibt. Bruises von Chairlift aus Colorado mit diesem schön verhüpften Basslauf um 17 Uhr, ganz genau 43 hier in der Bayern 2 Welt am Abend. Und wenn man mich fragt, was ich an meinem Job im Radio liebe, dann würde ich unter anderem sagen, dass mir dieses Multitasking

0: Ein Kind schneidet etwas aus, fädelt Perlen auf oder lässt Murmeln durch eine Kugelbahn sausen. Alles Tätigkeiten, für die es Feinmotorik braucht, also kleine gezielte Bewegungen mit Händen und Fingern. Was erstmal nach Basteln und Spielen ausschaut, ist für das schulische Lernen wichtiger, als man denkt. Bildungsforscher der Universität Regensburg haben mehr als 170 internationale Studien mit über 120.000 Kindern und Jugendlichen ausgewertet. Mit dabei war Viktoria Karle.
1: Also die wichtigsten Ergebnisse waren erstmal, dass die Feinmotorik eine sehr große Rolle spielt, gerade für die schulische Leistung, also wenn man sich im Lesen, Schreiben, Rechnen anschaut, Mathematik.
0: Besonders deutlich ist der Zusammenhang beim Schreiben, also dort, wo Auge und Hand eng zusammenarbeiten. Wie hält ein Kind den Stift? Wie geschickt kann es ihn aufsetzen und mit Papier umgehen?
1: Und da wäre zum Beispiel, dass Kinder, die eine bessere Feinmotorik haben, auch letztendlich beim Schreiben dann weniger Aufmerksamkeit auf dieses Motorische lenken müssen und mehr Kopf frei haben, nenne ich es jetzt mal, um halt dann zum Beispiel das Geschriebene gleichzeitig zu lesen und zu verstehen oder, wenn sie eine Geschichte schreiben, die Gedanken zu sortieren.
0: Auch bei Mathematik hilft die Feinmotorik. Gerade wenn kleinere Kinder beim Zählen die Finger zu Hilfe nehmen. Damit können sie sich abstraktes Wissen besser vorstellen. Sie holen sozusagen das Wissen in den Körper zurück. Und dieser Zusammenhang zeigt sich offenbar nicht nur bei kleinen Kindern, sondern bis ins Jugendalter. Kinder lernen also nicht nur mit dem Kopf, sondern mit den Händen. Das bestätigt der Psychologe und Hirnforscher Markus Kiefer von der Universität Ulm. In einer Studie hat er untersucht, was es fürs Lernen bedeutet, wenn Kinder Buchstaben mit der Hand schreiben oder nur auf einer Tastatur tippen.
2: Beim Handschreiben formt die motorische Bewegung den Buchstaben nach. Das heißt, wir haben nicht nur einen visuellen Eindruck des Buchstaben, sondern wir haben eben auch ein Bewegungsmuster. Das heißt, wir haben zwei Gedächtnisspuren. Einmal eine visuelle Gedächtnisspur über das Sehen, wie sieht der Buchstabe aus. Gleichzeitig haben wir aber auch ein Bewegungsmuster durch die Reproduktion des Buchstabens, durch diese Schreibbewegung. Und dadurch haben wir eben mehr Gedächtnisspuren und das fördert eben die Gedächtnisleistung.
0: Beim Tippen dagegen ist es anders. Man drückt eine Taste und diese Bewegung ist bei jedem Buchstaben gleich. Eine zusätzliche motorische Gedächtnisspur entsteht dabei nicht. Das Schreiben mit der Hand ist also von zentraler Bedeutung und hilft auch später beim Lesenlernen.
2: Wir wissen eben aus neurowissenschaftlichen Studien, dass eben beim bloßen Wahrnehmen von Buchstaben, wenn Menschen eben die Buchstaben per Handschrift gelernt haben, dass eben da Bereiche im Gehirn aktiv sind, die mit Bewegungen assoziiert sind. Das heißt, beim Lesen, auch wenn wir eben keine Schreibbewegungen ausführen, wird eben im Gehirn die Gedächtnisspur aktiviert, wenn wir Buchstaben sehen, die eben auch aktiv war beim Schreiben der entsprechenden Buchstaben.
0: Markus Kiefer nennt Feinmotorik deshalb einen Katalysator für gute Schulbildung. Gerade in einer zunehmend digitalen Lernwelt sollte die Feinmotorik also nicht aus dem Alltag verschwinden. Aber wie lässt sie sich fördern? Bildungsforscherin Viktoria Kahle.
1: Die Klassiker sind Malen, Basteln, Bauklötze oder jegliche Art von Konstruktionsspielen oder eben auch die Kinder einfach was zutrauen, sich selber die Schnürsenkel binden und so weiter.
0: Also mehr schneiden, kneten oder bauen, aber alles ohne Leistungsdruck. Denn entscheidend ist offenbar nicht, dass Kinder möglichst perfekt mit den Fingern sind, sondern dass ihre Hände beim Lernen mitmachen dürfen.
3: Warum Feinmotorik beim Lernen hilft, das war ein Beitrag von Anna Küch. Und wir kommen zur neuen Musik von einem musikalischen Weltenbummler, Cheikh Ibra Fam. Er stammt aus Dakar, also der Hauptstadt des Senegal. Er ist außerdem Anhänger des Sufi-Ordens und verbreitet die Botschaft Liebe, Toleranz, Verständnis, Gerechtigkeit und den Mut, seine Situation zu ändern.

0: Xam Xam, das ist ein neuer Song von Sheik Ibra Fam hier in der Bayern 2 Welt am Abend. 10 vor 6.
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0: Und bei mir im Studio ist Dirk Filzmaier aus der Wirtschaftsredaktion. Hallo Dirk.
2: Hallo, servus Tobi.
0: Die Hitze macht nicht nur den Menschen zu schaffen, auch in der Logistik von Waren bringt sie Herausforderungen mit sich.
2: Ja, da gibt es zum Beispiel eben Transportprobleme durch die niedrigen Pegelstände vieler Flüsse, weil die Binnenschiffe da kaum noch fahren können. Aber auch im Onlinehandel gibt es Schwierigkeiten, denn die Zustellautos können sich extrem aufheizen, genauso wie beispielsweise die Packstationen, in denen Pakete manchmal gelagert werden. Bis zu 60 Grad können ja herrschen. Da stellt sich dann auch ziemlich schnell die Frage, wer haftet da eigentlich bei Schäden, Jenny Bein?
3: Im Normalfall liegt die Verantwortung dafür beim Händler. Denn er bestimmt ja, wie und mit welchem Transportdienst er die Ware verschickt. Gerade bei hitzeempfindlichen Produkten bieten viele Online-Shops deshalb gar nicht erst an, die Bestellung an eine Packstation zu schicken. Wenn der Händler es trotzdem so macht und die Ware dann defekt ist, kann der Kunde zum Beispiel einen Ersatz fordern oder vom Vertrag zurücktreten. Diese Möglichkeiten empfiehlt auch die Verbraucherzentrale. Eine Ausnahme gibt es, wenn ich als Kunde selbst aktiv eine Packstation ausgewählt habe und dann die Ware eventuell noch mehrere Tage bei über 30 Grad darin liegen lasse. Da ist man nach Meinung der Verbraucherzentrale dann ein bisschen selbst schuld. Das ist wie beim Einkaufen im Laden. Da kann ich die Schokolade danach ja auch nicht stundenlang im heißen Auto lassen und mich dann beim Supermarkt beschweren, dass sie geschmolzen ist. Jetzt kommt es aber immer wieder vor, dass ein Paketdienst von sich aus die Ware in einer Packstation ablegt. Auch hier gilt, die Verantwortung liegt beim Händler. Denn ich als Kundin oder Kunde bin ja nicht gefragt worden. Das heißt, ich konnte auch nicht verhindern, dass die Ware in einer Packstation landet und erfahre meistens erst durch eine E-Mail-Benachrichtigung davon. Ist also die Ware durch die Lagerung in der Packstation beschädigt oder verdorben, kann ich beim Händler einen Ersatz fordern oder vom Vertrag zurücktreten.
0: Nächstes Thema für uns, Dirk. Die Teuerungsrate in Deutschland ist im Juli auf 2,8% gestiegen.
2: Das Statistische Bundesamt hat da heute seine erste Schätzung von vor 2 Wochen bestätigt. Der Sprung nach oben, im Juni hatte die Inflationsrate noch bei 2,3% gelegen, hat vor allem mit den gestiegenen Energiepreisen zu tun. Und die Wahrscheinlichkeit ist, Experten zufolge, jetzt hoch, dass sich diese hohe Inflationsrate auch erstmal halten wird.
0: In den USA allerdings ist die Teuerung dagegen im Juli etwas zurückgegangen.
2: Ja, da lag sie aber immer noch immerhin bei 3,4%, also mehr bei uns als bei uns, nachdem sie im Juni in den USA sogar bei 3,5% gelegen hatte. Ursache für die im Grundsatz eben weiterhin zu hohe Inflation sind vor allem die gestiegenen Energiepreise infolge des Iran-Krieges, wie bei uns eben auch. Damit wird jetzt aber dann weiterhin über eine Zinserhöhung der Fed im September spekuliert. Auch aus der Notenbank selber gibt es angesichts der hartnäckigen Teuerung jetzt zunehmend Rufe nach höheren Zinsen.
0: Weltweit wird weniger Erdöl verbraucht, weil es teurer geworden ist und auch das Angebot gesunken ist.
2: Ja, die Internationale Energieagentur

0: Und Paris hat deshalb ihre Prognose für den täglichen Verbrauch um etwa ein halbes Prozent gesenkt auf etwas über 103 Millionen Barrel Rohöl am Tag weltweit. Das sind in etwa 16 Milliarden Liter. Die Sperrung der für den Öltransport wichtigen Straße von Hormuz bezeichnete die IEA als die größte jemals verzeichnete Störung der weltweiten Ölversorgung. Und deshalb fehlten weiterhin jeden Tag gut 8 Millionen Barrel Öl aus der Golfregion. Das sind ungefähr eben 8% der weltweiten Versorgung.
1: Dann halten wir abschließend mal nochmal die Lupe drauf auf den Freistaat. In der bayerischen Milchwirtschaft gibt es einen neuen Tarifabschluss.
0: In der Nacht haben sich die Gewerkschaft NGG und der Arbeitgeberverband der Branche auf zwei Tariferhöhungen für die rund 20.000 Beschäftigten geeinigt. Rückwirkend zum 1. Juli gibt es 3% mehr Lohn und im kommenden Juni weitere 2,8%. Die Gewerkschaft sagt, das ist prima, weil der Abschluss oberhalb der Inflationsrate ist. Und die Arbeitgeberseite freut sich, weil es relativ lange Planungssicherheit gibt mit 24 Monaten Laufzeit.
1: Klingt nach Win-Win-Situation und das war das Update aus der Wirtschaft heute mit Dirk Filsmeier. Dankeschön für den Besuch.
0: Gerne.
1: Und wir kommen jetzt zu einer früheren Punkrockerin, die aber dann doch den Country für sich entdeckt hat und jetzt auch im Country-Mekka Nashville lebt. Hier ist Caitlin Rose.

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5: In der EU gilt seit heute eine neue Verpackungsordnung, die unsere Müllberge kleiner machen soll. Nach dem Aus zum Beispiel für Plastiktrinkhalme heißt es für Verbraucher auch bald Abschied nehmen von bestimmten weiteren Verpackungen. Welche das sind, das erfahren Sie hier bei uns in der Welt am Abend nach den 18 Uhr Nachrichten.

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1: Um 18 Uhr mit Julia Cortis. Der Countdown für die totale Sonnenfinsternis läuft. Hierzulande ist sie jedoch nur partiell. Das heißt, die Sonne wird vom Mond fast vollständig verdeckt. Los geht's im Norden Deutschlands um circa 10 nach 7, in Bayern dann um 19.19 Uhr. Total verfinstern wird sich die Sonne hingegen im Norden und Osten Spaniens. Der Andrang auf Aussichtspunkte ist riesig. Die Sicherheitsvorkehrungen, allein wegen der hohen Waldbrandgefahr, auch.
2: Die Behörden haben insgesamt rund 500 offizielle Aussichtspunkte benannt, mit guten Zufahrtswegen, ausreichend Parkplätzen und medizinischer Versorgung in Reichweite. Die Besucher werden angehalten, möglichst an diesen Plätzen zu bleiben. Offenes Feuer ist strikt verboten. Abfall muss in aufgestellten Behältern entsorgt oder wieder mitgenommen werden. Über 30.000 Polizisten und Soldaten sind in ganz Spanien im Einsatz, um die Vorschriften rund um die Sonnenfinsternis zu überwachen und Chaos zu verhindern. Christian Sachsinger, Madrid.
1: Deutschland ist immer öfter Ziel hybrider Bedrohungen. Deswegen sollen die Nachrichtendienste schlagkräftiger werden durch mehr Befugnisse. Eine entsprechende Reform hat das Kabinett auf den Weg gebracht.
3: Der Auslandsgeheimdienst BND darf künftig selbst aktiv werden. Bisher konnte er nur Informationen sammeln. Nun kann er zum Beispiel selbst in laufende Aktionen von ausländischen Saboteuren eingreifen. Er darf Cyber-Gegenangriffe starten und gezielt technische Systeme manipulieren. Auch der Verfassungsschutz bekommt im Inland mehr Zugriff. Er darf zum Beispiel einfacher Computer und Smartphones abhören und infiltrieren. Und er darf Online-Durchsuchungen starten. Effi Seibert, Berlin.
1: Ein weiterer Beschluss im Kabinett betrifft die BAföG-Reform. Demnach soll die Erhöhung der Wohnkostenpauschale nicht wie ursprünglich geplant schon im Wintersemester 26/27, sondern erst im Sommersemester 2027 greifen. Der Zuschuss steigt dann von derzeit 380 auf 440 Euro. Und Jugendliche ab 14 Jahren dürfen künftig nicht mehr in Begleitung ihrer Eltern Alkohol kaufen und trinken. Diese bislang geltende Ausnahmeregel hat das Kabinett jetzt gestrichen. Der Bund will künftig besser und schneller etwas für den Klima- und Hitzeschutz tun. Das hat Bundesumweltminister Schneider angekündigt. So will er zum einen das Grundgesetz ändern, damit der Bund dauerhaft mehr Handlungsspielraum bekommt. Zum anderen, so Schneider, gehe es auch um die Wasserknappheit, die derzeit vor allem der Binnenschifffahrt schwer zu schaffen macht. Statt Fahrrinnen zu vertiefen, will der SPD-Politiker begradigte Kanäle wieder zu natürlichen Flusslandschaften zurückbauen. Nach Nürnberg, die Automatenläden in der Altstadt dürfen weiterhin an Sonn- und Feiertagen nicht zwischen 20 und 6 Uhr öffnen. Das hat der Bayerische Verwaltungsgerichtshof entschieden und damit den Eilantrag eines Betreibers zurückgewiesen. Die Stadt Nürnberg argumentiert, solche Automatenläden würden vor allem nächtliches Publikum anlocken und das ist verbunden mit mehr Müll und Lärm. Das Wetter in Bayern. Bis zum Abend sonnig bei 25 bis 33 Grad. In der Nacht sternenklar bei 18 bis 6 Grad in freien Tälern. Die Aussichten bis zum Samstag. Unverändert sonnig und heiß bei 27 bis 35 Grad. Morgen und am Freitag. Am Samstag dann bis 38 Grad. Soweit die Nachrichten 18.03 Uhr. Der Blick auf die Straßen. A3 Würzburg Richtung Frankfurt, zwischen Seligenstadt und Offenbach 7 Kilometer. Stau nach einem Unfall mit 4 Fahrzeugen. Dort ist die Fahrbahn auf einen Fahrstreifen verengt. A3 Frankfurt Richtung Würzburg, zwischen Offenbach und Seligenstadt ein Stau und dann nach einem Unfall. A8 München Richtung Stuttgart, zwischen dem Dreieck Eschenried und Odelshausen 11 Kilometer Stau und stockend. A9 München Richtung Nürnberg. Zwischen Gredingen und Allersberg Stau nach einem Unfall. Dort ist die Fahrbahn auf 2 Fahrstreifen verengt. A71 Schweinfurt Richtung Suhl. Zwischen dem Dreieck Werntal und Schweinfurt West Stau. A96 München Richtung Lindau. Zwischen Germering Süd und Wörthsee 5 Kilometer Stau. Und A995 München Richtung Kreuz München Süd. Zwischen Giesing und Sauerlach 7 Kilometer Stau. Soweit die Verkehrsübersicht.
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4: Mit Tobias Ruhland und mit einem neuen Wort, an das wir uns gewöhnen werden müssen. Frühstartrente. darf auf keinen Fall verwechselt werden mit der deutlich bekannteren Vokabel Frührente. Von der Frühstartrente sollen laut Finanzminister Klingbeil Kinder und Jugendliche profitieren und frühzeitig mit privater Altersvorsorge beginnen können.
5: Für die Familien, wo die Eltern sich nicht entscheiden, ein individuelles Depot anzulegen, da haben wir mit der Bundesbank jetzt auch besprochen, es gibt eine Auffanglösung. Bis zum 35. Lebensjahr verwaltet die Bundesbank das und dann kann man das in Anspruch nehmen und kann sein Depot dann zu sich rüberholen.
4: Ja, wie es funktioniert mit der Frühstartrente, schauen wir uns gleich an. Außerdem, wie funktioniert ein Sonnenstromland wie Deutschland während einer Sonnenfinsternis? Die Sophie, übrigens nicht das einzige aktuelle Naturphänomen, über das wir in der kommenden Stunde sprechen wollen. Tja, warum es Ihnen gerade in diesen Wochen passieren kann, dass sich Fledermäuse spontan in Ihren Wohnungen und Häusern einquartieren, erklären wir Ihnen in einer Viertelstunde. Schön, dass Sie dabei sind.
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4: Und wir starten mit der One-Woman-Show von Mika Miller. Sie schreibt nicht nur ihre eigenen Songs, sondern produziert sie auch noch selber und veröffentlicht auf ihrem eigenen Label. See you on the other side.

0: See You on the Other Side, das ist Mika Miller. Die schwarz-rote Bundesregierung will mehr Menschen dazu bringen, Privatgeld fürs Alter auf die Seite zu legen. Ein Baustein dafür ist die sogenannte Frühstartrente, von der Kinder und Jugendliche profitieren sollen. Da gibt's dann vom 6. bis zum 18. Lebensjahr ein Startkapital für die eigene Altersvorsorge. Wie hoch das ist und wie das finanziert und gestaltet werden soll, das hat Finanzminister Lars Klingbeil heute im Bundeskabinett vorgestellt. Aus Berlin berichtet Maximilian Ulrich.
1: Im Feriensportcamp der Füchse Berlin sind alle Kinder gleich, denn sie alle tragen das gleiche grüne Füchse-Trikot und spielen Handball, Fußball, Volleyball oder Tennis. Der Finanzminister Lars Klingbeil ist mit einer schwarzen Limousine gekommen, um mit den Kindern über Geld und die Altersvorsorge zu sprechen. Denn hier beginnt die Ungerechtigkeit schon im Kindesalter, findet der SPD-Politiker.
2: Es geht um Chancen. Gleichheit. Wir sehen schon heute, dass es eine Spaltung in Deutschland gibt. Diejenigen, die sich mit den Kapitalmärkten auseinandersetzen, diejenigen, die das nicht tun. Und wir wollen, dass kein Kind vergessen wird.
1: Deswegen soll zukünftig jedes Kind im Alter zwischen 6 und 18 Jahren vom Staat 10 Euro im Monat für eine private Altersvorsorge bekommen. Allerdings gilt das nur für Kinder, die ab 2020 zur Welt gekommen sind. Haben die Eltern schon ein Spardepot für ihre Kinder, geht das Geld dort drauf? Haben sie noch keins, legt es der Staat für sie an. Das Geld können dann entweder die Eltern oder später die volljährigen Kinder auf ein Altersvorsorgekonto übertragen. Die Idee dahinter, wer sein Geld an den Kapitalmärkten anlegt, kann vor allem auf lange Sicht große Gewinne machen, rechnet der Finanzminister vor.
2: Das führt dazu, dass man mit 18 ungefähr 2.200 Euro im Altersvorsorgedepot hat. Das wird bis 65 dann in diesem Depot gelassen und das kann eine Summe von über 50.000 Euro werden, wenn die Entwicklung an den Kapitalmärkten so ist, wie wir das heute prognostizieren.
1: Den ersten Rentenzehner vom Finanzminister soll es im Januar geben. Jedes Jahr kommt dann ein neuer Jahrgang Sechsjähriger in den Genuss der Frühstartrente. Egal, ob die Eltern arbeitslose Alleinerziehende sind oder Multimillionäre. Und diesen Umstand kritisiert Joachim Ragnitz vom IFO-Institut in Dresden.
3: Und das bedeutet halt, dass man auch solche Familien unterstützt, die durchaus auch selber privat vorsorgen könnten. Und da sollte man eigentlich sagen, naja, das ist nicht Aufgabe des Staates, so etwas zu unterstützen.
1: Wenn irgendwann alle Kinder zwischen 6 und 18 Jahren monatlich 10 Euro vom Staat bekommen, kostet das knapp 1 Milliarde Steuergeld. Das würde Jannis Ehling von der Linken lieber in die gesetzliche Rente investieren, statt in Kapitalmärkte.
4: Die Bundesregierung ist da wirklich auf dem Holzweg. Sie versucht da Kinder an Aktien ranzuführen und wir halten es für völlig falsche Idee, dass Kinder lernen, an Aktienmärkten zu spekulieren.
1: Dem widerspricht der Bundesfinanzminister Klingbeil, der als Kind nur ein Knacks-Sparbuch der Sparkasse hatte.
2: Wir haben eine Kultur der Sparbücher in Deutschland, aber wir wollen das weiterentwickeln zu einer Kultur der Sparpläne und der Depots. Und es führt auch dann mit einer Strategie der finanziellen Bildung, die wir in der Bundesregierung in den nächsten Monaten auf den Weg bringen, dazu, dass man sich überhaupt erstmal in allen Familien mit Aktienmärkten und Depots auseinandersetzt.
1: Diese Strategie zur finanziellen Bildung wird noch ausgearbeitet. Klingbeils Ministerium überlegt, wie man mit Schulen, Medien und Finanzinfluencern zusammenarbeiten kann, damit in Zukunft jede Familie ein bisschen was über Altersvorsorge und Aktienmärkte weiß.
0: Maximilian Ulrich über die heute vom Kabinett beschlossene Frühstartrente. Und das hier ist neuer Heimatsound von Army Warning aus München. Sommerregen.

0: Neuer Hammer-Sound aus München von Army Warning zusammen mit Carlo Five, Sommerregen. Und wir kommen zur Abkürzung des Tages. PPWR steht für Packaging and Packaging Waste Regulation. Eine neue EU-Verpackungsordnung, die ab heute gilt. Das Ziel ist klar, unsere Müllberge deutlich kleiner machen. Nach dem Aus für Plastik-Trinkhalme heißt es für Verbraucher bald Abschied nehmen von bestimmten Verpackungen. Welche das sind, weiß Margareta Holzreiter.
1: Als fest verpresste Würfel wird Altpapier aus der Region in die Papierfabrik Palm im baden-württembergischen Aalen angeliefert. Bündel für Bündel, bis zu 15.000 Tonnen jede Woche. Das Ziel? Aus altem Papier wieder möglichst viel Neues produzieren. Bei Papierfasern funktioniert das mit dem Recycling eigentlich super. Kartons, Pappverpackungen und Co. werden in einem riesigen Bottich mit heißem Wasser eingeweicht, damit sich die Fasern lösen und zu Brei werden. Was kein Altpapier ist, wird aussortiert und am Ende entsteht aus der braunen Fasermasse neues Wellpappen-Rohpapier. Doch in den letzten Jahren standen Recycler vor einem wachsenden Problem, sogenannten Papierverbundverpackungen, die Papier mit anderen Materialien kombinieren. Gerade wenn in solchen Verpackungen feuchte oder fettige Lebensmittel verpackt werden sollen, sind sie oft beidseitig mit Kunststoff beschichtet. Dann sind sie eigentlich kein Fall für die Papierfabrik, auch weil sie sich im heißen Wasser gar nicht richtig auflösen, erklärt Thomas Greiten-Ewert, Leiter der Rohstoffbeschaffung in der Papierfabrik Palm.
2: Alles das, was an Kunststoffen oder an Komponenten eingetragen wird, wo wir die Faser nicht zugänglich machen können, landet in letzter Konsequenz im sogenannten Reject und wird entsorgt.
1: Also verbrannt. Schlecht fürs Klima, besonders wenn man die Rohstoffe eigentlich noch hätte nutzen können, wenn sie in der richtigen Tonne gelandet wären. Dass es mit der richtigen Entsorgung von Verbundverpackungen kompliziert ist, zeigt auch eine Studie, die der Papieringenieur Dr. Arne Krolle im Auftrag des NABU durchgeführt hat. Ein Ergebnis dieser Studie? Nur weil eine Verpackung überwiegend aus Papier besteht, heißt das nicht, dass sie über die Papiertonne am besten recycelt werden kann.
3: Wichtig wäre jetzt, dass mit der eindeutigen europäischen Kennzeichnung der Verpackung es für den Verbraucher einfach ist, es richtig zu entsorgen, damit wir die optimale Recyclingmöglichkeit haben.
1: So Papieringenieur Arne Krolle. Die EU-Verpackungsverordnung sieht vor, dass ab Mitte 2028 auf jeder Verpackung draufsteht, in welche Tonne sie gehört. Und auch, dass jede Verpackung in Zukunft wirklich recycelbar ist. Erstmal zu 70%, dann wird es stufenweise strenger.
3: Zum ersten Mal ab 2030 können Verpackungen verboten werden. Wenn eine Verpackung nicht den Recyclingansprüchen genügt, dann wird die nicht mehr zugelassen.
1: Die Hoffnung aus Klima- und Umweltsicht? Dass wertvolle Rohstoffe, egal ob Papier oder Kunststoff, so in Zukunft noch besser im Recyclingkreislauf gehalten statt verbrannt werden können. Obwohl einer neuen Verordnung derzeit noch vieles unklar ist und sie für die Verpackungsbranche einen großen bürokratischen Aufwand bedeutet, sieht auch Thomas Greiten-Ewert von der Papierfabrik Palm Chancen in der neuen Regelung.
4: Unsere Hoffnung ist, dass wir auch zukünftig weiterhin mit dem Inhalt der blauen Tonne ein hochwertiges Recycling garantieren können.
1: Damit aus alten Kartons von heute die Recyclingpappe von morgen werden kann.

0: Ja, das war eine schnelle 2-Minuten-Zigarette von Joji Cigarette hier in der Bayern 2 Welt am Abend um gleich 20 nach 6. Es war ein heißer Sommerabend, so wie heute, ist jetzt schon ein paar Jahre her. Ich wollte das offene Fenster schließen, Vorhang zuziehen und dann sehe ich auf einmal so einen schwarzen Fleck zwischen den Gardinen. Instinktiv habe ich mit der Hand da so hingewischt und dann auf einmal zwei laute, schrille Schreie. Schrei 1 kam von dem schwarzen Fleck, Schrei 2 ähnlich schrill von mir, als ich feststellte, das schwarze Etwas ist was Lebendiges, das plötzlich zu einem länglichen schwarzen Etwas wurde, denn da hatte die Babyfledermaus schon ihre Flügel ausgefahren. Gott sei Dank ist der Mini-Batman dann rechtzeitig und zügig in den aufkommenden Nachthimmel entflogen. Und an dieser Stelle ist es jetzt Zeit für den oft zitierten Satz: Und das ist leider kein Einzelfall.
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2: In Bayern leben 25 verschiedene Fledermausarten. Manche leben in Städten und andere in den großen Wäldern. Stadtfledermäuse nutzen Kirchtürme, Dachstühle oder Jalousiekästen als Versteck. Sie jagen dort, wo Kunstlicht Insekten anzieht, über Gärten, Teichen, Parks oder Straßen. Waldfledermäuse sind dagegen auf ältere Wälder angewiesen. Sie suchen Höhlen von Spechten oder Spalten in der Rinde, um dort den Sommer zu verbringen. Besonders viele Arten gibt es in großen Waldgebieten wie dem Bayerischen Wald. Im Winter wechseln fast alle Fledermäuse ihren Lebensraum. Dann ziehen sie in frostfreie Höhlen, alte Stollen oder tiefe Keller, wo es warm und feucht genug ist, um sicher zu überwintern.
0: Kommt die Fledermaus ins Haus? Was tun? Besprechen wir jetzt mit Alexander Gnaz vom Naturschutzverband LBV in Hilpoltstein. Grüß Gott, Herr Gnaz.
3: Hallo.
0: Haben Sie auch schon mal so einen Fledermaus-Vorhang-Vorfall erlebt, wie ich gerade geschildert habe?
3: Ich hatte jetzt tatsächlich bei mir noch keine unerwartete Fledermaus im Haus. Ich habe natürlich gelegentlich mal aufgrund meiner Arbeit Pfleglinge im Haus, aber da weiß ich dann, wo sie sind und da kommt kein unerwarteter Vorfall zustande.
0: Bevor wir drüber reden, wie man richtig reagiert, wenn man so einen überraschenden Gast ins Haus hineingeflattert bekommt, warum macht die Fledermaus das? Warum fliegt sie in Häuser und Wohnungen? Macht sie ja nicht, um sich Einrichtungstipps für einen Bad Cave zu holen.
3: Genau, das ist eigentlich jetzt von der Jahreszeit her, so im Sommer, Spätsommer, wenn die Jungtiere dann die Mütter verlassen und selber ein bisschen die Gegend erkunden, dann suchen sie natürlich nach eigenen Quartieren, nach neuen Quartieren und irgendwas, wo sie selber erstmal die Tage verbringen können oder dann auch sogar den Winter verbringen. Und da können die Fledermäuse im ersten Moment noch nicht unterscheiden, was ist eine geeignete Höhle und was ist nur ein Gebäude. Gerade wenn das Fenster nur gekippt ist, ist es für die Fledermäuse sehr einfach reinzukommen, weil die Kippfenster einfach nach innen aufgehen. Und dann ist es aber sehr schwer, wieder rauszufinden, weil das eben wie eine Reuse funktioniert und die Fledermaus die Öffnung dann auch nicht mehr findet.
0: Jetzt mal der Tipp vom Experten. Was tun, wenn ich feststelle, hoppala, da hat sich jetzt eine Fledermaus in der Gardine verhakt oder sich bei mir in der Wohnung einquartiert?
3: Also am besten natürlich erstmal ruhig bleiben. Und dann ist das Einfachste, wenn das ein Raum ist, den man tagsüber nicht nutzt, das sind häufig so Schlafzimmer oder so, dann kann man die Fledermaus auch mal den Tag über drin lassen. Sollte man nur schauen, dass die Türen in den Rest der Wohnung geschlossen sind. Und dann abends, wenn Sonnenuntergang ist, einfach das Fenster wieder aufmachen, also weit aufmachen. Die Fledermaus fliegt dann von selber aus, weil die wollen ja gar nicht in dem Gebäude drinbleiben. Die wollen ja was fressen. Und dann braucht man nur hinter ihnen das Fenster wieder zumachen und man ist die Fledermaus los. Wenn es jetzt ein Raum ist, den man allerdings bewohnt, den man bezogen hat, dann kann man die Fledermaus auch, gerade wenn sie in den frühen Morgenstunden ist, nochmal vorsichtig hinaus begleiten. Falls das auch nicht möglich ist, müsste man die Fledermaus einfangen, was eher schwierig ist, und dann in einen Karton bringen und von dort aus dann irgendwo an einem am besten katzengeschützten Platz wieder freilassen und das eben am besten auch wieder abends.
0: Für Leute, die ein bisschen zu viele Vampirfilme auch gesehen haben, hat man vielleicht auch eher so den Reflex, oh Gott, da ist eine Fledermaus, die will mir jetzt gleich an den Hals hinsprinten und mir das Blut aussaugen. Wie gefährlich sind eigentlich dann in der Realität Fledermäuse wirklich? Also wie viel Angst ist denn berechtigt, wenn man dann so eine Fledermaus da auch sieht?
3: Es gibt 3 verschiedene Arten von Vampirfledermäusen, die leben in Südamerika. Unsere heimischen Fledermäuse, die können theoretisch einen Menschen beißen. Allerdings auch nur dann, wenn man die Fledermaus versucht, mit der Hand irgendwo einzufangen oder hinzubuxieren. Deswegen immer, falls man mit einer Fledermaus agieren möchte, dicke Handschuhe anziehen, mit denen man allerdings noch gut greifen kann. Das sind, die hat keine großen, spitzen Zähne. Von dem her reicht ein normaler Arbeitshandschuh in der Regel aus. Da sollte man wirklich Wert darauf legen, dass man eben nicht gebissen wird, weil die können dann durchaus auch Krankheiten übertragen. Die Wahrscheinlichkeit, dass eine Krankheit übertragen wird, ist nicht sehr hoch.
0: Vorsicht ist schon geboten.
3: Vorsicht ist geboten, aber keine Panik.
0: Lassen Sie uns, Herr Gnaz, abschließend noch über einen Ihrer zentralen Arbeitsorte sprechen, das sogenannte LBV-Fledermaushaus. Wer wohnt da drin und was passiert da genau?
3: Also ich betreue das Fledermaushaus in Hohenburg, das liegt in der Oberpfalz und beheimatet die letzte Wochenstube von der großen Hufeisennase in ganz Deutschland. Die Fledermaus ist damit eine der seltensten und gefährdetsten Fledermäuse, die wir in Deutschland haben. Und fast alle großen Hufeisennasen, die in Deutschland noch leben, wurden hier in diesem Haus geboren. Das ist ganz spannend. Man kann das auch besuchen. Wir haben im Sommer Führungen und viele Kameras installiert, wo man die Fledermäuse live in ihrer Wochenstube beobachten kann.
0: Jetzt muss ich mal fragen, wie sieht die denn aus, die große Hufeisennase? Da gehen bei mir gleich diverse Fantasielämpchen los, wenn ich das höre.
3: Also ich glaube, wir können alle Fantasielämpchen mal anlassen. Die hat tatsächlich eine hufeisenförmige Nase, das sogenannte Nasenblatt, das ein bisschen an ein Hufeisen erinnert und fungiert für die Fledermaus wie ein Schalltrichter, dass einfach der Schall gerichteter nach vorne geht und sie deutlich schneller fliegen kann als ihre Artgenossen. Wir haben eine Flügelspannweite von ungefähr 40 Zentimeter und eine Körpergröße von etwa 10 Zentimeter. Das macht sie zu einer der drei größten Fledermäuse, die wir haben.
0: Letzte Frage noch, Herr Gnaz. Brauchen wir die Fledermaus? In Anführungszeichen.
3: Hufeisennasen fressen hauptsächlich Großinsekten, also Nachtfalter, Mistkäfer und so weiter. Und diese, gerade die Nachtfalter, häufig auch Motten genannt, sind häufig auch Schädlinge an irgendwelchen Obstbäumen oder so. Und von dem her ist es ein klassischer Schädlingsregulierer, wobei die natürlich nicht selektiv auf unsere Ernteschädlinge oder Landwirtschaftsschädlinge gehen, sondern opportunistisch alles an Großinsekten fressen. Und das trifft im Endeffekt auf die meisten Fledermäuse zu. Und die meisten sind dann auf unterschiedliche Artengruppen spezialisiert.
0: Kommt die Fledermaus ins Haus? Was tun? Das waren Antworten von Alexander Gnaz vom Naturschutzverband LBV in Hilpoltstein. Herr Gnaz, ich sage ganz herzlichen Dank für Ihre Expertise und Ihre Zeit und wünsche noch ja, eine schöne Sonnenfinsternis jetzt dann auch.
3: Danke auch für Ihr Interesse und ich werde die Sonnenfinsternis bei den Fledermäusen verbringen.
0: Tschüss.
3: Wiederhören.

0: werden jetzt hier noch kleine Klavier-Eskapaden von John Pizzarelli und sein One-Note-Samba. Rekordinflation im Juli. 2,8% beträgt die aktuelle Teuerungsrate. Ein Grund, das Ende des Tankrabatts. Und dieses Ende erleben wir wieder täglich an den Zapfsäulen. Warum sind die Spritpreise immer noch oder schon wieder so hoch? Eins unserer Themen nach den kurzen Nachrichten mit Julia Cortis.
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2: Millionen Menschen in Europa warten auf Sonnenfinsternis. Eine totale Verdunklung der Sonne ist etwa über Grönland, Island, Spanien und auf den Balearen zu sehen. In Deutschland wird es eine teilweise Sonnenfinsternis sein. In Bayern beginnt sie um 19.19 Uhr. Dabei schiebt sich der Mond zwischen Sonne und Erde. Wichtig ist, eine Spezialbrille zu tragen. Geheimdienste sollen mehr Befugnisse bekommen. Das Bundeskabinett hat einer entsprechenden Gesetzesänderung zugestimmt. Künftig sollen der Verfassungsschutz und der Bundesnachrichtendienst Angreifer aktiv bekämpfen können, statt sie nur zu beobachten. Bundesinnenminister Dobrindt wies Befürchtungen einer unkontrollierten Massenüberwachung zurück. Die Reform muss noch vom Bundestag beschlossen werden. In der SPD regt sich weiterer Widerstand gegen Kürzung des Wohngelds. In einem Brandbrief an Bauministerin Huberts fordern die SPD-Chefs von Berlin und Schleswig-Holstein, die Pläne zurückzunehmen. Die Kürzungen treffen Menschen, die ohnehin mit steigenden Wohn- und Lebenshaltungskosten zu kämpfen hätten, heißt es. Das Kabinett von Union und SPD hatte beschlossen, dass künftig deutlich weniger Menschen die Unterstützung erhalten sollen. Bernreiter will Donau rasch weiter ausbauen. Grund ist das Niedrigwasser in Europas Flüssen. Bayerns Verkehrsminister verteidigte die umstrittenen Absichten, den Fluss auszubaggern, um die Abladetiefe zu verbessern. Ein verbesserter Hochwasserschutz werde dabei mitgedacht, sagte der CSU-Minister nach einem Gespräch mit Kollegen aus Bund und Ländern. Soweit die Nachrichten um halb.
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2: Bis zum Abend sonnig und auch in der Nacht bleibt es trocken. Und jetzt der Blick auf die Straßen. A3 Würzburg Richtung Frankfurt zwischen Seligenstadt und Offenbach. 7 Kilometer Stau nach einem Unfall mit 4 Fahrzeugen. Dort ist die Fahrbahn auf einen Fahrstreifen verengt. A8 München Richtung Stuttgart zwischen Dachau-Fürstenfeldbruck und Odelshausen. 8 Kilometer stockend. A96 München Richtung Lindau zwischen Germering Süd und Wörthsee. 7 Kilometer Stau nach einem Unfall auf der linken Spur. A995 München Richtung Kreuz München Süd zwischen Giesing und Sauerlach. 7 Kilometer Stau. Und B23 Lermoos Richtung Garmisch-Partenkirchen zwischen Greinau und Garmisch-Partenkirchen Stau. Soweit die Verkehrsübersicht. 18.34 Uhr.
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1: Ja, in gut einer halben Stunde ist es also wieder soweit für das Himmelswunder der totalen Sonnenfinsternis. Bei der letzten totalen Sonnenfinsternis am 11. August 1999, da kostete in Deutschland übrigens ein Liter Benzin umgerechnet 87 Cent. Eine Sonnenfinsternis und 27 Jahre später hat sich der Benzinpreis Pi mal Daumen verzweieinhalbfacht. Die Preise für Benzin und Diesel liegen gerade wieder deutlich jenseits der 2 Euro pro Liter. Grund für die aktuell wieder sehr hohen Preise, das Auslaufen des Tankrabatts. Aber nicht nur. Welche Faktoren sonst noch eine Rolle spielen und wie die Politik versucht gegenzusteuern, das berichtet Regina Schwab.
2: 2,12 Euro, das hat ein Liter Diesel im Schnitt gestern in Bayern gekostet. Für viele Autofahrer fühlt sich das gerade ziemlich happig an. Vor einem Jahr waren es noch etwa 50 Cent weniger.
3: Es macht keinen Spaß mehr. Abzockerhaft. Einfach abzockerhaft. Es macht keine Laune im Moment.
4: Ja, weil es jetzt sehr teuer ist und man eigentlich gar keine Lust mehr so groß hat, Auto zu fahren.
5: Preise sind momentan wirklich ganz verrückt. Man braucht ja bloß ein Stück nach Österreich rüberfahren, also inzwischen rentiert sich schon.
6: Wir sind im Urlaub, aber doch, das tat schon ein bisschen weh dann auch mit den Spritpreisen jetzt.
2: Rohöl bleibt, weil der Transport durch die Straße von Hormus immer noch unsicher ist, weiter teuer. Das treibt die Spritpreise nach oben. Es gibt aber gerade noch einen weiteren Faktor, das Niedrigwasser. Der niedrige Wasserstand der Flüsse ist ein Problem für die Logistik. Vor allem der Rhein ist eine wichtige Transportstrecke für Rohöl, Benzin und Diesel. Wenn Tankschiffe wegen des Niedrigwassers weniger laden können, müssen für die gleiche Menge mehr Transporte organisiert werden, zum Beispiel mit Lastwagen. Das macht den Transport teurer und damit auch die Preise an Tankstellen, vor allem in Nordrhein-Westfalen und Hessen. Aber für Bayern spielt das Niedrigwasser kaum eine Rolle, weil die bayerischen Raffinerien ihr Rohöl über die transalpine Ölleitung bekommen. Die führt vom italienischen Hafen Triest über die Alpen nach Bayern. Der ADAC schätzt das so ein.
7: Grundsätzlich sind leider in Bayern, genauso wie insgesamt in Deutschland, die Spritpreise aktuell sehr, sehr hoch. Das hat aber weniger mit dem Niedrigwasser was zu tun, sondern eher mit der Problematik im Nahen Osten. Das macht ungefähr ja sowas von 5 Cent aus, wenn man in Bayern günstiger tankt.
2: Generell setzt sich der Spritpreis so zusammen. Neben den wirtschaftlichen Kosten und der Gewinnmarge kommt noch ungefähr die Hälfte an Steuern dazu. Energiesteuer, Mehrwertsteuer und die CO2-Abgabe. Deshalb ist bei hohen Spritpreisen auch die Politik gefragt. Für 2 Monate, Mai und Juni, gab es dafür den Tankrabatt. Das heißt, der Steueranteil wurde gesenkt, sodass die Preise kurz gesunken sind. Bundesverkehrsminister Bilger will aber erstmal nicht wieder eingreifen, sondern die Lage noch weiter beobachten.
8: Ich glaube nicht, dass wir nochmal eine Spritpreisbremse so allgemein für alle machen können, weil es einfach ein sehr teures Instrument ist. Aber wir müssen schon auch im Blick behalten, diejenigen, die besonders belastet sind. Und dazu bleiben wir einfach im Gespräch in der Koalition.
2: Kleiner Trost für Bayern. Wer heute tankt, zahlt im Freistaat im bundesweiten Vergleich mit am wenigsten.
1: Und während sich die einen niedrigere Benzinpreise wünschen, sehen sich auf der anderen Seite der Welt ein Musiker nach einem richtig gescheiten Winter. Jacob Bodrowski, Colorado Low.

0: Jacob Brodowski hier in der Bayern 2 Welt am Abend. Colorado Low. Sie kommen aus Uganda, Kamerun oder Ägypten, doch sie zogen nicht für ihr Herkunftsland in den Krieg, sondern für Russland gegen die Ukraine. Unser Reporter Tilko Glasken hat ein Kriegsgefangenenlager besucht und mit einigen dieser Soldaten gesprochen und sie gefragt, wieso seid ihr in den Krieg für Russland gezogen?
1: Sie sagten mir, mach dir keine Sorgen, du wirst in der Sicherheitsbranche arbeiten, aber nicht an der Front. Doch auf einmal war ich im Camp und habe trainiert. Da habe ich verstanden, dass ich kämpfen soll und es nicht mehr in meiner Hand liegt. Ich muss kämpfen, weil der Kommandeur es sagt. Das sagt Hassan, ein Kriegsgefangener der Ukraine. Ursprünglich kommt er aus Ägypten, hat aber für Russland gegen die Ukraine gekämpft. Hassan ist einer von vielen Afrikanern in diesem Gefängnis für Kriegsgefangene in der Ukraine. Viele der Männer kommen aus Uganda, Kamerun, Ghana oder Nigeria. Aber wie sind die so weit entfernt von ihrer Heimat als Angreifer in einem Krieg gelandet? Ich habe den Vertrag selbst unterschrieben, zusammen mit einigen meiner Freunde, die mich auf die Idee brachten. Gezielt sei Hassan in Russland rekrutiert worden. Andere der Ausländer hier im Gefängnis wurden in ihrer afrikanischen Heimat für zivile Jobs in Russland angeworben. Hassan sagt, dass er in Russland Wirtschaftswissenschaften studiert habe und mit einer Russin verheiratet sei. Mein Zuhause ist jetzt Russland. Dahin will ich zurück, denn in Russland wartet meine Frau auf mich. Die Internationale Liga für Menschenrechte schätzt, dass bis zu 4000 Menschen aus afrikanischen Ländern für Russland kämpfen. Es werden demnach immer mehr, denn russische Soldaten kosten mehr Geld und in Russland selbst wird es immer schwieriger, ausreichend Soldaten zu finden. Auch Hassan sagt, dass er von Russland getäuscht worden sei. Dass er nach fast 2,5 Jahren Kriegsgefangenschaft noch immer nicht zurück nach Russland darf, versteht er nicht. Russische Kriegsgefangene würden schneller von Russland zurückgeholt. Ich sehe viel Austausch hier. Viele meiner Freunde sind gegangen, getauscht worden. Russische Leute. Aber die Internationalen wie ich, aus Ägypten, aus Sri Lanka, Nepal, Indien oder die Araber, da sehe ich gar keinen Austausch. Wir müssen geduldig bleiben, bis unsere Zeit kommt. Ich hoffe darauf. Ein Problem ist, dass Hassan formal als Russe zählt, aber andererseits Russland ihn als Ausländer betrachtet. Auch andere Kriegsgefangene aus afrikanischen Ländern berichten das. Wann sie zurück dürfen? Unklar. Es liegt nicht in meiner Hand. Ich kann nichts tun. Ich glaube an Gott, dass er mich eines Tages zurück nach Russland bringt, sodass ich meine Frau wiedersehe. Dafür bete ich jeden Tag. In der Ukraine ist ein Koordinierungsstab mit dem Austausch von Kriegsgefangenen mit Russland verantwortlich. Auch sie sagen, Russland interessiert sich kaum für Russen in Kriegsgefangenschaft und noch weniger für

0: I Play for Keeps, ein großer Hit war das 1969 für die Queen of Memphis Soul, Carla Thomas, hier in der Bayern 2 Welt am Abend. Kurzer Blick auf die Uhr, noch 25 Minuten, ich habe jetzt zurückgerechnet, bis zum Beginn der partiellen Sonnenfinsternis über Bayern. Ja, und ich frage mal Sie, wo schauen Sie sich das Spektakel an?
1: Wir fahren im Bayerischen Wald und wir hoffen, dass wir sie sehen.
2: Ich freue mich sehr, aber wir kriegen wahrscheinlich keine Brillen mehr.
3: Ich wusste, dass die Sonnenfinsternis ist, auch durch das Radio.
4: Ich wusste auch, dass die Sonnenfinsternis ist. Ja, ich freue mich auch.
0: Ja, und auch wenn wir hier von Bayern aus nur eine partielle Sonnenfinsternis erleben werden, hier nochmal der Hinweis, auf keinen Fall bitte schauen Sie nicht geschützt oder schauen Sie nur nicht ungeschützt in die Sonne. Herkömmliche Sonnenbrille reicht auch nicht. Es sollte eine der heiß begehrten Sonnenfinsternisbrillen sein, durch die Sie dann guten Gewissens das Sonne-Mond-Spektakel verfolgen können. Und egal ob totale oder partielle Sonnenfinsternis, eins lässt sich jetzt vorab schon sagen. Sie wird Europas Stromversorgung beeinflussen und Auswirkungen haben auf die Stromproduktion. Zum Glück beobachten die EU-Kommission und vor allem der Verband der europäischen Stromnetzbetreiber die Lage ganz genau. Aus Brüssel berichtet Thomas Spickhofen.
5: Die Lage ist stabil, sagt Kommissionssprecherin Anna Kaiser-Idkonen. Im Moment haben wir keine Sorgen wegen der Energieversorgung, aber natürlich ist es gerade sehr knapp.
6: There are no immediate security or supply concerns, but obviously tight.
5: Mehrere Kraftwerke in ganz Europa mussten schon wegen des Niedrigwassers oder hoher Wassertemperaturen, die nicht mehr zur Kühlung reichen, runtergefahren werden. In Ungarn und Rumänien, in Slowenien und Polen, in Frankreich und Italien. Und dann sei da ja auch noch die Sonnenfinsternis, ergänzt Itkon.
6: Which will have an impact on energy production.
5: Die Auswirkungen haben werde auf die Energieproduktion. Genauer ausgerechnet hat das der Europäische Verband der Übertragungsnetzbetreiber, kurz ENTSO-E. Er hält den Kontakt zu den nationalen Behörden, um jederzeit genau im Bild zu sein über die Stromversorgung und Stromsicherheit in Europa. Gut 2 Stunden weniger Sonne am frühen Abend, das heißt knapp 10 Gigawatt weniger Strom, die sonst bei klarem Sonnenschein als Solarkraft reinkämen. Das ist, als würde man mehrere Kraftwerke gleichzeitig vorübergehend vom Netz nehmen. Trotzdem kein Grund zur Sorge, heißt es beim Verband. Alle seien vorgewarnt und vorbereitet. Die Entwicklung werde engmaschig und in Echtzeit beobachtet. Dennoch verzichten zum Beispiel manche Betreiber auf geplante Netzabschaltungen, um besonders flexibel zu bleiben und bei Bedarf ausgleichen zu können. Kommissionssprecherin Idkonen gibt sich zuversichtlich.
6: Given the fact that it should be

0: Angesichts der Tatsache, dass die Sonnenfinsternis am Nachmittag stattfindet, erwarten wir nicht, dass die Auswirkungen groß sind.
1: NZOI, der Europäische Verband, versichert, wir verfolgen die Entwicklung in den Kontrollräumen mit höchster Aufmerksamkeit. Geht uns auch so, bestätigt die Kommissionssprecherin.
2: We are really looking at a very holistically 360 degrees.
0: Wir schauen wirklich sehr ganzheitlich, sozusagen im 360 Grad Rundumblick auf die Situation und jegliche möglichen Auswirkungen. Wir haben das komplett auf dem Schirm.
1: Der Kern des Schattens zieht zwar vor allem über Spanien hinweg, aber gemessen an der Stromproduktion rechnet NZOI mit den größten Ausfällen neben Spanien in Deutschland, weil hier für gewöhnlich der meiste Solarstrom produziert wird. Die regionalen Betreiber erhalten deshalb noch einmal zusätzliche Vorhersagen von Wetterdiensten zur Wetter- und Sonnenscheinentwicklung.
3: Soweit Thomas Spickhofen über die Energieversorgung in der EU in Zeiten einer Sonnenfinsternis. Und wir legen nach mit dem passenden Song. Hier sind Portugal the Man und The Sun.

0: eine meiner persönlichen Top 5 Oden an die Sonne, The Sun von Portugal The Man, hier am Ende der Bahn zwei Welt am Sophie-Mittwoch. Tobias Ruhland sagt danke fürs Zuhören und vor der Sonnenfinsternis gehen sich noch die 19 Uhr Nachrichten aus und eine gute Bettopfer-Geschichte über Superhelden. Ciao und Servus.
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2: Papa und ich wollen Superhelden werden. Deswegen machen wir Mutproben. Jeden Tag, immer abwechselnd. Sogar im Urlaub in Bamberg erobern wir magische Gegenstände. Nur so kann man Superheldenkräfte erlangen, sagt Papa. Noch sind wir eher super schüchtern. Heute bin ich dran. Erobere das Apfelweibler, sagt Papa. Das von diesem Hoffmann, frage ich. Papa nickt. Mir wird flau. Aber wie soll ich das machen? Es genügt, wenn du es abpaust. Damit. Papa reicht mir dünnes Papier und einen Bleistift. Aber dann muss ich es doch berühren, kreische ich. Mut, Entschlossenheit und Köpfchen, sagt Papa. Ich trinke derweil noch einen Kaffee. Mir wird mehr als flau. Das Apfelweibler ist gefährlich. Papa hat mir gestern im Hotel die ganze Geschichte erzählt. Puh, dieser Hoffmann, so ein Schriftsteller, hat sie aufgeschrieben. Es geht um einen Typ, der einer alten, fiesen Marktfrau einen Korb voll Äpfel umschmeißt. Aus Versehen. Als er später in ein Haus will, sieht der Türknopf aus wie das Gesicht von der Frau. Und als er ihn berührt, wird der Türknopf lebendig. Ist eine alte Geschichte. »Du findest den Türknauf gleich da vorne«, sagt Papa, »in der Eisgrube 14.« »Eisgrube? Hilfe! Vielleicht werde ich ein Eis zapfen, wenn ich den Türknopf berühre.« »Superhelden schaffen das«, sagt Papa und winkt der Kellnerin. Ich ziehe ab mit Stift und Papier. »Was ist das? Auf einem Schild steht Hölle. Muss ich durch die Hölle zur Eisgrube? Heißt die Straße so?« Aber warum? Wegen dem Apfelweibler? Weil es gefährlich ist? Kein Mensch weit und breit. Nur ich, ein Superheld. Ich muss durch die Hölle. Mut, Entschlossenheit und Köpfchen, murmle ich. Die Gasse ist eng, kein Licht dringt herein. An einem Fenster sind Gitter. Ich biege in die Eisgrube, meine Finger umklammern meinen Rucksack, den mit dem Superheldenzeichen drauf. Mein Herz pocht schnell. Hausnummer 10, 12, 14. Da ist es, das Apfelweibler auf dem Türknopf. Seine Backen blähen sich, seine Augen sind groß, sein Mund grinst mir entgegen. Gleich wird es mich verwünschen. Eine Staubschicht liegt über dem runden Gesicht. Soll ich es berühren? Unmöglich. Ich spüre die schwarze Magie überall. Ich muss meine Superheldenkräfte sammeln, meine weiße Magie. Ich muss das Apfelweibler freundlich stimmen, aber wie? Womit vertreibe ich die Düsternis? Ich hab's! In meinem Rucksack steckt noch die Apfelschorle. Vorsichtig gieße ich sie über ein Papiertaschentuch. Ein Superheld kennt keine Angst, raune ich. Dann berühre ich den metallenen Kopf. Ich wische die Staubschicht weg, ich poliere die Backen. Ich rede dem Apfelweibler gut zu, Apfelschorle zu Apfelweibler. Und da plötzlich lächelt es mich freundlich an. Zack, lege ich das Pauspapier über den Kopf. Jetzt die Nerven bewahren, nicht zittern. Vorsichtig umkreise ich mit dem Stift den Kopf, male Augen, Nase und Mund. Geschafft. Das Apfelweibler lächelt immer noch. Ich schraffiere hier, ich schraffiere da. Fertig und zurück zu Papa. Heldenhaft, sagte er, als ich ihm mein Bild vom Apfelweibler zeige. 1A abgepaust. Feierlich legen wir das Bild in unsere Superhelden-Schatztruhe. Und ich spüre meine Superheldenkraft, die selbst Apfelweibler besiegt. Morgen bist du dran, sage ich zu Papa.
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1: Rufus Beck.
2: Und jetzt schlaft gut und träumt was Süßes. Gute Nacht.
1: Gute Nacht.
3: Oder Kissenschlaf.
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1: Um 19 Uhr mit Julia Cortis. Millionen Menschen wollen in Kürze die Sonnenfinsternis am Himmel beobachten. In Bayern soll sich ab 19.19 Uhr der Mond fast komplett vor die Sonne schieben. Was dann zu beachten ist, erklärt Uwe Grad wohl aus der ARD-Wissenschaftsredaktion.
2: Wenn man diese teilverfinsterte Sonne sehen will, dann geht das nur mit einer Sonnenfinsternisbrille. Das ist eine Brille, die hat Folien statt Gläser. Das sind diese Folien, die nur einen Bruchteil der Sonnenstrahlung durchlassen. Für die Augen ist das dann in Ordnung. Man sollte aber beachten, die Sonnenfinsternis, die eignet sich kurz vor Sonnenuntergang. Also die maximale Bedeckung, die ist nicht so zeitlich nicht weit weg vom Sonnenuntergang. Das heißt, die Brille nutzt nichts, wenn man keinen freien Blick zur untergehenden Sonne hat. Man braucht einen freien Blick Richtung Nordwesten, dann hat man auch die Möglichkeit, diese angeknabberte Sonne in maximaler Bedeckung zu sehen.
1: Wegen niedriger Pegel in den Flüssen leidet der Gütertransport derzeit erheblich. Bundesumweltminister Schneider will als Reaktion begradigte Kanäle wieder zu natürlichen Flusslandschaften zurückbauen. Bayerns Verkehrsminister Bernreiter favorisiert einen anderen Ansatz, und zwar den raschen Ausbau der Flüsse, etwa der Donau.
3: Um künftig trotz Trockenheit keine Probleme beim Schiffsverkehr zu haben, soll die Donau so schnell wie möglich ausgebaggert werden. Dieses Ziel nennt Bayerns Verkehrsminister Christian Bernreiter von der CSU nach einem Treffen mit seinen Ressortkollegen aus den anderen Bundesländern. Wir treiben unsere Maßnahmen konsequent und entschlossen voran. Der Freistaat Bayern trage ein Drittel der Kosten nach Abzug der EU-Förderung. Für den Ausbau des Abschnitts zwischen Deggendorf und Straubing seien bereits 311 Millionen Euro vom Freistaat geflossen, inklusive Hochwasserschutz. Regina Kirschner, München.
1: Die Zahl der Migranten, die auf dem Mittelmeer vermisst werden oder dort ums Leben gekommen sind, ist nach Angaben der Vereinten Nationen stark gestiegen. In den ersten 4 Monaten des Jahres hat sich die Zahl der Todes- und Vermisstenfälle auf der zentralen Route demnach mehr als verdoppelt, auf über 820. Laut UN wurde in der östlichen Mittelmeerregion ein Anstieg von fast 260% registriert. Die Polizei in Neu-Ulm hat nach einem größeren Einsatz wegen eines verdächtigen Gegenstandes Entwarnung gegeben. Spezialisten des Bayerischen Landeskriminalamtes hätten bei ihren Untersuchungen keine sprengstoffrelevanten Spuren festgestellt, hieß es. Man habe alle Absperrungen und die Sperrung einer angrenzenden ICE-Bahnstrecke aufgehoben. Der sprengstoffähnliche Gegenstand war bei einem Versanddienstleister entdeckt worden. Unter anderem wurde die Bahnstrecke zwischen München und Stuttgart aus Sicherheitsgründen gesperrt. Die deutsche Dressur-Equipe hat bei der Reitsport-WM in Aachen zum 13. Mal den Titel geholt. Isabel Wehrt, Frederik Wandres, Katharina Hemmer und Raphael Netz gewannen den Grand Prix vor der Mannschaft aus Großbritannien. Dritter wurde Titelverteidiger Dänemark. Für Isabel Wehrt war es bereits ihre 10. WM-Goldmedaille. Das Wetter in Bayern. Bis zum Abend sonnig bei 25 bis 33 Grad. In der Nacht sternenklar bei 18 bis 6 Grad in freien Tälern. Und die Aussichten bis zum Samstag unverändert sonnig und heiß bei 27 bis 35 Grad. Am Samstag dann bis 38 Grad. Soweit die Nachrichten, 19.03 Uhr. Der Blick auf die Straßen. A3 Würzburg Richtung Frankfurt, zwischen Seligenstadt und Offenbach Stau wegen Bergungsarbeiten und A96 München Richtung Lindau. Zwischen Germering Süd und Wörthsee 7 Kilometer Stau nach einem Unfall auf der linken Spur. Soweit die Verkehrsübersicht.
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4: Da waren wir lange unterwegs und konnten kein Geld zur Bank bringen und hatten das Geld halt in Plastiktüten dabei. Halt so Scheine, die man halt dann einfach irgendwie so da reinschmeißt in eine Tüte.
5: Es ist 1999. Die Sportfreunde, mittlerweile mit Rüde als neuem Bassist, sind jetzt seit 2 Jahren viel unterwegs. Sie spielen Konzerte in kleineren Locations in ganz Deutschland und verdienen sich ganz gut was zusammen an Bandhonorar. Cash auf die Hand, Wir sind ja in Vor-, PayPal- und Kartenzahlungszeiten. Und so schleppen sie immer mehr Bargeld von Stadt zu Stadt mit sich rum.
4: Dass wir halt einfach mit so Plastiktüten in so eine Kreissparkasse rein sind, weil wir das Geld irgendwo losbekommen mussten. Und dann saßen wir so da, so zerrissene Hosen, total einfach hinüber, weil so eine Tour ist ja extrem körperlich auch anstrengend, wenn man alles auch selber auf- und abbaut. Und dann saßen wir auf so Heizungen und so am Rand so von dieser Bank und machen diese Tüten so auf und sortieren diese Kohle ein und schnüren die in Gummi und die Geldscheine, sortieren die Münzen irgendwie ein und die Leute sitzen so da und sehen diese drei Kerle, was machen die mit diesen Plastiktüten?
5: Was klingt wie eine von diesen eher lustig-ironischen Szenen aus einem Quentin Tarantino-Film, ist der Moment, an dem die drei Sportfreunde merken, das, was wir machen, kommt gut an und auch drumherum scheint sich alles zu fügen. Der Verlagsvertrag von Natascha Augustin bei Warner Chappell zahlt sich aus und der Plattenvertrag bei Motor in Hamburg ist unterschrieben.
4: Der erste Vorschuss von Motor, da hat jeder ein paar tausend Mark bekommen. Das war halt Wahnsinn. Peter und ich waren Spüler und der Flo war Barmann im Atomic. Und ich habe nebenbei noch im Kindergarten gearbeitet. Ich habe nur gearbeitet. Und dann einfach nicht mehr arbeiten zu müssen, sondern nur Musik machen zu können, war total schön.
5: Was für ein Traum. Nur noch Musik. Und vor allem, sie bekommen richtig Zeit dafür. Aber da ist auch direkt Druck.
6: Klar, mit dem Risiko, wenn es jetzt irgendwie total abschmiert nach der ersten Platte, würden die vielleicht keine Option ziehen. Aber die haben schon mit uns so gesprochen, hey, ihr arbeitet jetzt einfach, schreibt Songs, arbeitet beharrlich und wir wollen euch aufbauen quasi. Was natürlich ein super Privileg ist damals für eine junge Band. Mhm. Und das hat uns natürlich dann schon irgendwie Zuversicht gegeben, dass jetzt irgendwie was starten kann, was halt ein bisschen länger hält.
5: Es hält. Bis zu dem Moment, auf den sie alle hinarbeiten, ohne es zu wissen. Auf dem Tourplan steht 26. Mai 2004, Olympiahalle München. Wer hatte denn die Idee?
4: Ich glaube, das war der Marc. Der Marc hat für uns ganz oft sehr schön weit gedacht.
5: Nur ganz kurz. Die Sportfreunde, die spielen in dieser Zeit, in der es gut anläuft, noch echt eher kleine Clubs. Also der Sprung in die Olympiahalle, in die ja über 10.000 Menschen reinpassen, der ist enorm. Da musst du schon einige Tickets verkaufen als Band, damit es erstens nicht peinlich aussieht und zweitens kein finanzieller Bankrott wird.
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5: Hi, ich bin Franziska Nieser und ihr hört ARD Ikonen. Das ist der Podcast, in dem wir große deutsche Musikgeschichten erzählen. Von Stars, die wir alle irgendwie kennen, aber hier erst so richtig kennenlernen. Denn hier erklären sie uns selbst, wie und warum sie wurden, was sie heute sind. In dieser Folge möchte ich verstehen, wie diese Band, die vor kurzem noch mit zerrissenen Hosen Geldscheine in Plastiktüten zur Sparkasse schleppt, zu einer Band wird, die die Olympiahalle in München vollmacht. Schön, dass ihr wieder mit dabei seid. Das hier ist Folge 2, wenn man so will. Aber von Anfang an. Bevor überhaupt jemand das Wort Olympiahalle in den Mund nimmt, muss erstmal das erste Album her. Das sollen sie jetzt bitte aufnehmen. Und zwar nicht mehr allein, sondern mit einem Produzenten. Was für ein Luxus. Und die Ansage von Motor, ihrem Label, klingt fast zu schön, um wahr zu sein.
7: Schreibt mir auf, mit wem ihr ein Album produzieren wollt. Wir mussten uns erst einmal kurz überlegen. Na ja, gut, dann meinte die Plattenfirma, fangt mal zu träumen an, schreibt mir auf. Ich sage, ja, wir kennen ja keinen, wen sollen wir den aufschreiben? Sollen wir Beastie Boys aufschreiben? Und ich sage, ja, schreibt mal auf. Und wir, ja, spinnt ihr? Schreibt es hin, schreibt mal alles runter. Und wir dann, ja gut, schreiben wir mal Beck auf. Beck, könnt ihr produzieren? Egal, schreibt mal auf. Und da kam da eine Liste von ihren Ideen und
8: Smashing Pumpkins.
7: Die Plattenfirma nimmt den Zettel und sagt, ja hier, Ärzte, Uwe Hoffmann.
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5: Uwe Hoffmann hat zu dem Zeitpunkt in den 90ern zum Beispiel die Ärztealben Planet Punk, Le Frisur oder 13 mitproduziert. Er ist also einer von den ganz Großen.
7: Nächsten Tag kam der Anruf: Ihr produziert mit Uwe Hoffmann euer erstes Album. Wie ist es? Wann habt ihr Zeit? Bam, bam, bam. We're gonna have a party.
5: Und plötzlich sitzen die Jungs, die vor kurzem noch Gläser und Flaschen im Atomic Café in München eingesammelt haben, mit einem der gefragtesten Produzenten Deutschlands zusammen und schreiben an Songs für ihren ersten großen Aufschlag. Das Debütalbum. Und zwar nicht irgendwo, sondern in einem schönen Haus und Studio in Spanien.
7: Und dann sitzt als junger Student Bock auf Leben, Bock auf Musik, Bock auf Freundschaft, auf zusammen abhängen, Bock auf Bier in Spanien und darfst da 3 Wochen lang an deiner Musik arbeiten und was auf Band ballern, was für immer bleibt. Also das
8: war, wie fühlt sich das an?
7: Ja, da fühlt man sich größer als man ist, da fühlt man sich frei und am Pool sitzen und texten. Also es klingt ja fast schon dekadent, aber für uns waren das Momente, die ja wie ein Dauerrausch, wie ein Urlaub, in dem man Geld verdienen kann. Also für uns gingen da unvorstellbare Momente los.
5: Und während Flo schwebt, bucht Peter einen Rückflug nach München.
6: Als wir dann unsere erste Platte aufgenommen haben in Spanien, da bin ich ja für ein Seminar nach Hause geflogen sogar. In größter Ambition.
5: Noch ist er nämlich eingeschrieben an der Uni, hat auf Lehramt gewechselt, die sichere Bank.
6: Ich wollte tatsächlich das schon, solange es geht, halt irgendwie parallel laufen lassen. Da war ich noch hochmotiviert und bin heimgeflogen zum Seminar, war aber so müde, als ich zu Hause bin, dass ich echt eingepennt bin und das Seminar verschlafen habe. Dann bin ich wieder nach Spanien geflogen. War ein bisschen nerdiger Ausflug nach München.
5: Und dann, endlich, 17. April 2000.

0: Das erste Album von Sportfreunde Stiller kommt raus. Titel: So wie einst Real Madrid. Und auf dem Cover, heute würde man sagen, ein Selfie der drei in rosa, rot und Orangetönen. Aufgenommen im Münchner Atomic Café vor dem Signature Piece des Clubs. Ein schillernder Glitzervorhang. So wie einst Real Madrid. Ist ein Zitat aus dem Fußballfundus der Sportis. Ein Fangesang zum Anfeuern im Stadion.
1: Das ist die neue CD. Sportfreunde Stiller. So wie einst Real Madrid. Das lässt schließen darauf, dass ihr sehr große Fans seid von Real Madrid, stimmt
2: das? Das stimmt eigentlich gar nicht.
1: Nee, überhaupt nicht?
2: Nee, aber das ist so ein gängiger Slogan in den hiesigen Fußballstadien.
1: Ja.
2: Und da singt man, so wie einst Real Madrid. Und so zogen wir in die Bundesliga ein und macht's so dabei. Und wer der Deutscher.
1: Das kann ich.
0: Die Moderatorin, die ihr da gerade gehört habt, das ist Charlotte Roach. Die Sportis sind da im Jahr 2000 in ihrer Fernsehsendung Fast Forward bei Viva 2 eingeladen. Wie gerne hätte ich ihren Job gehabt. Da wo sie ist, ist es nämlich ziemlich cool. Und die Bands, die sie einlädt, sind der neueste heiße Scheiß. Aber ich bin damals erst 13 und tanze vom Spiegel eher zu NSYNC als zu den Sportis. Aber Wellenreiten kriegt mich dann doch. Ein Song über das für mich Wichtigste als Teenagerin: Freundschaft.
3: Diese Nachricht von Viva 2, dass sie Wellenreiten auf Powerplay setzen, das war so total surreal, dass man plötzlich irgendwie, ja, in diesen super coolen Sender geht und mit den Leuten feiert und so lustige Interviews machen kann mit der Charlotte Roach.
0: In den 90ern ist es Gold wert, wenn ein Fernsehsender deinen Song pickt. Powerplay im Fernsehen ist ein bisschen wie die Heavy Rotation im Radio. Bedeutet, das Video von Wellenreiten wird mehrmals am Tag gespielt. Und das in einer der beliebtesten Musiksendungen von und mit Charlotte Roach. Marc Liebscher, Manager, Booker und viertes Bandmitglied, hat mal ausgerechnet, dass ein einzelner Videoeinsatz so viele Menschen erreicht wie 80 Konzerte. Die Musik der Sportis wird also immer bekannter in ganz Deutschland. Trotzdem bleiben sie ihren Ursprüngen treu und beziehen ihre Fans und Unterstützer immer wieder mit ein in ihre Pläne. Die Homebase wird im Erfolg integriert sozusagen. Wie zum Beispiel auch Musikjournalist Achim Bogdan vom Zündfunk von Bayern 2.
4: Der Zündfunk hier, die Fankurve und heute zu Gast bei uns die Sportfreunde Stiller. Ihre neue Single war das gerade, Heimatlied, oder wird die neue Single werden? Bald? Kommt bald?
5: Genau. Wir werden da auch ein Video aufnehmen in Kürze und wir müssen da noch einen Posten besetzen. Und zwar einen Fernsehmoderator suchen wir. Das wäre natürlich überragend. Achim!
6: Wenn du, der du ja sowieso Moderator bist, vielleicht diese Rolle übernehmen würdest, hättest du
4: ja Bock drauf. Das würde ich schon machen. Was muss man da machen?
6: Das wird so eine Kochsendung werden. Da werden wir, die drei Kochfreunde, gegeneinander antreten und uns gegenseitig schlagen im Kochen. Und du müsstest das Ganze moderieren so.
4: Ja klar, mach ich mit.
5: Juhu! Kannst du hier unterschreiben, damit das auch gleich
4: ist? Ja gut, also. Okay, alles klar.
5: Vielen Dank.
7: Er ist dabei, juhu.

0: Flo, Peter und Rüde schnappen sich ihren Unterstützer erster Stunde. Ziemlich spontan. Man könnte sagen unbedacht. Aber das ist es nicht. Es ist etwas, das ich immer wieder bei den dreien mitbekomme. Sie holen sich die Menschen ins Boot, die sie kennen und denen sie vertrauen. Das wird noch wichtig. Aber wir bleiben erstmal im Sommer 2000, als Wellenreiten und Heimatlied von immer mehr Fans laut mitgesungen werden.
1: Unsere erste Platte, das war ja Wahnsinn, was da passiert ist. Wir sind ja in die Charts eingestiegen, was ja so irgendwie, da waren halt andere davor. Das war für uns fernab so. Ja, und dann war es klar, es geht jetzt weiter.
2: Und ich hoffe, auch euch geht es sehr gut. Und wenn man sich toll fühlt, sagt man Sachen wie folgende. Wir werden sie euch vorspielen.
0: Die Sportfreunde Stiller sind im Rausch. So gut wie alle ihre Konzerte ausverkauft.
3: Total schön, weil die Leute so lustig waren. Es war so alles so bunt und aufgekratzt und nett und zugewandt und schnell, alles wahnsinnig schnell. Total viel haben wir gefeiert, in Städte zu kommen, in neue Clubs zu kommen. Immer diese Neugierde, bevor man diese Tür öffnet, wo sind wir jetzt?
0: Von 2000 bis 2001 spielen sie knapp 50 Konzerte, kaum Zeit zum Durchatmen. Und ihnen wird schnell klar, dieser Endorphinschub, der hat einen Haken.
4: Einmal Mond und zurück, garantiert glückliche Stunden und Sonnenschein beim Badespaß am Mondsee.
1: Ja, jetzt kommt es drauf an, irgendwie da weiterzumachen. Ich weiß auch, dass Druck schon zum ersten Mal zu spüren war.
0: Sie müssen nachlegen. Zeigen, dass der Erfolg des ersten Albums nichts mit Glück, sondern Können zu tun hat. Das schwierige zweite Album.
1: Weil man ja für ein erstes Album sammelt man ja über Jahre hinweg Liedideen und es fallen Lieder weg, die man live vielleicht ausprobiert hat, wo man aber gemerkt hat, so, oh, das macht irgendwie keinen Bock und es kommt auch nicht an oder irgendwas stimmt halt einfach nicht, dann fliegen die halt einfach runter. Beim zweiten Album ist halt zum ersten Mal das Ding, dass man von null ab anfängt, Lieder zu schreiben und sich da Ideen rauszukramen irgendwoher. Also ich weiß schon noch den Satz, irgendwie, du bist das Größte für mich. So. Das war irgendwie da, ich weiß nicht, wo ich... Ja, dieser Satz war da und den dann irgendwie, wie kann denn der verpackt sein? Was will ich denn sagen?
0: Mit diesen Gedanken sitzt Peter da in seiner Wohnung in München, im Westend. Ein Stadtteil mit Kirche und Spielplatz vor der Tür. Also bisschen Dorf in der Stadt. Mit der Gitarre auf dem Schoß probiert er rum und denkt an seine Jugendzeit in der Vorstadt.
1: Und wir waren, ich weiß noch, wir, also echt so als Jugendliche sind wir so in Germering in meinem Freundeskreis unterwegs gewesen und wir haben gesagt, okay, heute Abend, wir verteilen Komplimente. So, das wollten wir in der Vorstadt irgendwie wohl ausprobieren, wie das wohl geht oder wie sich das anfühlt. Und da kann ich mich erinnern, dass wir rumgegangen sind, okay, und irgendwelchen Menschen Komplimente gemacht haben. So.
5: Fremden?
1: Ja, Leute ansprechen, Leute kennenlernen, so irgendwie.

0: Für mich als schüchterner Typ echt eine Herausforderung. Aber ich glaube, es stand so für mich drüber, charmant sein. Irgendwie. Und vielleicht ungewöhnlich sein. Irgendwas sagen, was jetzt nicht das Geläufige wäre oder das die erste Idee wäre. Und vielleicht war da das schon begründet, was mich gereizt hat an diesem Satz, ey, du bist das Größte für mich, wie verpacke ich das irgendwie? Oder
1: zum Beispiel eine Süßwarenabteilung.
0: Zum Beispiel.
1: Genau, du sitzt in dieser Wohnung und singst du den Text? Schreibst du den auf?
0: Ich habe sicher diese Zeile aufgeschrieben, so wie ich mich kenne, und habe dann die Zeile genommen und habe mit Akkorden rumprobiert. Und da ich ja nicht so viele Akkorde kenne, bin ich gelandet bei den Akkorden D, A-Moll, C, G. Aus denen ja fast, ich wage jetzt mal zu behaupten, 90% der größten Hits aus der Popgeschichte bestehen.
1: Und textlich?
0: Textlich? Ja, wenn ich das wüsste, wie ich jetzt draufgekommen bin, was ich ja jetzt im Nachhinein super finde, dieses Wenn man so will. Aber wo sowas herkommt, hey, ich weiß es einfach nicht. Ich wünschte mir, es würde öfter kommen.
1: Okay.
0: Das mit dem Texten ist wirklich ein riesiges Mysterium für mich. Manchmal bin ich so wenig Texter, das kannst du nicht glauben. Da bin ich.
1: Das kann ich wirklich nicht glauben.
0: Da hocke ich so da und ich weiß es nicht, wie es geht. Es geht mir verloren zwischendrin. Es kommt dann irgendwann wieder, da habe ich jetzt mittlerweile das Vertrauen so, dass ich nicht verzweifeln muss, wenn es mal nicht da ist. So. Aber irgendwas brauche ich, um in diesen Zustand zu kommen. Das ist beim Flo, glaube ich, komplett anders, weil der haut ja raus ohne Ende. Aber bei mir ist es anders. Ich muss in irgendeinem Mut sein. So. Ich muss schauen auf mich, glaube ich, und ich muss mir so eine gewisse Freiheit schaffen, dass ich so rumsinieren kann. So.
1: Dass es für die Songs und damit auch für die Band überlebenswichtig ist, dass Peter auf sich schaut, das werden wir noch merken. Aber erstmal bleiben wir bei dem Song, der für mich und ich glaube auch für viele andere überlebenswichtig war.
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1: Ein Kompliment. Der Song hat mir auf eine Art die Pubertät gerettet. Der eigene Selbstwert ist so dünn in der Zeit. Absolute Baustelle im Innern. Das naive Hinterfragen, wer man eigentlich ist. Und das Einzige, was geholfen hat, echte Freundschaften und ernst gemeinte, nette Worte.
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1: Ein Kompliment ist auf dem zweiten Album drauf, Die gute Seite. Kommt im April 2002 raus. Also fast genau 2 Jahre nach der ersten Platte. Verkauft hat der Song sich damals noch gar nicht so gut. Heute ist ein Kompliment neben dem WM-Song oder Applaus, Applaus der Hit, den alle kennen. Unter der Hand ist er damals schon der Star. Und mit dem Album landen die Sporties noch mal weiter oben in den Charts. Nämlich unter den Top 10. Außerdem Rock am Ring, Rock im Park, Top of the Pops, MTV Music Video Awards in Barcelona. Und sie sind die Posterboys in der für Gitarrenbands wichtigen Musikzeitschrift Visions. Ihr Bandleben bekommt also mehr Glanz und Glamour. Und die Fans sind bei jedem Schritt dabei. Wachsen mit und möchten vor allem schauen, wie weit das noch geht. Marc Liebscher, Manager und Booker, beobachtet das genau.
3: Boah, krass, jetzt spielen sie im Strom. Das gibt's doch gar nicht. Wie soll denn das gehen? Und da passen 500 Leute rein. Na, da gehe ich hin, das will ich sehen. Dann boah, krass, in der Bongo Bar. Aus der Bongo Bar dann irgendwann mal auch ins Inkognito. Das ist ja wahr. Also wie soll das gehen? Inkognito ist ja riesig. Und irgendwann dann auch im Babylon halt. Das war, glaube ich, der krasseste Sprung vom Inkognito ins Babylon im Kunstpark Ost früher, wo 1500 Leute reingepasst haben. Und ich glaube, jetzt in München wäre es jetzt dann komisch gewesen, oh, jetzt spielen wir nochmal im Babylon.
1: Also alle Locations in der Heimatstadt München sind irgendwann durchgespielt. Bis auf eine. Die ist allerdings größer als alle anderen zusammen.
4: Ich glaube, es war in einem Restaurant gegenüber von unserem alten Büro, da hinten in der Pestalozzi-Straße. Da haben wir einfach diese Entscheidung getroffen. Jetzt nehmen wir die Olympiahalle.
1: Aus dem Babylon in die Olympiahalle. Von 1.500 auf über 10.000 Menschen. In der Olympiahalle München spielen zu der Zeit Anfang der Nullerjahre Kylie Minogue, David Bowie oder The Rolling Stones. Richtig große Namen. Internationale Superstars. Aus Deutschland die Toten Hosen, Peter Maffay und Udo Jürgens. Die letzte Münchner Band, die dort gespielt hat, war die Spider-Murphy Gang 1984. Ist schon ein Weilchen her. Und da haben dann doch viele Bauchschmerzen. Auch Achim Bogdan vom Zündfunk, der die Band schon live gesehen hat, als sie nur vor 18 Leuten gespielt hat. Skandal um
5: Rosi. Muss man ganz ehrlich sagen, das war schon ein bisschen größenwahnsinnig. Also wir haben alle so ein bisschen die Luft angehalten und gedacht, oh, Sportfreunde Stiller in der Olympiahalle. Da müssen sie aber viele Karten verkaufen, sonst wird's peinlich.
4: Ja, dann ist natürlich das Argument, okay, also ab wann schaut's scheiße aus? Wie viel müssen wir mindestens drin haben?
3: Wahrscheinlich sind wir so auch angegangen, gesagt zu haben, erstmal geiles Zeichen, Wahnsinn, Olympiahalle, das glaubt dir niemand, das ist ja irre. Dass das schon mal für viele auch irre, muss ich hin, das gibt's ja gar nicht. Und dass dann, ich glaube, dass wir so gesagt haben, wenn 5.000, 6.000 Leute, dann geht sich das schon irgendwie aus mit den Kosten und so, dann verdient man vielleicht auch nichts, aber wir müssen auch nichts draufzahlen.
1: Klingt entspannt, ist es aber nicht. Wenn sie nämlich nicht auf Null rauskommen, machen sie richtig Schulden. Und selbst nur 5.000, 6.000 Tickets sind ja schon mal fünfmal so viele wie bisher. Abgesehen davon, dass es auch für die Band nicht cool ist, vor einer halbleeren Halle zu spielen. Peter hat allerdings ganz andere Sorgen. Dem geht es nicht um Zahlen.
0: Bei mir ist immer im Kopf so, das hat sich, glaube ich, reingefressen, der kann ja nicht singen und so.
6: Ja, interessant.
0: Ja.
6: Also so ein Glaubenssatz, der sich wann etabliert hat?
0: Ich glaub, das war sehr früh. Da hat, glaube ich, meine Mama auch dazu beigetragen. So. Die hat ja immer, wenn wir zum Geburtstag gesungen haben, die Fenster geschlossen. Das ist natürlich hart. Also wenn man mit so einer Geschichte dann Sänger werden will. Ich meine, das haben wir bei den ersten Kritiken dauernd gelesen und gehört. So.
6: Dass du nicht singen kannst?
0: Ja, ja. Das frisst sich natürlich schon rein.
1: Natascha Augustin vom Musikverlag Warner Chappell erinnert sich, wie ihre Bandentdeckung damals aufgenommen wird.
7: Ich habe dann eben auch angefangen, das so ein paar Leuten zu zeigen und so weiter. Und das Erste, was jeder gesagt hat, der Peter kann ja überhaupt nicht singen, der Sänger kann ja überhaupt gar nicht singen.
1: In einigen Kritiken steht es so oder so ähnlich. Und mit dieser Bewertung im Nacken steht Peter jetzt vor der Situation, nicht mehr in einem schummrigen Indie-Club auf die Bühne zu müssen, sondern in einer riesigen, ausgeleuchteten Konzerthalle. Vor über 10.000 Menschen. Ich merke seine Unsicherheit auch jetzt, Jahre später, als wir für diesen Podcast zusammensitzen.
0: Ich hatte auch viel Trouble mit meiner Stimme, weil ich permanent Angst hatte, dass mir die Stimme irgendwie abhaut. Ich bin viel mit Schal oder T-Shirt rumgebunden, um Hals im Tourbus gesessen. Mich hat's fertig gemacht, wenn halt so Klimaanlagen liefen und so. Hab teilweise vermieden, viel zu reden so tagsüber. Und da kommst du ja total, da kommst du ja komisch drauf, wenn du eigentlich dich unterhalten willst, aber immer so denkst, oh, jetzt sag ich lieber mal einen Satz weniger und so. Mhm. Und es verkrampft sich ja logischerweise alles so. Also das ist halt so diese Psyche von Sängern. Ich habe mich viel natürlich mit anderen Sängern auch drüber unterhalten. Ich meine, das kennt ja fast jeder. Jeder, der singt oder jede, die singt, kennt diese ganzen Ipalat, Emser-Pastillen, diesen ganzen Schrott.
6: Gelo-Rivoist,
0: all diesen Mist, den man in so Täschchen mit sich rumschleppt und in jeder Jackentasche findet.
1: Für die Olympiahalle reichen Emser-Pastillen und Gelo-Rivoist nicht mehr aus. Peter merkt, dass eine ganz andere Anspannung auf ihm als Frontsänger und Stimme der Band lastet. Er hat Angst und holt sich Unterstützung.
8: Es war während Popstars-Zeiten noch. Da bekam ich einen Anruf und dann saß Peter auf einmal bei mir in der Wohnung. Und dann erzählte er mir eben, dass er ein paar Probleme hat.
1: Das ist Artemis. Artemis Gunaki. Sie ist Vocal Coach und hat schon mit vielen großen deutschen Stars gearbeitet. Sandra von Guano Apes, Nupa Gadi, Broses. Aber in ihrer privaten Wohnung sind alle gleich. Namen sind ihr völlig egal. Bei ihrer Arbeit geht es um den Mensch dahinter, erzählt sie mir.
8: Also Peter ist ja der normalste Mensch aller Zeiten.
1: Und als er da so auf der Couch in ihrer Wohnung hockt, merkt sie ziemlich schnell, wo es bei ihm zwickt.
8: Die Leute kommen ja mit einem Problem zu dir. Okay, die einen sagen ganz klar, ich kann nicht nach oben, ich möchte gern tiefer, ich möchte gern höher, ich möchte gern so klingen wie Billie Eilish. Und dann kommt eben Peter und alles, was er dir sagt, ist eigentlich durchdrungen, so ein bisschen mit Angst. Er geht auf die Bühne und klappt das. Er geht von der Bühne und was darf er? Oder er geht auf Tour und hält die Stimme. Und ich musste fast lachen, weil ich dann irgendwie nur gemeint, hey, mach doch das, was dir Spaß macht. Ich meine, geh auf die Bühne und danach machst du Party. Und wenn dein Hirn eben entspannt ist, ist deine Stimme auch entspannt. Und letztendlich muss man sehr behutsam mit so Leuten umgehen.
0: Die hat mich echt an Grenzen gebracht, so, weil die halt so Übungen mit mir gemacht hat, dass ich halt mich selber ansinge vorm Spiegel und so.
9: Oha.
0: Was natürlich Überwindung kostet, genau. Aber da habe ich viel halt gelernt einfach.
6: Wie ist das, wenn man sich selber ansingt?
0: Unangenehm im ersten Moment. Aber irgendwie, das verstehe ich natürlich schon, was sie mir gesagt hat. So. Also du singst ja die anderen auch an. Also die kriegen ja das quasi, was du siehst, wenn du dich selber im Spiegel ansingst. Und ja, da muss man halt durch so ein bisschen so unangenehmes Gefühl halt einfach durch.
8: Der Tänzer ist es gewöhnt, sich anzuschauen, weil er seine Bewegungen korrigiert. Ein Sänger nicht. Ein Sänger fängt an, ganz viel zu fühlen. Aber letztendlich kann man Fehler sehen. Einfach nur sehen. Und wenn du vor einen Spiegel dich stellst, kannst du Übungen machen und sehen, wie dein Körper reagiert und ob er es richtig macht.
6: Oh, ich habe das mal probiert. Schrecklich. Ich habe mich richtig nackt und ertappt gefühlt und hatte direkt Mitgefühl mit Peter, der jetzt Druck rausnehmen muss, um dieser größenwahnsinnigen Olympiahallen-Idee gerecht werden zu können. Was er nämlich noch nicht ganz verstanden hat, ist, dass er eigentlich alles hat, was er als Sänger braucht.
8: Das ist ja ein total normaler Junge.
6: Ja, vielleicht hat er gedacht, er bräuchte mehr von diesen Star-Allüren.
8: Richtig. Muss ich jetzt anders sein, um quasi Star zu sein? Ja, aber genauso Leute wie der Peter sind im Endeffekt genau die geborenen Stars. Weil genau so ein Typ hat es eigentlich von Anfang an. Er ist so, wie er ist. Er musste nie was anders tun. Er musste nie sich verbiegen. Er ist einfach echt. Und das ist was sehr, sehr Schönes.
0: Was ich, glaube ich, kann, ist ein Gefühl so vermitteln. So. Und dann mag man meine Stimme oder man mag sie nicht. Das ist einfach
6: so. Das ist
0: so.
6: Ja, eh so ein Ding. Ja.
0: Mittlerweile zum Beispiel kann ich auf die Bühne gehen, mir geht's nicht so gut. Ich stehe da oben und singe und mir geht's im Verlauf eines Konzerts immer besser.
6: Mhm.
0: Weil ich Singen mittlerweile total liebe.
6: Seit wann?
0: Ich glaube schon so seit, es sind mittlerweile, behaupte ich, ich liebe Singen seit 16 Jahren.
1: Diese Band steht seit 30 Jahren auf Bühnen, hat Songs für die Ewigkeit geschrieben und die Hälfte dieser Zeit hat Peter sich unwohl gefühlt. Selbst- und Fremdwahrnehmung gehen hier aber ordentlich auseinander. Artemis sieht das damals schon, was seine Power ist.
8: Das, was du hörst, das, was du siehst, das kriegst du. Bäm. Geil. Einfach geil.
1: Trotzdem bleibt es für Peter eine Mammutaufgabe, diese ganzen Tipps und Ideen dann auch umzusetzen. Er gräbt sich rein in die Vorbereitung für das größte Konzert ihrer bis dato so kurzen Karriere. Und auch im Hintergrund gibt es viel Unterstützung. Alle helfen auf ihre Art und Weise. Auch Musikjournalist Achim Bogdan übersetzt seine anfänglichen Zweifel in Aktion.
5: Natürlich haben auch alle gesagt, wir müssen da hin, wir müssen rumtelefonieren, wir müssen auch Leuten aus Rosenheim, aus Regensburg Bescheid geben. Wir müssen natürlich da sein, wir müssen unsere Sportfreunde unterstützen. Also es war so eine Mischung aus einer gewissen Skepsis, vielleicht auch Bewunderung, weil es ein bisschen kühn war, das zu machen. Und aber auch der herausgeforderte Solidarwille, dass wir unsere Lieblingsband aus München irgendwie da auch unterstützen.
1: Der Termin im Mai rückt näher. Wie viele Karten schon verkauft wurden, weiß aus der Band zu dem Zeitpunkt keiner so genau. Ist ja auch nicht ihr Job. Ihr Job ist das Schreiben von neuen Songs. Sie haben Verpflichtungen gegenüber der Plattenfirma. 2004 ist nicht nur das Jahr der großen Halle, 2004 ist auch das Jahr des dritten Albums. Songschreiben ist angesagt. Für Rüde liegt eine besondere Idee direkt auf der Straße, beziehungsweise in der Münchner U-Bahn.
4: Ich bin der Silberhornstraße raufgegangen, aus der U-Bahn rausgestiegen, stehe vor so einem Bild-Zeitungskasten und denke mir, das ist einfach, was redet ihr für eine Scheiße? Und dann war es halt so, sie ist das genauso eigentlich. Also so sehen die Menschen das eigentlich genauso. Und dann bin ich irgendwie zu meiner Freundin spaziert und dann hat sich das so im Kopf gefügt.
6: Der ist ja wahnsinnig schön bis heute, der Song. Ich finde den auch zeitlos.
4: Mhm. Ich hatte den Text vom Refrain im Ohr und wir haben uns dann zum Proben getroffen und ich hatte damals noch immer so eine wahnsinnige Hemmung, die Sachen vorzusingen. Und der Peter hat es mir dann so von den Lippen abgelesen. Wie meint er das jetzt so? Ja, diese Akkorde und dann krächz.
6: Und Peter hat dann?
4: Der Peter hat es dann halt gesungen.
6: Und du hast gedacht?
4: Geil.
1: Ach, ich liebe ja diesen Song. Rüde, Peter und Flo auch. Sie spüren das, als sie, wie auch schon bei den Alben davor, in Spanien sitzen, Songs schreiben und aufnehmen und voller Zuversicht der Plattenfirma ihre Ideen vorspielen.
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0: Da kam die Plattenfirma ins Studio und nach Anhörung der bis dahin feststehenden 8 Liedern wurden die Köpfe zusammengesteckt seitens Produzent und Plattenfirma und dann wurde uns mitgeteilt, also hier ist auf Kilometerlänge keine Single zu hören. Und dann haben wir erst mal geschluckt und dachten, ja komisch, siehst du das genauso, ist doch ein toller Song.
1: Finden die, auf die es ankommt, nicht und haben einen Gegenvorschlag.
0: Ja, wir hätten eine Idee, da ist ein Lied von Künstler XY, wenn ihr das spielt, dann ist das der Mega-Hit. Und dann haben wir das angehört, dann haben wir gesagt, wisst ihr was, wir verzipfen uns jetzt erst einmal für 3 Stunden und dann kommen wir wieder und dann können wir drüber reden.
1: Was für eine Ansage. Jetzt haben sie sich gerade ihre künstlerische Selbstständigkeit erarbeitet und sollen sie wieder aufgeben? Müssen die 3 erstmal verdauen.
0: Dann sind wir, Rüder, Peter, Flo, ans Meer runtergefahren mit einer Büchse Bier, haben 2 Stunden gesprochen, intensiv uns unterhalten über das, was auf dem Tisch liegt, über uns, über die Vorstellung der Plattenfirma, vom Produzenten und sind nach 2 Stunden zum Standpunkt gekommen und den haben wir ihnen dann mitgeteilt. Sind wieder hochgefahren ins Studio und haben uns da hingestellt und haben gesagt, so, was da drauf ist, das kriegt ihr. Was in uns noch drin ist, das könnt ihr haben, aber wir werden nie und nimmer von einer Person XY ein Lied nehmen. Wir sind keine Interpreten, wir sind eine Band. Habt ihr Bock drauf? Na, gehen wir gemeinsam. Habt ihr keinen Bock drauf? Dann war das wahrscheinlich unser letztes Album.
1: Okay. Das ist zwar klar und direkt, aber auch mutig von einer Band, die Olympiahalle gebucht hat und gerade von Business-Profis aus der Musikszene gesagt bekommt, dass es wahrscheinlich musikalisch diesmal nicht reicht.
0: Das war ein wichtiger Punkt in unserer Band. Also das, ich glaube, da haben wir ein Stück weit Souveränität erlernt. Und das halte ich für einen Knackpunkt in unserer Karriere, auch festzustellen, wir haben was drauf. Das nehmt ihr, aber ein Interpret werden wir nie sein.
1: Punkt. Mit diesem neu gewonnenen Selbstbewusstsein, was ihre eigenen Songs angeht, traut sich Peter an was heran, was er schon länger im Kopf hat.
2: Es war diese Idee damit, ich rocke. So, weil damals war, alles hat gerockt. Das war halt so dieses Mode-Trendwort. So. Jeder hat es gesagt und so. Und uns hat es ein bisschen gelangweilt und wir wollten es aufs Korn nehmen. Und dann war halt Rock ist Santa Cruz da und uns ist dieses Wortspiel eingefallen.
1: Roque Santa Cruz, der Stürmer aus Paraguay, der damals für den FC Bayern spielt. Ein ziemlich großer, hübscher Typ. Kommt für eine Fußballleihin, wie ich es eine bin, immer sehr sympathisch rüber. Und dieser Roque rockt halt als Stürmer. Für Peter ist der Wortwitz so naheliegend, dass er irrationale Gedanken hat.
2: Und ich weiß noch, wie ich gebibbert habe, so, ey, hoffentlich kommt nicht irgendjemand anderer mit dieser Liedidee daher, so in der Zwischenzeit. So. Das weiß ich noch, ich habe mitgefiebert.
1: Aber
2: so.
1: Ist das eine realistische Angst?
2: Ja, für mich war es mega realistisch, so. Dass irgendein Arsch von der Seite reingrätscht und uns diese Idee so wegnimmt. Weil es halt so lange gedauert hat irgendwie, bis das dann halt konkret geworden ist.
1: Und dann wird's konkret. So konkret, dass für Peter ein Kindheitstraum wahr wird.
3: Es liegt wohl im Trend, dass jeder, der das Wort kennt, nicht mehr ganz genau weiß, was Rock eigentlich heißt.
2: Eingefädelt von Mehmet Scholl, dass ich in die Heiligen Hallen an der Säbener Straße gehen durfte. Das ist für mich unvergesslich als Bayern-Fan und Fußballfreak. Hab meinen Computer dabei gehabt, ein Mikro. Und genau, war mit Rocke in der Umkleidekabine an der Säbener Straße am Trainingsgelände der Bayern verabredet. Geh da rein. Für mich eher alles schon Wahnsinn, weil ich war da oft. Also ich bin oft als Kind an die Säbener Straße gefahren und habe halt Autogramme gesammelt, Fotos gemacht. Und ja, das war für mich, ich meine, ich war ja damals erwachsen, ja. Also über 30 schon und treffe den, komme vor wie ein Kind und jubel innerlich.
1: Und hat er dich denn vorne abgeholt?
2: Ich glaube, ich bin da reingegangen und dort war... Der hat mich nicht abgeholt. Aber Olli Kahn war dann auch da drin. Und der war genervt von uns.
1: Oh.
2: Das weiß ich noch. Der hat dann gleich, das hat ihm nicht gepasst. Was ich natürlich verstehen kann. So. Also will man ja nicht irgendwelche dahergelaufenen da haben.
1: Also
2: in der Kabine.
1: Okay, Olli Kahn ist genervt.
2: Olli Kahn ist genervt, denkt sich, was will der Typ da?
1: Hat er was gesagt?
2: Nee. Er hat einfach nur den Raum verlassen. Das spricht mehr als 1000 Worte.
1: Dann bist du alleine mit Rocke.
2: Der ja damals noch kaum Deutsch gesprochen hat. Und versuche ihm irgendwie das zu erklären, so was wir da so vorhaben, so diesen Spaß. Ich habe keine Ahnung, aber irgendwie hat das ja gecheckt und wollte mitmachen. So.
1: Wie oft hast du ihn einsprechen lassen?
2: Vielleicht so 10 Mal oder so.
1: Ah ja, doch.
2: Ja.
1: Ja.
2: One more, please. Ich rocke.
1: Mit dem Song können Sie die Plattenfirma überzeugen. Ich rocke wird ein Hit. Siehst du das genauso übrigens auch? Album Nummer 3 heißt Burli, bayerisch für Bürschchen. Erscheint im März 2004 und ist nochmal erfolgreicher als beide Platten davor. Burli steigt direkt auf Platz 2 der Albumcharts ein. Und dann, nur 2 Monate später, ist er da. Der 26. Mai 2004. Und tatsächlich, die Halle ist voll. 8.500 verkaufte Tickets und 1.000 Leute auf der Gästeliste. Family, Friends, befreundete Bands, alle dabei. Und die Jungs selbst? Zwischen Understatement und absoluter Euphorie. Jeder so, wie er halt ist. Wie fühlst du dich?
4: Ich bin mit dem Fahrrad hingefahren. Und das ist so ein schräger Genuss, diesen Weg dahin zu machen. Und das ist dann schon so eine gewisse Reise dahin. Mit dem Rad, weil einerseits hat es so diese Ironie, mit dem Fahrrad zu so einem großen Moment hinzufahren. Und das andere ist, ja, diese Bilder so von alten Helden. Wer hat da schon gespielt? Und ja, das halt so zu spüren, dass es jetzt einfach was Besonderes ist. Und dass hier gerade alles so zusammenkommt. Also viel, viel absurder und viel, viel größer. Und schon längst alles überholend ist, als ich mir davor jemals zum Träumen gewagt habe.
2: Also dieser Tag da drin, ich weiß auch noch, wie ich zum ersten Mal auf die Bühne da gegangen bin und ins Leere rund geschaut habe, ist sehr überwältigend groß, diese Halle.

0: Ich habe nur jetzt noch ein Bild vor mir von der Bühne, wo wir halt so ein Backdrop aufgehängt haben, das wir halt auch in kleineren anderen Läden auch schon hatten. Das war halt so dieses Piktogramm. Das war halt Wahnsinn. Also viel zu kleines Backdrop in der Olympiahalle für die zu große Halle.
1: Es ist plötzlich so dieses Gefühl, das ist jetzt alles für uns gebaut.

0: die dann plötzlich nach Spider Murphy, dieser riesen Vorzeigeband aus München, in der Olympiahalle spielen dürfen und das auch noch klappt und ausverkauft war.
1: Einer, der auf der Gästeliste ganz oben steht, ihr treuer Wegbegleiter Achim Bogdan vom Zündfunk.
2: Die Olympiahalle hat also eine ganz, ganz große Arena unten und außenrum, so ein bisschen so ellipsenförmig, sind so ansteigend die Sitzplätze. Und ich aber erinnere mich, dass ich also einen Sitzplatz hatte und insofern von ganz gut von oben runterschauen konnte. Jetzt stehen also diese drei Typen hier in dieser Riesenhalle, die Luft flirrt richtig, also ein Brummeln und Krummeln, eine Spannung, wie wird es sein, auf so einem großen Level irgendwie zu spielen.
3: Einen wunderschönen guten Abend, hallo an alle, herzlich willkommen zu dem wohl unbestritten größten Abend in unserer Welt, in der Liste. Vielen herzlichen Dank, dass Sie.
4: Und dann spielt man erstmal in so ein schwarzes Ding rein, weil du wirst halt angeleuchtet. Und wir spielen unser erstes Lied. Ich sehe eigentlich nichts, nur so ein schwarzes Ding. Man ist beschäftigt mit, stimmt der Sound? Höre ich alles, was ich brauche so zum Spielen? Höre ich meinen Gesang gut? Bin ich überhaupt da? Bin ich am Start? Sind die anderen auch am Start? Und so. Diese ersten Momente sind natürlich immer sehr herausfordernd. Und als dann zum ersten Mal ich das wahrgenommen habe, und gesehen habe, diese ganzen Menschen da, das war ein krasser Moment natürlich.
2: Ich erinnere mich, wie bei einem Song, ich glaube, es waren 7 Tage, 7 Nächte, wie Peter sagt, so, und dann kommt eine Stelle, dann wird's ruhiger und danach wollen wir euch hüpfen sehen.
3: All die sehr verehrten Sportfreundinnen und Sportfreunde, die heute Abend den Weg in die wunderbare Olympiade gefunden haben, sollten nun mit all ihrer Sprungkraft in ihren Waden sich in die Luft bewegen.
2: Und dann kommt der Moment, wo die Band wieder einsetzt. Und in diesem Moment habe ich also auf ein Meer geschaut aus fleischfarbenen Köpfen und Leibern, die auf und ab springen, und zwar bis in die letzte Reihe. Also mich hat's geschüttelt innerlich. Das war so ein wahnsinnig toller und unglaublicher Moment.
5: Und man blickt dann in den Gästeblock und sieht seine Eltern, diejenigen, die dich immer gefragt haben, was machst du eigentlich, du hast deinem Leben so. Und dann ist es einfach so ein bisschen so ein Zeitlupenfilm, phasenweise. Und in manchen Momenten kriegt man es eh nicht so richtig mit, weil man so für sich ist.
4: Also ich weiß, ich bin dann in dem Moment am total richtigen Fleck für mich. Ich kann jetzt kein einzelnes Wort dafür finden, was es für ein Gefühl ist, aber ich weiß, für mich ist es total stimmig, da zu sein. Ich bin safe. Ich bin mit meinen Buddies da oben, ich bin in der Musik, die ich liebe, die so aus mir raus will. Und ich sehe die Leute, wie sie auch im Moment sind.
1: All die Angst verschwunden, all die Zweifel weggespielt. Es gibt sogar einen Moment, in dem springt Peter wie befreit in die Menge und lässt sich von den Fans durch die komplette Halle auf Händen tragen. Sie spielen 3 Stunden lang. Und dann plötzlich ein Moment, der alle irritiert.
5: Bei Erste Wahl gibt es ja so ein kleines halbscharriges Bass-Solo. Und als ich es gespielt habe, sind Flo und Peter plötzlich weggelaufen und waren einfach weg. Und ich stand alleine vor diesen Menschen mit meinem Bass, mit diesem Bass-Solo. Und die kamen einfach nicht mehr. Und ich so, was ist hier los?
6: Also du hast dann aufgehört zu spielen, du hast gar nicht durchgespielt.
5: Nein, wie will ich denn bitte 2 Minuten durchspielen?
6: Also du hast aufgehört zu spielen und dann?
5: Ich glaube, ich habe Peter und Flo gerufen.
1: Aber die antworten nicht. Die beiden sind in den Katakomben und ziehen sich um. Sie haben Originalmaskottchenkostüme der beiden Fußballclubs in München besorgt. Ein riesiges Bärenkostüm vom FC Bayern München mit rotem Trikot und ein Löwe von den 60ern in blau-weiß.
0: Grandiose Idee von mir eigentlich. Meine Vorstellung war, Rüde spielt kurz ein Bass-Solo bei Erste Wahl. Peter und ich runter von der Bühne, reines Kostüm, 40 Sekunden später wieder hoch. Und ich glaube, der Rüde stand da, der arme Hund, und hat 6 Minuten lang da sein Bass umeinander genagelt, weil irgendwie wir diese Dinge nicht anbekamen. Aber der Moment an sich, als wir wieder hoch sind, war ergreifend. So habe ich es in Erinnerung. Ich kann es gar nicht so genau sagen, weil es war ja alles nur dumpf. Ich habe ja nichts gehört und nichts gesehen in diesem Löwenkostüm. Aber wir haben sogar Erste Wahl zu Ende gespielt.
5: Ich

0: Ja, Arschgeigen. Das hättet ihr mir auch schon ein bisschen früher sagen können.
1: Also du weißt nichts davon?
0: Nee, wusste ich nicht, aber wir haben einen sehr groben Humor teilweise miteinander.
1: Ja, grober Humor. So sind sie miteinander. Irgendwie speziell. Humor, der nur zwischen Freunden oder in einer Band funktioniert. Und diese Indie-Band, die hat es geschafft und allen gezeigt, dass sie die Mainstream-Halle füllen können. Und jetzt öffnen sich plötzlich ganz neue Türen, mit denen jeder etwas anders umgeht.
0: Also 2005, da hat halt jeder ein Nebenprojekt angefangen. Und ich hatte so das Gefühl, das ist jetzt gerade noch nicht die Zeit, dass wir uns alle auf irgendwas anderes konzentrieren. Wir haben uns das doch jetzt vorgenommen, dass wir für 2006 was machen wollen, dass ich das eigentlich nicht richtig verstanden habe.
1: Den langen Weg zum Fußballhit hört ihr in Folge 3. Ich bin Franziska Nieser und das war ARD-Ikonen Sportfreunde Stiller, Folge 2 von 6, wenn man so will.

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0: Dankeschön.
1: Viel Spaß beim nächsten Stück. Unser letztes eigentlich fast.

0: Um 20 Uhr mit Julia Cortis. Seit 1919 ist sie auch bei uns in Bayern zu beobachten, die Sonnenfinsternis. Seinen Höhepunkt erreicht das Schauspiel in Deutschland in den kommenden Minuten etwa zwischen 5:15 und 8:15. Es ist also noch ein bisschen Zeit, die teilweise Sonnenfinsternis zu beobachten.
1: Wer das Himmelsereignis anschauen will, sollte sich auf einen erhöhten Punkt begeben. Wichtig ist auch ein freier Blick in Richtung Westen. Außerdem braucht es eine Sonnenfinsternisbrille. Eine normale Sonnenbrille reicht nicht. Der direkte Blick in die Sonne kann die Netzhaut dauerhaft schädigen. Wer übrigens mit oder ohne Brille nach der Sonnenfinsternis noch draußen bleibt, kann gleich das nächste Phänomen bestaunen. In der Nacht erreichen die Perseiden ihren Höhepunkt. Mit etwas Glück folgen auf die Sonnenfinsternis also noch jede Menge Sternschnuppen.
0: Die Bundesregierung hat beschlossen, das Wohngeld zu kürzen. Genau das wollen einige SPD-Politiker nun nicht mehr mittragen. In einem Brief an Bauministerin Huberts von der SPD fordern die SPD-Chefs von Berlin und Schleswig-Holstein, die Pläne zurückzunehmen. Die Maßnahme treffe genau die Menschen, die ohnehin mit steigenden Wohn- und Lebenshaltungskosten zu kämpfen hätten, heißt es. Nach dem Beschluss der Regierung sollen 2027 mindestens 1,5 Milliarden Euro an Wohngeld gespart werden. Nach der Havarie eines Tankers vor der Küste des Oman weitet sich die Ölverschmutzung weiter aus. Der Rohstoff hat das Festland erreicht. Das hat die Weltschifffahrtsorganisation mitgeteilt. Der Öltanker wird Russlands sogenannter Schattenflotte zugerechnet und steht unter EU-Sanktionen. Das Schiff war mit 130.000 Tonnen Öl beladen. Wegen eines Monsuns verzögert sich die Bergung. Greenpeace warnt weiter davor, dass es zu einer Umweltkatastrophe von gewaltigem Ausmaß kommen könne. Wegen Bestechlichkeit hat das Amtsgericht Landsberg heute einen Justizvollzugsbeamten zu 2 Jahren und 9 Monaten Haft verurteilt. Das Gericht sah es als erwiesen an, dass der Mann in 3 Fällen mehrere Mobiltelefone und Tabak in das Gefängnis geschmuggelt hat.
2: Dabei habe er mit 2 Komplizen zusammengearbeitet. Ein 37-jähriger Deutsch-US-Amerikaner habe ihm die Päckchen mit dem entsprechenden Inhalt jeweils an einer Bushaltestelle übergeben. Im Gefängnis habe er die Schmuggelware an einen Insassen weitergegeben. Der 34-jährige Montenegriner habe sie dann an andere Häftlinge weiterverkauft. Der Beamte soll dabei Bestechungsgeld in Höhe von insgesamt 1.150 Euro angenommen haben. Aus Landsberg, Florian Regensburger.
0: Das Wetter: in der Nacht Sternen klar, die Temperaturen sinken auf 18 bis 6 Grad. Morgen von früh bis spät Sonne bei maximal 27 bis 35 Grad. 20.03 Uhr.
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4: Meine sehr verehrten Damen und Herren, wie Sie sehen, sehen Sie nichts. Ja, eigentlich wollten wir mit dem Künstler Ottmar Hörl über seine Installation aus 320 Mini-Mozarts im Mirabellgarten in Salzburg sprechen. 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So bleibt uns nur mit Hörl darüber zu reden, was zu sehen gewesen wäre, und über den kleinen Rest, der noch immer zu sehen ist. Noch erschütternder: das Verschwinden der Spuren jüdischen Lebens aus vielen deutschen Städten durch den Holocaust. Im Nürnberger Stadtteil Gostenhof macht eine Initiative sie nun bei Rundgängen wieder sichtbar. 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
4: Am Mikrofon Christoph Leibold, und zum Auftakt geht's um den Untergang. Demise heißt dieser Song des Niederländers Wouter Hamel. Ja, und das heißt eben Untergang. Ist trotzdem eine recht beschwingte Nummer.

0: Ja, wenn eins nicht geht, dann diesen Handwerker als, den er sich selber gern sieht, auf eine Sparte festzulegen. Der bei Augsburg lebende Fotograf Daniel Biskop ist nicht nur ein Meister seiner Kunst, sondern auch thematisch sehr breit aufgestellt. Aber egal, ob Menschen, Straßenzüge, Gebäude, Landschaften, in all seinen Bildern schafft er es, den Moment einzufangen. 100 ganz besondere dieser Momente sind derzeit im Schätzler Palais in Augsburg zu sehen. Denn was Biskop auch schafft, prominente Künstlerkollegen vor die Kamera zu holen. Doris Bimmer hat ihn getroffen.
1: Ich glaube, auch die Ideen sind manchmal mitentscheidend dafür, dass die Leute mitmachen. Dass ich jetzt nicht mit einem Assistenten und zwei Lampen komme und sage, einmal hinstehen und da ist das Bild.
2: Mit dieser Einstellung hat er schon sehr viele Menschen vor die Kamera bekommen, ob prominent oder nicht. Daniel Biskop will wissen, wen er gegenüber hat. Genauso wie sein Gegenüber das Recht hat zu wissen, wer und wie er ist. Reden, reden, reden ist deshalb Biskops Schlüssel, um den zu Porträtierenden näher zu kommen. Er lässt sich auf sie ein. Und er nutzt, gerade bei Prominenten und Künstlern, noch einen weiteren Umstand.
1: Ich glaube einfach, weil sie sehen wollen, was da rauskommt. Also das ist, glaube ich, wirklich so oft ein Punkt, dass sie da auch neugierig sind. Wie macht er das? Was passiert da? Nehmen wir jetzt mal das Bild von Olaf Metzel mit der Pistole von oben fotografiert. Ich kam da ins Museum nach Nürnberg und dann sah ich die Pistole auf dem Boden liegen. Und ich sagte, gut, also da muss ich irgendwie nach oben. Und dann habe ich erstmal den Facility-Chef des Museums gebeten, mir eine sehr, sehr hohe Leiter zu besorgen. Und das fand er dann interessant, weil diese Perspektive ist ja dann auch nicht alltäglich.
2: Auf die Art und Weise hat sich Daniel Biskop über die Jahre einen Namen gemacht, der ihm nicht nur manche Tür öffnet, sondern auch einen Vertrauensbonus gewährt. Alles ist Kunst, lautet der Titel der Schau in Augsburg. 80 Köpfe, in Summe 100 Arbeiten sind von den Anfängen bis heute dicht gedrängt in den Räumen des Schätzler Palais zu sehen.

0: Autorin Julia Quandt musste schon tüfteln.
1: Oh, wie bekommen wir das alles hier unter? Die Räume sind ja nicht so groß hier im Schätzler-Palais tatsächlich. Und ich sage immer, die bestehen zur Hälfte aus Türen und Fenstern, wo natürlich auch nichts hinhängen kann. Von der Ästhetik der Fotografien her passt es, glaube ich, aber auch ganz gut, dass es eben diese dichte Hängung dann geworden ist.
0: Ob Stefan Balkenhol oder Peter Lochmüller, Markus Lüpertz, Jonathan Miese, Ai Weiwei, Christo, Gilbert und George – bei dieser Vielfalt hat sich Quandt für eine überwiegend thematische Hängung entschieden. So sind dann eben in einem Raum die Künstler der Zero-Gruppe versammelt, darunter Günter Uecker, Heinz Mack und Otto Piene. Mit jedem Abschnitt nähert man sich dem gefühlten Höhepunkt, einer Fotografie, die unübersehbar zeigt, wie viel Vertrauen die Künstlerinnen und Künstler dem Fotografen schenken. Ein Porträt des Malers Georg Baselitz.
2: Also auch Herr Baselitz hat auf meine Anregung hin die Augen zugemacht.
0: Es ist das Titelbild und größte Bildmotiv der Ausstellung, strahlt eine große Ruhe aus und es ist doch unglaublich intensiv, wie Georg Baselitz so mit geschlossenen Augen vor einer seiner Arbeiten steht. Wenn Martin Eder Einblicke in sein Berliner Haus gewährt oder Günter Uecker mit vor Freude hochgerissenen Armen in die Kamera strahlt, Biskup zeigt Facetten von Promis, die sie nahbar machen.
1: Es geht ja nicht nur um eine reine Dokumentation, das ist der Künstler oder die Künstlerin und das ist die Kunst, die er oder sie eben schafft, sondern es tritt ja auch in jedem der Fotos so ein wenig die Persönlichkeit hervor.
0: Auch wenn man nicht jeden oder jede auf dem Bild erkennt. Die Beschriftungen bei den Porträts helfen da weiter. Die neuesten Bilder mit Markus Lüpertz sind erst wenige Wochen alt. Die ersten entstanden bereits 1989.
2: Das ist gleich hier vorne.
0: Darauf zu sehen, Peter Lochmüller.
2: Das war hier der coolste Künstler, der sich sehr inszeniert hat. Die Lederhose, der Totenkopf, der Blick. Das war alles sehr überlegt und das habe ich natürlich mitgenommen. Und ihn auch nicht mittig ins Bild gesetzt, sondern seitig. Also das sind so Sachen, die würde ich heute eh nicht machen. Man sieht es ja hier bei Balkenhol, es ist ja auch so. Also und das ist jetzt, sag ich mal, 30 Jahre später fotografiert.
0: Und wäre er nicht auch heute mit dem Bild zufrieden, würde er es nicht mehr zeigen, schmunzelt Biskup. Auf die Frage, wie umfangreich sein Archiv ist, winkt er nur ab. Sich auf 100 Bilder zu reduzieren, war schon eine große Aufgabe. Für den Fotografen wie die Kuratorin.
1: Nee, also ich würde sagen, ja und nein. Also und zwar nein deswegen, weil wir sind uns an sich schon relativ einig, teilweise was die Auswahl der Objekte betrifft. Also wir sind ja durchgegangen, welche wir in die Ausstellung nehmen sollen. Wir waren uns nicht ganz einig bezüglich der Anzahl der Objekte. Das hat es dann wieder so ein bisschen schwieriger gemacht. Aber dann habe ich hier so mehr oder weniger mein Ding gemacht und ich glaube, wir haben auch im Nachhinein nichts mehr geändert.
3: Alles ist Kunst. Die Schau mit Künstlerporträts des Fotografen Daniel Biskup läuft bis zum 11. Oktober im Schätzler Palais in Augsburg. 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
1: Home, Musik von Ellie Ben war das, einer jungen Singer-Songwriterin aus dem mittelfränkischen Allersberg, die als Straßenmusikerin angefangen hat und auch schon nach Nashville getingelt ist. Sie hört das Kulturleben auf Bayern 2. Münchnerinnen und Münchner erinnern sich vielleicht noch, 1998 standen 4000 Kunststoffzwerge auf dem Max-Josef-Platz vor der Bayerischen Staatsoper. Sogar 7000 Dürerhasen waren es ein paar Jahre später beim großen Hasenstück, der Installation auf dem Hauptmarkt in Nürnberg des Künstlers Ottmar Hörl. Und nun in Salzburg. Dort wurde bekanntlich Wolfgang Amadeus Mozart geboren. Im Januar 1756, zum 270. Geburtstag des Komponisten, hat daher Ottmar Hörl an der Salzach nun auch eine Skulptureninstallation eingerichtet. Mozart, das unbezähmbare Genie. Rund 320 goldfarbene Mozart-Figuren aus witterungsbeständigem Kunststoff hat er dort Mitte Juli aufgestellt, unter anderem im Mirabellgarten. Bis Ende August sollten sie noch zu sehen sein, und darüber wollten wir heute sprechen, um Lust und Laune zu machen, sich das Ganze vor Ort anzusehen. Und nun sprechen wir auch mit Ottmar Hörl, aber unter anderen Vorzeichen. Jedenfalls bin ich mit ihm jetzt am Telefon verbunden. Hallo, Herr Hörl.
2: Ja, guten Tag.
1: Heute Vormittag hat uns die Nachricht erreicht, der Hauptteil Ihrer Installation, nämlich im Salzburger Mirabellgarten, wurde vorzeitig für beendet erklärt. Was ist da passiert?
2: Ja, in der Zwischenzeit sind 200 Figuren gestohlen und der Rest sah so eigenartig aus, dass man ihn dann jetzt komplett abgebaut hat.
1: Also 200, das ist ja mehr als die Hälfte. Erschüttert Sie das? Was sagt das über unsere Zeit und unsere Gesellschaft? Dass Kunst, das ist ja eine Form von Vandalismus letztlich.
2: Ja, vor allen Dingen, wenn man davon ausgeht, dass dieses Gelände ist eigentlich ab 18 Uhr geschlossen. Das heißt also, die 200, das ist schon organisiertes Stehlen. Das haben nicht die Gäste gemacht. Im Mirabellgarten können sie nicht einfach eine Skulptur rausreißen, die noch unten ein Stahlteil hat. Das ist noch befestigt. Unten dran können sie nicht durch die Stadt laufen. Also da gibt es eine soziale Kontrolle von den vielen Gästen, die dort die Arbeit sich angesehen haben. Die sind nachts alle verschwunden.
1: Zu viele Mozarts wurden gemobst. Was zeigt Ihre Erfahrung früherer Installationen? War das nicht immer so, dass diese Figuren auch gewisse Begehrlichkeiten geweckt haben? Also ist nicht früher auch schon was geklaut worden?
2: Ja, aber es war genauso schlimm. Es ist so eine gewisse Respektlosigkeit gegenüber einem Kunstwerk. Für mich ist das jetzt nicht so ganz lustig, dass ja, eine künstlerische Arbeit im öffentlichen Raum, wie auch immer man diesen Raum definiert, also es gibt ja viele öffentliche Räume, also in der Geschwindigkeit, dass innerhalb von 14 Tagen, 3 Wochen irgendwie passiert, in einem geschlossenen Gelände eigentlich, ist schon eigenartig.
1: Und eigentlich muss man ja sagen, dass so ein Einzelstück gar nicht so einen großen künstlerischen Wert hat, oder? Weil das Kunstwerk besteht ja im Seriellen.
2: Ja, natürlich. Das ist ja das Schlimme eigentlich daran, dass es um die Gesamtheit einer künstlerischen Konzeption geht und nicht um die einzelne Figur. Die einzelne Figur, also die Skulpturen im öffentlichen Raum lösen sich dann auf und werden dann irgendwie gekauft von Galerien und Privatleuten.

0: Aber es geht eigentlich um die komplette Arbeit letztendlich.
1: Jetzt ist es so, Mozart, das unbezähmbare Genie, war mit 320 Figuren deutlich kleiner als die erwähnten 4000 Zwerge in München oder 7000 Dürerhasen. Wahrscheinlich je mehr Figuren, desto weniger fällt es auch ins Gewicht, wenn ein paar geklaut werden, auch wenn das nicht schön ist.
0: Naja, in München sind ein paar tausend gestohlen worden. Das sagte mir auch die Polizei, Herr Hörl, das wollten wir Ihnen schon immer mal sagen, der Bürger klaut alles. Aber das hatte mich auch schon gewundert, mitten in München, also vor der Oper, das ist ja auch so ein Gelände, was jetzt so ganz gut einsehbar ist. Ja, auch da oder auch in Bayreuth, da hatte ich 110 oder so vor dem Opernhaus.
1: Da ging es um Wagner.
0: Installiert. Ja, aber das ist ein öffentlich zugänglicher Park, der ist nicht kontrollierbar. Also da waren die auch weg, ja. Aber was soll ich dazu sagen? Es ist eigentlich gegenüber einem Künstler, der im öffentlichen Raum arbeitet, ziemlich respektlos.
1: Ein kleines bisschen was ist noch zu sehen, also kleinere Mozart-Figurengruppen, zum Beispiel im Mozart-Wohnhaus, im Tanzmeistersaal und im Zauberflötenhäuschen. Ja. Bei Dürer war es in Nürnberg damals der berühmte Hase, den Sie vervielfältigt und aufgestellt haben, Ihre ca. 50 cm großen Mini-Mozart-Figuren. Nach welchem Vorbild sind die eigentlich modelliert? Also nach einer schon existierenden Skulptur? Oder haben Sie sich an Mozart-Porträts orientiert und das dann selbst gestaltet?
0: Ja, klar. Die Figur gibt es nicht. Das ist ja auch Mozart mit Hund. Mhm. Weil die Familie hatte immer Hunde und die sind auch durch den Mirabellgarten, der ist ja nicht weit weg von diesem Wohnhaus. Das ist eine Minute zu laufen und die sind da auch mit ihren Hunden durch den Park gelaufen.
1: Wovon haben Sie sich denn leiten lassen? Also welches Mozart-Bild wollten Sie denn zeigen?
0: Es gibt eigentlich nur ein Porträt von ihm, wo man sagen könnte, das ist vielleicht der richtige Mozart gewesen, also wo man ihn nicht verschönt hat oder geschönt hat, sondern er war ja kein schöner Mann, also nach gängigen Geschmacksmustern. Und ich habe dieses eigentlich authentischste Porträt von ihm genommen.
1: Viele Menschen finden ihre Arbeiten schön anzusehen. Heute würde man sagen Instagrammable, aber ihnen geht es ja nicht irgendwie um Nippes oder Deko. Was erzählt so eine Installation? Was drückt sich darin aus?
0: Naja, ich beschäftige mich natürlich seit Jahrzehnten mit serieller Skulptur, also nicht nur mit Figuren. Die Figuren sind letztendlich ja nur Teil sozusagen eines Konzeptes, sozusagen über die Serie sozusagen in die Gesellschaft hinein zu operieren. Deswegen kosten diese Figuren, also ich habe ja nie die Preise erhöht, sondern was man also im Kunstmarkt bekommt, man keine Figur, die 50 cm hoch ist oder 60 cm hoch ist für 100 Euro. Das heißt, ich versuche sozusagen im öffentlichen Raum auch wieder zu verschwinden, indem dann die Skulpturen einzeln sozusagen sich die Skulptur wieder auflösen und als serielle Konzeption aber bestehen bleiben. Also ich mache keine Figur, um eine Figur zu verkaufen, sondern es geht immer um diesen inhaltlichen Aspekt der Serie. Weil ich bin ja nach dem Zweiten Weltkrieg geboren und für mich ist die Entwicklung der Serie ist sozusagen eine Idee der Teilhabe, dass alle Menschen sozusagen auch an der Gesellschaft teilhaben, indem sich jeder eine Stereoanlage kaufen kann oder einen Fernseher oder auch ein Buch. Und meine Idee war, dass man diese Konzeption, dass Kunst aus dem öffentlichen Raum in die Bevölkerung hinein sich entwickelt, war für mich wichtig. Deswegen sind die Preise auch immer relativ gering gewesen. Ja, obwohl ich alles in Deutschland herstellen lasse, im Prinzip ist meine Preisgestaltung so ähnlich wie die von einem Schlossermeister, der ein Geländer herstellt. Und das versuchte ich auch immer zu erhalten, ja, und gleichzeitig eine Sprache zu entwickeln, die so einen gesellschaftlichen Kontext aufgreift. Dass wir sozusagen aus der seriellen Idee heraus existieren, also dass auch eine Demokratie nur immer die Möglichkeit bietet, dass alle teilhaben an ihr. Das war sozusagen meine künstlerische Konzeption. Also das Einzelne interessiert mich nicht. Es gibt ja ganz andere Arbeiten von mir. Dieser Teil des öffentlichen Raums ist ja nur eine Konzeption meiner bildhauerischen Arbeit.
1: Sie arbeiten im öffentlichen Raum und sagen, Sie wollen auch daraus wieder danach sozusagen verschwinden. Aber wenn es die Leute, die einzelnen Teile verschwinden lassen, sprich mitgehen lassen, das ist natürlich nicht im Sinne des Erfinders. Machen Sie sich Gedanken für zukünftige Arbeiten, wenn das weiter überhand nimmt, wie man das verhindern kann? Oder macht das Ihre Kunst irgendwann unmöglich? Also diesen Teil Ihrer Kunst?
0: Nein, wenn Sie im öffentlichen Raum arbeiten, dann haben Sie natürlich ein gewisses Risiko, dass irgendwas verschwindet. Aber jetzt beispielsweise im Mirabellgarten bin ich von 10% maximal ausgegangen. weil er eben abends um 18 Uhr geschlossen wird. Und im Allgemeinen ist es so, dass wenn mich Städte einladen, egal irgendwo auf der Welt, im Allgemeinen werden die bewacht. Also auch das große Hasenstück in Nürnberg war eine Bewachung da, sonst wären die natürlich auch abgeschraubt worden, oder? Aber wenn keine Bewachung da ist und es fängt mal an, also das ist ja so, die Zeitungen berichten, das Fernsehen berichtet über die Arbeiten, die sind meistens also auch wie Mozart ist ja international innerhalb von 8 Tagen einmal durch die ganze Welt gekommen, ja, und dann, wenn so eine Arbeit so populär wird, dann steht natürlich auch drin, was die kosten. Und dann denkt man sich halt, naja, die 90 Euro kann ich mir sparen und organisiert dann irgendwie diesen Diebstahl. Ja, es ist halt erstaunlich, dass die nie mehr auftauchen.
1: Klar.
0: Also die Figuren tauchen nicht auf. Die sind irgendwo, ich weiß nicht, vielleicht spekulieren Menschen damit, die dann später zu verkaufen oder sowas, obwohl man es erkennt. Also wenn da unten 3 Schraubenlöcher drin sind und die ist nicht signiert, dann weiß man, die ist gestohlen.
1: Das sagt ein ja etwas konsternierter Ottmar Hörl. Bis zum Ende der Salzburger Festspiele, also bis zum 30. August, sind leider nur noch Teile seiner Installation Mozart, das unbezähmbare Genie, zu sehen, weil zu viele Menschen den Impuls, einzelne Figuren mitgehen zu lassen, eben nicht bezähmen konnten, zum Schaden aller. Herr Hörl, haben Sie dennoch vielen Dank für das Gespräch.
0: Ich danke Ihnen. Sunny.

0: Ja, das ist mal ein Song, der so oft gecovert wurde wie nur wenige. Das eben war das Original von Bobby Hebb, Sunny. Gostenhof, das ist einer der multikulturell vielfältigsten Stadtteile Nürnbergs. Allein das reiche jüdische Leben, das Gostenhof über viele Jahrhunderte hinweg prägte, das ist im Stadtbild kaum mehr präsent. Aber eine Initiative, hervorgegangen aus der Kooperation verschiedener Vereine, will das ändern. Sie lädt regelmäßig zum Rundgang jüdisches Leben in Gostenhof, der die Spuren jüdischer Geschichte wieder sichtbar machen will. Er beleuchtet Alltag, Religion, Arbeit und Verfolgung in einem Stadtteil, der noch zu Beginn des letzten Jahrhunderts ein Drittel aller Nürnberger Jüdinnen und Juden beheimatete. Eleonore Birkenstock hat so einen Rundgang durch Gostenhof mitgemacht.
1: Wir stehen vor der Knauerstraße 27.

0: 20. Das ist eines der vielen Judenhäuser, die es in Nürnberg gab.
1: Häuser, in denen die Nazis ab 1939 Juden aus Nürnberg und dem Umland zwangsumsiedelten und auf engstem Raum zusammenpferchten. Als letzte Station vor der Deportation in die Vernichtungslager. Vorher hat das Haus in der Knauerstraße einem Unternehmer gehört, der Blechspielzeug produzierte.
0: Hier hat früher Max Moschkowitz sein Gewerbe gehabt.
1: Margarete Sporrer gehört zu einer christlichen Initiative, die alle Biografien der Juden, die im Nürnberger Stadtteil Gostenhof gelebt haben, aufarbeiten will. Im Projekt Shoah Nürnberg. 900 Juden haben einst in Gostenhof gelebt und gearbeitet, ihr Gewerbe betrieben. Michael Mitri wollte wissen, was hinter der Zahl steckt.
2: Wir schauen, wer waren diese Menschen, was haben sie erlebt, wo hat jemand überlebt, ist die ganze Familie vernichtet worden oder jemand gelang auch der Flucht woanders. Und dann hat man Briefe manchmal gefunden vom Überlebenden, die genau erzählt, wie ihren Vorfahren hier in dieses Haus, was sie erlebt haben, wie wir gelitten haben und so weiter.
1: Mitri ist Vorsitzender des Vereins God's Home Community. Darin arbeiten Christen aus katholischer, orthodoxer, evangelischer und freikirchlicher Prägung zusammen, etwa in der Gefängnisseelsorge oder beim Verteilen von Lebensmitteln. Dabei sind sie auf jüdisches Leben im Stadtteil gestoßen.
0: Im Rahmen dieser Arbeit haben wir festgestellt, dass das Gebäude, in dem wir so eine Art warme Suppenküche hatten 2019, dass es ein jüdisches Fabrikgebäude war, und einem Mann gehört hat, der, wie sich dann beim Recherchieren herausgestellt hat, wirklich ein hervorragender Arbeitgeber war. Muss ein ganz feiner Mensch gewesen sein, wie er sich um seine Mitarbeiter gekümmert hat.
1: Im Stadtteil Gostenhof, in dem auch heute alle möglichen Kulturen und Religionen, aber auch Menschen von ganz arm bis gehobenen Mittelstand zusammenleben. In der griechisch-orthodoxen Kirche ist gerade ein Fest. Im Innenhof wird getanzt. In Gostenhof stehen die Häuser eng beieinander. Es gibt wenig Grün dazwischen, dafür viele Kneipen und Treffs und kleine Läden.
2: Ich habe arabischen Hintergrund. Ich komme ursprünglich aus dem Libanon. Ich bin nicht in Deutschland aufgewachsen. Ich habe hier studiert und irgendwann bin ich deutsch geworden, bin eingebürgert. Wir haben eine Liebe für den Stadtteil. Manchmal habe ich den Gefühl, es fehlt was hier.
1: Und zwar das Erinnern an diejenigen, die Teil der Nachbarschaft waren. Die Juden, die ausgewandert, deportiert oder umgebracht wurden. Doch für den Vereinsvorsitzenden und seine Stellvertreterin ist das unfassbar viel Arbeit. In Archiven, in Online-Datenbanken, in Kontakt mit den Nachfahren. Sogar der Sommerurlaub ging für die Recherchearbeit drauf.
2: Ich bin ein bisschen ausgelacht worden am Anfang, weil keiner denkt, das ist möglich, weil die wussten, dass es so viel Arbeit. Und zum Glück am Anfang wusste ich nicht, wie viel Arbeit das ist. Ne?
1: Fast 140 Biografien von 900 Juden, die bis 1945 in Nürnberg-Gostenhof lebten, hat die Initiative Shoah Nürnberg aufbereitet. Dann will sie einen Gedenktag im Zentrum von Gostenhof veranstalten. Mit einer Ausstellung der Biografien auf Postern und mit einer offiziellen Gedenkveranstaltung. Und so an die Menschen erinnern, die Nachbarn waren, die diesen Stadtteil mitgeprägt haben. Und die dann beraubt, vertrieben und getötet wurden.
2: Das ist eine Schuld, der da eine Ungerechtigkeit, die passiert an deutschen Menschen, die hatte einen jüdischen Glauben. Und das kann morgen anders passieren. Das kann ein muslimischer Glauben vielleicht. Ja? Und das muss man die Leute verstehen. Wir müssen als Deutschen füreinander dastehen und jede Art Ungerechtigkeit anhand vom Glauben oder Rasse oder egal was das ist, das darf nicht wieder passieren.
3: Jüdisches Leben in Gostenhof. Die Stadtteilführungen dauern 1,5 bis 2 Stunden und sind jederzeit auf Bestellung möglich. Seit 20 Jahren gibt es die Pariser Band Le Cieux de la Tête mit ihrem Mix aus Gypsy Swing, Chanson und Indie Rock. Hier sind sie mit À l'ombre.

0: Hannah, Holly und Lee aus Woody Allens Oscar-prämiertem Film Hannah und ihre Schwestern wären ein Beispiel, drei berühmte Filmschwestern. Aber wenn Sarah Hertle und Emma Pacorario von Filmschwestern reden, dann geht es nicht darum, dass Frauen im Kino die Haupt- bzw. Titelrolle spielen. Starke Frauenrollen auf der Leinwand, klar, ist auch nicht verkehrt. Aber es kommt ja auch darauf an, wer sie inszeniert und wie auf sie geblickt wird. Gerade bei Woody Allen sind da über die Jahre einige Zweifel laut geworden. Aber darum soll es jetzt nicht gehen, also um Allen als Person, wohl aber um die Perspektive, aus der im Kino erzählt wird. Und diese Frage hat natürlich nicht unwesentlich damit zu tun, wer hinter der Kamera steht, also wer Regie führt, Drehbücher schreibt, produziert und ganz grundsätzlich entscheidet. Film Schwestern, so heißt daher ein neues Festival, das an diesem Wochenende weibliche und diverse Perspektiven in der Filmbranche fördern will. Es findet statt im Filmkunsttheater Casablanca in Nürnberg und zwei der Organisatorinnen sind hier jetzt im Studio mir zugeschaltet, die schon erwähnten Sarah Hertle und Emma Pacorario. Hallo!
1: Hallo! Danke, dass wir da sein dürfen.
0: Gerne. Um weibliche und diverse Perspektiven also geht's. Ich fange mal mit den Frauen an. Wenn man sagt, dass es was zu fördern oder stärken gibt, dann steht ja eine Defiziterfahrung dahinter. Und dass die Filmbranche immer noch männlich dominiert ist, ist kaum zu übersehen. Aber damit wir nicht so im Bereich der gefühlten Beobachtungen stehen bleiben, Sie haben sicher Zahlen, die das erhärten?
1: Ja, genau. Ich will ein paar Zahlen vorlesen, die das veranschaulichen. Und dabei berufe ich mich vor allem auf die FFA-Studie aus dem Jahr 2017, die deutsche Kinofilmproduktion zwischen 2011 und 2015 mit dem Blick auf die Geschlechterverteilung untersucht hat. Und dabei möchte ich aber auch kurz erwähnen, dass hier die Begriffe Mann und Frau benutzt werden, da nach diesen diskursiv konstruierten Kategorien auch die Studien eben durchgeführt wurden. Und Schlüsselpositionen werden einfach mehrheitlich von Männern besetzt. Im Bereich Regie sind es 2011 bis 2015 zum Beispiel 23% Frauen oder Frauenteams im Gegensatz zu 72% Männer und Männerteams und nur 5% gemischte Teams. Und es ist auch einfach so, wenn man nochmal genauer drauf eingehen will, dass Filme mit Frauen als Schlüsselposition in Regie und Produktion durchschnittlich schlechter finanziert werden, als wenn Männer diese Positionen besetzen. Zum Beispiel eine Produzentin arbeitet mit einem Budget von 2,6 Millionen Euro, während ein Mann in der gleichen Position mit 5,1 Millionen Euro.
0: Also durchschnittlich sozusagen.
1: Hat. Ja, genau. Und das ist so gefühlt fast das Doppelte.
0: Filmschwestern will da was ändern, was bewegen. Ihr Festival ist neu, es findet heuer zum ersten Mal statt. Wie kam es dazu? Also was war die Initialzündung, dass man sich über solche Studien gebeugt hat und gesagt, boah, da muss ich was ändern? Oder eben doch auch diese auch sehr fühlbare Gemengelage?
1: Nee, das war einfach eine persönliche Erfahrung, durch die das entstanden ist. Also nach der Schule war ich sehr in Theater und Film interessiert und habe dann eben in der Filmbranche gearbeitet und habe dann meine

0: ersten Praktika als Licht- und Kamerapraktikantin gemacht. Und am Anfang habe ich das gar nicht so ganz verstanden, aber ich habe auf jeden Fall so sehr gespürt, dass ich irgendwie weniger Chancen habe, aber gleichzeitig mich so dreimal so viel beweisen muss, um ernst genommen und wertgeschätzt zu werden. Dann wurde ich konfrontiert mit Sexismus am Set, mit verbaler und körperlicher Übergriffigkeit und da habe ich einfach gemerkt, so, das ist irgendwie nicht okay. Und ich glaube, so zu erkennen, dass das nicht okay ist, hat auch erstmal gebraucht. Da war so das Gespräch mit anderen FilmemacherInnen, die halt einfach länger in der Branche sind, mit denen, also Flinter-FilmemacherInnen, die mir dann gesagt haben, hey, also das, was gerade passiert, das ist halt nicht in Ordnung und das ist nicht normal und du darfst das nicht okay finden. Und ich glaube, dann ist einfach eine große Wut und Traurigkeit, weil es ja etwas ist, was man mit Leidenschaft tut, aber man merkt, man hat einfach nicht die gleichen Chancen oder es ist einfach viel schwieriger. Und dann ist halt eben die Frage, was macht man mit dieser Wut und Traurigkeit oder wie kann man dem etwas entgegensetzen? Und ich glaube, so für mich ist einfach der größte Zugang dazu, einfach zu gucken, okay, was ist nicht da? Okay, wie kann ich das dann kreieren? Also dann eben dieses Filmfestival zu gründen und diesen Raum eben anderen Flinter-FilmemacherInnen, anderen Frauen zu geben.
1: Frau Hertle, Sie sind beim Filmkunsttheater Casablanca, glaube ich, aktiv. Wie kommen Sie dann ins Spiel bei dem Ganzen?
2: Ich arbeite ehrenamtlich beim Casablanca. Hauptberuflich arbeite ich im akademischen Bereich. Und als ich von dem Projekt gehört habe, dass eben das Casablanca eingewilligt hat, da mitzumachen, habe ich mich total gefreut, weil ich ähnliche Erfahrungen gemacht habe in einer anderen Branche. Also ich meine, das ist, glaube ich, jeder Flinter-Person klar, dass das patriarchale System sehr branchenübergreifend ist. Aber dass es eine konkrete Möglichkeit gibt, sich für dieses Thema zu engagieren, hat mich total gefreut und ich wollte unbedingt mitmachen. Und deswegen bin ich im Januar ins Filmschwestern-Team eingestiegen.
1: Und ganz kurz erklären Sie, es geht eben nicht nur, Sie schreiben Filmschwestern und den Stern groß, da klingt schon das im Namen typografisch das Gender-Sternchen an. Es ist eben ein queer-feministisches Festival. Wir haben schon von Flinter-FilmemacherInnen gesprochen. Kurz für die, die nicht ganz so im Diskurs drin sind, Flinter, wir müssen es kurz erklären.
2: Flinter steht für Frauen, lesbisch, intersexuell, nicht binär, transgender und agender und ist ein Akronym eben für alle Personen, die nicht unbedingt in so ein heteropatriarchales System reinkommen durch ihre Sexualität oder ihre Geschlechtsausdrucksweise.
1: Und Ihnen geht es darum, eben jetzt mehr Sichtbarkeit und auch für Vernetzung zu sorgen von Flinter-FilmemacherInnen. Klingt gut, aber auch allgemein. Wie stellen Sie das jetzt in der Praxis an?
2: Also es geht natürlich darum, um Sichtbarkeit zu schaffen, aber auch vor allem um Sicherheit zu schaffen. Viele Personen mit nicht dominanten Identitäten sind oft Homophobie oder Transphobie im Alltagsleben und Arbeitsleben ausgesetzt. Und wir möchten einen Safe Space schaffen, in dem sich diese Filmemachenden miteinander austauschen können, voneinander lernen können und miteinander vernetzen können, um etwas zu haben, auf das sie zurückfallen können, wenn sie quasi im freien Arbeitsleben, sage ich jetzt mal, konfrontiert werden mit irgendeiner Form von Gewalt.
0: Und aktiv tun wir das eben, indem es eben Workshops gibt von FilmemacherInnen, also von etablierten FilmemacherInnen, also die auch kostenlos zur Verfügung stehen, also meldet euch gerne an. Und eben eine Plattform geben für eine große Spannweite an FilmemacherInnen von verschiedenen Stadien. Genau, weil es gab ja eben ein Open Call und da konnten ganz viele ihren Film einreichen und daraus haben wir eben ein Programm zusammengestellt.
1: Auf den Open Call kommen wir gleich zu sprechen. Vielleicht nochmal auf der Homepage heißt es, wir möchten auf strukturelle Ungleichheiten aufmerksam machen und konkrete Unterstützungsmöglichkeiten eröffnen. Was wären denn solche konkreten Maßnahmen?
0: Konkrete Maßnahmen sind, wie gesagt, so diese Workshops, würde ich sagen. Also davon haben wir vier. Also wir haben welche mit Produzentinnen, wir haben eben also mit Svenja und Charlene. Wir haben Kim Hess, die einen über Dokumentarregie ein und über Machtstrukturen auch in dieser Branche einen Vortrag hält. Dann haben wir eben eins über Live-Kamera auf der Bühne von Ina Diallo. Also es sind ganz verschiedene Workshops, die kostenfrei zur Verfügung gestellt werden und die Möglichkeit geben, eben einen sicheren Raum zu haben, kostenfrei und dort sicher zu lernen.
1: Und es gibt eben nicht nur Workshops und Vorträge, sie zeigen auch Filme, zum Beispiel Kurzfilme. Da kommen wir jetzt zu dem Open Call, den Sie schon angesprochen haben. Erklären Sie es uns kurz.
2: Wir hatten einen Open Call gepostet, wo Filmemachende ihre Kurzfilme mit bis zu 30 Minuten Länge einreichen konnten. Davon haben wir dann fast 160 Einreichungen tatsächlich gehalten. Und nachdem wir die alle gesichtet hatten und nach einem erheblichen Auswahlprozess haben wir uns für 11 Filme entschieden, die unseren Filmwettbewerb gewonnen haben.

0: Festival auch für alle. Sie wollen da im Kino nicht unter sich bleiben, oder?
1: Nee, es soll ja jeder sehen, wie toll die Filme sind. Also
0: die Leute sollen herbeiströmen.
1: Genau.
0: Und Sie starten heuer mit 2 Tagen, Samstag, Sonntag, ausbaufähig in den kommenden Jahren, wenn es gut läuft?
1: Hoffentlich.
2: Ein Safe Space geben heißt ja nicht, dass wir Leute, die nicht zu diesen Gruppen gehören, ausschließen möchten. Wir möchten nur eben besondere Förderung an Leute geben, die sie brauchen. Aber das gesamte Ziel ist natürlich eine produktive und vielfältige Gemeinschaft.
0: Das sagen Sarah Hertle und Emma Pacorario vom neuen Festival Filmschwestern an diesem Wochenende im Filmkunsttheater Casablanca in Nürnberg. Vielen Dank Ihnen und viel Erfolg.
2: Dankeschön.
1: Dankeschön.
0: Ja, und sie hätte sicher auch ihre Freude am Festival Filmschwestern. Sängerin und Rapperin Alice, die sich stark im Kampf gegen Sexismus und Homophobie engagiert. Loose heißt dieser Titel von ihr.

0: Kühle Wein und König. Das alliteriert schön und hat einen guten Rhythmus. Ein Musikerduo vielleicht oder ein Tennisdoppel? Weit gefehlt. Eine Künstlerpaarung. Der 2017 gestorbene Fritz König war einer der bedeutendsten deutschen Bildhauer. Die Stadt Landshut hat ihm ein eigenes Museum gewidmet. Das Königmuseum. Dort sind nun Werke des Malers Bernhard Kühlewein zu sehen. Jahrgang 1938, der wie einst König in der Nähe von Landshut lebt und arbeitet. Kühlewein und König, ein intensives Doppel, so der Titel der Schau. Aus Landshut berichtet Roland Biswarm.
1: Bernhard Kühlewein, geboren 1938 in Tegernsee. Seit 1969 lebt er in Niederbayern im Großraum Landshut, dieser alten gotischen, altbayerischen, herzoglichen Landeshauptstadt. Nicht drinnen in der Stadt, sondern in gebührlichem Abstand.
2: Wie Anaximandros, einer der Vorsokratiker, gesagt hat, nur was in dir ist, kannst du draußen sehen. Und das, was in dir ist, sage ich dazu, kann, wenn man das ernst nimmt, draußen mehr werden. Schon in der Schulzeit habe ich angefangen, nach der Natur draußen hinzuradeln und zu malen. Ja, schreckliche Ergebnisse. Der Professor Kaspar war sehr streng, hat gesagt, wissen Sie überhaupt, in welche Hand Sie den Bleistift nehmen sollen?

0: bin da gestanden wie ein Stück Hennerdreck.
1: Die Bilder im Innenraum, wo Kühlewein über seine Arbeit als Gestalter der Etiketten der Schlossbrauerei Herrn Giersdorf im Landkreis Kelheim erzählt, laut Lexikon 1131 gegründet und damit älteste Privatbrauerei der Welt und dazu Weißwürste und Weißbier kredenzt, die Bilder im Innenraum korrespondieren famos mit all diesen vielen Linien da draußen. Birken, denen die Hitze merklich zusetzt, ragen hoch ins Augustblau, Schafe grasen im Beige und Antinoos, der, wie es heißt, schönste Jüngling der Antike und Freund Kaiser Hadrians, schaut mit uns nach draußen. Drinnen und draußen, hier verschwimmt alles zu einem einzigen großen Gesamteindruck. Üppig, paradiesisch, barock, lebensfroh, aber niemals übertrieben. Nicht kitschig, sondern im rechten Maß. 1,80 auf 1,63. Großformatig, so malt Bernhard Kühlewein.
0: Für mich atmet jeder Stein noch den Geist dieser Leute. Diese Skulpturen und diese Antike, die griechische, von der hellenischen, über die hellenistische angefangen, bis hin zu den Römern und den frühen Christleiten, dann allerdings wird es bei mir ein bisschen schwierig, haben mich getragen bis zum heutigen Tag.
2: Das klingt jetzt fast schon zen-buddhistisch, aber das Innen ist wie Außen und das Außen ist wie Innen. Ist das so ein Motiv, sich hier so einzurichten, wie wenn es draußen wäre?
0: Das ist eigentlich der Inbegriff der Kultur gewesen. Es beginnt ja schon in der Antike. Diese Gradlinigkeit der frühen Tempelkultur finden Sie draußen drinnen. Und das zieht sich dann durch Gotik, Renaissance, Barock bis zum Zopfstil. Und wir leben ja von den Gegensätzen. Wie Nietzsche sagt, es ist meine Welt, dass nicht alle losgelöst sind von den Wurzeln der Vergangenheit.
1: Jetzt präsentieren die Museen der Stadt Landshut diesen weithin bekannten und beliebten Maler-Dandy und konfrontieren dieses farbenfrohe, überschwängliche und doch tiefgründige Œuvre mit den symbolisch hoch aufgeladenen Bronzen- und Stahlskulpturen Fritz Königs, was nicht überall so gleich verstanden wird. Passt das denn zusammen? König und Kühlewein, sie kannten sich, logisch. Das Landshuter Umland ist während der 70er Jahre ein fruchtbares Biotop für namhafte Bildhauer wie eben Fritz König, Karl und Marlene Reidel, Walter Heufelder, Franz Weigmann oder Slawko Oblak geworden.
0: Wir haben uns immer höflich begrüßt, aber darüber hinaus ist es nicht gewesen. Einmal hätte mich jemand mitgenommen dorthin, dann habe ich gesagt, na, wenn ich nicht eingeladen bin, dann gehe ich auch nicht hin. Und es war auch genau richtig. Und darum war ich auch noch niemals dort, weil ich bin kein Zaungast von Natur. Aber er sah gut aus, das muss ich sagen. Wenn der auf seinem Schimmel ohne Sattel bei der Landshuter Hochzeit mit der Rose im Mund an uns vorbeigeritten ist, ich habe mich verbeugen müssen vor diesem schönen Bild. Schönheit ist was sehr Bedeutendes für mich.
1: Wenn du etwas werden willst, dann musst du die Landshuter Hochzeit malen, riet ihm einst ein Freund. Er tat's, und jetzt hängen in etlichen Landshuter Arztpraxen, in Steuerberatungsbüros oder in Schulgebäuden diese großformatigen Kühleweins. Noch bis zum 10. Januar im nächsten Jahr sind auch ganz andere Motive aus diesem farbenprächtigen, lebenslustigen Werk eines bald 88-jährigen und nimmermüden Malers zu entdecken.
0: Und wenn man das so ein bisschen weiß und dann überlegt, durch den Kunsthandel hängen sie wirklich überall. Inzwischen ist diese Generation, meine, ja längst im Altersheim oder lebt nicht mehr. Und die Erben interessieren sich nicht, logisch. Das habe ich auch nicht anders erwartet. Und drum sind diese Bilder kugeln da und in irgendwelchen Auktionen rum, teilweise auch im eBay, zu Geschenktpreisen. Na bitte, das ist halt dann so.
2: Also Leute, also, kauft Kühlewein!
3: Kühlewein und König, ein intensives Doppel. Die Ausstellung im Landshuter Königmuseum, wie gehört, bis zum 10. Januar dort zu sehen. Und das ist Musik von The Coral, Pass It On.

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5: Um 21 Uhr mit Julia Cortis. Mit dem Sonnenuntergang war das Spektakel vorbei, die partielle Sonnenfinsternis. In Bayern haben Hunderttausende das Ereignis am Himmel verfolgt, an Sternwarten, auf Bergen und in Parks.
6: Der Höhepunkt kurz vor Sonnenuntergang, etwa 20.15 Uhr. Da hatte sich der Mond über Bayern fast komplett vor die Sonne geschoben. Je weiter im Südwesten, desto stärker war die Sonne verdeckt. In Lindau am Bodensee rund 90%. In München, Nürnberg und in Hof im Norden des Freistaats etwas unter 90%. Viele Menschen hatten sich an besonderen Orten versammelt, in Passau etwa an der dortigen Volkssternwarte, in München auf dem Olympiaberg, in Schweinfurt auf dem Kreuzberg oder einfach auf freien Plätzen mit klarer Sicht zum Himmel. Aus München, Andreas Neukamm.
5: Die Bundesregierung will das begleitete Trinken ab 14 Jahren verbieten. Einen entsprechenden Gesetzentwurf hat das Kabinett auf den Weg gebracht.
7: Der noch aus dem Jahr 1992 stammende Paragraph 9 des Jugendschutzgesetzes besagt bisher, Jugendliche im Alter von 14 und 15 Jahren dürfen Wein, Bier oder Sekt in der Öffentlichkeit erwerben oder trinken, sofern ein sorgeberechtigter Erwachsener dabei ist. Die Länder Bayern und Mecklenburg-Vorpommern hatten zuvor mit der Mehrheit des Bundesrates die Bundesregierung aufgefordert, den Paragraphen endlich abzuschaffen. Sie verweisen auf die Suchtprävention und mögliche Entwicklungsstörungen in der Pubertät. Georg Schwarte, Berlin.
5: Wegen des niedrigen Pegels in der Donau ist das einzige Atomkraftwerk in Ungarn derzeit nur zu rund 25% ausgelastet. Das Wasser reicht nicht, um den Reaktor ausreichend zu kühlen. Wie Ungarns Ministerpräsident Modjor jetzt angekündigt hat, will man den Wasserstand nun künstlich anheben. Geplant ist demnach der Bau einer sogenannten Sohlschwelle, um das Donauwasser aufzustauen. Die Arbeiten sollen sofort beginnen, unterstützt vom Militär und rund um die Uhr fortgeführt werden. Zum Sport. Bei der Schwimm-Europameisterschaft in Paris hat Johannes Liebmann Gold gewonnen. Der 19-jährige Magdeburger krönte sich zum ersten deutschen Europameister über die 800 Meter Freistil und verbesserte dabei seine eigene Bestmarke. Vize-Weltmeister Sven Schwarz aus Gärden bei Hannover holte Silber. Der Ungar Zolan Sarkanch gewann Bronze. Sehr gut lief es auch für die deutschen Dressurreiter. Bei der WM in Aachen haben Isabel Wert, Friedrich Wandres, Katharina Hemmer und Raphael Netz den Grand Prix gewonnen vor Großbritannien. Dritter wurde Titelverteidiger Dänemark. Das Wetter in Bayern. Bis zum Abend sonnig. Bei 25 bis 33 Grad. In der Nacht sternenklar bei 18 bis 6 Grad. Die Aussicht bis zum Samstag unverändert sonnig und heiß bei 27 bis 35 Grad, am Samstag bis 38 Grad. Es ist 21.03 Uhr.
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8: Heute geht's um Federico Garcia Lorca und letzte Lieder von Glenn Hansard. Neue Alben aus Dänemark, Italien und vom Polarkreis in Norwegen. Dazu einige Konzerttipps zwischen Bremen, Meißen, Jena, Leipzig und München. Ich bin Gert Friedrich, schön, dass Sie dabei sind. Und das hier ist keine andere als die große Chavela Vargas mit ihrer Hommage an den im August 1936 ermordeten spanischen Dichter Federico García Lorca.

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1: Chavela Vargas, in Costa Rica geboren vor mehr als 100 Jahren, erlebte ein spätes Comeback durch Pedro Almodovar-Filme. La Luna Grande heißt dieses Album von 2012. Die damals 93-jährige Sängerin erinnerte sich im Booklet daran, dass als sie ihre Heimat verließ mit 17 Jahren, sie auch ein Foto von Lorca mitgenommen hat. Und seine Gedichte und seine Texte haben sie dann

dann ihr ganzes Leben lang begleitet. Jemand, der Menschen mit seiner Musik über Jahrzehnte begleitet hat, war auch Glenn Hansard. Vor wenigen Monaten erst war ein Doppelalbum erschienen, Transmissions East and West, und jetzt weiß man, dass das wahrscheinlich seine letzten Aufnahmen waren. Aufgenommen an zwei Abenden im April letzten Jahres in einem Berliner Funkhaus. Gleich grübelt Hansard über Pianoklänge, über Zeit, die vergeht. Und dann entwickelt sich aus der Ballade ein mitreißender irischer Jig. Im Video zu diesem Song, aufgenommen in einem Pub in Dublin, tanzt dann ein junges Mädchen dazu. McCormick's Wall kam zuerst auf Hansards Album Didn't He Ramble? Und das hier ist die aktuelle Berliner Live-Version des Songs dieses großen irischen Sängers, der vor wenigen Tagen bei einem Motorradunfall starb.

Eine unverwechselbare Stimme. Glenn Hansard aus Irland starb bei einem Motorradunfall in Irland. Ich hatte ihn durch Alan Parkers Commitments-Film entdeckt. Das war Anfang der 90er Jahre. Bei MDR Kultur konnte man ihn regelmäßig hören. Er war auch zu Gast bei einer Studiosession mit meinem Kollegen Jan Coubron. Er tourte regelmäßig durch Deutschland und wurde von vielen geliebt rund um den Globus. Das konnte man auch bei seiner beeindruckenden Beerdigung sehen, die in einer Musiksession endete. Irland hat ein starkes Verhältnis, ein inniges zu seinen Sängerinnen und Sängern, liebevoll und respektvoll. Die Late Night Sounds bei Funk und Welt hören Sie jeden Mittwoch bei MDR Kultur, Bayern 2 und Bremen 2. Hansard, der wollte im Oktober nach Leipzig kommen zum Konzert, dazu wird es nicht mehr kommen. Aber die nächste Sängerin ist eingeladen beim Funkherbst ins Malzhaus nach Plauen. Der Funkherbst ist ein Konzertmarathon, der am 26. September beginnt mit Mizune, die wir später hier noch hören werden, und mit Csendrögő aus Ungarn. Am 3. Oktober kommt eine Band aus Portugal und am 10. Oktober, da kann man Christine Syed erleben mit ihrem französisch-iranisch-palästinensischen Trio im Malzhaus Plauen.

Safato ist ein Text des palästinensischen Dichters Hossein al-Barghouthi, mit dem die Sängerin Christine Zayed das Schicksal des Exils teilt. Zusammen mit ihrem Freund Piers Ficini hat sie diesen Song aufgenommen für ihr Debütalbum Kamakuntu. Genau durch dieses Album bin ich nicht auf sie aufmerksam geworden, sondern durch eine EP, die vorher erschien, auf dem Label von Piers Ficini. Für mich zählt sie zu den intensivsten palästinensischen Stimmen der Gegenwart. Sie spielt aber auch meisterhaft Kanon. Wir hören hier noch einen weiteren Sänger mit palästinensischen Wurzeln, Ahmed Eid, Frontmann von Bukhahara. Er gehörte lange zu dieser Band, die jetzt pausiert. Und seine raue Stimme, die klingt jetzt auch auf einem Soloalbum. Es gibt ein Konzert von Ahmed Eid und seiner Band am 15. August bei Funk im Viertel in Osnabrück. Dort kann man diesen Musiker, der eine Initiative für junge Musikerinnen und Musiker im Westjordanland unterstützt, live erleben. Ahmed Eid.

Mingaseh, La Baghdad Min Haifa La Beirut ist eine mitreißende Songsammlung, energetisch und durchweg mit arabischen Texten aufgenommen von Ahmed Eid und seiner Band. Sie hören die Late Night Sounds mit Fuck und Welt bei MDR Kultur Bayern 2 und Bremen 2. Birds on a Wire spielen wir hier immer wieder. Der Name dieser Band bezieht sich auf den Titel eines Songs von Leonard Cohen, den Sängerpoeten, den wir hier auch noch hören werden, denn er hat einen Text von Federico Garcia Lorca übersetzt und vertont vor vielen, vielen Jahren. Aber Birds on a Wire ist ein Duo aus Frankreich. Dom Lanenna, die Cellistin und Sängerin, und Rosemary Stanley. Sie waren im Juni zuletzt in Deutschland, kommen hoffentlich bald wieder. Und auf ihrem aktuellen Album, da gibt es nicht nur Songs von Bronski Beat, The Cure oder The Doors gecovert, sondern auch diesen Song hier über Bäume. Eine Hommage an alle möglichen Bäume. Ein Song gebildet nur aus den Namen von Bäumen.

Birds on a Wire mit einem Song von ihrem aktuellen Album. Flammen fressen viele Bäume, viel zu viele Bäume, nicht nur in Frankreich und Spanien derzeit. Auch in Korsika gibt es immer wieder Waldbrände. L'Alba ist ein Ensemble von dieser wunderschönen Insel und ihr aktuelles Album haben sie Vivo genannt. Das ist ein Live-Album und es steht derzeit auf Platz 1 in den World Music Charts Europe, in den europäischen Weltmusikcharts. In diesem Monat, dieser Song erzählt ein bisschen vom Moment, wo man am Rande des Abgrunds steht. Und ich weiß nicht ganz genau, welchen Abgrund Sie hier meinen. Vielleicht ja einen Abgrund in den Bergen in Korsika. Aber vielleicht schätzt man ja alles am Leben erst, wenn man am Rande des Abgrunds steht.

L'Alba aus Korsika bekannt für mehrstimmigen Gesang, aber auch für immer mehr Einsätze von verschiedensten Instrumenten. Denn traditionelle Musik auch auf Korsika muss sich entwickeln, damit sie weiterlebt. Und das wissen auch die zwei Sängerinnen und Instrumentalistinnen von Cocagna aus Südfrankreich. Flamme Folklore heißt ihr aktuelles Album. Und sie stellen da Songs auf Occitanisch vor. Das ist ihre Muttersprache, eine Sprache im Süden Frankreichs, weit verbreitet auch in Nordspanien und auch in Teilen Norditaliens. Occitanisch wurde niemals unterstützt von den Zentralstaaten, aber es ist eine Sprache von unten und eine Sprache, die sich vor allen Dingen über Lieder weitergibt. Hier hört man zwei elektronisch verstärkte Saitentamburine, die

0: in dieser Region, wo Kokan ja zu Hause ist, bis heute gespielt werden. Sie sind live zu hören beim Free Festival in München am 21. August. Und Caroline Dufour hat mir viel über ihre Band erzählt und auch über ein mythisches weißes Pferd, das sie auf dem Plattencover abgebildet haben.
1: Nun ja, dieses Pferd ist in der okzitanischen Geschichte eigentlich nicht immer wohlwollend. Es ist eher der Teufel, der sich verwandelt und seine Gestalt annimmt. Und der sich immer weiter ausstreckt und die jungen Leute auf seinen Rücken hebt, indem er sie verführt und sie entweder in einem Fluss ertränkt oder in die Unterwelt führt. Je nachdem. Auf jeden Fall gibt es dabei immer diese Dimension, ich locke dich und ich nehme dich mit. Aber was uns eigentlich gefällt, ist, dass er sich ausdehnt, ausdehnt, ausdehnt und dass immer mehr von uns auf seinem Rücken Platz finden. Das ist eigentlich dieses Motiv der Verwandlung, eine Anspielung, die uns gefallen hat.
2: Metamorphose, en fait. Tu vois, c'est une référence qui nous plaisait.

0: En fait, depuis le début de Kukan, on fait du chant à
1: Wir
0: danser.
1: machen mehrstimmigen Gesang zum Tanzen. Außerdem haben wir unsere Lieblingsrhythmen, die aus der Gegend der Pyrenäen, der Gascogne, auch aus dem Languedoc und dem Limousin stammen, mit den Dreivierteltakten. Auf jeden Fall knüpfen wir immer an die Tanzpraxis an, auch wenn wir uns ein paar Freiheiten nehmen und so weiter, aber auf jeden Fall ist das wirklich unser Ausgangspunkt. Danach erfinden wir die Arrangements, die Art und Weise, wie wir sie orchestrieren und so weiter, aber Tanz ist immer da, ja, von Anfang an.
0: Mais c'est toujours ça, ouais, depuis le début.

0: Alors oui, sur le titre, Flamme et Folklore, c'est vrai que le mot flamme, il
1: Also
0: sonne bien
1: ja,
0: un
1: was den Titel
0: jeu
1: angeht, Flamme und
0: entre la flamme
1: Folklore.
0: en français
1: Es
0: et
1: stimmt, dass das
0: le
1: Wort Flamme ein kleines Wortspiel mit dem
0: flamme,
1: französischen
0: ça
1: Wort
0: veut dire
1: flamme ist,
0: flamboyant,
1: das zwei M hat.
0: folklore flamboyant.
1: Aber im Okzitanischen bedeutet
0: Et oui,
1: Flamme strahlend,
0: comme ça,
1: strahlende Folklore, genau das.
0: il y a une
1: Und
0: grande
1: ja, in uns
0: communauté
1: brennt
0: en
1: eine
0: France,
1: große Flamme.
0: parce que
1: Es gibt
0: déjà,
1: ein
0: il y
1: großes
0: a un
1: Feuer, ein
0: peu
1: großes Lagerfeuer. Denn Feuer hat etwas sehr
0: Oui, c'est dans
1: Lebendiges,
0: le
1: sehr Wildes,
0: folklore que
1: das uns
0: on
1: auch mit all
0: relie
1: den
0: aussi à
1: Ritualen
0: la
1: unserer
0: culture
1: okzitanischen Kultur verbindet,
0: occitane,
1: aber auch mit
0: mais
1: dem Wunsch
0: aussi
1: nach Revolte,
0: à
1: nach Subversion, danach das auf jeden Fall einzubringen in die Musik, Freude in die politischen Kontexte und Kämpfe zu bringen, die uns durchziehen.
0: de la joie dans des contextes politiques de lutte qui nous traversent.

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5: Fukanya live beim Free Festival in München am 21. August und am selben Abend spielt dort auch Derya Yildirim mit ihrer Gruppe Shimshake und mit anatolischer Musik, mit neuer anatolischer Musik aus der Diaspora. Die nächste Band ist eine norddeutsche Entdeckung, Tyree. Der Klang der Kelten kommt uns da entgegen, denn diese Gruppe verbindet irische und schottische Traditionen mit neuen Texten. Und was hinter ihrer Sehnsucht vor allen Dingen nach kleinen Hybrideninseln steckt, erfährt man in den Songs. Das neue Album stellen sie am 22. August im Alten Pumpwerk in Bremen vor. Bei diesem Titel brilliert die Akkordeonistin der Band Gisela Fischer und ein wenig hat sich Musette hier eingeschlichen.

Musette mit keltischem Twist, schon Tyrese Debütalbum Over the Moon, schaffte es auf die Shortlist des Preises der deutschen Schallplattenkritik. Erst im April ist das neue Album On the Human Scale erschienen. Schottische Freunde dieser Band bezeichnen die Musik als konzertanten Interfolk. Der Bandname Tyree ist eine Verbeugung vor einem Sehnsuchtsort, eine Insel der Hybriden vor der Küste Schottlands. Der Song dazu erzählt auch von der Sehnsucht des Sängers, wieder auf diese Insel zu kommen und dort seine Muse zu finden.

0: Wish I Wasn't Tyree und seine Bandkollegen begleiteten ihn. Man hört sie auf dem Album On the Human Scale. Zwischen Norddeutschland und Schottland sind die Songs entstanden, geprägt von keltischen Spielweisen und Instrumenten, aber eben nicht nur. Diese Band hat eine schottische Seele live am 22. August dann in Bremen mit Liedern, die Lust machen auf schottische Küstenlandschaften. Je Vagabonds, das Brüderpaar, sind auch ziemlich melancholisch auf dem aktuellen Album All Tied Together. Sie feiern ihre ersten Jahre in Dublin darauf mit durchsungenen Nächten.
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Bei Funk und Welt geht es heute viel um Abschiede und darum, dass Musik Erinnerungen an Menschen, an Orte, an Momente weiterträgt. Solche Songs hat auch Glenn Hansard geschrieben. Ich habe mir fest vorgenommen, Alan Parkers Film The Commitments nochmal anzuschauen. Hansard war damals schon in der Musik. Im vergangenen Jahr hat er in Berlin mit Publikum ein Live-Doppelalbum aufgenommen und das fängt genau diese Intensität ein, die Nähe, die dieser Sänger zu seinem Publikum geschaffen hat. Leave a Light erschien zum ersten Mal auf This Wild Willow.

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1: Um 22 Uhr mit Julia Cortis. Hunderttausende haben heute Abend auch in Bayern in den Himmel geblickt. Zwischen kurz nach 7 und kurz nach 8:30 war die partielle Sonnenfinsternis zu beobachten. Je weiter man im Südwesten geschaut hat, desto stärker war die Sonne verdeckt. In Lindau am Bodensee etwa zu rund 90%.
2: Viele Menschen hatten sich an besonderen Orten versammelt, in Passau etwa an der dortigen Volkssternwarte, in München auf dem Olympiaberg, in Schweinfurt auf dem Kreuzberg oder einfach auf freien Plätzen mit klarer Sicht zum Himmel. Vielerorts war der Himmel am Abend nahezu wolkenlos, die Bedingungen für das Naturschauspiel also sehr gut. Die nächste teilweise Sonnenfinsternis gibt's schon nächstes Jahr, am 2. August, vor allem im Süden Spaniens und Nordafrika. In Bayern wird die Sonne dann nur zur Hälfte bedeckt sein. Eine totale Finsternis im Freistaat zeigt sich erst 2081 wieder. Aus München, Andreas Neukamm.
1: Wegen niedriger Pegel in den Flüssen leidet der Gütertransport erheblich. Bundesumweltminister Schneider will als Reaktion begradigte Kanäle wieder zu natürlichen Flusslandschaften zurückbauen. Bayerns Verkehrsminister Bernreiter favorisiert einen anderen Ansatz.
3: Um künftig trotz Trockenheit keine Probleme

0: mehr beim Schiffsverkehr zu haben, soll die Donau so schnell wie möglich ausgebaggert werden. Dieses Ziel nennt Bayerns Verkehrsminister Christian Bernreiter von der CSU nach einem Treffen mit seinen Ressortkollegen aus den anderen Bundesländern. Wir treiben unsere Maßnahmen konsequent und entschlossen voran. Der Freistaat Bayern trage ein Drittel der Kosten nach Abzug der EU-Förderung. Für den Ausbau des Abschnitts zwischen Deggendorf und Straubing seien bereits 311 Millionen Euro vom Freistaat geflossen, inklusive Hochwasserschutz. Regina Kirschner, München.
1: Die Zahl der Migranten, die auf dem Mittelmeer vermisst werden oder dort ums Leben gekommen sind, ist nach Angaben der Vereinten Nationen stark gestiegen. In den ersten 4 Monaten des Jahres hat sich die Zahl der Todes- und Vermisstenfälle auf der zentralen Route demnach mehr als verdoppelt, auf über 820. Laut UN wurde in der östlichen Mittelmeerregion ein Anstieg von fast 260% registriert. Gold für den erst 19-jährigen Johannes Liebmann bei der Schwimm-EM in Paris. Der Magdeburger krönte sich zum ersten deutschen Europameister über 800 Meter Freistil. Vizeweltmeister Sven Schwarz holte Silber und machte den deutschen Doppelsieg perfekt. Bronze ging an den Ungarn Szolan Csarkanych. Das Wetter in Bayern. In der Nacht sternenklar bei 18 bis 6 Grad. Morgen von früh bis spät sonnig bei maximal 27 bis 35 Grad. Am Freitag ähnlich. Am Samstag erst sonnig. Später kann es Schauer und Gewitter geben. Höchstwerte 30 bis 38 Grad. Soweit die Nachrichten. Die Zeit 22.03 Uhr.
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3: Sie hören die Late Night Sounds bei MDR Kultur Bayern 2 und Bremen 2. Funk und Welt schaut heute auch auf die Gedichte von Federico García Lorca. Ich bin mit Friedrich, schön, dass Sie dabei sind. Es wird tanzbar mit dieser Band aus Berlin um zwei Chamisen-Spielerinnen.

Mizune aus Berlin tourt weltweit und sie spielen dabei die Shamisen. Das ist eine Laute, die früher überwiegend von blinden Wandermusikern gespielt wurde. Es ist eine dreiseitige, gezupfte Langhalslaute mit einem sehr langen, schmalen Hals und einem relativ kleinen Korpus. Sie gehört zu den traditionellen Musikinstrumenten Japans, hat aber bei Mizune eine Frischzellenkultur erlebt, obwohl sie auch die Tradition lieben. Live kann man diese Band am 26. September im Malzhaus Plauen erleben, bei der Eröffnung des Folkherbstes dort. Am 15. August spielen sie in Mannheim und am 13. September in Berlin. Auch optisch ist diese Band ein Ereignis, denn sie maskieren sich wunderbar fantasievoll und ihre Kostüme sind auch an alten japanischen Kleidern inspiriert. Kraftvollen Gesang, wie bei Mizune, gibt es auch bei der nächsten Band. Keshavara tourt mit Songs, die in ihren Inspirationen bis auf den indischen Subkontinent reichen.

Für das neue Album kreiert diese Kölner Formation Keshavara um den deutsch-indischen Musiker Keshav Purushottam Musik auf eine Weise, wie andere Leute ihre Cocktails mischen. Krautpop, Rock und südostasiatische Melodien mixen sie zusammen ab Herbst auf Tour zum neuen Album. Die nächste Band aus Frankreich verfolge ich von weitem schon seit 3-4 Jahren, also schon bevor sie beim Eurovision

Eurovision Song Contest bekannt geworden sind. Lara Niva Ende August live auch bei Balkanik in Bukarest. Und natürlich singen sie da auch auf Rumänisch einen Song von Romica Puceanu. Obwohl die Muttersprache der Frontfrau Armenisch ist, ist sie in vielen Sprachen bewandert, auch auf Arabisch. Sie hat ein Konzert aufgenommen im Westjordanland im vergangenen Jahr im Dezember mit einem Chor, mit einem palästinensischen Chor dort. Ihre Musik, die Musik von Lara Niva, verbindet den Kaukasus mit den verschiedensten Balkankulturen und schlägt auch Brücken nach Westeuropa.

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0: Leider nie war bei den Late Night Sounds und natürlich feiert da in diesem Video jemand Hochzeit. Es wird getanzt und die schwarzäugige Sängerin sitzt auf einem Pferd, lässt sich zwischendurch aber auch die Zukunft im Kaffeesatz lesen. Ein Schelm, wer da nicht an Kusturica-Filme denkt. Dieselbe Szenerie wie auf dem Balkan, aber diesmal in den Bergen Armeniens. Auch das nächste Trio ist nicht auf einen einzigen geografischen Raum beschränkt. Eigentlich kommt es aus Italien, aber man war bei einer Residenz am nördlichen Polarkreis. Und die meisten Songs für das neue Album entstanden dort. Das italienische Trio Brigan wollte hier das Licht des Nordens beschreiben und hat dazu auch einen norwegischen Sami-Sänger eingeladen.
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0: Brigand featuring Torgay Wasvik mit La Tundra. Besangen die Weiten der Tundra in einem Leuchtturm, entstanden diese Songs weit ab von großen Städten, immer mit dem Blick aufs offene Meer in der Nähe des Dorfes Gamvik in Nordnorwegen, einem der nördlichsten bewohnten Orte überhaupt in Europa. Während einer Künstlerresidenz in Norwegen traf dieses italienische Ensemble auf den samischen Musiker Torgay Wasvik. Und das Resultat ihrer Begegnung trägt den Titel Voci di mare e di vento, Stimmen des Meeres und des Windes. 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

Das raue Leben der Fischer ähnelt sich, egal ob in der Arktis oder vor den Küsten Siziliens. Und Feldaufnahmen aus Sizilien landeten auch eingewebt in diesem Song von Bregan. Ihr Album versammelt Klang- und Textfragmente, die Traditionen und Regionen überschreiten. Volkslieder werden zitiert, literarische Texte, Archivaufnahmen und Eigenkompositionen. Und alles verbindet das Mittelmeer und die Arktis. Begleitet wird das von Fotos, die Francesco Di Cristofaro vor Ort aufgenommen hat. Man hört Doppelflöten, Pfeifen, Bouzouki und Mandoline zusammen mit schamanischen Trommeln, Maultrommel, Elektronik und E-Gitarre, gesungene und gesprochene Texte. Und alles dreht sich um die Gezeiten, um die Meere, um die Kraft des Windes. In den Late Night Sounds bei MDR Kultur Bayern 2 und Bremen 2 geht's weiter mit Alben aus Italien, denn Hiram Salzano und Marcello De Carolis haben schon vor einiger Zeit ein süditalienisches Album aufgenommen, bei dem ich sofort die Schuhe in die Ecke hauen will, um mitzutanzen.

Das war einer der wenigen Instrumentaltitel auf Firondini, so heißt das zweite Album von Hiram Salzano. Sie ist aufgewachsen auf dem Dorf südlich von Neapel, also südlich der Stadt, wo

wo Pino Ruffi ebenfalls zu Hause ist. Er singt Eure Tonella gleich, das ist ein bekanntes Volkslied aus Kalabrien. Und in diesem Lied spricht der Sänger eine Schwalbe an, Ritornella, bittet sie, eine Nachricht zu einem fernen, geliebten Menschen zu bringen, zum Klang der Rahmentrommel Tamora.

Pinorufo Oritonella, das Herz von Neapel, lernen wir, schlägt im Takt der Rahmentrommel Tamora. Das ist eine große, tief klingende Rahmentrommel mit Schellen, die den erdigen Pulsschlag für den Tanz und rituelle Gesänge vorgibt in der Stadt und auch bei den Wallfahrten in den Dörfern ringsum. Peno d'amore ist ein Liebesbekenntnis an die traditionelle Musik Süditaliens und im Besonderen an die ewige Stadt Neapel, ihre Häuser, ihre Klänge, ihre Wunden, ihre Lebenskraft. Pino Ruffo sieht sich als urbanen Minnesänger und als besonderen Gast hat er den Saxophonist Daniele Seppa eingeladen. Genau wie Brigan aus Sizilien den norwegischen Sami-Sänger Torger Vassvik ins Studio geholt haben. Und das Studio war in einem Leuchtturm am nördlichen Rand Europas.

Mediterrane Musik aus Nordnorwegen mit Brigan, klar wie ein Wintermorgen mitten im Sommer. Mediterran und gleichzeitig der dänischen Jazzszene zugehörend ist die Musik von Hilal Kaya. Ihr neues Album erscheint am 28. August und verbindet türkische Volksmusik mit Jazz und Rock und psychedelischen Klängen. Und natürlich klingt dieses Album durch die Ud und die Balama auch nach Anatolien. Hilal Kayas Familie hat dort Wurzeln. Hilal Kaya sagt, für mich handelt dieses Album von Sehnsucht, von Zugehörigkeit und der Verbindung zu den eigenen Wurzeln. Während wir der Musik ihre Freiheit gelassen haben, wollten wir zugleich die Magie und die Erinnerung an Anatolien bewahren. Hilal Kaya wird einige Release-Shows in Dänemark spielen Anfang September. Und ihr Song Harabe, den wir gleich hören werden, der erzählt von einem plötzlichen Verlassenwerden. Ich trank das Gift des Schicksals, singt sie poetisch. Glas um Glas, gieß mir das Sorbet der Liebe ein, auf das ich wieder zu Sinnen komme. Die Wunden wollen nicht heilen. Verschlossene Türen, zerbrochene Fenster, vergilbte Lehmziegelwände. Das Haus steht da, vollkommen verlassen. Die Wasserhähne laufen noch, die Wände geschmückt mit kunstvollen Blumenmustern. Es gibt nichts Vergleichbares. Ich stehe noch und doch bin ich eine Ruine.

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1: Sümbül von Hilal Kaya erscheint Ende des Monats. Das waren zwei Singles davon. Und dieses Album bringt eine weitere türkische Diaspora-Stimme aus Dänemark zu uns, wie vorher schon I Say. Wir meandern bei Funk und Welt heute zwischen dem Norden und dem Süden Europas mit einigen Ausreißern. Und der Süden, der beginnt manchmal direkt vor unserer Haustür.

0: Für Waiter Weiter kommen junge Musikerinnen und Musiker aus Israel und Deutschland zusammen, darunter arabische und jüdische Musikstudierende aus Haifa. 3 Wochen lang haben sie ein Programm erarbeitet, das jiddische Tonsysteme mit arabischen Makamat, Liedern, Tänzen und Rhythmen verbindet. In diesem Jahr schauen sie auch auf Verbindungen zwischen jiddischer Musik und osmanischer Musik in Griechenland und der Türkei. Vor fast 10 Jahren entstand das Caravan Orchestra als Austauschprojekt zwischen Yiddish Summer Weimar und der Universität Haifa in Zusammenarbeit mit der Hochschule für Musik Franz Liszt Weimar. Und seit wenigen Jahren wird es durch den Caravan Choir ergänzt. Live spielen sie zusammen am 13. August 20 Uhr auf der Freilichtbühne Weinau in Zittau das Programm Weiter. Das ist übrigens eine wunderschöne Freilichtbühne, 1972 eröffnet, idyllisch in einem alten Eichenwald gelegen, mit etwa 1000 Sitzplätzen. Und noch 2 Konzerttipps hier bei Funk und Welt. Am 20. August kann man Freilich und Freigisch hören. Berliner Chuspe trifft sächsische Mischpoke. Wirbeleit trifft Yalda Rebling. Das ist eine jüdische Chassan aus Berlin, live in Meißen. Aus ihrem Motto barrierefreie Volksmusik und der Neugier auf Neues entstand die Konzertreihe Erkenne dich selbst in Fremden. Und zu Gast waren da Musiker aus dem arabischen Raum, aus Jamaika, Sizilien oder dem Irak. Beim Programm Freilich und Freigisch, Spuren der uralten Beziehung zu unseren jüdischen Nachbarn, ist die Kantorin Yalda Rebling zu Gast. Hebräische Liturgie trifft da auf eine singende Säge und alles mündet in einem Halleluja auf die Musik. Es erklingen Akkordeon, Bratsche, Schuffer, Zink, Zimbeln, Bassgeige, orientalische Schlagzeug und menschliche Stimmen. Und Michael Sapp an Dawul und Rahmentrommeln erzählt, wie Wirbelei seine Band Yalda Rebling getroffen hat.
1: Die jüdische Kantorin Yalda Rebling war für meine beiden im Osten aufgewachsenen Kolleginnen schon seit jungen Jahren eine große Künstlerin. Sie ist wohl eine der ersten, die völlig selbstverständlich musikalische Welten verbunden hat. Eigentlich noch bevor man überhaupt den Begriff Weltmusik benutzt hat. Anna lernte sie bei einem Workshop mit Maria Jonas und Bassem Hawar in Köln kennen. Und da war sofort klar, die müssen wir einladen zu einem gemeinsamen Konzertprogramm. Und dann tauchte in unserem kleinen Dresdner Familienproberaum ein Berliner Feuerwerk auf, das all unsere Vorstellungen, was alt ist und was jung, mit einem Mal völlig auf den Kopf gestellt hat.

0: Böbelei mit Jalda Rebling. So klingen sie. Und am 30. August gibt es noch ein zweites Programm von Wirbelei im Arjowitsch-Haus in Leipzig. Da geht es im Umbogen ums Schwarze Meer drumherum. Wirbelei trifft da Alexander Berezutsky aus Odessa und Dietrich Zöllner. Ukraine. Früh um 7.40 Uhr legt ein Dampfer ab mit Menschen an Bord in Odessa, die auf ein besseres Schicksal hoffen. Das war in den 30er Jahren des letzten Jahrhunderts. Und auch heute ist Odessa wieder ein Ort, von dem Tausende fliehen, um dem russischen Angriffskrieg zu entkommen. Odessa ist der Geburtsort des Geigenvirtuosen Alexander Berezutsky, der seit 2014 in Deutschland lebt. Und er spielt hier mit beim bulgarischen Stück von Wirbelei.
1: Wir machen also eine gemeinsame musikalische Rundreise ums Schwarze Meer. Fangen an mit einer Geschichte über einen Dampfer, der vor 100 Jahren die Juden aus Odessa brachte. Wir spielen viele, viele Musikstücke vom Kaukasus, der Nordtürkei und Bulgarien in noch vielzähligeren Taktarten. Und was beide Programme für uns auszeichnet und sehr

vom 21. bis zum 23. August wieder nach Jena, aber auch nach Beulbar. Und die Organisatoren haben versucht, sehr regional zu buchen, um zu zeigen, was es alles Spannendes direkt vor der Haustür gibt. Mit den Vogtländern konnten sie ein echtes Schwergewicht verpflichten. Viele der Songs, die diese Band in 50 Jahren Bandgeschichte ausgegraben hat und produzierten, gehören heute längst zum Gemeingut.

Los geht das Deutschfolk-Festival mit einem Konzert des Leipziger Folkorchesters am Freitag in Jena in der Kulturkirche Lobstedt. Das Leipziger Folkorchester ist ein Mitmachorchester, geleitet von Vivian Zeller. Einmal im Monat treffen sich da Musikbegeisterte und spielen Tanzmusik aus Deutschland und Ballfolkmusik und lieben es, zum Tanz zu spielen. Tanz liebte auch der spanische Dichter Federico García Lorca. Er liebte Flamenco, er hatte enge Beziehungen zu Flamenco-Tänzern und Tänzerinnen, Sängern und Sängerinnen. Take This Waltz ist ein Song von Leonard Cohen, der ursprünglich 1986 als Teil des Federico García Lorca Tribute-Albums Poets in New York erschien, sowie als Single veröffentlicht wurde. Später wurde dieser Song auch für I'm Your Man aufgenommen. Der Liedtext ist eine freie Übersetzung des Gedichts Pequeño Vals Viernes, Kleiner Wiener Walzer, des spanischen Dichters Federico García Lorca. Und der war einer von Cohens Lieblingsdichtern.

0: Leonard Cohen sang Lorca. Federico Garcia Lorca wurde am 5. Juni 1898 geboren in der Provinz Granada und er wurde am 19. August 1936 in Wiesnahe bei Granada ermordet von Faschisten. Er war ein spanischer Lyriker und Dramatiker, der die Flamenco-Kultur liebte und lebte. Sie finden unsere Sendung Folk und Welt, La Daniva Lorca und letzte Lieder auch bei ARD Sounds, aber ebenso bei mdrkultur.de. Ich bin mit Friedrich und danke fürs Zuhören. Den Abschluss macht Chavela Vargas, denn auch sie liebte Lorcas Dichtkunst, sprach ihre liebsten Texte als 93-Jährige für ein Album ein. La Luna Grande heißt das. Raue, schöne, schmerzvolle Texte, so rau und schön wie diese Stimme.
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1: Um 23 Uhr mit Julia Cortis. Eine gute Stunde lang war die partielle Sonnenfinsternis zu sehen. In Bayern haben Hunderttausende das Spektakel am Himmel verfolgt, an Sternwarten, auf Bergen und in Parks.
2: Der Höhepunkt kurz vor Sonnenuntergang, etwa 20.15 Uhr. Da hatte sich der Mond über Bayern fast komplett vor die Sonne geschoben. Je weiter im Südwesten, desto stärker war die Sonne verdeckt. In Lindau am Bodensee rund 90%. In München, Nürnberg und in Hof im Norden des Freistaats etwas unter 90%. Viele Menschen hatten sich an besonderen Orten versammelt, in Passau etwa an der dortigen Volkssternwarte, in München auf dem Olympiaberg, in Schweinfurt auf dem Kreuzberg oder einfach auf freien Plätzen mit klarer Sicht zum Himmel. Aus München, Andreas Neukamm.
1: Die Bundesregierung hat beschlossen, das Wohngeld zu kürzen. Das wollen einige SPD-Politiker nicht mittragen. In einem Brief an Bauministerin Huberts fordern die Landeschefs von Berlin und Schleswig-Holstein, die Pläne zurückzunehmen. Die Maßnahme treffe genau die Menschen, die ohnehin mit steigenden Wohn- und Lebenshaltungskosten zu kämpfen hätten, heißt es. Nach dem Beschluss der Regierung sollen 2027 mindestens 1,5 Milliarden Euro an Wohngeld eingespart werden. Wegen des niedrigen Pegels in der Donau ist das einzige Atomkraftwerk in Ungarn derzeit nur zu rund 25% ausgelastet. Das Wasser reicht nicht, um den Reaktor ausreichend zu kühlen. Wie Ungarns Ministerpräsident Modior jetzt angekündigt hat, will man den Wasserstand künstlich anheben. Geplant ist demnach der Bau einer sogenannten Sol-Schwelle. Nach der Havarie eines Tankers vor der Küste des Oman breitet

0: sich die Ölverschmutzung weiter aus. Der Rohstoff hat das Festland erreicht. Das hat die Weltschifffahrtsorganisation mitgeteilt. Der Öltanker wird Russlands sogenannter Schattenflotte zugerechnet und steht unter EU-Sanktionen. Das Schiff war mit 130.000 Tonnen Öl beladen. Wegen eines Monsuns verzögert sich die Bergung. Greenpeace warnt weiter davor, dass es zu einer Umweltkatastrophe von gewaltigem Ausmaß kommen könnte. Zehnkämpfer Leo Neugebauer liegt nach den ersten 5 Wettkämpfen bei der Leichtathletik-EM in Birmingham auf Goldkurs. Der Olympiazweite führt das Klassement an. Auch Teamkollege Niklas Kaul kann sich als 6. noch Hoffnungen auf Edelmetall machen. Bei der Schwimm-EM in Paris gab es heute Gold und Silber für Deutschland. Johannes Liebmann siegte über die 800 Meter Freistil vor Sven Schwarz. Das Wetter in Deutschland. In der Nacht klar bei 20 Grad im Südwesten und 6 Grad in einigen Erzgebirgstälern. Morgen überall sonnig, Höchstwerte 24 Grad an den Küsten bis 37 Grad im Südwesten. Am Freitag weiter trocken und heiß. 23.03 Uhr.
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2: Cuba was already in a very difficult situation, and I wish especially for older people and also for the young, because if you have no hope, it's very difficult. I wish for all of them that the situation will not continue to get worse and will go for the best.
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Havanna im Februar 2026. Die Lichter gehen aus, nicht metaphorisch, wirklich. Stundenlange Stromausfälle sind hier inzwischen Alltag. Benzin ist knapp, selbst am Flughafen ist kaum Treibstoff. Die Krankenhäuser sind am Limit, das früher hochgelobte Bildungssystem bröckelt. Millionen haben die Insel verlassen, vor allem die Jungen. Seit das Öl aus Venezuela nicht mehr fließt, ist Kuba im freien Fall. Und trotzdem, Kuba klingt. Und wenn hier etwas unkaputtbar ist, dann diese Liebe zur Musik. Sie ist Trost, trotz Reaktion und Überlebensstrategie zugleich. Willkommen zum Zündfunk-Playback hier bei Bayern 2, am Mikrofon Jay Rappich.

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1: Raoul Paas singt von einem Havanna aus Hitze, Melancholie, Tabak, Rum und Poesie. Eine Liebeserklärung und gleichzeitig ein Einspruch gegen die ewige Rückschau. Raoul Paas hat Kuba verlassen, in Paris Karriere gemacht und lebt heute wieder in Havanna. Sein Credo: Kuba muss nach vorn schauen. Unbedingt raus aus der ewigen Nostalgie. Denn so schlimm wie jetzt, sagen hier viele, war es lange nicht mehr. In der kommenden Stunde treffen wir Timba-Stars wie Alexander Abreu und seine Band Havana de Primera, Avantgarde-Pianistin wie Gillian Canizares, Pianisten wie Roberto Fonseca, später auch Rock-Veteranen, Timba-Bandleader und den neuen Reparto-Sound der Insel. Sie alle eint, trotz Krise, ein tiefes Zugehörigkeitsgefühl zu Kuba.

0: Und dann ist da natürlich diese Nostalgie, die bis heute über allem liegt, der Buena Vista Social Club. Die große Erfolgsgeschichte kubanischer Musik und für viele auf der Insel zugleich ein Missverständnis. Ausgerechnet eine Musik der Erinnerung wurde zum Soundtrack, mit dem die Welt Kuba identifiziert hat. Schlendert man heute durch Havana Vieja, hört man die Songs überall. Chan Chan, Viente Años, Besame Mucho, Straßenmusiker spielen sie für Touristen, Chauffeure posieren im türkisen Cadillac mit Zigarre, nur dass in diesem Jahr die Touristen vielerorts ausbleiben.
1: Cuban people, we are really nostalgic people. And then when you have this kind of festival here in your country, that people came, that musicians live outside of Cuba, they came, you know.
2: Wenn es dann so ein Festival hier im eigenen Land gibt und all die kubanischen Musiker kommen, die heute im Ausland leben, dann ist das wie ein Wiedersehen. Wenn du diese Menschen siehst, die du so sehr vermisst hast, das ist wie ein Traum, der wahr wird, wie neugeboren. Dann kommen alle Emotionen heraus. Heute bei der Probe haben Leute geweint, weil sie die Musik so berührt hat.
1: Before on the rehearsal there was people crying here today because the music was so, the music is so powerful.
0: Der kubanische Pianist Roberto Fonseca. Im Februar war er als künstlerischer Leiter von Kubas größtem Musikfestival Jazz Plaza aktiv. Kein leichtes Unterfangen in einem Land, wo aktuell der Strom öfter ausfällt als funktioniert und nicht mal die staatliche Müllabfuhr genug Sprit für ihre Autos hat. Roberto Fonseca zählt zu den aktuellen Stars unter den kubanischen Jazzpianisten. Erst im Herbst spielte er ein Konzert auf NPRs Tiny Desk. Regelmäßig ist er international auf Tournee. Auch für seine Karriere war Buena Vista wichtig. Eine Art Katalysator auf dem Weg zu internationalem Ruhm. Er sprang für Ruben González am Klavier ein, tourte mit Buena Vista um die Welt und produzierte später Soloalben mit Ibrahim Ferrer.

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1: Der Buena Vista-Star Ibrahim Ferrer begleitet und auch produziert von Roberto Fonseca. Dos Almas vom Album Mi Sueño war das. Fonseca gilt vielen als Bindeglied zwischen Tradition und Gegenwart, zwischen Son, Jazz und kubanischer Moderne, die sich nicht mit Folklore zufrieden gibt. Er ist international erfolgreich, viel auf Tour und aktuell Kurator des wichtigsten Musikevents der Insel, des Jazz Plaza Festivals, das Anfang Februar mitten in der Krise stattgefunden hat und dem Kollege Rainer Schaller und ich beiwohnen durften. Fürs Festival reisten viele kubanische Musiker, genau wie wir, aus dem Ausland an. Eine Gage gibt es hier keine, das Festival gibt ihnen nur die Bühne. Sie kommen, weil ihr Land sie braucht, weil sie Kuba viel verdanken und weil sie mit ihrer Musik den Menschen Hoffnung geben wollen.
2: That's coming from the desire of express all those emotions, you know. On this crisis moment, we have a lot of friends that they left the country. We lost a lot of family members, you know.
3: Die Energie in unserer Musik kommt aus dem Bedürfnis, Emotionen auszudrücken. Viele Freunde und Familienmitglieder haben das Land verlassen. Wir Kubaner sind sehr nostalgische Menschen. Vielleicht liegt es am Meer. Inselmenschen werden romantisch, sehnsüchtig. Manchmal ist es wunderschön, auf der ganzen Welt zu spielen, aber man wird auch müde, traurig, weil man seine Menschen zu Hause vermisst.
2: And then when you have this kind of festival here in your country, that people came, that musicians live outside of Cuba, they came, you know, this is like a

0: a reunion. And then when you see those people that you have been missing.
1: Und wenn dann ein Festival wie das Jazz Plaza stattfindet und alle zurückkommen, ist das wie eine Wiedergeburt. Wenn man nicht einfach nur Musik als Arbeit sieht, sondern Musik lebt und durch sie Gefühle, Spiritualität und Leidenschaft ausdrückt, dann ist das wie Magie.
0: So you can see the situation is really special now. It's really so special. Right now we are on this studio with no electricity. We have the power banker, I don't know how to call it, the generator to try to rehearse on, you know.
1: Die Musiker sind jetzt seit ein paar Tagen hier. Ihr seht ja, die Situation ist besonders. Wir sind hier im Studio ohne Strom. Wir proben mit einem Generator. In anderen Ländern würde man das Festival absagen, aber nicht hier. Gerade jetzt müssen wir spielen. Beim Musikmachen fühlen wir uns sicher, frei, sind berührt. Wenn Menschen zu Konzerten kommen, müssen wir ihnen das Beste geben. Nicht um die Besten zu sein, sondern um unser Bestes zu geben.
0: And when you see the people, when the people come into the concerts, you have to give them the best of your music, you know.
2: Da ist sie wieder, diese enge Verbindung vieler Musikerinnen und Musiker zu ihrer Heimat und zu einer Tradition, die sie nicht museal verstehen, sondern als Auftrag, wie ein Teil ihrer DNA. Roberto Fonseca hat, wie so viele auf der Insel, von einem Musikschulsystem profitiert, das weltweit fast einmalig ist. Ein System, das dafür sorgt, dass Kuba trotz allem noch immer vor Talenten strotzt.
0: I always say that Cuba is a music factory. One of the mystery of Cuba is that Cuba is a music factory.
1: Kuba ist eine Musikfabrik. Das ist eines der großen Geheimnisse unseres Landes. Die Situation ist schwierig, aber Musik ist für uns Leben. Musik und Leben sind eins. In der Schule lernen wir klassische Musik, europäische Tradition. Kombiniert mit unserer Rhythmik entsteht dabei etwas Besonderes. Wir sind spirituelle Menschen, deshalb dürfen wir nicht zulassen, dass das Niveau sinkt. Wir haben eine Geschichte, Vorfahren, eine Verantwortung.
0: Because we have a history, we have ancestors, you know, we have the people that play in the traditional Cuban music. We have to keep that level in the best way, and the best way is taking the music seriously.
2: Und wie geht es weiter mit Kuba?
0: I don't know, man. I mean, everybody is really sad about the situation, but we are really nervous. We are really sad.
1: Ich weiß es nicht. Alle sind nervös und traurig. Unabhängig von politischen Positionen, das ist Privatsache. Aber wir wissen nicht, was kommt. Manche wollen radikale Veränderungen, andere nicht. Politik ist kompliziert. Ich bin traurig. Es geht um Kuba, um die Menschen hier.
0: It's complicated, you know. But I feel really sad. I feel really sad because it's Cuba, you know. It's the people from Cuba, you know.
2: Letztes Jahr wurde Roberto Fonseca eingeladen, in den USA bei den legendären NPR Tiny Desk Konzerten zu spielen. Hier ein Ausschnitt. 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

0: Auch Gillian Canizares hat am Amadeo Roldán Konservatorium in Havanna studiert. Auch sie gehört zu der Generation, die nach dem Studium ins Ausland gegangen ist, um sich eine internationale Karriere aufzubauen. Gillian ist Sängerin, Geigerin, Grenzgängerin zwischen Jazz, Klassik und afrokubanischen Einflüssen. Anfang Februar ist sie für das Jazz Plaza Festival nach Kuba zurückgekommen. Nicht aus Pflichtgefühl, sondern aus Verbundenheit und aus dem Wunsch, etwas zurückzugeben.
1: It's true that it's a very unique experience that only here in Cuba you can experience these kind of things.
2: Ja, das stimmt. Es ist eine sehr besondere Erfahrung, die man so nur hier in Kuba machen kann. Ja, ich bin Kubanerin und gerade jetzt, wo Kuba eine so schwierige Zeit durchmachen muss, ist es mir sehr wichtig, eine Botschaft der Liebe, der Hoffnung und auch der Widerstandskraft zu bringen. Ich möchte auch etwas zurückgeben. Ich habe so viel Inspiration von diesem meinem Land erhalten. Meine internationale Karriere habe ich meinen kubanischen Wurzeln zu verdanken.
0: Immer wieder ist in unseren Gesprächen von den kubanischen Musikschulen die Rede. Also fragen wir Gillian Canizares nach diesem System und nach dem, was davon trotz Krise noch übrig ist.
1: This morning I was giving a masterclass in the Conservatory Amadeo Roldán. That was in fact my school way back when I was here as a kid.
2: Heute Morgen habe ich eine Meisterklasse am Konservatorium Amadeo Roldán gegeben. Das war tatsächlich auch meine eigene Schule. Ich war hier als Kind. Für mich ist es sehr wichtig, mein Wissen Kubanern und Kubanerinnen weiterzugeben. Ich unterrichte auch in der Schweiz Violinimprovisation und gebe weltweit Meisterklassen. Und ja, besonders hier in Kuba gibt es unglaublich viele Talente. Aber den Kindern fehlt es an Zugang zu Informationen, zu Notenmaterial, Büchern, Instrumenten. Sie können uns, die wir nicht mehr auf Kuba leben, nicht einfach auf YouTube zuschauen, um von uns zu lernen. Deshalb ist es sehr wichtig, dass wir so oft wie möglich zurückkommen, um ihnen zu helfen, ihr Potenzial zu entfalten. Denn dieses Potenzial ist enorm. Was ich heute Morgen gehört habe, war wirklich außergewöhnlich. Und das auf Instrumenten in sehr schlechtem Zustand. Die Geigen in Europa kann man sich kaum vorstellen, dass man auf solchen Instrumenten überhaupt lernen kann. Und trotzdem gehen die jungen Musikerinnen und Musiker ihren Weg mit großem Engagement. Deshalb fühle ich mich in der Verantwortung und wir alle fühlen uns verpflichtet, ihnen zu helfen, ihre Träume zu verwirklichen und ihr volles Potenzial auszuschöpfen.

Abends auf dem Jazz Plaza Festival lässt sich diese nächste Generation dann live erleben. Der New York lebende Pianist Dairamir González hat ein Programm zu Ehren von Arsenio Rodriguez einstudiert. Legenden der kubanischen Musik kommen auf die Bühne und am Ende auch Teenager von der Musikhochschule. Was für eine schöne Geste, denkt man als Zuschauer. Ein paar Takte genügen, um zu ahnen, wie viel Talent auch in dieser Generation schlummert.

0: Mulatta, einer der großen Songs von Raul Paz. Paz wuchs im Zigarrenanbaugebiet Pinar del Rio auf, studierte am Konservatorium klassischen Gesang, bis es ihm in Kuba irgendwann zu eng wurde. Ein Stipendium brachte ihn nach Frankreich. Dort, sagt er uns, öffnete sich für ihn eine ganz neue Welt.
1: Ich habe nie auf der Suche nach dem Paradies. Das interessiert mich nicht. Ich glaube, das Paradies ist sich selbst, was man zu tun findet. Für mich ist das Paradies wirklich die Liberté. Es ist, sich frei zu machen, zu tun, was man will. Und es ist sehr komplex.
2: Ich habe nie nach dem Paradies gesucht. Ich glaube, das Paradies ist das, was man selbst daraus macht. Für mich bedeutet Paradies vor allem Freiheit, frei zu sein, zu tun, was man will. Ich habe außergewöhnliche Menschen getroffen, Menschen, von denen ich nicht dachte, dass es sie gibt, und musikalisch unglaubliche Musiker. An meinem ersten Tag in Paris war ich auf einer Jam-Session. Es waren afrikanische Musiker da, Papa Noel und andere spanische Musiker, kubanische Musiker. Dieses Aufeinandertreffen verschiedener Welten war für mich fast wie das Paradies. Menschen mit verschiedenen Sprachen und auch verschiedenen musikalischen Sprachen. Danach hatte ich mein Leben lang gesucht. Später lebte ich in New York und ich hatte das gleiche Gefühl. Auch dort habe ich unglaublich viele Leute kennengelernt aus der Latin Music. Celia Cruz, MC Solar. Mit einigen habe ich sogar arbeiten dürfen. Das hat mir wieder ein neues Weltbild eröffnet.
1: Des Messieurs comme Florent Pagny, comme Lavillier, comme MC Solar et plein d'autres. Et à chaque fois avoir cette chance de comprendre la musique travers d'autres oreilles et d'autres sentiments, d'autres façons de faire, pour moi c'est extraordinaire.
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0: Raul Paz mit Mulatta, dem großen Hit aus seiner Pariser Zeit. 10 Jahre lang durfte er nicht nach Kuba zurück. Der kubanische Staat erlaubte es nicht. Als sein Vater starb, erfuhr er davon in Frankreich und durfte nicht zur Beerdigung. Er litt, experimentierte, traf Produzenten, DJs, Musiker aus den verschiedensten Szenen und entwickelte einen neuen Sound, der in Kuba so kaum hätte entstehen können. Aber gleichzeitig wuchs die Sehnsucht nach der Rückkehr. Und irgendwann fällt der Entschluss, zurückzugehen. Raul Paz ist aufgeregt.
1: Ouais, c'était très compliqué. Moi, j'avais très peur de revenir. Pas forcément pour des questions politiques, qui ça fait toujours peur. Mais ma peur, c'était est-ce que ma musique, cette musique que j'ai réinventée en Europe, est-ce que elle va avoir un écho à Cuba?
2: Meine größte Sorge war: Werden die Menschen in Kuba meine Musik noch schätzen? Ich habe mich vorbereitet. Auf meinem Album Revolution hatte ich Stücke gemacht, bei denen ich dachte, vielleicht funktionieren sie in Kuba, auch wenn sie in Europa nicht funktionieren. Dann machte ich das Album der Rückkehr. Am Anfang sagten manche, er gehört nicht mehr zu uns, er ist gegangen. Aber in der Kunst entscheidet das Publikum. Und ich hatte Glück. Das Publikum hat mich sofort angenommen. Ich wurde zweimal ausgezeichnet. Heute liebt und hört mich mein kubanisches Publikum. Das ist bewegend. Du willst international sein, aber wenn dein eigenes Land dich versteht, dich akzeptiert, dann ist das was Besonderes. Niemand versteht dich so gut wie die Menschen zu Hause.
1: Du retour. Ich habe pas retourné encore, mais j'ai eu les premiers permis pour pouvoir venir à moi, deux mois. Et ça c'était tellement fort pour moi. De retourner à la maison, de retourner, que j'ai voulu faire cet album. Nada.

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1: Nichts ist schöner als zurückzukehren, das singt Raul Paz im Titelsong seines Albums En Casa von 2006. Und Paz ist geblieben. Wir treffen ihn in seiner Wohnung in Vedado, gleich gegenüber vom Fidel Castro Museum. Die Lage ist ideal, sagt der Musiker trocken. Hier fällt der Strom etwas seltener aus. An den Wänden Gemälde junger kubanischer Künstler, Plastiken. Raul Paz ist sowas wie ein kubanischer Bohemier. Raul Paz liebt die Musik seiner Heimat, aber die ewige Nostalgie, in der Kuba festhängt, ist ihm ein Dorn im Auge. Auch deshalb sieht er den Buena Vista-Boom als ambivalent. Buena Vista ließ die Welt in der Vergangenheit schwelgen und übersah dabei die Gegenwart.
2: On peut pas dire qu'ils sont pas aimés, mais encore une fois, c'est de la vieille musique pour nous. C'est comme on... bon, la France est un pays que je connais. C'est comme si aujourd'hui en France, les gens ils vont pas voir un spectacle de d'Edith Piaf ou de.
3: Für uns ist das alte Musik. In Frankreich wäre es, als würde man ständig Piaf-Songs der 50er konsumieren. Man respektiert das, man liebt es. Aber das zeitgenössische Publikum will auch mal was Neues. In Kuba ist es heute schwer, alte Gruppen Buena Vista-Stil zu haben. Vieles ist Klischee für Touristen gemacht. Diese Musik wird nicht mehr so gemacht und das ist nicht schlimm. Es gibt neue Dinge. Buena Vista war außergewöhnlich und hilfreich, aber es war auch eine Rückkehr in die 50er. Diese ständige Krankheit, immer zurück in die Vergangenheit zu wollen, das ist nicht gut. Man muss nach vorn. Ein 20-Jähriger, der 2000 geboren ist, interessiert sich nicht automatisch für Musik aus dem letzten Jahrtausend. Da liegen 60 bis 80 Jahre dazwischen. Respekt, ja, aber es ist normal, dass die Gegenwart anders klingt.
2: Qu'on revient toujours au passé, il y a un respect, mais aujourd'hui on ne peut pas trouver facilement à Laval ou écouter de la vieille musique, ça n'existe plus.
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1: Raoul Paz schreibt die Musik seiner Heimat weiter. Sorprenderá von seinem aktuellen Album Guajira Chic. Ein Versuch, aus der Tradition zu schöpfen und trotzdem Gegenwart und Zukunft zu umarmen. Raoul Paz' Frau und seine Kinder leben wieder in Frankreich. Sie haben Stromausfälle, die vielen kleinen Widrigkeiten des Alltags, das marode Gesundheitssystem und die Armut irgendwann nicht mehr ertragen. Auch Paz selbst ist hin und her gerissen. Es ist schwer, als Musiker in Kuba zu arbeiten. Über ein Dutzend seiner Musiker sind in den letzten Jahren in die USA gegangen. Allein 3 Keyboarder. Für sein nächstes Konzert in 2 Wochen muss sich Raoul aktuell schon wieder neue Musiker suchen. Und trotzdem bleibt da dieses Gefühl der Verantwortung. Die Idee, in Kuba mit seiner Musik mehr bewegen zu können als in Europa. Aber die Armut seiner Landsleute macht auch ihm zu schaffen.
2: Ich habe keine Lösung. Wenn du durch die Straßen gehst, siehst du Müll. Alte Menschen, die in Abfällen suchen. Das gab es früher nicht. Kuba war früher sehr sauber, hatte diese Probleme nicht. Das tut weh. Es zeigt, wir sind ganz unten. Wir müssen das erkennen, damit wir das Land wieder hochbringen können und dass man uns machen lässt. Denn diese Regierung ist unfähig, das Land funktionieren zu lassen. Und gleichzeitig dürfen auch die Mächtigen der Welt nicht einfach kommen und sich Kuba nehmen. Das ist komplex, aber wir haben so viel Komplexeres überstanden. Wir können wieder aufstehen. Ich habe keinen Plan. Wir sind in einer schwierigen Zeit, in der alles denkbar scheint. Tief in mir hoffe ich, dass wir nicht zu einem amerikanischen Sternchen verkommen. Es sollen die Kubaner entscheiden, in Kuba, in Miami, in Deutschland, überall. Was wollen

0: wir aus unserem Land machen? Ich glaube, das Volk ist bereit, neue Wege zu gehen. Die Regierung vielleicht nicht, aber das Volk schon. Wir sind in der größten Krise der kubanischen Geschichte, nach dem Unabhängigkeitskrieg. So katastrophal war es noch nie. Und man sagt, wenn etwas fällt, kann es nicht immer weiter fallen. Irgendwann muss es wieder hoch. Wir sind ganz unten, am Boden. Jetzt muss es wieder nach oben gehen.
1: Donc on est sous le sol maintenant. Il va falloir y aller vers le haut.

0: 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Heute aus und über Kuba. Wer glaubt, dass die kubanische Musikszene nur aus Salsa und Buena Vista Social Club besteht, der irrt. Die Musikszene ist voller Widersprüche, so wie alles in Kuba. Auch Rockmusik, die viele mit den USA verbinden, hat hier einen Platz. Wir treffen Gil Villar. Zeit seines Lebens arbeitete er im Radio und gilt in Kuba als eine Art Botschafter des Rock.
1: Well, in Cuba, remember that the 1961 was the invasion by Bay of Pigs of the American, and in 1962 was the crisis of the missile. So the American.
2: Natürlich war Anfang der 60er Jahre die politische Situation angespannt. 1961 die Invasion in der Schweinebucht, 1962 die Raketenkrise. Alles Amerikanische galt schnell als feindlich. Manche glaubten, Rockmusik sei schlecht für die kubanische Kultur oder die Revolution. Aber Fidel Castro hat nie ein Gesetz erlassen, das amerikanische Musik verboten hat. Ich fuhr mit meinem kleinen tragbaren Radio im Bus und hörte amerikanische Sender. Niemand sagte etwas. Am Strand ebenso. Vielleicht hatten andere Schwierigkeiten, aber ich persönlich nicht. Seit 1976 arbeite ich im kubanischen Radio und Fernsehen immer mit Rockmusik. Ich bin kein geheimer Agent. Ich bin einfach jemand, der an diese Musik glaubt.
1: I am secret agent. I am normal. Maybe because many persons believe that I am honest and I believe in this kind of music.
0: Auch das ist Kuba, ein Land voller Überraschungen, ein karibischer Sozialismus, in dem dann doch mehr möglich war, als viele vermutet haben. Gil Villar ist heute um die 70. Als Radiomoderator spielte er im staatlichen Rundfunk jahrzehntelang auch westliche Rockmusik. Und er leitete die letzten 15 Jahre Kubas ersten Rockclub. Das Amarillo Submarino, das Yellow Submarine in Vedado, gleich neben dem Parque John Lennon. Ihn nervt bis heute die Vorstellung, in Kuba sei alles Westliche grundsätzlich verboten gewesen.
1: You know, I read a book made for the bass player of the Rolling Stone.
2: Ich habe ein Buch über die Rolling Stones gelesen. Ihr Bassist Bill Wyman hat mal Folgendes erzählt. Als die Stones zum ersten Mal in den USA ankamen, sagte ein Gouverneur zu ihnen, kommt nie wieder, ihr seid schlecht für unsere Kinder. Also, auch die USA hatten Schwierigkeiten mit Rockmusik. Auch da gab es Unverständnis. Wenn so etwas in Kuba passiert, heißt es sofort, seht ihr, Kuba ist repressiv. Ich will sagen, ja, es gibt Probleme, aber es ist nicht so simpel, wie manche es darstellen.
1: But not, it's a problem for the state situation.

0: 1990, 10 Jahre nach John Lennons Tod, beschloss die kubanische Regierung, einen Park in Havanna nach dem Beatles-Sänger zu benennen. Im Jahr 2000 kam eine lebensgroße Bronzestatue dazu, John Lennon als Figur auf einer Parkbank. Man kann sich daneben setzen und ein Foto machen. Gil Villar war es auch, der das Rahmenprogramm für die Einweihung der John Lennon-Statue organisieren sollte.
1: Fidel was in the inauguration of the Lennon statue.
2: Fidel war sogar bei der Einweihung der Lennon-Statue. Ich war künstlerischer Leiter der Zeremonie. Und ich sagte, wir spielen jetzt All You Need Is Love. Und als Fidel kam, lief der Song laut im ganzen Park. Das war unglaublich.
1: All the park, and you know, bam, bam, bam. Oh, it was incredible. It was incredible.

11 Jahre nach der Einweihung der Lennon-Statue wurde dann das Amarillos Submarino eröffnet, eine Kellerbar gleich neben dem Park. Dort traten kubanische Rockbands auf, Touristen tranken rum und unter Präsident Obama kamen auch Mitarbeiter der US-Botschaft vorbei. Und natürlich erlebte Gil Villar auch den großen Rock'n'Roll-Moment Havannas mit 2016, als die Rolling Stones in der Stadt spielten.

2016 war in Kuba dieses kurze historische Fenster offen. Obama besuchte Havanna, auf den Straßen Jubel, viele schwenkten US-Flaggen. Karl Lagerfeld präsentierte auf den Straßen in Havanna eine Chanel-Kollektion und sogar eine Folge von Fast and Furious wurde in Havanna gedreht. Viele glaubten damals, Kuba könnte ein anderes Land werden. Dann kam Trump und mit ihm kehrten die Sanktionen zurück. Die Einreisebestimmungen in die USA wurden wieder schärfer und die US-Politik war wieder da, die auf volle Konfrontation mit Kuba setzt. Kein Öl mehr aus Venezuela, kein Öl mehr aus Mexiko. Die USA versuchen, Kuba mit allen Mitteln in die Knie zu zwingen. Sogar Jamaika soll seine kubanischen Ärzte zurückschicken. Seit einigen Jahren hat der kubanische Staat kleine private Firmen erlaubt. Wer Geld hat, kann in Kuba heute alles kaufen. Wer kein Geld hat oder beim Staat arbeitet, hungert. Auch im Nachtleben von Havanna wird diese Zweiklassengesellschaft sichtbar. Wir landen im Vitrola Social Club, um eine der großen Salsa-Institutionen Kubas zu hören, Los Fan Fan. 3000 kubanische Pesos Eintritt, umgerechnet 6 Dollar, für die meisten unerschwinglich. Drinnen wirkt alles ein wenig wie ein Hardrock-Café auf Karibisch. Texaco, Coca-Cola, LED-Screens, Werbung von Air Europa über der Bühne. Los Fan Fan im Porschen, Vitrola Social Club, auf der Bühne Bläser, Percussion, 2 Keyboarder, mehrere Sänger, sogar 2 Streicher. Das Publikum an der Bar und auf der Tanzfläche. Immer wieder kreuzt eine Gruppe Bedienungen in knappen Glitzer-Outfits die Tanzfläche. In der Hand grelle Stroboskoplampen. Die bringen sie immer dann zum Einsatz, wenn einer der Gäste in den kleinen Separés gerade für 100 Dollar und mehr eine Flasche Rum oder Whisky bestellt hat. Das soll ja jeder mitbekommen. In einer Liga mit der legendären Salsa-Formation Los Fan Fan spielt auch der Pianist und Bandleader Manolito Simone, von Salsa-Fans auf der ganzen Welt als Kopf der Band Manolito Isu Trabuco gefeiert. Auch er hat sich gewundert, dass die Welt Stars der aktuellen

0: Sie hatte keinen Lautsprecher. Erst jetzt, durch das Internet, durch soziale Medien, erfährt die Welt, was musikalisch wirklich in Kuba passiert. Deshalb bekommt heute auch die Timba neue Aufmerksamkeit. Heute kann ein Musiker seine Musik selbst verbreiten. Früher war man von Plattenfirmen abhängig. Und die hatten wegen Embargo, Sanktionen und politischer Unsicherheiten oft Hemmungen, in Kuba zu investieren. Heute kann man einen Song veröffentlichen und innerhalb von Minuten kann er viral gehen.
1: In Afrika, no sé qué país, no sé si es en el Congo, que hacen coreografías.
0: Zum Beispiel gab es eine Gruppe von Kindern in Afrika, ich glaube im Kongo, die eine Choreografie zu meinem Song Loco por mi Habana gemacht haben. Sie sprechen kein Spanisch, aber sie singen ihn auf Spanisch. Wie kommt meine Musik dorthin? Das ist nur durch das Internet möglich.

Manolito Simonet, einer der einflussreichsten Bandleader Kubas. Auch Manolito hat die Krise körperlich zu spüren bekommen. Im letzten Sommer breitete sich auf Kuba Chikungunya aus, übertragen durch Mücken. Wegen der Benzinknappheit sind die Müllberge selten abgeholt worden, ideale Brutstätten für Mücken. Manolitos linke Hand ist seit Monaten

0: Monaten geschwollen. Denkbar schlechte Voraussetzungen für einen Pianisten. Und als Chef einer großen Band hat er noch ein anderes Problem: den ständigen Verlust von Musikern.
1: In Kuba hat jede Band ihren ganz eigenen Klang. Wenn du Musiker verlierst, verlierst du ein Stück dieses Sounds. Es geht nicht nur darum, irgendeinen guten Musiker zu finden, sondern genau den richtigen, der den Charakter der Band bewahrt. Und es ist frustrierend. Du produzierst ein Album, schreibst Songs für ganz bestimmte Sänger und plötzlich sind sie weg. Vielleicht wird genau dieser Song ein Hit und der Sänger singt ihn später mit einer anderen Band im Ausland. Ein weiteres Problem sind Urheberrechte. Viele Jahre lang konnten kubanische Komponisten ihre Einnahmen aus den USA nicht abrufen. Ein Song von mir bekam sogar einen Preis, aber die Einnahmen aus dem US-Markt habe ich nie gesehen. Nach einigen Jahren verfallen diese Ansprüche. Erst in jüngerer Zeit hat sich das geändert, aber Generationen von Musikern sind durch dieses Raster gefallen. Trotzdem hat sich die kubanische Musik immer ihren Weg in die Welt gebahnt.
0: Manolito erzählt uns das alles mit einem Lächeln. Dass es dabei um Ansprüche in Höhe von mehreren hunderttausend Dollar geht, die in den USA für seine Musik eingesammelt, aber nie ausgezahlt wurden, erfährt man erst später. Kubanische Resilienz, auch so ein Dauermotiv.

Die Jüngeren sind ungeduldiger. Repato heißt der neue Sound der Insel. Kubas Antwort auf Reggaeton. Einer der bekanntesten Künstler, Wampi. Auf seinem T-Shirt im Video zu Rika Itu steht: I can't take this shit anymore.

Wampi hat sich selbst gekrönt zum König von Havanna. Sein Motto: Jeder kann ein König sein, du musst nur deinen Traum leben. Im Video dazu Szenen aus der Stadt, Mädchen in bunten Kleidern, Generatoren, Straßenecken, Alltag im Ausnahmezustand. Und natürlich hat auch Wampi Musik studiert, Klavier und Saxophon am Konservatorium. Dann aber hat er eine andere Richtung eingeschlagen. Auch unser nächster Künstler, auch Sima Funk, sucht den Schulterschluss mit dem neuen boomenden Latino-Musikmarkt. Und das geht inzwischen leichter von den USA aus. In Miami hat er mit dem Sima Fest sein eigenes Festival etabliert.

0: Cima Funk ist einer der kubanischen Musiker, die international gerade die stärksten Wellen schlagen. Sein Mix aus Funk und kubanischen Einflüssen verlässt die üblichen Pfade von traditionellem Son und Mainstream-Salsa und sucht nach etwas Neuem. Raus aus der Nostalgie, das Potenzial in Kuba ist da. Es bleibt also spannend. Das letzte Wort hat noch einmal Paul Paas.
1: Je pense que c'est grâce à ces nouvelles technologies qu'aujourd'hui nous, les artistes latinos,
2: dank der neuen Technologien können wir Latino-Künstler heute besser mit jüngeren Generationen und mit Künstlern weltweit kommunizieren. Und jemand wie Bad Bunny wird nicht nur als Latino-Artist gesehen, sondern als Künstler. Bad Bunny hat seine Wurzeln nicht verloren oder verleugnet sie. Im Gegenteil, jetzt, wo er ein Star ist, zeigt er mit seinen letzten Alben unsere Kultur sogar noch deutlicher. Das ist sehr interessant. Tradition zeitgenössisch nutzen und gleichzeitig Identität behaupten. Sehr intelligent. Das ist eine neue Entwicklung. Und da will ich auch ein Teil dieses Momentums sein. So wie ich nicht weiß, wohin mein Land geht. Wirtschaftlich, politisch. So weiß ich auch nicht genau, wohin die Musik geht. Und es ist gut, es nicht zu wissen. Man muss die Sounds, den Alltag fühlen und was zu schaffen. Wir dürfen nicht an einem Ort landen, wo nur das Alte wiederholt und auch nicht eine Kopie der USA oder Europas sein. Wir brauchen unsere eigene Version im Leben und in der Musik. Es ist Zeit für eine neue kubanische Musik und für ein neues Land. Wir alle warten auf ein neues Land.
0: Das war das Zündfunk-Playback vom Jazz Plaza Festival in Havanna. Hier noch ein letzter Titel, ein Duett von Wampi mit Cima Funk, Kebola, was geht? Wir werden sehen, wie es weitergeht mit Kuba.

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1: Um 24 Uhr mit Julia Cortis. Hunderttausende haben am Abend in den Himmel geblickt. Zwischen kurz nach 7 und kurz nach 8:30 war die partielle Sonnenfinsternis zu beobachten. Je weiter man nach Südwesten geschaut hat, desto stärker war die Sonne verdeckt. In Lindau am Bodensee etwa zu rund 90%.
2: Viele Menschen hatten sich an besonderen Orten versammelt. In Passau etwa an der dortigen Volkssternwarte. In München auf dem Olympiaberg, in Schweinfurt auf dem Kreuzberg oder einfach auf freien Plätzen mit klarer Sicht zum Himmel. Vielerorts war der Himmel am Abend nahezu wolkenlos, die Bedingungen für das Naturschauspiel also sehr gut. Die nächste teilweise Sonnenfinsternis gibt's schon nächstes Jahr, am 2. August, vor allem im Süden Spaniens und Nordafrika. In Bayern wird die Sonne dann nur zur Hälfte bedeckt sein. Eine totale Finsternis im Freistaat zeigt sich erst 2081 wieder. Aus München, Andreas Neukamm.
1: Kanzleramtschefin Warken hat Befürchtungen zurückgewiesen. Durch die Geheimdienstreform seien die Aufgabenbereiche von Polizei und Nachrichtendiensten nicht mehr getrennt. Es bleibe ganz klar beim Trennungsgebot, sagte Warken in den ARD-Tagesthemen. Kritiker befürchten, dass durch die Reform das Prinzip aufgeweicht wird. Das Kabinett hatte deutlich mehr Befugnisse für die Nachrichtendienste beschlossen. Der Bundestag muss dem noch zustimmen. Der Bund will künftig besser und schneller etwas für den Klima- und Hitzeschutz tun. Das hat Bundesumweltminister Schneider angekündigt. So will er zum einen das Grundgesetz ändern, damit der Bund dauerhaft mehr Handlungsspielraum bekommt. Zum anderen, so Schneider, gehe es auch um die Wasserknappheit, die derzeit vor allem der Binnenschifffahrt schwer zu schaffen macht. Statt Fahrrinnen zu vertiefen, will der SPD-Politiker begradigte Kanäle wieder zu natürlichen Flusslandschaften zurückbauen. Wegen des Niedrigwassers der Donau soll das einzige Atomkraftwerk Rumäniens vollständig heruntergefahren werden. Das hat das Energieministerium angekündigt. Ende Juli war schon der erste der beiden Reaktoren heruntergefahren worden. Ohne das Wasser der Donau kann das Kraftwerk nicht gekühlt werden. Es produziert ein Fünftel des Stroms in Rumänien. Gold für den erst 19-jährigen Johannes Liebmann bei der Schwimm-Europameisterschaft in Paris. Der Magdeburger krönte sich zum ersten deutschen Europameister über die 800 Meter Freistil. Vize-Weltmeister Sven Schwarz holte Silber und machte den deutschen Doppelsieg perfekt. Bronze ging an den Ungarn Zolan Sarkanch. Das Wetter in Deutschland: in der Nacht klar bei 20 Grad im Südwesten und 6 Grad in einigen Erzgebirgstälern. Morgen überall sonnig, Höchstwerte 24 Grad an den Küsten und bis 37 Grad im Südwesten. Am Freitag weiter trocken und heiß, ab Samstag dann vereinzelt Schauer und Gewitter. Soweit die Nachrichten. Es ist 0:03 Uhr.
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3: Wer bewusst lebt, kann nahezu jeden Augenblick erfahren, wie sehr wir auf andere angewiesen sind, um gut zu leben, ja um überhaupt zu leben. Wir brauchen die anderen Menschen. Und die Gemeinschaft sorgt in vielfältiger Weise dafür, dass unsere Bedürfnisse erfüllt werden können. Jeder Beruf hilft uns zu leben. Der Landwirt und der Bäcker, die Schneiderin und die Verkäuferin, die Ärztin, die Krankenschwester oder die Wissenschaftlerin und der Journalist. Schon der Kaffee, den wir am Morgen genießen dürfen, die Brötchen zum Frühstück oder die Zeitung, die ein Austräger in den Briefkasten gesteckt hat, können uns daran erinnern, wie vielen Menschen wir unser alltägliches Wohlergehen verdanken. Das alles ist ein Grund zur Dankbarkeit. Wir haben unsere Welt nicht selbst erschaffen und dürfen uns jeden Tag über Begegnungen freuen, die uns bereichern. Und wir dürfen auf zahllose Begegnungen zurückblicken, die uns geformt und geprägt haben. Eltern, Lehrer, Freunde, die unseren Weg begleitet haben. Dankbar für sie alle zu sein, stiftet Vertrauen ins Leben. Dankbarkeit verbindet uns miteinander. Wenn ich dem anderen für sein Lob, für seinen freundlichen Blick, für seine Aufmerksamkeit, für seine Hilfestellung danke, entsteht eine gute Verbindung. Die Dankbarkeit tut beiden gut, dem, der dankt, und dem, dem man dankt. Das waren Gedanken zum Tag, heute von Anselm Grün.

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1: Hanf, Flachs und Soja sind längst nicht mehr nur etwas fürs Ökoregal. Die Rohstoffe stecken heute auch in vielen Industrieprodukten. Mit Hanf dämmt man Häuser, aus Flachs baut man die Gehäuse von Smartphones. Und Soja ist ein echter Alleskönner. Aus der Sojabohne gewinnt man Lecithin für Reinigungsmittel, Öl für Schaumstoffe, Lacke, Biodiesel und. Auch in der Autoindustrie sind natürliche Rohstoffe längst angekommen. Sie sollen helfen, Erdöl zu ersetzen und Fahrzeuge leichter zu machen. Neu ist diese Idee allerdings nicht. Schon in den 1930er Jahren experimentierte der US-amerikanische Automobilpionier Henry Ford mit nachwachsenden Rohstoffen. Vor mehr als 80 Jahren, genauer am 13. August 1941, muss er für einiges Kopfschütteln gesorgt haben. An dem Tag stellte er der Öffentlichkeit sein sogenanntes Sojabohnenauto vor. Wie viel Soja tatsächlich drinsteckte, bleibt bis heute sein Geschäftsgeheimnis. Klar ist, die Karosserie bestand aus einer Kunststoffverschalung, in der Soja verarbeitet war. Das neuartige Auto wog weniger als 500 Kilo. Gerade mal die Hälfte eines herkömmlichen Stahlautos und brauchte entsprechend weniger Benzin. Und sparen mussten auch die Autohersteller. Ende 1941, kurz vor dem Eintritt der USA in den Zweiten Weltkrieg, wurden Stahl, Aluminium und andere Metalle für die Rüstungsindustrie gebraucht. Ford suchte deshalb nach Alternativen. Als Vegetarier war er ein glühender Soja-Fan und sah in der Bohne den Rohstoff der Zukunft. Er ließ Soja anbauen und in seinen Labors experimentierte man mit Ölen, Lacken und Kunststoffen aus der Pflanze. In Fords Kantinen gab es Sojasteaks und Sojadesserts. Und er selbst lief zeitweise sogar im Sojaanzug herum. Das Sojabohnenauto aber verschwand mit dem Zweiten Weltkrieg wieder in der Versenkung. Der Krieg forderte seinen Tribut. Für die serienreife Weiterentwicklung des Prototyps fehlten Ford Personal und Zeit. Der Materialmangel führte zu kuriosen Lösungen. In einigen US-Staaten wurden Autokennzeichen aus gepressten Sojabohnen hergestellt. Das pappeartige Material war allerdings nicht besonders robust, dafür aber offenbar umso schmackhafter. Das fanden zumindest so manche Rinder im ländlichen Amerika. Sie knabberten die Nummernschilder direkt vom Auto. Ganz verschwunden ist die Sojabohne aus der Autowelt übrigens nicht. Auch heute steckt Soja wieder im Auto. Ganz unauffällig. Im Sitzpolster. Das war das Kalenderblatt. Heute von Susanne Hofmann. Gelesen hat Johannes Hitzelberger.

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1: Heute mit Werken bayerischer Komponistinnen, Werken von Gunil Kethmann und Eva Sindichakis, Antje Uhle, Konstantia Gursi, Gloria Coates, Philippine Schick, Isabel Mundry, Helga Bogacza und Dorothee Eberhardt. Und los geht's mit dem Gassenhauer von Gunil Kethmann. Ein Ensemble musiziert unter Leitung von Karl Orff.

Concerto Bavarese auf Bayern 2 und das wurde heute eröffnet mit dem Gassenhauer von Gunil Kethmann, mit dem wir ein Ensemble hörten unter Leitung von Karl Orff. Weiter geht's mit Ambivalenz für Viola und Klavier von Eva Sindichakis. Die Bratscherin Julia Rebecca May spielt zusammen mit dem Pianisten Arno Waschk.

Das waren Julia Rebecca Mai Viola und Arno Waschk Klavier mit Ambivalenz von Eva Sindichakis. Vokalmusik von Antje Uhle schließt sich an. Ihr Werk Der Geist der Stille für Sopran, Violine, Violoncello und Klavier. Es singt Martina Koppelstädter und es spielt das Trio con Brio. Stille, Uferwellenschlag und Farbensymphonie.

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Der Geist der Stille für Sopran, Violine, Violoncello und Klavier von Antje Uhle mit Martina Koppelstädter Alt und dem Trio Con Brio. Als nächstes noch fürchte ich 7 Miniaturen für Klavier Solo Opus 8 von Constantin Gourcy. Am Klavier Lorinda Rameau.

Die Pianistin Lorinda Rameau spielte die 7 Miniaturen Noch fürcht ich von Constantia Grusi. Das ist das Concerto Bavarese auf Bayern 2, jetzt mit der Sinfonie Nummer 14 von Gloria Coates, der Symphony in Microtones. Das Münchner Kammerorchester spielt unter Leitung von Christoph Poppen.

Das Münchner Kammerorchester unter Christoph Poppen mit der Sinfonie Nummer 14 der Symphony in Microtones von Gloria Coates. Der Liederkreis für Mezzosopran und Klavier Opus 15 von Philippine Schick steht auf dem Programm. Die Texte kommen von Christian Morgenstern. Wir hören jetzt die Mezzosopranistin Ildiko Fetzer und am Klavier Anna-Marie Hollo mit Die blassen Blätterschatten der Platane. 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

5 Morgenstern-Vertonungen von Philippine Schick. Wir hörten ihren Liederkreis für Mezzosopran und Klavier Opus 15 mit Ildikó Fezza Mezzosopran und Anna-Marie Hollo Klavier. Ferne Nähe, so heißt das nächste Stück von Isabel Mundry. Geschrieben hat sie es für Streichquartett und Orchestergruppen. Und das Aditi String Quartet spielt jetzt zusammen mit dem Rundfunk-Sinfonieorchester Berlin unter Arturo Tamayo.

Ferne Nähe für Streichquartett und Orchestergruppen von Isabel Mundry mit dem Aditi String Quartet und dem Rundfunksinfonieorchester Berlin unter Leitung von Arturo Tamayo. Als Gegenentwurf auf gängige Meditationsmusiken gedacht ist das nächste Werk von Helga Pogacar, ihre Scary Meditation, und wir hören damit das Centaur-Quartett.

Das Zentaur-Quartett mit der Scary Meditation von Helga Pogacar. Das ist das Concerto Varese auf Bayern 2, jetzt mit Xenon Vieh für zwei Flöten und Klavier von Dorothee Eberhardt, eine Aufnahme mit dem Münchner Flötentrio.

Xenon Phi für zwei Flöten und Klavier von Dorothee Ebert. Das war eine Aufnahme mit Elisabeth Weinzierl Flöte, Edmund Wächter Altflöte und Eva Schieferstein am Klavier, dem Münchner Flötentrio. Soweit das heutige Concerto Bavarese hier auf Bayern 2.

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1: Um 2 Uhr mit Ronald Lessig. Unzählige Menschen haben am Abend in Deutschland und anderen Teilen Europas die Sonnenfinsternis verfolgt. Bei klarem Himmel war das Naturschauspiel gut zu sehen. Aus der Nachrichtenredaktion Thorsten Lange.
2: Um kurz nach 19 Uhr schob sich der Mond nach und nach vor die Sonne, bis nur noch eine schmale Sichel zu sehen war. Im Norden waren ungefähr 85% der Sonne verdeckt, in Süddeutschland waren es bis zu 90%. Viele suchten sich ein Plätzchen im Freien, um gute Sicht zu haben. So verfolgten rund 100 Schaulustige das Spektakel auf dem Brocken im Harz. Eine totale Sonnenfinsternis erlebten Teile Islands, Grönlands sowie Nordspaniens und der Balearen. In Spanien löste dies vielerorts einen Besucheransturm aus.
1: Die Bundesregierung reagiert auf die verschärfte Bedrohungslage. Das Kabinett hat eine umfassende Reform der Geheimdienste auf den Weg gebracht. Aus der Nachrichtenredaktion Christiane Rüther.
3: Sprengstoffdrohnen an Flughäfen, Hackerangriffe, Spionage oder Sabotage bei Rüstungsfirmen. Die Geheimdienste in Deutschland bekommen nach dem Willen des Kabinetts deutlich mehr Befugnisse, um diesen Bedrohungen mehr entgegenzusetzen. Bisher sammeln die Nachrichtendienste vor allem Informationen. Mit der Reform sollen sie in die Lage versetzt werden, auch mit Gegenangriffen aktiv zu werden. Zum Beispiel in IT-Systeme von Drohnenfabriken oder Chemiewaffenlaboren einzudringen, um diese zu sabotieren. Innenminister Dobrindt sagte, man entwickle die deutschen Nachrichtendienste hin zu echten Geheimdiensten.
1: Neue parlamentarische Geschäftsführerin der Unionsfraktion soll offenbar die Abgeordnete Catarina dos Santos Vins werden. Mehrere Medien berichten, Fraktionschef Frey habe die 32-jährige Juristin vorgeschlagen. Sie hat ihren Wahlkreis in Aachen und gehört dem Bundestag seit 2021 an. Der Posten ist vakant, weil der bisherige Inhaber Steffen Bilger neuer Verkehrsminister geworden ist. Der parlamentarische Geschäftsführer hat eine wichtige Funktion in der Fraktion. Der Deutsche Städte- und Gemeindebund fordert mehr Hitzeschutz für Krankenhäuser und Pflegeheime. Präsident Spiegler sagte der Rheinischen Post, Kliniken bräuchten Klimaanlagen für Patienten, aber auch für das Personal. Dafür seien Investitionen von mindestens 20 Milliarden Euro nötig. Auch Alten- und Pflegeheime müssten besser an die zunehmende Hitze angepasst werden, so Spiegler. Der Deutsche Wetterdienst erwartet heute und morgen eine neue kurze Hitzewelle. Das waren die Nachrichten. Das Wetter in Deutschland. Überall trocken bei Tiefstwerten von 18 bis 8 Grad. Am Tage sonnig und trocken bei 27 Grad in der Uckermark und bis 37 Grad am Oberrhein, an der Ostsee etwas kühler. Am Freitag heiter, später im Westen leichte Schauer oder Gewitter bei 27 bis 39 Grad. Am Samstag wieder viel Sonne, von Westen her Schauer oder Gewitter, 21 bis 38 Grad. Es ist 2.03 Uhr.
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5: Am Mikrofon begrüßt Sie sehr herzlich Benjamin Day. Los geht es mit einem der bekanntesten Werke von Philipp Glass, seinem Konzert für Violine und Orchester. Die Wiener Philharmoniker unter Christoph von Dohnányi, der Solist ist Gidon Kremer.